0: Ein Zoo ist längst nicht mehr nur ein Ort für einen einfachen Tagesausflug. Im Zoo Rostock geht es ums Erleben, ums Staunen und ums Verstehen. Zwischen Tropenhalle, Darwineum, Robbenanlage und Polarium reise ich heute einmal um die Welt und gleichzeitig ein Stück durch die Geschichte des Lebens. Ich treffe Menschen, die hier jeden Tag mit Tieren arbeiten, schaue hinter die Kulissen und finde heraus, warum dieser Ort für viele nicht einfach ein Ausflugsziel ist, sondern ein echter Lieblingsort.
1: Lieblingsorte im Zoo Rostock, einem der bekanntesten und größten Zoos Deutschlands. Hier leben mehr als 6.500 Tiere aus über 500 verschiedenen Arten aller Welt. Hier gibt es also jede Menge zu erleben und zu entdecken, also kommt mit.
0: Auf dem Gelände geht es für mich nicht nur von Anlage zu Anlage, sondern durch verschiedene Lebensräume. Von tropisch warm bis polarkalt. Von der Entstehung des Lebens bis zu heutigen Fragen von Natur- und Artenschutz. Genau diese Mischung macht den Zoo spannend für Familien, Tierfans und alle, die mehr wissen wollen, so wie ich.
1: Unser erster Stopp führt uns hier ins Darwineum und schon beim Reinkommen fühlt es sich eher an, als wären wir in den Tropen statt mitten in Rostock.
0: Das Darwineum ist eines der Herzstücke des Zoos. Hier wird Evolution nicht nur erklärt, sondern erlebbar gemacht. Auf dem Weg durch verschiedene Erdzeitalter begegne ich verschiedenen Quallen, Korallen, kleinen Säugetieren, Reptilien und vielen, vielen weiteren Tieren. Im Darwineum beginnt die Reise nicht bei den großen Tieren, sondern viel früher, bei den Ursprüngen des Lebens. Das macht diesen Ort ganz schön besonders, denn hier steht nicht nur die Frage im Raum, welche Tiere es heute gibt, sondern auch, wie sie sich entwickelt haben. Zwischen Becken, Terrarien und Ausstellungsflächen treffe ich Stefan Worm. Er ist Bereichsleiter für Umweltbildung und Besucherprogramme.
1: Was macht denn das Darwineum so besonders?
2: Das Darwineum ist ein lebendes Museum, so kannst du dir das vorstellen. Das heißt, wir haben hier eine interaktive Ausstellung zur Entstehung des Lebens, wie hat sich das Leben über die Jahrmillionen verändert. Und im Anschluss kommt man dann in unsere Tropenhalle. 4000 Quadratmeter Regenwald-Feeling mit unglaublich vielen großen Tieren wie Gorillas, Orang-Utans, aber auch sehr kleinen Tieren.
1: Was würdest du denn sagen, was unterscheidet denn das Darwineum von so einem klassischen Tierhaus?
2: Also wenn man ins Darwineum kommt, taucht man in eine ganz eigene Welt ein. Hier gibt es so viel zu entdecken, zu erforschen, Fossilpräparate. Und zwischendurch versteckt sich dann immer mal eine kleine Anlage mit einem Tier. Und wenn der Besucher das sieht, dann hat er dann immer so ein kleines Schmunzeln oder ein Staunen. Das holt einem dann mal kurz wieder raus und dann taucht man wieder in die Ausstellung ab.
1: Warum ist denn die Verbindung aus Tieren, Evolution und Erlebnis so wichtig hier?
2: Es ist wichtig und vor allem spannend. Dadurch, dass du hier in eine eigene Welt eintauchst, kannst du diese Ausstellung, egal wie oft du kommst, immer wieder anders erleben. Du bist unterwegs und schaust dir die ganzen Präparate an. Du bist unterwegs und beim nächsten Mal benutzt du unsere ganzen interaktiven Bildschirme. Oder aber du bist mit einem Actionboard, also einer digitalen Schnitzeljagd unterwegs und jedes Mal hast du neue Aha-Momente, hast neue Erlebnisse mit den Tieren, die dich emotional abholen und jedes Mal erlebst du das Darwineum auf eine neue Weise.
0: Das Darwineum funktioniert also wie eine Wissensreise. Es zeigt, dass Evolution nichts Abstraktes aus dem Schulbuch ist, sondern eine Geschichte voller Anpassung, Veränderung und Überraschungen. Wenn ich hier durchlaufe, sehe ich, jede Art hat ihren Platz, jede Entwicklung ihre Ursache und jeder Lebensraum seine eigenen Regeln.
1: Das Darwineum verbindet Tierwelt, Natur und Wissensreise auf eine ganz besondere Art und lässt einen eintauchen in eine neue Welt.
0: Die rund 4000 Quadratmeter große Tropenhalle beeindruckt mit viel Grün, feuchter Luft und Tieren, die in naturnah gestalteten Lebensräumen zusammenleben. Hier treffe ich unter anderem auf Gorillas, Orang-Utans, Gibbons und Faultiere. In solchen Anlagen geht es darum, wie die Lebensräume gestaltet sind. Mit Rückzugsmöglichkeiten, Beschäftigung, Klettermöglichkeiten und sozialen Strukturen. Gerade bei Menschenaffen spielt das eine große Rolle, denn sie sind intelligent, neugierig und brauchen Abwechslung. Genauso wie wir. Warum die Tropenhalle für Tiere, Besucherinnen und Besucher sowie für den Zoo Rostock so besonders ist, erklärt mir die Zoodirektorin Antje Angeli.
1: Was ist denn so allgemein das Besondere am Rostocker Zoo? Was unterscheidet den Zoo vielleicht auch von anderen?
3: Ja, also zum einen sind wir ja der größte Zoo an der Ostseeküste.

0: Küste hier oben im Norden des Landes. Und zum anderen haben wir eine über 125 Jahre alte Parkanlage, die ist gewachsen. Das heißt, wir haben einen wunderbaren historischen Zooteil, in dem sich inmitten von einer wunderbaren Parksituation wirklich auch ganz versteckt die Tieranlagen befinden. Und das Ganze ist so im Wald, im Barnsdorfer Wald dann auch noch verankert. Das ist ganz, ganz fantastisch. Und bei uns leben 6500 Tiere in 500 Tierarten. Und das ist natürlich auch schon was Besonderes. Wir haben eine hohe Vielfalt. Aber was das ganz Besondere am Zoo ist, ist nicht nur unser Tierbestand, sondern wir haben auch botanische Kostbarkeiten, ganz viele, durch diese Parkanlage.
1: Welche Rolle spielen denn Artenschutz, Bildung und Erlebnis hier im Rostocker Zoo?
0: Es ist unsere Alltagsaufgabe. Also Artenschutz durchzieht wirklich alle unsere Alltagsaufgaben im Zoo. Und gleichzeitig ist aber der Artenschutz auch eine Bildungsaufgabe für uns. Und Bildung ist nicht einfach Wissensvermittlung pur, sondern Bildung soll für uns, bei uns natürlich auch ein Erlebnis sein. Also die Besuchenden sollen gar nicht das Gefühl haben, dass sie hier ganz viel lernen sollen, sondern sie machen es freiwillig, weil es einfach so unfassbar schön ist, all das hier zu erkunden. Und Artenschutz ist natürlich für uns die Hoheitsaufgabe in einem Zoo. Wir halten so viel wie möglich auch streng bedrohte Tierarten oder vom Aussterben bedrohte Tierarten und kombinieren unsere Tierhaltung an ganz vielen Stellen auch direkt mit Artenschutzprojekten.
1: Welche besonderen Orte, Fleckchen sollte man denn auf jeden Fall im Rostocker Zoo entdecken?
0: Die Frage ist eine ganz schön große Herausforderung für mich, weil ich natürlich jede Ecke im Zoo total liebe, ne? Aber hier das Davineum, das kann ich immer nur wieder sagen, weil wir haben hier fast 150 Tierarten in diesem Davineum verankert. Aber natürlich haben wir auch ganz andere Tierwelten noch, nämlich die arktischen Tiere. Und unsere neue Robbenanlage, die darf man gar nicht vergessen. Die ist auch ganz toll. Da können wir die Robben unter Wasser beobachten, beim Schwimmen, beim Spielen. Wir haben viele botanische Schätze. Also wenn wir jetzt gerade durch den Zoo gehen, haben wir die Rhododendronblüte. Also auch der historische Zooteil besticht total. Also ich kann gar nicht genug sagen, es gibt so viele tolle Lieblingsorte. Und deshalb kann ich gar nicht von dem einen Lieblingsort reden im Zoo.
1: Ja, ich frage mich gerade auch ganz besorgt, wie man das alles an einem Tag irgendwie schaffen soll.
0: Deshalb immer wieder kommen. Ja.
2: Die Tropenhalle ist schon sehr spektakulär. Aber sie will mehr als beeindrucken. Sie zeigt mir, wie komplex Lebensräume sind und wie nah Faszination und Verantwortung beieinander liegen.
1: Und neben der Tropenwelt gibt es aktuell noch etwas ganz Besonderes hier zu entdecken, und zwar die Playmobil-Ausstellung.
2: Ganz ehrlich, die Evolution der Tiere mit Playmobil klingt für mich erstmal nach Spielzeug. Ist aber eigentlich eine ziemlich clevere Idee. Komplexe Erdgeschichte wird hier in Miniaturwelten erzählt. Wie zwischen Vulkanen, Urzeitlandschaften, Meeren und frühen Lebensformen eine Ausstellung entsteht, die wissenschaftliche Themen spielerisch zugänglich macht, erzählt mir Romy Endlicher. Sie ist Abteilungsleiterin für Besucherservice und Marketing.
1: Was erwartet die Besucherinnen und Besucher hier in der Playmobil-Ausstellung?
3: Also es erwartet sie faszinierende 4,5 Milliarden Jahre Erdgeschichte. Das ist alles in ganz vielen liebevoll gestalteten Details sichtbar, erlebbar. Und man kann sich hier von Dioramen zu Dioramen vorarbeiten und auf den Spuren der Weltgeschichte wandeln. Und gleichzeitig hat man auch noch die Chance, selber sich ein bisschen zu verwirklichen im Thema Playmobil und kann an Spieltischen hier seine eigene kleine Welt zusammenbauen.
1: Und bei Playmobil denkt man ja wahrscheinlich in erster Linie erstmal an Kinderbespaßung. Würdest du sagen, das ist auch nur was für Kinder oder haben da vielleicht auch die Erwachsenen ein bisschen Spaß dran?
3: Also die Kinder sind natürlich ganz begeistert. Man sieht das an den kleinen Fingerabdrücken überall im unteren Bereich der Vitrinen. Das macht ihnen richtig Spaß, auch hier und da einen Nasenabdruck. Aber auch die Erwachsenen sind in dem Thema ja zu Hause. Das ist so ein generationsübergreifendes Thema. Denn viele sind mit Playmobil groß geworden.
1: Ihr habt ja immer mal so tolle Sachen hier. Kannst du mir da vielleicht auch noch ein bisschen was zu erzählen, zu den verschiedenen Veranstaltungen, die ihr das ganze Jahr über hier im Rostocker Zoo so habt?
3: Unser Top-Event des Jahres ist immer wiederkehrend die Klassiknacht in Zusammenarbeit mit dem Volkstheater Rostock. Wir haben 3000 Besucher an diesem einen Abend im Zoo. Dazu haben wir dann auch noch das Familienkonzert. Das ist ein Konzert, in dem wir Themen für jüngeres Publikum auf der Bühne zeigen.
2: Die Ausstellung zeigt mir, dass Wissen nicht trocken sein muss. Wenn ich genau hinschaue, entdecke ich in den kleinen Szenen große Zusammenhänge, wie sich Lebensräume verändert haben, wie Arten entstanden sind und wie lange die Geschichte des Lebens schon vor den Menschen begonnen hat.
1: So, und jetzt wird's richtig besonders, denn wir erleben jetzt die Katas hautnah. Oh Gott.
2: Lemuren kommen ursprünglich nur auf Madagaskar und den umliegenden Inseln vor. Viele Arten sind bedroht, weil ihre Lebensräume verschwinden. Im Zoo Rostock kann man ihnen sehr nahe kommen. Welche klaren Regeln dabei gelten und warum Respekt bei dieser Nähe besonders wichtig ist, erzählt mir Tierpflegerin Sina Füssel.
1: Was ist denn wichtig, vor allem im Umgang mit den Katas?
4: Wenn man die Begegnung hat, ist es auf jeden Fall wichtig, dass man sich vorher einmal die Hände desinfiziert, ne? Weil die Keime ja auch von außen kommen, die kennen sie ja nicht. Und auch nicht anfassen. Also die Katas kommen zu einem, so wie Bella jetzt auf deiner Schulter. Es hat sie entschieden, zu dir zu kommen, auf die Schulter zu gehen. Aber streicheln nicht, das kennen die nicht. Und sie können halt auch, die haben halt scharfe Zähne, ne? Und könnten dann halt auch sich erschrecken, dann beißen. Ja. Und das ist halt dann nicht so schön. Genau, das ist eigentlich so das hauptsächlich. Und auch nicht, was ich immer ganz gern sage, die Katas nicht ärgern. Also das Futter hinhalten und nehmen lassen und nicht immer wegziehen. Das ist ja unfair.
1: Ja.
4: Ne, und sonst einfach genießen, wenn man hier drauf ist.
1: Wie oft ist so eine Begegnung? Wie kann man sich das vorstellen? Kann man einfach hier in den Zoo kommen und das machen? Oder wie läuft das ab?
4: Nee, man muss es vorher buchen. Also es ist am Wochenende bei uns jetzt mittlerweile möglich, dass du da einmal kommen kannst. So 13.10 Uhr ist das ungefähr. Und dann hole ich sie da vorne am Tor ab. Und dann gehen wir zusammen hier drauf, so 10 bis 20 Minuten, je nachdem, wie die Katas Lust haben, was die Leute für Fragen stellen.
1: Und hast du so einen Lieblingsort hier im Rostocker Zoo?
4: Also wenn man es wirklich nimmt, ist es wirklich die Katteranlage. Ich freue mich jedes Mal, wenn ich hier morgens einmal hinkomme und nachmittags, wenn ich die fütter. Und dann einfach mich kurz hier hinzusetzen mit einer Kleinigkeit und dann so wie jetzt einfach das Genießen, den Tierkontakt. Das hat man nicht so oft in der Tierpflege, wie man denkt. Deswegen ist das wirklich sehr, sehr schön.
1: Lemuren, Katas, was ist da jetzt der Unterschied? Warum sagen die einen so und die anderen so?
4: Katas ist eine Art, also es gibt viele verschiedene Lemuren. Ja. Ne? Also ich glaube, bis 100 oder so verschiedene Lemurenarten. Und dann gibt es halt den Lemur Katter und das ist der. Das ist einfach der Katter an sich. Als die hier viele Jungtiere hatten, 3-4 Stück, und die waren so klein und einfach auch schon nachher so zutraulich. Und dann hatte ich mal Melone stückchenweise so eingefroren und denen das gegeben, weil es ein heißer Tag war. Und das war einfach so süß zu beobachten, wie sie einfach damit ein bisschen überfordert waren, weil sie kennen ja Melone mal, aber nicht gefroren. Und dann waren selbst die Erwachsenen so wirklich reinbeißen, oh, ist ja kalt. Das war einfach irgendwie süß.
2: Die Begegnung mit den Lemuren ist einer dieser Momente, die man nicht planen kann, aber auch niemals vergessen wird. Vielleicht kommt ein Tier ganz nah, vielleicht bleibt es lieber auf Abstand. Das alles zeigt mir auf jeden Fall, das hier ist keine Show, sondern eine echte Beobachtung von wilden Tieren.
5: Vom tropischen Darwineum geht's jetzt über zu den Robben.
2: Nach der Tropenwelt wird es für mich maritimer. Bei den Robben geht es um Tiere, die an das Leben im Wasser perfekt angepasst sind. Ich finde, sie wirken an Land manchmal etwas unbeholfen, sind im Wasser aber schnell, wendig und erstaunlich elegant. Bei der Fütterung kann ich gut beobachten, wie aufmerksam sie auf ihre Pflegerinnen und Pfleger reagieren. Sehr beeindruckend. Fütterungen sind im Zoo nicht nur Programmpunkte für Besucherinnen und Besucher. Sie sind auch wichtige Momente für Kontrolle und Beschäftigung. Das Pflegeteam sieht, wie die Tiere fressen, wie sie sich bewegen und ob sie aufmerksam reagieren. Gleichzeitig bekommen Besucherinnen und Besucher einen Einblick in Verhalten, Unterschiede zwischen den Tieren und in den Alltag der Pflege.
5: Gerade noch den Robben bei der Fütterung zugeschaut und jetzt schon wieder mittendrin. Wir schauen uns jetzt mal so ein Robbentraining an. Aber erstmal heißt es Schuhe wechseln, denn jetzt wird's nass.
2: Training im Zoo hat wenig mit Kunststücken zu tun. Es hilft dabei, Tiere zu beschäftigen und medizinische Kontrollen stressärmer zu machen. Wenn eine Robbe freiwillig eine Flosse zeigt, das Maul öffnet oder an eine bestimmte Stelle kommt, kann das Pflegeteam den Gesundheitszustand besser einschätzen, ohne das Tier unnötig zu belasten. Was von außen leicht aussieht, basiert auf Vertrauen, Wiederholungen und klaren Signalen. Die Tiere müssen mitmachen wollen. Rebecca Wey, eine Pflegerin des Rostocker Zoos, erklärt mir, warum genau deshalb positives Training so wichtig ist.
1: Wir haben euch ja jetzt gerade schon beim Robbentraining zugeschaut. Was würdest du denn sagen, warum ist so ein Robbentraining wichtig für die Tiere?
6: Also es gibt unterschiedliche Gründe. Einmal gibt es das medizinische Training und das spielerische Training. Die Robben sind sehr, sehr intelligente Tiere. Und deswegen brauchen sie die Beschäftigung, die wir im spielerischen Training machen.

0: Insekten, das sind ja trotzdem Wildtiere. Die sind nicht domestiziert oder so, da ist genetisch nichts verändert. Und deswegen ist es ganz wichtig, dass sie halt auch beschäftigt werden. Denn klar, hier haben sie den Luxus, sich zurücklehnen zu können, nicht ständig auf 7:30 zu sein. Wo kriege ich jetzt mein Futter her? Oder wo kommt jetzt vielleicht der nächste Fressfeind her, der mich auch erlegen möchte, ein Hai oder ein Orca oder so? Hier wissen sie, sie haben ihre Ruhe, sie können sich zurücklehnen, es ist kein Fressfeind da und sie kriegen jeden Tag ihre Ration. Und das medizinische Training, das ja auch ein sehr großer Hauptgrund ist, ist vorhanden, weil insbesondere bei Meeressäugern die Gefahr besteht, dass sie aus einer Narkose nicht mehr aufwachen, weil sie während einer Narkose das Gehirn die Atmung abstellt und sie deswegen häufig ersticken leider. Und deswegen muss man von klein auf dieses Vertrauen mit den Tieren bekommen, nah an die Tiere rangehen, die Tiere von oben bis unten abtasten, schauen, ob da irgendwelche Wunden, Krankheiten, Hautkrankheiten, Verletzungen oder so sind, auch in die Schleimhäute, Augen, Nase, Mund, Ohren und so reinschauen und alles abtasten, dass keine Hubbel oder so entstehen, damit man frühzeitig die Krankheiten und Verletzungen erkennen kann und dann im besten Fall halt auch wirklich am wachen Tier behandeln kann und die Narkose umgehen kann. Und man hat die Möglichkeit, die Chance wirklich von Anfang an mit den Tieren zu wachsen. Einfach diese Chance, das Vertrauen und den Respekt gegenseitig einander herzustellen und am Ende Teil des Teams, Teil der Gruppe zu werden von den Tieren, ist so etwas Schönes und so eine Besonderheit. Das ist wirklich einzigartig unter den Raubtieren, dass man diesen direkten Kontakt so haben kann.
1: Bei den Robben zeigt sich mir besonders, wie viel Arbeit hinter einem kurzen Besuchermoment steckt. Was für mich unterhaltsam aussieht, ist für die Tierpflege ein wichtiges Werkzeug und eine unfassbar große Verantwortung.
2: Zum Abschluss geht es für uns noch mal ans ganz andere Ende der Welt, und zwar ins Polarium. Dort warten Eisbären, Pinguine und beeindruckende Unterwasserwelten auf uns. Also, kommt mit!
1: Das Polarium ist einer der jüngeren, großen Erlebnisbereiche im Zoo Rostock. Auf 12.500 Quadratmetern geht es von den Lebensräumen des Nordpols bis in Richtung Südpol. Hier stehen Eisbären, Pinguine und Meereswelten im Mittelpunkt, aber auch die Frage, wie empfindlich polare Lebensräume sind.
2: Jetzt geht's zur Pinguinfütterung und ich sehe auch schon, die wissen ganz genau, was jetzt passiert.
1: Pinguine wirken oft lustig, weil sie an Land so süß watscheln. Im Wasser aber sind sie perfekt angepasst. Schnell, stromlinienförmig und ausdauernd. Bei der Fütterung sehe ich nicht nur, wer besonders mutig ist, sondern auch, wie genau Pflegerinnen und Pfleger wie Sarah Trefin den Überblick behalten müssen.
3: Tatsächlich auch schon.
2: Oh ja, oh mein Gott.
3: Unsere Meute. Hallo. Wollt ihr mal kurz gucken? Wir gehen dann gleich zusammen nach vorne.
2: Ja. Hallo!
3: Das ist natürlich sehr cool. Haben wir natürlich Hunger mitgebracht, würde ich sagen. So, Leute.
2: Ihr seid jetzt im Fernsehen.
3: Ja, ey, voll cool. Super. Gut, dann würde ich sagen, wir gehen einfach schon mal langsam nach vorne. Die rennen jetzt kurz weg, ist gar kein Problem. Ina.
2: Was macht denn das Polarium hier im Rostocker Zoo so besonders?
4: Das Polarium macht so besonders tatsächlich, dass moderne Tieranlagen tatsächlich auf Zoogeschichte treffen. Denn unsere Besucher können dort vorne am großen Wasserturm gut sehen, wie das früher aussah. Und mit unserer wunderschönen Parklandschaft drumherum macht das halt das alles so ein schönes Gesamtpaket.
2: Ja, und wie unterscheidet sich dann das Polarium beispielsweise von anderen Zoos und Anlagen in Zoos?
4: Tatsächlich ist es so, dass es eine sehr moderne Zootierhaltung hier bei uns ist und auch eine sehr, sehr große Eisbärenanlage. Da sind wir sehr froh drüber. Und tatsächlich hat man super schöne Unterwassereinsichten für die Besucher, was total atemberaubend ist. Also mal so ein Eisbären unter Wasser zu sehen, ist schon wirklich cool. Und man kann super viel Wissenswertes tatsächlich noch lernen.
2: Wieso finden Besucherinnen und Besucher vor allem die Eisbären und Pinguine so interessant?
4: Man merkt das immer wieder, dass Besucherpinguine ist ja meist oft das absolute Lieblingstier. Ich glaube, es hat so dieses vom watschelnden Gang der Pinguine an sich und diese kleinen Tiere und dass sie halt super gut angepasst sind und einfach, ja, die sind halt einfach süß, muss man wirklich sagen, ne? Und wirklich total tolle Frackträger für die Natur.
2: Wir waren ja jetzt gerade bei der Pinguinfütterung. Mhm. Das ist ja auch was, was man auch als Besucherin oder Besucher machen kann. Was ist das Besondere daran, die Pinguine so hautnah erleben zu dürfen?
4: Tatsächlich kommt man halt super dicht bei dieser Tierbegegnung mit den Pinguinen und das ist halt nicht alltäglich tatsächlich. Also wir gehen mit den Besuchern, also wir sammeln die dann hier an der Anlage ab, also ein, und dann gehen wir gemeinsam mit denen auf die Anlage, erklären einmal ein bisschen, was zu beachten gibt und dann kann man schon fröhlich loslegen mit der Fütterung und man lernt super viel, man kann uns immer gerne Fragen stellen und tatsächlich ist das halt ein

0: außergewöhnliches Erlebnis. Weil wann kann man sagen, ich habe Pinguine gefüttert?
1: Ja, also ich kann es jetzt sagen.
0: Ja, das ist gut.
2: Pinguine sind also Publikumslieblinge. Keine Frage. Aber hinter dem Sympathiefaktor steckt auch ein ernsteres Thema. Ihre Lebensräume sind sensibel und stark von Umweltveränderungen abhängig. Genau deshalb verbindet das Polarium Tierbeobachtung mit Wissen über Meere, Eis und Klimaveränderung.
1: Die Pinguine sind jetzt gefüttert. Schauen wir mal, ob wir im Polarium vielleicht sogar einen Eisbären entdecken. Und ich glaube, ich habe da sogar schon einen gesehen.

0: echt goldig.
1: Im Inneren des Polariums wird aus meinem Zoobesuch noch einmal eine Ausstellungserfahrung. Eisberge, Schneehöhlen, Modelle und interaktive Elemente machen die polaren Regionen greifbar. Ich kann hier nicht nur Tiere sehen, sondern auch verstehen, wie extrem und zugleich verletzlich diese Lebensräume sind.
0: Einer der Gründe, warum wir unsere Natur so rapide verlieren, liegt darin, dass wir die nicht mehr wertschätzen können, weil wir sie einfach nicht mehr verstehen. Gerade Zoos tragen dazu bei, dass das Interesse bei Kindern und Jugendlichen für die Natur wieder geweckt wird. Aber warum der Rostocker Zoo so besonders wichtig ist, das fragen wir mal bei Stefan nach. Hi Stefan, schön, Hi. Dass wir uns hier wieder treffen. Was denkst du denn, warum ist vor allem der Rostocker Zoo so wichtig? Warum sollten Familien den Zoo besuchen?
2: Ein moderner wissenschaftlich geführter Zoo, wie auch der Rostocker Zoo ja einer ist, der verpflichtet sich für 4 Hauptaufgaben. Das ist Erholung, Bildung, Forschung und Artenschutz. Und im Prinzip kann man das alles hier in einem Paket erleben. Man hat unsere weitläufigen tollen Parkanlagen, wo man den Alltag vergisst und runterkommt. Und gleichzeitig haben wir viele moderne Anlagen, wie das Polarium hier zum Beispiel, wo man Tierhaltung, Bildung, wir stehen ja hier direkt in unserer Eiswelt, einer wunderbaren Polarausstellung, Artenschutz und Forschung kombiniert. Zum Beispiel unterstützen wir mit dem Artenschutz-Euro, den man bei uns freiwillig bezahlen kann, Polarbears International, eine Stiftung, die sich für den Schutz der Eisbären einsetzt.
1: Am Ende geht es im Zoo Rostock also nicht nur um einzelne Tiere, sondern um Zusammenhänge. Wer hier Gorillas, Lemuren, Robben, Pinguine und Eisbären erlebt, bekommt viele kleine Anknüpfungspunkte. Für Neugier, für Wissen und vielleicht auch für einen bewussteren Blick auf unsere Natur. Der Tag im Zoo Rostock war für mich eine Reise durch Lebensräume, Geschichten und jede Menge Begegnungen. Manche Momente waren laut und spritzig und andere ganz leise.
0: Vom tropischen Davineum über neugierige Lemuren bis hin zum Robbentraining und hungrigen Pinguinen im Polarium. Hier im Rostocker Zoo gibt es wirklich jede Menge zu entdecken und zu erleben. Genau die Mischung aus Natur, Wissen und besonderen Begegnungen macht also diesen Zoo zu einem richtigen Lieblingsort.

0: Lupe genommen. Und natürlich gibt es wie gewohnt auch die wichtigsten Nachrichten aus unserem schönen Elbland im Kurzformat, sowie das Wetter für Freitag und das Wochenende. Was sagen Sie? Ich würde sagen, wir starten rein. Und das ganz sportlich am Donnerstagabend. Denn egal ob Fußball, Basketball oder Handball, im Heiligen Grund in Meißen gibt es dafür jetzt deutlich bessere Bedingungen. Wo der alte Rasen durch die intensive Nutzung immer wieder an seine Grenzen kam, ist ein widerstandsfähiger Sportplatz entstanden. Das neue Feld ist nicht an den Verein gebunden und soll vor allem Kindern und Jugendlichen mehr Möglichkeiten für Bewegung geben. Eine gute Sache, und dafür kam natürlich auch die ein oder andere Persönlichkeit vorbei, um das neue Feld einzuweihen. Viel Spaß!
1: Aus einer stark beanspruchten Rasenfläche wurde innerhalb weniger Monate ein modernes Kleinsport- und Multifunktionsfeld. Im Heiligen Grund konnte die Stadt Meißen das neue Sportangebot nun offiziell freigeben. Bereits im Frühjahr hatten die Bauarbeiten begonnen. Jetzt rollen hier die ersten Bälle über den neuen Belag.
2: Ja, also dieses Kleinsportfeld war früher mit natürlicher Wiese. Und durch die Benutzung fußballspielende Kinder kam es einfach dazu, dass die Wiese abgetragen wurde. Der Platz war nicht bespielbar, musste gesperrt werden, damit die Wiese neu anwächst. Ärgerlich für alle Benutzer einfach. Und wir konnten an dieser Stelle jetzt mit einem Kunststoffbelag eine ganzjährige Bespielbarkeit absichern. Für wen ist der? Die Besonderheit ist, dieser Platz ist vereinsungebunden nutzbar. Das heißt, jeder Meißner kann hier herkommen und sich sportlich betätigen. Und genau dafür ist er da. Insbesondere wird er natürlich von unseren Kindern und Jugendlichen genutzt.
1: Bevor der neue Belag eingebaut werden konnte, musste das komplette Spielfeld grundlegend vorbereitet werden. Dabei entstand ein mehrschichtiger Aufbau, der den Platz dauerhaft belastbar und wetterunabhängig nutzbar machen sollte.
3: Also wir haben im Vorfeld, ehe wir jetzt diese Arbeiten machen, die ganzen Flächen abgezogen, haben diesen Oberboden und diese Schichten ausgebaut, dass wir eine Festigkeit kriegen, haben dann Drainagen gebaut für eine Entwässerung. Und jetzt im Moment bauen wir eine ungebundene Tragschicht ein, das heißt eine Schotter-Tragschicht, die jetzt als Unterbauschicht vor dem Asphalt aufgebracht wird. Die Unterbauschicht ist ungefähr von Höhe 0 auf 8,5 cm, weil dann dieser Tränasphalt eingebaut wird. Der hat eine Schichtstärke von 6,5 cm und auf diesen durchlässigen Asphalt, sozusagen diesen Tränasphalt, wird dann 2 cm zweilagig Kunststoffbelag eingebaut.
1: Besonderes Augenmerk lag auf der Entwässerung. Regenwasser sollte künftig nicht mehr auf der Oberfläche stehen bleiben, sondern direkt durch den gesamten Aufbau abgeführt werden.
3: Also die Beläge sind komplett wasserdurchlässig, das heißt der Kunststoffbelag ist wasserdurchlässig, der Asphalt ist wasserdurchlässig und auch die Tränschicht, die ungebundene, die eingebaut ist, diese Schottertragschicht. Und unter der sind Leitungsgräben gezogen zur Entwässerung, die in ein Kiespaket gelegt sind. Und die sind so angeordnet, dass es flächig entwässern kann. Das heißt, es wird eigentlich keine oberflächlichen Pfützen oder der Seiten geben, weil es ist ja so gebaut, der Platz, dass es ein leichtes Gefälle hat. Das heißt, bei Extremwiederschlag wie Gewitter läuft das Wasser nach außen dann ab und ist sofort, wie das aufhört mit Regen, innerhalb von kurzer Zeit sollte eigentlich die Fläche wieder begehbar sein.
1: Statt eines Kunstrasens fiel die Entscheidung auf einen speziellen EPDM-Kunststoffbelag. Warum gerade diese Variante gewählt wurde, erklärte Landschaftsarchitektin Dorothea Knibbe.
4: Der Platz war vorher mit einer Rasensode, also mit einem normalen Rasen belegt, mit dem Nachteil, dass die sich eben sehr schnell abspielt und bei Regen oder großer Dürre eben so leidet und im Grunde Nachteile bringt, dass eine dauerhafte Bespielung nicht möglich ist. Dann wurde überlegt, was wäre ein günstiger Belag, der also für den Breitensport zuverlässig auch zur Verfügung steht. Und da ist in dem Fall EPDM-Belag, also ein Kunststoffgranulatbelag, immer die erste Wahl, allerdings auch die teuerste. Aber in Abwägung aller anderen Varianten, die also zur Verfügung gestanden hätten, wie Asphalt oder ein Tennenbelag, also im Grunde ein Tennisplatzbelag, der also auch große Wartungen mit sich führt und der Asphaltbelag, der natürlich sich auch bei Sonne sehr stark aufheizt und dann auch eine gewisse Verletzungsgefahr birgt, hat man sich doch für diesen EPDM-Belag entschieden, zumal dieser Platz sehr exponiert liegt und damit das Abtrocknen des EPDM-Belags, was also eine Voraussetzung ist für eine dauerhafte

0: für einen dauerhaften guten Bestand und für eine Qualität des Materials gegeben ist. Und somit fiel die Wahl also nicht auf diese erwähnten anderen Materialien, sondern auf diesem EPDM-Belag.
1: Neben Fußball werden auf dem neuen Spielfeld künftig auch Basketball und Handball gespielt werden. Die zusätzliche Ausstattung machte aus dem ehemaligen Bolzplatz eine vielseitig nutzbare Sportfläche.
0: Der Platz, das ist ein Bolzplatz, das heißt, es ist ein Platz für den Breitensport angelegt und Bolzplatztore sind in der Regel eigentlich mit diesen Alustreben oder das sind Alutore, damit einfach eine Strapazierfähigkeit und der Vandalismus, die Vandalismus-Einwirkungen natürlich dann versucht wird, so gering wie möglich zu halten und der Wartungsaufwand auch so gering wie möglich. Bei den Toren ist es auch so, das sind die Tore, die also vorher schon auf dem Spielfeld standen und auch im Sinne der Nachhaltigkeit wurde also geprüft, ob wir die wiederverwenden können und das war auch der Fall und deswegen sind die auch wieder so, sind die eigentlich gar nicht ausgebaut worden. Basketball ist neu hinzugekommen, weil diese Spielart konnte vorher ja hier nicht durchgeführt werden. Und die sind jetzt im Grunde als zusätzliches Angebot in dieses Areal mit eingepflegt worden. Ganz wichtig ist, dass diese Säulenschutzpolster auch an den Pfosten mit angebracht sind. Und die sind auch wichtig für die Sicherheit. Und wir hoffen natürlich sehr, dass die jetzt auch nicht Anstoß von Vandalismus und im Grunde dazu einladen, dort irgendwann dran rumzuspielen. Also soll alles bitteschön viel genutzt werden, gerne genutzt werden, intensiv Sport getrieben werden, mit Rücksicht sozusagen und mit Weitsicht für alle und dass wir es auf lange Sicht alle nutzen können.
1: Auch bei der Ausstattung achteten die Planer auf Langlebigkeit. Bewährte Elemente wurden übernommen und mit neuen Sicherheitsmerkmalen ergänzt. Die Bauarbeiten waren planmäßig abgeschlossen worden. Aus dem früheren Rasenplatz entstand damit eine moderne Freizeit- und Sportanlage, die nahezu ganzjährig genutzt werden kann.
0: Also der Belag ist an sich strapazierfähig. Er ist ja auch für Stadien, sämtliche Stadien der Welt sind mit diesem EPDM-Belag belegt. Aber es gibt ein paar Spielregeln, nicht nur für diese drei Sportarten, die jetzt hier linientechnisch vorgegeben sind, das heißt Fußball, Handball und Basketball, sondern auch für die Benutzung. Das bedeutet also, der Platz darf nicht mit Spikes und Stollenschuhen betreten werden. Es dürfen keine spitzen Gegenstände in den Belag gerammt werden, weil das ja ein elastischer Belag ist. Es darf kein Feuer gemacht werden und es sollte natürlich auch keine Speisen, die in den Belag eindringen und auch Kaugummi verwendet werden. Also wir appellieren da einfach auch an die Bevölkerung und an die Kinder, wenn wir alle da ein Stück weit zu beitragen, den Platz auch so zu benutzen, wie die Nutzungsbedingungen, die auch am Eingang des Platzes ersichtlich sind, wenn er so verwendet wird, dann haben wir alle lange Freude damit. Und dann kann man den auch, wie Sie anfangs sagten, dass man den Platz ja eigentlich 24/7 benutzen kann, von den Nutzungsbedingungen der Stadt jetzt mal natürlich vorausgesetzt. Das heißt, nach Eintritt der Dämmerung ist dann das Spielen auch langsam einzustellen. Dann ist der Platz auch lange, lange für alle verfügbar.
1: Mit der offiziellen Freigabe steht das neue Kleinsportfeld nun allen offen. Die Stadt verbindet mit der Investition nicht nur bessere Bedingungen für den Freizeitsport, sondern auch die Hoffnung, dass die neue Anlage viele Jahre lang pfleglich genutzt werden wird.
2: Nach einer kurzen Unterbrechung geht's hier gleich weiter mit Elbland aktuell. Da haben wir im Skatepark in Coswig mal die Schmierereien unter die Lupe genommen. Bleiben Sie dran und bleiben Sie gespannt. Bis gleich.
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0: Willkommen zurück zu Elbland Aktuell. Schön, dass Sie dran geblieben sind. Wir widmen uns jetzt einer eher unschönen Geschichte und machen dafür den Sprung nach Coswig. Denn kaum länger als ein Jahr ist der Bikepark dort erst in Betrieb. Jetzt sorgen dort unerwünschte Graffitis für Ärger. Unbekannte haben Teile der Anlage und Hinweistafeln beschmiert. Die Stadt prüft nun nicht nur, wie sich die Farbe möglichst schonend entfernen lässt, sondern auch, wie der Park künftig besser geschützt werden kann.
1: Illegale Graffiti und Schmierereien nehmen im Coswiger Stadtgebiet mehr und mehr zu. Immer wieder werden öffentliche Gebäude und Anlagen beschädigt. Die Beseitigung kostet die Stadt jedes Jahr mehrere tausend Euro. Geld, das letztlich aus öffentlichen Mitteln aufgebracht werden muss. Ein aktueller Fall betrifft den Bikepark in Coswig. Die Anlage wurde erst im Mai vergangenen Jahres eröffnet und bietet vor allem Kindern und Jugendlichen eine attraktive Möglichkeit für Sport und Freizeit. Nun haben Unbekannte Teile des Bikeparks mit Graffiti und Tags beschmiert. Betroffen sind sowohl Asphaltflächen als auch Informationstafeln. Für die Stadt ist das besonders ärgerlich. Schließlich wurde hier erst vor gut einem Jahr eine neue Freizeitmöglichkeit geschaffen, die von vielen jungen Menschen genutzt wird. Die Schmierereien sollen deshalb nach Möglichkeit wieder entfernt werden. Ganz einfach ist das allerdings nicht. Je nach Untergrund muss geprüft werden, mit welchen Verfahren die Farbe beseitigt werden kann, ohne dabei die Anlage selbst zu beschädigen. Gleichzeitig beschäftigt sich die Stadt bereits mit der Frage, wie weitere Fälle verhindert werden können. Wie uns Thorsten Schröder von der Stadt Coswig mitteilte, werden derzeit verschiedene Möglichkeiten geprüft. Dabei geht es beispielsweise um Kontrollen oder eine mögliche Überwachung der Anlage. Auch mit der Baufirma des Bikeparks wurde bereits Kontakt aufgenommen. Die Stadt möchte wissen, ob es bei vergleichbaren Anlagen in Deutschland bereits Erfahrungen mit solchen Problemen und möglichen Schutzmaßnahmen gibt. Der Bikepark ist dabei kein Einzelfall. Im gesamten Stadtgebiet werden öffentliche Einrichtungen und Gebäude immer wieder Ziel illegaler Graffiti. Besonders aufwendig und teuer kann die Entfernung werden, wenn empfindliche Materialien betroffen sind. Insgesamt entstehen der Stadt dadurch Jahr für Jahr Schäden in Höhe von mehreren tausend Euro. Die Stadt Coswig appelliert deshalb an die Bevölkerung, aufmerksam zu sein und bei verdächtigen Beobachtungen nicht wegzusehen. Hinweise können helfen, die Verantwortlichen zu ermitteln und weitere Sachbeschädigungen zu verhindern. Denn was für die Verursacher möglicherweise nur ein schneller Schriftzug oder ein Tag ist, verursacht Arbeit und Kosten und beschädigt im Fall des Bikeparks ausgerechnet eine Anlage, die erst vor kurzer Zeit für Kinder und Jugendliche geschaffen wurde.
2: Coswig hat einen weiteren ausgeschilderten Radweg freigegeben. Es ist bereits die 11. Route mit den bekannten grünen Wegweisern. Die neue Strecke schließt

0: die Radwegweisung zwischen Coswig und Meißen. Über weitere Radwege besteht zudem eine Verbindung bis nach Dresden. Die Route führt über die Dresdner Straße, den Schulweg, die Alte Straße und den Boselweg. Von dort geht es über Zaschendorf weiter in Richtung Meißen. Geplant wurde die Beschilderung von Auszubildender Monique Liebetrau mit Unterstützung der Stadtverwaltung. Das Bürgerbüro Pirna ändert ab 1. September seine Öffnungszeiten. Montags und mittwochs endet die Sprechzeit künftig bereits um 12 Uhr. Die übrigen Öffnungszeiten bleiben unverändert. Grund sind veränderte Arbeitsabläufe und mehr digitale Verwaltungsangebote. Viele Anträge können inzwischen online gestellt werden. Dazu gehören etwa Meldebescheinigungen, Führungszeugnisse und die Wohnsitzummeldung. Persönliche Termine im Bürgerbüro bleiben weiterhin möglich. Am 18. August tagt der Arbeitskreis Rad- und Fußverkehr in Meißen. Die öffentliche Sitzung findet von 16 bis 18 Uhr statt. Themen sind unter anderem das Stadtradeln 2026 und der geplante Aktionstag im Herbst. Auch Erkenntnisse zur Questenberg-Schule werden vorgestellt. Besprochen wird zudem der Arbeitsstand am Wilhelm-Walkow-Platz. Weitere Themen sind Baustellen sowie aktuelle Planungen für Rad- und Fußverkehr. Interessierte können an der Sitzung im Markt 3 teilnehmen. Die Stadt Meißen sucht Vorschläge für den Ehrenpreis 2027. Noch bis zum 31. August können Bürger geeignete Personen vorschlagen. Geehrt werden Menschen mit besonderem und längerem Engagement für Meißen. Auch Personen, die die Stadt nach außen vertreten, kommen in Frage. Pro Jahr können höchstens 5 Personen ausgezeichnet werden. Über die Vorschläge entscheidet eine Jury gemeinsam mit dem Oberbürgermeister. Mit dem Ehrenpreis ist keine finanzielle Zuwendung verbunden. Die Toskana-Therme Bad Schandau spendet Lernmaterial zur Ersten Hilfe für Kinder. Dazu gehören 60 Mal- und Arbeitsbücher sowie 2 Plakate zur stabilen Seitenlage. Der Gesamtwert der Spende liegt bei 828 Euro. Die Johanniter verteilen das Material an Kindergärten und Grundschulen in der Region. Das Angebot richtet sich an Kinder im Alter von 5 bis 11 Jahren. Die Bücher enthalten auch Animationen, Erklärvideos und eine Vorlesefunktion. Zuvor hatte die Toskana-Therme bereits 30 Bücher zum Thema Brandschutz gespendet. Am Samstag fahren rund 150 Oldtimer durch die Pirnaer Altstadt. Die Sachsen Classic passiert Pirna zwischen 13 und 17 Uhr. Die Fahrzeuge kommen über die obere Burgstraße und die niedere Burgstraße. Weiter geht es über die lange Straße und die Badergasse bis zum Markt. Dort ist ein Zwischenstopp geplant. Anschließend fahren die Oldtimer über die Schlossstraße in Richtung Stadtbrücke weiter. Die Stadt bittet wegen möglicher kurzer Behinderungen um Verständnis. Am Wochenende bietet der Meißner Kultursommer 2 kostenfreie Veranstaltungen. Morgen beginnt um 19 Uhr ein Sommermeisterkurskonzert im Landesgymnasium St. Afra. Junge Operntalente präsentieren dort Oper, Operette und Musical. Am Samstag startet um 15 Uhr eine musikalische Weinwanderung am Weingut Mariaberg. Mit dabei sind Kabarettist Peter Flache und Musiker Micha Winkler. Für den Weinausschank wird eine Pauschale von 15 Euro erhoben. Parkmöglichkeiten direkt am Weingut gibt es nicht. In der Nacht zu Mittwoch sind Unbekannte in Riesa in einen Dacia-Docker eingebrochen. Laut Polizeiangaben wurde das Schloss einer Schiebetür aufgebrochen und Gegenstände im Wert von rund 750 Euro entwendet, darunter ein Akkubohrer und ein Messgerät. Der Sachschaden beträgt etwa 200 Euro. Ein LKW-Unfall hat sich gestern Nachmittag auf der B169 bei Riesa ereignet. Nach einem Reifenplatzer stieß ein Iveco-Laster gegen ein Verkehrsschild, wie die örtliche Polizei berichtet. Der Fahrer blieb unverletzt, jedoch entstand ein Sachschaden von rund 1.000 Euro. Gestern Morgen sind bei einem Unfall in Neustadt in Sachsen 2 Frauen verletzt worden. Eine Fahrradfahrerin und eine Autofahrerin kollidierten an der Kreuzung Bergstraße-Raupenbergstraße-Dorfstraße, so die Polizei vor Ort. Beide erlitten leichte Verletzungen, während der Sachschaden auf etwa 4.000 Euro geschätzt wird. In Freital-Niederhässlich sind Unbekannte in der Nacht zu Mittwoch in einen Markt eingebrochen. Die Täter verschafften sich durch eine Hintertür Zugang zum Geschäft und durchsuchten mehrere Schließfächer im Mitarbeiterraum, ohne etwas zu stehlen, teilt die Polizei mit. Der verursachte Sachschaden beläuft sich auf etwa 1.100 Euro.
1: So, meine Damen und Herren, und mit einem gewonnenen Überblick über die wichtigsten Nachrichten aus

0: Hier im schönen Elbland gibt es jetzt natürlich noch die große Frage, wie wird es am Freitag und wie wird es am Wochenende? Das Wetter fürs Elbland, das bekommen Sie jetzt von uns.
1: Der heutige Tag im Elbland zeigte sich von seiner sonnigen Seite. Von früh bis spät strahlte die Sonne von einem wolkenlosen Himmel und die Temperaturen kletterten auf sommerliche 30 Grad. In der kommenden Nacht bleibt der Himmel klar und die Sterne sind gut zu sehen. Dabei kühlt es nur wenig ab, die Tiefstwerte liegen bei milden 16 Grad. Der morgige Freitag knüpft nahtlos an das Sommerwetter an und bringt erneut viel Sonnenschein bei nur wenigen Wolken. Die Temperaturen steigen sogar noch weiter und erreichen hochsommerliche 33 Grad. In den kommenden drei Tagen bleibt es zunächst hochsommerlich. Am Samstag scheint bei heiterem Himmel die Sonne und die Temperaturen erreichen ihren Höhepunkt bei bis zu 35 Grad. Am Sonntag ziehen dann mehr Wolken auf, es kühlt auf rund 27 Grad ab und der ein oder andere Schauer ist möglich. Am Montag bleibt der Himmel meist bedeckt, dazu kann es immer wieder etwas regnen. Die Temperaturen erreichen nur noch rund 22 Grad.
0: Und damit endet eine weitere Folge Elbland aktuell, dieses Mal die vom 13. August 2026. Meine Damen und Herren, vielen Dank für Ihre Aufmerksamkeit, vielen Dank, dass Sie bis zum Ende dabei geblieben sind und vielen Dank für Ihre Zeit. 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Ich wünsche Ihnen jetzt noch einen wunderschönen restlichen Donnerstag und morgen schon mal einen wunderschönen Start ins Wochenende. Genießen Sie die Zeit, schwitzen Sie nicht zu viel und haben Sie viel Zeit mit Ihren Geliebten und mit Ihren Freunden. Bis dahin wünsche ich jetzt noch einen wunderschönen Abend und wir sehen uns morgen wieder zur nächsten Folge Elbland aktuell. Ciao, auf Wiedersehen und bis morgen.

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2: Zwickau startet in den ersten Stadtsommer. Vogtland Philharmonie, Highlights der neuen Saison und FSV Zwickau empfängt den FSV Luckenwalde.
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2: Liebe Zuschauer, ich begrüße Sie ganz herzlich zur Donnerstagsausgabe von Tag aktuell. Dieser 13. August ist ein Geschenk.

0: Geschichtlich denkwürdiger Tag für das deutsche Volk. Heute, vor 65 Jahren, begann die DDR mit dem Bau der Berliner Mauer. Diese sollte die massenhafte Flucht von Menschen aus der DDR in den Westen verhindern. Damit wurde sie zum Symbol der deutschen Teilung und des Kalten Krieges. Am 9. November 1989 fiel sie nach 28 Jahren. Frühling, Herbst und jetzt auch Sommer. Wenn die Zwickauer Schausteller ihre Fahrgeschäfte und Buden aufbauen, dann normalerweise auf dem Platz der Völkerfreundschaft. Doch an diesem Wochenende zieht es sie mitten ins Herz der Stadt. Von Freitag bis Sonntag feiert der erste Zwickauer Stadtsommer seine Premiere. 3 Tage lang sollen Fahrgeschäfte, Kulinarik, Musik und Unterhaltung den Hauptmarkt und das Areal rund um das Schumann-Denkmal beleben. Bereits seit Wochenbeginn laufen die Vorbereitungen. Am Mittwoch stellten die Verantwortlichen das neue Veranstaltungsformat und das Programm vor. Noch herrscht zwischen Fahrgeschäften, Boden und Bühne geschäftiges Treiben. Es wird aufgebaut, geschraubt und vorbereitet. Doch schon ab Freitag sollen hier die Besucher das Bild bestimmen. Für die Zwickauer Schausteller ist der Weg in die Stadt eigentlich kein ungewöhnlicher. Mit dem Frühlings- und Herbstvolksfest gehören sie seit vielen Jahren fest zum Veranstaltungskalender. Mit dem Zwickauer Stadtsommer kommt nun allerdings etwas Neues hinzu. Erstmals soll ein eigenes sommerliches Veranstaltungsformat mitten in der Innenstadt entstehen. Die Idee dazu stammt vom Zwickauer Schaustellerverband. Gemeinsam mit zahlreichen Partnern wurde aus dem Gedanken innerhalb vergleichsweise kurzer Zeit ein 3-tägiges Veranstaltungswochenende.
1: Wir hatten ja schon mal vor längerer Zeit geplant, als wir erfahren haben, das Stadtfest fällt aus, dass wir gerne auch eine Veranstaltung hier machen würden. Ist dann aber leider nichts geworden. Und dann ist die Idee noch mal vor ca. 5 Wochen neu entstanden. Und dann hat es bei mir im Kopf gerattert. Alle waren begeistert und haben gesagt, Mensch, das wird was und lass uns das machen. Und es haben alle mitgeholfen, angepackt. Und nur so ging es auch in dieser Kürze der Zeit, das zu planen. Und nun stehen wir hier, haben aufgebaut. Heute wird der ganze Marktplatz noch schön ausstaffiert mit Pflanzen, mit Palmen, mit Bänken, mit Schirmen. Und wir wollen ein ganz tolles Fest für uns und für unsere Zwickauer machen, weil wir hätten einen freien Termin in unserem Kalender gehabt. Und so haben wir keine Lücke dieses Jahr. Und wir sind ganz stolz, uns überhaupt auf dem Marktplatz präsentieren zu können. Unsere ganzen Schausteller, wenn man hier ankommt, in der Innenstadt, in diesen historischen Kern, sage ich mal, diese wunderschönen alten Gebäude ringsrum, die abendliche Beleuchtung, wunderschön. Und ich kann nur empfehlen, kommt alle her, genießt das Flair, genießt das Feeling. Wir machen ein ganz tolles Fest und wir sind überglücklich, hier aufbauen zu dürfen.
0: Und dabei soll der Name Stadtsommer durchaus Programm sein. Vom 14. bis 16. August verwandelt sich der Hauptmarkt in eine Mischung aus Festplatz und Veranstaltungsareal. Schausteller sorgen mit Fahrgeschäften, Buden und gastronomischen Angeboten für echtes Rummelflair. Dazu kommt an allen 3 Tagen ein abwechslungsreiches Bühnenprogramm. Mit durch das Wochenende führt dabei ein in der Region bestens bekanntes Gesicht. Rummel-Moderator Sven alias Mr. Phoenix übernimmt an allen 3 Tagen die Moderation auf dem Wernesgrüner Showtruck. Gemeinsam mit Monja wird er zudem auch selbst für musikalische Gesangseinlagen sorgen.
1: Ja, wir fangen an mit einem Schlagerabend, Uta Presan. Wir haben noch einen Live-DJ abends. Wir haben Porridges. Wir haben Samstagabend eine Lasershow. Wir machen Sonntag eine tolle Aktion für Schulanfänger. Die dürfen alle umsonst Karussell fahren bei uns. Und es ist 3 Tage prall gefülltes Programm. Wir haben alles versucht, um irgendwie das Schönste rauszuholen mit 2 tollen Sponsoren, 2 Hauptsponsoren, Sparkasse Zwickau, Zwickauer Energieversorgung. Und wir sind stolz, so mächtige Partner an Bord mit zu haben und dass wir das überhaupt durchführen konnten. Ohne die 2 wäre es gar nicht möglich gewesen. Und kulinarisches haben wir auch sehr viel örtliche Gewerbetreibende eingeladen. Wir haben eine kleine Pizza-Abe bei uns diesmal. Das sind so Händler, die uns auch immer mal anfragen, die bei uns auf den Volksfesten immer mitstehen wollen. Das haben wir jetzt alles mit integriert. Wir haben auch, was man kennt, ne, Langosch von unserem Andi aus der Stadt. Und also alle Zwickauer, die man kennt, wo man, ich sag mal, immer speisen kann, haben wir eingeladen. Und kulinarisch ist alles dabei. Wir haben tolle Bars hier, wir haben Bierwagen da und wir haben Fahrgeschäfte, Flying Queens, Walzerfahrt, Safari-Chat. Hauptattraktion ist unsere Bühne, unsere Showbühne mit dem tollen Biergarten, den wir hier auf dem Marktplatz stellen. Und es ist wirklich für jeden wieder was dabei.
0: Das Ziel des Stadtsommers? Menschen zusammenbringen und zusätzliche Anreize für einen Besuch der Zwickauer Innenstadt schaffen. Eine Idee, die deshalb auch bei der Stadt auf Zustimmung stieß.
2: Es war ganz positiv.

0: Positiv überrascht, weil ich habe es ja schon erfahren, bevor es so richtig publik geworden ist. Und ich kann wirklich nur dreimal meinen Hut ziehen vor dem Engagement, vor der Initiative vom Schaustellerverband unter Marco Walz, dass die in den paar Wochen jetzt so ein Programm auf den Boden gestampft haben und jetzt wirklich an diesem Augustwochenende nochmal dafür sorgen, dass die Kinder und Jugendlichen ihr letztes Ferienwochenende feiern können und vielleicht auch die Eltern das Ende der Ferienzeit, dass wir im August nochmal so einen richtigen Grund zum Feiern haben.
1: Denn Veranstaltungen wie diese sorgen nicht nur für Unterhaltung. Sie bringen Menschen ins Zentrum, schaffen Begegnungen und können gleichzeitig auch Handel und Gastronomie zugutekommen. Und vielleicht entsteht mit der Premiere in diesem Jahr ein Format, das künftig einen festen Platz im Zwickauer Veranstaltungskalender findet. Möglich wird ein solches Wochenende allerdings nur mit entsprechender Unterstützung. Neben den Organisatoren und zahlreichen Beteiligten stehen deshalb auch Partner und Sponsoren hinter dem ersten Zwickauer Stadtsommer, darunter die Sparkasse Zwickau und die Zwickauer Energieversorgung.
2: Das ist für uns eine Selbstverständlichkeit. Also wir freuen uns, wenn die Innenstadt belebt wird, wenn die Zwickauer zusammenkommen und einfach gemeinsam feiern, wie toll diese Stadt ist und auch die Region. Und da können wir einfach gar nicht anders als Ja zu sagen zu dem einen wie auch zu dem anderen Event. Das verlangt meinen größten Respekt in der Kürze der Zeit, was sie wirklich hier auf die Beine gestellt haben. Ich finde, das Programm kann sich mehr als sehen lassen. Und das ist wirklich ganz toll, wenn man dieses Engagement sieht. Der wenigen Zwickauer und auch des Schaustellervereins, die sowas doch für ihre Einwohner und auch für die Besucher hier in die Wege leiten.
1: Ab Freitag zeigt sich dann, wie der neue Stadtsommer bei den Zwickauern ankommt. 3 Tage lang gibt es auf und rund um den Hauptmarkt Programm für unterschiedliche Generationen. Vom Rummelvergnügen über Musik und Unterhaltung bis zu Angeboten für die jüngsten Besucher. Und wenn die Premiere gelingt, könnte aus der sommerlichen Idee mehr werden. Die Schausteller hoffen bereits jetzt, den Zwickauer Stadtsommer auch in den kommenden Jahren fortzuführen und Stück für Stück wachsen zu lassen. Bis Sonntag heißt es nun aber erst einmal Sommer genießen im Herzen von Zwickau.
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1: Die neue Spielzeit 2026/27 der Vogtlandphilharmonie Greiz-Reichenbach steht unmittelbar bevor. Die reguläre Sinfoniekonzertreihe startet Mitte September. Zum Saisonbeginn gibt es ein besonderes Highlight. Die Adele Tribute in Symphony im Park der Generationen in Reichenbach am kommenden Samstag. Mehr zu dem Höhepunkt und der neuen Spielsaison erfahren Sie von Ulrich Wenzel, dem Intendant und Geschäftsführer der Vogtlandphilharmonie.
5: Die Vogtlandphilharmonie geht jetzt in ihre neue Spielzeit 2026/27. Auf dem Programm ist wieder ein vielfältiges Angebot von Crossover-Projekten, Sinfoniekonzerten, Kammermusik, Serenaden und so weiter. Insgesamt wird die Vogtlandphilharmonie 160 Konzerte spielen in dieser Saison. Davon sind 30 Kids mit Klassik-Konzerte im ländlichen Raum. Und die Vogtlandphilharmonie wird beginnen jetzt am 15. August im Park der Generation in Reichenbach mit Adele Tribute in Symphony, mit Jasmin Graf und Band und natürlich der Vogtlandphilharmonie in großer symphonischer Besetzung. Wir freuen uns sehr auf das Projekt. Es ist die Premiere in Reichenbach.

0: Dach. Und derzeit sind über 1000 Tickets verkauft und wir freuen uns auf das Spektakel jetzt am kommenden Samstag. Weiterhin werden für die Philharmonie im August noch 7 weitere große Projekte auf dem Programm stehen. Das ist die Burg Classics in Hohenleuben, in einem Ambiente eines Burghofs, klassische Musik mit Rock und Pop verbandelt. Dann gibt es in Chemnitz die Film Harmonic Night auf dem Theaterplatz, es wird auch ausverkauft sein. Dann gibt es das Wochenende darauf ein schönes Projekt, Movie Hits for Kids im Parktheater im Plauen. Jetzt sind schon 2000 Tickets von den Schulen geordert und verkauft. Dann wird es weitergeben, das Wasserturmfest in Reichenbach anlässlich 100 Jahre Wasserturm, ein Meilenstein. Und dieses Fest wird groß gefeiert von der Stadt Reichenbach und da ist die Vogtlandphilharmonie natürlich auch wieder präsent. Weiterhin gibt es dann Sounds of Hollywood im Parktheater im Plauen mit großem Choraufgebot, 130 Mann Chor mit der Singakademie Plauen, mit der Singakademie Chemnitz und natürlich hochkarätischen Solisten und Background-Sängern und Band. Danach gibt es noch in Gera am 30. August abends 20 Uhr im Hofwiesenpark, ABBA Tribute in Symphonie. So ist der Beginn der Open-Air-Saison in 26/27 und danach geht es wieder indoor weiter mit großen Konzertproduktionen in Chemnitz, im Kraftverkehr, in Naumburg und dann beginnt unsere neue Saison Symphoniekonzerte im September, die sich mit 9 Konzerten bis in den Mai 27 streckt. Mit hochkarätischen internationalen Solisten. Unter anderem wird auch dabei sein Herr Sibelius, Violoncello, dann wird Herr Aumeiler, er hat den Brahms-Wettbewerb gewonnen. Dann gibt es Ragnar Schirmer, wieder mit Gershwin Concerto in F und viele, viele andere schöne musikalische Erlebnisse. Abschluss wird sein die Carmina Burana mit Chören aus Chemnitz, Gera und Langenbernsdorf im Mai 27. Derzeit in Planung sind für 27 viele Konzerte mit Mark Keller und Vogtlandphilharmonie. Sie werden stattfinden in Suhl, in Erfurt, in Zeuthenroda, Markneukirchen, Leipzig im Gewandhaus, Dresden Philharmonie und in Oberlungwitz. Anlässlich 100 Jahre Sachsenring. Alle Konzerte der Vogtlandphilharmonie finden Sie auf unserer Homepage. Es würde mich freuen, wenn Sie die Konzerte der Vogtlandphilharmonie besuchen und einen spannenden musikalischen Abend erleben.
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0: 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Nach der vergangenen Woche mit insgesamt 3 Partien für den FSV Zwickau sieht es in dieser Woche schon wieder etwas entspannter für die Rot-Weißen aus. Lediglich am morgigen Freitagabend stehen die Schwäne vor dem nächsten Heimspiel in der GGZ-Arena. Zu Gast ist der FSV Luckenwalde. Anstoß für die Partie ist um 19 Uhr. Das verspricht für die Fans also ein Flutlichtspiel vor heimischer Kulisse. Wie der FSV Zwickau an die morgige Partie herangeht und einen Rückblick auf die vergangene Woche gab es heute zur Pressekonferenz.
1: Der Rückblick zum BFC-Spiel gilt es dann nochmal mitzugeben, dass wir dort erstmal auch es geschafft haben, unter sehr besonderen Bedingungen, ungewöhnliche Situation und Aktion oder eine Maßnahme in Anführungsstrichen, dass wir da trotz unseres großen Kraters nur mit 15 Feldspielern angereist sind, um einfach auch dieses nochmal so diesen Fokus auf dieses Spiel zu lenken, so diesen Entdeckergeist, so diese Abenteuerlust nochmal zu schüren für diesen Spieltag. Und schlussendlich haben wir es geschafft, einen Anker zu setzen mit dem 0-0. Da haben wir sicherlich, sagen wir, spielerisch ein paar Momente gehabt, gerade in der Anfangsphase, wo wir das wirklich auch klasse, auch mit diesem Mut, was ich mir so vorgestellt habe, nach vorne getragen haben. Dann waren wir eher in der Abwehrleistung, aber in Summe war es eine starke kämpferische Leistung. Das war auch für mich zählend und wichtig, dass wir auch mit was Zählbarem aus Berlin zurückreisen. Jetzt haben wir eine neue Aufgabe. Wie du schon sagtest, wir sind jetzt in der Woche vor Luckenwalde, morgen Abend Luckenwalde, und das wollen wir natürlich gewinnen. Das ist ganz klar. Und wir müssen das auch gewinnen, um einfach auch da so ein, für uns auch so einen Anker wiederum zu setzen. Wir haben das erste Heimspiel der Saison verloren. Und jetzt gilt es, unser Publikum zurückzuholen, natürlich auch unsere Spielleistung zu verbessern, gegen trotzdem das in keinster Weise zu unterschätzen oder despektierlich heißen, gegen ein gutes Luckenwalde, ja, die auch jetzt ähnlich wie Greifswald in Rotation waren, viel neues Personal mit einem neuen Trainer, ein paar Jungs vom FSV spielen ja dort, ja, Felix Pilger hat jetzt 3-mal getroffen. Lukas Will schon längere Zeit in Luckenwalde. Jasper Kühn, den wir ausgeliehen haben, wird höchstwahrscheinlich im Tor stehen. Till Jacobi, den wir jetzt abgegeben haben im Sommer vor 2 Wochen. Das ist schon auch nochmal auch da eine besondere Konstellation, ja, für beide Seiten. Und trotzdem gilt es jetzt dort diesen Anker zu setzen und mit aller Entschlossenheit auch das Heimspiel zu gewinnen. Jedes Spiel ist erstmal auch wieder von Neuem zu spielen, und da gilt es jetzt wirklich auch diesen Fokus, was wir jetzt mitgenommen haben aus dem Sonntagsspiel, diesen Fokus, auch diesen Entdeckergeist, diese Lust, diesen Mut zu haben, diese Entschlossenheit zu haben, die Giftigkeit, was uns über viele Wochen, Monate immer wieder auch ausgezeichnet hat. Deswegen standen wir dort auch am Ende der letzten Saison, wo wir standen, nämlich in einer hervorragenden Platzierung. Das haben wir jetzt auch wieder auch ein bisschen rausgeholt mit dem BFC-Spiel. Wir brauchen natürlich auch gute Ideen mit Ball. Ja, wir werden, glaube ich, Luckenwalde wird dort immer wieder auch stacheln und hohes Anlaufen natürlich auch generieren, aber schlussendlich dort auch ein kompaktes Spiel gegen den Ball organisieren, ähnlich wie Greifswald. Das war so die Schablone, und da brauchen wir wirklich auch mehr und bessere Ideen mit Ball, auch was Laufwege betrifft, aber eben auch entsprechend dann auch das Risiko zu gehen, ein abwägbares Risiko, um natürlich dann auch in die Box zu kommen und Torgefahr auszuschalten. Das ist das, was uns ja in den letzten, ja, so 2 Spielen, 2,5 Spielen ein bisschen abgegangen ist. Ja, und immer Greifswald noch mit dazu, dass wir uns zu wenig Torchancen in Summe erspielt haben. Das gilt jetzt für einen Freitagabend deutlich, deutlich besser zu machen. In die Box zu kommen, Torgefahr auszuschalten, Druck zu entwickeln und auch Abschlüsse zu generieren.
2: Und was für ein Spiel wurdest du gegen Luckenwalde?
3: Auf jeden Fall ein ekelhaftes Spiel. Also, wie Trainer ja schon angesprochen hat, die 4 Spieler werden, glaube ich, sehr, sehr heiß sein, alles rauszuhauen, hier zu gewinnen. Und ja.

0: Ja, also in der Vergangenheit haben wir uns ja auch dann schon auch schwer getan, wenn wir der vermeintliche Favorit waren. Das gilt es dann auch mal besser anzunehmen und umzusetzen auf dem Platz. Aber ja, wie schon gesagt wurde, natürlich wollen wir zu Hause gewinnen und das ist absolut möglich.
1: Ansonsten haben wir einen verletzten Josh Putze, der hat sich gestern im Training leider verletzt. Da muss man gucken, ob sich das heute zu morgen hin noch verbessert, sein Zustand. Ansonsten sind alle an Bord weiter. Also wir haben dort, sind dort auch voll top aufgestellt. Und zu morgen hin wird es da wiederum auch einen Move geben. Das war eine Maßnahme, wenn man das so als Maßnahme bezeichnet, zum Spiel BFC Dynamo. Aber jetzt gilt es ja auch trotzdem, auch alle wieder mit ranzuholen. Ja, das ist auch mir wichtig. Das ist ja keine disziplinarische Maßnahme gewesen, in keinster Weise, sondern das war so mein Gefühl, mein Bauchkopfgefühl. Wir brauchen dort auch eine Veränderung. Gerade für dieses Spiel jetzt dann auch beim BFC mit der Rückschau in Chemnitz mit diesem auch Thema Derby nochmal, was wir einfach nicht gut gemacht haben. Jetzt gilt, BFC ist abgearbeitet, die Entscheidungen standen und jetzt haben wir das Luckenwalde-Spiel und da haben wir eine neue Situation. Und Fakt ist, wir müssen auch angreifen, ja, angreifen mit einer guten Restverteidigung, mit einer aufmerksamen Restverteidigung, aber vor allen Dingen eben Ideen, Kreativität brauchen wir auf dem Feld und natürlich auch von der Bank kommend, dass wir dort tatsächlich und mit allem, was wir da auch zur Verfügung haben, unser Publikum wieder zurückholen. Das ist wichtig, ja, von der Art und Weise, wie es auch Sani jetzt gerade gesagt hat, mit Engagement, mit Fleiß, mit Disziplin, mit Hingabe, mit Leidenschaft und das Spiel zu gewinnen.
2: Also generell nach der Stimmung in der Mannschaft würde ich gerne fragen. Also klar, nach dem Chemnitz-Spiel war es bestimmt, oh ja, muss ich wohl gar nicht drüber nachdenken, aber dieses 1-1 hat, dieses 0-0 hat vielleicht ein bisschen schon verbessert. Wie seid ihr da so, wie geht ihr in der Kabine miteinander um? Also wenn man das fragen darf, weil Kabine ist ja eigentlich so geheim.
1: Ich kann was, ich bin ja nicht in der Kabine, aber es ist ja wichtig, eine Kabinenhygiene zu haben. Da kann der Sani, sag mal, aus dem Maschinenraum was mitgeben. Meine Draufsicht ist, dass tatsächlich nochmal dort ein Ruck durchgegangen ist nach dem Chemnitz-Spiel, dass auch die Mannschaft sich untereinander besprochen, aber nicht nur besprochen, auch ausgesprochen hat. Und das ist ja auch wichtig, dass man da auch fair miteinander umgeht und dass, ich sag mal, die Halbwahrheiten oder vielleicht auch die eine oder andere Thematik dann auch mal angesprochen wird. Ich kann es für mich mitnehmen, wir als Trainer sehen nochmal eine andere Mannschaft, eine aufgeräumtere Mannschaft mit Tag Freitag, letzte Woche, Samstag, eine andere Atmosphäre auf dem Trainingsplatz. Nicht, dass sie davor schlecht war, aber jetzt haben wir eben diesen Fokus. Wir müssen jetzt mal gucken, dass wir in die Töpfen kommen. Ja? Und das geht jetzt nicht nur mit Reden und das und dieses und jenes, sondern wirklich um die Taten folgen zu lassen. Und auch das Sonntagsspiel bis gestern hin sehr, sehr ordentlich, sehr, sehr, sehr wach auch in der Aufmerksamkeit. Und das kann ich so mitgeben mit den Themen, die wir letzte Woche uns selbst organisiert haben. Sani?
0: Ja, nach den zwei Spielen, also kam ja von außen, also von Robin und von Trainer auf jeden Fall ein paar Worte. Und da ist natürlich auch innerhalb der Mannschaft das so, dass man sagt, okay, so kann es jetzt auch nicht weitergehen. Deswegen, wie es ja schon angesprochen war, haben wir ja, uns mal zusammengesetzt und ich glaube, es waren dann am Ende auch gute 40 Minuten, die wir da geredet haben. Und ja, also haben das natürlich nochmal reflektiert, gesagt, was wir verbessern wollen. Aber am Ende des Tages kann man das auch nicht verändern, was jetzt in der Vergangenheit war. Und von daher versuchen wir da auch schon positiv miteinander umzugehen und sich gegenseitig zu ermutigen, dass es halt einfach besser wird.
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2: Genau wie heute trübt auch am Freitag kein Wölkchen den Westsachsenhimmel. Wir erzielen Höchsttemperaturen von 33 Grad. Nach einer Nacht mit angenehmen kühlen Werten klettert am Samstag das Quecksilber nochmals bis auf schweißtreibende 35 Grad. Den ganzen Tag über wird Sonnenschein unser Begleiter sein. Ab Sonntag gestaltet sich die Wetterlage wechselhafter. Der Tag beginnt mit einem Wechsel aus Sonne und wolkigen Abschnitten. Brauen sich am Nachmittag die Wolken zusammen, könnten uns mehr oder weniger heftige Schauer ereilen. Die Temperaturen liegen bei 24 Grad in der Spitze. Zum Start in die neue Woche erwartet uns bei Werten um die 26 Grad ein Sonne-Wolken-Mix. Auch Regenschauer sind dann möglich.
3: Ja, liebe Zuschauer, in diesem Sinne verabschieden wir uns von Ihnen. Das war tagaktuell vom Donnerstag. Vielen Dank fürs Einschalten. Wir wünschen Ihnen einen schönen Abend und bis morgen. Machen Sie es gut.

Guten Abend und herzlich willkommen zu Chemnitz Aktuell an diesem Donnerstag. Schön, dass Sie auch heute wieder mit uns in den Abend starten. In unserer heutigen Sendung geht es unter anderem um Hitzeschutzmaßnahmen bei

0: Dabei geht es allerdings nicht um eine Straftat, sondern um offene Forderungen aus Prozesskosten. Kra selbst spricht von einem zusätzlichen Kleinbetrag, den er nun begleichen wolle.
1: Gegen den AfD-Bundestagsabgeordneten Maximilian Kra ist ein Haftbefehl erlassen worden. Das hat das Amtsgericht Chemnitz bestätigt. Hintergrund ist keine strafrechtliche Verurteilung. Es gehe um offene Forderungen aus einem früheren Rechtsstreit. Kra habe sich mit dem Satiriker und TV-Moderator Jan Böhmermann angelegt. Der hatte in einem Podcast behauptet, Kra habe auf dem Münchner Oktoberfest 200 Flaschen Champagner für ein ganzes Festzelt bestellt. Kra wollte Böhmermann diese Aussage gerichtlich verbieten lassen, scheiterte damit aber vor dem Landgericht Düsseldorf. Hintergrund des Haftbefehls seien laut Spiegel offene Forderungen aus den Prozesskosten. Weil Kras Wahlkreis in Chemnitz liegt, ist das dortige Amtsgericht zuständig. Ob der Haftbefehl tatsächlich vollstreckt wird, ist noch offen. Als Bundestagsabgeordneter genießt Kra parlamentarische Immunität. Das Amtsgericht prüft derzeit, ob deren Aufhebung beantragt werden soll. Kra selbst teilte mit, er habe die Kosten aus dem Rechtsstreit bereits im Januar bezahlt. Offenbar gehe es lediglich um einen zusätzlichen Kleinbetrag. Er habe seinen Anwalt um Klärung gebeten und wolle die offene Forderung nun bezahlen. Eine mögliche Rückforderung behalte er sich aber vor.
0: Was beschäftigt die Menschen und was erwarten sie von der Landespolitik? In Waltersdorf hat sich Ministerpräsident Michael Kretschmer den Fragen der Bürger gestellt. Dabei ging es nicht nur um die großen politischen Debatten, sondern vor allem um Probleme, die vor Ort ganz konkret zu spüren sind. Und an Kritik wurde dabei nicht gespart.
2: Die Grundschullehrerin meines Sohnes unterrichtet noch heute mit 82 Jahren das Fach Deutsch. Und wenn diese Frau nicht das Engagement und die Liebe zu den Schülern und zum Fach hätte, wäre für die 6. Klasse kein Deutschunterricht.
1: 82 Jahre alt und noch immer im Klassenzimmer. Nicht weil es an Schülerinnen und Schülern fehlt, sondern an Lehrkräften. Es ist einer dieser Momente, in denen an diesem Abend aus Landespolitik plötzlich Alltag wird. Michael Kretschmer ist nach Waltersdorf gekommen, um sich den Fragen der Menschen zu stellen. Und die sparen nicht mit Kritik. Es geht um fehlende Lehrkräfte, wirtschaftliche Sorgen und Migration. Aber auch um die Frage, wie Politik mit wachsendem Frust und veränderten Mehrheiten umgehen soll. Beim Lehrermangel räumt der Ministerpräsident ein, gerade im ländlichen Raum ist die Situation schwierig. Sachsen greift deshalb inzwischen zu Maßnahmen, die Kretschmer selbst als Zumutung bezeichnet. Lehrer werden dorthin geschickt, wo sie besonders dringend gebraucht werden.
3: Es ist was Furchtbares. Das ist auch eine echte Zumutung. Sie nehmen einen Lehrer, jetzt mal übertrieben gesagt, aus Dresden und sagen, sie müssen in Kamenz unterrichten. Und dem in Kamenz sagen sie, sie müssen nach Bautzen gehen. Und dem von Bautzen sagen sie, sie müssen nach Löbau. Und dem Löbauer sagen sie, sie müssen nach Zittau gehen. Sie haben also 4 oder 5 Menschen, die sie anfassen. Und das ist ja immer auch unangenehm, weil sie die Leute rausreißen aus dem System, um aber in den Regionen, die eben wirklich auch am weitesten von den Universitätsstädten entfernt sind, eine Lehrerversorgung zu sichern. Das hat er gemacht. Dafür wird er extrem kritisiert vom Personalrat und von der Gewerkschaft. Er hat meinen kompletten Rückenhalt, weil wir auch keine andere Idee mehr hatten, wie wir das machen können.
1: Eine andere Idee hingegen hat die Staatsregierung für kleine Grundschulen. Kretschmer kündigt an, sie sollen künftig nicht mehr geschlossen werden müssen. Dafür sollen notfalls mehrere Jahrgänge gemeinsam unterrichtet werden. Doch die Diskussion geht weit über Schule hinaus. Immer wieder geht es um das Vertrauen in Politik und um Entscheidungen, mit denen ein Teil der Bevölkerung offenbar nicht mehr einverstanden ist. Besonders deutlich wird das beim Thema Migration und bei der Frage nach der sogenannten Brandmauer. Ein Bürger will von Kretschmer wissen, wie der CDU-Politiker selbst dazu steht.
4: Die sogenannte Brandmauer, wo man einen Großteil der Bevölkerung in eine Ecke schiebt, die eigentlich was verbessern wollen. Aber die, wie gesagt, mundtot gemacht werden, weil falsche Sätze geformuliert werden oder falsche Fahnen mitunter dabei sind. Und deswegen würde ich den Herrn Kretschmer gerne mal bitten, CDU, sind Sie ja Mitglied, diese Brandmauer, wie Sie diese Mauer verstehen, die man eigentlich sollte nicht haben.
1: Der Ministerpräsident antwortet hier ausführlich. Sein Argument, politische Unzufriedenheit verschwinde nicht, indem man bestimmte Themen aus der Debatte heraushalte. Und dafür findet er ein deutliches Bild.
3: Also, das Feuer brennt, die Leute sind ganz erkennbar mit dem Thema.

0: nicht einverstanden. Sie drücken das auch aus in einem Wahlverhalten. Und anstatt das Thema zu klären mit eigenen Argumenten, macht man es immer größer. Das ist aus meiner Sicht ein großer Fehler.
1: Auch mit dem Begriff Brandmauer kann Kretschmer wenig anfangen. Er sei inzwischen, so der Ministerpräsident, völlig verbrannt. Stattdessen fordert er die politische Auseinandersetzung über Inhalte.
0: Ich würde diesen Begriff beiseite legen, sondern ich würde eher sagen, kommt mal, sagt mir, was ihr wollt, für Groß-Schönau, für Görlitz, für den Freistaat Sachsen. Und dann diskutieren wir darüber, ob das richtig ist oder ob die Lösung nicht knapp daneben ist. Und so arbeiten wir auch im Sächsischen Landtag mit diesem Konsultationsmechanismus.
1: Diskutiert wurde an diesem Abend auch über ein anderes Thema, das die Region unmittelbar betrifft, die wirtschaftliche Zukunft. Kretschmer sieht den Industriestandort Deutschland unter Druck. Hohe Kosten, zu viel Bürokratie und schwierige Rahmenbedingungen würden Arbeitsplätze gefährden.
0: Pro Monat verliert Deutschland ungefähr 10.000 Industriearbeitsplätze. Und ich war damals schon schockiert. Was für eine riesige Zahl Industriearbeitsplätze. Mittlerweile sind es 15.000 pro Monat. Und man hat nicht den Eindruck, dass bei Gewerkschaften und bei auch regierungstragenden Parteien da sehr, sehr, sehr viel jetzt an Aufregung da ist, dass sich da etwas verändern muss. Ich finde, es muss sich etwas verändern. Wir können das nicht so laufen lassen. Wir wollen nicht, dass diese Unternehmen unser Land verlassen, sondern wir wollen, dass sie hier produzieren.
1: Knapp 2 Stunden lang ging es in Waltersdorf um Probleme, die groß klingen und vor Ort sehr konkret werden. Um Arbeitsplätze, politische Unzufriedenheit, Migration und die Zukunft des ländlichen Raums. Und manchmal reicht dafür ein einziges Beispiel. Eine Lehrerin, 82 Jahre alt, die noch immer Deutsch unterrichtet, weil sie gebraucht wird. Kretschmer hat an diesem Abend viele Antworten gegeben. Ob sie die Probleme lösen, an denen sich die Fragen der Menschen entzünden, wird sich nicht in Waltersdorf entscheiden.
2: Bei uns im Programm geht es jetzt weiter mit aktuellen Einsätzen und Ereignissen des Tages von Polizei, Feuerwehr und Rettungsdiensten.
3: In einem Chemnitzer Park sollen 4 Personen ein Hakenkreuz aus Holzlatten gelegt haben. Eine Anwohnerin alarmierte am Mittwochnachmittag die Polizei. Das verbotene Symbol war etwa 1,5 x 1,5 Meter groß. Vor Ort trafen die Beamten 3 Männer und eine Frau an. Gegen einen der Männer lag zudem ein offener Haftbefehl vor. Weil der 47-Jährige eine Geldstrafe von rund 1.000 Euro nicht bezahlen konnte, kam er in eine Justizvollzugsanstalt. Gegen alle 4 wird nun wegen des Verwendens von Kennzeichen verfassungswidriger Organisationen ermittelt. Auch 8 Jahre nach den rechten Ausschreitungen in Chemnitz beschäftigt der Fall weiter die Justiz. Der Bundesgerichtshof hat die Einstellung eines Verfahrens gegen einen mutmaßlichen Beteiligten aufgehoben. Die Freisprüche für 3 weitere Angeklagte bleiben dagegen bestehen. Hintergrund sind Gewalttätigkeiten gegen Teilnehmer einer Herz statt Hetze-Demonstration im Jahr 2018. Das Landgericht Chemnitz hatte das Verfahren gegen den 4. Mann eingestellt. Nach Ansicht des Bundesgerichtshofs wurde dabei aber nicht ausreichend geprüft, ob er sich auch ohne selbst zugeschlagen zu haben als Mittäter oder Gehilfe einer Körperverletzung strafbar gemacht haben könnte. Diese Prüfung muss nun nachgeholt werden. Am Samstag steht in Chemnitz das Fußballderby zwischen dem Chemnitzer FC und Erzgebirge Aue an. Anstoß im Stadion an der Gellertstraße ist um 16 Uhr. Rund 14.000 Zuschauer werden erwartet. Die Bundespolizei rechnet deshalb mit einem starken Andrang am Chemnitzer Hauptbahnhof und in den Zügen rund um die Stadt. Besonders voll dürfte es zwischen 12 und 16 Uhr sowie nach dem Spiel zwischen 18 und 20:30 Uhr werden. Reisende müssen mit Kapazitätsengpässen rechnen und sollten ihre Verbindung prüfen oder auf frühere bzw. spätere Züge ausweichen. Zahlreiche Bundespolizisten werden die An- und Abreise begleiten. Gleichzeitig appelliert die Polizei an die Fans beider Vereine, friedlich zu bleiben.
2: Wir machen jetzt eine kurze Pause und sind gleich mit aktuellen Meldungen aus Chemnitz und Sachsen zurück. Außerdem schauen wir noch einmal darauf, wie wir alle dazu beitragen können, Brände bei der aktuellen Trockenheit zu verhindern. Bleiben Sie also dran.
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0: Herzlich willkommen zurück. Schön, dass Sie dran geblieben sind. Eine trockene Wiese, eine achtlos weggeworfene Zigarette und schon kann ein Feuer entstehen. Was bei der aktuellen Hitze und Trockenheit unbedingt beachtet werden sollte und wie sich die Feuerwehr auf den Ernstfall vorbereitet, das erfahren Sie jetzt.
1: Schnell greift so ein Feuer über und man kann es selbst auch bei diesen Temperaturen und bei dieser Trockenheit nicht mehr beherrschen.
0: Die Hitze nimmt zu, der Regen bleibt aus. Und damit wächst die Gefahr, dass aus einem kleinen Funken schnell ein Flächenbrand wird. Wiesen, Felder und Grünflächen sind vielerorts stark ausgetrocknet und damit besonders leicht entflammbar. Für die Feuerwehr bedeutet das höchste Aufmerksamkeit und schnelle Einsatzbereitschaft. René Kraus, Amtsleiter der Chemnitzer Berufsfeuerwehr, und seine Kollegen stellen sich deshalb verstärkt auf mögliche Brände in der Natur ein.
1: Ja, bei der Hitze natürlich ist immer wieder die Gefahr von Vegetationsbränden sehr, sehr groß. Deswegen übt die Feuerwehr Chemnitz ganz besonders die Vegetationsbrandbekämpfung, hat auch in den letzten Jahren mehr beschafft in dieser Richtung. Zum Beispiel individuell haben wir auf den Fahrzeugen

0: Löschrucksäcke, um gerade der Vegetationsbrandbekämpfung Herr zu werden. Aber auch in der Fahrzeugtechnik haben wir entsprechende Fahrzeuge beschafft, die für Vegetationsbrandbekämpfung besonders geeignet sind, also entsprechend geländegängig sind, um da auch Brände dort bekämpfen zu können.
1: Doch Brandbekämpfung beginnt nicht erst, wenn die Feuerwehr anrückt. Auch Bürgerinnen und Bürger können mit ihrem Verhalten dazu beitragen, das Brandrisiko zu verringern und sollten gerade jetzt im Alltag besonders aufmerksam sein. Bei den aktuellen Temperaturen ist besondere Vorsicht gefragt und die Brandgefahr sollte nicht unterschätzt werden.
0: Also bei diesen Temperaturen, wo natürlich auch die Vegetation draußen sehr, sehr trocken ist, natürlich ganz, ganz wichtig darauf zu achten, beim Umgang mit offenem Feuer, mit Zigaretten und dergleichen mehr, beim Grillen, dass man eben ausreichend Sicherheitsabstände schafft, dass man ausreichend Vorkehrungen trifft, dass man eben auch gegebenenfalls einen Eimer mit Wasser bereitstehen hat oder eben auch auf offenes Feuer weitestgehend verzichtet. Schnell greift so ein Feuer über und man kann es selbst auch bei diesen Temperaturen und bei dieser Trockenheit nicht mehr beherrschen.
1: Ventilator an, Eis in die Hand oder ab ins Freibad. So versuchen viele der Extremhitze zu entkommen. Für die Feuerwehr sieht das ganz anders aus. Müssen die Einsatzkräfte bei diesen Temperaturen ausrücken, wird es gleich doppelt heiß. Draußen herrscht extreme Hitze, am Einsatzort kommen die Flammen noch dazu. René Kraus schildert die besonderen Herausforderungen für die Feuerwehrleute.
0: Die Hitze macht natürlich nicht der Bevölkerung allein zu schaffen, sondern natürlich auch den Einsatzkräften. Es ist heiß draußen, das Feuer brennt. Dazu kommt also eine deutlich stärkere Wärmebelastung auch für unsere Kollegen. Dem können wir natürlich nur begegnen, dass wir ausreichend trinken, was übrigens ja jeder andere auch beachten sollte. Und wir versuchen dann auch irgendwo wieder Abkühlung zu schaffen, was bei den Temperaturen gar nicht immer so einfach ist.
1: Besonders während der Ernte ist die Brandgefahr auf den Feldern erhöht. Immer wieder müssen Feuerwehren deshalb zu Feldbränden ausrücken. In Chemnitz blieb die Feuerwehr allerdings bislang von größeren Vegetationsbränden verschont. Amtsleiter René Kraus kann deshalb eine positive Zwischenbilanz für Chemnitz ziehen und schaut auch auf die Situation außerhalb der Stadt.
0: Auch in Sachsen sind wir im Moment von größeren Waldbränden im Gegensatz zum Vorjahr bisher verschont geblieben. Das zeigt also vielleicht auch, dass unsere Bevölkerung relativ verantwortungsvoll mit dieser trockenen Situation umgeht.
1: Die Bilanz ist bislang erfreulich. Entwarnung gibt es deshalb aber noch nicht. Solange Hitze und Trockenheit anhalten, bleibt auch die Brandgefahr bestehen. Deshalb gilt, aufmerksam bleiben und mögliche Gefahrenquellen vermeiden. Denn gerade bei diesen Temperaturen ist Vorsicht der beste Brandschutz. Hier können wir also alle dazu beitragen, dass es nicht zu größeren Bränden kommt. Bei uns im Programm geht es jetzt weiter mit Meldungen aus Sport, Kultur und Politik, kurz und kompakt für Sie zusammengefasst.
2: Der Energieversorger Lichtblick baut seine Ladeinfrastruktur für Elektroautos weiter aus. Mittlerweile betreibt das Unternehmen 27 Schnellladestandorte in Norddeutschland. Neu sind zwei Anlagen in Stralsund und Heiligenhafen, die zusätzlich mit Batteriespeichern ausgestattet sind. Sie sollen hohe Ladeleistungen auch dort ermöglichen, wo die Kapazität des Stromnetzes begrenzt ist. Auch in Sachsen setzt Lichtblick auf Batteriespeicher, allerdings in deutlich größerem Maßstab. In Röhrsdorf bei Chemnitz entsteht derzeit ein Großbatteriespeicher mit einer Leistung von rund 100 Megawatt. Er soll Strom für bis zu 4 Stunden speichern können. Ziel ist es, das Stromnetz zu entlasten und Schwankungen bei der Erzeugung erneuerbarer Energien besser auszugleichen. Bis 2030 will Lichtblick allein im Bereich Elektromobilität mehr als 100 Millionen Euro investieren. Das sächsische Oberverwaltungsgericht hat Dresden verpflichtet, einen Antrag zum Handel mit Raubkatzen neu zu prüfen. Ein Mann will Kaufverträge für Raubkatzen vermitteln, auch an Privatpersonen. Die Stadt hatte die dafür beantragte tierschutzrechtliche Erlaubnis bislang nicht erteilt. Nach Ansicht des Gerichts stellte die Stadt bei ihrer Prüfung jedoch überzogene Anforderungen und ließ teilweise sachfremde Erwägungen einfließen. Das Urteil ist auch über Dresden hinaus von Bedeutung und damit etwa für Chemnitz. Denn grundsätzlich sind der Handel mit geschützten Großkatzen und deren private Haltung in Deutschland nicht generell verboten. Genau darauf verweist auch das Gericht. Behörden dürften ein solches Geschäftsmodell nicht allein aus grundsätzlichen Erwägungen verhindern. Eine Erlaubnis hat der Kläger damit allerdings noch nicht. Dresden muss über seinen Antrag nun erneut entscheiden.

0: Drohnenvorfall am Flughafen Leipzig-Halle erwägt Sachsens Innenminister Armin Schuster einen eigenen Sicherheitsrat für den Freistaat. Das Gremium soll sich ressortübergreifend mit dem Schutz kritischer Infrastruktur und hybriden Bedrohungen beschäftigen. In Sachsen geht es dabei potenziell um eine dreistellige Zahl sicherheitsrelevanter Einrichtungen, etwa in der Energie- und Wasserversorgung. Dazu gehören auch entsprechende Infrastrukturen im Raum Chemnitz. Welche Anlagen konkret zusätzlichen Schutz benötigen und was etwa eine Drohnenabwehr kosten würde, ist bislang offen. Anfang August war am Flughafen Leipzig-Halle unter anderem eine mit Sprengstoff und Zünder ausgestattete Drohne entdeckt worden. Zu den Ermittlungen äußerte sich Schuster zurückhaltend. Man tappe aber, so der Innenminister, nicht im Dunkeln.
1: Und wir schauen jetzt noch einmal auf das Wetter. Gestern sorgte die Sonnenfinsternis für ein besonderes Spektakel am Himmel. Heute zeigte sich die Sonne wieder von ihrer strahlenden Seite. Ob uns die Sommerhitze auch in den kommenden Tagen erhalten bleibt oder das Wetter für Abkühlung sorgt, das erfahren Sie jetzt in unseren Wetteraussichten für Chemnitz.
2: Der heutige Tag in Chemnitz zeigte sich von seiner schönsten Seite und war durchweg sonnig. Bei strahlendem Sonnenschein und einem wolkenlosen Himmel stiegen die Temperaturen auf sommerliche 28 Grad. In der kommenden Nacht bleibt der Himmel klar und die Sterne sind gut zu sehen. Es bleibt trocken und die Temperaturen sinken auf angenehme 15 Grad. Der morgige Freitag knüpft nahtlos an das schöne Wetter an und präsentiert sich erneut sonnig. Bei ungetrübtem Sonnenschein klettern die Temperaturen sogar noch weiter nach oben und erreichen hochsommerliche 31 Grad. In den kommenden drei Tagen geht es zunächst hochsommerlich weiter. Am Samstag scheint verbreitet die Sonne und die Temperaturen erreichen ihren Höhepunkt bei rund 33 Grad. Am Sonntag ziehen dann mehr Wolken auf und es wird mit etwa 24 Grad spürbar angenehmer. Am Montag bleibt der Himmel bewölkt bei rund 20 Grad.
3: Auch am Freitag heißt es wieder Fuß vom Gas in und um Chemnitz. Polizei und Ordnungsamt stehen unter anderem auf der Jagdschenkenstraße und auf der Schulstraße. Wir wünschen Ihnen trotzdem eine gute und vor allem blitzfreie Fahrt. Kommen Sie sicher an Ihrem Ziel an.

Das war Chemnitz aktuell am Donnerstag. 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Das gesamte Team wünscht Ihnen jetzt noch einen entspannten Abend. Machen Sie es gut, bis morgen.

0: Sie haben die Intro-Musik gehört, das kann nur eins heißen. Ich heiße Sie herzlich willkommen zu Dresden aktuell. Die heutige Folge vom 13. August 2026. Schön, dass Sie wieder mit dabei sind. Wir haben für Sie heute Dresdner Studenten bei ihrer Vorbereitung für eine ganz besondere Reise begleitet. Und wir waren bei der Volkshochschule in Dresden, um dort zu sehen, was die 2300 Kurse fürs nächste Semester so alles mit sich bringen. Das und noch viel mehr gibt's jetzt bei Dresden aktuell. Wir starten mit einer ganz besonderen Reise. Denn viel Geld haben Katie und Flo nicht, dafür aber jede Menge Abenteuerlust. Mit einem umgebauten VW und mit einem Dachzelt wollen die beiden Studenten von Dresden bis nach Marokko fahren. Ob die Reisekasse, das Auto und die Nerven dafür reichen, meine Kollegin Pauline Redberg hat die beiden vor ihrer Abfahrt getroffen.
1: Man nehme ein 20 Jahre altes Auto, ein Dachzelt und dann geht's einfach los. Bis nach Afrika. Ja, genau das haben Katie und Flo vor. Schon bald wollen sie von Dresden aus nach Marokko starten und anschließend wieder zurück. Ein Roadtrip voller Abenteuer und mit wenigen Zutaten, dafür aber mit einigen Risiken. Reichen da die Ersparnisse von einer Studentin und einem Azubi und diese Hauruck-Mentalität? Ich habe die beiden vor ihrer Abfahrt getroffen. Bis nach Marokko zu fahren, wieso nicht mit einem professionellen Camper?
2: Naja, erstens, Marokko ist halt Marokko. Wir hatten irgendwie ein bisschen Angst, dass ein neues Auto kaputt geht. Und es ist natürlich auch einfach Abenteuer. Das Auto ist ca. 20 Jahre alt, hat an ein paar Stellen Rost, aber es fährt. Und ich denke, das ist ja das Wichtigste.
1: Das Auto läuft, aber wie sieht's mit dem Team aus? Katie und Flo kennen sich nämlich gerade einmal seit anderthalb Monaten. Und jetzt geht's für fast zwei Wochen gemeinsam auf engstem Raum auf einen anderen Kontinent. Beschlossen wurde das mit einem Handschlag auf einer Geburtstagsfeier. Und in der Zeit hat sich das Auto, so wie es jetzt dasteht, entwickelt und der ganze Reiseplan entwickelt. Oder hat Flo das schon alles vorbereitet und du bist einfach eingestiegen?
2: Nee, also Flo hatte schon das Dachzelt und so ein paar Bauteile und das Auto. Und ich habe aus meinem Caddy quasi den Innenausbau beigesteuert und noch ein bisschen eine Akkubox. Und ja, wir haben dann quasi aus unserem beider hab und gut alles zusammengetragen. Und so steht er jetzt da. Ne?
1: Gut, vielen Dank. Jetzt haben wir schon ganz viel außenrum erzählt und vom ominösen Flo berichtet. Jetzt wollen wir den natürlich aber auch mal kennenlernen. Mhm. Denn der hat nämlich so einiges an technischem Know-how, was dieses Auto betrifft, am Start. Ja, Flo, jetzt stehen wir hier schon direkt am Herzstück. Aber bevor wir darauf zu sprechen kommen, wie hast du Katie gefunden?
3: Ja, also das war natürlich eine schwierige Sache, jemanden für so einen Trip zu finden, weil es ja kein übliches Reiseziel ist. Also viele Leute, die man natürlich erstmal gefragt hatte, hatten entweder keine Zeit, keinen Urlaub oder hatten sich halt doch ein paar Bedenken, dass es vielleicht nicht ganz ungefährlich wäre, da runterzufahren. Und da musste ich die Kreise ein bisschen größer ziehen und bin über einen Kumpel auf die Idee gekommen, jemanden zu fragen, der etwas verrückt ist, aber trotzdem ganz umgänglich, habe ich mir sagen lassen. Und so kam es dazu, dass ich Katie angeschrieben habe und so kam es dann dazu, ja.
1: Katie gefunden, kommen wir jetzt zum Caddy. Wie hast du den gefunden? Genau. Und erzähl mir erstmal so ein paar grobe Fakten zu diesem Auto. Was steht hier vor uns?
3: Also wir haben hier einen VW Caddy 3. Ein eigentlich sehr beliebtes Fahrzeug mit einem 2 Liter Dieselmotor, der auch dafür bekannt ist, dass er gerade weite Strecken rennt. Und das tut er bisher zumindest. Wir hoffen, dass es auch dabei bleibt. Wir haben jetzt 195.000 Kilometer auf der Uhr. Und hoffen mal, dass durch solche Touren noch einige mehr dazu kommen.
1: 500 Euro Anschaffungskosten gingen für einen damals mit Ach und Krach fahrenden, ungetüften Caddy drauf, plus etwaige Reparaturkosten. Ein Camper war es damit aber noch lange nicht.
3: Ja, also es ist einiges passiert seit meinem Kauf. Also wir mussten ein paar Stellen mit Rost, also den Rost entfernen. Zum Beispiel dieser Kotflügel musste neu, weil er ziemlich zerfressen war. Und das Auto brauchte halt nochmal neuen TÜV. Und da musste man so ein paar gewisse Sachen machen, dass er diesen auch bekommen hat. Den hat er mittlerweile. Und genauso hat er eine neue Farbe bekommen. Also er war tatsächlich nicht vorher in Tarngrün, sondern in Weiß. Und da wurde erstmal einiges abgeschliffen und mit Rostschutz behandelt. Und dann sollte eine semi-professionelle Farbe draufkommen. Wie man sieht, hat das funktioniert.
1: Mit Rolle oder Dose?
3: Mit Dose tatsächlich. Also es waren, glaube ich, am Ende knapp 22 Dosen geworden. Ja, die haben für das ganze Auto gereicht.
1: Was jetzt hier schon ein bisschen pricier aussieht, ist das hier. Was ist das? Was ist das?
3: Ja, also das sind sogenannte Sandboards. Die sind halt für solche speziellen Reisen wie in die Wüste geeignet, wo man jetzt doch mal vielleicht ein Stück durch den Sand fährt. Denn wir haben kein Allradfahrzeug, was sich in der Wüste anbietet, sondern halt normalen Frontantrieb. Und wenn man dann doch mal stecken bleibt, ist man ganz froh, wenn man sowas zur Verfügung hat.
2: Nämlich magnetisch.
3: Das ist ganz magnetisch.
4: Schadet nicht mal dem Lack,
3: da man auf der Rückseite Gummi hat. Und hält bis 180 km/h. Die werden wir wahrscheinlich nicht erreichen mit diesem Auto. Aber
2: daher. Du hast aber schon mit dem BMW getestet.
3: Genau, ich habe das Geschwindigkeitslimit schon ausgetestet und es hält das, was es verspricht. Und daher ist es was sich für uns tatsächlich angeboten hat.
4: Staunlich, also wusste ich nicht, was es alles für coole Dinge gibt. Das nächste coole Ding, was natürlich hier ganz präsent ist, was ja schon zum Start angesprochen wurde, ist das Dachzelt.
3: Klar, das musste man sich irgendwann zulegen und das habe ich aber auch schon seit einigen Jahren.

0: einigen Jahren. Und daher bin ich auch auf diese Dachzeltgeschichte gekommen. Es ist wirklich eine coole Sache, einfach aufzuschlagen und campen. Und das ist eine preiswerte Variante. Da gibt es nach oben preislich natürlich kein Ende, aber wir haben uns halt, oder ich habe mich mal für die preiswertere Variante entschieden. Und damit kann man wundervoll reisen. Und die Konstruktion darunter, die ist mehr oder weniger selber gebastelt. Aus einem billigen Korb mit etwas Verstärkung, sodass es völlig ausreicht.
1: Danke, Flo. So viel also zur Außenkonstruktion. Jetzt will ich mit Katie aber mal reingucken, denn da gehört ja doch einiges an Vorbereitung und auch an ja, Feingefühl beim Packen dazu, gehe ich davon aus.
2: Absolut, absolut.
1: Na, das sieht doch schon geräumig aus und nach einem richtigen Bett würde ich sagen. Was ist hier drin passiert seit Kauf?
2: Genau, also wir haben einmal quasi das Bettgestell. Das habe ich tatsächlich aus meinem Caddy mitgebracht. Ich habe quasi auch einen. Und hier schlafe ich und der Flo schläft quasi oben im Dachzelt. Und das ist eigentlich ganz cool, weil wir haben hier quasi so Schieber.
1: Wow, richtiges Platzwunder-Caddy.
2: Ja, genau, das ist richtig cool. Das sind so Schwerlastschienen. Und hier haben wir einmal unseren ganzen Küchenkrempel drinne, quasi Gaskocher, Pfanne, Licht, Müllbeutel, Schwämme, Feuerzeug für den, ja, Gasherd, ansonsten Töpfe und eine Pfanne, ja, ein bisschen Dosenwissen, Gasflasche und ein bisschen Teller und Besteck.
1: Das Interieur sieht mittlerweile aus wie in einem richtigen Wohnmobil. Alles hat seinen Platz. Die Küche liegt direkt unter dem Bett. Im Kofferraum finden Kühlschrank und andere Utensilien ihren Platz. Extra angeschafft wurde nichts. Die Reiseausstattung ist einfach aus zwei Haushalten zusammengewürfelt.
3: Ja, ihr zwei zur Vorbereitung gehört ja nicht nur das Auto auszustatten, auszubauen, sondern natürlich sich auch die Route zu überlegen und was es mit Übernachtungen bzw. Reiseplanung auf sich hat. Wie ist euer genauer Plan?
0: Also ich würde sagen, wir haben eine sehr sporadische Route, die nur sehr grob geplant ist. Also wir haben so ein paar Eckpunkte, die wir überfahren wollen, aber eine genaue Strecke, die wir immer nehmen wollen, das wird, glaube ich, eher eine spontane Sache.
2: Genau, aber wichtig ist, wir wollen nicht den direkten Weg fahren, sondern wir wollen wirklich an der Küste lang fahren, damit wir möglichst viel sehen. Es wird auch warm und damit wir auch immer mal ins Wasser springen können. Genau, also Ziel ist es quasi einmal quer durch Deutschland, durch die Schweiz und dann direkt ans Meer runter nach Monaco und dann die ganze Zeit an der Küste lang bis an den untersten Zipfel von Spanien. Da setzen wir mit der Fähre über nach Marokko und da fahren wir dann Richtung Süden weiter runter in die Sahara.
1: Wo könnte es eurer Meinung nach auf dieser Strecke am ehesten zu Komplikationen kommen? Gibt es vielleicht einen Knotenpunkt, wo ihr ein bisschen Respekt vorhabt?
2: Ja, also ich habe oder wir haben auf jeden Fall Respekt, glaube ich, vor Spanien ein bisschen und auch Marokko, weil das sind natürlich so die ärmeren Länder, wo recht viel Kleinkriminalität herrscht. Es ist jetzt nicht so, dass es uns körperlich super gefährlich werden könnte, aber ja, Raub, dass uns das Geld irgendwie gestohlen wird oder irgendwelche Teile oder das Auto im schlimmsten Falle oder einer von uns. Am Ende weiß man es nicht, aber wir haben einen Pfefferspray dabei und sind bestens vorbereitet.
1: Und das alles, jetzt haben wir es schon ein paar Mal gehört, wirklich bei möglichst wenig Kosten. Jetzt die Frage aller Fragen: Was genau kostet der Spaß und wie setzen sich die Kosten vor allem zusammen? Jetzt wollen wir die Details hören.
0: Also man kann das natürlich vor der Reise immer sehr schwer sagen, gerade wenn man sagt, es ist sehr spontan alles und man kann nicht genau sagen, wann man wo ist und ob man doch vielleicht mal irgendwo kurz ins Restaurant geht. Aber wir haben das natürlich mal grob durchgerechnet und sind mit allen Sachen wie Sprit, Maut, Verpflegung, doch mal auf einem Campingstellplatz stehen oder doch mal irgendwo was essen gehen, sind wir auf ca. 1200 Euro pro Person gekommen. Die wir natürlich jetzt auch versuchen wollen einzuhalten.
2: Und zu unterbieten.
0: Ja.
2: Aber wenn das Auto kaputt geht, kann es natürlich auch schnell mal in die Höhe schnellen. Das muss man auch dazu sagen, ne? Am Ende hat man einen Getriebeschaden oder so. Dreimal auf Holz. Aber genau, das ist so unsere grobe Rechnung.
1: Würdet ihr zwei sagen, die Vorbereitung ist so, wie ihr es jetzt gemacht habt, für jedermann realisierbar? Oder war es jetzt vielleicht am Ende doch anspruchsvoller als zunächst gedacht?
2: Also es ist prinzipiell für jedermann realisierbar. Natürlich haben wir ja einiges mitgebracht und man muss dazu sagen, er ist Azubi, ich bin Student, aber wir gehen schon echt lange seit der Schulzeit nebenbei arbeiten. Er fährt noch Taxi, ich mache nebenbei, habe ich auch noch Nebenjobs, mein Werkstudentenjob, mache natürlich ja auch noch mein Influencer-Kram und dementsprechend haben wir natürlich uns auch ein bisschen Puffer erarbeitet. Aber wenn andere Leute sich auch neben Studium einen Nebenjob irgendwie zeitlich leisten können, dann ist es auf jeden Fall realisierbar.

0: Und ich denke, es sollten auch einige mal ausprobieren, weil das ist viel cooler als Ballermann.
1: Dem ist nichts hinzuzufügen. Also kann ich nur so wiedergeben. Ja.
2: Das Einzige, was jetzt noch hinzuzufügen ist, ist gute Fahrt für euch beide. Ich wünsche euch ganz viel Spaß. Wann geht's los?
0: Nächste Woche Donnerstag. Nächste Woche, das ist ja. Der 20.8.
2: Ich sage allzeit gute Fahrt, Katie und Flo. Und wer wissen will, ob Auto und Team die Tour nach Marokko meistern und ob die Budgetplanung bis zum Schluss hinhaut, der kann die Reise auf Katies Social-Media-Kanal Quietschi verfolgen.
3: Nach einer kurzen Unterbrechung geht's hier gleich weiter mit Dresden aktuell. Da geht's ums Thema Sicherheit und warum das in der Volkshochschule Dresden gerade richtig groß geschrieben wird. Bleiben Sie dran und bleiben Sie gespannt. Bis gleich.
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0: Willkommen zurück zu Dresden aktuell. Schön, dass Sie dran geblieben sind. Sicherheit in unsicheren Zeiten. Genau damit beschäftigt sich die Volkshochschule Dresden in ihrem neuen Herbst- und Wintersemester. Rund 2300 Kurse und Veranstaltungen stehen auf dem Programm. Von gesellschaftlichen Debatten über Sprachen und Gesundheit bis hin zur beruflichen Weiterbildung. Mit dabei sind auch prominente Gäste wie Ministerpräsident Michael Kretschmer und Bundeswehr-Generalinspekteur Carsten Breuer.
1: Wir hier schaffen Räume, wo man sich fundiert informieren, offen streiten, aber auch respektvoll im Umgang das Miteinander lernen kann.
2: Das neue Herbst- und Wintersemester der Volkshochschule Dresden umfasst rund 2300 Kurse und Veranstaltungen. Direktor Jürgen Küffner will damit auch Themen aufgreifen, die gerade viele Menschen beschäftigen.
1: Wir leben in einer Zeit, wo viele Dinge, die bislang als sicher galten, worauf man sich verlassen konnte, in Frage stehen. Wir erleben eine Transformation auf fast allen Ebenen und so haben wir das Thema sicher zum Semesterthema gekürt und behandeln es auf unterschiedlichen Ebenen. Wir behandeln uns dort, wo es um die ganz großen Fragen geht, die Fragen etwa der Klima- und Sicherheitspolitik.
2: Neben dem klassischen Programm geht die VHS

0: es in diesem Semester auch einen neuen Weg. Dr. Erik Pilz entwickelt den Bereich VHS Business und soll ihn künftig weiter ausbauen.
1: VHS Business ist das Angebot der Volkshochschule Dresden für berufliche Weiterbildung und bündelt Angebote, die wir schon lange haben, aber stärker ins Schaufenster stellen, und ist der Anlass für die Neuentwicklung, um auf die Fragen der beruflichen Weiterbildung auch in einer Gesellschaft, die von Fachkräftemangel geprägt ist, stärker zu reagieren.
0: Daneben bleibt die Auswahl gewohnt breit. 30 Sprachen, Angebote zur Grundbildung und allein rund 400 Kurse im Gesundheitsbereich stehen im Programm. Dazu kommen zahlreiche Vorträge und Diskussionsveranstaltungen.
2: Unter anderem zu Gast ist Carsten Breuer, der Generalinspekteur der Bundeswehr. Wir wollen mit ihm die Sicherheitslage in Europa diskutieren, auch die Frage stellen, was heißt das für die Bundeswehr und wie sicher können wir uns fühlen. Aber wir fragen natürlich auch nach der Sicherheit unmittelbar in unserem Umfeld. Wir haben den Dresdner Polizeipräsidenten zu Gast, aber auch einen Bürgerpolizisten, der mit uns diskutiert.
0: Das Motto Sicherheit zieht sich aber auch durch deutlich alltäglichere Angebote. So geht es etwa um persönliche Resilienz oder ganz praktisch darum, essbare Pilze von ihren giftigen Doppelgängern zu unterscheiden.
2: Wie sicher kann ich heute durch diese Stadt gehen? Und dort wird auch Thema sein, was ist die objektive, die echte Sicherheit? Was sagt die Statistik? Und worin besteht die gefühlte Sicherheit? Ja, und dann haben wir das Thema sicher noch in unterschiedlichsten anderen Ausprägungen zum Thema gemacht. Ein ganz wichtiges und wesentliches Feld ist der Bereich der Cybersicherheit, also die Frage der Sicherheit im Umgang mit den neuen Medien.
0: Auch bei der beruflichen Weiterbildung soll das Angebot möglichst unterschiedliche Bedürfnisse abdecken. Angesprochen sind sowohl Unternehmen als auch Beschäftigte, die sich für eine veränderte Arbeitswelt weiterqualifizieren wollen.
1: Wir haben vier verschiedene Säulenbereiche. Wir haben die digitalen Kompetenzen, wir haben Sprachkompetenzen, die auch vielleicht zum Beispiel Deutsch im Beruf, genauso wie Englisch und Business-Englisch, zunehmend wichtiger werden. Wir haben die Gesundheit, wir haben den Bereich der Kommunikation und Soft Skills, also Mitarbeiterführung und Teamfähigkeit und so weiter. Das heißt, echte Zukunftsthemen, und im Bereich der digitalen Kompetenzen ist natürlich das Zukunftsthema die KI.
0: Auch politisch ist das Semester prominent besetzt.
2: Wir freuen uns, dass auch in diesem Semester wieder unser Ministerpräsident zu Gast ist und sich den kritischen Fragen seiner Bürgerschaft stellt. Auch dort wird es sicher um das Thema Sicherheit an vielen Stellen gehen. Nachholen werden wir in diesem Semester einen Vortrag mit Petra Köpping, der Sozialministerin, zum letztjährigen Semesterthema, dem Thema Einsam.
0: Von Politik und gesellschaftlichen Debatten bis hin zu Sprache, Gesundheit und beruflicher Weiterbildung. Die Volkshochschule setzt auch diesmal auf eine möglichst große Bandbreite. Das neue Herbst- und Wintersemester startet mit rund 2300 Angeboten in Dresden.
3: Eine 85-jährige Frau ist in Dresden-Gruna von einer Straßenbahn erfasst und schwer verletzt worden. Der Unfall ereignete sich gestern Vormittag auf der Stübelallee. Die Frau überquerte nahe der Haltestelle Karcherallee die Straßenbahngleise. Dabei wurde sie von einer Straßenbahn der Linie 1 erfasst. Die Bahn war in Richtung Leutewitz unterwegs. Die 85-Jährige kam in ein Krankenhaus. Der 19-jährige Straßenbahnfahrer wurde leicht verletzt. Ein Sachschaden entstand augenscheinlich nicht. Unbekannte haben in Dresden-Striesen eine Vespa gestohlen. Das Motorrad stand an der Wormser Straße. Der Diebstahl geschah in der Nacht zu Mittwoch. Gestern Mittag wurde die Tat festgestellt. Die Vespa hat einen Wert von rund 3000 Euro. Wie die Täter das Motorrad stehlen konnten, ist bislang unklar. Die Polizei hat die Ermittlungen aufgenommen. Unbekannte sind in einen Imbiss in Dresden-Strehlen eingebrochen. Die Tat geschah in der Nacht zu Mittwoch. Wie die Polizei heute mitteilte. Der Imbiss befindet sich an der Lockwitzer Straße. Die Täter gelangten über ein Fenster in das Lokal. Aus der Kasse stahlen sie rund 100 Euro. Ein Sachschaden entstand nicht. Der Einbruch wurde gestern Vormittag festgestellt. Unbekannte sind in zwei Wohnungen in der Dresdner äußeren Neustadt eingebrochen. Die Taten ereigneten sich gestern Mittag am Bischofsweg. Die Täter brachen die Eingangstüren der Wohnungen auf. Anschließend durchsuchten sie die Räume. Sie stahlen Geld und Uhren. Der Wert der Beute liegt bei rund 1.700 Euro. Die Kriminalpolizei hat die Ermittlungen aufgenommen.
4: Der heutige Tag in Dresden zeigte sich von seiner sommerlichen Seite mit strahlendem Sonnenschein von morgens bis in die Abendstunden. Die Temperaturen kletterten dabei auf angenehm warme 29 Grad. In der kommenden Nacht bleibt der Himmel klar, sodass sich die Sterne über Dresden ungestört zeigen. Die Werte gehen dabei auf milde 16 Grad zurück. Es bleibt durchweg trocken. Der morgige Freitag knüpft nahtlos an das schöne Sommerwetter an und präsentiert sich erneut sonnig und wolkenlos. Die Temperaturen steigen sogar noch weiter an und erreichen sommerlich heiße 33 Grad. In den darauffolgenden drei Tagen bleibt es zunächst hochsommerlich. Am Samstag scheint die Sonne bei bis zu 35 Grad. Am Sonntag ziehen dann Wolken auf und es kann zeitweise etwas Regen fallen, bei angenehmeren 28 Grad. Zum Montag zeigt sich der Himmel überwiegend bewölkt. Es bleibt bei rund 23 Grad und vereinzelt kann ein Schauer dabei sein.
5: Und damit beenden wir eine weitere Folge Dresden aktuell. Dieses Mal die vom 13. August 2026. Meine Damen und Herren, vielen Dank, dass Sie bis zum Ende mit dabei waren. Vielen Dank für Ihre Aufmerksamkeit und vielen Dank vom gesamten Team, dass Sie uns Ihre Zeit geschenkt haben. 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Ich wünsche Ihnen jetzt noch einen wunderschönen Donnerstagabend und morgen einen schönen Freitag und schönen Wochenausklang. Wir sehen uns morgen auf jeden Fall nochmal hier. Bis dahin, ciao und auf Wiedersehen.

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0: Einen wunderschönen guten Abend und herzlich willkommen zu Leipzig aktuell an diesem Donnerstag. Und auch heute beschäftigen uns wieder mehrere Ereignisse aus Leipzig und Umgebung. Ein tödlicher Hochhausbrand im Zentrum Südost wirft noch viele Fragen auf. Außerdem schauen wir auf einen weiteren Feuerwehreinsatz in Neu-Lindenau. Nach der Sonnenfinsternis gestern Abend blicken wir zurück auf die besondere Stimmung auf dem Fockeberg. Und nach der Werbung geht es um den Internationalen Tag der Linkshänder und um den Burgplatzsommer mitten in der Leipziger Innenstadt. Dazu gibt es wie gewohnt die wichtigsten Meldungen des Tages kurz und kompakt für Sie zusammengefasst. Ein Feuer mitten in der Nacht, ein Großeinsatz von Feuerwehr und Polizei und am Ende ein Todesopfer. In einem Hochhaus im Leipziger Zentrum ist ein 57-jähriger Mann ums Leben gekommen. Noch sind wichtige Fragen offen. Lotte Wiffling mit dem, was bislang über den Brand und die laufenden Ermittlungen bekannt ist.
1: Polizei ermittelt nach einem tödlichen

0: Einsatzes bis kurz nach 4 Uhr vollständig gesperrt.
1: Wenn die Feuerwehr zu einem Wohnungsbrand ausrückt, zählt oft jede Minute. So auch an diesem Donnerstagvormittag in Leipzig-Neulindenau. Was dort passiert ist und warum es am Ende einen Sachschaden von rund 15.000 Euro gab, Reporter Jonas Georgi berichtet.
2: Küchenbrand löst Großeinsatz aus. In Neulindenau kam es am Donnerstagmorgen zu einem größeren Einsatz der Feuerwehr. Grund dafür war ein ausgelöster Alarm in der Radiusstraße gegen 10.30 Uhr. Laut der Polizei war die Ursache ein angebranntes Essen. Das Wohnhaus musste teilevakuiert werden, die Feuerwehr konnte den Brand aber schnell löschen. Verletzt wurde niemand, die Bewohner konnten nach kurzer Zeit wieder ins Gebäude zurück. Der Sachschaden wird auf rund 15.000 Euro geschätzt.
1: Ein außergewöhnlicher Sommerabend hat gestern viele Leipzigerinnen und Leipziger nach draußen gelockt. Auf dem Fockeberg drängten sich hunderte Menschen mit Sonnenfinsternisbrillen, Kameras und Teleskopen. Für manche war es die erste Sonnenfinsternis überhaupt, andere haben auf diesen Moment schon lange gewartet. Reporter Jonas Juckeland war für sie dabei.
3: Also wir haben solche Sonnenfinsternisbrillen gekauft, in der Hoffnung, dass sie funktionieren, sage ich mal. Aber gute Bewertungen, also sollte eigentlich funktionieren.
4: Eine partielle Sonnenfinsternis über Leipzig.
5: Wir sind dabei. Sehe ich bescheuert aus mit dieser Sonnenbrille? Sag mal ehrlich.
4: Auf dem Fockeberg warteten Hunderte auf den Moment, in dem sich der Mond vor die Sonne schob.
6: Ja, es ist nicht allzu häufig. Und 85% Bedeckungsgrad ist schon sehr selten.
4: Der Fockeberg in Leipzig am Mittwochabend. Hunderte Menschen suchen sich einen Platz mit möglichst freier Sicht nach Westen.
3: Also für mich ist das was Besonderes, weil es einfach schlichtweg etwas ist, was ich noch nie erlebt habe. Und ich bin generell so ein bisschen interessiert, was so Mond und Sterne angeht, ich sag mal Universum so ein bisschen.
4: Mittendrin auch Besucher, für die dieser Abend weit mehr ist als ein spontaner Blick in den Himmel.
6: Ich bin seit Jahrzehnten Amateurastronom und eigentlich Astrofotograf. Und nur wollte ich der Familie auch mal was zeigen und habe ein uralt Gerät, was von 1968 stammt und ich wieder auf Vordermann gebracht habe, hier mitgebracht.
4: Um 19.17 Uhr begann die partielle Sonnenfinsternis. Gegen 20.10 Uhr erreichte sie über Leipzig ihren Höhepunkt. Wie außergewöhnlich die Finsternis diesmal ausfiel, kann Peter Schilling einordnen. Mehr als 30 Jahre arbeitete er am Astronomischen Zentrum und an der Sternwarte in Schkeuditz.
7: Wir sehen immerhin maximal 86% der Sonne verdunkelt. Also bleibt bloß eine kleine Sichel übrig. Und das ist selten.
4: Die Bedingungen zum Beobachten waren nicht überall gleich gut. Die Sonne stand am Abend bereits tief im Westen. Wer freie Sicht bis zum Horizont hatte, war deshalb im Vorteil. Der Fockeberg in Leipzig wurde so zu einem der Treffpunkte für Himmelsbeobachter.
8: Weil das einfach nicht so oft passiert wahrscheinlich und das so ein guter Ort hier auch ist, um sich das anzuschauen. Und da ist natürlich hier wahnsinnig viel los.
4: Auf dem Berg trafen Neugierige auf erfahrene Hobbyastronomen. Der Leipziger mit dem alten Fernrohr wusste bereits, wie sich ein noch selteneres Himmelsschauspiel anfühlt.
6: Also ich habe es jetzt vor 27 Jahren damals die Totalität 1999 im August erlebt und das war schon ein tolles Erlebnis, allerdings nicht hier bei uns, sondern in Süddeutschland, in der Nähe von München, wo da eine Totalität eintrat. Das war schon ein tolles Erlebnis.
4: Auf dem Fockeberg blieb diesmal vor allem das Gemeinschaftserlebnis. Hunderte Menschen, ein seltener Moment und für ein paar Minuten derselbe Blick nach oben. Besonders wichtig beim Blick in die Sonne sei das Verwenden von Schutzausrüstung, in diesem Fall eine Schutzbrille. Und auch wenn zeitweise nur noch eine schmale Sonnensichel zu sehen war, eine totale Finsternis war das nicht. Der Unterschied machte sich auch beim Licht bemerkbar, weiß Peter Schilling von der Sternwarte in Schkeuditz.
7: Bei einer partiellen Finsternis merkt man nicht viel von dem dunkler Werden. Wir haben ja sowieso Abenddämmerung im Endeffekt. Ne, bei einer totalen Finsternis wird es wirklich so dunkel werden, dass die Tiere schlafen gehen, weil die denken, es ist Nacht. Letzte hatten wir 1999 in Deutschland und die nächste, Sie können es ja mal vormerken, wo es richtig dunkel wird, das wäre der 3. September des Jahres, muss man ein bisschen scrollen im Handy, 2000.

0: 2081. Ich habe bei mir schon mal nachgeguckt, bin an dem Tag leider verhindert.
1: Kurz nach 20 Uhr dann der Höhepunkt. Auf dem Fockeberg gingen die Blicke durch die Schutzbrillen und Teleskope Richtung Sonne.
2: Jetzt langsam wird die Sonne immer kleiner und sieht aus wie ein Halbmond.
1: Und nicht alle, die diesen Moment gemeinsam erleben wollten, kamen aus Leipzig.
3: Ich sehe gar nicht so viel hier. Es ist halt dunkel eigentlich. Aber dann, wenn ich in die Sonne gucke, dann ist es so eine Sonne, so ein Kugel. Und es ist ein bisschen gedeckt gerade. Es ist, so würde ich das beschreiben.
1: Mit dem Sonnenuntergang endete das Himmelsschauspiel über Leipzig. Wer diesmal nichts gesehen hat, bekommt schon am 2. August 2027 die nächste Gelegenheit. Dann ist über Leipzig erneut eine partielle Sonnenfinsternis zu beobachten, allerdings deutlich schwächer.
4: Und jetzt schauen wir noch auf die wichtigsten Einsätze von Polizei, Feuerwehr und Rettungsdiensten aus Leipzig und der Umgebung. Kurz und kompakt für Sie zusammengefasst.
5: In Eilenburg hat es in der Nacht von Mittwoch auf Donnerstag einen Brand in einem Mehrfamilienhaus gegeben. Laut Angaben der Feuerwehr ist das Feuer im Keller des Hauses ausgebrochen und konnte gelöscht werden. Über 40 Personen mussten vor Ort medizinisch versorgt werden, jedoch musste niemand ins Krankenhaus eingeliefert werden. Das betroffene Gebäude sowie ein Nebengebäude sind derzeit nicht bewohnbar und wurden evakuiert. Die Polizei ermittelt wegen eines möglichen Branddelikts und wird einen Experten zur Ermittlung der Brandursache hinzuziehen. Der Sachschaden ist bislang noch unklar. Auf der Seifertshainer Straße in Leipzig-Holzhausen hat es am Mittwochabend einen schweren Verkehrsunfall gegeben. Laut Polizei sind ein 19-jähriger Motorradfahrer und seine 18-jährige Mitfahrerin verletzt worden, als sie mit einem VW kollidierten. Die 35-jährige Fahrerin des VW hatte versucht, auf einem Feldweg zu wenden, als es zum Zusammenstoß kam. Beide Verletzten wurden ins Krankenhaus gebracht. Der Sachschaden wird auf etwa 7.000 Euro geschätzt. Ermittlungen wegen fahrlässiger Körperverletzung laufen bereits. Im Leipziger Zentrum hat es am Mittwochnachmittag einen Verkehrsunfall gegeben, bei dem zwei Personen verletzt wurden. Laut dem Verkehrsunfalldienst ereignete sich der Unfall gegen 16.50 Uhr an der Kreuzung Georgiring und Augustusplatz. Eine 37-jährige Fahrerin eines Skoda Octavia übersah eine rote Ampel und kollidierte mit einem Kia Picanto, dessen 22-jähriger Fahrer schwer verletzt wurde. Die Fahrerin erlitt leichte Verletzungen. Beide wurden medizinisch versorgt. Der Sachschaden ist noch nicht genau beziffert worden. Und die Ermittlungen wegen fahrlässiger Körperverletzung laufen derzeit. In Naunhof hat die Polizei einen mutmaßlichen Buchbetrüger festgenommen. Laut der Kriminalaußenstelle Grimma wurde der 35-jährige Verdächtige am Donnerstagabend in der Wohnung einer 84-jährigen Frau gestellt. Er hatte versucht, ihr wertlose Bücher zu überteuerten Preisen zu verkaufen. Die Polizei war durch eine Mitarbeiterin einer Seniorenbetreuung auf den Fall aufmerksam geworden, nachdem diese im Juli berichtet hatte, dass der Mann die Seniorin kontaktiert hatte. Obwohl er vorläufig festgenommen wurde, ist er nach Rücksprache mit der Staatsanwaltschaft Leipzig wieder auf freiem Fuß, da keine Haftgründe vorlagen. Die Ermittlungen wegen gewerbsmäßigen Betrugs laufen weiter.
4: Das waren die wichtigsten Blaulichtmeldungen des Tages. Wir machen jetzt eine kurze Werbepause. Danach geht es um eine kleine Besonderheit, die für viele Menschen zum Alltag gehört. Das Leben als Linkshänder. Was sich im Laufe der Jahre verändert hat und wo es bis heute noch Hürden gibt, sehen Sie gleich. Bleiben Sie dran.
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0: Willkommen zurück bei Leipzig aktuell. Schreiben, schneiden oder Autofahren. Vieles ist für Linkshänder heute selbstverständlich, manches aber noch immer umständlich. Früher war der Umgang deutlich strenger, viele Kinder mussten sogar umlernen. Zum Internationalen Tag der Linkshänder hat sich unsere Reporterin Lotte Wiffling angeschaut, was sich verändert hat und welche Erfahrungen bis heute nachwirken.
1: Man ist kein anderer Mensch, nur weil man Linkshänder ist.
2: Das ist albern und das kann nicht sein. Und der muss eben die andere Hand nehmen, das wird schon gehen.
3: Zwei Aussagen, zwischen denen Jahrzehnte liegen. Auch ich selbst bin Linkshänderin, wie rund jeder zehnte Mensch weltweit.

0: Am 13. August macht der Internationale Tag der Linkshänder auf ihren Alltag aufmerksam. Heute ist es für viele selbstverständlich, die linke Hand zu benutzen. Doch was hat sich seit früher verändert und wo stoßen Linkshänder bis heute auf Hürden?
1: Also man darf mir nicht mit einer Rechtshänderschere kommen, da funktioniert nämlich gar nicht.
2: So manche Küchengeräte wie eine Kelle zum Beispiel.
1: Genau, oder auch sowas wie eine Computermaus.
0: Besonders im Alltag macht sich bemerkbar, dass vieles noch immer für die rechte Hand gemacht ist.
2: Ich studiere Medizin und da ist es oft so, dass die Sachen halt für Rechtshänder ausgelegt sind, wie wir Sachen lernen, wie wir die Utensilien nutzen.
3: Wo ich meinen Führerschein damals gemacht habe, war es echt anstrengend. Mit rechts zu schalten.
0: Bei Scheren, Anspitzern, Stiften oder Collegeblöcken gibt es inzwischen immerhin Alternativen für Linkshänder. Früher wurden aber nicht die Gegenstände angepasst, sondern die Menschen selbst. Viele linkshändige Kinder mussten deshalb lernen, mit rechts zu schreiben.
4: Also meine Cousine ist noch ein bisschen älter als ich und sie ist Linkshänder gewesen. Und sie hat sehr darunter gelitten, dass ihre Eltern immer verlangt haben, dass sie also mit rechts schreibt, dass sie das Messer nimmt mit rechts.
0: Wie viel sich seitdem verändert hat, erlebt die Leipzigerin heute in ihrer eigenen Familie.
4: Dagegen habe ich einen Enkel, der ist jetzt 14, der ist auch Linkshänder und bei ihm ist es natürlich gar kein Problem. Die Eltern haben das akzeptiert und wir auch alle. Und es ist für alle ganz normal, dass der das eben mit der anderen Hand macht.
0: Linkshändigkeit zeigt sich aber nicht allein darin, mit welcher Hand der Stift gehalten wird. Was noch dahinter steckt, weiß Anke Bachmann. Die staatlich anerkannte Ergotherapeutin berät im Ergotherapiezentrum Leipzig Kinder und auch Erwachsene zu ihrer Händigkeit. Zu ihr kommen auch Menschen, die früher auf die rechte Hand umgeschult wurden.
5: Die Schreibhand ist tatsächlich der Ausdruck dessen, was die Hirndominanz mir zeigt, mir gibt. Händigkeit ist Hirnigkeit, wenn man das so nehmen will. Das heißt, die Hirndominanz gibt vor, welche Händigkeit ich auspräge, welche Dominanz ich in der Hand zeige.
0: Welche Hand tatsächlich bevorzugt wird, beteilt Bachmann deshalb nicht allein beim Schreiben. Kinder und Erwachsene bekommen verschiedene feinmotorische Aufgaben. Die Beobachtung wird per Video aufgenommen, sodass Bachmann die Bewegungen anschließend noch einmal genau auswerten kann.
5: Welche Hand war weiter vorne? Welche Hand hat sich mehr betätigt? Welche war auch ja, geschickter, ausdauernder?
0: Früher wurde diese natürliche Präferenz häufig übergangen. Dass solche Umschulungen noch gar nicht so lange zurückliegen, zeigt ein Beispiel aus unserer eigenen Leipziger Redaktion. Chrissy ist gebürtige Linkshänderin, schreibt heute aber mit rechts, weil sie schon als Kind umgeschult wurde.
6: Meine Eltern haben das damals entschieden. Das war damals so, beziehungsweise war es auch verbreitet, dass man das so macht.
0: Chrissy selbst hat damit heute kaum Schwierigkeiten und kann vieles mit beiden Händen. Andere umgeschulte Linkshänder berichten dagegen von Problemen. Wie eindeutig diese auf die Umschulung zurückzuführen sind, ist wissenschaftlich nicht abschließend geklärt. Aus ihrer Beratung kennt Bachmann dennoch Menschen, die von Konzentrationsproblemen, Sprachproblemen oder feinmotorischen Schwierigkeiten berichten. Für einige bleibt die frühere Umschulung deshalb auch im Erwachsenenalter noch ein Thema.
5: Menschen, die hierher kommen, die umgeschult wurden, begeben sich dann gegebenenfalls auf eigenen Wunsch in eine Rückschulung.
0: Für die meisten geht es dabei darum, wieder mit links schreiben zu lernen. Wie solche Übungen aussehen, zeigt Bachmann auch mir. Zunächst geht es um Grundlagen. Wie liegt das Blatt richtig? Wie halte ich den Stift, ohne zu verkrampfen? Mit Schwüngen, Kreisen und Fingerübungen werden Beweglichkeit und Kraft trainiert.
5: Dieser Prozess ist langwierig. Dieser Prozess unterliegt Höhen und Tiefen.
0: Bei Erwachsenen kann eine solche Rückschulung 1,5 bis 2 Jahre dauern. Regelmäßiges, teils tägliches Üben gehört für Bachmann dazu. Für manche bedeutet die Rückschulung auch mehr, als nur wieder mit der ursprünglich bevorzugten linken Hand zu schreiben.
5: Erwachsene Linkshänder sehen dann fast wie so einen Befreiungsmoment für sich. Ich bin so gut, wie ich bin. Genauso bin ich richtig.
0: Früher sollten Linkshänder sich anpassen. Heute wird ihre Händigkeit weitgehend akzeptiert. Auch wenn im Alltag noch nicht alles für beide Hände gemacht ist, eines wird am heutigen Tag jedenfalls klar. Vieles schafft man eben wirklich mit links.
7: Sport, Kreativangebote und Musik mitten in der Leipziger Innenstadt. Beim Burgplatz-Sommer soll der Burgplatz zum Treffpunkt für Familien und junge Menschen werden. Doch wie funktioniert das Konzept und was steckt hinter dem Programm? Reporterin Ming Eng Do hat sich vor Ort umgesehen.
8: Sommerferien in Leipzig. Zwischen Neuem Rathaus und Petersbogen läuft hier bis zum 16. August der Burgplatz-Sommer. Tagsüber mit Sport- und Kreativangeboten, ab 18 Uhr dann mit Live-DJ. Der Eintritt ist frei. Hinter dem bunten Programm steckt Diana Bohne, die Center-Managerin des Petersbogens.
9: Wir haben

0: beispielsweise Yoga, Zumba im Programm. Dann haben wir mit unseren Partnern auch die Möglichkeit, mit den Kindern an Basketball sich auszuprobieren, mal Tischtennis zu spielen oder halt auch in einem von den zwei schönen großen Sandkästen ja, im Sand zu spielen, Burgen zu bauen, alles tagsüber.
1: Wer mitmachen will, muss sich nicht vorher anmelden. Es heißt, vorbeikommen, zuschauen oder direkt loslegen.
0: Das ist, glaube ich, so eine Art oder Treffpunkt der Ruhe, des Miteinander, dass man sich hier einfach mal kurz hinsetzen kann oder auch länger verweilen kann und eine gute Zeit haben kann.
1: Sagt Diana Bohne. Für sie bietet der Burgplatz ein großes Potenzial. Doch laut ihr sei es auch wichtig, ihn aktiv zu beleben, um aus ihm einen Platz zu machen, an dem alle zusammenkommen können. Auch gerne nach dem Feierabend.
0: Und abends wollen wir halt gerne die Berufstätigen, die Jugend einladen, hier ein paar schöne Stunden auf unseren Liegestühlen oder in den Lounge-Möbeln zu verbringen, Live-Musik zu hören, sich zu unterhalten, auszutauschen bei guten Drinks und ein paar leckeren Snacks.
1: Mit dem Ende des Burgplatz-Sommers soll auf dem Platz aber nicht Schluss sein. Als nächstes soll das Schweizer Dorf als Teil des Leipziger Weihnachtsmarktes auf den Burgplatz kommen.
2: Und was Leipzig und die Region an diesem Donnerstag sonst noch bewegt hat, erfahren Sie jetzt in unseren Kurznachrichten.
3: Das größte Rockfestival Sachsens, das Highfield, vollzieht seinen letzten Tanz. Laut den Veranstaltern Semmelkonzerts und FKP Scorpio pausiert das Festival im kommenden Jahr aufgrund gestiegener Kosten und gesunkener Nachfrage. Die Produktionskosten sind seit der Corona-Pandemie um etwa 45% gestiegen, während die Besucherzahlen zurückgegangen sind. Trotz des wirtschaftlichen Drucks bleiben Konzerte und Festivals beliebt, betont Johannes Ewerke vom Bundesverband der Konzert- und Veranstaltungswirtschaft. Dennoch suchen viele Gäste nach mehr Komfort bei solchen Veranstaltungen. Mehr als 37.000 Erstklässler in Sachsen feiern am Wochenende ihren Schulanfang. Anke Fischer von der Zwickauer Eventagentur Promoplanet berichtet, dass viele Familien monatelang für diesen besonderen Tag planen. Neben traditionellen Feiern zu Hause oder in Gaststätten sind auch Freizeitparks wie Oskarshausen in Freital beliebte Orte für Schulanfangsfeiern geworden. Axel Klein vom DEHOGA Sachsen hebt hervor, dass besonders aufwendige Feiern selten sind, jedoch die Nachfrage nach geeigneten Veranstaltungsorten hoch ist. Nach einem Vorfall mit einer Sprengstoffdrohne am Flughafen Leipzig-Halle fordert CDU-Politiker Armin Laschet einen unabhängigen nationalen Sicherheitsberater. In der ARD-Talksendung Maischberger betonte Laschet die Notwendigkeit einer externen Person zur Identifizierung von Sicherheitslücken zwischen verschiedenen Behördenebenen. Er kritisierte zudem parteiinterne Forderungen nach NATO-Konsultationen als übertrieben und mahnte zur Vorsicht bei Schuldzuweisungen ohne ausreichende Beweise. Die asiatische Hornisse ist erstmals in Sachsen gesichtet worden, bestätigt das Landesamt für Umwelt, Landwirtschaft und Geologie. Experten suchen nun nach dem Nest in Leipzig, um eine Ansiedlung zu verhindern. Michael Hart vom Landesverband Sächsischer Imker erklärt, dass diese invasive Art heimische Bienen bedroht und sich schnell ausbreitet. Die Bevölkerung wird gebeten, Sichtungen über ein Meldeportal zu melden und Abstand zu Nestern zu halten, da die Hornissen aggressiv reagieren können.
4: Der heutige Tag in Leipzig zeigte sich sommerlich warm. Bereits am Vormittag zeigte sich der Himmel sonnig und wolkenlos. Im Laufe des Tages stiegen die Temperaturen auf 29 Grad. In der kommenden Nacht bleibt der Himmel weiterhin klar und die Sterne kommen ungestört zur Geltung. Die Temperaturen kühlen dabei auf milde 10 Grad ab. Der morgige Freitag knüpft nahtlos an das sommerliche Wetter an und wird noch etwas heißer. Bei ungetrübtem Sonnenschein steigen die Temperaturen auf bis zu 33 Grad. Der Himmel zeigt sich weiterhin klar. In den darauffolgenden drei Tagen bleibt es in Leipzig zunächst hochsommerlich. Am Samstag scheint erneut die Sonne bei bis zu 34 Grad. Am Sonntag ziehen dann mehr Wolken auf, vereinzelt kann es einen Schauer geben und die Temperaturen gehen auf rund 24 Grad zurück. Auch am Montag zeigt sich der Himmel bewölkt, es bleibt aber trocken und die Höchstwerte des Tages liegen bei etwa 25 Grad.
2: Und das war Leipzig aktuell an diesem Donnerstag. Vielen Dank, dass Sie auch heute wieder mit dabei waren. 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Mein Team und ich wünschen Ihnen einen angenehmen Abend und einen guten Start in den Freitag.

0: Alltag. Machen Sie es gut.
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Auf die Plätze, fertig, los! Wir starten eine neue Bergzeit. Diesen Themen werden wir begegnen. Gute Tage bei Fußballcamp auf Sportplatz Auerhammer. Kurze Infos, die Rubrik 7x Erz in einem Satz. Und warme Worte, ein Gedicht über den Monat August.

0: Glück auf! Die Schmach wollte die Sonne nicht auf sie sitzen lassen. Beim Untergehen wurde sie am Mittwochabend fast komplett vom Mond verdeckt. Deswegen schickte sie am Donnerstag wieder besonders viele Strahlen zur Erde. Wir haben uns daran gewöhnt. Das Ereignis am Mittwochabend war aber so spektakulär, dass unsere Sendung heute unbedingt damit beginnen muss.
1: Sommerwetter, Sonnenuntergang und eine Sonnenfinsternis. Letztere gibt es in einem Menschenleben nur sehr selten. Einer dieser Tage war am Mittwoch. Während abends die Sonne am Horizont allmählich unterging, gab es zeitgleich eine partielle Sonnenfinsternis zu bestaunen. Auf dem Ziegenberg in Zwönitz versammelten sich ca.

250 Menschen. Von den Aussichtspunkten Reiter ohne Kopf, Arme Sünderbrunnen und Schutzhütte am Galgen beobachteten die Menschen die partielle Sonnenfinsternis, welche ihren Höhepunkt gegen 20.10 Uhr erreichte. Einige hatten für das Schauspiel sogar ein Teleskop dabei. Im Osten der Bundesrepublik verdeckte der Mond zu etwa 80-85% die Sonne. Im Südwesten und Westen des Landes waren 88-90% der Sonne bedeckt. Landesweit hatten die Menschen dank eines Hochdruckgebietes und nur wenige Wolken am Himmel optimale Chancen, das Himmelsspektakel zu bestaunen.

0: Annaberg-Buchholz wird die schrittweise Umgestaltung des neuen Friedhofs im Barbara-Uttmann-Ring auch in diesem Jahr fortgesetzt. Mit weiteren baulichen Maßnahmen sollen unter anderem zeitgemäße Möglichkeiten der Grabgestaltung geschaffen werden. Die anstehenden Arbeiten sind in drei kleineren Bauabschnitten gegliedert. Damit sollen die Beeinträchtigungen für Besucher des Friedhofes während der Bauzeit möglichst gering gehalten werden. Der erste Bauabschnitt beginnt am 17. August mit dem Wegebau im Bereich der Wiesenurnen. Im Anschluss wird eine Teilfläche der Gemeinschaftsurnenanlage neu gestaltet. Darüber hinaus werden Flächen für die Anlagen von Wiesengräbern und Zwölffachurnengräbern vorbereitet. Während der Bauarbeiten kann es auf dem Friedhof zeitweise zu Einschränkungen und Beeinträchtigungen kommen. Die Gesamtkosten der Baumaßnahme belaufen sich auf rund 100.000 Euro. Die Finanzierung erfolgt aus Eigenmitteln der Stadt Annaberg-Buchholz. In zwei Wahlgängen im Mai und Juni wurde in Auebad Schlema ein Oberbürgermeister gewählt. Danach hat ein Einspruch dafür gesorgt, dass noch kein neues Stadtoberhaupt im Amt ist. Jetzt hat das Landratsamt des Erzgebirgskreises den Einspruch der Freien Sachsen als unzulässig verworfen und den Einspruch des unterlegenen Kandidaten Stefan Hartung gegen das Ergebnis der Oberbürgermeisterwahl in der großen Kreisstadt Auebad Schlema als unbegründet abgewiesen. Trotz dieser Entscheidung verzögert sich der offizielle Amtsantritt des gewählten Bewerbers Markus Hoffmann, CDU, weiter. Der Gewählte kann sein Amt erst antreten, wenn die Rechtsaufsichtsbehörde die Gültigkeit der Wahl festgestellt hat oder die Wahlprüfungsfrist ungenutzt verstrichen ist. Durch den zuvor eingelegten Einspruch des unterlegenen Kandidaten konnte diese Prüfung für Auebad Schlema bislang noch nicht abgeschlossen werden und steht weiterhin aus. Bis zum Abschluss dieses Verfahrens und gegebenenfalls weiterer Verfahren bleibt die Rathausspitze jedoch voll handlungsfähig. Der amtierende Oberbürgermeister Heinrich Kohl führt die Amtsgeschäfte der großen Kreisstadt Auebad Schlema bis auf Weiteres regulär und vollumfänglich weiter. Erst nach Vorlage des Wahlprüfungsbescheides durch das Landratsamt können sich weitere und optionale Verfahrensschritte ergeben.
1: Wenn Sie die Sendung Guckner – Unser Erzgebirge aufmerksam verfolgen, ist Ihnen sicher aufgefallen, dass wir seit Beginn des Jahres das spannende Generationsprojekt der DRWS begleiten. Regelmäßig kommen dabei Kinder und Senioren unter einem bestimmten Motto zusammen, um miteinander Zeit zu verbringen, sich auszutauschen und voneinander zu lernen. So auch im Juli. Da stand Mutter Natur mit all ihren Facetten im Mittelpunkt der Begegnung. Hier ein kleiner Vorgeschmack.

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1: Am kommenden Montag startet die dreiwöchige Verkehrssicherheitsaktion „Die Schule hat begonnen". Die Polizeidirektion Chemnitz beteiligt sich wie in den Vorjahren an der Aktion und wird bis 6. September verstärkte Verkehrskontrollen vor Schulen, insbesondere vor Grundschulen, durchführen. Neben Geschwindigkeitskontrollen im Bereich der Schulwege werden die Benutzung von

0: Rückhaltesystemen bei Beförderungen in Fahrzeugen sowie die Verkehrsüberwachung an Haltestellen von Schulbussen und des ÖPNV im Fokus stehen. Aber auch die Verkehrssituation beim Bringen und Holen der Schüler wird ein Augenmerk gelegt. Hier gilt es, auf Gefahrensituationen aufmerksam zu machen und alternatives Verhalten aufzuzeigen. Die Aktion soll alle Fahrzeugführer sensibilisieren und deren Verantwortungsbewusstsein erhöhen. Mit dem Start des neuen Schuljahres beginnt für viele Kinder ein neuer Lebensabschnitt. Für die Erstklässler ist es eine Premiere, die mit Hilfe von Erziehern, Eltern und auch Verkehrslehrern vorbereitet wurde und ohne Unfall gelingen soll.
1: Ein Trainingscamp der Fédération Real Madrid. Das gab es in der letzten Ferienwoche beim SV Auer Hammer. Der engagierte, lebendige Verein spielt in Auerbad Schlema auch wegen seiner Jugendarbeit eine wichtige Rolle in Auerbad Schlema.
2: Das erste Treffen war letztes Jahr. Da waren wir in Thüringen in Königssee mit 14 Kindern. Und das hat uns so gefallen, dass wir dann dieses Jahr gesagt haben, wir wollen das auch mal probieren und das auch unseren Kindern hier vor Ort anbieten.
1: Die Programme im Fußballcamp folgen der pädagogischen Methodik der Fédération Real Madrid. Die basiert auf 7 Schlüsselwerten. Das sind Respekt, Teamgeist, Gleichberechtigung, Selbstwertgefühl, Motivation, Selbstständigkeit und gesunde Gewohnheiten. Diese Werte werden im Laufe der Wochen durch Trainingseinheiten vermittelt, die von Trainern der Stiftung und Fachleuten für Freizeitpädagogik geleitet werden. 53 Kinder sind auf dem Sportplatz des SV Auer Hammer mit dabei.
2: Der Großteil kommt vom SV Auer Hammer, sind aber auch viele aus den umliegenden Vereinen dabei, aus Neustädel, Schönheide, Schlettau, Bayerfeld, Tscholau.
1: Ein Trainer ist direkt aus Madrid ins Erzgebirge gekommen, 2 weitere aus Hamburg. Die tägliche Trainingszeit ist von 9.30 Uhr bis 15.30 Uhr. Die Kombination aus Sport, Lernen und Zusammenleben macht das Camp für die, die daran teilnehmen, zu einem unvergesslichen Erlebnis.
0: Veranstaltungstipps für Familien mit Ferienkindern und für jedermann. Das Wasserschloss Klaffenbach verwandelt sich zum Ausklang der Sommerferien erstmals in eine Bühne für die faszinierende Welt der Miniaturen. Am Sonntag, den 16. August, lädt die Veranstaltung Modellsommer – Parade der Miniaturen von 14 bis 17 Uhr große und kleine Besucher zu einem abwechslungsreichen Erlebnisnachmittag ein. Der Eintritt ist frei. Mit dem neuen Veranstaltungsformat rücken die Veranstalter 2 Bereiche des Modellbaus in den Mittelpunkt, die sich wachsender Beliebtheit erfreuen: Schiffs- und Flugmodelle.
3: Wen einmal das Wanderfieber gepackt hat, der ist im Erzgebirge sehr gut aufgehoben. Auch Familientouren werden vom Tourismusverband Erzgebirge empfohlen. So warten lustige Waldgeister, wunderschöne Prinzessinnen und tapfere Ritter in den erzgebirgischen Wäldern auf kleine und große Entdecker. Im dichten Auersbergwald freut sich Wurzelrudi darauf, mit seinen Besuchern in die Welt der Märchen einzutauchen. Auf einem 5 Kilometer langen Rundwanderweg in und um Eibenstock reihen sich 15 unterschiedliche Märchenhäuschen mit guten und bösen Geistern, Hexen und Zauberern und Prinzen und Prinzessinnen. Ein spannendes Märchenrätsel begleitet die Wanderer auf ihrem Weg.

Vor dem Schulbeginn in Sachsen laden die Mitglieder der IG Bressnitztalbahn am 15. und 16. August zu Dampffahrten ein. ABC-Schützen dürfen den Zug kostenlos nutzen. Beim Halt im Bahnhof Steinbach dürfen sie sich im Führerstand der Dampflok

0: Aus dem Erzgebirgsalmanach, 13. August 2006. In Niederschmiedeberg öffnet erstmals das Preßnitztal-Museum. In einem von der Gemeinde Großrückerswalde aufwendig sanierten Gebäude direkt am Preßnitztalweg zeigt es die Entwicklung im Preßnitztal auf erzgebirgischer als auch auf tschechischer Seite. Im Mittelpunkt des Museums steht die Eisengewinnung und Eisenverarbeitung, die in der Region eine lange Tradition hat. Zu den Exponaten zählt am Eröffnungstag aber auch ein überdimensionaler Blasebalg, der eine Leihgabe des Frohnauer Hammers in Annaberg-Buchholz ist, und ein großer Heimatberg, der den Niederschmiedeberg um 1750 zeigt. Auch die Geschichte der Preßnitztalbahn wird ausführlich im Museum behandelt.
1: Wer an den vergangenen Tagen draußen unterwegs war, zum Beispiel beim Bestaunen der Sonnenfinsternis, hat vielleicht bemerkt, dass die Landwirte gerade voll bei der Ernte sind. Mähdrescher fahren, große Traktoren ziehen noch größere Anhänger über die Straßen. Martin Greif, der eigentlich Friedrich Hermann Frey hieß, war ein deutscher Dichter. Er lebte von 1839 bis 1911 und hat die Zeit vor der Ernte einmal gedanklich niedergeschrieben. Unser Augustgedicht, das wohl allzeit aktuell bleiben wird.

Martin Greif, vor der Ernte. Nun störet die Ähren im Felde ein leiser Hauch. Wenn eine sich beugt, so bebet die andere auch. Es ist, als ahnten sie alle der Sichelschnitt. Die Blumen und fremden Halme erzittern mit.

0: Die Sommer werden zunehmend heißer und trockener. Da haben auch unsere wildlebenden Tiere mit der Hitze zu kämpfen. Besonders betroffen sind Vögel. Sie benötigen an heißen Tagen deutlich mehr Wasser. Dieses ist aber in Parks, Gärten und der freien Landschaft kaum vorhanden. Besonders Jungvögel und kleinere Vogelarten sind davon betroffen. Wasser benötigen diese nicht nur zur Flüssigkeitsaufnahme, sondern auch zur Kühlung und Körperpflege. Deswegen rät die Sächsische Landesstiftung Natur und Umwelt, mit dem Aufstellen einer Tränke im Garten oder selbst auf einem Balkon kann jeder relativ einfach den gefiederten Freunden helfen, an heißen Tagen gut über die Runden zu kommen. Schon eine kleine flache Schale oder ein Blumentopfuntersetzer mit frischem Wasser eignen sich nach Angaben der Landesstiftung hervorragend dafür. Wir machen weiter mit Kurzinformationen.
1: Eingangs erwähnt, 710
2: Erz 1, gut gewachsen. Beim 52. Bockauer Wurzelfest wurden die drei Erstplatzierten des diesjährigen Angelika-Wettbewerbs ausgezeichnet.
1: Mit Recht die schönste und prächtigste Angelika-Pflanze in Bockau 2026. Mit 710 Punkten wurde prämiert die Pflanze von der Frau Brigitte Weiß.
3: Erz 2 – Halbzeitstand. Beim diesjährigen Städtewettbewerb von NVRM und Midgas, der am 4. Oktober in Lauter-Bernsbach endet, traten bereits mehr als die Hälfte der insgesamt 23 teilnehmenden Kommunen kräftig in die Pedale. So Ehrenfriedersdorf im Erzgebirge, das im Mittelfeld platziert ist.
2: Erz 3 – Die aktuelle Sonderausstellung im Sächsischen Museum für Rotkreuz und Pflegegeschichte in Bayerfeld beschäftigt sich bis zum

0: Erz 4. Harte Arbeit. Laut Mitteilung der IG Bau Südwestsachsen sind von den rund 4.570 Bauarbeitern im Erzgebirgskreis nach aktuellen Angaben der Arbeitsagentur gerade einmal rund 240 Beschäftigte älter als 63 Jahre.
1: Erz 5. Geordnete Bahnen. Die Schwimmhalle Atlantis in Annaberg-Buchholz steht nach einer erfolgreichen Sommerpause und Wartungsarbeiten ab 18. August mit geänderten Öffnungszeiten zur Verfügung.
0: Erz 6. Kaderplanung. In der neuen Saison der Eishockey-Regionalliga Nordost werden die beiden Defensivspieler Jan Gruß und Sean Fischer nicht mehr das Trikot der Schönheider Wölfe tragen.
1: Erz 7. Energiegeladene Bühnenshow. Knapp 1000 Gäste erlebten in Schneeberg beim diesjährigen Silberstrom Rock am Teich dank der beiden Bands Fire Rose und The New Roses ehrliche Rockmusik ohne Schnickschnack und Effekthascherei.
2: Kleiner Nachtrag zum Rockkonzert am Filzteich. In Gucknäher, unser Erzgebirge, berichten wir am Freitagabend ausführlicher. Auch eine neue Bergzeit wird es vor dem Wochenende noch einmal geben. Unter anderem ist ein Beitrag über das Sommerfest am Reichenbachstollen der einstigen Kuttenzeche bei Lößnitz geplant. Der Erzgebirgseimer nach blickt auf die Weihe eines Kunstrasenplatzes in Neudorf vor 25 Jahren. Dazu sagen wir, wo es ab kommenden Montag zu neuen Verkehrseinschränkungen kommt. Für heute war's das aber. Bis bald und Glück auf!

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0: Herzlich willkommen und Glück auf, liebe Zuschauer, zu Glück auf Kompakt. In der nächsten halben Stunde fassen wir für Sie aktuelles Geschehen der letzten Tage in unserer Region zusammen. Dass man im Erzgebirge nicht nur hart arbeiten, sondern auch kreativ und ausgelassen feiern kann, das ist bekannt. Wie viel Erfindergeist und Muskelkraft in unserer Region steckt, das konnte man am 1. Augustwochenende beim traditionellen Badfest am Bierwiesenteich in Pfaffroda erleben. Der unbestrittene Höhepunkt der Festtage ist das große und spektakuläre Bootsrennen. Und obwohl sich das Wetter eher von einer regnerischen Seite zeigte, ließen sich die vielen Schaulustigen die Gaudi nicht entgehen. Einem klaren Außenseiterteam schien das Schmuddelwetter aber gar nicht so schlecht zu liegen. Sie trotzten nämlich diesen, kämpften bis zuletzt und holten überraschend den Sieg. Frank Langer war für uns am Bierwiesenteich mit dabei.
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wach werden und abends den Sonnenuntergang genießen. Stilvoll, besonders und mit dem unbedingten Anspruch, dass Sie gerne hier sind. Entdecken Sie zu jeder Jahreszeit vielfältigste Möglichkeiten, einen erholsamen Urlaub zu verleben. Erkunden Sie die Region zu Fuß, per Rad oder auf dem Rücken der Pferde. Oder Sie geben sich einfach der Ruhe und Entspannung auf der Terrasse oder dem Badesee hin. Unsere Familienfreundlichkeit wurde zertifiziert und auch Hunde sind hier herzlich willkommen. Und im Restaurant mit Bowlingbahn, Spielplatz, Volleyball- und Basketballfeld kommt auch bei den Jüngeren keine Langeweile auf. Hier ist Urlaub. Doch seien Sie gewarnt, es könnte sein, dass Sie Gefallen finden oder sich verlieben in eine einzigartige Landschaft, in die Menschen, gastfreundlich, bodenständig und mit einer angenehmen Zurückhaltung. Oder gleich beides. Dann kann es sein, dass Sie ein zweites Mal wiederkommen oder auch ein drittes Mal. Wie gesagt, wir haben Sie jedenfalls gewarnt.

0: Die Piraten waren los. Nö, eigentlich nicht. Es waren Boote. Oder doch Dampfloks? Ganz schön verzwickt, was man auf dem Bierwiesenteich in Pfaffroda am 1. August alles entdecken konnte. Die örtlichen Vereine hatten zum inzwischen traditionellen Bootsrennen eingeladen. Anfang der Woche sah es zwar noch recht mager aus, da sich nur 4 Teams gemeldet hatten, doch am Sonnabend waren dann 8 Eigenbauboote am Start, das aus Dorndal zum Beispiel zum ersten Mal.
1: Ihr seid definitiv im ersten Vorlauf dabei.
2: Also bei der ersten Runde.
3: Ja. Genau.
1: Zwei. Alles klar.
2: Wir sind mit unserem Kultor da. Der ist vom Kulturverein für Dorndal und Haselbach gebaut worden. Und Kultor, also Kultur steckt drin. Und Thor von Wikinger. Thor, der Gott mit seinem Donner, der alle niederreißt. Und ja, mal sehen, ob wir gewinnen. Wir sind motiviert.
4: Ihr habt am längsten jetzt noch trainiert. Müsstet ihr euch einstimmen, oder?
3: Ja, wir sind das erste Mal, dass wir gefahren sind, das Boot.
4: Wo habt ihr das her?
3: Vom Rico.
4: Selber gebaut und wann hat er das gemacht?
3: Das haben wir erst vor 2 Tagen gekriegt.
4: Ah, okay.
5: Das ist eine Leihgabe.
3: Von dem Team, was sie so leider nicht mitmachen kann, wegen personellen Mangel.
4: Ja. Ihr wollt wir gewinnen heute?
6: Ja, mit Sicherheit.
4: Aha.
7: Reden alle das gleiche Ziel an.
4: Ja. Und ihr seid am koordiniertesten oder wie auch immer.
2: Ja.
8: Ja. Wir motivieren uns gegenseitig, ja, so ist das immer.
4: Ja, ist richtig.
8: Und wir machen das als Spaß an der Freude. Und das, nicht, weil wir unbedingt gewinnen.
4: Das Gefährt war das aber schon mal auf dem Wasser, oder?
8: Ja. Wir machen ja jetzt schon, also ist das 14. Also was heißt das 14. Boot? Wir machen das 14. Mal schon.
4: Ja. Was macht ihr gerade in eurem Boot? Tuning?
9: Ja. Das darf aber keiner wissen.
4: Nee. Ganz geheim. Da wollt ihr wohl mit der Lok auf dem Wasser fahren.
9: Und die fährt wie auf Schienen.
10: Schön geschmiert, das Ding.
4: Läuft.
0: Rico Holler ist der Cheforganisator und froh über die doch positiven Rückmeldungen. Zumal das Wetter am Sonnabend jetzt nicht wirklich das Schönste war.
3: Es war doch nie so schwer, die Boote am Rennen zu begeistern.
4: Ach so?
3: Ja, also bis Montag waren 4 Boote gemeldet und jetzt habe ich mich bemüht, noch mehr herzubringen und jetzt sind wir bei 8.
4: Ja, aber es ist immerhin, die scheinen alle sehr motiviert zu sein, da wird sich geschminkt, da wird sich umgestaltet. Die Abnahme war vor uns, sind dann alle Boote regelkonform.
3: Die Boote sind alle regelkonform, die sind Muskelkraft betrieben und es sind die meisten schon langjährige Teilnehmer, die jetzt bloß dieses Mal mit neuer Besatzung

0: Satzung hier antreten.
1: Und was ist eine besondere Herausforderung? Eigentlich schon die Wende hier hinten, oder?
0: Die besondere Herausforderung ist die Wende. Und das ist, sag ich mal, in die Vorläufe, wo die schwächeren Boote mit am Start sind, meist noch nicht so das Problem. Aber im Finale, wo heute wieder 5 Boote am Start sind, wird es schwierig. Und die Bootsteams wählen dann noch das kreativste Boot. Und da haben die bis jetzt immer ein gutes Näschen gehabt, dass wirklich der sich dort gute Mühe gemacht hat. Zum Beispiel Halbach macht bei jedem Bootsrennen ein neues Design. Ja. Und da ist das eine gute Sache.
1: Ihr beobachtet, ihr legt euch eine Taktik zurecht, oder?
2: Ja. Ja. Ja. Wir rammeln einfach voll Ruß in die Nein.
3: Wir studieren die anderen Boote erstmal. Ja. Um die den richtigen Plan zu finden.
1: Fahrt ihr selber mit?
4: Nee.
1: Nein. Nur als Zuschauer.
4: Genau.
1: Dann für das nächste Jahr, das nächste Mal vielleicht.
4: Genau.
5: Ja, wir müssen es erst mal schaffen. Am Anfang der Woche sah es noch nicht so gut aus, aber das hat der Rico bestimmt schon gesagt. Ne?
1: Ja, genau.
5: Da hat man schon ein bisschen Bedenken, oh, aber jetzt sind es doch 8 Boote gewonnen und das Wetter spielt hoffentlich dann noch ein bisschen mit und dann geben wir uns Mühe, wird schon spaßig werden.
6: Während die Vorbereitungen im und am Bierwiesenteich liefen, wurde am Festzelt bzw. auf dem Festplatz ein Piratenfest gefeiert.
7: Achtung!
6: Das Team der Kita Sonnenkinderland hatte sich hierzu allerlei einfallen lassen. Von der Goldwäsche bis zum Bootsbasteln war alles dabei.

0: Schmeißt doch einfach erstmal alle die Regenschirme weg und feuert mal ordentlich an hier.
1: Unterdessen begann auf dem Teich das Rennen in den ersten Wartungsläufen. Gelegentliche Schauergüsse, die aufgrund der doch angenehmen Außentemperaturen dem Ganzen keinen Abbruch taten, sorgten eben für viele offene Regenschirme. Den Teams im Wasser war es am Ende ohnehin egal. Nass waren sie in den meisten Fällen eh. Rico Holler mit dem Videobeweis und strengem Blick, dass alles ordentlich vonstatten geht. Den ersten Lauf gewann das neue Boot Kultur aus Dürmtal.
2: Fertig, los!
0: So, und jetzt auch Anfeuer. Unsere jüngsten Teilnehmer, das ist die Liesbeck und der Emil. So, jetzt wird es gespannt, ob wir alle ganz ordentlich in die Boje gucken. Hinter die Boje. Das sieht knapp aus.
3: Erster Platz waren die Pfarzen, dann die Seewalze, dann die Feuerwerfer Buda mit LS 16 und das Wortfisch zum anderen Ziel.
4: Aber beim sechsten Lauf wird ganz besser, oder?
5: Hoffentlich, aber ich glaube, wir sind, also Firefox ist, denke ich, raus.
4: Ah, okay.
5: Aber
4: dabei sein hat Spaß.
5: Dabei sein ist alles Spaß haben.
1: Im Hoffnungslauf konnte sich ein Team dann für das Finale qualifizieren.

0: Somit waren da 5 Mannschaften auf dem Wasser, die allesamt voll motiviert um den Sieg ruderten oder traten oder wie auch immer.
1: So, liebe Gäste, das ist das Finale. Bitte alle noch mal ganz ordentlich hier anfeuern. Auf die Gäste hier. Das wird wieder eine ganz knappe Kiste hier.
0: Knappe Sache. Nur der genau analysierte Videobeweis konnte das Endergebnis sicherstellen.
2: Also, es ist sauknapp. Es ist dunkel.
0: Am Ende wird es wohl die rhythmische Trommlerin gewesen sein, die ihr Team nach vorn trieb.

0: hast du denn deine Mannschaft animiert? Oder, ja, wie ging's?
1: Wir haben einfach geschrien raus, die Kraft, und dann ging das einfach weiter. Wo es dann nicht mehr weiter ging, einfach schreien.
0: Schreien und weiter.
1: Schreien und weiter.
0: Da hat die Kriegsbewahrung geholfen.
2: Ja,
0: oder?
2: Natürlich, herrlich.
3: Weil wir kein Truppenhagen getroffen haben. Das stimmt.
0: Könnt ihr denn mit diesem zweiten Platz leben?
4: Auf alle Fälle. Hätten wir nie gedacht. Das Boot und alles vor zwei Tagen oder so organisiert und jetzt sind wir hier und haben 10. Platz gemacht. Ist das geil?
5: Die Seewalze landete auf Platz 2.
6: Der Sieger des kreativsten Bootes ist Kultur Domtal.
5: Zur Siegerehrung im Festzelt wurden aber alle ausgezeichnet. Nur dass die drei vorderen Plätze noch Pokale erhielten. Angestrengt hatten sich alle. Und den Titel verteidigen bzw. die Sieger herausfordern wird man in 2 Jahren auch wollen. Dann wird es sicherlich eine Neuauflage des Bootsrennens am Bierwiesenteich in Pfaffroda geben.

0: Er war Landesvater, Wirtschaftspionier und prägte das albertinische Sachsen besonders. Am 31. Juli hätte Kurfürst August von Sachsen seinen 500. Geburtstag gefeiert. Als Vater August ging er in die Geschichtsbücher ein, schuf eine moderne Verwaltung, förderte den erzgebirgischen Bergbau und legte den Grundstein für den wirtschaftlichen Aufstieg Sachsens in der Renaissance. In Freiberg geboren und in der kurfürstlichen Begräbniskapelle des Freiberger Doms bestattet, ist die Silberstadt bis heute auch mit seinem Namen verbunden. Dieser runde Geburtstag war für den Förderverein am Dom der willkommene Anlass, das bedeutende Leben und Wirken des Kurfürsten in einem würdigen Rahmen zu ehren. Thomas Lipoldes und Frank Langer berichten.
1: Ein herzliches Glück auf! Unser Ausflug führt uns heute nach Freiberg, weil ein besonderer Jahrestag gekommen ist. Wir überbringen Blumen zum Geburtstag. Anlässlich des 500. Geburtstags von Kurfürst August besuchen wir ihn und wollen sehen, wie er diesen Tag begeht. Hier in Freiberg machen wir ihm unsere Aufwartung. Die Grabgelege, etwas versteckt im ehemaligen Kurraum des Doms, öffnet heute deshalb ihre Pforten. Wir schließen uns den Gratulanten an.

0: Ein geschichtsträchtiger Raum hier in Freiberg, etwas ganz Besonderes, gibt es in Europa nördlich der Alpen nur einmal hier bei uns. Und warum haben wir uns heute hier zusammengefunden? Um ein Geburtstagskind zu ehren. 500 Jahre. Eine stolze Zahl. Am 31. Juli vor 500 Jahren wurde Kurfürst August hier in Freiberg geboren. Da war er natürlich noch nicht Kurfürst. Das ist er dann erst geworden, nachdem sein älterer Bruder Moritz von Sachsen im Alter von 32 Jahren starb. Dazu haben wir vom Förderverein des Freiberger Doms uns unsere älteste Domführerin eingeladen, Elisabeth Seidler, die uns gleich ein paar Informationen zu Kurfürst August noch übermitteln wird.
1: Seine Eltern waren Herzog Heinrich und Katharina von Mecklenburg, dort im beginnenden Rund als erste in den Epitaphien dargestellt. Heinrich stirbt 1541, Katharina 20 Jahre später. August ist das sechste Kind seiner Eltern, damit als letzter der Lieblingssohn seiner Mutter, was wir bei seinem Heranwachsen in seiner Regierungszeit immer wieder neu merken. Zehnjährig erhält August den als Humanisten bekannten Rektor der Freiberger Stadtschule, Johann Rivius, als Lehrer. Der unterrichtet ihn in Religion, Geschichte und Latein. 1540 und 1541 ist er mit Rivius und seinem Erzieher Graf Johann von Mansfeld an der Uni Leipzig. 1542 ein Jahr am kaiserlichen Hof in Wien, später in Prag. König Ferdinand von Böhmen lässt ihn fürstliche Sitten und Tugenden kennenlernen. Das lernte er hier am bescheidenen Hof seiner Eltern wahrscheinlich nicht. August wird von Kurfürst Moritz, seinem Bruder, 5 Jahre älter, zum Administrator des Bistums Merseburg bestimmt. Weitere Einkünfte erhält er durch die Ämter verschiedener Städte und ehemaliger Klöster. Aber als junger Mensch wirtschaftet er schlecht. Zur Vergrößerung seines Kurfürstentums habe ich ja schon ein paar Anzeigen gemacht. Die Grafschaft Henneberg hat er 1563 erworben, die war verschuldet. Und sie haben inzwischen das Henneberger Wappen gefunden, das kann man sich ja gut merken, die Henne auf dem Berg. Und unter den kurfürstlichen Bronzefiguren ist die als letzte erworbene Grafschaft zu finden. Bei den Damen nicht, aber die kommen ja auch aus fremden Gebieten. August hat sich auf allen Gebieten seines großen Landes interessiert und das entwickelt. Er hatte ja auf Moritzens Vorarbeiten aufbauen können, also das war eine günstige Zeit. Und um gleich noch mal zum Gelde was zu sagen, nach 33-jähriger Regentschaft hat Kurfürst August dann seinem Sohn und Nachfolger Christian I 2 Millionen Gulden hinterlassen, die Kassen waren gefüllt und eine Fülle unterschiedlicher, aus unterschiedlichen Ländern stammenden Silber- und Goldmünzen. Da können wir erkennen, was für August wichtig war zu sammeln. Bücher aus seiner Bibliothek, Erd- und Himmelsgloben werden dort angeführt, Datumsanzeiger, Uhren, Landkarten, geometrische Instrumente, auch Edelsteine und Gläser. Nach einer fast 33-jährigen Regierungszeit

0: Zeit starb Kurfürst August am 11.02.1586 im Alter von 60 Jahren nach einem Schlaganfall. Er war gerade von einem Jagdaufenthalt in Moritzburg zurückgekommen.
1: Wir gratulieren zum Geburtstag.

0: Wir verabschieden uns und lassen den Blick noch einmal schweifen. Hier findet man etwas versteckt einen ehemaligen Freiberger Friedhof, der vom Kreuzgang umschlossen wird. Der Dom zu Freiberg ist allemal eine Reise wert und bietet neben der beeindruckenden Architektur noch so manches Detail, was entdeckt werden will. Wer sich auf die Spuren Kurfürst Augusts begibt, erlebt auch heute noch Überraschendes. Kürzlich fand man bei Renovierungsarbeiten zwei bisher unentdeckte Räume auf der Augustusburg, dessen Name er ihr gab. Hier, so sagt man, könnte es sich um ein geheimes Labor aus damaliger Zeit handeln. Seit kurzem sind diese Räume für Neugierige zugänglich.
1: Liebe Zuschauer, das war unser Magazin Glück auf Kompakt mitten im Hochsommer. Danke, dass Sie dabei waren. Wenn Sie Beiträge verpasst haben, dann schauen Sie gern auf www.glückauf.tv vorbei oder bei YouTube unter unseren Glück auf TV-Kanälen. Viele Informationen, schöne Zuschauerbilder und auch unsere weiteren Informationskanäle finden Sie in der Bildschirmzeitung, die zwischen den Sendungen ausgestrahlt wird. Genießen Sie jetzt die letzte Sommerferienwoche für dieses Jahr und ich freue mich, wenn Sie auch das nächste Mal wieder einschalten. Auf Wiedersehen und Glück auf aus Marienberg.

Tolle Goldwings kann man zum Goldwing-Treffen am 13. bis 16. August in Bad Einsiedel bestaunen. Aus nah und fern kommen die Luxusmotorräder wieder zusammen. Eine Besonderheit dieses Treffens ist, dass am Freitagabend, den 14. August ab 20.30 Uhr, die Maschinen mit ihren vielen Lichtern zu einer Paraderunde durch das Spielzeugdorf aufbrechen. Und ab 22 Uhr klingt der Abend mit Live-Musik bei einem hoffentlich schönen Sommerabend aus. Das ist aber nicht das einzige Event im Ort an diesem Wochenende. Denn am Samstag, dem 15. und Sonntag, dem 16. August, wird auch das Wilsbach-Fest gefeiert. Am 15. August beginnt das Fest um 14 Uhr mit einem bunten Nachmittag für die ganze Familie. 14.30 Uhr unterhält Sperschel aus Drehbach das Publikum. 17 Uhr präsentiert die Jugendfeuerwehr eine Schauübung. Um 20 Uhr beginnt das Abendprogramm mit Live-Musik mit Kathleen und Thorsten und der Disco Light Dance. Parallel wird ca. 20.30 Uhr zu einem Fackel- und Lampionumzug eingeladen. Und am Sonntag, dem 16. August, musizieren ab 12 Uhr die Berglandmusikanten aus Olbernhau. Fans der böhmischen Blasmusik kommen bei diesem Konzert wieder voll auf ihre Kosten. Lassen Sie sich einladen in das Spielzeugdorf Seifen. 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

Hallo und herzlich willkommen zu Sachsen aktuell an diesem Donnerstagabend. Schön, dass Sie mit dabei sind. Ja, und das sind unsere Themen heute. Sonnenfinsternis über Leipzig. Hunderte schauen gemeinsam Spektakel am Abendhimmel. Außerdem Lehrermangel und Frust. Kretschmer stellt sich den Bürgern. Und Blaulicht zum Anfassen beim Dresdner Stadtfest.

0: Unser Nachrichtenmagazin mit dem Blick auf die Themen des Freistaates. Zunächst richten wir unseren Blick nach Leipzig. Ein außergewöhnlicher Sommerabend hat gestern vielerorts Menschen nach draußen gelockt. Auf dem Fockenberg in Leipzig drängten sich Hunderte mit Sonnenfinsternisbrillen, Kameras und Teleskopen. Für manche war es die erste Sonnenfinsternis überhaupt. Andere haben auf diesen Moment lange schon gewartet. Und eins steht fest: Gute Vorbereitung ist bei solch einem Ereignis scheinbar alles.
1: Also wir haben solche Sonnenfinsternisbrillen gekauft, in der Hoffnung, dass sie funktionieren, sage ich mal. Aber gute Bewertungen, also sollte eigentlich funktionieren.
0: Eine partielle Sonnenfinsternis über Leipzig. Wir sind dabei. Sehe ich bescheuert aus mit dieser Sonnenbrille? Sag mal ehrlich. Auf dem Fockeberg warteten Hunderte auf den Moment, in dem sich der Mond vor die Sonne schob.
2: Ja, es ist nicht allzu häufig und 85% Bedeckungsgrad ist schon sehr selten.
0: Der Fockeberg in Leipzig am Mittwochabend. Hunderte Menschen suchen sich einen Platz mit möglichst freier Sicht nach Westen.
1: Also für mich ist das was Besonderes, weil es einfach schlichtweg

0: etwas ist, was ich noch nie erlebt habe, und ich bin generell so ein bisschen interessiert, was so, ja, Mond und Sterne angeht, ich sag mal Universum so ein bisschen.
1: Mittendrin auch Besucher, für die dieser Abend weit mehr ist als ein spontaner Blick in den Himmel.
2: Ich bin seit Jahrzehnten Amateurastronom und eigentlich Astrofotograf, und nur wollte ich der Familie auch mal was zeigen und habe ein uralt Gerät, was von 1968 stammt und ich wieder auf Vordermann gebracht habe, hier mitgebracht.
1: Um 19.17 Uhr begann die partielle Sonnenfinsternis. Gegen 20.10 Uhr erreichte sie über Leipzig ihren Höhepunkt. Wie außergewöhnlich die Finsternis diesmal ausfiel, kann Peter Schilling einordnen. Mehr als 30 Jahre arbeitete er am Astronomischen Zentrum und an der Sternwarte in Schkeuditz.
3: Wir sehen immerhin maximal 86% der Sonne verdunkelt. Also bleibt bloß eine kleine Sichel übrig. Und das ist selten.
1: Die Bedingungen zum Beobachten waren nicht überall gleich gut. Die Sonne stand am Abend bereits tief im Westen. Wer freie Sicht bis zum Horizont hatte, war deshalb im Vorteil. Der Fockeberg in Leipzig wurde so zu einem der Treffpunkte für Himmelsbeobachter.
4: Weil das einfach nicht so oft passiert wahrscheinlich und das so ein guter Ort hier auch ist, um sich das anzuschauen. Und da ist natürlich hier wahnsinnig viel los.
1: Auf dem Berg trafen Neugierige auf erfahrene Hobbyastronomen. Der Leipziger mit dem alten Fernrohr wusste bereits, wie sich ein noch selteneres Himmelsschauspiel anfühlt.
2: Also ich habe es jetzt vor 27 Jahren damals die Totalität 1999 im August erlebt. Und das war schon ein tolles Erlebnis, allerdings nicht hier bei uns, sondern in Süddeutschland, in der Nähe von München, wo da eine Totalität eintrat. Das war schon ein tolles Erlebnis.
1: Auf dem Fockeberg blieb diesmal vor allem das Gemeinschaftserlebnis. Hunderte Menschen, ein seltener Moment und für ein paar Minuten derselbe Blick nach oben. Besonders wichtig beim Blick in die Sonne sei das Verwenden von Schutzausrüstung, in diesem Fall eine Schutzbrille. Und auch wenn zeitweise nur noch eine schmale Sonnensichel zu sehen war, eine totale Finsternis war das nicht. Der Unterschied machte sich auch beim Licht bemerkbar, weiß Peter Schilling von der Sternwarte in Schkeuditz.
3: Bei einer partiellen Finsternis merkt man nicht viel von dem dunkler werden. Wir haben ja sowieso Abenddämmerung im Endeffekt. Ne, bei einer totalen Finsternis wird es wirklich so dunkel werden, dass die Tiere schlafen gehen, weil die denken, es ist Nacht. Letzte hatten wir 1999 in Deutschland. Und die nächste, Sie können es ja mal vormerken, wo es richtig dunkel wird, das wäre der 3. September des Jahres, muss man ein bisschen scrollen im Handy, 2081. Ich habe bei mir schon mal nachgeguckt, bin an dem Tag leider verhindert.
1: Kurz nach 20 Uhr dann der Höhepunkt. Auf dem Fockeberg gingen die Blicke durch die Schutzbrillen und Teleskope Richtung Sonne.
5: Jetzt langsam wird die Sonne immer kleiner und sieht aus wie ein Halbmond.
1: Und nicht alle, die diesen Moment gemeinsam erleben wollten, kamen aus Leipzig.
6: Ich sehe gar nicht so viel hier. Es ist halt dunkel eigentlich. Aber dann, wenn ich in die Sonne gucke, dann ist es so eine Sonne, so ein Kugel. Und es ist ein bisschen gedeckt gerade. Es ist, so würde ich das beschreiben.
1: Mit dem Sonnenuntergang endete das Himmelsschauspiel über Leipzig. Wer diesmal nichts gesehen hat, bekommt schon am 2. August 2027 die nächste Gelegenheit. Dann ist über Leipzig erneut eine partielle Sonnenfinsternis zu beobachten, allerdings deutlich schwächer. Ein Rechtsstreit mit Satiriker Jan Böhmermann hat für den AfD-Bundestagsabgeordneten Maximilian Krah nun weitere Folgen. Das Amtsgericht Chemnitz hat einen Haftbefehl gegen den Politiker erlassen. Dabei geht es allerdings nicht um eine Straftat, sondern um offene Forderungen aus Prozesskosten. Krah selbst spricht von einem zusätzlichen Kleinbetrag, den er nun begleichen wolle.
7: Gegen den AfD-Bundestagsabgeordneten Maximilian Krah ist ein Haftbefehl erlassen worden. Das hat das Amtsgericht Chemnitz bestätigt. Hintergrund ist keine strafrechtliche Verurteilung. Es gehe um offene Forderungen aus einem früheren Rechtsstreit. Krah habe sich mit dem Satiriker und TV-Moderator Jan Böhmermann angelegt. Der hatte in einem Podcast behauptet, Krah habe auf dem Münchner Oktoberfest 200 Flaschen Champagner für ein ganzes Festzelt bestellt. Krah wollte Böhmermann diese Aussage gerichtlich verbieten lassen, scheiterte damit aber vor dem Landgericht Düsseldorf. Hintergrund des Haftbefehls seien laut Spiegel offene Forderungen aus den Prozesskosten. Weil Krahs Wahlkreis in Chemnitz liegt, ist das dortige Amtsgericht zuständig. Ob der Haftbefehl tatsächlich vollstreckt wird, ist noch offen. Als Bundestagsabgeordneter genießt Krah parlamentarische Immunität. Das Amtsgericht prüft derzeit, ob deren Aufhebung beantragt werden soll. Krah selbst teilte mit, er habe die Kosten aus dem Rechtsstreit bereits im Januar bezahlt. Offenbar gehe es lediglich um einen zusätzlichen Kleinbetrag. Er habe seinen Anwalt um Klärung gebeten und wolle die offene Forderung nun bezahlen. Eine mögliche Rückforderung behalte er sich aber vor.
1: Was beschäftigt die Menschen in der Oberlausitz und was erwarten sie von der Landespolitik? In Waltersdorf hat sich Ministerpräsident Michael Kretschmer den Fragen der Bürger gestellt. Dabei ging es nicht nur um die großen politischen Debatten, sondern vor allem um Probleme, die vor Ort ganz konkret zu spüren sind. Und an Kritik wurde dabei nicht gespart.
8: Die Grundschullehrerin meines Sohnes unterrichtet noch heute mit 82 Jahren das Fach Deutsch. Und wenn diese Frau nicht das Engagement und die Liebe zu den Schülern und zum Fach hätte, wäre für die 6. Klasse kein Deutschunterricht.
7: 82 Jahre alt und noch immer im Klassenzimmer. Nicht weil es an Schülerinnen und Schülern fehlt, sondern an Lehrkräften. Es ist einer dieser Momente, in denen an diesem Abend aus Landespolitik plötzlich Alltag wird. Michael Kretschmer ist nach Waltersdorf gekommen, um sich den Fragen der Menschen zu stellen. Und die sparen nicht mit Kritik. Es geht um fehlende Lehrkräfte, wirtschaftliche Sorgen und Migration. Aber auch um die Frage, wie Politik mit wachsendem Frust und veränderten Mehrheiten umgehen soll. Beim Lehrermangel räumt der Ministerpräsident ein. Gerade im ländlichen Raum ist die Situation schwierig. Sachsen greift deshalb inzwischen zu Maßnahmen, die Kretschmer selbst als Zumutung bezeichnet. Lehrer werden dorthin geschickt, wo sie besonders dringend gebraucht werden.
9: Es ist was Furchtbares. Das ist auch eine echte Zumutung. Sie nehmen einen Lehrer, jetzt mal übertrieben gesagt, aus Dresden und sagen, sie müssen in Kamenz unterrichten. Und dem in Kamenz sagen sie, sie müssen nach Bautzen gehen. Und dem von Bautzen sagen sie, sie müssen nach Löbau. Und dem Löbauer sagen sie, sie müssen nach Zittau gehen. Sie haben also 4 oder 5 Menschen, die sie anfassen. Und das ist ja immer auch unangenehm, weil sie die Leute rausreißen aus dem System, um aber in den Regionen, die eben wirklich auch am weitesten von den Universitätsstädten entfernt sind, eine Lehrerversorgung zu sichern. Das hat er gemacht. Dafür wird er extrem kritisiert vom Personalrat und von der Gewerkschaft. Er hat meinen kompletten Rückenhalt, weil wir auch keine andere Idee mehr hatten, wie wir das machen können.
7: Eine andere Idee hingegen hat die Staatsregierung für kleine Grundschulen. Kretschmer kündigt an, sie sollen künftig nicht mehr geschlossen werden müssen. Dafür sollen notfalls mehrere Jahrgänge gemeinsam unterrichtet werden. Doch die Diskussion geht weit über Schule hinaus. Immer wieder geht es um das Vertrauen in Politik und um Entscheidungen, mit denen ein Teil der Bevölkerung offenbar nicht mehr einverstanden ist. Besonders deutlich wird das beim Thema Migration und bei der Frage nach der sogenannten Brandmauer. Ein Bürger will von Kretschmer wissen, wie der CDU-Politiker selbst dazu steht.
10: Die sogenannte Brandmauer, wo man einen Großteil der Bevölkerung in eine Ecke schiebt, die eigentlich was verbessern wollen. Aber die, wie gesagt, mundtot gemacht werden, weil falsche Sätze geformuliert werden oder falsche Fahnen mitunter dabei sind. Und deswegen würde ich den Herrn Kretschmer gerne mal bitten, CDU, sind Sie ja Mitglied, diese Brandmauer, wie Sie diese Mauer verstehen, die man eigentlich sollte nicht haben.
7: Der Ministerpräsident antwortet hier ausführlich. Sein Argument, politische Unzufriedenheit verschwinde nicht, indem man bestimmte Themen aus der Debatte heraushalte. Und dafür findet er ein deutliches Bild.
9: Also, das Feuer brennt. Die Leute sind ganz erkennbar mit dem Thema nicht einverstanden. Sie drücken das auch aus in einem Wahlverhalten. Und anstatt das Thema zu klären mit eigenen Argumenten, macht man es immer größer. Das ist aus meiner Sicht ein großer Fehler.
7: Auch mit dem Begriff Brandmauer kann Kretschmer wenig anfangen. Er sei inzwischen, so der Ministerpräsident, völlig verbrannt. Stattdessen fordert er die politische Auseinandersetzung über Inhalte.
9: Ich würde diesen Begriff beiseite legen, sondern ich würde eher sagen, kommt mal, sagt mir, was ihr wollt, für Groß-Schönau, für Görlitz, für den Freistaat Sachsen. Und dann diskutieren wir darüber, ob das richtig ist oder ob die Lösung nicht knapp daneben ist. Und so arbeiten wir auch im Sächsischen Land.

0: Landtag mit diesem Konsultationsmechanismus.
1: Diskutiert wurde an diesem Abend auch über ein anderes Thema, das die Region unmittelbar betrifft: die wirtschaftliche Zukunft. Kretschmer sieht den Industriestandort Deutschland unter Druck. Hohe Kosten, zu viel Bürokratie und schwierige Rahmenbedingungen würden Arbeitsplätze gefährden.
0: Pro Monat verliert Deutschland ungefähr 10.000 Industriearbeitsplätze. Und ich war damals schon schockiert, was für eine riesige Zahl Industriearbeitsplätze. Mittlerweile sind es 15.000 pro Monat. Und man hat nicht den Eindruck, dass bei Gewerkschaften und bei auch regierungstragenden Parteien da sehr, sehr, sehr viel jetzt an Aufregung da ist, dass sich da etwas verändern muss. Ich finde, es muss sich etwas verändern. Wir können das nicht so laufen lassen. Wir wollen nicht, dass diese Unternehmen unser Land verlassen, sondern wir wollen, dass sie hier produzieren.
1: Knapp 2 Stunden lang ging es in Waltersdorf um Probleme, die groß klingen und vor Ort sehr konkret werden. Um Arbeitsplätze, politische Unzufriedenheit, Migration und die Zukunft des ländlichen Raums. Und manchmal reicht dafür ein einziges Beispiel: eine Lehrerin, 82 Jahre alt, die noch immer Deutsch unterrichtet, weil sie gebraucht wird. Kretschmer hat an diesem Abend viele Antworten gegeben. Ob sie die Probleme lösen, an denen sich die Fragen der Menschen entzünden, wird sich nicht in Waltersdorf entscheiden.
2: Mehr Sicherheit für Fahrräder an Dresdner Bahnhöfen. Was dort geplant ist und wann die neuen Stellplätze entstehen sollen, erklären wir Ihnen nach einer kurzen Pause. Bleiben Sie dran.

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0: Das ist Sachsen aktuell an diesem Donnerstagabend. Willkommen zurück. Wer mit dem Rad zum Bahnhof fährt, soll es dort künftig sicherer abstellen können. In Dobritz plant die Stadt Dresden neue überdachte Stellplätze und eine abschließbare Anlage für 24 Fahrräder. Anfang kommenden Jahres soll gebaut werden. Ermöglicht wird das vor allem durch Fördermittel vom Bund und Verkehrsverbund.
1: Die Menschen pendeln gerne mit dem Rad und pendeln auch gerne mit hochwertigen E-Bikes und die möchte man ja dann auch sicher abstellen können.
2: Am Haltepunkt Dresden-Dobritz soll der Umstieg zwischen Fahrrad und öffentlichem Nahverkehr attraktiver werden. Thomas Kralinski vom Bundesumweltministerium hat in Dresden den Förderbescheid für das Bike-and-Ride-Projekt übergeben. Was sich damit am Haltepunkt Dobritz konkret verändern soll, erklärt Dresdens zweite Bürgermeisterin Eva Jenigen.
1: Hier ist ein Verkehrsknoten, man kann in die S-Bahn steigen, bis nach Pirna oder bis nach Meißen oder eben auch in die Innenstadt. Es gibt viele Straßenbahn- und Buslinien in die Stadt, in die Umgebung. Kann leicht hierher kommen, abstellen und dann weiterfahren. Und damit fördern wir gesunde Mobilität und vor allem klima- und umweltverträgliche Mobilität.
2: Die Planungen für Dobritz sind inzwischen weit vorangeschritten. Entscheidend ist nun, wann aus dem Vorhaben tatsächlich Realität wird.
1: Wir haben den Förderbescheid jetzt bekommen und die Radabstellanlagen sollen Anfang des nächsten Jahres hier realisiert werden. Also man wird es schnell sehen können.
2: Doch der Haltepunkt braucht mehr als neue Fahrradständer. Auch das Umfeld wirkt an einigen Stellen sichtbar in die Jahre gekommen.
1: Jetzt geht es erstmal darum, das überhaupt nutzbar zu machen, intakt zu halten, das Umsteigen zu ermöglichen. Weiteres kann dann folgen. Aber in der Haushaltnot, in der auch Dresden zurzeit ist, müssen wir da natürlich harte Prioritäten setzen.
2: Bei solchen Projekten ist die Stadt deshalb auf Unterstützung angewiesen. Erst durch mehrere Geldgeber wird die Umsetzung für Dresden finanzierbar.
1: Das Projekt hier kostet 125.000 Euro. 70% davon fördert der Bund über diese gute Klimaschutzrichtlinie. 15% fördert der Verkehrsverbund Oberelbe und 15% bezahlt die Stadt.
2: Der Haltepunkt Dobritz ist dabei nur ein Teil der Dresdner Pläne. Auch an anderen Bahnhöfen soll das Zusammenspiel von Fahrrad und öffentlichem Verkehr verbessert werden.
1: Also es gibt etliche Bahnhöfe, die schon Radabstellplätze haben. Wir haben jetzt noch einen Förderbescheid für den Bahnhof in Kossebaude bekommen, also an der anderen Ecke der Stadt. Für vielen Ausflugsverkehr relevant, denke ich. Wir streben natürlich an, zusammen mit der Bahn und dem VVO überall so viel Angebot zu machen, wie angenommen wird. Und die Nachfrage ist groß, weil die Menschen pendeln gerne mit dem Rad zum öffentlichen Verkehr. Und sie pendeln auch gerne mit hochwertigen E-Bikes und die möchte man ja dann auch sicher abstellen können.
2: Damit soll der Weg vom Fahrrad in Bus und Bahn Schritt für Schritt einfacher werden. Vor allem für Pendler, die ihr Rad regelmäßig am Bahnhof zurücklassen.
0: Polizeimotorrad, Einsatzfahrzeuge und sogar ein Überschlagsimulator. Auf der Blaulichtmeile beim Dresdner Stadtfest können Besucherinnen und Besucher erleben, was sonst meist nur im Ernstfall zu sehen ist. Doch hinter der Technik steckt mehr als Unterhaltung. Feuerwehr, Polizei und Hilfsorganisationen wollen zeigen, was ihre Arbeit wirklich bedeutet und warum sie auf Nachwuchs angewiesen sind.
3: Dort gibt es zum Beispiel Ausstellungsmöglichkeiten, dass man mal einen Aufprallsimulator testet oder einen Überschlagsimulator, mal einen Führerscheintest macht oder auch mal mit einer Brille, die man aufsetzen kann, mal das Gefühl bekommt, wie man reagieren würde, wenn man unter Drogen steht oder unter Alkohol.
4: Was hier noch ziemlich harmlos wirkt, kann außerhalb der Blaulichtmeile auf dem Stadtfest schnell bitterer Ernst werden. Landtagspräsident Alexander Dürks erinnert daran, wie plötzlich aus Alltag ein Einsatz werden kann.
5: Durch die zunehmende Anzahl von Großschadensereignissen, Hochwasser, Bränden. Wir haben jetzt die fürchterlichen Unwetter am Amselgrund in der Sächsischen Schweiz gesehen. Da wird, glaube ich, auch deutlich, wie wichtig es ist, dass wir diese Helfer- und Hilfsorganisationen haben. Und deswegen ist es ein ganz tolles Zeichen des Respekts, dass im Rahmen des Stadtfestes auch Platz für diese ja am Ende ernsten Themen ist, nämlich dass auf der Blaulichtmeile gezeigt wird, was Menschen für unsere Gesellschaft leisten.
4: Genau da beginnt der Spagat dieser Meile. Katastrophenhilfe auf der einen, Volksfest auf der anderen Seite. Wie bringt man beides zusammen, ohne den Ernst zur Schau zu machen? Der Stadtfestorganisator Frank Schröder setzt dabei auf Nähe statt Hochglanz.
3: Wir haben auf der Blaulichtmeile alle Blaulichtkräfte, die sich dort darstellen, Vorführungen machen, ihre Fahrzeuge, ihren Fahrzeugpark mitbringen, wo man Einblicke haben kann, was machen die Blaulichtkräfte.

0: hydraulische Kräfte, was ist denn ihre tägliche Arbeit und sich vielleicht auch dafür interessiert, bei so einer Blaulichtkraft selbst einzusteigen, ehrenamtlich oder eben vielleicht auch hauptberuflich. Dazu dienen die Blaulichtkräfte oder die Blaulichtmeile, damit jeder einen Einblick bekommt, was es für Hilfsdienste eben halt gibt.
1: Viel Technik, viel Blaulicht. Fast könnte man vergessen, worum es hier eigentlich geht. Denn spannend wird es nicht, wenn alles glänzt, sondern wenn jemand tatsächlich einsteigen muss. Was leisten Einsatzkräfte eigentlich, wenn aus Alltag plötzlich ernstvoll wird?
2: Ja, sie zeigen vor allen Dingen an vielen Stellen, dass es wichtig ist, dass man Verantwortung für die Gesellschaft übernimmt, sei es im Ehrenamt oder im Hauptamt. Dass es wichtig ist, dass es Männer und Frauen gibt, die eben nicht zuerst fragen, was sie von der Gesellschaft bekommen, sondern die selber einen Beitrag leisten. Und die eben immer dann, wenn Menschen in Not sind oder wenn die gesamte Gesellschaft in Not ist, wenn Gefahr besteht, einfach einspringen. Und da eben oft, und ich finde, das ist ganz, ganz wichtig, auch vor Gefahren für das eigene Wohl, für das eigene Leben oder die eigene Gesundheit nicht zurückschrecken, um anderen zu helfen. Und das kann hier auf der Blaulichtmeile nochmal toll demonstriert werden.
1: Schreckt so viel Ernst auf einem Stadtfest nicht eher ab? Wenn Kinder selbst ausprobieren, anfassen und entdecken dürfen, sieht die Sache plötzlich ganz anders aus. Vielleicht beginnt Interesse eben genau dort, wo es zunächst nur nach Spaß aussieht.
0: Das sind alles attraktive Sachen. Wir haben auch viele Sachen für die Kinder. Also man kann Kinderkommissar sein, man kann an Wissenstests mitmachen, kann man sich auf ein Polizeimotorrad setzen. Also ich glaube, man kann hier tagesfüllend auf der Blaulichtmeile alleine mit dem Kind unterwegs sein. Und das ist ja nur eine der wenigen Aktionen, die wir auf dem Stadtfest haben. Wir haben ja über 1000 Künstler, wir haben 15 Bühnen, wir haben 11 Locations und eine davon ist, wie gesagt, die Blaulichtmeile.
1: Und vielleicht entsteht genau dort erstes Interesse an einem späteren Engagement. Wer Feuerwehr, Polizei und Hilfsdienste früh kennenlernt, bekommt einen anderen Blick auf ihre Arbeit.
2: Zum einen geht es natürlich darum, deutlich zu machen, dass man auch selbst mittun kann. Sei es in der Polizei, sei es in der Bundeswehr oder eben auch in den unterschiedlichen Helferorganisationen, weil es wird immer Nachwuchs gebraucht.
1: Aus Neugier kann schnell echtes Interesse werden. Genau darauf setzt die Blaulichtmeile. Dieses Jahr allerdings an einem neuen Standort.
0: Also die Blaulichtmeile ist in diesem Jahr ja an einem neuen Standort. Wir sind zwischen Sächsischen Landtag und der Augustusbrücke. Das ist erstmalig neu, wird auch in den nächsten Jahren so sein, aufgrund der Baumaßnahmen, die wir am Sächsischen Landtag haben. Na, aber ich glaube, sie ist noch näher an das Stadtfestgelände herangerückt. Insofern ist sie auch größer damit geworden. Wir haben mehr Aussteller.
1: Am Ende bleibt damit weit mehr als eine weitere Station im Stadtfestprogramm. Zwischen Neugier, Respekt und echtem Einblick zeigt die Blaulichtmeile, was sonst meist erst sichtbar wird, wenn irgendwo bereits die Sirenen laufen.
3: Und das war Sachsen aktuell für heute. Vielen Dank, dass Sie mit dabei waren. 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Mein Team und ich wünschen Ihnen noch einen schönen Donnerstagabend. Ja, und wir freuen uns, wenn Sie auch morgen wieder mit dabei sind. Bis dahin, machen Sie es gut.

0: meine Guten, meine Vogtländer und Vogtländerinnen, ich spieß euer Landrätin und neuerdings ja auch Mundartkönigin. Und da hat man mir hier das Domizil zugewiesen. Ist das nicht herrlich? Es ist ja auf jeden Fall wengstandesgemäß. Ich schaue ja halt noch Großes vor. Gleich kommen ja die vogtländischen Hoheiten, denn wir wollen ja auf dem Altmarkt das vogtländische Wort des Jahres küren. Moment mal, ich höre Stimmen. Ich glaube, ich wäre Olmer. Was ist denn hier los? Schluss! Streitet ihr euch etwa um das vogtländische Wort des Jahres?
1: Ja.
0: Also bitte, jetzt wollen wir noch mal ganz von vorne anfangen. Jetzt sagt doch bitte mal nacheinander euer Wort.
2: Mein vogtländisches Lieblingswort ist biedeln, was so viel heißt wie verpetzen und anschwärzen.
3: Das schönste vogtländische Wort ist natürlich Kriegenifte. Mein Lieblingsessen grüne Klöße.
4: Und mein persönliches vogtländisches Lieblingswort sind natürlich die Bobbuschen, die Hausschuhe, dass es immer schön warm an den Füßen bleibt.
5: Mein absolutes Lieblingswort aus dem Vogtland ist natürlich die Furzkapsel. Das bedeutet nichts anderes als das Bett.
6: Das Beste kommt bekanntlicherweise zum Schluss. Deswegen ist das schönste vogtländische Wort Sprengstütz. Das bedeutet Gießkanne.
0: Und das Lieblingswort von der Landrätin ist Orischeln. Und es heißt so viel, wenn wir im Winter erfrorene Hände und Füße haben und kommen in die warme Stube und dann dauen die wieder auf. Und dieses Kribbeln, das ist Orischeln. Und jetzt, meine Guten, jetzt haben wir wieder Frieden. Alle haben ihr Wort. Und jetzt müssen wir aber mal schnell zusehen, dass wir mal auf den Altmarkt kommen.

0: Radfahren ist in den letzten Jahren ein beliebter Freizeitsport geworden. Und ein gut ausgebautes Radwegenetz ist natürlich notwendig, um diesen Ansprüchen zu genügen und unsere touristischen Erlebnisse zu steigern.
1: Ja, wir sind in Nordsachsen, in Oschatz, Ortsteil Merkwitz. Wir bauen hier einen Radweg, einen multifunktionalen Radweg aus, schaffen die Ortsverbindung zwischen Oschatz und Großbühler.
2: Es geht darum, die umliegenden Orte anzubinden, die Region attraktiv zu machen für Radverkehr. Und wir haben auch als Stadt ein Radverkehrskonzept. Und hier können wir so die Verbindung schaffen zwischen Radverkehrskonzept und Tourismus. Und das ist sehr schön, dass das uns gelungen ist. Ja.
1: Wir schaffen ja hier den Spagat, das auch als Wirtschaftsweg mit zu nutzen, um die anliegenden Bewirtschaftung der Landwirtschaftsflächen zu realisieren, weil wir nicht nur den Tourismus, auch den Alltagsradverkehr damit berücksichtigen. Es ist so, dass wir im ländlichen Raum auf das Rad stärker angewiesen sind. Wir haben keine Straßenbahn, wo wir einsteigen können, oder der Busverkehr in der Taktung ganz anders ist. Und deswegen ist das auch ein Thema, dem wir uns stellen und wo wir stolz sind, dass wir diese Maßnahme in der Art auch umsetzen konnten.

Mein Name ist Christine, ich bin Diplom-Designerin und DJ und ich bin Geschäftsstellenleitung vom Chemnitzer Künstlerbund. Ich lebe seit 16 Jahren in Chemnitz. Ich habe hier ein Atelier für Textildesign und ich habe eine Ausbildung gemacht, auch hier in Chemnitz, als gestaltungstechnische Assistentin und danach das Studium in Schneeberg. Ich habe mich ganz zeitig mit Ausdrucksformen beschäftigt und Musik. Also ich komme aus dem Belf-Gotik-Bereich. Das hat viel mit expressiver Kleidung zu tun. Es gab dann nochmal einen ziemlichen Bruch in meinem musikalischen Leben hin zum elektronischeren. Und da ich da viel mit Tanz zu tun hatte, ging es eben auch wieder um Mode und Kostüme. Einerseits geht es mir hier zum Beispiel auch viel um Nachhaltigkeit. Das ist so eine Sache, weil ich keine Produkte fertige, die ich einfach im Regal liegen habe, sondern immer nach Kundenwunsch oder Auftragslage. Und andererseits war ich schon immer pro Gemeinschaft. Deswegen die Projekte, die mit Musik zu tun haben. Ich habe eine Agentur, die nennt sich DIDA. Die hat vorrangig den Fokus auf weibliche Protagonisten. Und, aber auch nicht nur aus dem DJ-Bereich, sondern auch vom Gesang bis zum Rap bis zu Band. Ich unterstütze das ehrenamtlich. Ich versuche, die Sichtbarkeit von den Menschen zu professionalisieren. Und aus dieser Geschichte heraus ist auch noch mal ein anderes Projekt entstanden, und zwar 365 Female DJs, wo ich wie eine Art Quartettkarte digital bei Instagram täglich 2 Jahre lang KünstlerInnen vorgestellt habe und auch die Illustrationen dazu gezeichnet. Das hilft ein Stück weit mir, weil wir hier die Region mit repräsentieren. Mitunter, weil das ein Projekt ist, was aus Chemnitz kommt, das betone ich auch immer ganz stark. Das war am Anfang so, dass natürlich gab es hier gar nicht so viele, die aufgelegt haben. Und das ist halt jetzt Jahre später halt komplett anders. Und das freut mich richtig so. Und genauso freut mich eben diese 365 Female-Geschichte, weil mir das Türen geöffnet hat einerseits, aber ich auch unglaublich tolle Künstlerinnen kennengelernt habe dadurch. Man erfährt viel mehr Dankbarkeit, auch von den Features, wenn ich Leute vorstelle, als jetzt negative Erfahrungen. Und es ist auch für, sag ich mal, dieses Argument, es gibt nicht genug oder wir finden nichts, ne? Das ist einfach eine legitime Antwort. Man kann sagen, guck dahin. Da gibt es auch einen Download als Excel-Tabelle. Du kannst aber auch visuell dich quasi inspirieren lassen. Du kannst nach Farben gucken, was für Genre. Es ist ein Support für eine Zielgruppe, die den Support, denke ich, noch

nötig hat. Also Entwicklung findet statt und das eben miteinander. Ja. Frauen supporten Frauen und Queer Support und eben gerade am Zahn der Zeit jetzt ist es noch wichtiger, da dran zu bleiben. Ich fühle, dass ein gewisser Frauenhaus sich jetzt hier in der jetzigen Zeit entwickelt, eben aufgrund der Problematiken zur Sensibilisierung von vielleicht Ansprache und Gendern. Die Hürde ist, dass man die Bubble erreichen muss, die bisher das nicht so sieht als Dringlichkeit. Das ist die größte Hürde. Die sagt, es ist doch schon alles gleich. Wieso denn? Frauen dürfen doch. Und es gibt doch genug DJs, die weiblich sind und. Ne? Diese, wir haben es schon lange geschafft, Einstellung. Das ist meine größte Hürde, ja. Weil es nicht stimmt. Also es gibt sehr viele männliche Unterstützer, was eben genau das ausmacht. Ne? Die sind ja Wegbereiter, Freunde, Brüder, Väter, Kumpels, die uns genauso unterstützen, die das schon sehen. Ne? Und die auch feministische Arbeit auch leisten. Ne? Das gibt es auch. Aber da kann es schon noch mehr geben. Eine Frau steht an den Decks, wie man es ja so schön sagt, in einem kritischeren Fokus. Ne? Entweder weil sie zu viel anhat oder zu wenig anhat, zu viel tanzt oder zu wenig tanzt, zu wenig lacht, zu viel lacht, zu falsche Liedauswahl, zu komische Übergänge, zu eigenwilliger Stil. Du kannst alles machen, weil du eh alles falsch machst. Ne? Und deswegen muss man sich davon als Frau mal eher noch frei machen. Aber ich kann halt keine Diskussion über ein Outfit nachvollziehen. Das ist mir Schnucke. Ne? Und das steht überhaupt nicht für die Leistung. Ne? Und am Ende des Tages, ob jemand nackt oder voll verhüllt dort steht, es geht ja um das, was rauskommt. In den ganz frühen Raver-Jahren war es so, da gab es ein Soundsystem und eine Anlage und dann war Wald und Nebel und es war absolut egal, wer aufgelegt hat, weil es um den Sound ging. Und manchmal, sagt jetzt ne, so der Oldie in mir, wünschte ich, wir würden diesen Kern wieder erkennen. Dass es halt eigentlich darum geht, was höre ich, was fühle ich, was macht das mit mir. Eigentlich inspirieren mich auch meine KünstlerInnen, die um mich herum sind, sehr. Ich weine mit denen mit, wenn denen ihre Projekte funktionieren. Ich leide mit denen mit, wenn es denen gerade schlecht geht. Und das ist ein Energieaustausch. Also ich wünsche mir, dass gerade die Female- und Queer-Community einfach viel mehr an sich glaubt und das Selbstbewusstsein, das verinnerlicht und eben dranbleiben und aufhören, sich zu vergleichen. Immer bei sich bleiben. Das ist das Schwerste. Ich weiß, wovon ich rede.

0: Die Getränkedose ist zurück und gefragter denn je. Rund 420 Milliarden Stück wurden im letzten Jahr weltweit abgefüllt. Greifbar wird der Trend auf der MedPack, der Weltleitmesse für Metallverpackungen in Essen. Dieses Jahr unter dem Motto Canned Future.
1: Die Getränkedose erlebt ein starkes Revival in der Tat. Nach dem massiven Einbruch in Zeiten des Dosenpfandes ist sie seit 6-7 Jahren wieder sehr, sehr stabil. Ergänzend kommt hinzu, dass sie aber auch als ein sehr trendiges Verpackungsmittel wahrgenommen wird. Und die Füller haben es verstanden, dort Füllgüter hineinzubringen, die außergewöhnlich, ungewöhnlich sind und auch den Verbraucher reifen, diese Getränke zumeist aus der Dose zu konsumieren.
0: Trotz wirtschaftlicher Unsicherheiten bleibt die Metallverpackungsindustrie durch Urbanisierung und verändertes Konsumverhalten stabil. Über 130 Milliarden Euro setzt sie im letzten Jahr um, bei gleichzeitig wachsendem regulatorischem Druck durch die neue EU-Verpackungsverordnung.
2: Die Branche ist stabil, weil sie einfach greifbar ist in verschiedenen Industriezweigen. Sie brauchen immer in irgendeiner Form Metallverpackungen. Kosmetik wird immer gekauft. Pharmaindustrie, denken wir dabei an Corona. Die Pharmaindustrie hatte da sicherlich einen hohen Peak durch die ganzen Impfstoffe zum Beispiel. Aber auch die Getränkeindustrie und natürlich nicht zuletzt die Nahrungsmittelindustrie, Konservendosen. Gerade in Krisenzeiten, wie wir sie sowohl während der Pandemie hatten, als auch für den Moment. Wir haben zwei Kriege auf dieser Welt, sind natürlich Nahrungsmittel, die sehr lange haltbar und gut zu lagern sind, gefragt.
0: Die steigenden Anforderungen werden zum Innovationstreiber der Branche. Beispielsweise spart moderner Digitaldruck Etiketten und erleichtert das Recycling nicht nur bei Getränkedosen.
3: Mit einer Digitaldruckmaschine können wir auf einem Produkt 3 Millionen Farben drucken. Fotorealistisch, kleinste Texte, Verläufe. Es gibt unbegrenzte Möglichkeiten im Druck. Und gerade in diesem Craft-Beer-Markt sind die Druckbilder extrem anspruchsvoll. Und die schnelle Umsetzung dieser sehr anspruchsvollen Druckbilder ist nur im Digitaldruck möglich.
0: Auch beim Material selbst steht eine höhere Energie- und Ressourceneffizienz im Fokus. Der deutsche Global Player für Weißblech stattet das zentrale Basismaterial für Lebensmittel- und Aerosolverpackungen gezielt mit neuen Eigenschaften aus.
4: Wir haben das neue Material hier mitgebracht, und zwar unser Rasselstein Cup und unseren Solid Flex Cup. Beide Materialien zielen darauf ab, 10% weniger Material zu benötigen, aber eben die komplette gleiche Produkteigenschaft darzustellen. Und das ist extrem wichtig, eben auch für unsere Kunden, weil sie einfach 10% weniger Material benötigen können, aber eben die gleiche Produktstabilität darstellen. Und es hat natürlich auch einen Vorteil beim Thema CO2-Reduktion.
0: Auch die Produktion selbst wird effizienter. Neue Hochgeschwindigkeitsanlagen arbeiten präziser, verbrauchen weniger Energie und Material und lassen sich schneller umrüsten. Gleichzeitig sorgt eine einfachere Bedienung für zusätzliche Entlastung.
5: In der heutigen Zeit ist es wichtig, weil wir sehr viel weniger Fachkräfte haben, die schon eine Vorausbildung haben, die Erfahrung haben mit Maschinen. Wir haben heute eine Generation, die sehr digital affin ist. Das heißt, wir müssen auch dem gerecht werden, das heißt, digitale Produkte anbieten, in denen man lernen kann, digitale Produkte anbieten, in denen man auch diese Maschinenbedienung bewerkstelligen kann.
0: Die Branche wächst weiter. Ein wichtiger Treiber ist die Getränkedose mit einem erwarteten Plus von rund 3-5% jährlich. Energie- und Ressourcenschonung bleiben zentrale Herausforderungen. Doch die MedPack zeigt, aus strengeren Regeln entsteht neuer Fortschritt.
6: Die Grundprinzipien des Webens sind sehr simpel, aber je komplexer der Stoff wird, umso komplexer wird natürlich auch die Technik, um dieses Verfahren zu ermöglichen.
7: Mit der Erfindung der Lochkarte, das war schon revolutionär.
6: Es muss eine Zeit der großen Veränderungen gewesen sein.
7: Es ist immer wieder unglaublich faszinierend, wie diese Technik funktioniert.
6: Weben ist das Verkreuzen von Längsfäden mit Querfäden. Und damit der Querfaden durchgeschossen werden kann, er heißt ja auch Schuss, müssen sich die Längsfäden heben und andere wieder senken, damit ein Webfach entsteht. Und Das ist die Grundbewegung beim Weben, aber es wird kompliziert und komplex, sobald man was Schönes, was Ästhetisches oder etwas sehr Funktionales, Stabiles herstellen will.
7: Die Muster entstehen, indem der Kettfaden mustergemäß auf der Oberseite zu sehen ist. Oder wenn er an der Stelle fertig ist, dann verschwindet er auf der Rückseite.
6: Die Muster früher, die wurden mit Gold aufgewogen, weil das wirklich mit viel Handarbeit verbunden war und hochaufwendig, hochkompliziert, ehe man das wirklich umgesetzt hatte, so ein Muster.
7: Das hat sich auf den Preis ausgewirkt, deswegen konnten das wirklich nur die Reichen eben diese kostbar gemusterten Gewebe erwerben.
6: Das ist dann eben mit Erfindung der Jacquard-Technik zur Massenware geworden.
7: Mit der Erfindung der Jacquard-Maschine, das war schon revolutionär.
6: Joseph-Marie Jacquard hat gewusst, dass ein Gewebe binär kodiert ist. Es gibt nur zwei Möglichkeiten. Entweder der Kettfaden ist oben, überm Schuss oder erst unterm Schuss. Ja, nein, 1-0. Und er hat es geschafft, diese Verbindung zwischen Lochkarte und Kettfäden herzustellen, indem er diesen Jacquard-Aufsatz konstruiert hat.
7: Ist ein Loch an der Stelle in der Lochkarte, wird der Faden gehoben, ist also an dieser Stelle auf dem Gewebe auf der Oberseite zu sehen. Und ist kein Loch an der Stelle an der Karte, dann bleibt der Faden auf der Gewebeunterseite liegen.
6: Die Lochkarte ist der Datenträger, auf dem das Muster gespeichert ist.
7: Das ist sehr genial, das ist faszinierend, wie so eine robuste Maschine so ein filigranes Gewebe erzeugen kann.
6: 1910 kam Martin Tannenhauer aus Chemnitz und hat auf der Suche nach einem größeren Gebäude für seine bereits bestehende Weberei dieses Gebäude hier gefunden und hat sich entsprechend erweitern können.
7: Chemnitz boomte zu der Zeit, also die Webereien in Chemnitz boomten.
6: Wenn man schaut, wie viel Musterzeichnereien, wie viel Kartenschlägereien es in und um Chemnitz gab um diese Zeit. Also das muss ein richtig eigener Zweig gewesen sein, der einfach viele Leute beschäftigt hat. Der Ehrgeiz unseres Museums ist es, den Menschen einen Einblick zu ermöglichen. Oft erleben wir, dass die Besucher in den Websaal kommen und sagen, oh, wie das hier riecht. Ja, man spürt, wie der Boden vibriert, wie laut das ist.

was das für eine Arbeitsleistung derjenigen war, die die Maschinen bedient haben. Was hier in Sachsen geleistet wurde. Ne? Wir waren auch mal eine Zeit lang führend im Webstuhlbau. Wir waren führend in der Textilindustrie hier in Deutschland. Und das ist einfach eine Sache, die man durchaus vermitteln darf, wo man sagen kann, wir sind stolz darauf und wir vermitteln hier einen lebendigen Eindruck davon.

0: Der Berg ist für mich wirklich ein Sehnsuchtsort. Hier findet man die Ruhe, die man manchmal braucht, um einfach auch eine gewisse Gelassenheit zu finden.
1: Wir sehen es als große Chance, wenn wir hier einen barrierefreien Zugang haben, dass wirklich auch unsere Veranstaltungsreihe in naher Zukunft und in weiterer Zukunft überhaupt durchgeführt werden kann, weil natürlich auch unsere Besucher älter werden, weil auch unsere Mitglieder älter werden und gefühlt wird ja der Eubin beim Besteigen sowieso jedes Jahr höher.
0: Wer den Berg Eubin besteigen will, muss natürlich einen gewissen Rucksack auf sich nehmen. An der Bergkirche vorbei, viele, viele Stufen hinauf auf das erste Zwischenplateau, den steinigen Weg durch das Eingangstor, am Kassenbereich vorbei, nochmal der letzte Anstieg bis auf das obere Burgplateau. Das ist natürlich eine Herausforderung, die muss man meistern. Wir haben hier auf dem Berg einen noch bewirtschafteten Friedhof. Der ist in Deutschland einzigartig und wir merken, wie schwierig es ist, dass die Leute hier hochfinden, hauptsächlich auch die Älteren. Und hier soll natürlich mit dem Projekt die Möglichkeit geschaffen werden, dass jeder in der Lage ist, diese Schönheit hier auf diesem Berg zu erleben. Die Probleme sind hauptsächlich, dass der Berggasthof polizeilich gesperrt ist und wir einen wichtigen Anziehungspunkt mit der gastronomischen Versorgung auf dem Berg so nicht mehr gewährleisten können.
2: Unser Berggasthof ist von oben bis unten hin eigentlich kaputt und nicht mehr so nutzbar, wie es eigentlich sein sollte. Denn wir erwarten ja hier über 120.000 Gäste auf dem Eubin. Und es wäre sehr schön, wenn das alles mal wieder so wäre, dass wir es nutzen könnten.
0: Der Berg Eubin hält eine ganze Reihe an Veranstaltungen für unsere Gäste bereit. Das geht über die historischen Mönchszüge, über den Kaiserzug, dann die verschiedenen Burg- und Klosterfeste.
2: Ich stelle mir vor, wenn alles wieder in Ordnung ist und alles wieder saniert ist, dann dürfen die Gäste sich hier setzen, entweder auf der Terrasse oder dann hinter den wunderschönen Panoramafenstern.
1: Ich würde mir für den Eubin wünschen, dass wir so weitermachen wie bisher, dass wir alle hier Hand in Hand arbeiten und dass wir einen ordentlichen Zugang zu dieser Burg- und Klosteranlage können, damit wir den Besuchern es wirklich ordentlich zeigen können, was hier vor über 600, 700 Jahren auf dem Eubin schon geschehen ist.

Ich bin Janet Hilger, ich bin 35 Jahre alt, lebe in Chemnitz und habe Erziehungswissenschaften, Soziologie und Pädagogik studiert. Also ich gehöre zum Projekt Gründungsgarage Chemnitz vom ASAFF e.V. Bei unserem Projekt geht es darum, Leute zu unterstützen, eine soziale, kulturelle oder ökologische Gründungsidee auf die Bahn zu bringen und eben zu gründen und die Welt ein Stück besser zu machen. Jetzt ist ein neues Projekt dazu gekommen, das heißt Gründungsgarage F. Das heißt, das ist speziell für Frauen, weil wir jetzt in den letzten 4 Jahren, wie lange das Projekt schon existiert, festgestellt haben, dass explizit viele Frauen zu uns kommen, queere Personen zu uns kommen und das eben auch eine Nische ist, die Frauen für sich entdecken und vielleicht mehr möglich sind als andere oder klassische Gründungsformen. Und da soll es auch darum gehen, die zu unterstützen, eine Sichtbarkeit zu schaffen und so diese Innovationskraft von weiblichen Gründungen hier in die Region zu tragen und auch in Form von Coaching und Mentoring und Netzwerkarbeit zu unterstützen, weil es da gerade hier in der Region wenig Vorbilder gibt, weibliche, und es einfach auch so ein Problem ist, Familie und Beruf zu vereinbaren, und deswegen wollen wir hier diese Coworking-Räume auch nochmal ausbauen und kinder- und familienfreundlich gestalten, dass das auch wirklich gut umgesetzt werden kann. Der größte Erfolg für mich ist, zu sehen, wie andere wachsen in dem, worin wir sie begleiten, und

für sich dann Erfolg darin sehen und diese auch von externen Institutionen einfach gewertschätzt wird. Das macht mich schon stolz, weil ja diese Idee, die wir ursprünglich mal hatten und geschmiedet hatten und diesen Bedarf, den wir gesehen haben, ja bestätigt wird. Das wäre auch mein großes Anliegen, dass das Frau sein, Mann sein oder welches Geschlecht man für sich empfindet, gar keine Rolle spielt. Aber so weit ist die Gesellschaft leider noch nicht. Ich möchte gerne mitgeben, es zu versuchen, sich auszuprobieren und selber darin zu wachsen und nicht schon vorher zu sehen, was könnte denn schief gehen, sondern vielleicht eher zu sagen, was könnte denn Tolles passieren. Es gibt viele Menschen auf deinem Weg, die dich da begleiten werden und das möglich machen, und du kannst mehr, als du jetzt gerade denkst. Für Menschen generell, vielleicht auch für Frauen, wünsche ich mir, ja, einerseits, dass das eben keine Rolle mehr spielt, welches Geschlecht man empfindet, und dass es ein Miteinander ist. Wie können wir das gemeinsam? Wie gestalten wir gemeinsam Gesellschaft? Wie bringen wir gemeinsam Gesellschaft voran? Wie gestalten wir gemeinsam unsere Zukunft? Für die Kulturhauptstadt wünsche ich mir, dass wir ein fantastisches Jahr haben werden, sich die Gäste hier sehr wohlfühlen werden und ganz viel positiv über Chemnitz erzählen werden und auch danach. Aber vor allem wünsche ich mir, dass die Frauen oder eben Personen, die vielleicht nicht so die Möglichkeiten bisher hatten, da richtig herausblühen werden und alle sagen werden, wow, die Frauen in Chemnitz, die können was im Kulturbereich, und auch viele Jahre noch danach einfach viel mehr Möglichkeiten haben und sich empowered fühlen.

0: Ich erkläre das gerne mit einem Bild. Stell dir dein Gehalt wie einen Kuchen vor. Normalerweise isst man ihn komplett auf. Ein Stück für Miete, eins für Einkaufen, eins für Freizeit, eins fürs Sparen. Bei der betrieblichen Altersvorsorge passiert Folgendes. Ein kleines Stück vom Kuchen wird direkt beiseite gelegt, bevor das Finanzamt und die Sozialabgaben zugreifen.
1: Herzlich willkommen zur zweiten Folge von Ivan Petschos Podcast. Ich bin David Hanek. Weiter geht's. Ivan, viele haben die Begriffe betriebliche Altersvorsorge und Entgeltumwandlung schon gehört, aber ehrlich gesagt, die wenigsten wissen genau, was es ist. Kannst du das einfach mal ganz simpel erklären?
0: Sehr gern. Früher endete ja die Lebensarbeitszeit mit 62. Später hat man das erhöht auf 65, heute arbeiten wir bis 67, Tendenz vermutlich steigend. Und irgendwann hat auch die Politik gemerkt, dass die gesetzliche Rente allein im Alter niemals reichen wird. Und genau deshalb gibt es ergänzende Möglichkeiten wie die betriebliche Altersvorsorge. Da geht es nicht darum, ob jemand noch eine Versicherung mehr abschließt, sondern um die Frage, wie kann ich mein Einkommen schon jetzt clever nutzen und mir für später finanzielle Freiheit aufzubauen. Ich erkläre das gerne mit einem Bild. Stell dir dein Gehalt wie einen Kuchen vor. Normalerweise isst man ihn komplett auf. Ein Stück für Miete, eins für Einkaufen, eins für Freizeit, eins fürs Sparen. Bei der betrieblichen Altersvorsorge passiert Folgendes. Ein kleines Stück vom Kuchen wird direkt beiseite gelegt, bevor das Finanzamt und die Sozialabgaben zugreifen. Das heißt, es wird nicht aus dem Netto, sondern direkt aus dem Brutto gespart. Das nennt man Entgeltumwandlung. Ein Teil des monatlichen Gehalts wird für die eigene Vorsorge umgewandelt. Dadurch fallen weniger Steuern und Sozialabgaben an. Und am Ende merkt man im Netto gar nicht so viel von der Abgabe. Und das Beste dabei ist, der Arbeitgeber gibt auch noch etwas dazu. Und so entsteht eine zusätzliche Rente neben der gesetzlichen. Kurz gesagt, heute ein kleines Stück vom Kuchen wegzulegen, damit man später im Leben 2.0 nicht mit einem Krümel dasteht.
1: Leben 2.0 klingt viel cooler als Altersvorsorge oder Rente. Und eigentlich klingt ja doch schon alles sehr logisch und einleuchtend. Aber wenn es so einfach ist, warum machen es dann nicht einfach alle?
0: Genau das ist die spannende Frage. In der Praxis stoße ich immer wieder auf dieselben Antworten. Und die haben irgendwie gar nichts mit der tatsächlichen Funktionsweise der Entgeltumwandlung zu tun, sondern entstehen schon viel weiter vorne. Mitarbeiter sagen zum Beispiel, ich will keine Beratung. Oder ich habe schon anderweitig vorgesorgt. Oder irgendwie ist mir das zu unflexibel. Oder das mache ich später mal.
1: Und wie schauen die Arbeitgeber auf das Thema?
0: Auch da wiederholen sich die Aussagen. Typisch sind Sätze wie, wir bieten das nicht aktiv an. Wer will, kann ja von sich aus fragen. Oder, meine Leute wollen das eh nicht. Da entscheidet quasi der Chef mal fix für seine Mitarbeitenden. Oder, wir haben gerade keine Zeit, es gibt andere wichtige Prioritäten. Oder, naja, es klingt gut, aber so richtig ist der richtige Zeitpunkt jetzt nicht. Oder meine Leute sind eh zu alt. Das lohnt sich für die gar nicht mehr.
1: Und dann?
0: Tja, genau da setze ich an. Denn hinter all diesen Antworten stecken oft Mythen, Stammtischparolen oder schlichtweg gesundes Halbwissen.
1: Was meinst du mit Mythen?
0: Zum Beispiel gibt es diesen Mythos. Am Ende muss ich die BAV sowieso versteuern. Ja, das stimmt. Aber mal ehrlich, das gilt in Deutschland für jede Kapitalanlage. Ob Zinsen, Dividenden oder Kursgewinne, alles wird versteuert. Der Unterschied ist, bei der BAV spare ich über Jahrzehnte Steuern und Sozialabgaben auf meinen hohen Arbeitnehmersteuersatz. Und später, wenn die Rente ausgezahlt wird, liegt mein Steuersatz in der Regel deutlich niedriger. Das ist also ein klarer Vorteil. Oder der Mythos, wenn ich BAV mache, schrumpft meine gesetzliche Rente. Ja, ein bisschen, aber was bedeutet das real? Das lässt sich für jeden individuell genau berechnen. Und in allen Fällen, die ich kenne, ist der kleine Verlust durch die zusätzliche BAV-Rente mehr als ausgeglichen. Dazu kommt, dass bei der gesetzlichen Rente die Beiträge nicht in einen Topf gehen, auf denen dein Name steht, so wie bei der BAV. Und weißt du, was eigentlich der wichtigste Punkt ist? Es sind gar nicht nur die Mythen oder Stammtischargumente, die Mitarbeitende zurückhalten. Es ist dieser blinde Fleck. In Deutschland gibt es einfach das Thema finanzielle Bildung nicht. Weder in der Schule, noch in der Ausbildung, noch im Studium. Die erste gesetzliche Renteninformation bekommt man mit 27. Und bis dahin hatte man noch nie Kontakt zu dem Thema. Und wenn die Renteninformation dann einmal im Jahr im Briefkasten liegt, machen die Menschen zwei Löcher rein, heften sie ab und schauen sie gar nicht an. Sie wissen aus den Medien, dass es hinten eng werden könnte, aber sie haben das für sich ganz persönlich noch gar nicht registriert, weil es ja auch noch so weit in der Zukunft liegt. Und genau deshalb lehnen viele eine Beratung ab, weil sie das Problem noch gar nicht als ihr eigenes erkennen. Und wer sucht schon eine Lösung für ein Problem, das ihm überhaupt nicht bewusst ist?
1: Spannender Ansatz, den ich so noch nie gehört habe. Und wie kann man das vielleicht heilen?
0: Durch meinen 20-Minuten-Impulsvortrag zur finanziellen Bildung. Den kann der Arbeitgeber seinen Mitarbeitenden schenken, zum Beispiel im Rahmen eines Teammeetings. Wir schauen uns gemeinsam das Thema gesetzliche Rentenversicherung an. Wie funktioniert eigentlich das Umlageverfahren? Warum reicht ein gutes Gehalt nicht automatisch für eine gute Rente? Was ist ein Entgeltpunkt? Ach so, und die Rente wird auch nochmal versteuert? Und wie viel weniger ist denn die gesetzliche Nettorente im Vergleich zum heutigen Nettogehalt, an das sich ja jeder gewöhnt? Danach gibt es Aha-Effekte, lange Gesichter und vor allem den Wunsch nach einer Lösung. Dann wollen nämlich die Mitarbeitenden von sich aus aktiv etwas tun.
1: Das heißt, am Ende haben doch beide Seiten etwas davon, oder? Was denn genauer?
0: Ja, der Mehrwert für Mitarbeitende ist ganz klar. Sie verstehen endlich, was sie erwartet und sie können selbstbestimmt handeln. Sie schaffen sich Sicherheit und Perspektive für ihr Leben 2.0 und sie nutzen für ihre Beiträge clever ihr Bruttogehalt und nicht mehr ihr Netto wie bei anderen Themen. Denn die Immobilie, die Themen Gold oder Krypto oder normale Lebens- und Rentenversicherungen werden immer vom Nettogehalt bespart. Und sie behalten natürlich auch ihre Daseinsberechtigung. Das heißt, es geht hier nicht um entweder oder, sondern vielmehr um sowohl als auch. Und für den Arbeitgeber bedeutet es, seine Mitarbeitenden fühlen sich wertgeschätzt. Er gewinnt und bindet gute Leute, gerade im Fachkräftemangel, ein Riesenvorteil.

0: Und er zeigt Verantwortung, ohne dass es mit großen Kosten verbunden sein muss, wenn er das nicht ausdrücklich möchte. Und es gibt noch einen wichtigen Punkt. Der Arbeitgeber ist ohnehin verpflichtet, mindestens 15% des umgewandelten Entgeltes als Zuschuss an den Mitarbeiter weiterzugeben. Viele nutzen das aber auch als Chance und legen bewusst noch eine Schippe drauf. Warum? Weil eine klassische Gehaltserhöhung von 100 Euro beim Mitarbeiter kaum ankommt. Nach Steuern und Sozialabgaben bleiben vielleicht 30 oder 40 Euro mehr im Netto. Wenn derselbe Betrag hingegen in die BAV fließt, hat der Mitarbeiter den vollen Effekt für später. Ein Kunde von mir hatte zum Beispiel ein sehr starkes Jahr 2024 und volle Auftragsbücher für 2025. Und er hat einfach entschieden, dass er jeden einzelnen Mitarbeiter an diesem Erfolg teilhaben lassen möchte und hat gesagt, jeder bekommt 100 Euro arbeitgeberfinanziert in die BAV jeden Monat. Für die Mitarbeitenden war das wie ein Geschenk. Und es hat echte Begeisterung ausgelöst. Und das Betriebsrentenstärkungsgesetz schreibt ja auch vor, jeder Mitarbeiter hat ein Recht auf Beratung zur Entgeltumwandlung. Das betrifft übrigens auch Minijobber und Werkstudenten, sobald sie rentenversicherungspflichtig sind. Natürlich muss man die Beiträge dort verhältnismäßig betrachten. Aber auch wenn ein Werkstudent noch nie eine Renteninformation gesehen hat, dann gibt ihm der Impulsvortrag auf jeden Fall ein erstes Gefühl für das Thema. Und allein dieser Erkenntnisgewinn ist schon wertvoll.
1: Du hast vorhin Mitarbeitende und Arbeitgeber erwähnt. Aber wie ist es eigentlich bei Geschäftsführern, gerade bei einer GmbH?
0: Sehr gute Frage. Für Gesellschafter, Geschäftsführer einer GmbH gilt oft eine Besonderheit. Nach dem sogenannten Statusfeststellungsverfahren haben manche eine Art Zwitterstellung. Steuerrechtlich sind sie angestellt, sozialversicherungsrechtlich aber selbstständig. Dadurch sind sie häufig von der gesetzlichen Rentenversicherung befreit. Und was passiert dann? Viele zahlen gar nichts mehr in die gesetzliche Rente ein. Sorgen aber auch nicht weiter vor. Und das ist auf Dauer natürlich keine Lösung, denn wenn ich nichts mehr einzahle, heißt das auch, dass ich im Alter nicht abgesichert bin. Gerade für GmbH-Geschäftsführer ist die BAV deshalb besonders spannend. Sie nutzen in der Regel den Höchstbeitrag zur Entgeltumwandlung. Das kann man sogar im Gesellschaftervertrag festlegen. Der Effekt ist enorm und sollte immer als erste Säule gedacht werden. Für Einzelunternehmer ist es leider nicht möglich. Und auch bei einer GmbH und Co. KG muss man genau prüfen, unter welchen Bedingungen das funktioniert. Aber Fakt bleibt, wer aus der gesetzlichen Rente raus ist, muss sich aktiv um Alternativen kümmern, sonst bleibt am Ende nichts übrig.
1: Viele Arbeitgeber fürchten den Aufwand und machen den ersten Schritt nie. Wie argumentierst du hier und läuft das praktisch?
0: Ganz einfach. Ich vergleiche das mit einem Arztbesuch. Erst kommt die Anamnese. Was ist dem Kunden wichtig und was sprach bisher dagegen? Was wurde vielleicht schon probiert und was gibt es vielleicht schon? Wie viele machen bereits mit und womit könnte eine niedrige Durchdringungsquote zusammenhängen? Soll es über die 15% hinaus auch einen höheren Zuschuss geben? Und welches Budget ist überhaupt da? Dann setzen wir den Prozess einmal sauber auf, mit Struktur und Know-how. Auf Wunsch starten wir mit meinem 20-minütigen Impuls zur finanziellen Bildung, um überhaupt erstmal Bewusstsein und Gesprächsbereitschaft im Team zu erzeugen. Und danach läuft vieles automatisch, weil die Wiedervorlagen bei mir liegen. Der Arbeitgeber muss mir nur einmal im Monat kurz melden, wer ist neu, wer geht, wann enden die Probezeiten. Alles andere erledige ich.
1: Und du gehst nicht nur zu großen Firmen, oder?
0: Nein, im Gegenteil. Die großen Generalagenturen stürzen sich auf Konzerne. Ich habe mich auf kleine und mittelständige Betriebe spezialisiert. Ingenieurbüros, IT-Firmen, Praxen wie Zahnarztpraxen oder Ergo- und Physiotherapien, Handwerk. Am liebsten bis zu 50 Mitarbeitern. Genau dort, wo die Großen oft nicht hingehen. Ich nehme mir Zeit, erkläre jedem die

0: gesetzliche Renteninformation, beantworte jede individuelle Frage und hole wirklich alle ab.
1: Heißt das, am Ende profitieren beide Seiten?
0: Absolut. Für Mitarbeitende bedeutet es, sie schaffen sich Sicherheit, Klarheit und eine echte Perspektive für ihr Leben 2.0. Sie verstehen endlich, was sie erwartet und können aktiv gestalten, statt später überrascht zu werden. Für Arbeitgeber heißt es, sie zeigen Verantwortung, binden ihre Leute und gewinnen Fachkräfte leichter. Und das Ganze mit einem angemessenen Aufwand. Und weißt du, das Schönste ist, viele meiner Kunden erleben irgendwann diesen Moment, wo sie sagen, oh, Gott sei Dank habe ich damals angefangen. Ich hätte nicht gedacht, dass da später wirklich noch so viel drin ist. Genau diese Freude und Erleichterung, das ist der eigentliche Gewinn. Am Ende geht es nicht um Paragraphen oder um Produkte, sondern darum, Zukunft zu sichern und Wertschätzung spürbar zu machen. Und das Ganze ist viel einfacher, als viele denken.
1: Was sollten Unternehmer und Mitarbeitende jetzt tun, wenn sie diesen Podcast hören?
0: Mein Tipp ist ganz einfach. Nicht länger warten. Ob Unternehmer oder Mitarbeiter, wir alle werden älter und die gesetzliche Rente allein wird niemals reichen. Deshalb informiert euch, stellt eure Fragen, nutzt die Möglichkeiten. Und das gilt ausdrücklich auch für ganz kleine Betriebe mit 2, 3, 4 oder 5 Mitarbeitenden. Gerade da höre ich oft, ach, das lohnt sich für uns nicht. Aber das stimmt nicht. Auch diese Teams haben das Recht, Entgelt umzuwandeln. Und für die Mitarbeitenden macht es einen Riesenunterschied, ob sie später nur von der gesetzlichen Rente leben müssen oder sich zusätzlich aus ihrem Bruttogehalt noch etwas aufgebaut haben. Am Ende geht es nicht um Unternehmensgröße, sondern darum, dass jeder Einzelne seine Zukunft selbst in die Hand nimmt. Und dass Arbeitgeber zeigen, egal wie groß oder wie klein wir sind, unsere Leute sind uns wichtig.
1: Vielen Dank fürs Zuschauen. Lass gerne ein Like da und kommentiere, wenn dir was dazu einfällt. Wir sind über jedes Engagement dankbar. Schalte gerne wieder rein. Nächstes Mal wird es sehr, sehr spannend. Darum geht es darum, wie man die Gesundheit der eigenen Mitarbeiter stärken kann. Mach's gut. Bis dann. Ciao.

Luchse, heimliche Waldbewohner mit Samtpfoten, eleganten Pinselohren und wachem Blick. Vor allem in der Dunkelheit aktiv und sehr scheu bleiben die Einzelgänger dem Menschen meist verborgen. Dass diese Tiere durch Sachsens Wälder streifen, vor 2024 war das eine Seltenheit. Nach über 300 Jahren sollen die charismatischen Katzen dauerhaft in den Freistaat zurückkehren. Im Erzgebirge werden Karpatenluchse aus verschiedenen Herkünften wieder angesiedelt. Die eleganten Vierbeiner finden in den ausgedehnten Waldgebieten optimale Bedingungen. Sie sollen hier eine neue Population begründen. Das neue Vorkommen vernetzt die bestehenden in Deutschland und Europa, stärkt die genetische Vielfalt und trägt zum Erhalt der Art bei. Hierfür kommen Nachzuchten aus europäischen Zoos nach Sachsen. Die Tiere werden gezielt auf ein Leben in der Natur vorbereitet. Sie leben in großen, waldähnlichen Anlagen, haben kaum Kontakt zu Menschen und bekommen Wildfleisch. Zudem finden Wesenstests statt, mit denen geprüft wird, ob sie scheu genug für ein Leben in Freiheit sind. Der erste im Freistaat ausgewilderte Luchs wurde in einem Gehege in Thüringen geboren. Juno wurde im März 2024 bei Eibenstock in den Wald entlassen. Außerdem werden Luchse aus der Schweiz ins Erzgebirge umgesiedelt. Die Wildfänge durchlaufen vor ihrer Auswilderung ausführliche Gesundheitschecks. Nova bestand alle Tests und kam ebenfalls im März 2024 nach Sachsen.

0: Es ist schon eine sehr große Freude, wenn man erlebt, dass der lange Plan jetzt einen aktiven stattgefunden hat und der erste Lux so gesund und munter in seinen Lebensraum hineingesprungen ist.
1: Nach Juno und Nova wurden 2024 mit tatkräftiger Unterstützung vom Staatsbetrieb Sachsenforst drei weitere Luchse in Sachsen ausgewildert. Alva, ein Wildfang aus der Schweiz, Chapo aus einem Zoo in Bayern und Anton, eine Nachzucht aus Belgien. Damit war der erste Meilenstein der Wiederansiedlung geschafft. Diese ist nicht nur für Sachsen, sondern für die gesamte europäische Luchspopulation von großer Bedeutung. Der Luchs ist streng geschützt und nach wie vor selten. Derzeit gibt es in Deutschland nur im Harz, im Bayerischen und im Pfälzerwald Vorkommen mit regelmäßigem Nachwuchs. Diese Bestände sind klein und liegen weit voneinander entfernt. Da die Weibchen kaum wandern und nur wenige Jungtiere bekommen, besteht zwischen den Beständen kaum Austausch. Dies führt zu Krankheiten, Inzucht und auf lange Sicht zum Aussterben der Art. Um den Luchs zu unterstützen, sind weitere Vorkommen nötig, die zwischen den bestehenden liegen. Deshalb werden derzeit nicht nur in Sachsen, sondern auch in Thüringen und Baden-Württemberg Tiere ausgewildert. So erhöhen sich die Chancen, dass die Katzen zwischen den Populationen wandern. Nicht nur in Deutschland, auch in Europa liegen die Luchsbestände weit auseinander. Auch hier finden Auswilderungen statt, um die Art langfristig zu erhalten. Das Erzgebirge mit seiner zentralen Lage kann dabei einen Trittstein zwischen Ost und West bilden. Wie es den Neuankömmlingen in Sachsen geht, wird durch ein kontinuierliches Monitoring überwacht. Alle Tiere tragen GPS-Halsbänder. So erhält das Projektteam Einblick in ihre Aktivitäten. Die Wildfänge Nova und Alva erkundeten nach ihrer Ankunft großräumig das Erzgebirge bis nach Tschechien. Im Laufe der Zeit beschränkten sie sich auf Gebiete, die 200 bis 300 Quadratkilometer groß waren. Das ist für Luchse typisch. Die Nachzuchten Juno, Chapo und Anton waren zunächst kleinräumiger unterwegs, weiteten ihren Aktionskreis aber nach und nach aus. Straßen stellen bei den Wanderungen die größte Gefahr dar. Anton wurde dies im November 2024 zum Verhängnis. Er wurde überfahren. Das Projektteam untersucht auch das Jagdverhalten. Die großen Katzen jagen hauptsächlich Rehe. An einem Riss frisst ein Luchs mehrere Tage. Dies wird auch an den GPS-Daten deutlich. Der Luchs kehrt immer wieder zur selben Stelle zurück.
2: Der Riss müsste hier drin liegen, wenn sie einen hatte. Und ich kriege sie nicht rein. Das heißt, sie liegt nicht mehr in der Nähe des Risses. Ja, sonst müsste ich sie jetzt deutlich hören.
1: Wenn der Luchs die Stelle verlassen hat, kann das Projektteam den Riss suchen.
3: Ich hab den Riss!
1: Nova und Alva, die erfahrenen Wildfänge, haben sofort nach ihrer Ankunft Rehe gejagt. Ungefähr eines pro Woche. Juno, Chapo und Anton, die Nachzuchten, erbeuteten zunächst kleinere Tiere wie Hasen und Füchse. Nach kurzer Zeit wurden auch sie erfolgreiche Rehjäger. Mit der Anwesenheit der Luchse wird die natürliche Wechselwirkung zwischen Jäger und Gejagtem wiederhergestellt. Die Reste der erbeuteten Tiere verbleiben im Wald und werden von anderen Tieren verwertet. Übergriffe auf Nutztiere können nicht gänzlich ausgeschlossen werden, sind aber sehr selten. Das zeigte sich beispielsweise in den letzten 20 Jahren in Ostbayern. Hier verursachten 30 bis 50 Luchse etwa 3 Übergriffe pro Jahr. Tierhalter in Sachsen können sich kostenlos beraten lassen und für den Schutz von Schafen, Ziegen und Gatterwild eine Förderung erhalten. Nutztierrisse können kompensiert werden, wenn bestimmte Vorgaben eingehalten wurden. Für Fragen rund um das Thema Luchs ist der Riedelhof bei Markneukirchen ein erster Anlaufpunkt. Die Informationsstelle organisiert unter anderem Veranstaltungen für Klein und Groß.

0: und vermittelt Kontakte.
1: Wir bekommen sehr viele positive Rückmeldungen. Der Lux wird begrüßt als Rückkehrer in unsere Wälder. Er genießt ein sehr hohes Ansehen und mich persönlich macht das sehr glücklich zu sehen, dass der Lux hier so gut aufgenommen wird.
0: Die Tourismusregion Erzgebirge kann von den charismatischen Pinselohren profitieren. Der Harz ist seit etwa 25 Jahren Luchsregion. Hier wurde erkannt, dass die großen Katzen ein Besuchermagnet sind und das Thema in zahlreichen touristischen Angeboten umgesetzt. Mit Erfolg. Für mehr als die Hälfte der Touristen ist der Lux ein bedeutender Grund für ihre Reise. Eine der äußerst scheuen Katzen im Wald zu beobachten, ist unwahrscheinlich. Mit seinen feinen Sinnen nimmt der Lux Menschen wahr, bevor diese ihn entdecken, und geht ihnen aus dem Weg. Um den Tieren auf die Spur zu kommen, verwendet das Projektteam zusätzlich zur GPS-Beobachtung Kamerafallen. Bereits seit 2008 sind diese im Einsatz, um durchwandernde Luchse nachzuweisen.
2: Guck mal! Hey, krass!
3: Cool!
0: Bei der Betreuung der Wildkameras leistet ein Netzwerk ehrenamtlicher Luchserfasser wertvolle Arbeit. Hierzu zählen unter anderem Jäger, Förster und Naturschützer.
4: Es ist für uns wirklich total wichtig, dass wir diese Fotos von den Wildkameras von den Jägern auch bekommen. Und wir sind da sehr dankbar, dass das so gut klappt hier im Gebiet. Ah ja.
3: Boah, so ein schönes Bild.
0: Auf den Fotos lassen sich die Tiere anhand ihrer Fleckenmuster identifizieren. Es sind auch Rückschlüsse auf den Gesundheitszustand möglich. Wenn die GPS-Halsbänder, wie geplant, nach mehreren Monaten abfallen, wird die Population vor allem über Wildkameras beobachtet. Luchse verraten ihre Anwesenheit auch durch Rufe oder Spuren, zum Beispiel im Schnee. Hinweise aus der Bevölkerung nimmt das Projektteam gern entgegen und wertet sie aus. Da die Tiere Grenzen überschreiten, werden auch in Tschechien Daten gesammelt. Alle Informationen zusammen ergeben ein umfassendes Bild vom Zustand der Luchspopulation. Diese soll noch wachsen. In den kommenden Jahren sind weitere Auswilderungen vorgesehen. Zudem besteht die Hoffnung auf Nachwuchs. Nur wenn dies gelingt, kann der Lux langfristig in Sachsen wieder heimisch werden. Das ist das Ziel des Projekts Rehlings Sachsen.

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2: Hallo und herzlich willkommen bei Ihrer Drehscheibe Lausitz am Donnerstag, dem 13. August. Schön, dass Sie heute wieder reinschauen in Ihre Nachrichtensender für Ostsachsen und Südbrandenburg. Brille auf und den Blick Richtung Sonne. So warteten gestern Abend alle Lausitzer gespannt auf die partielle Sonnenfinsternis und wir mit der Kamera natürlich auch. Außerdem gibt's gleich im Anschluss noch den Rückblick auf den 19. Handballcup in Elsterwerda.
3: Das Traumwetter am Mittwochabend sorgte dafür, dass es tausende Lausitzer gegen 19 Uhr ins Freie zog, um die partielle Sonnenfinsternis zu beobachten. Einer der Hotspots war zweifellos die Westseite der Landeskrone in Görlitz. Unzählige Schaulustige zog es hier auf Einladung der Görlitzer Sternfreunde zum Blick in den Himmel. Das gefragteste Utensil waren an diesem Abend nicht nur in Görlitz die Schutzbrillen, aber Not macht bekanntlich erfinderisch.
4: Ich habe hier eine Lochkamera gebastelt, weil wir nicht richtig wussten, ob wir noch so eine Schutzbrille bekommen. Und da habe ich mir überlegt, damit wir was sehen können, bastle ich mir einfach, weil ich hatte einen Schuhkarton zu Hause, so eine schöne Lochkamera.
5: Und was tut die alles und was haben sie da reingebaut? Ein Loch?
4: Ja. Genau, also die besteht quasi aus, hier vorne war ein Loch drin, das ist jetzt mit Alufolie verdeckt, da ist ein kleines Loch reingestochen. Und dann hat man hier quasi einen Kupplung und hier drüben hat man ein weißes Blatt Papier, wo das dann quasi drauf drückt und dann kann man sich die Sonnenfinsternis angucken.
3: Der oft ein wenig belächelte Augenschutz beim längeren direkten Blick in die Sonne hat durchaus seinen Sinn, wie uns Lutz Panier, ehemaliger Leiter der Sternwarte Görlitz, erklärte.
6: Das machen wir natürlich im normalen Leben auch mal, dass wir in die Sonne schauen, aber nach einer Weile schmerzen uns die Augen und dann schauen wir halt wieder weg. Wenn man jetzt irgendwie eine ganz starke Sonnenbrille nimmt, Schweißergläser oder CDs übereinander legt, dann wird die Sonne dunkel, dann könnte ich die beobachten. Aber und damit öffnen sich die Pupillen unserer Augen, damit das mehr Licht rein kann, weil wir die Sonne abgedunkelt haben. Aber die Gefahr besteht darin, dass gleichzeitig Infrarotstrahlung und

0: sichtlichen Spaß beim Beobachten des Himmelsspektakels. Dass die Sternfreunde Görlitz nicht in ihrer Sternwarte das Schauspiel verfolgten, hatte übrigens einen ziemlich simplen Grund.
1: Natürlich ist klar, wir haben dieses Jahr 170 Jahre Sternwarte, dass wir das eigentlich von der Sternwarte aus beobachten. Aber dummerweise haben wir vom Standort der Sternwarte aus die Landeskrone im Westen vor uns. Und da können wir natürlich den Sonnenuntergang jetzt hier so nicht beobachten. Und deswegen ist der Förderverein der Sternwarte, die Görlitzer Sternfreunde, sind wir also auf die Westseite der Landeskrone gezogen, um hier den Sonnenuntergang hinter den Königsheimer Bergen zu beobachten und dabei eben auch zu beobachten, wie sich der Mond vor die Sonne schiebt.
0: Auch in Herzberg-Elster zog es unzählige Schaulustige auf das Gelände des dortigen Schützenvereins. Die Herzberger Sternfreunde luden hier samt professioneller Technik zum Beobachten der Sonnenfinsternis ein. Mit dabei war hier auch ein durchaus historisch wertvolles, aber noch immer funktionstüchtiges Fernrohr der Marke Carl Zeiss.
2: Das gute Stück ist das Originalgerät, das 1960 auf dem Wasserturm installiert wurde. Es ist immer noch funktionstüchtig. Die Montierung ist wieder funktionstüchtig. Und es ist ein wunderbares Gerät der Marke Carl Zeiss. Für die Fachleute, die etwas damit anfangen können, es ist ein Semi-Apochromat mit den Kenndaten 100-1000.
0: Je nach Standort in der Lausitz schob sich ab etwa 19.10 Uhr der Mond vor die Sonne. Gegen 20.10 Uhr hatte er dann den Höchststand der Bedeckung von rund 85% erreicht. Das war wiederum gerade rechtzeitig, denn gegen 20.30 Uhr begann die Sonne hinter dem Horizont zu verschwinden. Neben Herzberg-Elster und Görlitz war auch an der Krabbertmühle in Schwarzkolm jede Menge los. Das Wetter passte einfach, um an einem lauen Sommerabend ein solches Spektakel zu genießen. Das nächste Himmelsspektakel kann man übrigens bereits am 28. August beobachten. Dann steht eine partielle Mondfinsternis an, sprich die Sonne schiebt sich vor den Mond. Die nächste partielle Sonnenfinsternis in der Lausitz kann man am 2. August 2027 sehen. Und am 3. September 2081 wird eine Sonnenfinsternis erwartet, welche zumindest im südlichsten Teil Deutschlands als totale Sonnenfinsternis deklariert werden kann. Die nächste totale Sonnenfinsternis über der Lausitz wird man erst am 7. Oktober 2135 beobachten können. Zum 19. Mal lud der ESV 94 zum Handballcup nach Elsterwerda ein. 7 Frauen- und 7 Männermannschaften folgten der Einladung, darunter Teams aus Radebeul, dem benachbarten Gröditz, aus Weinböhler, aus Bad Liebenwerda, aus Flöha sowie aus Gusenburg und Mölkau. Elsterwerdas Bürgermeisterin Anja Heinrich überreichte zur Eröffnung eine kleine Zuwendung an den ehemaligen langjährigen Vereinsvorsitzenden Knut Fechner. Und das obligatorische Erinnerungsfoto zur Eröffnung durfte natürlich auch nicht fehlen. Über 2 Tage ging es in beiden Hallen am Elster Schloss sportlich zur Sache. Es entwickelte sich ein abwechslungsreiches Turnier mit vielen umkämpften, zugleich aber stets fairen Spielen. Auch abseits des Spielfeldes herrschte eine ausgelassene und freundschaftliche Atmosphäre, welche sich vor allem am Abend zeigte. Beim inzwischen legendären Sportlerball wurde so manche Freundschaft über Vereinsgrenzen hinweg vertieft. Ganz nebenbei bewies der ESV 94 als gastgebende Mannschaft außerdem, dass sie sportlich auch noch mehr als Handball zu bieten haben.

Bei den Frauen setzte sich am Ende des ersten Turniertages der HC Bad Liebenwerder durch und sicherte sich den ersten Platz. Bei den Männern ging der Turniersieg an den Elsterwerder SV 94. Neben den sportlichen Leistungen wurde auch besonderes ehrenamtliches Engagement gewürdigt. Für ihre langjährige Unterstützung wurden Rosa Knocke und Kenny Lein geehrt. Am Tag 2 ging es dann mit dem traditionellen Mixturnier weiter. Dabei werden die Mannschaften jeweils nach ihren Platzierungen miteinander kombiniert. Das heißt, die bestplatzierte Frauenmannschaft spielt gemeinsam mit der letztplatzierten Männermannschaft, während die bestplatzierte Männermannschaft mit der letztplatzierten Frauenmannschaft antritt. Am Ende sicherten sich die Frauen des ESV 94 gemeinsam mit der Männermannschaft des HSV Mölkau den Sieg im Mixturnier. Darüber hinaus wurden die besten individuellen Leistungen des gesamten

0: Turniers gewürdigt. Im kommenden Jahr steht dann ein großes Jubiläum vor der Tür. Der 20. Handballcup des ESV 94 in Elsterwerda. Und wie man unter der Hand bereits hörte, kann man sich da auf einige Überraschungen freuen.
1: Vom Sport gehen wir jetzt nun in die Schule. Dabei bleiben wir im Landkreis Elbe-Elster, denn hier sind ja auch nächste Woche noch Sommerferien. Erste Vorbereitungen für das neue Schuljahr laufen natürlich trotzdem schon, doch die gestalten sich aktuell noch etwas schwierig. Details und mehr jetzt in unseren Kurznachrichten.
2: Die Landkreisverwaltung Elbe-Elster hat mitgeteilt, dass kurz vor dem Ende der Schulferien die Kommunikationsinfrastruktur in den Schulnetzwerken derzeit nur eingeschränkt nutzbar ist. Der Grund dafür sind umfangreiche Wartungs- und Umstellungsarbeiten, welche noch einige Zeit andauern werden. Sie sollen aber rechtzeitig zum Beginn des neuen Schuljahres abgeschlossen sein. Der Landkreis Elbe-Elster bittet Schülerinnen und Schüler, Eltern, Unternehmen sowie alle weiteren Ansprechpartner um Verständnis für die vorübergehenden Einschränkungen. Weitere Informationen finden Betroffene auf der Homepage des Landkreises unter www.lkee.de. Die bisherige Nachhaltigkeitsplattform Brandenburg ist ab sofort als Nachhaltigkeits- und Klimaplattform Brandenburg verfügbar. Die überarbeitete Version bietet online ein modernes Design, erweiterte Inhalte und soll Informationen zu Nachhaltigkeit und Klimaschutz schneller zugänglich machen. Zudem werden Projekte, Veranstaltungen und Beteiligungsmöglichkeiten vorgestellt und die Vernetzung von Kommunen, Wirtschaft, Wissenschaft, Politik und Zivilgesellschaft unterstützt. Die Plattform ist online unter plattform-bb.de erreichbar. Fahrzeugengpässe und überfüllte Züge beim Trelex im Ostsachsennetz sollen ab September 2026 entschärft werden. Die Ostdeutsche Eisenbahn stellt ab dem 7. September zunächst 4 Stadler GTW-Triebwagen bereit. Bis zum Jahresende sollen damit einzelne Fahrten der D0-Züge übernommen und die Kapazitäten erhöht werden. Derzeit laufen Schulungen für das Personal und weitere Vorbereitungen für das Entlastungskonzept, darunter Fahrplananpassungen. Der genaue Fahrplan soll noch bekannt gegeben werden. Die Gemeinde Schipkau warnt davor, in den örtlichen Gewässern zu baden. Neue Schilder weisen darauf hin, dass es sich dabei nicht um öffentliche Badestellen handelt und dort weder Badeinfrastruktur noch eine Überwachung durch Rettungsschwimmer vorhanden sind. Für Besucherinnen und Besucher seien Wassertiefe, Untergrund und mögliche Gefahren zudem nur schwer einzuschätzen. Die Gemeinde bittet deshalb darum, die Hinweise zu beachten und an den entsprechend gekennzeichneten Gewässern nicht zu baden. Zu den im Rahmen des Sächsischen Staatspreises Ländliches Bauen ausgezeichneten Vorhaben gehören auch 2 Bauprojekte aus der Oberlausitzer Heide und Teichlandschaft. So erhielt Evelyn Stübner-Patzig aus dem Malschwitzer Ortsteil Baruth eine Auszeichnung für die Sanierung und Umnutzung des Torhauses zu einer modernen Zahnarztpraxis. Dabei wurde besonders der Erhalt der historischen Bausubstanz in Kombination mit einer hochmodernen Praxis gewürdigt. Ebenfalls eine Auszeichnung gab es für den Neubau des Umweltbildungszentrums Kleinheuscher. Der neue Lernort in Holzrahmenbauweise verbindet Architektur, Bildung und Waldlandschaft zu einem Gesamterlebnis, würdigt die Jury. Auch die Verwendung von natürlichen Materialien wie Lehmputz und Holz wird hervorgehoben. Der Reckewitzer Autor Lukas Rietschel ist mit seinem Roman Sanditz beim diesjährigen Buchpreis nominiert. Er ist damit einer von bundesweit 20 ausgewählten Autoren des Börsenvereins des deutschen Buchhandels. Rietschel ist nicht nur als Schriftsteller erfolgreich, sondern arbeitet auch fürs Theater. Unter anderem schrieb er das beispielhafte Leben des Samuel W. für das Gerhard-Hauptmann-Theater Görlitz-Zittau. Die Finalisten des diesjährigen Buchpreises werden am 8. September bekannt gegeben. Die Preisverleihung findet am 5. Oktober auf der Frankfurter Buchmesse statt. Auch mit über 80 Jahren kann ehrenamtliches Engagement viel bewegen. Genau diesen Einsatz will die Stiftung Pro Alter mit dem Engagementpreis 80+ sichtbar machen und auszeichnen. Gesucht werden Menschen, die sich freiwillig für andere und die Gesellschaft einsetzen. Vorschläge können Vereine, Verbände, Initiativen oder Einzelpersonen bis zum 11. September einreichen. Ausgezeichnet werden kann Engagement etwa in den Bereichen Soziales, Bildung, Kultur, Sport, Umwelt- oder Tierschutz sowie Demokratieförderung. Auch engagierte Gruppen können vorgeschlagen werden, sofern die Mehrheit ihrer Mitglieder die Altersvoraussetzung erfüllt. Insgesamt stehen 10.000 Euro Preisgeld zur Verfügung. Die Preisverleihung findet am 7. Dezember in Köln statt. Die Nominierung

0: Finanzierung erfolgt digital über die Stiftung Pro Alter unter stiftung-pro-alter.de. Am Sonntag findet das zweite Freiwasserschwimmen im Senftenberger See statt. Veranstaltet wird es vom Senftenberger Schwimmverein. Am Seestrand in Niemsch können sich Schwimmerinnen und Schwimmer je nach Alter und Leistungsstand über verschiedene Distanzen messen. Auch Staffelwettbewerbe stehen auf dem Programm. Der erste Start über 5000 Meter ist um 10 Uhr. Weitere Wettbewerbe folgen bis zum Bambini-Schwimmen am Nachmittag. Zuschauer sind willkommen und können die Wettkämpfe bei Musik, Moderation und Verpflegung verfolgen. Der Einlass beginnt um 8.30 Uhr.
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2: Am Mittwochmittag kam es in Oderwitz zum Brand in einem Waldgebiet am Eichberg. Auf der Kuppe eines Steilhanges standen rund 800 Quadratmeter Waldboden in Flammen. Aufgrund des unbiegsamen Geländes gestalteten sich die Löscharbeiten besonders anspruchsvoll. Zunächst mussten umfangreiche Schlauchmaterial verlegt und mehrere Verteiler gesetzt werden, um die Brandstelle mit Löschwasser versorgen zu können. Während und nach den Löscharbeiten musste der betroffene Waldbereich sorgfältig kontrolliert werden, um ein erneutes Aufflammen des Feuers zu verhindern. Die ebenfalls anwesende Polizei sicherte zudem Spuren. Unter anderem konnte ein Einweggrill aufgefunden und sichergestellt werden. Nach ersten Erkenntnissen liegt die Vermutung nahe, dass dieser zuvor benutzt und anschließend nicht ordnungsgemäß gelöscht worden sein könnte. Die genaue Brandursache ist bisher Gegenstand der Ermittlungen.
3: Zu einem eher ungewöhnlichen Unfall kam es am Dienstagabend in Hoyerswerda. Ein 53-Jähriger war mit seinem Drahtesel durch die Unterführung zur Bautzner Allee unterwegs. Dabei kollidierte er mit einem Einkaufswagen und stürzte. Der Mann kam leicht verletzt in eine Klinik. Feuerwehr und Polizei wurden am Dienstagmittag in die Dorfstraße nach Gröden gerufen. Dort brannte der Dachstuhl eines Reihenhauses. Ein Mieter wurde mit dem Verdacht auf Rauchgasvergiftung in ein Krankenhaus gebracht. Der Schaden wurde auf mehrere 10.000 Euro geschätzt. Nach ersten Erkenntnissen waren Dacharbeiten am Nachbargebäude der Grund für das Feuer.

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1: Sie hat schon an einigen Orten gelebt und gearbeitet, unter anderem in den USA und Spanien. Jetzt beginnt für Raffaela Müller ein neues Kapitel in Hoyerswerda. Seit kurzem ist sie die neue Pfarrerin der evangelischen Gesamtkirchengemeinde Hoyerswerda-Spreewitz. Wir haben sie getroffen und sie gefragt, wie sie sich inzwischen eingelebt hat.
2: Bevor sie ihre neue Stelle in Hoyerswerda antrat, hat es Raffaela Müller schon an einige ganz unterschiedliche Orte verschlagen. Von den USA über Spanien bis schließlich hierher in die Lausitz. Jetzt ist sie die neue Pfarrerin der evangelischen Gesamtkirchengemeinde Hoyerswerda-Spreewitz.
3: Also es sollte eigentlich nur ein einziges Austauschjahr werden nach der 10. Klasse und dann sind 14 Jahre draus geworden. Da war ich größtenteils in den Vereinigten Staaten. Davor hatte ich auch noch die Chance, für ein paar Wochen nach Paraguay zu fahren über einen Austausch und habe während meiner USA-Zeit auch ein Semester in Spanien gemacht und eine Studienreise durch Deutschland, Polen und die Tschechische Republik. Also ein kleines bisschen überall rum. Aber größtenteils fürs Studium und dann im Endeffekt auch für 4 Jahre Arbeit eben in den Staaten. Da bin ich vor knapp 4,5 Jahren ordiniert worden.
2: Inzwischen sind die ersten Wochen in Hoyerswerda vergangen und aus dem neuen Arbeitsplatz wird langsam ein Stück zu Hause.
3: Die ersten 2 Monate haben mir schon riesig Spaß gemacht, die Menschen kennenzulernen, Gottesdienste zu halten, in den Pflegeheimen und den Seniorenheimen Gottesdienste zu halten und die Menschen auch kennenzulernen, die Stadt weiter kennenzulernen.

0: mit der KUFA mich in Kontakt zu setzen und einfach anzukommen hier. Bis jetzt hat das einen riesigen Spaß gemacht.
1: In Hoyerswerda also angekommen, hat sich allmählich der berufliche Alltag eingependelt. Dazu gehört natürlich auch das Halten von Gottesdiensten. Sowohl im Martin-Luther-King-Haus in Hoyerswerda als auch in der Ortskirche in Spreewitz, einem Ortsteil von Spreetal.
0: Es ist schon interessant zu sehen, wie unterschiedlich die Liturgien sind zwischen hier und Spreewitz und den verschiedenen Senioren- und Pflegeheimen. Da muss man sich immer ein kleines bisschen umstellen und einstellen auf das, was nötig ist. Also es ist schon ein kleines bisschen anders immer, aber das macht einfach riesigen Spaß, so flexibel zu sein ein bisschen.
1: Neben den Gottesdiensten an verschiedenen Standorten und Besuchen in der Gemeinde stehen auch Veranstaltungen und weitere Termine auf dem Programm. In den kommenden Wochen ist Ihr Kalender bereits gut gefüllt.
0: Ein großes Ding, was kommt Anfang September, ist unser Tauffest. Das wird gehalten mit so ziemlich allen Gemeinden, allen evangelischen Gemeinden in der Region Hoyerswerda. Das ist am Brötener Badesee, wo wir auch von der Gesamtkirchengemeinde mindestens 4 Taufen haben werden. Das ist richtig cool. Dann die Woche drauf ist meine Amtseinführung. Die werden wir auch jetzt vorbereiten. Und dann geht es eigentlich schon langsam in die Vorbereitung für Advent und Weihnachten und Neujahr und eben auch die Jahresplanung fürs nächste Jahr.
1: Wer Raffaela Müller bisher noch nicht persönlich kennengelernt hat, bekommt bei ihrer offiziellen Amtseinführung am 13. September die Gelegenheit dazu. Nach vielen Stationen ist Hoyerswerda nun der Ort, an dem sie ihr nächstes Kapitel schreibt.
2: 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Im Lausitzwelle Kalenderblatt drehen wir heute die Zeit um 17 Jahre zurück. Viel Spaß!
3: Das Lausitzwelle Kalenderblatt. Am 13. August 2009 ist in Bernsdorf die freie Mittelschule in Betrieb gegangen. Der Start gelang mit 20 Mädchen und Jungen in der 5. Klasse. Die staatliche Mittelschule war aufgrund nicht ausreichender Schülerzahlen 2 Jahre zuvor geschlossen worden. Nachdem eine Klage erfolglos blieb, hatte sich der Schulträgerverein gegründet und das Konzept Wir, Wissen, Individualität und Region erarbeitet.
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2: Noch mehr Wärme zum Wochenende. Wir wollen es wissen und darum gebe ich jetzt ab an das Lausitzwelle Service-Team. Nach den Wetterinfos folgen dann noch spannende Freizeittipps in der Lausitz, heute aus Kamenz, Senftenberg und Görlitz.
1: Nachdem die Sonne sich gestern auf faszinierende Weise verabschiedete, sorgte sie heute mit 25 bis 28 Grad wieder für ausreichend Wärme. Sie begleitete uns den gesamten Tag über, während kaum ein Wölkchen am Himmel zu erkennen war. Ebenfalls im Hintergrund hielt sich der Wind auf, weshalb wir uns erst in den Abend- und Nachtstunden auf eine Abkühlung freuen können. Diese beglücken uns nämlich mit angenehmen 8 bis 10 Grad. Mit Endspurt auf das Wochenende wird es dann noch wärmer. Es werden etwa 28 Grad im Norden und bis zu 31 Grad im Süden der Lausitz erwartet. Auf eine Verschnaufpause vor den hohen Temperaturen müssen wir uns somit leider noch etwas gedulden. Auch mit Wolken ist am Freitag nicht zu rechnen und es soll in der gesamten Lausitz trocken bleiben. Die Nacht kühlt sich dann auf etwa 11 bis 13 Grad ab. Am Samstag können wir mit den Höchsttemperaturen dieser Woche rechnen. Mit etwa 32 bis 36 Grad heben sich diese nämlich deutlich vom Rest der Woche ab. Erst in der Nacht tauchen die ersten Wolken auf und es soll sich auf angenehme 12 bis 19 Grad abkühlen. Am Sonntag bleibt es dann wolkig und am Nachmittag ist sowohl im Hoch- als auch im Tiefland mit Gewittern zu rechnen. Die Nacht soll mit etwa 17 bis 18 Grad recht warm bleiben.

0: Kinder von 7 bis 12 Jahren können beim Fechtworkshop historische Waffen kennenlernen und unter Anleitung erste Erfahrungen mit dem Degen sammeln. Von 9 bis 11:30 Uhr geht es dabei auch um die Fechtkunst des 18. Jahrhunderts. Einige wenige Plätze sind noch frei. Eine Anmeldung ist erforderlich. Wer klassische Orgelmusik mag, kann am Freitag beim Orgelsommer im Lausitzer Seenland in der Peter-Paul-Kirche Senftenberg vorbeischauen. Von 18.15 Uhr bis 19 Uhr spielt Organist Dieter Gebauer. Die Konzertreihe lädt dazu ein, die unterschiedlichen Orgeln und ihre Klangwelten in verschiedenen Kirchen der Region zu erleben. In Görlitz wird am Samstag eine neue Ausstellung eröffnet. Lichtungen und Gedichte zeigt Werke der in Görlitz wirkenden Künstlerin Ildikó Matthéfi. Darin sind Momente der Leichtigkeit und Unvorhersehbarkeit des Seins im Hier und Jetzt zu sehen. Kleine Objekte aus dem Leben der Künstlerin, Gefäße von Geschichten und Assoziationen begleiten diese Präsentation. Die Eröffnung im Kunstraum Görlitz beginnt um 16 Uhr.
1: Heute ist Donnerstag. Am Ende der Drehscheibe Lausitz übergeben wir an diesem Tag immer das Wort an eine Lausitzerin oder einen Lausitzer. In Kommentiert, unserem Kommentar der Woche, hören wir heute Roland Ermer. Er ist Bäckermeister aus Bernsdorf und vertritt seit Mai 2025 als Präsident der Europäischen Bäcker- und Konditorenvereinigung die Interessen des Bäckerhandwerks in und für ganz Europa. Seinen Kommentar widmet er heute, kurz vorm Ende der sächsischen Sommerferien, der Zukunft im Handwerk. Nachzulesen ist der Kommentar dann auch noch einmal auf unserer Webseite lausitzwelle.de. Morgen gibt es die nächste Drehscheibe Lausitz wieder ab 18 Uhr im Lausitzwelle Fernsehen und um 18:30 Uhr bei Sachsen 1 per Satellit. Bis dahin, auf Wiedersehen.
2: Kommentiert. Nächste Woche beginnt für unsere Kinder und Jugendlichen ein neues Schuljahr. Ich hoffe, alle haben sich in den Ferien gut erholt. Bei den ganzen schlechten Nachrichten über die vielen Katastrophen in unserer Welt, da kann man ja schon fast mutlos werden. Haben unsere Kinder überhaupt eine lebenswerte Zukunft? Ich teile diese defätistische Weltsicht nicht. Ja, es gibt viele Probleme und wir Menschen sind daran nicht ganz unschuldig. Aber der Menschheit ist auch immer etwas eingefallen, um damit klarzukommen. Dafür hat uns der liebe Gott mit unserem Verstand ausgestattet. Das Streben nach immer mehr Wohlstand und weniger Arbeit ist meiner Meinung nach aber der falsche Ansatz und so auch nicht mehr realistisch. Die Umbrüche in der Arbeitswelt durch den Einsatz von KI, unser überbordender Vorschriftenwahn, explodierende Lohnzusatzkosten und so weiter müssen zu harten Veränderungen in der Industrie und auch in der Verwaltung führen. Ein verlässlicher Wirtschaftszweig bleibt jedoch wie seit vielen Jahrhunderten bestehen: das Handwerk. Im Handwerk findet jeder seinen Platz, ob als Firmenchef, angestellter Meister, Geselle oder Arbeiter. Egal ob Frau oder Mann, ob intelligenter Theoretiker oder praktisch veranlagter Macher. Jeder ist bei uns willkommen und wird gebraucht. Auch die vermeintlich einfachen Tätigkeiten sind genauso wichtig wie die anspruchsvolleren. Eine gute Hochzeitstorte ist ohne gut geputzte Bleche und Tortenringe nicht möglich. Mein Vater hat mir in der Lehre gesagt: Wenn du gerne Bleche putzt, bist du auf dem Weg, ein guter Bäckermeister zu werden. Das habe ich vor nunmehr 46 Jahren noch nicht so richtig verstanden. Heute kann ich das unterschreiben. Meine Bitte an alle Schüler, Eltern und Großeltern, egal ob Oberschulabschluss oder Abitur: Im Handwerk findet ihr einen zukunftsfesten und modernen Job für das Leben. Vielleicht nicht der direkte Weg als Einstieg als Millionär, aber ein erfüllender und guter Weg durch das Leben. Ich halte es da auch als Katholik mit Martin Luther. Er soll gesagt haben: Wenn morgen die Welt unterginge, pflanzte ich heute noch ein Apfelbäumchen. In diesem Sinne wünsche ich Ihnen und uns ein gutes neues Schuljahr. Ihr Bäckermeister Ermer.
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0: Ich freue mich sehr, dass Sie dabei sind am Donnerstagabend hier bei einer aktuellen Ausgabe von 04 Plus bei Muldental TV. Einen schönen guten Abend. Ja, wir haben ein bisschen was für Sie vorbereitet und den Beginn, den machen wir in Weltwitz. Dort gab es für die Kirchgemeinde in diesem Jahr große Unterstützung und zwar von 29 jungen Menschen, die nicht nur rund ums Pfarrhaus mit angepackt haben, sondern auch bei der Sanierung einer historischen Lehmmauer mit unterstützt haben. Dabei wurde nicht nur Neues gelernt, sondern auch Bleibendes geschaffen und da kam sogar Sachsens Sozialministerin Petra Köpping persönlich vorbei und suchte das Gespräch mit den jungen Leuten und Udo Richter, der hat jetzt die Bilder für Sie.
1: Das Pfarrhaus im Jesewitzer Ortsteil Weltewitz ist nicht nur Pilgerherberge, sondern auch in die Jahre gekommen. Grund genug für die junge Gemeinde aus Machern und Altenbach, ihr diesjähriges Workcamp hier durchzuführen.
2: Also es haben sich 5 wunderbare Projekte beworben und wir haben alle Projekte besucht und haben dann Weltewitz ausgewählt. Uns hat überzeugt, dass hier eine Lehmmauer ist, die einerseits auf jeden Fall als Denkmal total erhaltenswert ist, weil er Lehm, der in der Region um Leipzig herum traditionell ist, aber immer weiter verschwindet. Und andererseits natürlich auch der Artenschutz, der eben durch Lehm entsteht. Außerdem gab es hier ganz tolle Ansprechpartner, also die Kirchengemeinde und also ein kleines Team, was sich gefunden hat, um das Workcamp eben baulich vorzubereiten.
1: Am Vormittag des 5. August besuchte Staatsministerin Köpping das Workcamp, schaute sich um und kam mit den Jugendlichen ins Gespräch. 29 Mädchen und Jungen nahmen an dem Workcamp teil. Dieses findet traditionell in der 5. Ferienwoche in Sachsen statt. Angeleitet von 2 Fachleuten wächst die Lehmmauer zwischen Pfarrgarten und Pfarrwald Stück für Stück. Daran mitgearbeitet haben auch Silas und Clemens.
3: Ich bin jetzt fertig mit der Schule und Geschichte interessiert mir auch. Also auch solche historische Rekonstruktionen ist auch, finde ich auch ganz interessant. Und da hatte ich nichts Besseres wirklich zu tun. Also habe ich mich entschieden mitzumachen.
1: Clemens ist schon das 2. Mal dabei. Er beschreibt den Alltag im Camp so.
4: Gegen 7.30 Uhr stehen wir auf. Dann um 8 Uhr gibt es Frühstück. Und dann gegen 9 Uhr fangen wir an zu arbeiten. Dann um 12 gibt es eine Art kleine Pause, die Apfelpause, da gibt es Kuchen und Obst. Dann werden nochmal 3 Stunden gearbeitet und dann gibt es Mittag. Und danach haben wir Freizeitaktivitäten wie Eisessen zum Seefahren oder heute ist, dass wir ein Escape Room machen. Also ist immer was Unterschiedliches dann am Nachmittag nach der Arbeit.
1: Bei ihrem Rundgang kam die Ministerin auch mit André Rotter ins Gespräch. Er ragt deutlich über den Altersdurchschnitt der Teilnehmerinnen und Teilnehmer hinaus. Rotter hatte das Workcamp 2004 aus der Taufe gehoben. Heuer ist es das 23. An der Umsetzung des Projektes arbeiten Christen und Nichtchristen gemeinsam. Ihre Arbeit ist unentgeltlich, ihre Teilnahme am Camp natürlich auch, erfährt die Ministerin.
5: Also Ferienzeit ist immer erstmal auch die Zeit, wo Ministerinnen und Minister unterwegs sein können, um sich Projekte, die sie finanzieren, über den Freistaat eben auch anzuschauen. Und Kinder- und Jugendarbeit ist ja eben mein Bereich und deswegen bin ich sehr froh, dass wir heute in diesem Workcamp sein können, um zu sehen, wie junge Leute sich tatsächlich mit alten Bauarten, wie hier zum Beispiel den Lehmbau auseinandersetzen, eine Mauer errichten, wo sich die Pfarrgemeinde schon seit Jahrzehnten offensichtlich bemüht hat, diese Mauer wieder zu errichten und die unter fachlicher Anleitung lernen, wie man sowas herstellt. Das gibt für die jungen Menschen ein unheimlich gutes Gefühl, dass sie auf der einen Seite wirklich was ganz Wertvolles geschaffen haben am Tag, aber dann eben auch in der zweiten Tageshälfte Gemeinsamkeit, Gemeinschaft erleben können, gemeinsame Zeit verbringen können. Und natürlich die Unterstützung von ganz wichtigen Menschen aus der Region, die ihnen zum Beispiel Kuchen spenden oder andere Dinge zu erleben, wie Gemeinschaft funktioniert. Deswegen bin ich außerordentlich dankbar, auch für die junge Generation, die das jetzt hier organisiert. Dieses Projekt gibt es ja seit 20 Jahren, wie wir heute gelernt haben. Und deswegen finde ich das wunderbar und es war mir wichtig, hier auch eine Wertschätzung, eine Anerkennung für dieses Projekt zu zeigen.
1: Die Ministerin nimmt sich Zeit, um mit den Teilnehmerinnen und Teilnehmern ins Gespräch zu kommen. Sie will genau wissen, wie es läuft und was die jungen Leute bewegt.
2: Das war wirklich toll, dass die Ministerin vorbeigekommen ist. Also einerseits versuchen wir ja immer in einem Kontext zu arbeiten. Also es ist uns wichtig, dass das, was wir machen, auch vor Ort wahrgenommen wird. Also dass wir auch dann vielleicht Besucher haben, die eben zeigen, dass es im Ort wichtig ist. Also zum Beispiel die Ortsvorsteherin war da, der Pfarrer war da. Und dass jetzt die Ministerin gekommen ist, das war nochmal eine größere Auszeichnung, dass wir scheinbar also so viel tun, dass wir es so gut tun, dass wir Besuch von weit oben hatten. Genau, und für uns als Campleitung war das natürlich auch eine Auszeichnung unserer Arbeit.
1: Nach dem Camp ist vor dem Camp. Im August des nächsten Jahres wollen die jungen Leute ihre Zelte in Leisnig aufschlagen und im Kulturbahnhof helfen.
0: Michael Schön steht seit 100 Tagen an der Spitze der Gemeinde Lossatal. Ein guter Zeitpunkt, mal ein erstes Resümee zu ziehen. Wie der neue Bürgermeister seine Anfangszeit hier erlebt hat, welche Themen ihn besonders beschäftigen und welche Ziele er für die kommenden Jahre hat, das weiß jetzt Astrid Sonntag.
1: Eine Amtsübergabe, die wohl in Erinnerung bleibt, gab es im Lossatal. Nach 18 Jahren im Amt, erst in Hoburg, dann im Vereinigten Lossatal, wurde Bürgermeister Uwe Weigelt Ende April herzlich verabschiedet und sein Nachfolger Michael Schön ebenso herzlich und kreativ begrüßt. Für den scheidenden Bürgermeister ging es am 2. Mai mit der Postkutsche in den Ruhestand. Die Postlieferung mit dem neuen Gemeindeoberhaupt wurde am Rathaus in Falkenhain abgesetzt. Seit Amtsantritt am 1. Mai sind nun rund 100 Tage vergangen. Zeit für eine erste Bilanz.
6: Es ist eine sehr fordernde Zeit, die ich bis jetzt hatte. Also ähnlich wie angenommen, muss ich sagen. Na, das war von vornherein klar, dass es nicht mit einem 9-to-5-Job endet, sondern darüber hinausgeht. Es waren aber auch viele tolle Begegnungen dabei, tolle Ereignisse, ein paar weniger tolle. Ja, aber das gehört auch zum Thema irgendwie dazu. Und ja, unterm Strich aber fordernd und schön.
1: Michael Schön setzte sich mit 52,7% der Stimmen im zweiten Wahlgang gegen zwei weitere Amtsanwärter durch. Was in der Verabschiedung seines Vorgängers bereits zum Vorschein kam, kristallisierte sich für ihn in den ersten 100 Tagen als Bürgermeister noch einmal besonders heraus.
6: Wie gut die Mitarbeiter in der Verwaltung, im Bauhof, in Kläranlagen und auch im Eigenbetrieb zusammenarbeiten und wie jedes Rädchen ins andere greift. Und man dadurch einen echt guten Einstieg hat. Also das war für mich eine tolle Erfahrung. Ich habe es in anderen Teams anders erlebt. Und von daher bin ich da sehr positiv überrascht worden und freue mich eigentlich jeden Tag auch hier zu sein, weil die Mitarbeiter machen es mir echt einfach.
1: Ein Fakt, der das Miteinander im Lossatal für ihn kennzeichnet.
6: Ja, es ist schon schön familiär und lässt sich gut arbeiten. Und das, glaube ich, ist auch das, was das Lossatal und auch die dörfliche Gegend generell ausmacht, ne? Dass man so dieses Zusammenstehen, und das spürt man hier auf Arbeit und das ist gut so.
1: Die ersten Themen sind dabei recht vielfältig.
6: Von ländlicher Neuordnung über Kläranlagen, Kita-Problematiken, aber auch schöne Themen, die mal so ein Dankeschön waren für einen Geburtstagsbesuch oder ähnliches. Also es sind ganz, ganz verschiedene Themen aus vielen verschiedenen Bereichen. Und es sind nicht nur die Bürger, es sind halt auch die Einrichtungen, die wir hier haben. Ne? Also ob das die Kitas sind, ob die Grundschulen, die Grundschule, der Hort, die Oberschule, aber auch unser Steinarbeiterhaus. Ich habe versucht, alle irgendwo schon zu besuchen. Bis auf die Kita Lübditz habe

0: ich es auch schon geschafft. Aber naja, dann manchmal ist es ja so, dass man nicht überall einen Termin findet. Und ja, und dann trifft man dort auch verschiedene Bürger und spricht mal kurz und ja, oder mal hier kurz am Fenster vom Büro. Der eine oder andere klopft mal kurz, mal Hallo sagen, ja, wie geht's dem Bürgermeister oder darf ich das und das mal fragen? Das ist schon. Gehört für mich aber auch dazu, diese Nähe, diese Offenheit. Na, ich habe es noch nicht geschafft, eine tatsächliche Bürgermeister-Sprechstunde zu installieren, aber das, denke ich, wird im nächsten halben Jahr noch passieren.
1: Bis dahin gilt es auch, herausfordernde Aufgaben zu lösen. Ein Konflikt in der Kita Sonnenschein in Dornreichenbach beschäftigt den Bürgermeister bis heute.
0: Gleich in meiner ersten Woche gestartet mit einem Schild, was so ein bisschen diffamierend gegenüber Mitarbeitern war, wo sie im Endeffekt herausgestellt hat, dass es dort große Problemlagen gibt in der Kita mit Kindern, Eltern, Mitarbeitern, dieses Dreieck nicht so richtig funktioniert. Und das hat mich die ersten Wochen schon viel Arbeitszeit gekostet und auch viel Nerven und zieht sich bis heute. Also das ist kein Thema, was auf Eis liegt, sondern am Ende geht es um die Entwicklung unserer Kinder, ne? So, und da können wir nicht hinten anstehen und sagen, wir kümmern uns nicht um die Belange der Eltern oder um die Belange der Erzieherin oder die der Kinder, sondern man muss alle irgendwo ein bisschen im Boot haben. Und ja, geht es um Entwicklung, geht es um Sicherheit. Und ja, das war echt fordernd, ist fordernd und ist noch nicht ausgestanden.
1: Das Aufgabenspektrum in den Anfangsmonaten griff darüber hinaus weiter.
0: Ja, zuerst war es die Stellungnahme zum Regionalplan, die natürlich allumfassend hier in den Gemeinden, glaube ich, gastiert. Und aktuell sind wir am Feuerwehrbedarfsplan dran, dass der neu geschrieben wird oder weitergeschrieben wird. Ja, die Planung für die sämtlichen Baumaßnahmen, die wir noch anstreben, müssen weiter vorangetrieben werden. Also es ist wirklich ein Mix aus allem. Es ist nicht so das eine Thema, was alles überstrahlt, sondern es ist wirklich ein vielfältiger Mix.
1: Bereichernd findet er zudem den Perspektivwechsel zu seiner vorherigen Gemeinderatsarbeit.
0: Termin bei der Landesdirektion zum Beispiel war auch sehr interessant, wo es dann einfach darum geht, mal auszuloten, was gibt es denn für Fördermittelmöglichkeiten? Und da mal dran zu bleiben und das mal aktiv durchzugehen, weil vorher als Gemeinderat hat man das von der anderen Seite betrachtet und hat das immer vorgelegt gekriegt. Jetzt muss man es vorbereiten, vorarbeiten.
1: Da wirken Bürgermeister und Verwaltung gut zusammen.
0: Da bin ich auch wirklich stolz drauf, dass ich so eine gute Verwaltung habe. Also da lasse ich auch nichts drauf kommen. Ich bin generell ein Mensch, der viel Vertrauensvorschuss gibt und das hat sich bisher bewahrheitet und das war sowas, was ich mitgenommen habe. Andererseits, dass eine gewisse Abgrenzung auch wichtig ist, gerade mit so fordernden Themen wie Kitas, dass man auch wirklich sagt, okay, jetzt ist mal Feierabend und jetzt bin ich im Privaten unterwegs und nicht der Bürgermeister.
1: Die ersten 100 Tage waren prägend, mit zahlreichen Eindrücken, ersten Schritten im neuen Amt, Lerneffekten, Priorisierungen, Weiterentwicklungen und klaren Plänen. Bis zum Ende dieser Amtsperiode wünscht sich das Gemeindeoberhaupt,
0: Dass wir vernünftig aufgestellt sind, dass wir nicht mehr über Themen reden müssen wie Kommunen am Limit, sondern vielleicht gut ausgestattete Kommune erleben, die ihre Aufgaben erfüllen kann und trotzdem noch Möglichkeiten hat, finanzielle Möglichkeiten hat, freiwillige Aufgaben wahrzunehmen. Ja, also da geht es nicht mehr nur darum, irgendwie eine Feuerwehr gerade so am Leben zu erhalten, sondern das Vereinsleben aktiv zu unterstützen und auch mal zu schauen, was können wir in unseren Orten nach vorne bringen. Ich würde mir wünschen, dass die Bürger weiter zusammenrücken, weil das ist eine Zeit, glaube ich, die fordern uns alle sehr und da wäre es schön, wenn wir in 7 Jahren an einem Punkt stehen, wo wir sagen, Mensch, wir sind Lossataler. Wir sind nicht Hoburger oder Falkenhainer oder Tammhainer, wir sind Lossataler. Und ich glaube, die ersten gut 14 Jahre ist man auf einem guten Weg gewesen und den können wir weiter beschreiten.
1: Michael Schön ist neben der Arbeit im Büro vielen der Gemeinde- und Netzwerkveranstaltungen unterwegs, mit klaren Visionen und Plänen für die Zukunft des Lossertals. Eine erste Bilanz ist gezogen, mit einem positiven Blick in die Zukunft.

Frische Markt in Grimma heißt es am 15. 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Dieser wird erneut zum Treffpunkt für Genießer. Sie können Inspirationen für die eigene Küche sammeln und ihren Korb nach Herzenslust füllen. Zahlreiche Bauern, Direktvermarkter und Händler bieten Lebensmittel und Produkte aus der Region auf dem Markt an.

0: Das Angebot wird um eine bunte Palette aus Blumen und Pflanzen ergänzt. Entdecken, einkaufen und genießen am 15. August beim Frischemarkt in Grimma. Das internationale Musikantentreffen ist ein Festival der Superlative. Vom 11. bis 13. September wird nach Grimma zu einer bunten und abwechslungsreichen Veranstaltung für Jung und Alt geladen. Musiker aus aller Welt treffen hier aufeinander und spielen in ihrem jeweiligen Genre an drei Tagen um die Gunst des Publikums. Neben Attraktionen für Kinder und Erwachsene bietet diese Veranstaltung auch Raum zum Feiern und Tanzen. Tickets gibt es unter anderem bei Muldental TV, in der Touristinformation sowie bei den Konzerten des Jugendblasorchesters. 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

0: Ja, jetzt geht es in luftige Höhen und zwar zur Modellflug-Weltmeisterschaft nach Oschatz. Und dabei stand die Kombination aus Technik und Teamarbeit ganz oben auf der Agenda. Veranstalter ist der Fliegerclub Oschatz und das Wetter hat prima gepasst für die 37 Piloten. Uto Richter war vor Ort und hat die Gelegenheit genutzt zum Gespräch mit dem ersten Vorsitzenden des Vereins. Weithin ist es sichtbar. Der Fliegerclub Oschatz hat internationale Gäste. Die Fahnen aus 10 Nationen wehen im Wind. Vor den Pavillons reihen sich Flugmodelle auf dem Flugfeld konkurrieren die Teams miteinander. Am Himmel folgen Segelflugzeuge den Gesetzen der Thermik und die Atmosphäre ist getragen ruhig, eben weltmeisterlich.
1: Hier geht es um eine Weltmeisterschaft im Modellsegelflug. Anders als sonst, sonst haben wir immer manntragende Flugzeuge. Hier haben wir jetzt Modellflüge und zwar speziell Segelflug. Und das ist GPS Triangle, so heißt diese Klasse. Da geht es darum, den Sinn des normalen Segelfliegens sozusagen auf dem Platz als Modell darzustellen. Das passiert in der Form, dass ein virtuelles Dreieck per GPS festgelegt wird mit einer 1700 Meter Gesamtstrecke, die Segler in einer gewissen Zeit möglichst oft umrunden müssen. Das ist so erstmal der Grundgedanke dieses Wettbewerbs.
0: Vom 1. bis zum 9. August fand in Oschatz die Weltmeisterschaft der Modellflieger im GPS-Triangel statt. Die Herausforderungen für die Organisatoren der Veranstaltung nahm der Fliegerclub Oschatz gelassen an.
1: Das ist so, dass er das nicht so eine große Familie ist. Die Familie ist relativ klein und leicht erreichbar. Und organisiert gibt es eigentlich zwei Teile. Das eine ist der nicht fliegerische Teil. Und das andere, was das Fliegen an sich betrifft. Das ist jetzt hier in dem Fall relativ einfach, weil alles computergesteuert ist, sage ich jetzt einfach mal, computerüberwacht. Und damit ist der Aufwand für das rein Fliegerische relativ gering. Man muss jetzt zwei solche Windsäcke an die Ecken stellen mit diesen großen Masten. Man muss noch eine Kamera als Überwachung an einer Stelle installieren. Ansonsten geht es alles automatisch. Es gibt also keine Kampfrichter, die jetzt irgendwelche Noten geben, sondern das System ist selbsterklärend und funktioniert auch ohne irgendein Zutun.
0: Natürlich geht es bei einer Weltmeisterschaft um Taktik, Zeit und viele Punkte. 10 Teams treten pro Durchgang an. Vom Boden aus steuert der Pilot sein ferngesteuertes Flugzeug. Zum Erfolg trägt auch der Navigator bei. Auf einem Tablet überwacht er mittels GPS die Flugroute und passt diese gegebenenfalls an. Die Kombination aus Technik und Teamarbeit macht den Wettkampf aus. Die Ergebnisse lassen sich zeitnah via Handy abrufen.
2: Das ist so ein bisschen der Brückenschlag zwischen Modellflug und Segelflugsport. Beim Segelflugsport sitzt man im Segelflugzeug und macht aber im Grunde das Gleiche, was wir hier machen. Nur da wir jetzt nicht weit über Land fliegen können, weil wir das Modell sonst aus den Augen verlieren würden, müssen wir eben am Boden stehen und eine Strecke so oft wie möglich abfliegen. Und der Kern ist quasi die zweite Stufe des Fliegens, sage ich immer. Die erste ist, man fliegt, um in der Luft zu bleiben, um so lange wie möglich zu fliegen. Das war auch schon früher so, als sich die Pioniere in die Luft erhoben haben. Die wollten erstmal so lang wie möglich fliegen. Das war toll, da waren die auf Rekordjagd. Die zweite Stufe ist dann, möglichst weit zu fliegen. Das ist einfach nochmal eine andere Kategorie und das machen wir hier. Und das können wir mit diesen Flugzeugen eben nur mit Hilfe der Natur machen. Die haben den Motor nur zum Start, den dürfen wir dann nicht mehr einschalten, wenn wir in der Luft sind. Wir müssen tatsächlich mit der Kraft der Thermik, den Aufwinden, möglichst weit fliegen und das macht es so unfassbar spannend.
0: Beim GPS-Modellflug wird in 3 Kategorien unterschieden, erläuterte Roland Marsch.
1: Es gibt die Light Class, also GPS Triangle Light Class. Das ist das Einsteiger-Wettkampf, sage ich jetzt mal. Das sind die Modelle kleiner als hier, so bis 4 Meter. Dann gibt es die GPS Triangle Sports Class, was wir machen. Das sind Modelle bis zu 5 bis 6 Meter Spannweite. Und die Königsklasse, sage ich jetzt einfach mal, wäre GPS Scale Class. Und Scale Class heißt Nachbauten von richtigen Segelflugzeugen, also größere Flugzeuge mit 7 bis 8 Meter Spannweite.
0: Gut 6.000 bis 8.000 Euro kostet so ein Modellflieger. Mit der zusätzlichen Ausrüstung ist man ganz schnell bei 10.000 Euro. Übrigens reisen die Piloten mit 2 Maschinen an. Und auch die Reisekosten tragen die Teams in der Regel selbst, informiert Roland Marsch. Wie er zum Flugmodellsport kam, erläuterte der noch amtierende Weltmeister so.
2: Wie ich dazu gekommen bin, das weiß ich tatsächlich nur noch aus Erzählungen meiner Eltern, weil ich schon als kleines Kind im Kinderwagen tatsächlich mich für alles, was über mich geflogen ist, was sich über mir bewegt hat, interessiert hat. Und ich habe dann auch irgendwann, als ich dann angefangen habe zu sprechen, zu meinem Schnuller fliegt gesagt und wollte, dass der fliegt, was nie funktioniert hat. Und mein Vater, der hat das dann tatsächlich, diese Leidenschaft hat er bei mir entdeckt und hat dann mit Gummimotormodellen, mit kleinen Freiflugmodellen, als ich so 3, 4, 5 Jahre alt war, hat er mir eine Freude gemacht und es ist hängen geblieben bis jetzt. Ich habe dann irgendwann auch angefangen, meine eigenen Flugzeuge zu konstruieren und zu bauen und es ist wirklich eine sehr, sehr tiefe Leidenschaft geworden. Und mir hat es dann extrem viel Spaß gemacht, zu Wettbewerben zu gehen. Nicht, weil ich immer der Beste sein will, sondern weil mir einfach diese Atmosphäre extrem gut gefällt, mich mit anderen auf dem Flugfeld zu messen, zu gucken, welches Flugzeug besser fliegt, wer besser taktiert.
0: Während sich 10 der insgesamt 37 Piloten auf dem Flugfeld messen, informiert Niklas Dannemann über seinen Verein.
3: Ja, der Fliegerclub Oschatz hier direkt vor den Toren der Stadt Oschatz gelegen. Man kommt hier, wenn man hier nach Oschatz fährt, kommt man ja unmittelbar vorbei und sieht dann immer die großen Flugzeuge hier fliegen. Wir sind hauptsächlich ein Segelflugverein, betreiben aber auch Motorflug. Und das Besondere ist eigentlich, dass man hier schon

0: von klein auf das Fliegen erlernen kann, dass man hier in Segelflugzeugen Platz nehmen kann. Mit 14 Jahren geht das los und kann dann hier sehr, sehr kostengünstig das Fliegen lernen. Hat natürlich die ganze Gemeinschaft hier ringsrum, was alles mit dazugehört. Wir sind so auf dem Papier über 100 Leute, aktiv würde ich jetzt mal sagen 40. Also das meint wirklich so 40 Leute, die regelmäßig da sind, die man ganz oft an den Wochenenden hier antrifft und die hier gemeinsam dem Fliegen nachgehen und hier natürlich das Ganze ringsherum zusammen organisieren, voneinander lernen, hier zusammen Spaß haben und einfach eine tolle Freizeit und ein tolles Hobby hier verbringen.
1: Zum Fliegerclub Oschatz ist Niklas über den Modellsport gekommen.
0: Also passend zu der Veranstaltung, die jetzt eigentlich hier ist, habe ich in der Schule damals, ich komme aus Leipzig, dort Flugmodelle gebastelt und wir sind einmal im Jahr hier auf den Flugplatz gekommen nach Oschatz und haben hier quasi so ein Sommercamp gemacht. Und da fand auch immer zeitgleich der Sommerlehrgang vom Fliegerclub Oschatz statt. Und da guckt man natürlich mal so zu, sieht dann die großen Flugzeuge, fliegt dann auch mal das erste Mal mit und denkt dann irgendwann, Mensch, also so selber Pilot werden. Das könnte ich mir vorstellen. Und erstaunlicherweise war es dann doch gar nicht so teuer, sodass eigentlich jeder das als Hobby auch einfach so machen kann. Das ist jetzt nichts, was jetzt nur für Reiche ist. Und so ist man dazugekommen. Und inzwischen seit über 12 Jahren, oder nee, jetzt seit fast 12 Jahren bin ich hier im Verein und so kann man sich auch immer weiterentwickeln.
1: Den Segelflugsport in einem Verein zu leben, empfiehlt auch der Weltmeister von 2025.
2: Auf jeden Fall zu einem Verein gehen. Das sind ganz viele Gleichgesinnte. Da gibt es viele, die einen an die Hand nehmen können, die einem beibringen können, wo die Tipps, Tricks und Kniffe liegen. Dass das eine, das andere ist auch diese Gemeinschaft kennenzulernen, wenn man mit Gleichgesinnten eine Leidenschaft teilt. Das würde ich denen nahelegen. Und ob die dann eher zum Spaß fliegen, eher auf Wettbewerbe gehen, eher kleine, große Motor- oder Segelflugzeuge fliegen, das ist dann zweitrangig.
1: Von der Organisation beeindruckt ist Philipp Kolb, der Segelflug-Weltmeister des Vorjahres.
2: Ja, das ist toll. Also wir sind jetzt 2 Tage hier. Es wird noch weitergehen, morgen und übermorgen. Es ist sehr heiß vorhergesagt. Gestern beim Trainingstag war es fantastisch. Also da war es 25, 26 Grad, sehr frische Luft, was wir als Rückseitenwetter so ein bisschen betrachten. Viel Thermik und es hat echt Spaß gemacht. Was natürlich auch fantastisch ist, einfach die Organisation. Also was hier Roland im Verein mit seinen Leuten hier auf die Beine stellt, das wird, glaube ich, nicht mehr zu toppen sein. Das war schon mal, das hat unheimlich gut begonnen. Und ich bin gespannt, wie es weitergeht. Aber wir fühlen uns hier alle extremst wohl.
1: Bleibt noch nachzutragen, dass bei insgesamt 578 Flügen rund 4.490 Triangel geflogen und rund 8.680 Kilometer absolviert wurden. Der Weltmeister des Vorjahres musste Oliver Ladach und dem neuen Weltmeister Florian Griese von der IG Bärenklau den Vorzug geben.

0: Also was die Wetteraussichten angeht, kann ich, glaube ich, schon so ein bisschen vorwegnehmen. Es soll schön werden, es soll warm werden und es soll viel Sonne geben. Wie das Wetter morgen wird, das schauen wir uns jetzt an.
1: Am Freitag wird es in den Landkreisen Leipzig und Nordsachsen hochsommerlich heiß und überwiegend sonnig. Nach einer klaren und noch angenehm frischen Nacht mit Tiefstwerten um 16 Grad startet der Tag mit viel Sonnenschein. Auch im weiteren Tagesverlauf bleibt der Himmel meist wolkenlos oder nur locker bewölkt. Die Temperaturen steigen kräftig an und erreichen am Nachmittag 33 Grad. Örtlich sind auch etwas höhere Werte möglich. Regen ist nicht zu erwarten. Dazu weht ein schwacher Wind aus südöstlichen bis südlichen Richtungen. Auch am Abend bleibt es heiter und sehr warm. In der Nacht zum Samstag sinken die Temperaturen nur auf etwa 19 Grad. Insgesamt erwartet die Region wieder ein sonniger, trockener und sehr heißer Freitag. Nach derzeitigen Aussichten wird es auch am Schulanfangssamstag in Sachsen sehr warm und heiß. Wie sich die Aussichten am Wochenende darstellen, zeigen wir Ihnen morgen an dieser Stelle bei 04 Plus.
0: Und das war sie auch schon, die Donnerstagsausgabe von 04 Plus hier bei Muldenthal TV. Schön, dass Sie mit dabei waren. Ich darf mich an dieser Stelle für diese Woche wieder von Ihnen verabschieden und darf Ihnen aber trotzdem ans Herz legen, schalten Sie morgen ein. Meine Kollegin Astrid Sonntag, die hat dann wieder die aktuellsten News und Infos für Sie aus unserem Sendegebiet. Ich wünsche Ihnen schon mal ein schönes Wochenende. Ich hoffe, es wird schön sommerlich und dann sehen wir uns hoffentlich ganz bald an dieser Stelle wieder. Ich würde mich freuen. Bis dahin, machen Sie es gut.

0: Meine Damen und Herren, ich begrüße Sie heute mit meiner Gästin im Studio, mit Katrin Wittin. Hallo.
1: Ja, schön, dass ich da sein darf.
0: Ich freue mich, dass du da bist. Wollen wir direkt, wir gehen doch direkt ins Duo, oder?
1: Ja, da bin ich absolut dafür.
0: Natürlich, würde ich auch so sagen. Genau, für die Leute, die dich noch nicht kennen, stell dich doch einfach mal vor.
1: Also für die Leute, die mich noch nicht kennen, mein Name ist Katrin Wettin. Ich bin Geigerin hier in Dresden ansässig, wohne so ein bisschen außerhalb mittlerweile, habe ein kleines Ensemble. Wir sind 23 Personen, das ist Kammerorchester und Band. Ich selbst spiele schon immer Geige, seit ich 5 Jahre alt bin, habe das auch studiert und toure mit einem Programm durch das Land, würde ich sagen, so mit den Hits der letzten 300 Jahre. So von Bach bis AC/DC würde das wahrscheinlich am besten umschreiben. Also wir machen klassische Musik, machen wir rockig und die rockige Musik verklassigen wir.
0: Ist eine coole Herangehensweise. Aber wie bist du denn eigentlich zur klassischen Musik gekommen? Also die Geige ist ja wirklich sehr, sehr, sehr oldschool. Vom Ding her hätte ich gesagt und mit einem neuen Twist. Aber wie hat es dich zur klassischen Musik getrieben?
1: Mein Vater hat mich zur klassischen Musik getrieben, so würde ich das grob sagen. Mit 5 Jahren, mein Vater war Sänger an der Semperoper in Dresden, bis er in Rente gegangen ist. Und da hat sich das Instrument Geige ausgesucht, fand er wahrscheinlich schön. Bin jetzt natürlich auch froh, dass er genau dieses Instrument gewählt hat. Es ist portabel, man kann es überall mit hinnehmen. Also man ist absolut flexibel mit einer Geige. Außerdem, eine Geige klingt einfach schön. Und dann habe ich den ganz normalen Lebensweg eingeschlagen. Also klassische Ausbildung, war hier an der Spezialschule für Musik in Dresden. Wie gesagt, habe dann studiert. Und dann habe ich meinen Mann kennengelernt und der war E-Gitarrist, also Rockmusiker, fand ich so cool. Also nach so einem Leben in Klassik, würde ich jetzt mal sagen, fand ich das richtig klasse. Und und so bin ich ein bisschen abgekommen von dieser klassischen Schiene. Und mittlerweile vermische ich beides miteinander und das befriedigt mich absolut. Also das gefällt mir und macht mich glücklich.
0: Das verstehe ich auch. Das passt ja auch so ein bisschen in den eigenen Haushalt, wenn der eigene Mann Rockmusiker ist und man selber so ein bisschen aus dem klassischen Feld kommt und da wirklich, ich würde fast sagen, Arbeit und Privates so ein bisschen vereint in sich selbst.
1: Ja, so eine Symbiose entstanden aus beiden.
0: Mega cool. Da würde ich auch direkt so ein bisschen auf deine Musikkarriere und deine Konzerte mit eingehen. Habe ich nämlich vorhin gelesen, eine der wenigen Künstlerinnen und Künstler, die ich bis jetzt recherchiert habe, die auf Google eine komplette 5,0 Bewertung haben. Also wirklich überall alle Sterne, die man abgreifen konnte, hast du abgegriffen. Und ein Zitat möchte ich dir dabei geben, das ich dort gelesen habe. Ich liebe und vor allem verehre die Katrin, habe aufgehört zu zählen, wie viele Konzerte ich von ihr schon besucht habe. Wie cool ist das dann auch wirklich, so eine Dynamik mit seinen Fans zu haben?
1: Nett. Es ist letztendlich macht man ja Musik natürlich auch ein bisschen für sich, aber eigentlich macht man ja die Musik ja auch, um andere zu erreichen, einfach um sie davon zu überzeugen, was man macht. Also man wird natürlich absolut bestätigt in dem, was man tut, wenn Leute sowas schreiben oder wenn man auch sieht, dass die Leute immer wieder zu den Konzerten kommen, dass man die sozusagen wie so ein bisschen eingefangen hat in seine eigene Blase oder in das, was einen so glücklich macht und einfach zu sehen, dass es den Leuten auch gefällt, das ist einfach das Tollste, was passieren kann.
0: Ich glaube ja auch als Künstler ist es ja auch wichtig, dass man wirklich die Emotionen bei den Leuten hervorrufen kann und ich glaube besonders so eine Dynamik mit den Fans, das zeigt ja auch wirklich, man hat es geschafft. Wie geht einem da wirklich das Herz auf oder ist das ab einem gewissen Punkt einfach, dass man sagt, Mensch, ja okay, es ist mein Job, das muss ich machen oder ist das wirklich jedes Mal nochmal was Besonderes?
1: Es ist jedes Mal was Besonderes und ich sage auch immer gerne, ob es klein oder

0: Anderes macht mich total glücklich. Hat mich noch nie ein Konzert genervt. Also es gibt natürlich auch mal Phasen in meinem Leben, wo ich einfach sage, ach, es ist ein Job, aber der Job ist immer das, was ich dann zu Hause mache. Die Steuern, irgendwas organisieren, also dieses Drumherum. Das ist manchmal was, wo ich sage, ach, das, oh, wenn das jemand anders machen könnte, wäre schon schön. Aber die Konzerte selber, um Gottes Willen. Also möchte ich kein einziges missen.
1: Deswegen bist du nervöser vor den ganz Großen, wo wirklich Tausende von Leuten vor der Bühne stehen oder wirklich, wo du die 20 Leute im Garten hast, wo du sagst, okay, gut, da kommt das Feedback direkt. Wobei bei den anderen halt wirklich, wo du merkst, okay, gut, ich muss jetzt wirklich eine ganze Menge Leute bespaßen. Was ist da?
0: Ja, leider muss ich dazu sagen, dass ich fast gar nicht nervös bin. Ich bin als kleines Kind schon, mein Papa hatte so eine kleine Muckengruppe und der hat mich von Anfang an mitgenommen. Also ich glaube, als ich mein erstes kleines Stück spielen konnte, es klang wahrscheinlich erbärmlich, aber da hat er mich schon mitgeschleppt und dann habe ich schon gespielt. Und da habe ich wahrscheinlich auch so ein bisschen dieses Lampenfieber. Also ich habe das sozusagen nicht gelernt, dieses Lampenfieber. Das gibt mir ganz, ganz viele Vorteile. Also ich gehe immer 100% in eine Veranstaltung rein und ich spiele auch immer 100%, weil das Lampenfieber macht ganz, ganz viel kaputt. Und ich bin da total froh, dass das, ob es klein ist oder ob es groß ist, ich mich einfach nur auf die Veranstaltung freue. Ich gehe dann raus und dann ist einfach die Veranstaltung und gut. Und dann gebe ich mein Bestes und das ist für den Moment auch immer das Beste, was ich zu geben habe. Also Lampenfieber tut mich da nie irgendwie ausbremsen.
1: Gibt es einfach nicht mehr.
0: Nee, gibt's nicht.
1: Das ist aber wirklich, ich glaube, das ist, besonders als Künstler, ist es ja das Beste, was du haben kannst.
0: Ja, da sind auch viele ganz neidisch drauf. Also das tut mir auch leid, dass das bei mir nicht so ist. Ich weiß noch, auch im Studium, wenn wir dann so vor Prüfungen standen und die saßen da, die anderen Kommilitonen, und dann, die einen hatten eiskalte Hände, der nächste hatte schweißnasse Hände, dem nächsten wurde schlecht. Also jeder hatte ja irgend so was anderes mit Lampenfieber. Und ich war immer völlig entspannt und die taten mir einfach nur leid.
1: Ja, na klar,
0: Naja.
1: aber das ist, da
0: Ja.
1: steckst du nicht drin.
0: Nee.
1: Das ist ja, kann man auch wirklich nur,
0: Hab ich Glück.
1: ja, kann man auch wirklich nur sagen, Grüße an den Vater, dass der da wirklich schon direkt einen dort reingezogen hat.
0: Ja.
1: Weil, ich meine, im Laufe von der Karriere würdest du denken, wenn da mehr Nervosität da gewesen wäre, dass das karrieremäßig auch ein bisschen anders hätte laufen können? Oder hättest du gesagt, irgendwann trainiert man sich das wahrscheinlich ab?
0: Nein, ich glaube, wenn man Lampenfieber hat, dann hat man das immer. Mehr oder weniger. Die meisten sagen ja dann, wenn ich einmal draußen bin, dann ist es weg, sozusagen. Also wenn so das erste Feedback gekommen ist. Also es ist jetzt nicht so, dass ich nicht auch auf das Feedback angewiesen bin, aber bei mir tut es dann meine Leistung sozusagen noch mehr steigern. Also so jedes Feedback, was kommt von unten, sozusagen, das pusht mich dann immer mehr. Aber ich brauche es aber nicht, um mein Lampenfieber runter zu senken, weil ja keins da ist. Na.
1: Deswegen, also es ist eher fast so eine Art Adrenalinsteigerung, wenn
0: Ja,
1: man sagt, mein
0: ja.
1: Gott, komm, jetzt noch
0: Genau.
1: mehr. Das ist mega gut.
0: Na, also ich würde sogar manchmal behaupten, eine CD-Aufnahme von mir ist bei weitem nicht so schön, wie wenn ich live spiele.
1: Ich finde, das ist bei vielen Musikern, naja gut, ich würde sagen so 50-50. Manche sind wirklich auf den Aufnahmen, würde ich sagen, okay, gut, das überträgt sich überhaupt nicht auf die Bühne. Und bei manchen Bands und Künstlern würde ich sagen, okay, gut, die Erfahrung, die live zu hören, ist nochmal ein anderes Level als das, was dort gespielt ist. Und ich glaube, bei klassischer Musik würde ich ja eher damit gehen, dass man sagt, das muss man live hören.
0: Naja, das Publikum trägt einen einfach dann. Also das Publikum macht dann das aus, was du an Gefühl auch rüberbringst. Und wenn du dann, ja, wenn ich dann, ich gucke ja auch immer. Also ich stehe ja nicht da und gucke auf meine Geige, sondern ich bin immer am Gucken. Also ich gucke immer auf Reaktionen, auf die Menschen und so. Wenn ich dann einen sehe, der sich eine Träne aus dem Auge, also dann, ach, dann blühe ich auf.
1: Natürlich, natürlich.
0: Dann mache ich das noch trauriger und
1: Hättest du gesagt, da gab es mal eine Interaktion, beziehungsweise auch, was du von der Bühne her gesehen hast, was dir besonders im Gedächtnis geblieben ist?
0: Eigentlich jedes Mal irgendwas. Also muss ich wirklich sagen, weil ich sage immer, ich bin sehr aufmerksam. Also man könnte jetzt denken, dann lässt es sich ja eigentlich von dem, was sie tut, ablenken, aber das gehört für mich einfach mit dazu. Also ich bin extrem aufmerksam. Also ich schaue immer nach dem Publikum und nehme das dann auch immer zum Anlass natürlich für meine nächste Moderation, wenn was Schönes dabei war quasi. Am meisten berührt mich natürlich, wenn jemand weint. Also das ist, ja, oder das Gegenteil eben, wenn er lacht. Also wenn ich irgendwas Lustiges erzähle oder ein Lied spiele, was so eine Überraschung ist. Also ich habe jetzt so eins im Repertoire, einfach das, was die Leute immer zum Lächeln bringt. Ach, da warte ich schon drauf. Das sage ich auch vorher schon an. Die müssen, also selbst wenn die nicht wollten, die müssen einfach lächeln, sonst wissen sie, dass ich traurig bin. Oh. Ja. Süß. Ganz übertrieben.
1: Ne? Ja, aber trotzdem, manchmal, das muss ja.

0: Hast du ein Lieblingslied auf der Bühne, was du spielst? Gibt's
1: Ja,
0: was, wo du.
1: habe ich. Habe ich auch schon ewig. Ich sage immer, das bestimmt schon 20 Jahre. Ich bin ganz, ganz treu in allem, was ich tue. Also ich bin auch mit meinem Mann schon über 30 Jahre zusammen, der von damals, der Rockgitarrist. Also der ist es auch immer noch. Und so ist es bei Liedern auch so. Also wenn ich mich mal in so ein Lied verliebe und das zu meinem Lieblingslied erkläre, dann bleibt das auch ganz, ganz lang. Und wie gesagt, bei Halleluja von Leonard Cohen ist es jetzt seit 20 Jahren so. Und das Gute ist, ich bin ja der Bestimmer. In dem Fall kann ich das immer spielen, wenn ich will.
0: Das ist super. Ist es dann auch so ein, hast du dann noch so ein kleines Kribbeln, wenn du auf der Bühne merkst, okay, gut, es ist jetzt ist es Zeit, das wird jetzt mein Lieblingslied? Oder.
1: Nee, da freue ich mich einfach bloß drauf, weil da kriege ich auch Gänsehaut.
0: Na klar.
1: Da freue ich mich schon. Also, weil dann läuft das so an den Beinen und an den Armen. Oh, herrlich.
0: So viel zum Thema mit dem besten Job. Also wenn du wirklich
1: Ja?
0: jedes Mal bei deinem Arbeitstag im Prinzip weißt, okay, gut, ich habe jetzt gleich einen Moment, wo es überall kribbelt,
1: Hm?
0: wo die Gänsehaut
1: Hm?
0: kommt, ist doch perfekt, der
1: Es
0: perfekte
1: ist
0: Job.
1: total, der Job ist sowieso das Beste, was passiert. Also, wenn ich komme, freuen sich die Leute. Wenn ich gehe, sind die glücklich. Also, das hat niemand. Ich kriege Applaus dafür, was ich tue. Also, das kann keiner sagen, der in einem Büro sitzt, dass der früh auf Arbeit kommt und dann die Leute dastehen und klatschen. Also, das ist einfach ein schöner Job, weil die
0: Total.
1: Leute, die zu mir kommen, die kommen ja nie, um irgendwelche Probleme zu wälzen oder irgendwas. Die kommen einfach, weil die einen schönen Abend haben wollen. Und genau das kommt zu mir rüber. Und ja, das macht es einfach zum schönsten Job. Und der Rest, der da drumherum ist, den muss ich halt mit. Den muss ich halt mitnehmen. Den muss ich halt machen.
0: Ja, na klar.
1: No, das gehört halt dazu,
0: Ja,
1: damit ich diese Momente dann habe.
0: die Steuern muss jeder machen.
1: Ja, genau.
0: Das ist wirklich mega cool. Ich glaube auch, ich würde aufs Publikum nochmal eingehen. Ich habe nämlich auch auf deiner Website gesehen, du hast ja wirklich auf deiner Website auf Deutsch, Englisch, Russisch und auch auf Portugiesisch. Wie kam es denn
1: Portugiesisch.
0: dazu?
1: Ja, Portugiesisch. Dazu kam es eigentlich zufällig. Ich habe mir ja dann irgendwann, was ja viele gemacht haben, ich glaube vor 8, 9 oder vielleicht, ich habe noch gar nicht mehr geguckt, vor 10 Jahren so eine Facebook-Seite angeschafft und habe die dann auch ein bisschen betreut, hatte keine große Ahnung, über mein Bild hochgeladen. Und irgendwann habe ich dann so Insights entdeckt, also dass man dann sehen kann, wer auf dieser Seite eigentlich folgt, was das für Menschen sind. Also ganz grob, aus welchen Ländern die kommen, wie alt die sind, ob die männlich oder weiblich sind. Und dann habe ich gesehen, da waren ein paar Portugiesen. Ich glaube, das waren, als ich das erste Mal entdeckt habe, waren es so 100. Da habe ich mich gewundert, weil ich nie dort war. Ich kenne da niemanden, ich spreche die Sprache nicht. Und da habe ich damals gesagt, okay, das fand ich irgendwie cool. Und da habe ich gedacht, wenn die ersten 1000 portugiesischen Fans zusammen sind auf meiner Facebook-Seite, dann kriegen die von mir ein Lied. Und dann habe ich natürlich auch kommuniziert und irgendwann war dieser Moment erreicht. Die ersten 1000 waren zusammen und ich habe gedacht, okay, dann spiele ich jetzt ein Lied. Aber da muss es auch Sinn machen. Weil du willst ja auch noch 2000 haben. Und habe eine Umfrage gemacht und die Portugiesen haben sich die Lieder gewünscht. Dann haben wir alle portugiesischen Instrumente rausgeschmissen, haben ein eigenes Arrangement drauf gemacht mit unserem Kammerorchester und mit unserer Band. Hat denen super gefallen und so ging das dann. Also anfänglich aller 1000 Fans gab es eben ein neues Lied. Und 2020 ist dann auch eine CD in Portugal erschienen mit all diesen Liedern. Also mittlerweile mache ich das nicht mehr. Ich glaube, es sind jetzt über 80.000 oder so allein auf Facebook. Mein Fanclub habe ich gestern erst einen Post gemacht. Das sind jetzt über 10.000, die im Fanclub, also in der Gruppe sind sozusagen. Und ich war dann 2020, war ja dann Corona, wissen wir ja alle. Da fiel natürlich die Tour dann erstmal aus. Und 2022 war ich dann für zwei Konzerte in Portugal. Es scheitert ein bisschen daran, dass ich, wie gesagt, niemanden kenne in Portugal.
0: Ja.
1: Na, und ich von hier aus, ich bin nie in der Lage, das zu organisieren.
0: Ja,
1: Das
0: ja.
1: ist, dafür sind die Gepflogenheiten dieses Landes und wenn man niemanden kennt, also du kannst nie dahin fahren und da irgendwie groß Konzerte geben.
0: Ja,
1: Wie
0: na klar, na
1: willst du
0: klar.
1: das organisieren?
0: Ja.
1: Also die zwei Konzerte waren toll. Ich habe einfach mal ein paar Leute kennengelernt, die ich eben nur von diesen so kleinen Bildchen kenne. Und es war schön. Ich hoffe, es gibt eine Wiederholung, aber ich weiß es nicht. Aber so kam es zu dieser, dass natürlich meine Seite auch im Portugiesisch übersetzt wird.
0: Sehr süße Geschichte. Aber ich glaube, ich stelle es mir bei den Konzerten auch schwierig vor, weil man hat ja auch teilweise die Übergänge, wo man auch mal kurz mit dem Publikum spricht, beziehungsweise auch interagiert. Wenn man da mit der Sprache nicht so firm ist, dass es da wahrscheinlich auch eine kleine Problematik gibt.
1: Na, in dem Falle war es ja so, die kannten mich ja grundsätzlich ja sowieso nur von der Musik. Also die kannten ja dieses, was sie hier in Deutschland zu schätzen wissen, also auch meine Entertainment-Qualitäten sozusagen, die kennen die ja nicht. Also hatten die nur die Musik, also die kamen, sind ja wegen der Musik gekommen. Ich habe dann so ein paar kleine Ansagen in Englisch zwischendurch gemacht, verstehen ja aber auch nicht alle, aber trotzdem, also Portugiesen sind anders als Deutsche. Also ich weiß noch, dass ich bin nach Hause gekommen und hatte so einen Kopf wie so ein Kastendrachen. Die wussten ja genau, dass ich gar kein Portugiesisch spreche, aber die haben alle mit mir Portugiesisch gesprochen und die haben alle auf mich eingeredet. Und ja, ich habe dann immer geguckt, wie die gucken.

0: Und dann habe ich eben gelächelt und genickt. Und wenn die ein bisschen strenger geguckt haben, dann habe ich ein strenges Gesicht gemacht und habe den Kopf geschüttelt. So musst du dir das ungefähr vorstellen. Also, aber es war trotzdem schön. Also die haben dann Fotos gemacht und es war eigentlich, ja, hat mir gefallen.
1: Ja, man kommt ja im Prinzip eigentlich nur für ein Liebesfest hin, wenn die deine Musik wirklich mögen, beziehungsweise auch wirklich dann für eine deutsche Künstlerin auf ihr Konzert dort kommen, dann müssen die ja schon eine emotionale Connection zur Musik haben.
0: Ja, ja, genau. Deswegen. Und in Deutschland ist es halt, da kommen eben die Leute auch ganz viel zu mehreren Konzerten. Also es gibt wirklich so, habe schon mal überlegt, ob ich mal so eine Flatrate einrichte. Für manche Fans sozusagen, weil die wirklich dann auch, aber die freuen sich eben doch auf das Zwischendrin, also zwischen den Stücken sozusagen. Also ich bin ziemlich lustig sozusagen und wie gesagt, ich beobachte ja auch immer mein Publikum, demzufolge habe ich auch immer irgendwas Neues zu erzählen und das gefällt denen einfach. Ne? Also wenn ich jetzt immer nur Musik, eine Musik an die andere rein würde, dann würden die auch zu den Konzerten kommen, aber wahrscheinlich nicht so oft und so stetig.
1: Da fehlt so ein bisschen Charakter dann dazwischen. Und wenn man das noch dazwischen träufeln kann, dann ist
0: ja,
1: es
0: genau,
1: wirklich, ich glaube,
0: genau,
1: dann ist es die perfekte.
0: Ja, weil dann diese persönliche Beziehung entsteht.
1: Exakt, exakt.
0: Und das ist das, was es dann zu was Besonderem macht.
1: Deswegen, ich glaube, ich weiß nicht mehr, wie er hieß, aber der das Zitat vorhin gebracht hat mit dem, habe aufgehört zu zählen, wie viele Konzerte ich schon besucht habe, der würde sich über die Flatrate freuen, glaube ich.
0: Ja.
1: Also ja, einen hättest du schon mal mindestens.
0: Genau, wir haben eine neue Geschäftsidee, ist hier entwickelt worden.
1: Siehst du?
0: Siehst du?
1: Es hat sich alles schon gelohnt.
0: Genau, ich komme morgen nochmal.
1: Du darfst jeden Tag kommen. Nee, perfekt. Ich glaube, wenn ich nochmal auf die Konzerte beziehungsweise auch die Dynamik eingehen wollen würde, du hast mir vor unserem Gespräch ja auch vorher nochmal erzählt, dass du Leuten auch die Möglichkeit gegeben hast, sich Songs zu wünschen und dabei jetzt wirklich schon unfassbar viele entstanden sind. Kannst du da nochmal was zu erzählen?
0: Na, ich hatte im Februar so Monate, habe ich wenig Konzerte. Das hängt damit zusammen, dass ja Faschingszeit ist. Also da passt meine Musik einfach nicht. Und da habe ich gedacht, ach, da machst du mal ein bisschen was für deine Social-Media-Kanäle und tust die Leute so ein bisschen an der Stange halten, indem du einfach dir was ausdenkst. Und das war eine Challenge. Ich habe meine Fans aufgerufen, wünscht euch einfach Musik, egal was. Quer durch den Gemüsegarten, ist mir völlig egal. Und wenn das irgendwie machbar ist mit der Geige, dann spiele ich das. Dann spiele ich jeden Abend 18 Uhr, gibt es ein neues Lied. Und das haben wir auch gemacht. Wir hatten dann wirklich also, ich weiß nicht, wir haben mit Ein bisschen Frieden angefangen von Nicole zum Beispiel. Es war dann Operette dabei, es war Klassik dabei, es war Warum hast du nicht Nein gesagt? Wir hatten Oraya Heep, das ist eine Hardrock-Band. Also es war wirklich alles. Also es waren Sachen dabei, ich hätte es mir gar nicht getraut zu spielen oder ich wäre gar nicht drauf gekommen. Und mittlerweile ist es so, dass wirklich ich mir schon so Lieder rausgepickt habe, die so nach und nach jetzt auch in mein Programm mit reinfließen, weil die einfach toll sind. Also das allererste Lied, was ich mit reingenommen habe, war vom Tag 6. Das hat mich so glücklich gemacht. Das hat mich wirklich, also wie ich jetzt lächle, so habe ich gelächelt, als ich den Wunsch gelesen habe. Und zwar war das von Nina Hagen, du hast den Farbfilm vergessen. So cool. Und wenn ich das spiele, da kannst du drauf warten. Die Leute lächeln immer.
1: Natürlich.
0: Egal, was die für einen blöden Tag hatten.
1: Ja.
0: Wenn das Lied, wenn ich das anfange zu spielen, und das ist das Lied schon, das ist schon wert.
1: Ja.
0: Und ich habe das dann den ganzen Monat gemacht. Das ist dann auch richtig ausgeartet. Wir haben dann noch ein Rätsel gemacht, vormittags mit, das hat sich irgendwie mal so ergeben. Und dann haben die Leute schon drauf gewartet, ah, was ist denn heute für ein Rätsel? Und dann haben die wie verrückt geraten. Und das war so schön, dass wir dann auch 2 Monate verlängert haben. Also insgesamt sind es 89 Lieder geworden sozusagen. Und kann man sich rückwirkend so auf den Social-Media-Kanälen, sind die alle noch als Reels vorhanden, wenn man da mal Lust hat reinzuschauen. Also war cool. Also so bunt gemischt, wie mein Publikum ist, so bunt gemischt war natürlich auch die Auswahl.
1: Das ist doch super. Na,
0: war cool.
1: Was würdest du sagen, war das, was so am weitesten außerhalb deiner Komfortzone war, um es auf der Geige zu spielen? Also ich stelle mir Uriah Heep schon schwierig vor. Ich habe hier gerade, glaube ich, nur Lady in Black.
0: Ja, Lady in Black habe ich gespielt.
1: Cool,
0: ja,
1: das
0: genau.
1: Ist cool.
0: Naja, wir haben ja im Programm auch AC/DC zum Beispiel. Deswegen war es nicht ganz so weit weg. Aber wir haben auch nur AC/DC jetzt, was so harte Rockmusik betrifft im Repertoire. Das war schon ein bisschen weg. Und so Schlager hatte ich noch nie. Also Schlager hatte ich noch nie im Programm. Das war auch neu. Fand ich auch ganz cool.
1: Ich stelle mir, warum hast du nicht Nein gesagt auf der Geige eigentlich ganz
0: ging gut,
1: war.
0: Ja.
1: Ich glaube.
0: Ging gut. Das war auch schön. Also, nö, also ich fand ich nie komisch. Also, mal gucken, was ich da so mit ins Repertoire nehme. Also, es war wirklich, also, was war denn noch so ein bisschen weg? Na, so Operette. Operette hatte ich bis jetzt auch nie. Also, so dieses ganz alte, diese ganz alten Sachen. Das waren ja damals Schlager, zu der Zeit, wo es die Operette gab. Also, diese alten Schlageroperetten. Also, sowas hier, Tulpen aus Amsterdam oder sowas. Also das war ganz weit weg von dem, was ich sonst spiele. Aber wir spielen ja eigentlich schon wirklich so einen Querschnitt, also durch alle Musikrichtungen durch, die für die Geige gehen. Also ja, Techno geht ja nicht.
1: Ja,
0: klar. Einfach zu wenig Melodie.
1: Sehr, sehr schwierig.
0: Also The Roots, zu langweilig.
1: Deswegen, ich stelle mir auch The Roots Sandstorm auf der Geige, stelle ich mir sehr, sehr schwierig.
0: Ja, also es gibt einfach Musik, die geht auf der Geige nicht.
1: Na klar.
0: No? Weil einfach zu wenig Melodie da ist. Also das würde dann einfach nichts bringen. Also das klingt einfach nicht. No? Aber ansonsten bin ich ja immer offen für alles. Ich finde das ja auch immer ganz spannend, irgendwas was Neues mal zu machen.
1: Deswegen, bei dir stehen ja auch große Konzerte an.
0: Mhm.
1: Werden es da ein paar von den ausgewählten Songs dort mit reinschaffen?
0: Ja, also es gibt dann den Farbfilm natürlich mit Orchester.
1: Sehr gut.
0: Wir haben eine schöne Orchesterversion drauf gemacht. Also auch da freue ich mich schon. Und auch noch ein paar andere Sachen, die wir sozusagen da übernommen haben. Aber das wird sich jetzt so über die, wir hatten ja schon angefangen mit dem Programm. Ne? Mhm. Also wenn man so ein großes Konzert wie auf der Jakobsburg spielt, da kann man ja erst im Februar, März, April irgendwie anfangen, neues Repertoire zu schaffen, weil da hängt ja drumherum auch noch ganz, ganz viel dran, um jedes Lied herum sozusagen. Wir haben damit schon im Herbst angefangen letzten Jahres und da war jetzt auch nicht mehr so viel Platz sozusagen. Aber das wird so in den nächsten Jahren, wird immer mal eins davon reinschwappen und vielleicht mache ich ja mal wieder so eine Challenge.
1: Ich glaube, die Fans würden es freuen.
0: Ja, ich glaube auch.
1: Ich glaube, das ist so ein bisschen Interaktion.
0: Ach, das war cool. Das ja, cool. War schön.
1: Deswegen, ich glaube, ich würde auch nochmal, du hast ja auch gemeint, da steckt jetzt wirklich sehr, sehr viel Arbeit drin für die Jakobsburg-Konzerte. Mhm. Beziehungsweise erstmal für die Leute, die es noch nicht wissen, sag nochmal kurz an, wann sie sind.
0: Am 22.08. ist das dieses Jahr auf der Jakobsburg. Unser Highlight, also wie letztes Jahr auch, weil es einfach, weil wir mit einem kompletten Ensemble spielen, es ist unsere eigene, also es ist unsere eigene Show, Bogen in Flammen wird sich das Ganze nennen und das sind ganz viele Ideen, die wir da verwirklichen und da freuen wir uns einfach ganz riesig drauf.
1: Natürlich.
0: No? Auch, dass ich mit den Kollegen zusammenspiele. Also ich mache viel auch alleine, damit Videoprojektionen und so, aber es ist trotzdem nochmal was anderes. Wenn ich weiß, die sind da und ich mag die auch alle, also das macht einfach Spaß.
1: Sehen, wie viel von deinem täglichen Ablauf, wie viel geht da auch noch immer noch in die Vorbereitung, beziehungsweise wie viel ging in die Vorbereitung? Weil ich finde, es gibt ja auch viele Künstler, die lassen das dann im Prinzip machen und sagen, okay, gut, ich stelle mich einfach nur auf die Bühne und mache mein Ding und den Rest regelt ihr, aber das klingt ja wirklich, als wäre das ein sehr persönliches Projekt bei dir.
0: Ja, also es ist erstens persönlich und zweitens, wenn ich das irgendjemanden machen lasse, dann wäre mein erstes Bedenken, würde er es in meinem Sinne tun und das zweite Bedenken, das kann ich mir denn leisten? Also man muss einfach, das ist heutzutage so, man muss die Dinge selbst machen. Ich würde mal sagen, also wenn man so grundsätzlich so nimmt, Konzerte spielen und die Organisation, dann würde ich sagen, Konzerte spielen ist 10% und 90% ist dann der ganze Rest drumherum. Also da hängt wirklich viel dran. Also da muss ganz, ganz viel gemacht werden, organisiert werden und das nimmt ganz viel Zeit in Anspruch.
1: Ich glaube es, ja. Ich glaube es. Aber deswegen, ich denke mal, da wird auch ein Riesenstein vom Herzen sein, wenn es dann geschafft ist und wirklich so schön funktioniert hat, wie man sich so vorstellt.
0: Ja, ja.
1: Ja.
0: Aber vorher, die Vorfreude ist trotzdem da. Also
1: natürlich.
0: Wir haben eine riesige Vorfreude auf diesen Tag einfach.
1: Ich glaube es, ich glaube es. Ich glaube, ich würde auch nochmal auf einen großen Moment in deiner Karriere, würde ich mal sagen, die Teilnahme beim Supertalent.
0: Mhm.
1: War ja auch eine große Sache. Kannst du mal erklären, wie es überhaupt dazu kam, wie du dort in der Show gelandet bist.
0: Wir sind in der Show gelandet. Ich erzähle das immer gerne meinem Publikum. Ich habe mal abends auf der Couch gelegen. Das war wirklich eigentlich keine Zeit mehr, wo man jemanden anruft. Ich glaube so 9:30 oder so. Ich hatte schon ein Glas Rotwein getrunken und da klingelte das Telefon und da war ein junger Mann dran und der meinte, wir haben ihre Videos im Netz gefunden. Das ist so toll, was sie mit ihrem Ensemble machen. Wir haben das ja auf unserer Homepage, haben wir ja so Beispielvideos. Und wollen sie nicht mal zu uns zum Supertalent kommen? Und ich habe dann so ganz spontan reagiert und habe gesagt, nein. Und dann hat er gesagt, er ruft am nächsten Tag nochmal an, ich soll nochmal drüber nachdenken. Und habe ich dann auch. Also ich habe gar nicht schlafen können, ehrlich gesagt. Und habe gedacht, du bist ja so bescheuert. Die haben 4 Millionen Einschaltquote damals gehabt. Und das kannst du dir ja nicht durch die Lappen gehen lassen. Das ist ja kostenlose Werbung. Und dann hat einer angerufen und dann haben wir gesagt, wir machen das. Und dann haben wir uns das Lied ausgesucht. Dann haben wir zusammen geprobt. Und ich weiß noch, bei so vielen Leuten ist es immer schwierig, auch einen Proberaum zu finden. Das haben wir in der Schule meines Sohnes gemacht, im Treppenhaus. Damals waren Ferien. Und da haben wir das Lied geprobt und haben da alles zurecht. Und dann sind wir halt mit dem Reisebus abgeholt worden und sind damals nach Bremen ins Musicaltheater gefahren. Und es war ein Erlebnis. Also ich möchte da keine einzige Minute davon missen. Auch nicht, dass er gesagt hat, es war so lala. Wir haben trotzdem unseren Stern gekriegt und alle waren begeistert.

0: Ja, so ein Dieter Bohlen-Feedback. Ich bin mir aber auch nicht hundertprozentig sicher, ob man sich das so dolle zu Herzen
1: nimmt. Haben wir nicht.
0: Sehr gut.
1: Also wie gesagt, wir hatten ja unseren Stern und wir haben da was zusammen gemacht alle. Ich sage immer, das war auch so ein, wo ich nochmal so über alles so ein bisschen nachgedacht habe, auch über das Ensemble, wo mir das auch so richtig ans Herz gewachsen ist. Wir hatten endlich mal Zeit. Wenn man sich so zu Proben oder zu Konzerten trifft, dann bei so vielen Menschen, also mehr als Hallo ist da einfach nicht drin. Das ist eigentlich ein bisschen schade, weil wenn man zusammen Musik macht, dann muss, finde ich, auch so dieses Zwischenmenschliche, das muss funktionieren und es muss jedem Freude bereiten. Und wenn man sich aber eigentlich gar nicht wirklich kennenlernt oder miteinander kommuniziert, dann ist das halt nicht vorhanden. Und so diese Busfahrt nach Bremen, also es war so herrlich. Ich hatte Sekt besorgt. Wir hatten ganz viele Staus. Es war so schön. Wir haben gelacht in dem Bus. Wir haben gequatscht. Und damals ist ja die Idee dann entstanden, dass ich gesagt habe, alles, was über 200 Kilometer geht, auch wenn es ein paar Fänge mehr kostet, wir fahren mit dem Bus. Mhm. Also mit dem Reisebus, alle zusammen. Und mittlerweile fahren wir jetzt auch auf nach Murtka mit dem Bus. Das sind aber bloß 50 Kilometer. Ja, weil es einfach schön ist. Ja. Und wenn es bloß diese Stunde ist, sozusagen, die auch die miteinander, also nicht bloß ich, es geht ja da gar nicht um mich bloß, also auch die miteinander, also die Kollegen, dass die also auch miteinander einfach Spaß haben, Freude haben. Weil genau das ist es ja dann das, was wir verkaufen wollen. Wir wollen ja eine gute Stimmung und wir wollen ja Friede, Freude, Eierkuchen hier auch ein bisschen verkaufen. Und das muss da sein, also man kann das ja nicht spielen. Und ich glaube, diese Freude kommt einfach auch runter, also zum Publikum. Und deswegen kommen die auch gerne zu uns, weil die von dieser Freude, von dieser Spielfreude und von dem, was wir als Menschen sind, was uns so ausmacht, wir fangen die ein. Und dann fühlen sich auch gut für den Moment.
0: Ich glaube, das war das erste Mal in meinem Leben, dass ich den Satz gehört habe, es gab so viel Stau, es war so schön.
1: Ja. Rückt sie übrigens auch nochmal.
0: aber sowas schweißt ja auch zusammen.
1: Ja, also genau. Das war eben genau dieser Moment, den ich so schön fand an dieser Busfahrt. Dieser Zusammenschweißmoment. Und selbst wenn wir den jetzt ganz, ganz selten haben, logischerweise, weil entweder es zu nah ist oder wir uns dann doch bloß bei den Konzerten treffen, diese Erinnerung daran, also einfach dieser Grundstein, der da gelegt worden ist, ist einfach schön.
0: Also ja, natürlich.
1: Fetzt.
0: Deswegen, aber ich finde, als Musiker, als Künstlerensemble generell, wenn man sich nicht so gut versteht, dann kommt das auch fürs Publikum rüber, habe ich das Gefühl.
1: Na, also, die können das vielleicht nie verorten, weil die Musiker vielleicht dann trotzdem auf der Bühne stehen und lächeln. Aber ist dieses Gefühl, also warum sie sich bei uns besonders wohlfühlen, die können das nicht beschreiben, aber das ist einfach da und das bringt die dazu, dann auch immer und immer wieder zu kommen.
0: Ich glaube auch, das ist dann einfach die Dynamik, die merkst du einfach.
1: Ja.
0: Also ich glaube, das gab es ja auch bei ein paar älteren Rockbands, wo du irgendwann gemerkt hast, ich glaube, ihr habt euch nicht mehr so lieb, wie ihr euch früher mal lieb gehabt habt. Und ich finde, das überträgt sich. Du merkst es nicht direkt, du feierst trotzdem die Musik, aber du merkst das irgendwie.
1: Ja.
0: Und dann denkst du dir, nochmal muss nicht sein. Oh. Aber bei euch merkt man es anscheinend, wenn die Leute wirklich so oft wiederkommen.
1: Kommen wirklich oft wieder.
0: Ja. Deswegen, also ich glaube, ich hoffe, wir verstehen uns dann auch auf der Bühne beim Dresdner Stadtfest.
1: Oh, freue ich mich schon, ja.
0: Ich
1: eine
0: mich
1: Woche vor der Jakobsburg ist das.
0: Deswegen.
1: Vielleicht da bringe ich ein paar neue Lieder mit. Da mache ich die ganz exklusiv, werde ich da meine Generalprobe spielen von ein paar neuen Stücken, die wir eigentlich auf der Jakobsburg ja dann zum ersten Mal spielen. Und das werde ich machen. Mache ich für euch.
0: Ihr habt es hier zuerst gehört. Wenn ihr die ersten neuen Lieder hören wollt, kommt vorbei.
1: Genau.
0: Perfekt.
1: Sonntagnachmittag.
0: Exakt.
1: Postplatz,
0: 16:15 Sonntagnachmittag.
1: Kommt
0: vorbei. Und ich glaube, damit gehen wir raus.
1: Können wir machen.
0: Super. Ich danke dir, dass du da warst. Und
1: ich danke dir, dass ich da sein durfte.
0: Ach, natürlich, jederzeit. No? Wir haben schon gesagt, ab jetzt jeden Tag.
1: Genau, wegen der neuen Ideen.
0: Exakt. Nee, super. Dann verabschieden wir uns damit und bis aller spätestens auf dem Postplatz.
1: Genau.
0: Super.

Das Moritzburg-Festival gilt als eines der besten Kammermusikfestivals der Welt. Es wurde 1993 von drei jungen Musikern nach dem Vorbild des Marlborough Music Festival in Vermont gegründet und bringt etablierte Künstler und junge Talente aus der ganzen Welt zusammen. Hauptveranstaltungsort ist das malerische Jagdschloss

Moritzburg in der Nähe von Dresden, das nach seiner Erweiterung im 18. Jahrhundert auch für Festivitäten genutzt wurde. Während der Covid-Pandemie mussten die Konzerte nach draußen auf die Terrasse verlegt werden. Das erwies sich als so populär, dass dieses Arrangement beibehalten wurde. Da das Jagdschloss auf einer Insel in einem See gelegen und von Wäldern umgeben ist, verschmilzt die Musik mit den ebenso schönen Klängen der Natur.

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1: Zwickau startet in den ersten Stadtsommer. Vogtland-Philharmonie, Highlights der neuen Saison und FSV Zwickau empfängt den FSV Luckenwalde.
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1: Liebe Zuschauer, ich begrüße Sie ganz herzlich zur Donnerstagsausgabe von Tag aktuell. Dieser 13. August ist ein geschichtlich denkwürdiger Tag für das deutsche Volk. Heute, vor 65 Jahren, begann die DDR mit dem Bau der Berliner Mauer. Diese sollte die massenhafte Flucht von Menschen aus der DDR in den Westen verhindern. Damit wurde sie zum Symbol der deutschen Teilung und des Kalten Krieges. Am 9. November 1989 fiel sie nach 28 Jahren. Frühling, Herbst und jetzt auch Sommer. Wenn die Zwickauer Schausteller ihre Fahrgeschäfte und Buden aufbauen, dann normalerweise auf dem Platz der Völkerfreundschaft. Doch an diesem Wochenende zieht es sie mitten ins Herz der Stadt. Von Freitag bis Sonntag feiert der erste Zwickauer Stadtsommer seine Premiere. 3 Tage lang sollen Fahrgeschäfte, Kulinarik, Musik und Unterhaltung den Hauptmarkt und das Areal rund um das Schumann-Denkmal beleben. Bereits seit Wochenbeginn laufen die Vorbereitungen. Am Mittwoch stellten die Verantwortlichen das neue Veranstaltungsformat und das Programm vor. Noch herrscht zwischen Fahrgeschäften, Buden und Bühne geschäftiges Treiben. Es wird aufgebaut, geschraubt und vorbereitet. Doch schon ab Freitag sollen hier die Besucher das Bild bestimmen. Für die Zwickauer Schausteller ist der Weg in die Stadt eigentlich kein ungewöhnlicher. Mit dem Frühlings- und Herbstvolksfest gehören sie seit vielen Jahren fest zum Veranstaltungskalender. Mit dem Zwickauer Stadtsommer kommt nun allerdings etwas Neues hinzu. Erstmals soll ein eigenes sommerliches Veranstaltungsformat mitten in der Innenstadt entstehen. Die Idee dazu stammt vom Zwickauer Schaustellerverband. Gemeinsam mit zahlreichen Partnern wurde aus dem Gedanken innerhalb vergleichsweise kurzer Zeit ein 3-tägiges Veranstaltungswochenende.
3: Wir hatten ja schon mal vor längerer Zeit geplant, als wir erfahren haben, das Stadtfest fällt aus, dass wir gerne auch eine Veranstaltung hier machen würden, ist dann aber leider nichts geworden. Und dann ist die Idee nochmal vor ca. 5 Wochen neu entstanden und dann hat es bei mir im Kopf gerattert. Alle waren begeistert und haben gesagt, Mensch, das wird was und lass uns das machen. Und es haben alle mitgeholfen, angepackt. Und nur so ging es auch in dieser Kürze der Zeit, das zu planen. Und nun stehen wir hier, haben aufgebaut. Heute wird der ganze Marktplatz noch schön ausstaffiert mit Pflanzen, mit Palmen, mit Bänken, mit Schirmen. Und wir wollen ein ganz tolles Fest für uns und für unsere Zwickauer machen, weil wir hätten einen freien Termin in unserem Kalender gehabt. Und so haben wir keine Lücke dieses Jahr. Und wir sind ganz stolz, uns überhaupt auf dem Marktplatz präsentieren zu können. Unsere ganzen Schausteller, wenn man hier ankommt, in der Innenstadt, in diesen historischen Kern, sage ich mal, diese wunderschönen alten Gebäude ringsrum, die abendliche Beleuchtung, wunderschön. Und ich kann nur empfehlen, kommt alle her, genießt das Flair, genießt das Feeling. Wir machen ein ganz tolles Fest und wir sind überglücklich, hier aufbauen zu dürfen.
1: Und dabei soll der Name Stadtsommer durchaus Programm sein. Vom 14. bis 16. August verwandelt sich der Hauptmarkt in eine Mischung aus Festplatz und Veranstaltungsareal. Schausteller sorgen mit Fahrgeschäften, Buden und gastronomischen Angeboten für echtes Rummel-Flair. Dazu kommt an allen 3 Tagen ein abwechslungsreiches Bühnenprogramm. Mit durch das Wochenende führt dabei ein in der Region bestens bekanntes Gesicht. Rummel-Moderator Sven alias Mr. Phoenix übernimmt an allen 3 Tagen die Moderation auf dem Wernesgrüner Showtruck. Gemeinsam mit Monja wird er zudem auch selbst für musikalische Gesangseinlagen sorgen.
3: Ja, wir fangen an mit einem Schlagerabend, Uta Presan. Wir haben noch einen Live-DJ abends. Wir haben Porridges. Wir haben Samstagabend eine Lasershow. Wir machen Sonntag eine tolle Aktion für Schulanfänger. Die dürfen alle umsonst Karussell fahren bei uns. Und es ist 3 Tage prall gefülltes Programm. Wir haben alles versucht, um irgendwie das Schönste rauszuholen mit 2 tollen Sponsoren, 2 Hauptsponsoren, Sparkasse Zwickau, Zwickauer Energieversorgung. Und wir sind stolz, so mächtige Partner an Bord mit zu haben. Und dass wir das überhaupt durchführen konnten, ohne die 2 wäre es gar nicht möglich gewesen. gewesen. Und kulinarisches haben wir auch sehr viel örtliche Gewerbetreibende eingeladen. Wir haben eine kleine Pizza-Abe bei uns diesmal. Das sind so Händler, die uns auch immer mal anfragen, die bei uns auf den Volksfesten immer mitstehen wollen. Das haben wir jetzt alles mit integriert. Wir haben auch, was man kennt, ne, Langosch von unserem Andi aus der Stadt. Und also alle Zwickauer, die man kennt, wo man, ich sag mal, immer speisen kann, haben wir eingeladen. Und kulinarisch ist alles dabei. Wir haben tolle Bars hier, wir haben Bierwagen da und wir haben Fahrgeschäfte, Flying Queens, Walzerfahrt, Safari-Chat. Hauptattraktion ist unsere Bühne, unsere Showbühne mit dem tollen Biergarten, den wir hier auf dem Marktplatz stellen. Und es ist wirklich für jeden wieder was dabei.
1: Das Ziel des Stadtsommers? Menschen zusammenbringen und zusätzliche Anreize für einen Besuch der Zwickauer Innenstadt schaffen. Eine Idee, die deshalb auch bei der Stadt auf Zustimmung stieß.
4: Ich war ganz positiv überrascht, weil ich habe es ja schon erfahren, bevor es so richtig publik geworden ist. Und ich kann wirklich nur dreimal meinen Hut ziehen vor dem Engagement, vor der Initiative vom Schaustellerverband unter Marco Walz, dass die in den paar Wochen jetzt so ein Programm auf den Boden gestampft haben und jetzt wirklich an diesem Augustwochenende nochmal dafür sorgen, dass die Kinder und Jugendlichen ihr letztes Ferienwochenende feiern können und vielleicht auch die Eltern das Ende der Ferienzeit, dass wir im August nochmal so einen richtigen Grund zum Feiern haben.
1: Denn Veranstaltungen wie diese sorgen nicht nur für Unterhaltung. Sie bringen Menschen ins Zentrum, schaffen Begegnungen und können gleichzeitig auch Handel und Gastronomie zugutekommen. Und vielleicht entsteht mit der Premiere in diesem Jahr ein Format, das künftig einen festen Platz im Zwickauer Veranstaltungskalender findet. Möglich wird ein solches Wochenende allerdings nur mit entsprechender Unterstützung. Neben den Organisatoren und zahlreichen Beteiligten stehen deshalb auch Partner und Sponsoren hinter dem ersten Zwickauer Stadtsommer, darunter die Sparkasse Zwickau und die Zwickauer Energieversorgung.
5: Das ist für uns eine Selbstverständlichkeit. Also wir freuen uns, wenn die Innenstadt belebt wird, wenn die Zwickauer zusammenkommen und einfach gemeinsam feiern, wie toll diese Stadt ist und auch die Region. Und da können wir einfach gar nicht anders als Ja zu sagen zu dem einen wie auch zu dem anderen Event. Das verlangt meinen größten Respekt in der Kürze der Zeit, was sie wirklich hier auf die Beine gestellt haben. Ich finde, das Programm kann sich mehr als sehen lassen. Und das ist wirklich ganz toll, wenn man dieses Engagement sieht. Der wenigen Zwickauer und auch des Schauspielers, die sowas doch für ihre Einwohner und auch für die Besucher hier in die Wege leiten.
1: Ab Freitag zeigt sich dann, wie der neue Stadtsommer bei den Zwickauern ankommt. 3 Tage lang gibt es auf und rund um den Hauptmarkt Programm für unterschiedliche Generationen. Vom Rummelvergnügen über Musik und Unterhaltung bis zu Angeboten für die jüngsten Besucher. Und wenn die Premiere gelingt, könnte aus der sommerlichen Idee mehr werden. Die Schausteller hoffen bereits jetzt, den Zwickauer Stadtsommer auch in den kommenden Jahren fortzuführen und Stück für Stück wachsen zu lassen. Bis Sonntag heißt es nun aber erst einmal Sommer genießen im Herzen von Zwickau.
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0: Seit 2026/27 der Vogtlandphilharmonie Greiz-Reichenbach steht unmittelbar bevor. Die reguläre Sinfoniekonzertreihe startet Mitte September. Zum Saisonbeginn gibt es ein besonderes Highlight: die Adele Tribute in Symphony im Park der Generationen in Reichenbach am kommenden Samstag. Mehr zu dem Höhepunkt und der neuen Spielsaison erfahren Sie von Ulrich Wenzel, dem Intendant und Geschäftsführer der Vogtlandphilharmonie.
1: Die Vogtlandphilharmonie geht jetzt in ihre neue Spielzeit 2026/27. Auf dem Programm ist wieder ein vielfältiges Angebot von Crossover-Projekten, Sinfoniekonzerten, Kammermusik, Serenaden und so weiter. Insgesamt wird die Vogtlandphilharmonie 160 Konzerte spielen in dieser Saison. Davon sind 30 Kids mit Klassikkonzerte im ländlichen Raum. Und die Vogtlandphilharmonie wird beginnen jetzt am 15. August im Park der Generation in Reichenbach mit Adele Tribute in Symphonie, mit Jasmin Graf und Band und natürlich der Vogtlandphilharmonie in großer symphonischer Besetzung. Wir freuen uns sehr auf das Projekt. Es ist die Premiere in Reichenbach und derzeit sind über 1000 Tickets verkauft und wir freuen uns auf das Spektakel jetzt am kommenden Samstag. Weiterhin werden für die Philharmonie im August noch 7 weitere große Projekte auf dem Programm stehen. Das ist die Burg Classics in Hohenleuben in einem Ambiente eines Burghofs, klassische Musik mit Rock und Pop verbandelt. Dann gibt es in Chemnitz die Film Harmonic Night auf dem Theaterplatz. Es wird auch ausverkauft sein. Dann gibt es das Wochenende darauf ein schönes Projekt, Movie Hits for Kids im Parktheater in Plauen. Jetzt sind schon 2000 Tickets von den Schulen geordert und verkauft. Dann wird es weitergeben, das Wasserturmfest in Reichenbach anlässlich 100 Jahre Wasserturm. Ein Meilenstein und dieses Fest wird groß gefeiert von der Stadt Reichenbach und da ist die Vogtlandphilharmonie natürlich auch wieder präsent. Weiterhin gibt es dann Sounds of Hollywood im Parktheater in Plauen mit großem Choraufgebot, 130 Mann Chor mit der Singakademie Plauen, mit der Singakademie Chemnitz und natürlich hochkarätigen Solisten und Background-Sängern und Band. Danach gibt es noch in Gera am 30. August abends 20 Uhr im Hofwiesenpark, ABBA Tribute in Symphonie. So ist der Beginn der Open-Air-Saison in 26/27 und danach geht es wieder indoor weiter mit großen Konzertproduktionen in Chemnitz, im Kraftverkehr, in Naumburg und dann beginnt unsere neue Saison Sinfoniekonzerte im September, die sich mit 9 Konzerten bis in den Mai 27 streckt. Mit hochkarätigen internationalen Solisten. Unter anderem wird auch dabei sein Herr Sibelius, Violoncello, dann wird Herr Aumeiler, er hat den Brahms-Wettbewerb gewonnen. Dann gibt es Ragnar Schirmer, wieder mit Gershwin Concerto in F und viele, viele andere schöne musikalische Erlebnisse. Abschluss wird sein die Carmina Burana mit Chören aus Chemnitz, Gera und Langenbernsdorf im Mai 27. Derzeit in Planung sind für 27 viele Konzerte mit Mark Keller und Vogtlandphilharmonie. Sie werden stattfinden in Suhl, in Erfurt, in Zeuenroda, Markneukirchen, Leipzig im Gewandhaus, Dresden Philharmonie und in Oberlungwitz. Anlässlich 100 Jahre Sachsenring. Alle Konzerte der Vogtlandphilharmonie finden Sie auf unserer Homepage. Es würde mich freuen, wenn Sie die Konzerte der Vogtlandphilharmonie besuchen und einen entspannten musikalischen Abend erleben.
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0: Nach der vergangenen Woche mit insgesamt 3 Partien für den FSV Zwickau sieht es in dieser Woche schon wieder etwas entspannter für die Rot-Weißen aus. Lediglich am morgigen Freitagabend stehen die Schwäne vor dem nächsten Heimspiel in der GGZ-Arena. Zu Gast ist der FSV Luckenwalde. Anstoß für die Partie ist um 19 Uhr. Das verspricht für die Fans also ein Flutlichtspiel vor heimischer Kulisse. Wie der FSV Zwickau an die morgige Partie herangeht und einen Rückblick auf die vergangene Woche gab es heute zur Pressekonferenz.
5: Rückblickend zum BFC-Spiel gilt es da nochmal mitzugeben, dass wir dort erstmal auch es geschafft haben, unter sehr besonderen Bedingungen, ungewöhnliche Situation und Aktion oder eine Maßnahme in Anführungsstrichen, dass wir da trotz unseres großen Kraters nur mit 15 Feldspielern angereist sind, um einfach auch dieses nochmal so diesen Fokus auf dieses Spiel zu lenken, so diesen Entdeckergeist, so diese Abenteuerlust nochmal zu schüren für diesen Spieltag. Und schlussendlich haben wir es geschafft, einen Anker zu setzen mit dem 0-0. Da haben wir sicherlich, sagen wir, spielerisch ein paar Momente gehabt, gerade in der Anfangsphase, wo wir das wirklich auch klasse, auch mit diesem Mut, was ich mir so vorgestellt habe, nach vorne getragen haben. Dann waren wir eher in der Abwehrleistung, aber in Summe war es eine starke kämpferische Leistung. Das war auch für mich zählend und wichtig, dass wir auch mit was Zählbarem aus Berlin zurückreisen. Jetzt haben wir eine neue Aufgabe. Wie du schon sagtest, wir sind jetzt in der Woche vor Luckenwalde, morgen Abend Luckenwalde, und das wollen wir natürlich gewinnen. Das ist ganz klar. Und wir müssen das auch gewinnen, um einfach auch da so ein, für uns auch so einen Anker wiederum zu setzen. Wir haben das erste Heimspiel der Saison verloren. Und jetzt gilt es, unser Publikum zurückzuholen, natürlich auch unsere Spielleistung zu verbessern, gegen trotzdem das in keinster Weise zu unterschätzen oder despektierlich heißen, gegen ein gutes Luckenwalde, ja, die auch jetzt ähnlich wie Greifswald in Rotation waren, viel neues Personal mit einem neuen Trainer, ein paar Jungs vom FSV spielen ja dort, ja, Felix Pilger hat jetzt 3-mal getroffen. Lukas Will schon längere Zeit in Luckenwalde. Jasper Kühn, den wir ausgeliehen haben, wird höchstwahrscheinlich im Tor stehen. Till Jacobi, den wir jetzt abgegeben haben im Sommer vor 2 Wochen. Das ist schon auch nochmal auch da eine besondere Konstellation, ja, für beide Seiten. Und trotzdem gilt es jetzt, dort diesen Anker zu setzen und mit aller Entschlossenheit auch das Heimspiel zu gewinnen. Jedes Spiel ist erstmal auch wieder von Neuem zu spielen, und da gilt es jetzt wirklich auch diesen Fokus, was wir jetzt mitgenommen haben aus dem Sonntagsspiel, diesen Fokus, auch diesen Entdeckergeist, diese Lust, diesen Mut zu haben, diese Entschlossenheit zu haben, die Giftigkeit, was uns über viele Wochen, Monate immer wieder auch ausgezeichnet hat. Deswegen standen wir dort auch am Ende der letzten Saison, wo wir

0: standen nämlich in einer hervorragenden Platzierung. Das haben wir jetzt auch wieder auch ein bisschen rausgeholt mit dem BFC-Spiel. Wir brauchen natürlich auch gute Ideen mit Ball. Ja, wir werden, glaube ich, Luckenwalde wird dort immer wieder auch stacheln und hohes Anlaufen natürlich auch generieren, aber schlussendlich dort auch ein kompaktes Spiel gegen den Ball organisieren, ähnlich wie Greifswald. Das war so die Schablone und da brauchen wir wirklich auch mehr und bessere Ideen mit Ball, auch was Laufwege betrifft, aber eben auch entsprechend dann auch das Risiko zu gehen, ein abwägbares Risiko, um natürlich dann auch in die Box zu kommen und Torgefahr auszuschalten. Das ist das, was uns ja in den letzten ja, so zweieinhalb Spielen ein bisschen abgegangen ist. Ja, und dann greift es noch mit dazu, dass wir uns zu wenig Torchancen in Summe auch gespielt haben. Das gilt jetzt für einen Freitagabend deutlich, deutlich besser zu machen. In die Box zu kommen, Torgefahr auszustrahlen, Druck zu entwickeln und auch Abschlüsse zu generieren.
1: Und was für ein Spiel wurdest du gegen Luckenwalde?
2: Auf jeden Fall ein ekelhaftes Spiel. Also wie Trainer ja schon angesprochen hat, die vier Spieler werden, glaube ich, sehr, sehr heiß sein, alles rauszuhauen, hier zu gewinnen. Und ja, also in der Vergangenheit haben wir uns ja auch dann schon auch schwer getan, wenn wir der vermeintliche Favorit waren. Das gilt es dann auch mal besser anzunehmen und umzusetzen auf dem Platz. Aber ja, wie schon gesagt wurde, natürlich wollen wir zu Hause gewinnen und das ist absolut möglich.
0: Ansonsten haben wir einen verletzten Josh Putze, der hat sich gestern im Training leider verletzt. Da müssen wir gucken, ob sich das in heute zu morgen hin noch verbessert, sein Zustand. Ansonsten sind alle an Bord weiter. Also wir haben dort, sind dort auch voll top aufgestellt. Und zu morgen hin wird es da wiederum auch einen Move geben. Das war eine Maßnahme, wenn man das so als Maßnahme bezeichnet, zum Spiel BFC Dynamo. Aber jetzt gilt es ja auch trotzdem, auch alle wieder mit ranzuholen. Ja, das ist auch mir wichtig. Das ist ja keine disziplinarische Maßnahme gewesen, in keinster Weise, sondern das war so mein Gefühl, mein Bauchkopfgefühl. Wir brauchen dort auch eine Veränderung. Gerade für dieses Spiel jetzt dann auch beim BFC mit der Rückschau in Chemnitz mit diesem auch Thema Derby nochmal, was wir einfach nicht gut gemacht haben. Und jetzt gilt, BFC ist abgearbeitet, die Entscheidungen standen und jetzt haben wir das Luckenwalde-Spiel und da haben wir eine neue Situation. Und Fakt ist, wir müssen auch angreifen, ja, angreifen mit einer guten Restverteidigung, mit einer aufmerksamen Restverteidigung, aber vor allen Dingen eben Ideen, Kreativität brauchen wir auf dem Feld und natürlich auch von der Bank kommend, dass wir dort tatsächlich und mit allem, was wir da auch zur Verfügung haben, unser Publikum wieder zurückholen. Das ist wichtig, ja, von der Art und Weise, wie es auch Sani jetzt gerade gesagt hat, mit Engagement, mit Fleiß, mit Disziplin, mit Hingabe, mit Leidenschaft und das Spiel zu gewinnen.
3: Also generell nach der Stimmung in der Mannschaft würde ich gerne fragen. Also klar, nach dem Chemnitz-Spiel war es bestimmt, oh ja, muss ich gar nicht drüber nachdenken, aber dieses 1-1 hat, dieses 0-0 hat vielleicht ein bisschen schon verbessert. Wie seid ihr da so, wie geht ihr mit in der Kabine miteinander um? Also wenn man das fragen darf, weil Kabine ist ja eigentlich so geheim.
0: Ich kann was, ich bin ja nicht in der Kabine, ja, aber es ist ja wichtig, eine Kabinenhygiene zu haben. Da kann der Sani aus dem Maschinenraum was mitgeben. Meine Draufsicht ist, dass tatsächlich nochmal dort ein Ruck durchgegangen ist nach dem Chemnitz-Spiel, dass auch die Mannschaft sich untereinander besprochen, aber nicht nur besprochen, auch ausgesprochen hat. Und das ist ja auch wichtig, dass man da auch fair miteinander umgeht und dass, ich sag mal, die Halbwahrheiten oder vielleicht die eine oder andere Thematik dann auch mal angesprochen wird. Ich kann es für mich mitnehmen, wir als Trainer sehen nochmal eine andere Mannschaft, eine aufgeräumtere Mannschaft mit Tag Freitag, letzte Woche, Samstag, eine andere Atmosphäre auf dem Trainingsplatz. Nicht, dass sie davor schlecht war, aber jetzt haben wir eben diesen Fokus. Wir müssen jetzt mal gucken, dass wir in die Töpfen kommen. Ja? Und das geht jetzt nicht nur mit Reden und das und dieses und jenes, sondern wirklich auch mit die Taten folgen zu lassen. Und auch das Sonntagsspiel bis gestern.

0: sehr, sehr ordentlich, sehr, sehr, sehr wach auch in der Aufmerksamkeit. Und das kann ich so mitgeben mit den Themen, die wir letzte Woche uns selbst organisiert haben. Sani?
1: Ja, nach den zwei Spielen, also kam ja von außen, also von Robin und von Trainer auf jeden Fall ein paar Worte. Und da ist natürlich auch innerhalb der Mannschaft das so, dass man sagt, okay, so kann es jetzt auch nicht weitergehen. Deswegen, wie es ja schon angesprochen war, haben wir ja, uns mal zusammengesetzt und ich glaube, es waren dann am Ende auch gute 40 Minuten, die wir da geredet haben. Und ja, also haben das natürlich nochmal reflektiert, gesagt, was wir verbessern wollen. Aber am Ende des Tages kann man das auch nicht verändern, was jetzt in der Vergangenheit war. Und von daher versuchen wir da auch schon positiv miteinander umzugehen und sich gegenseitig zu ermutigen, dass es halt einfach besser wird.
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2: Genau wie heute trübt auch am Freitag kein Wölkchen den Westsachsenhimmel. Wir erzielen Höchsttemperaturen von 33 Grad. Nach einer Nacht mit angenehmen kühlen Werten klettert am Samstag das Quecksilber nochmals bis auf schweißtreibende 35 Grad. Den ganzen Tag über wird Sonnenschein unser Begleiter sein. Ab Sonntag gestaltet sich die Wetterlage wechselhafter. Der Tag beginnt mit einem Wechsel aus Sonne und wolkigen Abschnitten. Brauen sich am Nachmittag die Wolken zusammen, könnten uns mehr oder weniger heftige Schauer ereilen. Die Temperaturen liegen bei 24 Grad in der Spitze. Zum Start in die neue Woche erwartet uns bei Werten um die 26 Grad ein Sonne-Wolken-Mix.

0: Auch Regenschauer sind dann möglich.
1: Ja, liebe Zuschauer, in diesem Sinne verabschieden wir uns von Ihnen. Das war tagaktuell vom Donnerstag. Vielen Dank fürs Einschalten. Wir wünschen Ihnen einen schönen Abend und bis morgen. Machen Sie es gut.

Hallo und herzlich willkommen zu Sachsen aktuell an diesem Donnerstagabend. Schön, dass Sie mit dabei sind. Ja, und das sind unsere Themen heute. Sonnenfinsternis über Leipzig. Hunderte schauen gemeinsam Spektakel am Abendhimmel. Außerdem Lehrermangel und Frust. Kretschmer stellt sich den Bürgern. Und Blaulicht zum Anfassen beim Dresdner Stadtfest.

0: Unser Nachrichtenmagazin mit dem Blick auf die Themen des Freistaates. Zunächst richten wir unseren Blick nach Leipzig. Ein außergewöhnlicher Sommerabend hat gestern vielerorts Menschen nach draußen gelockt. Auf dem Fockenberg in Leipzig drängten sich Hunderte mit Sonnenfinsternisbrillen, Kameras und Teleskopen. Für manche war es die erste Sonnenfinsternis überhaupt. Andere haben auf diesen Moment lange schon gewartet. Und eins steht fest: Gute Vorbereitung ist bei solch einem Ereignis scheinbar alles.
1: Also wir haben solche Sonnenfinsternisbrillen gekauft, in der Hoffnung, dass sie funktionieren, sage ich mal. Aber gute Bewertungen, also sollte eigentlich funktionieren.
0: Eine partielle Sonnenfinsternis über Leipzig. Wir sind dabei. Sehe ich bescheuert aus mit dieser Sonnenbrille? Sag mal ehrlich. Auf dem Fockeberg warteten Hunderte auf den Moment, in dem sich der Mond vor die Sonne schob.
2: Ja, es ist nicht allzu häufig und 85% Bedeckungsgrad ist schon sehr selten.
0: Der Fockeberg in Leipzig am Mittwochabend. Hunderte Menschen suchen sich einen Platz mit möglichst freier Sicht nach Westen.
1: Also für mich ist das was Besonderes, weil es einfach schlichtweg etwas ist, was ich noch nie erlebt habe. Und ich bin generell so ein bisschen interessiert, was so Mond und Sterne angeht, ich sag mal Universum so ein bisschen.
0: Mittendrin auch Besucher, für die dieser Abend weit mehr ist als ein spontaner Blick in den Himmel.
2: Ich bin seit Jahrzehnten Amateurastronom und eigentlich Astrofotograf. Und nur wollte ich der Familie auch mal was zeigen und habe ein uralt Gerät, was von 1968 stammt und ich wieder auf Vordermann gebracht habe, hier mitgebracht.
0: Um 19.17 Uhr begann die partielle Sonnenfinsternis. Gegen 20.10 Uhr erreichte sie über Leipzig ihren Höhepunkt. Wie außergewöhnlich die Finsternis diesmal ausfiel, kann Peter Schilling einordnen. Mehr als 30 Jahre arbeitete er am Astronomischen Zentrum und an der Sternwarte in Schkeuditz.
3: Wir sehen immerhin maximal 86% der Sonne verdunkelt. Also bleibt bloß eine kleine Sichel übrig. Und das ist selten.
0: Die Bedingungen zum Beobachten waren nicht überall gleich gut. Die Sonne stand am Abend bereits tief im Westen. Wer freie Sicht bis zum Horizont hatte, war deshalb im Vorteil. Der Fockeberg in Leipzig wurde so zu einem der Treffpunkte für Himmelsbeobachter.
4: Weil das einfach nicht so oft passiert wahrscheinlich und das so ein guter Ort hier auch ist, um sich das anzuschauen. Und da ist natürlich hier wahnsinnig viel los.
0: Auf dem Berg trafen Neugierige auf erfahrene Hobbyastronomen. Der Leipziger mit dem alten Fernrohr wusste bereits, wie sich ein noch selteneres Himmelsschauspiel anfühlt.
2: Also ich habe es jetzt vor 27 Jahren damals die Totalität 1999 im August erlebt und das war schon ein tolles Erlebnis, allerdings nicht hier bei uns, sondern in Süddeutschland, in der Nähe von München, wo da eine Totalität eintrat. Das war schon ein tolles Erlebnis.
0: Auf dem Fockeberg blieb diesmal vor allem

0: Unterschied machte sich auch beim Licht bemerkbar, weiß Peter Schilling von der Sternwarte in Schkeuditz.
1: Bei einer partiellen Finsternis merkt man nicht viel von dem dunkler werden. Wir haben ja sowieso Abenddämmerung im Endeffekt. Ne, bei einer totalen Finsternis wird es wirklich so dunkel werden, dass die Tiere schlafen gehen, weil die denken, es ist Nacht. Letzte hatten wir 1999 in Deutschland und die nächste, Sie können es ja mal vormerken, wo es richtig dunkel wird, das wäre der 3. September des Jahres, muss man ein bisschen scrollen im Handy, 2081. Ich habe bei mir schon mal nachgeguckt, bin an dem Tag leider verhindert.
0: Kurz nach 20 Uhr dann der Höhepunkt. Auf dem Fockeberg gingen die Blicke durch die Schutzbrillen und Teleskope Richtung Sonne.
2: Jetzt langsam wird die Sonne immer kleiner und sieht aus wie ein Halbmond.
0: Und nicht alle, die diesen Moment gemeinsam erleben wollten, kamen aus Leipzig.
3: Ich sehe gar nicht so viel hier. Es ist halt dunkel eigentlich. Aber dann, wenn ich in die Sonne gucke, dann ist es so eine Sonne, so ein Kugel. Und es ist ein bisschen gedeckt gerade. Es ist, so würde ich das beschreiben.
0: Mit dem Sonnenuntergang endete das Himmelsschauspiel über Leipzig. Wer diesmal nichts gesehen hat, bekommt schon am 2. August 2027 die nächste Gelegenheit. Dann ist über Leipzig erneut eine partielle Sonnenfinsternis zu beobachten, allerdings deutlich schwächer. Ein Rechtsstreit mit Satiriker Jan Böhmermann hat für den AfD-Bundestagsabgeordneten Maximilian Krah nun weitere Folgen. Das Amtsgericht Chemnitz hat einen Haftbefehl gegen den Politiker erlassen. Dabei geht es allerdings nicht um eine Straftat, sondern um offene Forderungen aus Prozesskosten. Krah selbst spricht von einem zusätzlichen Kleinbetrag, den er nun begleichen wolle.
4: Gegen den AfD-Bundestagsabgeordneten Maximilian Krah ist ein Haftbefehl erlassen worden. Das hat das Amtsgericht Chemnitz bestätigt. Hintergrund ist keine strafrechtliche Verurteilung. Es gehe um offene Forderungen aus einem früheren Rechtsstreit. Krah habe sich mit dem Satiriker und TV-Moderator Jan Böhmermann angelegt. Der hatte in einem Podcast behauptet, Krah habe auf dem Münchner Oktoberfest 200 Flaschen Champagner für ein ganzes Festzelt bestellt. Krah wollte Böhmermann diese Aussage gerichtlich verbieten lassen, scheiterte damit aber vor dem Landgericht Düsseldorf. Hintergrund des Haftbefehls seien laut Spiegel offene Forderungen aus den Prozesskosten. Weil Krahs Wahlkreis in Chemnitz liegt, ist das dortige Amtsgericht zuständig. Ob der Haftbefehl tatsächlich vollstreckt wird, ist noch offen. Als Bundestagsabgeordneter genießt Krah parlamentarische Immunität. Das Amtsgericht prüft derzeit, ob deren Aufhebung beantragt werden soll. Krah selbst teilte mit, er habe die Kosten aus dem Rechtsstreit bereits im Januar bezahlt. Offenbar gehe es lediglich um einen zusätzlichen Kleinbetrag. Er habe seinen Anwalt um Klärung gebeten und wolle die offene Forderung nun bezahlen. Eine mögliche Rückforderung behalte er sich aber vor.
0: Was beschäftigt die Menschen in der Oberlausitz und was erwarten sie von der Landespolitik? In Waltersdorf hat sich Ministerpräsident Michael Kretschmer den Fragen der Bürger gestellt. Dabei ging es nicht nur um die großen politischen Debatten, sondern vor allem um Probleme, die vor Ort ganz konkret zu spüren sind. Und an Kritik wurde dabei nicht gespart.
5: Die Grundschullehrerin meines Sohnes unterrichtet noch heute mit 82 Jahren das Fach Deutsch. Und wenn diese Frau nicht das Engagement und die Liebe zu den Schülern und zum Fach hätte, wäre für die 6. Klasse kein Deutschunterricht.
4: 82 Jahre alt und noch immer im Klassenzimmer. Nicht weil es an Schülerinnen und Schülern fehlt, sondern an Lehrkräften. Es ist einer dieser Momente, in denen an diesem Abend aus Landespolitik plötzlich Alltag wird. Michael Kretschmer ist nach Waltersdorf gekommen, um sich den Fragen der Menschen zu stellen. Und die sparen nicht mit Kritik. Es geht um fehlende Lehrkräfte, wirtschaftliche Sorgen und Migration. Aber auch um die Frage, wie Politik mit wachsendem Frust und veränderten Mehrheiten umgehen soll. Beim Lehrermangel räumt der Ministerpräsident ein, gerade im ländlichen Raum ist die Situation schwierig. Sachsen greift deshalb inzwischen zu Maßnahmen, die Kretschmer selbst als Zumutung bezeichnet. Lehrer werden dorthin geschickt, wo sie besonders dringend gebraucht werden.
6: Es ist was Furchtbares. Das ist auch eine echte Zumutung. Sie nehmen einen Lehrer, jetzt mal übertrieben gesagt, aus Dresden und sagen, sie müssen in Kamenz unterrichten. Und dem in Kamenz sagen sie, sie müssen nach

0: Bautzen gehen. Und dem von Bautzen sagen sie, sie müssen nach Löbau, und dem Löbauer sagen sie, sie müssen nach Zittau gehen. Sie haben also 4 oder 5 Menschen, die sie anfassen, und das ist ja immer auch unangenehm, weil sie die Leute rausreißen aus dem System, um aber in den Regionen, die eben wirklich auch am weitesten von den Universitätsstädten entfernt sind, eine Lehrerversorgung zu sichern. Das hat er gemacht. Dafür wird er extrem kritisiert vom Personalrat und von der Gewerkschaft. Er hat meinen kompletten Rückenhalt, weil wir auch keine andere Idee mehr hatten, wie wir das machen können.
1: Eine andere Idee hingegen hat die Staatsregierung für kleine Grundschulen. Kretschmer kündigt an, sie sollen künftig nicht mehr geschlossen werden müssen. Dafür sollen notfalls mehrere Jahrgänge gemeinsam unterrichtet werden. Doch die Diskussion geht weit über Schule hinaus. Immer wieder geht es um das Vertrauen in Politik und um Entscheidungen, mit denen ein Teil der Bevölkerung offenbar nicht mehr einverstanden ist. Besonders deutlich wird das beim Thema Migration und bei der Frage nach der sogenannten Brandmauer. Ein Bürger will von Kretschmer wissen, wie der CDU-Politiker selbst dazu steht.
2: Die sogenannte Brandmauer, wo man einen Großteil der Bevölkerung in eine Ecke schiebt, die eigentlich was verbessern wollen, aber die, wie gesagt, mundtot gemacht werden, weil falsche Sätze geformuliert werden oder falsche Fahnen mitunter dabei sind. Und deswegen würde ich den Herrn Kretschmer gerne mal bitten, CDU, sind Sie ja Mitglied, diese Brandmauer, wie Sie diese Mauer verstehen, die man eigentlich sollte nicht haben.
1: Der Ministerpräsident antwortet hier ausführlich. Sein Argument, politische Unzufriedenheit verschwinde nicht, indem man bestimmte Themen aus der Debatte heraushalte. Und dafür findet er ein deutliches Bild.
0: Also, das Feuer brennt. Die Leute sind ganz erkennbar mit dem Thema nicht einverstanden. Sie drücken das auch aus in einem Wahlverhalten. Und anstatt das Thema zu klären mit eigenen Argumenten, macht man es immer größer. Das ist aus meiner Sicht ein großer Fehler.
1: Auch mit dem Begriff Brandmauer kann Kretschmer wenig anfangen. Er sei inzwischen, so der Ministerpräsident, völlig verbrannt. Stattdessen fordert er die politische Auseinandersetzung über Inhalte.
0: Ich würde diesen Begriff beiseite legen, sondern ich würde eher sagen, kommt mal, sagt mir, was ihr wollt, für Groß-Schönau, für Görlitz, für den Freistaat Sachsen, und dann diskutieren wir darüber, ob das richtig ist oder ob die Lösung nicht knapp daneben ist. Und so arbeiten wir auch im Sächsischen Landtag mit diesem Konsultationsmechanismus.
1: Diskutiert wurde an diesem Abend auch über ein anderes Thema, das die Region unmittelbar betrifft, die wirtschaftliche Zukunft. Kretschmer sieht den Industriestandort Deutschland unter Druck. Hohe Kosten, zu viel Bürokratie und schwierige Rahmenbedingungen würden Arbeitsplätze gefährden.
0: Pro Monat verliert Deutschland ungefähr 10.000 Industriearbeitsplätze. Und ich war damals schon schockiert. Was für eine riesige Zahl Industriearbeitsplätze. Mittlerweile sind es 15.000 pro Monat. Und man hat nicht den Eindruck, dass bei Gewerkschaften und bei auch regierungstragenden Parteien da sehr, sehr, sehr viel jetzt an Aufregung da ist, dass sich da etwas verändern muss. Ich finde, es muss sich etwas verändern. Wir können das nicht so laufen lassen. Wir wollen nicht, dass diese Unternehmen unser Land verlassen, sondern wir wollen, dass sie hier produzieren.
1: Knapp 2 Stunden lang ging es in Waltersdorf um Probleme, die groß klingen und vor Ort sehr konkret werden. Um Arbeitsplätze, politische Unzufriedenheit, Migration und die Zukunft des ländlichen Raums. Und manchmal reicht dafür ein einziges Beispiel. Eine Lehrerin, 82 Jahre alt, die noch immer Deutsch unterrichtet, weil sie gebraucht wird. Kretschmer hat an diesem Abend viele Antworten gegeben. Ob sie die Probleme lösen, an denen sich die Fragen der Menschen entzünden, wird sich nicht in Waltersdorf entscheiden.
3: Mehr Sicherheit für Fahrräder an Dresdner Bahnhöfen. Was dort geplant ist und wann die neuen Stellplätze entstehen sollen, erklären wir Ihnen nach einer kurzen Pause. Bleiben Sie dran.

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0: Das ist Sachsen aktuell an diesem Donnerstagabend. Willkommen zurück. Wer mit dem Rad zum Bahnhof fährt, soll es dort künftig sicherer abstellen können. In Dobritz plant die Stadt Dresden neue überdachte Stellplätze und eine abschließbare Anlage für 24 Fahrräder. Anfang kommenden Jahres soll gebaut werden. Ermöglicht wird das vor allem durch Fördermittel vom Bund und Verkehrsverbund.
1: Die Menschen pendeln gerne mit dem Rad und pendeln auch gerne mit hochwertigen E-Bikes und die möchte man ja dann auch sicher abstellen können.
2: Am Haltepunkt Dresden-Dobritz soll der Umstieg zwischen Fahrrad und öffentlichem Nahverkehr attraktiver werden. Thomas Kralinski vom Bundesumweltministerium hat in Dresden den Förderbescheid für das Bike-and-Ride-Projekt übergeben. Was sich damit am Haltepunkt Dobritz konkret verändern soll, erklärt Dresdens zweite Bürgermeisterin Eva Jenigen.
1: Hier ist ein Verkehrsknoten, man kann in die S-Bahn steigen, bis nach Pirna oder bis nach Meißen oder eben auch in die Innenstadt. Es gibt viele Straßenbahn- und Buslinien in die Stadt, in die Umgebung. Man kann leicht hierher kommen, abstellen und dann weiterfahren. Und damit fördern wir gesunde Mobilität und vor allem klima- und umweltverträgliche Mobilität.
2: Die Planungen für Dobritz sind inzwischen weit vorangeschritten. Entscheidend ist nun, wann aus dem Vorhaben tatsächlich Realität wird.
1: Wir haben den Förderbescheid jetzt bekommen und die Radabstellanlagen sollen Anfang des nächsten Jahres hier realisiert werden. Also man wird es schnell sehen können.
2: Doch der Haltepunkt braucht mehr als neue Fahrradständer. Auch das Umfeld wirkt an einigen Stellen sichtbar in die Jahre gekommen.
1: Jetzt geht es erstmal darum, das überhaupt nutzbar zu machen, intakt zu halten, das Umsteigen zu ermöglichen. Weiteres kann dann folgen. Aber in der Haushaltnot, in der auch Dresden zurzeit ist, müssen wir da natürlich harte Prioritäten setzen.
2: Bei solchen Projekten ist die Stadt deshalb auf Unterstützung angewiesen. Erst durch mehrere Geldgeber wird die Umsetzung für Dresden finanzierbar.
1: Das Projekt hier kostet 125.000 Euro. 70% davon fördert der Bund über diese gute Klimaschutzrichtlinie. 15% fördert der Verkehrsverbund Oberelbe und 15% bezahlt die Stadt.
2: Der Haltepunkt Dobritz ist dabei nur ein Teil der Dresdner Pläne. Auch an anderen Bahnhöfen soll das zusammenarbeiten.

0: Zusammenspiel von Fahrrad und öffentlichem Verkehr verbessert werden.
1: Also es gibt etliche Bahnhöfe, die schon Radabstellplätze haben. Wir haben jetzt noch einen Förderbescheid für den Bahnhof in Kossebaude bekommen, also an der anderen Ecke der Stadt. Für vielen Ausflugsverkehr relevant, denke ich. Wir streben natürlich an, zusammen mit der Bahn und dem VVO überall so viel Angebot zu machen, wie angenommen wird. Und die Nachfrage ist groß, weil die Menschen pendeln gerne mit dem Rad zum öffentlichen Verkehr. Und sie pendeln auch gerne mit hochwertigen E-Bikes und die möchte man ja dann auch sicher abstellen können.
0: Damit soll der Weg vom Fahrrad in Bus und Bahn Schritt für Schritt einfacher werden. Vor allem für Pendler, die ihr Rad regelmäßig am Bahnhof zurücklassen.
2: Polizeimotorrad, Einsatzfahrzeuge und sogar ein Überschlagsimulator. Auf der Blaulichtmeile beim Dresdner Stadtfest können Besucherinnen und Besucher erleben, was sonst meist nur im Ernstfall zu sehen ist. Doch hinter der Technik steckt mehr als Unterhaltung. Feuerwehr, Polizei und Hilfsorganisationen wollen zeigen, was ihre Arbeit wirklich bedeutet und warum sie auf Nachwuchs angewiesen sind.
3: Dort gibt es zum Beispiel Ausstellungsmöglichkeiten, dass man mal einen Aufprallsimulator testet oder einen Überschlagsimulator, mal einen Führerscheintest macht oder auch mal mit einer Brille, die man aufsetzen kann, mal das Gefühl bekommt, wie man reagieren würde, wenn man unter Drogen steht oder unter Alkohol.
4: Was hier noch ziemlich harmlos wirkt, kann außerhalb der Blaulichtmeile auf dem Stadtfest schnell bitterer Ernst werden. Landtagspräsident Alexander Dürks erinnert daran, wie plötzlich aus Alltag ein Einsatz werden kann.
5: Durch die zunehmende Anzahl von Großschadensereignissen, Hochwasser, Bränden. Wir haben jetzt die fürchterlichen Unwetter am Amselgrund in der Sächsischen Schweiz gesehen. Da wird, glaube ich, auch deutlich, wie wichtig es ist, dass wir diese Helfer und Hilfsorganisationen haben. Und deswegen ist es ein ganz tolles Zeichen des Respekts, dass im Rahmen des Stadtfestes auch Platz für diese ja am Ende ernsten Themen ist, nämlich dass auf der Blaulichtmeile gezeigt wird, was Menschen für unsere Gesellschaft leisten.
4: Genau da beginnt der Spagat dieser Meile. Katastrophenhilfe auf der einen, Volksfest auf der anderen Seite. Wie bringt man beides zusammen, ohne den Ernst zur Schau zu machen? Der Stadtfestorganisator Frank Schröder setzt dabei auf Nähe statt Hochglanz.
3: Wir haben auf der Blaulichtmeile alle Blaulichtkräfte, die sich dort darstellen, Vorführungen machen, ihre Fahrzeuge, ihren Fahrzeugpark mitbringen, wo man Einblicke haben kann, was machen die Blaulichtkräfte, was ist denn ihre tägliche Arbeit und sich vielleicht auch dafür interessiert, bei so einer Blaulichtkraft selbst einzusteigen, ehrenamtlich oder eben vielleicht auch hauptberuflich. Dazu dienen die Blaulichtkräfte oder die Blaulichtmeile, damit jeder einen Einblick bekommt, was es für Hilfsdienste eben halt gibt.
4: Viel Technik, viel Blaulicht. Fast könnte man vergessen, worum es hier eigentlich geht. Denn spannend wird es nicht, wenn alles glänzt, sondern wenn jemand tatsächlich einsteigen muss. Was leisten Einsatzkräfte eigentlich, wenn aus Alltag plötzlich ernstvoll wird?
5: Ja, sie zeigen vor allen Dingen an vielen Stellen, dass es wichtig ist, dass man Verantwortung für die Gesellschaft übernimmt, sei es im Ehrenamt oder im Hauptamt. Dass es wichtig ist, dass es Männer und Frauen gibt, die eben nicht zuerst fragen, was sie von der Gesellschaft bekommen, sondern die selber einen Beitrag leisten. Und die eben immer dann, wenn Menschen in Not sind oder wenn die gesamte Gesellschaft in Not ist, wenn Gefahr besteht, einfach einspringen. Und da eben oft, und ich finde, das ist ganz, ganz wichtig, auch vor Gefahren für das eigene Wohl, für das eigene Leben oder die eigene Gesundheit nicht zurückschrecken, um anderen zu helfen. Und das kann hier auf der Blaulichtmeile noch mal toll demonstriert werden.
4: Schreckt so viel Ernst auf einem Stadtfest nicht eher ab? Wenn Kinder selbst ausprobieren, anfassen und entdecken dürfen, sieht die Sache plötzlich ganz anders aus. Vielleicht beginnt Interesse eben genau dort, wo es zunächst nur nach Spaß aussieht.
3: Das sind alles attraktive Sachen. Wir haben auch viele Sachen für die Kinder. Also man kann Kinderkommissar sein, man kann an Wissenstests mitmachen, kann man sich auf ein Polizeimotorrad setzen. Also ich glaube, man kann hier tagesfüllend auf der Blaulichtmeile alleine mit dem Kind unterwegs sein. Und das ist ja nur eine der wenigen Aktionen, die wir auf dem Stadtfest haben. Wir haben ja über 1000 Künstler, wir haben 15 Bühnen, wir haben 11 Locations und eine davon ist, wie gesagt, die Blaulichtmeile.
4: Und vielleicht entsteht genau dort erstes Interesse an einem späteren Engagement. Wer Feuerwehr, Polizei und Hilfsdienste früh kennenlernt, bekommt einen anderen Blick auf ihre Arbeit.
5: Zum einen geht es natürlich darum, deutlich zu machen, dass man auch selbst mittun kann. Sei es in der Polizei, sei es in der Bundeswehr oder eben auch in den unterschiedlichen Helferorganisationen, weil es wird immer Nachwuchs gebraucht.
4: Aus Neugier kann schnell echtes Interesse werden. Genau darauf setzt die Blaulichtmeile. Dieses Jahr allerdings an einem neuen Standort.
3: Also die Blaulichtmeile ist in diesem Jahr ja an einem neuen Standort. Wir sind zwischen Sächsischen Landtag und der Augustusbrücke. Das ist erstmalig neu, wird auch in den nächsten Jahren so sein, aufgrund der Baumaßnahmen, die wir am Sächsischen Landtag haben. Na, aber ich glaube, sie ist noch näher an das Stadtfestgelände herangerückt. Insofern ist sie auch größer damit geworden. Wir haben mehr Aussteller.
4: Am Ende bleibt damit weit mehr als eine weitere Station im Stadtfest.

0: Tagesprogramm. Zwischen Neugier, Respekt und echtem Einblick zeigt die Blaulichtmeile, was sonst meist erst sichtbar wird, wenn irgendwo bereits die Sirenen laufen.
1: Und das war Sachsen aktuell für heute. Vielen Dank, dass Sie mit dabei waren. 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Mein Team und ich wünschen Ihnen noch einen schönen Donnerstagabend. Ja, und wir freuen uns, wenn Sie auch morgen wieder mit dabei sind. Bis dahin, machen Sie es gut.

0: Guten Abend und herzlich willkommen zu Chemnitz Aktuell an diesem Donnerstag. Schön, dass Sie auch heute wieder mit uns in den Abend starten. In unserer heutigen Sendung geht es unter anderem um Hitzeschutzmaßnahmen bei den anhaltend hohen Temperaturen und darum, was die Feuerwehr und auch die Chemnitzerinnen und Chemnitzer tun können. Außerdem haben wir wieder aktuelle Nachrichten aus Chemnitz und Sachsen für Sie. Doch zunächst geht es um mögliche rechtliche Folgen für den AfD-Politiker Maximilian Krah. Ein Rechtsstreit mit Satiriker Jan Böhmermann hat für den AfD-Bundestagsabgeordneten Maximilian Krah nun weitere Folgen. Das Amtsgericht Chemnitz hat einen Haftbefehl gegen den Politiker erlassen. Dabei geht es allerdings nicht um eine Straftat, sondern um offene Forderungen aus Prozesskosten. Krah selbst spricht von einem zusätzlichen Kleinbetrag, den er nun begleichen wolle.
1: Gegen den AfD-Bundestagsabgeordneten Maximilian Krah ist ein Haftbefehl erlassen worden. Das hat das Amtsgericht Chemnitz bestätigt. Hintergrund ist keine strafrechtliche Verurteilung. Es gehe um offene Forderungen aus einem früheren Rechtsstreit. Krah habe sich mit dem Satiriker und TV-Moderator Jan Böhmermann angelegt. Der hatte in einem Podcast behauptet, Krah habe auf dem Münchner Oktoberfest 200 Flaschen Champagner für ein ganzes Festzelt bestellt. Krah wollte Böhmermann diese Aussage gerichtlich verbieten lassen, scheiterte damit aber vor dem Landgericht Düsseldorf. Hintergrund des Haftbefehls seien laut Spiegel offene Forderungen aus den Prozesskosten. Weil Krahs Wahlkreis in Chemnitz liegt, ist das dortige Amtsgericht zuständig. Ob der Haftbefehl tatsächlich vollstreckt wird, ist noch offen. Als Bundestagsabgeordneter genießt Krah parlamentarische Immunität. Das Amtsgericht prüft derzeit, ob deren Aufhebung beantragt werden soll. Krah selbst teilte mit, er habe die Kosten aus dem Rechtsstreit bereits im Januar bezahlt. Offenbar gehe es lediglich um einen zusätzlichen Kleinbetrag. Er habe seinen Anwalt um Klärung gebeten und wolle die offene Forderung nun bezahlen. Eine mögliche Rückforderung behalte er sich aber vor.
0: Was beschäftigt die Menschen und was erwarten Sie von der Landespolitik? In Waltersdorf hat sich Ministerpräsident Michael Kretschmer den Fragen der Bürger gestellt. Dabei ging es nicht nur um die großen politischen Debatten, sondern vor allem um Probleme, die vor Ort ganz konkret zu spüren sind. Und an Kritik wurde dabei nicht gespart.
2: Die Grundschullehrerin meines Sohnes unterrichtet noch heute mit 82 Jahren das Fach Deutsch. Und wenn diese Frau nicht das Engagement und die Liebe zu den Schülern und zum Fach hätte, wäre für die 6. Klasse kein Deutschunterricht.
1: 82 Jahre alt und noch immer im Klassenzimmer. Nicht weil es an Schülerinnen und Schülern fehlt, sondern an Lehrkräften. Es ist einer dieser Momente, in denen an diesem Abend aus Landespolitik plötzlich Alltag wird. Michael Kretschmer ist nach Waltersdorf gekommen, um sich den Fragen der Menschen zu stellen. Und die sparen nicht mit Kritik. Es geht um fehlende Lehrkräfte, wirtschaftliche Sorgen und Migration. Aber auch um die Frage, wie Politik mit wachsendem Frust und veränderten Mehrheiten umgehen soll. Beim Lehrermangel räumt der Ministerpräsident ein. Gerade im ländlichen Raum ist die Situation schwierig. Sachsen greift deshalb inzwischen zu Maßnahmen, die Kretschmer selbst als Zumutung bezeichnet. Lehrer werden dorthin geschickt, wo sie besonders dringend gebraucht werden.
3: Es ist was Furchtbares. Das ist auch eine echte Zumutung. Sie nehmen einen Lehrer, jetzt mal übertrieben gesagt, aus Dresden und sagen, sie müssen in Kamenz unterrichten. Und dem in Kamenz sagen sie, sie müssen nach Bautzen gehen. Und dem von Bautzen sagen sie, sie müssen nach Löbau. Und dem Löbauer sagen sie, sie müssen nach Zittau gehen. Sie haben also 4 oder 5 Menschen, die sie anfassen. Und das ist ja immer auch unangenehm, weil sie die Leute rausreißen aus dem System, um aber in den Regionen, die eben wirklich auch am weitesten von den Universitätsstädten entfernt sind, eine Lehrerversorgung zu sichern. Das hat er gemacht. Dafür wird er extrem kritisiert vom Personalrat und von der Gewerkschaft. Er hat meinen kompletten Rückenhalt, weil wir auch keine andere Idee mehr hatten, wie wir das machen können.
1: Eine andere Idee hingegen hat die Staatsregierung für kleine Grundschulen. Kretschmer kündigt an, sie sollen künftig nicht mehr geschlossen werden müssen. Dafür sollen notfalls mehrere Jahrgänge

0: gemeinsam unterrichtet werden. Doch die Diskussion geht weit über Schule hinaus. Immer wieder geht es um das Vertrauen in Politik und um Entscheidungen, mit denen ein Teil der Bevölkerung offenbar nicht mehr einverstanden ist. Besonders deutlich wird das beim Thema Migration und bei der Frage nach der sogenannten Brandmauer. Ein Bürger will von Kretschmer wissen, wie der CDU-Politiker selbst dazu steht.
1: Die sogenannte Brandmauer, wo man einen Großteil der Bevölkerung in eine Ecke schiebt, die eigentlich was verbessern wollen, aber die, wie gesagt, mundtot gemacht werden, weil falsche Sätze geformuliert werden oder falsche Fahnen mitunter dabei sind. Und deswegen würde ich den Herrn Kretschmer gerne mal bitten, CDU, sind Sie ja Mitglied, diese Brandmauer, wie Sie diese Mauer verstehen, die man eigentlich sollte nicht haben.
0: Der Ministerpräsident antwortet hier ausführlich. Sein Argument, politische Unzufriedenheit verschwinde nicht, indem man bestimmte Themen aus der Debatte heraushalte. Und dafür findet er ein deutliches Bild.
2: Also, das Feuer brennt. Die Leute sind ganz erkennbar mit dem Thema nicht einverstanden. Sie drücken das auch aus in einem Wahlverhalten. Und anstatt das Thema zu klären mit eigenen Argumenten, macht man es immer größer. Das ist aus meiner Sicht ein großer Fehler.
0: Auch mit dem Begriff Brandmauer kann Kretschmer wenig anfangen. Er sei inzwischen, so der Ministerpräsident, völlig verbrannt. Stattdessen fordert er die politische Auseinandersetzung über Inhalte.
2: Ich würde diesen Begriff beiseite legen, sondern ich würde eher sagen, kommt mal, sagt mir, was ihr wollt, für Groß-Schönau, für Görlitz, für den Freistaat Sachsen. Und dann diskutieren wir darüber, ob das richtig ist oder ob die Lösung nicht knapp daneben ist. Und so arbeiten wir auch im Sächsischen Landtag mit diesem Konsultationsmechanismus.
0: Diskutiert wurde an diesem Abend auch über ein anderes Thema, das die Region unmittelbar betrifft, die wirtschaftliche Zukunft. Kretschmer sieht den Industriestandort Deutschland unter Druck. Hohe Kosten, zu viel Bürokratie und schwierige Rahmenbedingungen würden Arbeitsplätze gefährden.
2: Pro Monat verliert Deutschland ungefähr 10.000 Industriearbeitsplätze. Und ich war damals schon schockiert, was für eine riesige Zahl Industriearbeitsplätze. Mittlerweile sind es 15.000 pro Monat. Und man hat nicht den Eindruck, dass bei Gewerkschaften und bei auch regierungstragenden Parteien da sehr, sehr, sehr viel jetzt an Aufregung da ist, dass sich da etwas verändern muss. Ich finde, es muss sich etwas verändern. Wir können das nicht so laufen lassen. Wir wollen nicht, dass diese Unternehmen unser Land verlassen, sondern wir wollen, dass sie hier produzieren.
0: Knapp 2 Stunden lang ging es in Waltersdorf um Probleme, die groß klingen und vor Ort sehr konkret werden. Um Arbeitsplätze, politische Unzufriedenheit, Migration und die Zukunft des ländlichen Raums. Und manchmal reicht dafür ein einziges Beispiel. Eine Lehrerin, 82 Jahre alt, die noch immer Deutsch unterrichtet, weil sie gebraucht wird. Kretschmer hat an diesem Abend viele Antworten gegeben. Ob sie die Probleme lösen, an denen sich die Fragen der Menschen entzünden, wird sich nicht in Waltersdorf entscheiden.
3: Bei uns im Programm geht es jetzt weiter mit aktuellen Einsätzen und Ereignissen des Tages von Polizei, Feuerwehr und Rettungsdiensten.
4: In einem Chemnitzer Park sollen 4 Personen ein Hakenkreuz aus Holzlatten gelegt haben. Eine Anwohnerin alarmierte am Mittwochnachmittag die Polizei. Das verbotene Symbol war etwa 1,5 x 1,5 Meter groß. Vor Ort trafen die Beamten 3 Männer und eine Frau an. Gegen einen der Männer lag zudem ein offener Haftbefehl vor. Weil der 47-Jährige eine Geldstrafe von rund 1.000 Euro nicht bezahlen konnte, kam er in eine Justizvollzugsanstalt. Gegen alle 4 wird nun wegen des Verwendens von Kennzeichen verfassungswidriger Organisationen ermittelt. Auch 8 Jahre nach den rechten Ausschreitungen in Chemnitz beschäftigt der Fall weiter die Justiz. Der Bundesgerichtshof hat die Einstellung eines Verfahrens gegen einen mutmaßlichen Beteiligten aufgehoben. Die Freisprüche für 3 weitere Angeklagte bleiben dagegen bestehen. Hintergrund sind Gewalttätigkeiten gegen Teilnehmer einer Herz statt Hetze-Demonstration im Jahr 2018. Das Landgericht Chemnitz hatte das Verfahren gegen den 4. Mann eingestellt. Nach Ansicht des Bundesgerichtshofs wurde dabei aber nicht ausreichend geprüft, ob er sich auch ohne selbst zugeschlagen zu haben als Mittäter oder Gehilfe einer Körperverletzung strafbar gemacht haben könnte. Diese Prüfung muss nun nachgeholt werden. Am Samstag steht in Chemnitz das Fußballderby zwischen dem Chemnitzer FC und Erzgebirge Aue an. Anstoß im Stadion an der Gellertstraße ist um 16 Uhr. Rund 14.000 Zuschauer werden erwartet. Die Bundespolizei rechnet deshalb mit einem starken Andrang am Chemnitzer Hauptbahnhof und in den Zügen rund um die Stadt. Besonders voll dürfte es zwischen

0: zwischen 12 und 16 Uhr sowie nach dem Spiel zwischen 18 und 20:30 Uhr werden. Reisende müssen mit Kapazitätsengpässen rechnen und sollten ihre Verbindung prüfen oder auf frühere bzw. spätere Züge ausweichen. Zahlreiche Bundespolizisten werden die An- und Abreise begleiten. Gleichzeitig appelliert die Polizei an die Fans beider Vereine, friedlich zu bleiben.
1: Wir machen jetzt eine kurze Pause und sind gleich mit aktuellen Meldungen aus Chemnitz und Sachsen zurück. Außerdem schauen wir noch einmal darauf, wie wir alle dazu beitragen können, Brände bei der aktuellen Trockenheit zu verhindern. Bleiben Sie also dran.
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0: Wiese, eine achtlos weggeworfene Zigarette. Und schon kann ein Feuer entstehen. Was bei der aktuellen Hitze und Trockenheit unbedingt beachtet werden sollte und wie sich die Feuerwehr auf den Ernstfall vorbereitet, das erfahren Sie jetzt.
1: Schnell greift so ein Feuer über und man kann es selbst auch bei diesen Temperaturen und bei dieser Trockenheit nicht mehr beherrschen.
0: Die Hitze nimmt zu, der Regen bleibt aus. Und damit wächst die Gefahr, dass aus einem kleinen Funken schnell ein Flächenbrand wird. Wiesen, Felder und Grünflächen sind vielerorts stark ausgetrocknet und damit besonders leicht entflammbar. Für die Feuerwehr bedeutet das höchste Aufmerksamkeit und schnelle Einsatzbereitschaft. René Kraus, Amtsleiter der Chemnitzer Berufsfeuerwehr, und seine Kollegen stellen sich deshalb verstärkt auf mögliche Brände in der Natur ein.
1: Ja, bei der Hitze natürlich ist immer wieder die Gefahr von Vegetationsbränden sehr, sehr groß. Deswegen übt die Feuerwehr Chemnitz ganz besonders die Vegetationsbrandbekämpfung, hat auch in den letzten Jahren mehr beschafft in dieser Richtung. Zum Beispiel individuell haben wir auf den Fahrzeugen Löschrucksäcke, um gerade der Vegetationsbrandbekämpfung Herr zu werden. Aber auch in der Fahrzeugtechnik haben wir entsprechende Fahrzeuge beschafft, die für Vegetationsbrandbekämpfung besonders geeignet sind, also entsprechend geländegängig sind, um da auch Brände dort bekämpfen zu können.
0: Doch Brandbekämpfung beginnt nicht erst, wenn die Feuerwehr anrückt. Auch Bürgerinnen und Bürger können mit ihrem Verhalten dazu beitragen, das Brandrisiko zu verringern und sollten gerade jetzt im Alltag besonders aufmerksam sein. Bei den aktuellen Temperaturen ist besondere Vorsicht gefragt und die Brandgefahr sollte nicht unterschätzt werden.
1: Also bei diesen Temperaturen, wo natürlich auch die Vegetation draußen sehr, sehr trocken ist, natürlich ganz, ganz wichtig darauf zu achten, beim Umgang mit offenem Feuer, mit Zigaretten und dergleichen mehr, beim Grillen, dass man eben ausreichend Sicherheitsabstände schafft, dass man ausreichend Vorkehrungen trifft, dass man eben auch gegebenenfalls einen Eimer mit Wasser bereitstehen hat oder eben auch auf offenes Feuer weitestgehend verzichtet. Schnell greift so ein Feuer über und man kann es selbst auch bei diesen Temperaturen und bei dieser Trockenheit nicht mehr beherrschen.
0: Ventilator an, Eis in die Hand oder ab ins Freibad. So versuchen viele der Extremhitze zu entkommen. Für die Feuerwehr sieht das ganz anders aus. Müssen die Einsatzkräfte bei diesen Temperaturen ausrücken, wird es gleich doppelt heiß. Draußen herrscht extreme Hitze, am Einsatzort kommen die Flammen noch dazu. René Kraus schildert die besonderen Herausforderungen für die Feuerwehrleute.
1: Die Hitze macht natürlich nicht der Bevölkerung allein zu schaffen, sondern natürlich auch den Einsatzkräften. Es ist heiß draußen, das Feuer brennt. Dazu kommt also eine deutlich stärkere Wärmebelastung auch für unsere Kollegen. Dem können wir natürlich nur begegnen, dass wir ausreichend trinken, was übrigens ja jeder andere auch beachten sollte. Und wir versuchen dann auch irgendwo wieder Abkühlung zu schaffen, was bei den Temperaturen gar nicht immer so einfach ist.
0: Besonders während der Ernte ist die Brandgefahr auf den Feldern erhöht. Immer wieder müssen Feuerwehren deshalb zu Feldbränden ausrücken. In Chemnitz blieb die Feuerwehr allerdings bislang von größeren Vegetationsbränden verschont. Amtsleiter René Kraus kann deshalb eine positive Zwischenbilanz für Chemnitz ziehen und schaut auch auf die Situation außerhalb der Stadt.
1: Auch in Sachsen sind wir im Moment von größeren Waldbränden im Gegensatz zum Vorjahr bisher verschont geblieben. Das zeigt also vielleicht auch, dass unsere Bevölkerung relativ verantwortungsvoll mit dieser trockenen Situation umgeht.
0: Die Bilanz ist bislang erfreulich. Entwarnung gibt es deshalb aber noch nicht. Solange Hitze und Trockenheit anhalten, bleibt auch die Brandgefahr bestehen. Deshalb gilt, aufmerksam bleiben und mögliche Gefahrenquellen vermeiden. Denn gerade bei diesen Temperaturen ist Vorsicht der beste Brandschutz. Hier können wir also alle dazu beitragen, dass es nicht zu größeren Bränden kommt. Bei uns im Programm geht es jetzt weiter mit Meldungen aus Sport, Kultur und Politik, kurz und kompakt für Sie zusammengefasst.
2: Der Energieversorger Lichtblick baut seine Ladeinfrastruktur für Elektroautos weiter aus. Mittlerweile betreibt das Unternehmen 27 Schnellladestandorte in Norddeutschland. Neu sind zwei Anlagen in Stralsund und Heiligenhafen, die zusätzlich mit Batteriespeichern ausgestattet sind. Sie sollen hohe Ladeleistungen auch dort ermöglichen, wo die Kapazität des Stromnetzes begrenzt ist. Auch in Sachsen setzt Lichtblick auf Batteriespeicher, allerdings in deutlich größerem Maßstab. In Röhrsdorf bei Chemnitz entsteht derzeit ein Großbatteriespeicher mit einer Leistung von rund 100 Megawatt.

0: Strom für bis zu 4 Stunden speichern können. Ziel ist es, das Stromnetz zu entlasten und Schwankungen bei der Erzeugung erneuerbarer Energien besser auszugleichen. Bis 2030 will Lichtblick allein im Bereich Elektromobilität mehr als 100 Millionen Euro investieren. Das Sächsische Oberverwaltungsgericht hat Dresden verpflichtet, einen Antrag zum Handel mit Raubkatzen neu zu prüfen. Ein Mann will Kaufverträge für Raubkatzen vermitteln, auch an Privatpersonen. Die Stadt hatte die dafür beantragte tierschutzrechtliche Erlaubnis bislang nicht erteilt. Nach Ansicht des Gerichts stellte die Stadt bei ihrer Prüfung jedoch überzogene Anforderungen und ließ teilweise sachfremde Erwägungen einfließen. Das Urteil ist auch über Dresden hinaus von Bedeutung und damit etwa für Chemnitz. Denn grundsätzlich sind der Handel mit geschützten Großkatzen und deren private Haltung in Deutschland nicht generell verboten. Genau darauf verweist auch das Gericht. Behörden dürften ein solches Geschäftsmodell nicht allein aus grundsätzlichen Erwägungen verhindern. Eine Erlaubnis hat der Kläger damit allerdings noch nicht. Dresden muss über seinen Antrag nun erneut entscheiden. Nach dem Drohnenvorfall am Flughafen Leipzig-Halle erwägt Sachsens Innenminister Armin Schuster einen eigenen Sicherheitsrat für den Freistaat. Das Gremium soll sich ressortübergreifend mit dem Schutz kritischer Infrastruktur und hybriden Bedrohungen beschäftigen. In Sachsen geht es dabei potenziell um eine dreistellige Zahl sicherheitsrelevanter Einrichtungen, etwa in der Energie- und Wasserversorgung. Dazu gehören auch entsprechende Infrastrukturen im Raum Chemnitz. Welche Anlagen konkret zusätzlichen Schutz benötigen und was etwa eine Drohnenabwehr kosten würde, ist bislang offen. Anfang August war am Flughafen Leipzig-Halle unter anderem eine mit Sprengstoff und Zünder ausgestattete Drohne entdeckt worden. Zu den Ermittlungen äußerte sich Schuster zurückhaltend. Man tappe aber, so der Innenminister, nicht im Dunkeln.
1: Und wir schauen jetzt noch einmal auf das Wetter. Gestern sorgte die Sonnenfinsternis für ein besonderes Spektakel am Himmel. Heute zeigte sich die Sonne wieder von ihrer strahlenden Seite. Ob uns die Sommerhitze auch in den kommenden Tagen erhalten bleibt oder das Wetter für Abkühlung sorgt, das erfahren Sie jetzt in unseren Wetteraussichten für Chemnitz.
2: Der heutige Tag in Chemnitz zeigte sich von seiner schönsten Seite und war durchweg sonnig. Bei strahlendem Sonnenschein und einem wolkenlosen Himmel stiegen die Temperaturen auf sommerliche 28 Grad. In der kommenden Nacht bleibt der Himmel klar und die Sterne sind gut zu sehen. Es bleibt trocken und die Temperaturen sinken auf angenehme 15 Grad. Der morgige Freitag knüpft nahtlos an das schöne Wetter an und präsentiert sich erneut sonnig. Bei ungetrübtem Sonnenschein klettern die Temperaturen sogar noch weiter nach oben und erreichen hochsommerliche 31 Grad. In den kommenden 3 Tagen geht es zunächst hochsommerlich weiter. Am Samstag scheint verbreitet die Sonne und die Temperaturen erreichen ihren Höhepunkt bei rund 33 Grad. Am Sonntag ziehen dann mehr Wolken auf und es wird mit etwa 24 Grad spürbar angenehmer. Am Montag bleibt der Himmel bewölkt bei rund 20 Grad.
3: Auch am Freitag heißt es wieder Fuß vom Gas in und um Chemnitz. Polizei und Ordnungsamt stehen unter anderem auf der Jagdschenkenstraße und auf der Schulstraße. Wir wünschen Ihnen trotzdem eine gute und vor allem blitzfreie Fahrt. Kommen Sie sicher an Ihrem Ziel an.

Das war Chemnitz aktuell am Donnerstag. 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Das gesamte Team wünscht Ihnen jetzt noch einen entspannten Abend. Machen Sie es gut, bis morgen.

0: Einen wunderschönen guten Abend und herzlich willkommen zu Leipzig aktuell an diesem Donnerstag. Und auch heute beschäftigen uns wieder mehrere Ereignisse aus Leipzig und Umgebung. Ein tödlicher Hochhausbrand im Zentrum Südost wirft noch viele Fragen auf. Außerdem schauen wir auf einen weiteren Feuerwehreinsatz in Neu-Lindenau. Nach der Sonnenfinsternis gestern Abend blicken wir zurück auf die besondere Stimmung auf dem Fockeberg. Und nach der Werbung geht es um den Internationalen Tag der Linkshänder und um den Burgplatzsommer mitten in der Leipziger Innenstadt. Dazu gibt es wie gewohnt die wichtigsten Meldungen des Tages kurz und kompakt für Sie zusammengefasst. Ein Feuer mitten in der Nacht, ein Großeinsatz von Feuerwehr und Polizei und am Ende ein Todesopfer. In einem Hochhaus im Leipziger Zentrum ist ein 57-jähriger Mann ums Leben gekommen. Noch sind wichtige Fragen offen. Lotte Wiffling mit dem, was bislang über den Brand und die laufenden Ermittlungen bekannt ist.
1: Polizei ermittelt nach einem tödlichen Brand in der Nacht in einem Leipziger Hochhaus. In einer Wohnung im 10. Stock an der Straße des 18. Oktober ist ein 57-jähriger Mann ums Leben gekommen. Gegen 2:30 in der Nacht waren Feuerwehr und Polizei nach Zentrum Südost gerufen worden. Die Einsatzkräfte fanden den Bewohner leblos in seiner Wohnung. Andere Bewohner wurden nach bisherigen Erkenntnissen nicht verletzt. Weitere Wohnungen blieben unbeschädigt. Warum das Feuer ausbrach, ist noch unklar. Die Polizei ermittelt wegen eines Branddelikts und will die Wohnung durch einen Brandursachenermittler untersuchen lassen. Die Straße des 18. Oktober war während des Einsatzes bis kurz nach 4 Uhr vollständig gesperrt.
0: Wenn die Feuerwehr zu einem Wohnungsbrand ausrückt, zählt oft jede Minute. So auch an diesem Donnerstagvormittag in Leipzig-Neulindenau. Was dort passiert ist und warum es am Ende einen Sachschaden von rund 15.000 Euro gab, Reporter Jonas Georgi berichtet.
2: Küchenbrand löst Großeinsatz aus. In Neulindenau kam es am Donnerstagmorgen zu einem größeren Einsatz der Feuerwehr. Grund dafür war ein ausgelöster Alarm in der Radiusstraße gegen 10.30 Uhr. Laut der Polizei war die Ursache ein angebranntes Essen. Das Wohnhaus musste teilevakuiert werden, die Feuerwehr konnte den Brand aber schnell löschen. Verletzt wurde niemand, die Bewohner konnten nach kurzer Zeit wieder ins Gebäude zurück. Der Sachschaden wird auf rund 15.000 Euro geschätzt.
0: Ein außergewöhnlicher Sommerabend hat gestern viele Leipzigerinnen und Leipziger nach draußen gelockt. Auf dem Fockeberg drängten sich hunderte Menschen mit Sonnenfinsternisbrillen, Kameras und Teleskopen. Für manche war es die erste Sonnenfinsternis überhaupt, andere haben auf diesen Moment schon lange gewartet. Reporter Jonas Juckeland war für sie dabei.
3: Also wir haben solche Sonnenfinsternisbrillen gekauft, in der Hoffnung, dass sie funktionieren, sage ich mal. Aber gute Bewertungen, also sollte eigentlich funktionieren.
4: Eine partielle Sonnenfinsternis über Leipzig.
5: Wir sind dabei. Sehe ich bescheuert aus mit dieser Sonnenbrille? Sag mal ehrlich.
4: Auf dem Fockeberg warteten Hunderte auf den Moment, in dem sich der Mond vor die Sonne schob.
6: Ja, es ist nicht allzu häufig. Und 85% Bedeckungsgrad ist schon sehr selten.
4: Der Fockeberg in Leipzig am Mittwochabend. Hunderte Menschen suchen sich einen Platz mit möglichst freier Sicht nach Westen.
3: Also für mich ist das was Besonderes, weil es einfach schlichtweg etwas ist, was ich noch nie erlebt habe. Und ich bin generell so ein bisschen interessiert, was so Mond und Sterne angeht, ich sag mal Universum so ein bisschen.
4: Mittendrin auch Besucher, für die dieser Abend weit mehr ist als ein spontaner Blick in den Himmel.
6: Ich bin seit Jahrzehnten Amateurastronom und eigentlich Astrofotograf. Und nur wollte ich der Familie auch mal was zeigen und habe ein uralt Gerät, was von 1968 stammt und ich wieder auf Vordermann gebracht habe, hier mitgebracht.
4: Um 19.17 Uhr begann die partielle Sonnenfinsternis. Gegen 20.10 Uhr erreichte sie über Leipzig ihren Höhepunkt. Wie außergewöhnlich die Finsternis diesmal ausfiel, kann Peter Schilling einordnen. Mehr als 30 Jahre arbeitete er am Astronomischen Zentrum und an der Sternwarte in Schkeuditz.
7: Wir sehen immerhin maximal 86% der Sonne verdunkelt. Also bleibt bloß eine kleine Sichel übrig. Und das ist selten.
4: Die Bedingungen zum Beobachten waren nicht überall gleich gut.

0: Ich habe es jetzt vor 27 Jahren damals die Totalität 1999 im August erlebt und das war schon ein tolles Erlebnis, allerdings nicht hier bei uns, sondern in Süddeutschland, in der Nähe von München, wo da eine Totalität eintrat. Das war schon ein tolles Erlebnis.
1: Auf dem Fockeberg blieb diesmal vor allem das Gemeinschaftserlebnis. Hunderte Menschen, ein seltener Moment und für ein paar Minuten derselbe Blick nach oben. Besonders wichtig beim Blick in die Sonne sei das Verwenden von Schutzausrüstung, in diesem Fall eine Schutzbrille. Und auch wenn zeitweise nur noch eine schmale Sonnensichel zu sehen war, eine totale Finsternis war das nicht. Der Unterschied machte sich auch beim Licht bemerkbar, weiß Peter Schilling von der Sternwarte in Schkeuditz.
2: Bei einer partiellen Finsternis merkt man nicht viel von dem dunkler Werden. Wir haben ja sowieso Abenddämmerung im Endeffekt. Ne, bei einer totalen Finsternis wird es wirklich so dunkel werden, dass die Tiere schlafen gehen, weil die denken, es ist Nacht. Letzte hatten wir 1999 in Deutschland und die nächste, Sie können es ja mal vormerken, wo es richtig dunkel wird, das wäre der 3. September des Jahres, muss man ein bisschen scrollen im Handy, 2081. Ich habe bei mir schon mal nachgeguckt, bin an dem Tag leider verhindert.
1: Kurz nach 20 Uhr dann der Höhepunkt. Auf dem Fockeberg gingen die Blicke durch die Schutzbrillen und Teleskope Richtung Sonne.
3: Jetzt langsam wird die Sonne immer kleiner und sieht aus wie ein Halbmond.
1: Und nicht alle, die diesen Moment gemeinsam erleben wollten, kamen aus Leipzig.
4: Ich sehe gar nicht so viel hier. Es ist halt dunkel eigentlich. Aber dann, wenn ich in die Sonne gucke, dann ist es so eine Sonne, so ein Kugel. Und es ist ein bisschen gedeckt gerade. Es ist, so würde ich das beschreiben.
1: Mit dem Sonnenuntergang endete das Himmelsschauspiel über Leipzig. Wer diesmal nichts gesehen hat, bekommt schon am 2. August 2027 die nächste Gelegenheit. Dann ist über Leipzig erneut eine partielle Sonnenfinsternis zu beobachten, allerdings deutlich schwächer.
5: Und jetzt schauen wir noch auf die wichtigsten Einsätze von Polizei, Feuerwehr und Rettungsdiensten aus Leipzig und der Umgebung. Kurz und kompakt für Sie zusammengefasst.
6: In Eilenburg hat es in der Nacht von Mittwoch auf Donnerstag einen Brand in einem Mehrfamilienhaus gegeben. Laut Angaben der Feuerwehr ist das Feuer im Keller des Hauses ausgebrochen und konnte gelöscht werden. Über 40 Personen mussten vor Ort medizinisch versorgt werden, jedoch musste niemand ins Krankenhaus eingeliefert werden. Das betroffene Gebäude sowie ein Nebengebäude sind derzeit nicht bewohnbar und wurden evakuiert. Die Polizei ermittelt wegen eines möglichen Branddelikts und wird einen Experten zur Ermittlung der Brandursache hinzuziehen. Der Sachschaden ist bislang noch unklar. Auf der Seifertshainer Straße in Leipzig-Holzhausen hat es am Mittwochabend einen schweren Verkehrsunfall gegeben. Laut Polizei sind ein 19-jähriger Motorradfahrer und seine 18-jährige Mitfahrerin verletzt worden, als sie mit einem VW kollidierten. Die 35-jährige Fahrerin des VW hatte versucht, auf einem Feldweg zu wenden, als es zum Zusammenstoß kam. Beide Verletzten wurden ins Krankenhaus gebracht. Der Sachschaden wird auf etwa 7.000 Euro geschätzt. Ermittlungen wegen fahrlässiger Körperverletzung laufen bereits. Im Leipziger Zentrum hat es am Mittwochnachmittag einen Verkehrsunfall gegeben, bei dem zwei Personen verletzt wurden. Laut dem Verkehrsunfalldienst ereignete sich der Unfall gegen 16.50 Uhr an der Kreuzung Georgiring und Augustusplatz. Eine 37-jährige Fahrerin eines Skoda Octavia übersah eine rote Ampel und kollidierte mit einem Kia Picanto, dessen 22-jähriger Fahrer schwer verletzt wurde. Die Fahrerin erlitt leichte Verletzungen. Beide wurden medizinisch versorgt. Der Sachschaden ist noch nicht genau beziffert worden. Und die Ermittlungen wegen fahrlässiger Körperverletzung laufen derzeit. In Naunhof hat die Polizei einen mutmaßlichen Buchbetrüger festgenommen. Laut der Kriminalaußenstelle Grimma wurde der 35-jährige Verdächtige am Donnerstagabend in der Wohnung einer 84-jährigen Frau gestellt. Er hatte versucht, ihr wertlose Bücher zu überteuerten Preisen zu verkaufen. Die Polizei war durch eine Mitarbeiterin einer Seniorenbetreuung auf den Fall aufmerksam geworden, nachdem diese im Juli berichtet hatte, dass der Mann die Seniorin kontaktiert hatte. Obwohl er vorläufig festgenommen wurde, ist er nach Rücksprache mit der Staatsanwaltschaft Leipzig wieder auf freiem Fuß, da keine Haftgründe vorlagen. Die Entlo-

0: Ermittlungen wegen gewerbsmäßigen Betrugs laufen weiter.
1: Das waren die wichtigsten Blaulichtmeldungen des Tages. Wir machen jetzt eine kurze Werbepause. Danach geht es um eine kleine Besonderheit, die für viele Menschen zum Alltag gehört. Das Leben als Linkshänder. Was sich im Laufe der Jahre verändert hat und wo es bis heute noch Hürden gibt, sehen Sie gleich. Bleiben Sie dran.
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0: Willkommen zurück bei Leipzig aktuell. Schreiben, schneiden oder Autofahren. Vieles ist für Linkshänder heute selbstverständlich, manches aber noch immer umständlich. Früher war der Umgang deutlich strenger, viele Kinder mussten sogar umlernen. Zum Internationalen Tag der Linkshänder hat sich unsere Reporterin Lotte Wiffling angeschaut, was sich verändert hat und welche Erfahrungen bis heute nachwirken.
1: Man ist kein anderer Mensch, nur weil man Linkshänder ist.
2: Das ist albern und das kann nicht sein. Und der muss eben die andere Hand nehmen, das wird schon gehen.
3: Zwei Aussagen, zwischen denen Jahrzehnte liegen. Auch ich selbst bin Linkshänderin, wie rund jeder zehnte Mensch weltweit. Am 13. August macht der Internationale Tag der Linkshänder auf ihren Alltag aufmerksam. Heute ist es für viele selbstverständlich, die linke Hand zu benutzen. Doch was hat sich seit früher verändert und wo stoßen Linkshänder bis heute auf Hürden?
4: Also man darf mir nicht mit einer Rechtshänderschere kommen, da funktioniert nämlich gar nicht.
5: So manche Küchengeräte wie eine Kelle zum Beispiel.
4: Genau, oder auch sowas wie eine Computermaus.
3: Besonders im Alltag macht sich bemerkbar, dass vieles noch immer für die rechte Hand gemacht ist.
5: Ich studiere Medizin und da ist es oft so, dass die Sachen halt für Rechtshänder ausgelegt sind, wie wir Sachen lernen, wie wir die Utensilien nutzen.
6: Wo ich meinen Führerschein damals gemacht habe, war es echt anstrengend. Mit rechts zu schalten.
3: Bei Scheren, Anspitzern, Stiften oder Collegeblöcken gibt es inzwischen immerhin Alternativen für Linkshänder. Früher wurden aber nicht die Gegenstände angepasst, sondern die Menschen selbst. Viele linkshändige Kinder mussten deshalb lernen, mit rechts zu schreiben.
2: Also meine Cousine ist noch ein bisschen älter als ich und sie ist Linkshänder gewesen. Und sie hat sehr darunter gelitten, dass ihre Eltern immer verlangt haben, dass sie also mit rechts schreibt, dass sie das Messer nimmt mit rechts.
3: Wie viel sich seitdem verändert hat, erlebt die Leipzigerin heute in ihrer eigenen Familie.
2: Dagegen habe ich einen Enkel, der ist jetzt 14, der ist auch Linkshänder und bei ihm ist es natürlich gar kein Problem. Die Eltern haben das akzeptiert und wir auch alle. Und es ist für alle ganz normal, dass der das eben mit der anderen Hand macht.
3: Linkshändigkeit zeigt sich aber nicht allein darin, mit welcher Hand der Stift gehalten wird. Was noch dahinter steckt, weiß Anke Bachmann. Die staatlich anerkannte Ergotherapeutin berät im Ergotherapiezentrum Leipzig Kinder und auch Erwachsene zu ihrer Händigkeit. Zu ihr kommen auch Menschen, die früher auf die rechte Hand umgeschult wurden.
1: Die Schreibhand ist tatsächlich der Ausdruck dessen, was die Hirndominanz mir zeigt, mir gibt. Händigkeit ist Hirnigkeit, wenn man das so nehmen will. Das heißt, die Hirndominanz gibt vor, welche Händigkeit ich auspräge, welche Dominanz ich in der Hand zeige.
3: Welche Hand tatsächlich bevorzugt wird, beteilt Bachmann deshalb nicht allein beim Schreiben. Kinder und Erwachsene bekommen verschiedene feinmotorische Aufgaben. Die Beobachtung wird per Video aufgenommen, sodass Bachmann die Bewegungen anschließend noch einmal genau auswerten kann.
1: Welche Hand war weiter vorne? Welche Hand hat sich mehr betätigt? Welche war auch ja, geschickter, ausdauernder?
3: Früher wurde diese natürliche Präferenz häufig übergangen. Dass solche Umschulungen noch gar nicht so lange zurückliegen, zeigt ein Beispiel aus unserer eigenen Leipziger Redaktion. Chrissy ist gebürtige Linkshänderin, schreibt heute aber mit rechts, weil sie schon als Kind umgeschult wurde.
7: Meine Eltern haben das damals entschieden. Das war damals so, beziehungsweise war es auch verbreitet, dass man das so macht.
3: Chrissy selbst hat damit heute kaum Schwierigkeiten und kann vieles mit beiden Händen. Andere umgeschulte Linkshänder berichten dagegen von Problemen. Wie eindeutig diese auf die Umschulung zurückzuführen sind, ist wissenschaftlich nicht abschließend geklärt. Aus ihrer Beratung kennt Bachmann dennoch Menschen, die von Konzentrationsproblemen, Sprachproblemen oder feinmotorischen Schwierigkeiten berichten. Für einige bleibt die frühere Umschulung deshalb auch im Erwachsenenalter noch ein Thema.
1: Menschen, die hierher kommen, die umgeschult wurden, begeben sich dann gegebenenfalls auf eigenen Wunsch in eine Rückschulung.
3: Für die meisten geht es dabei darum, wieder mit links schreiben zu lernen. Wie solche Übungen aussehen, zeigt Bachmann auch mir. Zunächst geht es um Grundlagen. Wie liegt das Blatt richtig? Wie halte ich den Stift, ohne zu verkrampfen? Mit Schwüngen, Kreisen und Fingerübungen werden Beweglichkeit und Kraft trainiert.
1: Dieser Prozess ist langwierig. Dieser Prozess unterliegt Höhen und Tiefen.
3: Bei Erwachsenen kann eine solche Rückschulung 1,5 bis 2 Jahre dauern. Regelmäßiges, teils tägliches Üben gehört für Bachmann dazu. Für manche bedeutet die Rückschulung auch mehr, als nur wieder mit der ursprünglich bevorzugten linken Hand zu schreiben.
1: Erwachsene Linkshänder sehen dann fast wie so einen Befreiungsmoment für sich. Ich bin so gut, wie ich bin. Genauso bin ich richtig.
3: Früher sollten Linkshänder sich anpassen. Heute wird ihre Händigkeit weitgehend akzeptiert. Auch wenn im Alltag noch nicht alles für beide Hände gemacht ist, eines wird am heutigen Tag jedenfalls klar. Vieles schafft man eben wirklich mit links.
0: Sport, Kreativangebote und Musik mitten in der Leipziger Innenstadt. Beim Burgplatz-Sommer soll der Burgplatz zum Treffpunkt für Familien und junge Menschen werden. Doch wie funktioniert das Konzept und was steckt hinter dem Programm? Reporterin Ming Eng Do hat sich vor Ort umgesehen.
8: Sommerferien in Leipzig. Zwischen Neuem Rathaus und Petersbogen läuft hier bis zum 16. August der Burgplatz-Sommer. Tagsüber mit Sport- und Kreativangeboten, ab 18 Uhr dann mit Live-DJ. Der Eintritt ist frei. Hinter dem bunten Programm steckt Diana Bohne, die Center-Managerin des Petersbogens.
9: Wir haben beispielsweise Yoga, Zumba im Programm. Dann haben wir mit unseren Partnern auch die Möglichkeit, mit den Kindern an Basketball sich auszuprobieren, mal Tischtennis zu spielen oder halt auch in einem von den zwei schönen großen Sandkästen ja, im Sand zu spielen, Burgen zu bauen, alles tagsüber.
8: Wer mitmachen will, muss sich nicht vorher anmelden. Es heißt, vorbeikommen, zuschauen oder direkt loslegen.
9: Das ist, glaube ich, so eine Art oder Treffpunkt der Ruhe, des Miteinander, dass man sich hier einfach mal kurz hinsetzen kann oder auch länger verweilen kann und eine gute Zeit haben kann.
8: Sagt Diana Bohne. Für sie bietet der Burgplatz ein großes Potenzial. Doch laut ihr sei es auch wichtig, ihn aktiv zu beleben. Um aus ihm einen Platz zu machen, an dem alle zusammenkommen können. Auch gerne nach dem Feierabend.
9: Und abends wollen wir halt gerne die Berufstätigen, die Jugend einladen, hier ein paar schöne Stunden auf unseren Liegestühlen oder in den Lounge-Möbeln zu verbringen, Live-Musik zu hören, sich zu unterhalten, auszutauschen bei guten Drinks und ein paar leckeren Snacks.
8: Mit dem Ende des Burgplatz-Sommers soll auf dem Platz aber nicht Schluss sein. Als nächstes soll das Schweizer Dorf als Teil des Leipziger Weihnachtsmarktes auf den Burgplatz kommen.
0: Und was Leipzig und die Region an diesem Donnerstag sonst noch bewegt hat, erfahren Sie jetzt in unseren Kurznachrichten.
10: Das größte Rockfestival Sachsens, das Highfield, vollzieht seinen letzten Tanz. Laut den Veranstaltern Semmelkonzerts und FKP Scorpio pausiert das Festival im kommenden Jahr aufgrund gestiegener Kosten und gesunkener Nachfrage. Die Produktionskosten sind seit der Corona-Pandemie um etwa 45% gestiegen, während die Besucherzahlen zurückgegangen sind. Trotz des wirtschaftlichen Drucks bleiben Konzerte und Festivals beliebt, betont Johannes Ewerke vom Bundesverband der Konzert- und Veranstaltungswirtschaft. Dennoch suchen viele Gäste nach mehr Komfort bei solchen Veranstaltungen. Mehr als 37.000 Erstklässler in Sachsen feiern am Wochenende ihren Schulanfang. Anke Fischer von der Zwickauer Eventagentur Promoplanet berichtet, dass viele Familien monatelang für diesen besonderen Tag planen. Neben traditionellen Feiern zu Hause oder in Gaststätten sind auch Freizeitparks wie Oskarshausen in Freital beliebte Orte für Schulanfangsfeiern geworden. Axel Klein vom DEHOGA Sachsen hebt hervor, dass besonders aufwendige Feiern selten sind, jedoch die Nachfrage nach geeigneten Veranstaltungsorten hoch ist. Nach einem Vorfall mit einer Sprengstoffdrohne am Flughafen Leipzig-Halle fordert CDU-Politiker Armin Laschet einen unabhängigen nationalen Sicherheitsberater. In der ARD-Talksendung Maischberger betonte Laschet die Notwendigkeit einer externen Person zur Identifizierung von Sicherheitslücken zwischen verschiedenen Behördenebenen. Er kritisierte zudem parteiinterne Forderungen nach NATO-Konsultationen als übertrieben und mahnte zur Vorsicht bei Schuldzuweisungen ohne ausreichende Beweise. Die asiatische Hornisse ist erstmals in Sachsen gesichtet worden, bestätigt das Landesamt für Umwelt, Landwirtschaft und Geologie. Experten suchen nun nach dem Nest in Leipzig, um eine Ansiedlung zu verhindern. Michael Hart vom Landesverband Sächsischer Imker erklärt, dass diese invasive Art heimische Bienen bedroht und sich schnell ausbreitet. Die Bevölkerung wird gebeten, Sichtungen über ein Meldeportal zu melden und Abstand zu Nestern zu halten, da die Hornissen aggressiv reagieren können.

0: Der heutige Tag in Leipzig zeigte sich sommerlich warm. Bereits am Vormittag zeigte sich der Himmel sonnig und wolkenlos. Im Laufe des Tages stiegen die Temperaturen auf 29 Grad. In der kommenden Nacht bleibt der Himmel weiterhin klar und die Sterne kommen ungestört zur Geltung. Die Temperaturen kühlen dabei auf milde 10 Grad ab. Der morgige Freitag knüpft nahtlos an das sommerliche Wetter an und wird noch etwas heißer. Bei ungetrübtem Sonnenschein steigen die Temperaturen auf bis zu 33 Grad. Der Himmel zeigt sich weiterhin klar. In den darauffolgenden 3 Tagen bleibt es in Leipzig zunächst hochsommerlich. Am Samstag scheint erneut die Sonne bei bis zu 34 Grad. Am Sonntag ziehen dann mehr Wolken auf, vereinzelt kann es einen Schauer geben und die Temperaturen gehen auf rund 24 Grad zurück. Auch am Montag zeigt sich der Himmel bewölkt, es bleibt aber trocken und die Höchstwerte des Tages liegen bei etwa 25 Grad.
1: Und das war Leipzig aktuell an diesem Donnerstag. Vielen Dank, dass Sie auch heute wieder mit dabei waren. 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Mein Team und ich wünschen Ihnen einen angenehmen Abend und einen guten Start in den Freitag. Machen Sie es gut!
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Ich begrüße Sie ganz herzlich hier zum Regionalmagazin und freue mich, dass Sie eingeschaltet haben. Wir starten wie gewohnt mit aktuellen Nachrichten aus der Region.

0: Ein herzliches Willkommen zu den Nachrichten. Grundschulanmeldung in Grimma jetzt auch online möglich. Eltern können ihre Kinder für das Schuljahr 2027/2028 noch bis zum 15. September erstmals auch digital an einer Grundschule in Grimma anmelden. Die Anmeldung erfolgt über die Serviceplattform Amt 24 des Freistaates Sachsen. Das Online-Verfahren ermittelt anhand der Wohnanschrift automatisch den zuständigen Schulbezirk. In gemeinsamen Schulbezirken können Eltern außerdem Wunschschulen angeben. In besonderen Fällen bleibt eine persönliche Anmeldung an der jeweiligen Grundschule erforderlich. Schulpflichtig werden Kinder, die zwischen dem 1. Juli 2020 und dem 30. Juni 2021 geboren wurden. Auch Kinder, die bis zum 30. September 2027 das sechste Lebensjahr vollenden, können auf Antrag eingeschult werden. Neuer Ortsvorsteher für Großboten. Der Ortschaftsrat Großboten hat Matthias Döbold zum neuen Ortsvorsteher gewählt. Er folgt auf Manfred Herms, der sein Amt aus persönlichen Gründen niedergelegt hat. Zum Ortschaftsrat gehören die Ortsteile Großboten, Kleinboden und Schadl. Matthias Döbold übernimmt die Aufgabe als Ehrenbeamter und wird den Vorsitz des Ortschaftsrates bis zur nächsten regulären Ortschaftswahl im Jahr 2029 führen.
1: Für den Muldental-Triathlon am 23. August werden noch dringend Helferinnen und Helfer gesucht. Die Sportfreunde Neuseenland als Veranstalter benötigen insbesondere Streckenposten zur Absicherung der Radstrecke. Sie sollen unter anderem an wichtigen Ausfahrten für die Sicherheit der Teilnehmerinnen und Teilnehmer sorgen und den Ablauf des Wettbewerbs unterstützen. Vorkenntnisse sind nicht erforderlich. Gesucht werden Einzelpersonen, Gruppen und Sportvereine, die den Triathlon ehrenamtlich unterstützen möchten. Wer helfen möchte, kann sich bei den Sportfreunden Neuseeland per E-Mail oder telefonisch melden.
0: Fußballvereine suchen Nachwuchs. Mehrere Fußballvereine aus der Region werben derzeit um neue Nachwuchsspieler. Der FC Grimma sucht Mädchen und Jungen der Jahrgänge 2020 und 2021 für seine G-Jugend. Das Training findet dienstags und donnerstags am Stadion der Freundschaft statt. Auch Multi United, der Zusammenschluss der Vereine SV Eintracht Sermut, SV Medizin Chartras und FSV Grün-Weiß Großboden, freut sich über neue Spielerinnen und Spieler aller Altersklassen. Musikzug der Feuerwehr Grimma zieht positive Bilanz. Der Musikzug der Feuerwehr Grimma blickt auf ereignisreiche Wochen zurück. Neben einer Vereinsfahrt nach Rügen mit musikalischem Austausch und neuen Kontakten absolvierte die Schalmeinkapelle zahlreiche Auftritte in der Region. Gespielt wurde unter anderem bei Feuerwehrjubiläen, Kinder- und Sommerfesten sowie zur Eröffnung des neuen Feuerwehrgerätehauses in Kössern. Mit dem dortigen Vereinsdomizil ging für die Musiker zugleich ein lang gehegter Wunsch in Erfüllung. Auch personell gibt es erfreuliche Nachrichten. Drei neue Mitglieder verstärken inzwischen die Kapelle. Weitere musikbegeisterte Mitstreiter sind jederzeit willkommen.

Frische Markt in Grimma heißt es am 15. August von 8 bis 12 Uhr auf dem Markt. Dieser wird erneut zum Treffpunkt für Genießer. Sie können Inspirationen für die eigene Küche sammeln und Ihren Korb nach Herzenslust füllen. Zahlreiche Bauern, Direktvermarkter und Händler bieten Lebensmittel und Produkte aus der Region auf dem Markt an. Das Angebot wird um eine bunte Palette aus Blumen und Pflanzen ergänzt. Entdecken, einkaufen und genießen am 15. August beim Frischemarkt in Grimma. Das internationale Musikantentreffen ist ein Festival der Superlative. Vom 11. bis 13. September wird nach Grimma zu einer bunten und abwechslungsreichen Veranstaltung für Jung und Alt geladen. Musiker aus aller Welt treffen hier aufeinander und spielen in ihrem jeweiligen Genre an drei Tagen um die Gunst des Publikums. Neben Attraktionen für Kinder und Erwachsene bietet diese Veranstaltung auch Raum zum Feiern und Tanzen. Tickets gibt es unter anderem bei Muldental TV, in der Touristinformation sowie bei den Konzerten des Jugendblasorchesters.

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0: Die A14 war am vergangenen Wochenende zwischen Grimma und Mutschen in beide Richtungen voll gesperrt. Grund hierfür waren gleich mehrere umfangreiche Bauarbeiten. Für Autofahrer bedeutete dies erhebliche Behinderungen und Staus. Für die Bauunternehmen am Wochenende ein Wettlauf gegen die Zeit. Doch die Arbeiten gingen schneller voran als gedacht.
1: Am vergangenen Freitagabend wurde die A14 bis zum Montag früh 5 Uhr in beide Richtungen voll gesperrt. So zumindest die Planung. Der Grund war unter anderem der Abbruch der Brücke bei Grottewitz über die A14. Die Sperrung der maroden Brücke ist schon länger vollzogen, Muldenthal TV berichtete darüber. Nun ging es massiv um den Abriss. Samstagmorgen war von der Fahrbahn über den Fahrstreifen der A14 schon nichts mehr vorhanden. Dieser lag als zerbrochener Betonschutt auf dem circa 1 Meter dicken Schotterbett, das man zum Schutz der Fahrbahndecke der Autobahn aufgeschüttet hatte. 5 Bagger und mehrere LKWs waren im Einsatz, um in der vorgegebenen Zeit die Arbeiten zu erledigen. Jeder Bagger hatte einen Werkzeugpool um sich. Mit einer hydraulischen Schere ging es Schritt für Schritt der verbleibenden Fahrbahn an den Kragen. Die Lärmbelästigung hielt sich in Grenzen. Während ein Bagger die Brückenreste abriss, verlud der andere Bagger den Schutt auf einen bereitstehenden LKW. Dieser transportierte selbigen in Richtung Mutschen ab. In der dortigen Autobahnabfahrt war ein Lagerplatz eingerichtet. Der ankommende LKW lud den alten Henningsdorfer Baustahl ab, der nach Angaben der Autobahnverwaltung der eigentliche Grund des Abbruchs der Überführung ist. Mit der Sperrung der A14 in beiden Richtungen ging für die Verkehrsteilnehmer eine erhebliche Belastung einher. Die Umleitungsstrecken über die Landstraße waren gut ausgeschildert, aber leider versuchten einige Verkehrsteilnehmer andere Strecken zu fahren, was wiederum zu noch mehr Chaos führte. Lange Staus waren die Folge. Am Samstagabend war der Fortschritt des Abbruchs deutlich sichtbar. Die Fahrbahn der Brücke war abgerissen. Man arbeitete an den Widerlagern. Große Teile, die heruntergenommen wurden, wurden am Boden zu transportablem Bauschutt zerlegt. Letztendlich wurden kleinere Teile des Baustahls mit einem Elektromagneten aus dem Betonschutt gezogen und separiert zur Verladung abgelegt. Alles ging zügig voran. Allerdings wurden in der Sperrzeit nicht nur die Brücke bei Grottewitz abgerissen, gleichzeitig hat ein Energieversorger die Sperrung genutzt, um eine Freileitung, die bei Deditz über die Autobahn führte, zu demontieren. Die leitungslosen Masten standen noch. Und nicht zuletzt nutzte man die Sperrung, um den Fahrverkehr auf der Autobahn auf den neu gebauten Fahrstreifen der Autobahnbrücke über die Mulde umzuschwenken. Damit wurden 3 Dinge innerhalb eines Wochenendes erledigt. Alles in allem eine logistische und planerische Leistung, die es zu bewältigen galt. Das scheint aber gelungen zu sein. Der Sonntagvormittag zeigte schon Zeichen des Aufbruchs an der Brückenabrissstelle. Einzelne Werkzeuge wurden auf den LKW verladen, nur noch einige Pfeiler wurden mit der Schere zerknackt, aber die Aufräumarbeiten liefen schon. Auch die Arbeiten an der neuen Muldebrücke waren zügig vorangeschritten. Damit konnte bereits am Sonntagabend vorfristig die Vollsperrung der A14 aufgehoben werden.
0: Die anhaltende Trockenheit sorgt in den Flüssen und Seen des Landkreises für Wassermangel. Nicht neu, denn es kehrt mittlerweile jedes Jahr zurück. Immer häufiger werden auch Maßnahmen zur Regulierung getroffen. Wir wollten mehr dazu erfahren und das zeigen wir im nächsten Beitrag.
1: Hochsommerliche Temperaturen und anhaltende Trockenheit sorgen auch in den Flüssen, Bächen und Gewässern für niedrige

0: Wasser. Der Bedarf an Wasser ist vielschichtig und dementsprechend hoch. Es besteht Regulierungsbedarf. Der Landkreis Leipzig hat diesbezüglich eine Allgemeinverfügung zur Einschränkung von Wasserentnahmen erlassen.
1: Also wir haben festgestellt, dass nicht nur das Grundwasser, niedrige Wasserstände führt, im Übrigen schon seit mehreren Jahren, seit dem sehr trockenen Jahr 2018, sind die Reserven des Grundwassers noch nicht wieder auf das Niveau zurückgekehrt, was in der Zeit bis 2018 war. Bei den Oberflächengewässern, jetzt hier an der Mulde vielleicht ein bisschen anders, aber an den kleineren, an den Gewässern zweiter Ordnung vor allen Dingen, sind die Wasserstände entsprechend niedrig, sodass wir die Wasserentnahme an oberirdischen Gewässern untersagt haben. Das heißt also Flüsse, Bäche, Seen ist in der Wasserentnahme vollständig untersagt. Wenn man über einen Brunnen verfügt und hat ein entsprechendes Wasserrecht zur Nutzung des Brunnens für die Beregnung von Garten, von privaten Grün oder öffentlichen Grün, dann ist das für die Zeit der größten Hitzeentwicklung an den Tagen zwischen 10 und 18 Uhr untersagt. Außerhalb dieser Zeiten kann man es nutzen.
0: Die Auswirkungen der Trockenheit und Niedrigwasserperioden sind immer deutlicher zu spüren. Selbst Starkregenereignisse schaffen da keine Abhilfe. Im Gegenteil.
1: Ja, man sieht schon, dass die Regenereignisse mit einer deutlichen Volatilität unterwegs sind. Das heißt Starkregen oder auch Tage und Wochen lang gar kein Regen. Das heißt, wenn dann Niederschlagsereignisse kommen, sind in der oftmals in der Regel die technischen Anlagen gar nicht dafür ausreichend. Es gibt Rückstausituationen. Und wenn über Tage und Wochen lang überhaupt kein Niederschlag kommt, dann gehen die Wasserstände zurück. Das sieht man bei Fließgewässern, sieht man aber auch an Teichen oder an den großen Seen im Südraum, dass da täglich eine unheimlich große Wassermenge verdunstet durch Temperaturen und durch Wind.
0: Die Allgemeinverfügung zur Einschränkung von Wasserentnahme gilt bis einschließlich 30. September. Das Verbot bezieht sich auf die technische Wasserentnahme aus oberirdischen Gewässern. Schöpfen ist erlaubt. Auf Regulierungen bei der Wasserentnahme in Sommermonaten werden sich die Menschen zukünftig einstellen müssen, scheint es.
1: Allein die Allgemeinverfügung, würde ich meinen, gab es in den letzten Jahren fast regelmäßig, weil die Entwicklung spätestens seit dem Jahr 2018 signifikant unterschiedlich war. Und die Steuerung der Fließgewässer erster Ordnung und der großen Seen, die im Südraum entstanden sind, wird ja künftig über eine eigene Steuerungszentrale der Landestalsperrenverwaltung in Röta, die ist aktuell im Bau, künftig in einem ganz anderen Betriebsregime unterlegen sein. Da geht es also um gegenseitige Stützungen von Wässern, also beispielsweise nicht nur eine Ausspeisung bei einer Hochwassersituation von Fließgewässern in die Seen als Zwischenspeicher, sondern auch den anderen Weg zur Stützung eines Gewässers, wenn vielleicht ein niedriger Wasserstand erreicht ist, Wasser aus dem See zu entnehmen.
0: Dass die Niedrigwassersituation trotz gelegentlicher Niederschläge angespannt ist, darauf verwies der sächsische Umweltminister in der vergangenen Woche. Nach der Auswertung von aktuellen Pegelmessungen hat sich die Lage an den sächsischen Fließgewässern und Grundwasserkörper noch verschärft, informiert sein Ministerium. Nach Lösungen wird gesucht.
2: Wir arbeiten an einer Strategie, um genau damit umzugehen. Wir haben uns ja viele Jahrzehnte mit Hochwasser intensiv beschäftigt in Sachsen, auch sehr hochstehend beschäftigt. Da hat sich das natürlich jetzt durch den erlebbaren Klimawandel verändert. Sprich, wir merken, die Jahre sind wärmer. Wärmere Luft bindet mehr Wasser und gibt dann auch in kürzeren Zeiten mit Starkregen eben auch schneller ab. Darum mehr zu wissen, das ist es wichtig eben auch. Und deswegen sind wir mit dem Niedrigwasser wirklich strategisch unterwegs und erarbeiten dort Konzepte, wie kann man damit umgehen. Und da ist so eine Detailtiefe natürlich auch über so eine kleine Region wie das Eulertal ein wichtiger Baustein. Sonst reden wir über ganze Flussregionen, die wir betrachten, die Elbe, die Mulde und so weiter. Aber ich denke mal, auch hier ist es wichtig zu wissen, was passiert.
0: Ein Niedrigwassermanagement soll es zukünftig richten.
2: Naja, es gibt dann irgendwann die Punkte, wo man sagen muss, für was darf man noch Wasser nehmen und was nicht. Das wird ja in den Städten und Kommunen jetzt schon diskutiert. Und es ist eben eine hochstehende Aufgabe, weiterhin alle mit Trinkwasser zu versorgen. Das ist ja die erste Wichtigkeit, dass die Bürgerinnen und Bürger Trinkwasser haben. Am Trinkwasser, ich betone das immer sehr, hängt auch das Abwasser. Also wenn ich kein Trinkwasser ins Haus bekomme, geht das Abwasser auch nicht raus. Und insofern muss man dann eben schauen, was ist mit Schwimmbädern, was ist mit anderen Dingen, wo man dann sagen muss, also hier müssen wir jetzt erstmal einen Schritt zurück machen. Was ist mit der Industrie, die natürlich auch einen Bedarf an Wasser hat? Unsere Wirtschaft hängt mit daran. Und natürlich die gesamte Natur, ich bin ja auch Umweltminister, also der gesamte Naturhaushalt hängt auch dran, dass immer Wasser da ist, dass Feuchtigkeit da ist, dass Pflanzen wachsen können, damit auch Schatten geben und nicht vertrocknen. Und damit werden wir uns intensiv auch in dieser ganzen Bandbreite in den nächsten Jahren auch weiter sehr beschäftigen müssen.
0: Die Landestalsperrenverwaltung blickt ebenfalls sehr genau auf den Wasserhaushalt der Region. Natürlich auch über den Hochwasserschutz hinaus.
3: Also derzeit ist festzustellen, dass also flächendeckend in Deutschland und in Sachsen insbesondere viel zu wenig Wasser da ist. Das früher oder das erste Halbjahr war viel trockener, als das statistische Mittel hergibt. Das bedeutet, dass unsere Pegelstände in den Gewässern sehr niedrig sind. Beispielsweise in der Mulde müssten im Mittelwasser 62 Kubikmeter pro Sekunde fließen. Heute waren es ca. 12 Kubikmeter die Sekunde. Und das ist auch nur noch gespeist von dem Regen, was vorgestern im Erzgebirge gefallen ist. Das wird sich dann wieder bei unter 10 Kubikmetern einpegeln.
0: Um dem anhaltenden Niedrigwasser zu begegnen, dazu verfügt die Landestalsperrenverwaltung über einen Maßnahmenplan.
3: Also ein Stück weit wird, also zum Beispiel wird die Muldewasserüberleitung abgeschaltet. Da gibt es dann Anordnungen der Landesdirektion dazu, beziehungsweise Festlegungen, wie das dazu voran ist. Und in gewissem Maße können die Flusspegel noch mit Abgabenerhöhung aus Talsperren gestützt werden. Das ist aber eher für den gebirgischen Bereich im Freistaat relevant. Mittlerweile sind aber auch die Talsperren so leer, dass das eben auch seine Grenzen hat, da ansonsten die Trinkwasser- und Brauchwasserversorgung für den Freistaat auch an ihre Grenzen kommt.
0: Zukünftig mit dem vorhandenen Wasser bewusst haushalten, das wird eine gemeinsame Herausforderung für alle Teile der Gesellschaft in unserem Land.
4: Bis zum Landesernte-Dankfest in Wurzen sind es noch einige Wochen. Doch in Bennewitz laufen die Vorbereitungen bereits auf Hochtouren. Mit Sense, Stroh und viel Teamgeist arbeiten Vereine und Ehrenamtliche an einer traditionellen Erntekrone. Dabei geht es nicht nur um einen Wettbewerb, sondern vor allem darum, altes Handwerk und Brauchtum an die nächste Generation weiterzugeben.
5: In Bennewitz wurde fleißig geackert bzw. gesenzt. Die Vereine stecken inmitten der Vorbereitungen zum Landesernte-Dankfest vom 18. bis 20. September in Wurzen. Wichtig dabei?
6: Krafttraining machen und Sense schärfen und dann Getreide schneiden.
5: Jugendhausleiterin Mandy Rönkendorf und Ronald Julius vom Heimatverein Pausitzbach und Rothorsdorf wollen hier mit weiteren aktiven Mitstreiterinnen und Mitstreitern Bennewitzer Vereine 20 bis 25 Erntegaben zusammentragen, die mit der später folgenden Roggen- und Weizenernte zu einer Erntekrone gebunden werden. Diese soll den Wagen der Bennewitzer Vereine für den Festumzug schmücken. Doch nicht nur das.
7: Und die Erntekrone ist ein Teil. Wir wollen natürlich das Umzugsbild ein bisschen schön gestalten, haben jetzt die Grundschule angefragt, ob die mit den Kindern mitmacht. Und ich würde gerne mit der Jugend, deshalb habe ich mich gefreut, dass Ronald hier die Kinder mitgebracht hat, mit der Jugend gerne eine Strohbiene binden. Unser Schmied Müller in Bennewitz, der macht ein großes Gestell. Und dass praktisch diese Traditionspflege und Brauchtumspflege, dass das an die Kinder weitergegeben wird. Und das machen wir mit dieser exklusiven Biene, mal sehen, wie sie aussieht. Und wenn sie schick ist, können wir sie ja auch mit zum Wettbewerb stellen. Wenn nicht, die wird verankert in der Gartensparte an der Schule und dort kann die praktisch immer abgenommen werden, kann jedes Jahr neu gebunden werden und kann auch saisonal gestaltet werden im Winter und mit Wolle umwickelt. Das machen wir dann mit der Grundschule zusammen.
5: Dabei ist Mandy Rönkendorf über die Unterstützung und das Zusammenwirken der Bennewitzer Vereine, ob Heimat- oder Sportverein, dankbar. Für Ronald Julius vom Heimatverein Pausitzbach und Rothorsdorf samt Familie war es wichtig, an der Aktion mitzuwirken.
6: Das gehört ja zu Bennewitz dazu. Heimatgründer ist ja, gehören zu Bennewitz und da ist es eigentlich selbstverständlich, dass wir da mit einpacken für die Gemeinde.
5: Zum Landesernte-Dankfest wird es einen Wettbewerb geben, bei dem die schönste Erntekrone sowie der schönste Erntekranz ausgezeichnet werden. Ganz egal, ob traditionell gebunden oder kreativ. Präsentiert werden die Erntekronen, die von Vereinen, Schulen, Gärtnereien oder Einzelpersonen gebunden werden können, ab 15. September in der Stadtkirche St. Wenceslei in Wurzen. Eine Fachjury sowie das Publikum entscheiden über die Gewinner. Wer den Wettbewerb gewinnt, darüber ist man sich hier noch nicht ganz einig.
6: Bennewitz.
7: Bin ich mir nicht so sicher. Aber mir ist es wichtig, dass das weitergegeben wird. Dass wir alle mal versuchen, so ein Sträußchen da dran zu kleben oder zu binden.
5: Hinter dem Binden einer Erntekrone steckt viel Arbeit. Der Wettbewerb, der vom Sächsischen Landfrauenverband organisiert wird, soll ein Zeichen für die heimische Landwirtschaft setzen, ländliche Traditionen bewahren und durch die Arbeit im Team Gemeinschaftssinn und Zusammenhalt stärken.
4: Brillen helfen nicht nur beim Sehen, sie erzählen auch Geschichte. Im Grimmaer Ortsteil Goldson haben Kasta und Uwe Müller über Jahrzehnte eine außergewöhnliche Sammlung an Brillen zusammengetragen. Rund 1000 Brillen, historische Seehöfen und alte Werkstatttechnik machen ihr privates Nasenfahrradmuseum zu einem besonderen Ausflugsziel.
8: Die Brille, ein Hilfsmittel zur Unterstützung der Augen. Aber was steckt noch dahinter? Heute ist die Brille nicht nur Hilfsmittel, sondern auch modisches Accessoire. Doch die Geschichte der Sehhilfe als solche liegt weit zurück.
9: Die Brille ist ungefähr 300 Jahre alt, aber noch nicht in dem Form, wie wir sie uns eigentlich jetzt vorstellen, sondern es ist erstmal eine Sehhilfe gewesen. Vor 200 Jahren hat man dann versucht, das schon als Gebrauchsgegenstand zu verwenden und hat diese Brille dann auch schon tragen können mit zwei Bügeln und zwei Gläsern. Und vor 100 Jahren ist eigentlich die Brille, so wie wir sie jetzt kennen, entstanden. Ja.
8: Carster und Uwe Müller, Optikermeister aus Grimmaer mit einem ungewöhnlichen Hobby. Sie sammeln schon seit vielen Jahren skurrile, ausgefallene, normale, eigentlich alle Brillen, die ihnen in die Hände fallen.
9: Wir sind ein Unternehmen, ein vierter Generation. Das heißt, mein Mann, sein Großvater, hat mit Augenoptik angefangen, 1927. Und wir haben dieses Geschäft übernommen und weiter ausgebaut und festgestellt, dass wir sehr, sehr viele Dinge haben, die von den vorherigen Generationen liegen geblieben sind, wo teilweise wir gar nicht wussten, was das ist oder wem es gehört. Und da war unsere Idee, das doch mal alles zu sammeln und in einen Ort zu legen. Und da kam das Museum ins Spiel, wo wir das schön sortieren und beschriften können.
8: Um genauer zu sein, ein Nasenfahrradmuseum auf dem Grundstück der Familie im Grimmaer Ortsteil Goldson. Dabei gibt es ca. 1000 Brillen zu entdecken, die alle seit dem Bestehen des Generationsbetriebs Optik Müller gesammelt wurden.
9: Die Brillen sind teilweise aus Kisten vom Großvater oder von Kollegen. Die sind auch von Kunden zurückgegeben worden, weil sie nicht mehr getragen worden sind. Teilweise habe ich sie auch eingekauft, weil ich sie einfach so interessant fand. Also gezielt eingekauft worden von mir. Und ich habe auch bewusst Brillen gekauft, die ein bisschen auffällig waren, weil das einfach ja mal was Besonderes ist. Ich meine, eine Brille besteht aus zwei Gläsern und zwei Bügeln. Und da was Aufgefallenes zu machen, ist doch schon eine ziemlich schöne Sache.
8: Das Beste, zu jeder Brille gibt es eine Geschichte, die Carsten Müller alle im Schlaf beherrscht und für die Besucherinnen und Besucher zu kurzen Sätzen geknappt hat.
9: Bei dem ist eine interessante Geschichte, der hat seine Kollektion vorgestellt, das waren 10 Brillen. Und das hat er im Schwarzwald gemacht, in einem Hotel und hat die ganze Bedienung, das ganze Personal seine Brillen tragen lassen.
8: Zu den Brillen im Nasenfahrradmuseum Optik Müller gehören unter anderem Prüfbrillen verschiedener Generationen, eine fast vollständige Sammlung von Brillen aus DDR-Zeiten, Markenbrillen wie unter anderem Karl Lagerfeld, Cartier oder Joop, sowie ausgefallene und moderne Brillen. Auch einige Brillen, die von der Optikermeisterin selbst getragen wurden, lassen sich im Nasenfahrradmuseum betrachten. Weit in die Geschichte zurückreisen lässt es sich mit den anfänglichen Sehhilfen bis hin zur ersten Brille.
9: Das ist eine unserer ältesten Brillen, das ist eine Nietbrille. Wir haben hier also schon zwei Gläser, das Ganze aus Eisen und beide Augen können gucken. 1352 ist diese Brille. Und eine Brille mit Bügel wäre diese Schläfenbrille, auch eine der ältesten Modelle, die wir mit haben, von 1752, wo diese Ringe an den Schläfen die Brille befestigen.
8: Aber nicht nur die Brille selbst wird im Museum ausgestellt. Auch eine beträchtliche Menge Etuis der ehemaligen Etui-Fabrik Reinhold Kühn aus Grimmaer kann besichtigt werden. Damit man die richtige Glasstärke vom Optiker bekommt, müssen die Augen geprüft werden. Verschiedene Projektoren für Sehtests aus unterschiedlichen Zeiten stehen im Museum bereit. Eine kuriose Rarität ist dieser hier. Dabei werden die Sehtesttafeln mittels Eisenbahnen bewegt. Marke Eigenbau aus DDR-Zeiten. Darüber hinaus gibt es verschiedene Maschinen in der Werkstatt zu sehen. Einen kurzen Einblick in diese und somit einen genaueren Blick auf die Arbeiten eines Optikermeisters bilden ein Highlight des Museums.
10: Herzlich willkommen in der Augenoptikwerkstatt. Hier in der Werkstatt werden die Brillen verglast. Wir sehen hier eine schöne historische Brille, die ohne Gläser ist. Die müssen jetzt hier rein. Geliefert werden die Gläser von der optischen Industrie in Rund.

0: Die Flächen der Gläser sind fertig, aber sie muss noch auf die Form der Brille eingearbeitet werden.
1: Wer darüber oder allgemein zur Brille genaueres erfahren möchte, kann das Optische Museum besuchen.
2: Dieses Museum kann man gerne besuchen, auch für die Öffentlichkeit frei. Bloß ich möchte gerne eine Anmeldung haben und es sollten nicht mehr als 8 Personen sein, weil doch das Gebäude relativ klein ist, passend zu diesem Museum, und nicht mehr Leute dann zur Führung, macht dann keinen Sinn mehr.
1: Beim Besuch können die Fassungen nicht nur besichtigt, sondern auch probiert und angefasst werden. Auch in der Werkstatt können Besucherinnen und Besucher aktiv werden und am traditionellen Schleifstein ein Brillenglas selbst schleifen. Langeweile kommt also in keinem Fall auf. Wer das Museum, so wie es jetzt aufgebaut ist, zu Gesicht bekommen möchte, sollte es sich nicht zu lange überlegen. Denn am Museum können immer wieder Veränderungen vorgenommen werden.
2: Das Museum wird nie fertig sein, weil hier sind ungefähr 1000 Brillen präsentiert und wir haben das 7-fache noch da. Das heißt, ich habe noch nicht mal alle Brillen durchbekommen. Es werden auch nicht alle ausgestellt werden. Aber es kommen immer wieder neue Stücke dazu, sodass dieses Museum nie fertig sein wird. Es kommt ein Kollege, der wieder sagt, ach guck mal, ich habe hier was. Oder es kommt ein Kunde oder beziehungsweise ein Freund und sagt, ich habe hier noch was gefunden. Also dieses Brillenmuseum wird weiterleben. Und ich hoffe, dass es mit der nächsten Generation meiner Tochter oder meiner Enkelin auch weitergeführt wird.
1: Mit dem Museum verfolgt Carsten Müller eine klare Vision.
2: Ich möchte unserer zukünftigen Generation mal zeigen, wie kreativ auch alle waren. Ne? Und das ist mir eigentlich ein großes Anliegen zu sagen, es ist viel passiert und guck dir mal, das gibt es alles. Ne? Es ist das Gleiche, wir haben ja auch geredet da, wie Augen geprüft worden sind. Ne? Und das hat sich alles innerhalb von kürzester Zeit sehr, sehr stark entwickelt.
1: Mit viel Leidenschaft und Liebe zum Detail ist in Goldsan ein privates Museum entstanden, das weit mehr zeigt als die Geschichte der Brille. Es bewahrt Erinnerungen an ein traditionsreiches Handwerk und macht zugleich deutlich, wie eng Geschichte, Technik und Alltag miteinander verbunden sind.
3: In Grimma ist einer von nur 2 deutschen Herstellern für Krankenhausstromversorgung beheimatet. Die ESA Grimma hat im Juli ein neues Operationsmodul eröffnet, in dem die Technik praxisnah vermittelt und demonstriert werden kann.

0: Aus Grimmer in die Welt. Bei ESA Elektroschaltanlagen Grimmer werden seit über 30 Jahren Lösungen für Energieverteilung hergestellt für unterschiedliche Bereiche. Besondere Expertise hat das Unternehmen unter anderem auch für den Krankenhaussektor.
1: Wir haben drei Geschäftsbereiche, Bahnelektrotechnik, Industrie- und Gebäudetechnik und eben diese Krankenhaustechnik. Und die Krankenhaustechnik gibt es schon fast seit Beginn. Wir sind einer von zwei deutschen Herstellern, die eine gewisse Norm erfüllen und haben hier auch patentierte Geräte am Markt. Da sind wir sehr stolz drauf.
0: Am 16. Juli wurde hier in Grimmer ein neues OP-Modul in Betrieb genommen. Der Operationsbereich mit radiologischer Bildgebung ist vollständig mit moderner ESA-Technik ausgestattet, die sicheres Arbeiten auch in kritischen Situationen ermöglicht.
2: Wir bauen die Hauptstromversorgung von 6300 Ampere bis eben zu diesen kleinen Sachen, die man hier so sieht, und geht weiter über die Tableaus, wo man Sachen anzeigen, melden und bedienen kann. Und wir haben die sogenannte Einfehlersicherheit, dass beim ersten Fehler immer weiter operiert werden kann und muss und erst beim nachfolgenden Fehler irgendwie die Anlagen dann außer Betrieb gehen. Also wir können ohne Probleme hier rund um die Uhr sozusagen operieren mit unserer Technik im Hintergrund, die die ganzen Funktionen der Einzelnen, wie OP-Leuchten, wie man so sieht, sowas dort überwacht werden.
0: Diese Technik von ESA Grimmer wird in vielen Kliniken der Region verwendet, aber auch weltweit in Krankenhäusern eingesetzt. Das OP-Modul soll zur Schulung des technischen Personals an der Anlage dienen, aber auch als Demonstration für Kunden.
1: Wir hatten hier eine Wirtschaftsdelegation aus Vietnam, die sehr, sehr interessiert waren, das hier alles mal live zu erleben, waren auch sehr begeistert. Natürlich ist es dann auch immer charmant, neben dem OP-Modul noch unsere Fertigung zu zeigen, wo man dann auch sieht, wie das alles gebaut wird. Also die waren da und natürlich haben wir das dann auch für unsere Mitarbeiter einmal eröffnet.
0: In dem Operationsraum zu sehen sind vor allem die Steuerkonsolen für die Technik. Über eine Schalttafel lässt sich von Licht über Klimaanlage und Jalousie bis zur Mediensteuerung die Ausstattung bedienen.

0: Eine weitere Möglichkeit zur Steuerung ist ein in die Wand eingelassener interaktiver Touchscreen. Hinter den Kulissen sind die Schaltschränke zu sehen. Hier lassen sich zu Schulungszwecken auch Ausfälle oder Fehlerquellen simulieren. An einer offenen und mobilen Schaltanlage lässt sich Wartung und Reparatur demonstrieren.
1: Wir haben schon die ersten Schulungen jetzt schon gemacht und jetzt ist es eingeweiht worden in diesem Monat. Und jetzt hoffen wir, dass es oder sind dran, dass hier mehrere Planer, Kunden, Betriebe zu uns hierher kommen und diesen Schulungsraum hier nutzen können.
0: Mit dem neuen OP-Modul am Produktionsstandort unterstreicht die ESA Elektroschaltanlagen Grimmer GmbH ihren Anspruch, nicht nur moderne Lösungen für Krankenhäuser zu entwickeln, sondern sie ebenfalls praxisnah zu vermitteln und zu präsentieren.
2: Nicht nur die Stadt Wurzen feiert in diesem Jahr Jubiläum, auch der Ringelnatz-Sommer. Die 25. Auflage des Literaturfestivals wurde am 5. August feierlich eröffnet. Bis zum 9. August bereitet der Joachim-Ringelnatz-Verein damit wieder eine Bühne für Literatur, Musik, Theater und Begegnung. Eine Veranstaltung mit Tradition.
3: Der Ringelnatz-Sommer wird jetzt zum 25. Mal ausgerichtet und das ist für uns natürlich auch ein besonders freudiges Ereignis, dass wir jetzt seit einem Vierteljahrhundert hier auch Literatur präsentieren können in Wurzen und auch inzwischen in der Region, da der diesjährige Ringelnatz-Sommer auch ein Regionalprogramm hatte, mit dem wir in die benachbarten Städte gegangen sind.
2: Zur Eröffnung zog der Verein rund 70 Literaturbegeisterte in den Garten des Ringelnatz-Hauses. Neben dem Leben und Werk von Joachim Ringelnatz orientiert sich das Festival in diesem Jahr an einem übergreifenden Thema.
3: Wir haben uns dieses Jahr an dem Themenjahr Tacheles 2026 orientiert und stellen die Veranstaltungen unter das Motto des Jahres des jüdischen Kultur, schauen uns also an, welche Zeitgenossen Joachim Ringelnatz hatte aus der jüdischen Kultur, wie zum Beispiel Kurt Tucholsky oder Franz Kafka.
2: In Anlehnung daran wurde das passende Accessoire an die Schirmpoetin Esther Dischereit überreicht, die erst kürzlich einen der höchst dotierten Literaturpreise Deutschlands verliehen bekam. Sie stimmte auf die Woche voller Literatur ein. Vom anderen aus lerne die Welt begreifen. Ringelnatz und das Jahr der jüdischen Kultur bieten Platz für Begegnung und Austausch. Die Sprecherin des Themenjahres Tacheles, dem Jahr der jüdischen Kultur in Sachsen, zeigte sich begeistert, dass in diesem Rahmen sachsenweit rund 1000 Veranstaltungen in 85 Städten und Gemeinden stattfinden. Die Widmung des Ringelnatz-Sommers ist für sie eine besondere Freude. Wurzen und die hiesigen Initiativen zeigen sich für sie als Leuchtturm außerhalb der drei sächsischen Großstädte. Oberbürgermeister Marcel Buchter schätzt vor allem das Miteinander in den Vereinen und deren Kooperation. Im Zusammenhang mit dem Ringelnatz-Sommer, aber auch darüber hinaus. Kultur schaffe Identität, baue Brücken und öffnet Räume für Dialog. Die Vereine und Initiativen leisten eine wichtige Arbeit für die Kultur der Stadt und er lädt ein, neugierig zu bleiben. Das können die Literaturinteressierten auch. Hier beim Ringelnatz-Sommer setzte der Abend mit der Poetenpost fort, den die Schirmpoetin mit dem von ihr gewählten Nachwuchspoeten Abdalrahman Al-Kalak gestaltete. Dafür und für die kommenden Veranstaltungen im Ringelnatz-Sommer stand alles bereit. Die Organisatoren freuen sich, den Besucherinnen und Besuchern Literatur auf einem besonderen Niveau bieten zu können, welche weit über die Stadtgrenzen hinaus strahlt.
3: Ich glaube, durch die Begeisterung auch der Menschen, die hier sind, sowohl der Akteure, die hauptamtlich in der Stadt arbeiten, als auch der Ehrenamtlichen. Wir haben einen Verein, der auch tatkräftig mit anpackt. Und vielleicht ist es auch ein klein wenig das Alleinstellungsmerkmal, das dann auch Menschen nochmal anzieht, die sagen, Mensch, wir packen mit an, wir wollen auch Literatur hier in der Stadt präsentieren.
2: Dazu lud der Vorstandsvorsitzende Christoph Bergerhausen ein. Bis zum 9. August werden im Ringelnatz Geburtshaus sowie an weiteren Standorten innerhalb des Stadtgebietes im Rahmen des Ringelnatz-Sommers verschiedenartige Literaturveranstaltungen mit Blick auf Ringelnatz im Jahr der jüdischen Kultur präsentiert.
4: Die Kirchgemeinde Grimmer plant anlässlich des 350. Todestages des großen Kirchenlieddichters Paul Gerhardt eine Ausstellung.
2: Grimmer feiert den wohl bekanntesten ehemaligen Schüler der Stadt. In Gedenken an den 350. Todestag des berühmten Kirchenlieddichters Paul Gerhardt ziehen sich verschiedene Veranstaltungen durch das gesamte Festjahr. In der Kirchgemeinde Krimma laufen aktuell die Vorbereitungen auf ein nächstes Highlight.

0: könnte ja dazu auch mal eine Ausstellung machen. Also wenn Paul Gerhardt hier schon in Grimma ist, dann so eine Dauerausstellung.
1: Neben den Vorbereitungen zu einem weiteren Vortragsabend im September, zu den weiteren Lebensstationen, wird aktuell an dieser Dauerausstellung gearbeitet, die in wenigen Wochen in die Kirche laden wird. Text und Bild reichen der Kirchgemeinde dabei nicht aus.
0: Für die Dauerausstellung, da wollen wir also zu jeder, also eine Tafel und dann immer zwei Lebensstationen, sodass wir drei verschiedene Tafeln haben und eine, also die das Bild von Paul Gerhardt nochmal zeigt. Und da wird ein Lied mit abgedruckt. Also, und da haben wir uns für das Lied Ich singe dir mit Herz und Mund entschieden. Und da war dann die Idee, ach, da könnte man eigentlich ein Hörbeispiel reinbringen, wer das Lied nicht kennt. Und das haben wir heute ja aufgenommen und ich hoffe, Leute machen dann davon Gebrauch. Projektchor, den einmaligen Chor, hier sich anzuhören.
1: Zu Ehren von Paul Gerhardt wurden und werden die Stadt Grimma und die verschiedensten Akteure kreativ. Von Gottesdienst über Vortrag, von Stadtführung, Pilgertouren und Straßenfest hin zur folgenden Dauerausstellung oder am 10. Oktober dem Poetry Slam in der Paul Gerhardt Edition. Es zeigt sich, dass das Wirken von Paul Gerhardt weit über die Jahrhunderte bis heute hinausstrahlt.
2: Ihre Kunst entsteht nicht im Atelier, sondern in der Natur. Die israelische Künstlerin Tanja Breminger zählt zu den international bekannten Vertreterinnen der Land Art. Jetzt widmet die Grimmer Hospitalkapelle ihrem außergewöhnlichen Schaffen eine Ausstellung.
3: In die Grimmer Hospitalkapelle ist Anfang August eine neue Ausstellung einer einzigartigen Künstlerin gezogen. Um welche Künstlerin es sich dabei handelt, weiß Ute Hartwig-Vogt vom Künstlergut Prösitz.
4: Und ich habe die Freude gehabt, die Künstlerin Tanja Breminger aus Israel für 3 Wochen in Prösitz betreuen zu dürfen. Das war im Mai. Und vorweg muss ich nehmen, dass sie sich vor 2 Jahren beworben hat für das Stipendium Bildhauerin mit Kind. Und leider wurde sie nicht genommen von unserer Jury, weil sie hatte sich nämlich als Oma mit Enkel beworben.
3: Nach der Absage bot sich in diesem Jahr eine neue Chance für Tanja Breminger.
4: Nun haben wir in diesem Jahr das Jahr der jüdischen Kultur in Sachsen. Und ich habe beantragt, die Frau Tanja Breminger einladen zu dürfen als Bildhauerin aus Israel, und es ist in diesem Rahmen auch tatsächlich gefördert worden von der Kulturstiftung des Freistaates Sachsen, dass sie 3 Wochen am Stück ein Kunstwerk in Prösitz umsetzen konnte, das nämlich so aussieht. Man sieht jetzt auch gleich noch die Künstlerin selbst, denn sie ist 82 Jahre und ist also eine der ältesten Künstlerinnen, die auf dem Künstlergut Prösitz gewirkt haben.
3: Die Künstlerin selbst wird während der Ausstellungszeit in Grimma nicht vor Ort sein können. So auch viele ihrer Werke, denn diese sind in der gesamten Welt zu betrachten.
4: Sie werden ein umfangreiches Œuvre, sagt man in der Kunst, ein umfangreiches Schaffen erleben und sehen durch die Fotoausstellung von ihren Werken, die weltweit verstreut stehen. In allen Kontinenten hat Tanja Breminger ihre Werke zu stehen. Die kann sie natürlich nicht abbauen und einfach herholen. Und daher handelt es sich um eine eher Fotografieausstellung zu ihren Skulpturen und Arbeiten aus ihrem Leben.
3: Tanja Breminger hat sich vor allem auf Landart spezialisiert. Sie bindet also die Natur als solche, beispielsweise in Form von Steinen, Bäumen, Wiesen und Meer in ihre Kunstwerke ein. Dadurch können diese sehr groß werden. Die Künstlerin hat dabei nicht nur die Idee, sondern ist bei jedem Bau eines neuen Kunstwerkes mit viel Frauenpower zugegen. Wie die Werke Tanja Bremingers gedeutet werden können, verdeutlichte Ute Hartwig-Vogt am Beispiel des Werkes »Jeder Vogel hat seine eigene Melodie«, welches im Künstlergut entstanden ist.
4: Man sieht hier also sozusagen so eine Art Waage,

0: auf denen zwei Vögel drapiert sind. Natürlich in einer gigantischen Höhe und Größe, also ist auch eine bildhauerische, handwerkliche Leistung sondergleichen. Und die zwei Vögel ist ein Duo, wie ein Dialog. Und der eine, vor Ort sieht man es besser, ist puterrot, der schimpft. Und der andere, der ist so ein bisschen mehr gelblich und der zwitschert so dahin. Und sie sagte eben, na, das ist eben, was wir haben in allem. Das sind die Dialoge oder das sind die Gegensätze. Das sind die Spannungen und das sind die Entspannungen. Es sind also alle Gegensätze wie Licht und Schatten. So, und das spiegelt sich in dieser Arbeit wieder und in anderen Arbeiten gibt es andere leicht zugängliche Themen.
1: Neben der Hospitalkapelle, in der die Ausstellung bis zum 30. August jeden Samstag und Sonntag von 14 bis 17 Uhr besucht werden kann, werden die Werke Tanja Premingers noch an weiteren Orten zu sehen sein.
0: Noch ein kleiner Nebeneffekt ist, der ist nicht unwesentlich, ist, dass ja die Hospitalkapelle an der Via Regia liegt. Und deswegen haben wir auch hier angefragt zur Ausstellung, weil es handelt sich auch um eine Wanderausstellung an der Via Regia. Das heißt also, wer es jetzt nicht schafft, hierher zu kommen, der darf aber gerne zum Beispiel nach Großenhain kommen, in die alte Lateinschule. Dort wird ausgestellt im kommenden Monat, darauf in der Wenzleikirche Wurzen. Und sind alles Via Regia Begegnungsorte. Und im Anschluss, gut, wer es dann immer noch verpasst hat, darf im Winter nochmal aufs Künstlergut kommen. Da zeigen wir sie dann auch nochmal.
1: Auch ohne die Künstlerin persönlich vor Ort geben ihre Werke einen eindrucksvollen Einblick in ihr außergewöhnliches Schaffen. Die Ausstellung in der Grimmauer Hospitalkapelle bietet damit die Gelegenheit, Landart und die besondere Verbindung von Natur und Kunst auf ganz eigene Weise zu erleben.
2: Die Energiewende beginnt oft vor der eigenen Haustür. In Bonn ist jetzt ein erstes Projekt gestartet, das zeigt, wie Bürgerinnen und Bürger, Landkreis und Genossenschaft gemeinsam nachhaltige Energie produzieren können. Auf dem Dach des Behördenzentrums liefert eine neue Photovoltaikanlage künftig sauberen Strom mit Vorteilen für Verwaltung und Bürger.

0: In Borna ging es Mitte Mai hoch hinaus. Der Autokran hob die Solarmodule und das dazugehörige Material auf das Dach des Behördenzentrums in der Brauhausstraße 8. Auf dem Dach der Immobilie des Landratsamtes wurde das erste Pilotprojekt der Bürgerenergie Landkreis Leipzig umgesetzt.
1: Wir sind hier auf dem Dach vom Sozialamt in Bonner und wir haben uns entschieden, hier eine PV-Anlage zu installieren, zusammen oder mit Unterstützung des Landkreises, weil hier die Bedingungen ideal sind und weil wir halt auch damit den Landkreis unterstützen können.
0: Die Genossenschaft gibt es seit etwa 3 Jahren. Sie ist eine Niederlassung der Energiegenossenschaft Leipzig. Projekte wie dieses sind gern gesehen im Landkreis Leipzig, weil sie ein klares Zeichen für die Energieregion der Zukunft setzen.
2: Wir haben das ja bewusst gewollt, so ein Projekt. Wir wollten mehrere Dinge miteinander verbinden. Wir wollten A, das Dach unseres eigenen Gebäudes, wo das Sozialamt untergebracht ist, in der Innenstadt in Borna. Wollten das Dach nutzen für Eigenstromerzeugung, weil es sinnvoll ist, nicht nur die Fläche zu nutzen, sondern auch über einen günstigeren Strompreis zu profitieren. Und das gelingt eben dadurch, dass die Ausschreibung an einen Partner, der in einer Genossenschaft so organisiert ist, dass er auch kleinere Aufbauleistungen selber macht, der kann anders kalkulieren. Und das führt am Ende dazu, dass wir in etwa 20% geringeren Strompreis für die nächsten Jahre zahlen müssen. Und haben gleichzeitig dazu auch denen, die Mieter unserer Liegenschaft sind, also im Erdgeschoss auch gewerbliche Mieter, wie beispielsweise Rossmann oder Telekom, die können auch von diesem geringeren Strompreis profitieren. Und es kommt noch was Zweites hinzu, dass natürlich jeder als Genossenschaftsmitglied oder neues Genossenschaftsmitglied da eine Anlageform für sich finden kann und ebenfalls davon profitieren kann. Und dieses Modell war mit der Energiegenossenschaft Leipzig am Ende eins, was sich im Wettbewerb durchgesetzt hat.
0: Die Zusammenarbeit zwischen Landkreis und Genossenschaft ist vertraglich

0: geregelt.
1: Der Landkreis hat genau zwei Verträge. Das eine ist ein Pachtvertrag für unsere Dachfläche. Das heißt, wir vermieten unsere Dachfläche und haben damit verknüpft einen sogenannten Stromliefervertrag, wie wir den alle zu Hause auch haben. Und haben aber den Stromliefervertrag gemeinsam in dieser Kombination mit dem Mietvertrag des Daches verknüpft. Genossenschaftsmitglied sind wir nicht, sondern wir haben nur diese zwei Verträge mit der Energiegenossenschaft Leipzig. Aber jeder, der vielleicht als Privatperson davon profitieren möchte, kann Genossenschaftsmitglied werden und auch davon ganz privatwirtschaftlich von der Ausschüttung der Genossenschaft profitieren.
0: Auf dem Dach des Jobcenters Borna errichtete die Genossenschaft ihre erste Bürgersolaranlage im Landkreis Leipzig. Das System hat eine Nennleistung von 100 Kilowatt Peak. Die PV-Anlage wird einen großen Teil des Strombedarfs des Hauses decken und so natürlich auch Einsparungen generieren. Langfristig sollen auch die Mitglieder der Bürgerenergie Landkreis Leipzig davon profitieren.
2: Prinzipiell sind wir eine Bürgerenergiegenossenschaft und aktuell können wir uns noch nicht leisten, dort Personen einzustellen. Wir hoffen natürlich, dass mit der Anzahl der Projekte dann entsprechend auch mehr Umsatz gemacht wird, sodass wir auch perspektivisch Mitarbeiter einstellen können. Aber aktuell wird hier wirklich alles über den Ehrenamt geregelt. Also alle Helfer sind hier ehrenamtlich, der Vorstand macht das ehrenamtlich. Von daher ist es extrem wichtig, dass wir ehrenamtliche Mitglieder haben, die auch helfen.
0: Hier liegt aktuell die Stärke der Genossenschaft. Diese hilft auch in Sachen Auftragsvergabe.
1: Die Genossenschaft hat vermutlich aus dem Grund die Ausschreibung gewonnen, da sie natürlich aufgrund von Eigenleistung, die sie nicht auspreist, weil die eigenen Genossenschaftler auf dem Dach Teilinstallationen vornehmen, anders kalkulieren können wie ein ganz normaler Wettbewerber. Und diesen Preisvorteil, der wird zu einem Großteil an uns als Stromlieferant weitergegeben.
0: Dem Projekt, das die Bürgerenergie Landkreis Leipzig im Mai und Juni dieses Jahres realisiert hat, sollen weitere folgen.
1: Es ist für uns sozusagen das erste Modellprojekt. Wir haben eine ganze Reihe Dächer an unseren Verwaltungsgebäuden, an Schulen oder an anderen Liegenschaften. Und wir werden genau die Erfahrung, die wir hiermit gesammelt haben, mit der Abwicklung, mit der Ausschreibung, mit den finanziellen Vorteilen, die wir uns damit erschließen, auch wenn die sicher noch marginal sind im Gesamtvolumen zum Haushalt, jetzt nach der Fertigstellung, das wird kommende Woche passieren, dann auch nochmal evaluieren und auswerten und sicher auch auf andere Liegenschaften erstrecken.
0: Geeignete Dachflächen können jährlich rund 1300 Gigawattstunden liefern, etwa 85% des heutigen Gesamtverbrauchs, sagen die Initiatoren. Die Idee dieser Art der Bürgerbeteiligung lässt sich über den Landkreis bis in die Kommunen weiterdenken und tragen.
2: Ja, dass es doch relativ einfach ist, beispielsweise so eine PV-Anlage zu bauen und dass wir eben Energie in Bürgerhand machen können und das nicht großen Konzernen überlassen müssen.
0: So können auch die Bürgerinnen und Bürger Teil der Energiewende werden und davon profitieren. Der Möglichkeiten gibt es viele, sich mit Bürgerenergie für Bürgerenergie Landkreis Leipzig zu engagieren.

0: Geschick, Balance und absolute Fahrzeugkontrolle, genau darauf kommt es beim Motorradtrail an. Im Steinbruch Meldewitz trafen sich jetzt Fahrerinnen und Fahrer aus ganz Ostdeutschland zur Meisterschaft. Für den gastgebenden SHC Meldewitz war der Wettkampf zugleich ein besonderer Meilenstein. Die neu gegründete Trailabteilung richtet bereits ihr zweites großes Event aus.
1: Trial, die Kunst der absoluten Motorradbeherrschung oder auch die hohe Schule auf zwei Rädern genannt. Bereits ab den 1910er Jahren versuchte man, mit den hergestellten Motorrädern unwegsames Gelände zu überqueren. Später wurden dem Gelände besser angepasste Motorräder entwickelt und gebaut. So entwickelten sich im Laufe der Zeit Motorradfahrer zu Trialfahrern, welche durch die Verfeinerung ihrer Fahrtechniken im Laufe der Zeit zu Meistern der Balance auf zwei Rädern im Gelände wurden. Die Trialfahrer fahren in abgesteckten Sektionen, meist im Schritttempo durch unwegsames Gelände, über Steine, Gräben oder künstliche Hindernisse, immer im Bestreben, den Parcours möglichst fehlerfrei, also ohne Bodenberührung zu absolvieren. Dabei werden sie von Punktrichtern bei jeder Bewegung beobachtet.

Bereits im September 2025 wurde beim SHC Meltewitz eine erste Trial-Veranstaltung ausgerichtet und in diesem Zug an die Gründung einer eigenen Abteilung gedacht. Der Gedanke wurde Ende 2025 mit der Anschaffung eines eigenen Trial-Motorrades in die Tat umgesetzt. Und Mitte des Jahres 2026 folgte nun ein Lauf zur ostdeutschen Trial-Meisterschaft. Bei mehr als sommerlichen Temperaturen traf man sich auf der bestens präparierten Trial-Strecke des SHC Meltewitz Offroad Team. Im Lossertal gelegen ist der Steinbruch ein ideales Gebiet für solche Meisterschaften. Nach der technischen Abnahme der Fahrerbesprechung sollten über 50 Starter den Kampf in 8 Altersklassen aufnehmen können. Angesetzt war eine Fahrzeit von 4,5 Stunden. Die Rundenzahl wurde wegen der starken Hitze auf 3 festgelegt. In einer Runde mussten 7 Sektionen bewältigt werden. Interessant waren hier die jüngsten Starter, welche wie die Großen einmal mehr oder weniger akribisch die Strecke mit ihren Betreuern zu lesen versuchten, um dann möglichst ohne Bodenberührung die Hindernisse zu meistern. Diese musste dann in beiden Richtungen je einmal befahren werden. Während Irina mit scharfem Blick alles beobachtete, gab es oft von außen Anweisungen zur Hindernisbewältigung. Ob mit Benziner oder Elektroantrieb, es machte schon Spaß, den Kleinsten beim Wettkampf zuzuschauen. Und während sie von einer Sektion zur nächsten fuhren und das Können der Großen bestaunten, absolvierten diese einen Rundkurs nach dem anderen. Markierungen in den Sektionen zeigten den Trailern den Streckenverlauf ihrer Klasse an und wurden diese nicht beachtet, konnte der Fahrer unverrichteter Dinge die Sektion verlassen. Auch hier wurde vor dem Start die Strecke genauestens zu Fuß unter die Lupe genommen oder man schaute einfach seinem Kontrahenten bei dessen Sektionsbewältigung zu, um dann später eigene Fehler zu vermeiden.

0: Konkurrenz. Ich habe mir extra so Zeit gelassen und trotzdem gedacht, du kannst jetzt nicht ewig hier spielen.
1: Nee. Was hast du hier vorne? Dreier oder was?
0: Nee.
1: Vier.
2: Nach einem langen, kräftezehrenden Wettkampf warteten alle geduldig auf die Siegerehrung. Manch einer schaute in der Pause nochmals am Imbissstand vorbei oder nutzte die angebotenen Duschen für eine Abkühlung. In der Klasse 7 siegte Kilian Grimm vor Thea Kaiser. Beide starteten für den MSC Oelsnitz. Milan Skor vom SHC Meltewitz fuhr auf Platz 3. Ihm folgten auf den Plätzen Ryan Fischer, Maxima Groß und Jona Kreisel. Lukas Markart, Moritz Kölbel und Egon Ranacher, alle MSC Oelsnitz, hießen die Sieger der Klasse 5 Junioren. Charlie Lüttke vom MSC Thalheim sicherte sich bei den Junioren der Klasse 6 den Pokal und bei den Großen der Klasse 6 hieß der Sieger Michael Kaiser, MSC Thalheim. Platz 2 und 3 gingen an Susanne Ranacher und Patrick Grimm vom MSC Oelsnitz. Nach weiteren Siegerehrungen kehrte wieder Ruhe in einem Gebiet ein, in welchem durch die unermüdlichen Helfer, Streckenposten und Organisatoren ein Super-Event über die Bühne gebracht wurde. Und wer selbst einmal dieses Feeling erleben möchte, sollte sich den 13. September vormerken. Dann heißt es zum 17. Mal Melz Extrem.
3: Vielen Dank für Ihre Aufmerksamkeit. Wir sind am Ende angelangt. Ich hoffe, Sie hatten unterhaltsame Minuten mit uns und bleiben uns wohlgesonnen. Machen Sie es gut. Bis zum nächsten Mal.
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6: Hallo und herzlich willkommen bei Ihrer Drehscheibe Lausitz am Donnerstag, dem 13. August. Schön, dass Sie heute wieder reinschauen in Ihren Nachrichtensender für Ostsachsen und Südbrandenburg. Brille auf und den Blick Richtung Sonne. So warteten gestern Abend alle Lausitzer gespannt auf die partielle Sonnenfinsternis und wir mit der Kamera natürlich auch. Außerdem gibt's gleich im Anschluss noch den Rückblick auf den 19. Handballcup in Elsterwerda.
7: Das Traumwetter am Mittwochabend sorgte dafür, dass es tausende Lausitzer gegen 19 Uhr ins Freie zog, um die partielle Sonnenfinsternis zu beobachten. Einer der Hotspots war zweifellos die Westseite der Landeskrone in Görlitz. Unzählige Schaulustige zog es hier auf Einladung der Görlitzer Sternfreunde zum Blick in den Himmel. Das gefragteste Utensil waren an diesem Abend nicht nur in Görlitz die Schutzbrillen, aber Not macht bekanntlich erfinderisch.
8: Ich habe hier eine Lochkamera gebastelt, weil wir nicht richtig wussten, ob wir noch so eine Schutzbrille bekommen. Und da habe ich mir überlegt, damit wir was sehen können, bastle ich mir einfach, weil ich hatte einen Schuhkarton zu Hause, so eine schöne Lochkamera.
9: Und was tut die alles und was haben sie da reingebaut? Ein Loch?
8: Ja. Genau, also die besteht quasi aus, hier vorne war ein Loch drin, das ist jetzt mit Alufolie verdeckt, da ist ein kleines Loch reingestochen. Und dann hat man hier quasi einen Kupplung und hier drüben hat man ein weißes Blatt Papier, wo das dann quasi drauf trifft und dann kann man sich die Sonnenfinsternis angucken.
7: Der oft ein wenig belächelte Augenschutz beim längeren direkten Blick in die Sonne hat durchaus seinen Sinn, wie uns Lutz Panier, ehemaliger Leiter der Sternwarte Görlitz, erklärte.
10: Das machen wir natürlich im normalen Leben auch mal, dass wir in die Sonne schauen, aber nach einer Weile schmerzen uns die Augen und dann schauen wir halt wieder weg. Wenn man jetzt irgendwie eine ganz starke Sonnenbrille nimmt, Schweißergläser oder CDs übereinander legt, dann wird die Sonne dunkel, dann könnte ich die beobachten. Aber und damit öffnen sich die Pupillen unserer Augen, damit das mehr Licht rein kann, weil wir die Sonne abgedunkelt haben. Aber die Gefahr besteht darin, dass gleichzeitig Infrarotstrahlung und UV-Strahlung auf die Netzhaut gelangen. Die UV-Strahlung kennen wir alle durch den Sonnenbrand. Den Sonnenbrand merken wir auf der Haut, die Verbrennung auf der Netzhaut merken wir nicht, weil wir keine Nerven haben. Deswegen ist es dort auf der Netzhaut keine Nerven haben. Deswegen ist es also sehr wichtig, dass man, ich will mal so sagen, zertifizierte oder ein bisschen professionelle Finsternisfolien oder Finsternisbrillen benutzt, die eben die Sonne nicht nur abdunkeln, sondern gleichzeitig auch die schädlichen infraroten UV-Anteile herausfiltern.
7: Gleiches gilt übrigens auch für Fotoapparate oder Kameras. Dort kann die Bestrahlung zum Durchbrennen des Verschlusses führen. Ob am Ende selbst gebastelt oder professionell, dank des wunderbaren Sommerwetters hatte so mancher sichtlichen Spaß beim Beobachten des Himmelsspektakels. Dass die Sternfreunde Görlitz nicht in ihrer Sternwarte das Schauspiel verfolgten, hatte übrigens einen ziemlich simplen Grund.
10: Natürlich ist klar, wir haben dieses Jahr 170 Jahre Sternwarte, dass wir das eigentlich von der Sternwarte aus beobachten. Aber dummerweise haben wir vom Standort der Sternwarte aus die Landeskrone im Westen vor uns. Und da können wir natürlich den Sonnenuntergang jetzt hier so nicht beobachten. Und deswegen ist der Förderverein der Sternwarte, die Görlitzer Sternfreunde, sind wir also auf die Westseite der Landeskrone gezogen, um hier den Sonnenuntergang hinter den Königsheimer Bergen zu beobachten und dabei eben auch zu beobachten, wie sich der Mond vor die Sonne schiebt.
7: Auch in Herzberg-Elster zog es unzählige Schaulustige auf das Gelände des dortigen Schützenvereins. Die Herzberger Sternfreunde luden hier samt professioneller Technik zum Beobachten der Sonnenfinsternis ein. Mit dabei war hier auch ein durchaus historisch wertvolles, aber noch immer funktionstüchtiges Fernrohr der Marke Carl Zeiss.
11: Das gute Stück ist das Originalgerät, das 1960 auf dem Wasserturm installiert wurde. Es ist immer noch funktionstüchtig. Die Montierung ist wieder funktionstüchtig. Und es ist ein wunderbares Gerät der Marke Carl Zeiss. Für die Fachleute, die etwas damit anfangen können, es ist ein Semi-Apochromat mit den Kenndaten 100-1000.
7: Je nach Standort in der Lausitz schob sich ab etwa 19.10 Uhr der Mond vor die Sonne. Gegen 20.10 Uhr hatte er dann den Höchststand der Bedeckung von rund 85% erreicht. Das war wiederum gerade rechtzeitig, denn gegen 20.30 Uhr begann die Sonne hinter dem Horizont zu verschwinden. Neben Herzberg-Elster und Görlitz war auch an der Krabbertmühle in Schwarzkolm jede Menge los. Das Wetter passte einfach, um an einem lauen Sommerabend ein solches Spektakel zu genießen. Das nächste Himmelsspektakel kann man übrigens bereits am 28. August beobachten. Dann steht eine partielle Mondfinsternis an, sprich die Sonne schiebt sich vor den Mond. Die nächste partielle Sonnenfinsternis in der Lausitz kann man am 2. August 2027 sehen. Und am 3. September 2081 wird eine Sonnenfinsternis erwartet, welche zumindest im südlichsten Teil Deutschlands als totale Sonnenfinsternis deklariert werden kann. Die nächste totale Sonnenfinsternis über der Lausitz wird man erst am 7. Oktober 2135 beobachten können. Zum 19. Mal lud der ESV 94 zum Handballcup nach Elsterwerda ein. 7 Frauen- und 7 Männermannschaften folgten der Einladung, darunter Teams aus Radebeul, den benachbarten Gröditz, aus Weinbühla, aus Bad Liebenwerda, aus Flöha sowie aus Gusenburg und Mölkau. Elsterwerdas Bürgermeisterin Anja Heinrich überreichte zur Eröffnung eine kleine Zuwendung an den ehemaligen langjährigen Vereinsvorsitzenden Knut Fechner. Und das obligatorische Erinnerungsfoto zur Eröffnung durfte natürlich auch nicht fehlen. Über 2 Tage ging es in beiden Hallen am Elster Schloss sportlich zur Sache. Es entwickelte sich ein abwechslungsreiches Turnier mit vielen umkämpften, zugleich aber stets fairen Spielen. Auch abseits des Spielfeldes herrschte eine ausgelassene und freundschaftliche Atmosphäre, welche sich vor allem am Abend zeigte. Beim inzwischen legendären Sportlerball wurde so manche Freundschaft über Vereinsgrenzen hinweg vertieft. Ganz nebenbei bewies der ESV 94 als gastgebende Mannschaft außerdem, dass sie sportlich auch noch mehr als Handball zu bieten haben.

0: Bei den Frauen setzte sich am Ende des ersten Turniertages der HC Bad Liebenwerda durch und sicherte sich den ersten Platz. Bei den Männern ging der Turniersieg an den Elsterwerdaer SV 94. Neben den sportlichen Leistungen wurde auch besonderes ehrenamtliches Engagement gewürdigt. Für ihre langjährige Unterstützung wurden Rosa Knocke und Kenny Lein geehrt. Am Tag 2 ging es dann mit dem traditionellen Mixturnier weiter. Dabei werden die Mannschaften jeweils nach ihren Platzierungen miteinander kombiniert. Das heißt, die bestplatzierte Frauenmannschaft spielt gemeinsam mit der letztplatzierten Männermannschaft, während die bestplatzierte Männermannschaft mit der letztplatzierten Frauenmannschaft antritt. Am Ende sicherten sich die Frauen des ESV 94 gemeinsam mit der Männermannschaft des HSV Mölkau den Sieg im Mixturnier. Darüber hinaus wurden die besten individuellen Leistungen des gesamten Turniers gewürdigt. Im kommenden Jahr steht dann ein großes Jubiläum vor der Tür, der 20. Handballcup des ESV 94 in Elsterwerda. Und wie man unter der Hand bereits hörte, kann man sich da auf einige Überraschungen freuen.
1: Vom Sport gehen wir jetzt nun in die Schule. Dabei bleiben wir im Landkreis Elbe-Elster, denn hier sind ja auch nächste Woche noch Sommerferien. Erste Vorbereitungen für das neue Schuljahr laufen natürlich trotzdem schon, doch die gestalten sich aktuell noch etwas schwierig. Details und mehr jetzt in unseren Kurznachrichten.
2: Die Landkreisverwaltung Elbe-Elster hat mitgeteilt, dass kurz vor dem Ende der Schulferien die Kommunikationsinfrastruktur in den Schulnetzwerken derzeit nur eingeschränkt nutzbar ist. Der Grund dafür sind umfangreiche Wartungs- und Umstellungsarbeiten, welche noch einige Zeit andauern werden. Sie sollen aber rechtzeitig zum Beginn des neuen Schuljahres abgeschlossen sein. Der Landkreis Elbe-Elster bittet Schülerinnen und Schüler, Eltern, Unternehmen sowie alle weiteren Ansprechpartner um Verständnis für die vorübergehenden Einschränkungen. Weitere Informationen finden Betroffene auf der Homepage des Landkreises unter www.lkee.de. Die bisherige Nachhaltigkeitsplattform Brandenburg ist ab sofort als Nachhaltigkeits- und Klimaplattform Brandenburg verfügbar. Die überarbeitete Version bietet online ein modernes Design, erweiterte Inhalte und soll Informationen zu Nachhaltigkeit und Klimaschutz schneller zugänglich machen. Zudem werden Projekte, Veranstaltungen und Beteiligungsmöglichkeiten vorgestellt und die Vernetzung von Kommunen, Wirtschaft, Wissenschaft, Politik und Zivilgesellschaft unterstützt. Die Plattform ist online unter plattform-bb.de erreichbar. Fahrzeugengpässe und überfüllte Züge beim Trelex im Ostsachsennetz sollen ab September 2026 entschärft werden. Die Ostdeutsche Eisenbahn stellt ab dem 7. September zunächst 4 Stadler GTW-Triebwagen bereit. Bis zum Jahresende sollen damit einzelne Fahrten der D0-Züge übernommen und die Kapazitäten erhöht werden. Derzeit laufen Schulungen für das Personal und weitere Vorbereitungen für das Entlastungskonzept, darunter Fahrplananpassungen. Der genaue Fahrplan soll noch bekannt gegeben werden.

0: Die Gemeinde Schipkau warnt davor, in den örtlichen Gewässern zu baden. Neue Schilder weisen darauf hin, dass es sich dabei nicht um öffentliche Badestellen handelt und dort weder Badeinfrastruktur noch eine Überwachung durch Rettungsschwimmer vorhanden sind. Für Besucherinnen und Besucher seien Wassertiefe, Untergrund und mögliche Gefahren zudem nur schwer einzuschätzen. Die Gemeinde bittet deshalb darum, die Hinweise zu beachten und an den entsprechend gekennzeichneten Gewässern nicht zu baden. Zu den im Rahmen des Sächsischen Staatspreises Ländliches Bauen ausgezeichneten Vorhaben gehören auch zwei Bauprojekte aus der Oberlausitzer Heide und Teichlandschaft. So erhielt Evelyn Stübner-Patzig aus dem Malschwitzer Ortsteil Baruth eine Auszeichnung für die Sanierung und Umnutzung des Torhauses zu einer modernen Zahnarztpraxis. Dabei wurde besonders der Erhalt der historischen Bausubstanz in Kombination mit einer hochmodernen Praxis gewürdigt. Ebenfalls eine Auszeichnung gab es für den Neubau des Umweltbildungszentrums Kleinholsch. Der neue Lernort in Holzrahmenbauweise verbindet Architektur, Bildung und Waldlandschaft zu einem Gesamterlebnis, würdigt die Jury. Auch die Verwendung von natürlichen Materialien wie Lehmputz und Holz wird hervorgehoben. Der Reckewitzer Autor Lukas Rietschel ist mit seinem Roman Sanditz beim diesjährigen Buchpreis nominiert. Er ist damit einer von bundesweit 20 ausgewählten Autoren des Börsenvereins des deutschen Buchhandels. Rietschel ist nicht nur als Schriftsteller erfolgreich, sondern arbeitet auch fürs Theater. Unter anderem schrieb er das beispielhafte Leben des Samuel W. für das Gerhard-Hauptmann-Theater Görlitz-Zittau. Die Finalisten des diesjährigen Buchpreises werden am 8. September bekannt gegeben. Die Preisverleihung findet am 5. Oktober auf der Frankfurter Buchmesse statt. Auch mit über 80 Jahren kann ehrenamtliches Engagement viel bewegen. Genau diesen Einsatz will die Stiftung Pro Alter mit dem Engagementpreis 80+ sichtbar machen und auszeichnen. Gesucht werden Menschen, die sich freiwillig für andere und die Gesellschaft einsetzen. Vorschläge können Vereine, Verbände, Initiativen oder Einzelpersonen bis zum 11. September einreichen. Ausgezeichnet werden kann Engagement etwa in den Bereichen Soziales, Bildung, Kultur, Sport, Umwelt- oder Tierschutz sowie Demokratieförderung. Auch engagierte Gruppen können vorgeschlagen werden, sofern die Mehrheit ihrer Mitglieder die Altersvoraussetzung erfüllt. Insgesamt stehen 10.000 Euro Preisgeld zur Verfügung. Die Preisverleihung findet am 7. Dezember in Köln statt. Die Nominierung erfolgt digital über die Stiftung Pro Alter unter stiftung-pro-alter.de. Am Sonntag findet das zweite Freiwasserschwimmen im Senftenberger See statt. Veranstaltet wird es vom Senftenberger Schwimmverein. Am Seestrand in Niemsch können sich Schwimmerinnen und Schwimmer je nach Alter und Leistungsstand über verschiedene Distanzen messen. Auch Staffelwettbewerbe stehen auf dem Programm. Der erste Start über 5000 Meter ist um 10 Uhr. Weitere Wettbewerbe folgen bis zum Bambini-Schwimmen am Nachmittag. Zuschauer sind willkommen und können die Wettkämpfe bei Musik, Moderation und Verpflegung verfolgen. Der Einlass beginnt um 8.30 Uhr.
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2: Am Mittwochmittag kam es in Oderwitz zum Brand in einem Waldgebiet am Eichberg. Auf der Kuppe eines Steilhanges standen rund 800 Quadratmeter Waldboden in Flammen. Aufgrund des unbiegsamen Geländes gestalteten sich die Löscharbeiten besonders anspruchsvoll. Zunächst mussten umfangreiche Schlauchmaterial verlegt und mehrere Verteiler gesetzt werden, um die Brandstelle mit Löschwasser versorgen zu können. Während und nach den Löscharbeiten musste der betroffene Waldbereich sorgfältig kontrolliert werden, um ein erneutes Aufflammen des Feuers zu verhindern. Die ebenfalls anwesende Polizei sicherte zudem Spuren. Unter anderem konnte ein Einweggrill aufgefunden und sichergestellt werden. Nach ersten Erkenntnissen liegt die Vermutung nahe, dass dieser zuvor benutzt und anschließend nicht ordnungsgemäß gelöscht worden sein könnte. Die genaue Brandursache ist bisher Gegenstand der Ermittlungen.
3: Zu einem eher ungewöhnlichen Unfall kam es am Dienstagabend in Hoyerswerda. Ein 53-Jähriger war mit seinem Drahtesel durch die Unterführung zur Bautzner Allee unterwegs. Dabei kollidierte er mit einem Einkaufswagen und stürzte. Der Mann kam leicht verletzt in eine Klinik. Feuerwehr und Polizei wurden am Dienstagmittag in die Dorfstraße nach Gröden gerufen. Dort brannte der Dachstuhl eines Reihenhauses. Ein Mieter wurde mit dem Verdacht auf Rauchgasvergiftung in ein Krankenhaus gebracht. Der Schaden wurde auf mehrere 10.000 Euro geschätzt. Nach ersten Erkenntnissen waren Dacharbeiten am Nachbargebäude der Grund für das Feuer.

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1: Sie hat schon an einigen Orten gelebt und gearbeitet, unter anderem in den USA und Spanien. Jetzt beginnt für Raffaela Müller ein neues Kapitel in Hoyerswerda. Seit kurzem ist sie die neue Pfarrerin der evangelischen Gesamtkirchengemeinde Hoyerswerda-Spreewitz. Wir haben sie getroffen und sie gefragt, wie sie sich inzwischen eingelebt hat.
2: Bevor sie ihre neue Stelle in Hoyerswerda antrat, hat es Raffaela Müller schon an einige ganz unterschiedliche Orte verschlagen. Von den USA über Spanien bis schließlich hierher in die Lausitz. Jetzt ist sie die neue Pfarrerin der evangelischen Gesamtkirchengemeinde Hoyerswerda-Spreewitz.
3: Also es sollte eigentlich nur ein einziges Austauschjahr werden nach der 10. Klasse und dann sind 14 Jahre draus geworden. Da war ich größtenteils in den Vereinigten Staaten. Davor hatte ich auch noch die Chance, für ein paar Wochen nach Paraguay zu fahren über einen Austausch und habe während meiner USA-Zeit auch ein Semester in Spanien gemacht und eine Studienreise durch Deutschland, Polen und die Tschechische Republik. Also ein kleines bisschen überall rum. Aber größtenteils fürs Studium und dann im Endeffekt auch für 4 Jahre Arbeit eben in den Staaten. Da bin ich vor knapp 4,5 Jahren ordiniert worden.
2: Inzwischen sind die ersten Wochen in Hoyerswerda vergangen und aus dem neuen Arbeitsplatz wird langsam ein Stück zu Hause.
3: Die ersten 2 Monate haben mir schon riesig Spaß gemacht, die Menschen kennenzulernen, Gottesdienste zu halten, in den Pflegeheimen und den Seniorenheimen Gottesdienste zu halten und die Menschen auch kennenzulernen, die Stadt weiter kennenzulernen, mit der KUFA mich in Kontakt zu setzen und einfach anzukommen hier. Bis jetzt hat das einen riesigen Spaß gemacht.
2: In Hoyerswerda also angekommen, hat sich allmählich der berufliche Alltag eingependelt. Dazu gehört natürlich auch das Halten von Gottesdiensten. Sowohl im Martin-Luther-King-Haus in Hoyerswerda als auch in der Ortskirche in Spreewitz, einem Ortsteil von Spreetal.
3: Es ist schon interessant zu sehen, wie unterschiedlich die Liturgien sind zwischen hier und Spreewitz und den verschiedenen Senioren- und Pflegeheimen. Da muss man sich immer ein kleines bisschen umstellen und einstellen auf das, was nötig ist. Also es ist schon ein kleines bisschen anders immer, aber das macht einfach riesigen Spaß, so flexibel zu sein ein bisschen.
2: Neben den Gottesdiensten an verschiedenen Standorten und Besuchen in der Gemeinde stehen auch Veranstaltungen und weitere Termine auf dem Programm. In den kommenden Wochen ist Ihr Kalender bereits gut gefüllt.
3: Ein großes Ding, was kommt Anfang September, ist unser Tauffest. Das wird gehalten mit so ziemlich allen Gemeinden, allen evangelischen Gemeinden in der Region Hoyerswerda. Das ist am Brötener Badesee, wo wir auch von der Gesamtkirchengemeinde mindestens 4 Taufen haben werden. Das ist richtig cool. Dann die Woche drauf ist meine Amtseinführung. Die werden wir auch jetzt vorbereiten. Und dann geht es eigentlich schon langsam in die Vorbereitung für Advent und Weihnachten und Neujahr und eben auch die Jahresplanung fürs nächste Jahr.
2: Wer Raffaela Müller bisher noch nicht persönlich kennengelernt hat, bekommt bei ihrer offiziellen Amtseinführung am 13. September die Gelegenheit dazu. Nach vielen Stationen ist Hoyerswerda nun der Ort, an dem sie ihr nächstes Kapitel schreibt.
1: 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Im Lausitzwelle-Kalenderblatt drehen wir heute die Zeit um 17 Jahre zurück. Viel Spaß!
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5: Am 13. August 2009 ist in Bernsdorf die freie Mittelschule in Betrieb gegangen. Der Start gelang

0: mit 20 Mädchen und Jungen in der 5. Klasse. Die staatliche Mittelschule war aufgrund nicht ausreichender Schülerzahlen 2 Jahre zuvor geschlossen worden. Nachdem eine Klage erfolglos blieb, hatte sich der Schulträgerverein gegründet und das Konzept Wir, Wissen, Individualität und Region erarbeitet.
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2: Noch mehr Wärme zum Wochenende. Wir wollen's wissen und darum gebe ich jetzt ab an das Lausitzwelle Service Team. Nach den Wetterinfos folgen dann noch spannende Freizeittipps in der Lausitz, heute aus Kamenz, Senftenberg und Görlitz.
3: Nachdem die Sonne sich gestern auf faszinierende Weise verabschiedete, sorgte sie heute mit 25 bis 28 Grad wieder für ausreichend Wärme. Sie begleitete uns den gesamten Tag über, während kaum ein Wölkchen am Himmel zu erkennen war. Ebenfalls im Hintergrund hielt sich der Wind auf, weshalb wir uns erst in den Abend- und Nachtstunden auf eine Abkühlung freuen können. Diese beglücken uns nämlich mit angenehmen 8 bis 10 Grad. Mit Endspurt auf das Wochenende wird es dann noch wärmer. Es werden etwa 28 Grad im Norden und bis zu 31 Grad im Süden der Lausitz erwartet. Auf eine Verschnaufpause vor den hohen Temperaturen müssen wir uns somit leider noch etwas gedulden. Auch mit Wolken ist am Freitag nicht zu rechnen und es soll in der gesamten Lausitz trocken bleiben. Die Nacht kühlt sich dann auf etwa 11 bis 13 Grad ab. Am Samstag können wir mit den Höchsttemperaturen dieser Woche rechnen. Mit etwa 32 bis 36 Grad heben sich diese nämlich deutlich vom Rest der Woche ab. Erst in der Nacht tauchen die ersten Wolken auf und es soll sich auf angenehme 12 bis 19 Grad abkühlen. Am Sonntag bleibt es dann wolkig und am Nachmittag ist sowohl im Hoch- als auch im Tiefland mit Gewittern zu rechnen. Die Nacht soll mit etwa 17 bis 18 Grad recht warm bleiben.

0: Mit feiner Klinge geht es am Freitag im Malzhaus Kamenz zur Sache. Kinder von 7 bis 12 Jahren können beim Fechtworkshop historische Waffen kennenlernen und unter Anleitung erste Erfahrungen mit dem Degen sammeln. Von 9 bis 11.30 Uhr geht es dabei auch um die Fechtkunst des 18. Jahrhunderts. Einige wenige Plätze sind noch frei. Eine Anmeldung ist erforderlich. Wer klassische Orgelmusik mag, kann am Freitag beim Orgelsommer im Lausitzer Seenland in der Peter-Paul-Kirche Senftenberg vorbeischauen. Von 18.15 Uhr bis 19 Uhr spielt Organist Dieter Gebauer. Die Konzertreihe lädt dazu ein, die unterschiedlichen Orgeln und ihre Klangwelten in verschiedenen Kirchen der Region zu erleben. In Görlitz wird am Samstag eine neue Ausstellung eröffnet. Lichtungen und Gedichte zeigt Werke der in Görlitz wirkenden Künstlerin Ildikó Matthéfy. Darin sind Momente der Leichtigkeit und Unvorhersehbarkeit des Seins im Hier und Jetzt zu sehen. Kleine Objekte aus dem Leben der Künstlerin, Gefäße von Geschichten und Assoziationen begleiten diese Präsentation. Die Eröffnung im Kunstraum Görlitz beginnt um 16 Uhr.
1: Heute ist Donnerstag. Am Ende der Drehscheibe Lausitz übergeben wir an diesem Tag immer das Wort an eine Lausitzerin oder einen Lausitzer. In Kommentiert, unserem Kommentar der Woche, hören wir heute Roland Ermer. Er ist Bäckermeister aus Bernsdorf und vertritt seit Mai 2025 als Präsident der Europäischen Bäcker- und Konditorenvereinigung die Interessen des Bäckerhandwerks in und für ganz Europa. Seinen Kommentar widmet er heute, kurz vorm Ende der sächsischen Sommerferien, der Zukunft im Handwerk. Nachzulesen ist der Kommentar dann auch noch einmal auf unserer Webseite lausitzwelle.de. Morgen gibt es die nächste Drehscheibe Lausitz wieder ab 18 Uhr im Lausitzwelle Fernsehen und um 18.30 Uhr bei Sachsen 1 per Satellit. Bis dahin, auf Wiedersehen.
2: Kommentiert. Nächste Woche beginnt für unsere Kinder und Jugendlichen

0: ein neues Schuljahr. Ich hoffe, alle haben sich in den Ferien gut erholt. Bei den ganzen schlechten Nachrichten über die vielen Katastrophen in unserer Welt, da kann man ja schon fast mutlos werden. Haben unsere Kinder überhaupt eine lebenswerte Zukunft? Ich teile diese defätistische Weltsicht nicht. Ja, es gibt viele Probleme und wir Menschen sind daran nicht ganz unschuldig. Aber der Menschheit ist auch immer etwas eingefallen, um damit klarzukommen. Dafür hat uns der liebe Gott mit unserem Verstand ausgestattet. Das Streben nach immer mehr Wohlstand und weniger Arbeit ist meiner Meinung nach aber der falsche Ansatz und so auch nicht mehr realistisch. Die Umbrüche in der Arbeitswelt durch den Einsatz von KI, unser überbordender Vorschriftenwahn, explodierende Lohnzusatzkosten und so weiter müssen zu harten Veränderungen in der Industrie und auch in der Verwaltung führen. Ein verlässlicher Wirtschaftszweig bleibt jedoch wie seit vielen Jahrhunderten bestehen. Das Handwerk. Im Handwerk findet jeder seinen Platz, ob als Firmenchef, angestellter Meister, Geselle oder Arbeiter. Egal ob Frau oder Mann, ob intelligenter Theoretiker oder praktisch veranlagter Macher. Jeder ist bei uns willkommen und wird gebraucht. Auch die vermeintlich einfachen Tätigkeiten sind genauso wichtig wie die anspruchsvolleren. Eine gute Hochzeitstorte ist ohne gut geputzte Bleche und Tortenringe nicht möglich. Mein Vater hat mir in der Lehre gesagt, wenn du gerne Bleche putzt, bist du auf dem Weg, ein guter Bäckermeister zu werden. Das habe ich vor nunmehr 46 Jahren noch nicht so richtig verstanden. Heute kann ich das unterschreiben. Meine Bitte an alle Schüler, Eltern und Großeltern, egal ob Oberschulabschluss oder Abitur, im Handwerk findet ihr einen zukunftsfesten und modernen Job für das Leben. Vielleicht nicht der direkte Weg als Einstieg als Millionär, aber ein erfüllender und guter Weg durch das Leben. Ich halte es da auch als Katholik mit Martin Luther. Er soll gesagt haben, wenn morgen die Welt unterginge, pflanzte ich heute noch ein Apfelbäumchen. In diesem Sinne wünsche ich Ihnen und uns ein gutes neues Schuljahr. Ihr Bäckermeister Ermer.
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1: Hallo und herzlich willkommen zu Ihrer Donnerstagsausgabe der Lausitzwelle Regionalzeit. Heute schauen wir gemeinsam auf die Themen der vergangenen Tage aus Niederschlesien und dem Zittauer Gebirge zurück. In Görlitz wurde nach mehreren Wochen ein Spielplatz wieder zum Austoben für die Kinder eröffnet, passend noch zur letzten Ferienwoche. Weitere Einzelheiten sehen Sie jetzt.
2: Der Spielplatz an der Uferstraße in Görlitz ist nach umfangreichen Sanierungsarbeiten wieder nutzbar. Die 2014 eröffnete Anlage mit mittelalterlicher Gestaltung, darunter Stadttor, Wehrturm und Spielhäuser, wurde in den vergangenen Wochen umfassend überarbeitet. Erneuert wurden unter anderem Dachflächen, Podeste und Aufstiegsrampen. Der große Wehrturm erhielt eine konstruktive Verstärkung sowie ein neues Dach. Außerdem wurde eine Aufstiegsbrücke erneuert und um ein weiteres Spielhäuschen ergänzt. Zusätzliche Querhölzer sorgen nun für mehr Sicherheit an steileren Bereichen. Auch die drei Holzschafe auf dem Gelände wurden neu gefertigt. Die Arbeiten übernahm der städtische Betriebshof Planung und Bauleitung, lagen beim Sachgebiet Stadtgrün der Stadt Görlitz. Nach einer rund vierwöchigen Sperrung steht der Spielplatz Kindern nun wieder uneingeschränkt zur Verfügung.
3: Pünktlich zum Start des neuen Schuljahres ist die Zufahrt zur Turnhalle an der Bahnhofsstraße Nieski wieder geöffnet. Der Landkreis hat die städtische Zufahrt instand gesetzt. Damit ist der Weg zur Turnhalle für Schüler sowie für Vereine wieder frei. Die dritte Kammermusikfest Oberlausitz Akademie startet am Donnerstag auf Schloss Gröditz. 14 junge Musikerinnen und Musiker zwischen 10 und 18 Jahren aus den 4 Musikschulen des Kulturraums Oberlausitz-Niederschlesien arbeiten dort 4 Tage lang gemeinsam an anspruchsvoller Kammermusik. Künstlerischer Leiter ist der international bekannte Bratschist Nils Mönkemeyer, unterstützt von weiteren renommierten Dozenten. Zum Abschluss präsentieren die Nachwuchstalente am Sonntag, dem 16. August, um 11 Uhr ihr Können bei einem öffentlichen Konzert in der evangelisch-lutherischen Kirche in Barut.
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3: Die Deutsche Bahn will die Störungen am Bahnübergang an der Langen Straße im Nieskier Ortsteil See mit einer Klimaanlage beheben. Sie soll in den kommenden Wochen im Schalthaus installiert werden und verhindern, dass die Technik bei großer Hitze automatisch abschaltet. Immer wieder kommt es dadurch nämlich zu langen Wartezeiten, da die Schranken nicht mehr öffnen. Ursache der Überhitzung sei unter anderem die zusätzliche Wärmeentwicklung der neuen ETCS-Technik. Der Landkreis Görlitz setzt bei der Ausbildung seines Verwaltungsnachwuchses auf den Austausch mit dem Neckar-Odenwald-Kreis. Bei einem mehrtägigen Besuch erhielten die Auszubildenden Einblicke in die Arbeitsweise der Partnerverwaltung und besichtigten unter anderem eine Straßenmeisterei, ein Entsorgungszentrum sowie das Audi-Forum in Neckarsulm. Im Mittelpunkt stand außerdem der Austausch mit den Auszubildenden vor Ort. Ziel der Zusammenarbeit ist es, voneinander zu lernen und neue Impulse mit in den Landkreis Görlitz zu bringen.
4: Der Landkreis Görlitz setzt bei der Ausbildung seines Verwaltungsnachwuchses auf den Austausch mit dem Neckar-Odenwald-Kreis. Bei einem mehrtägigen Besuch erhielten die Auszubildenden Einblicke in die Arbeitsweise der Partnerverwaltung und besichtigten unter anderem eine Straßenmeisterei, ein Entsorgungszentrum sowie das Audi-Forum in Neckarsulm. Im Mittelpunkt stand außerdem der Austausch mit den Auszubildenden vor Ort. Ziel der Zusammenarbeit ist es, voneinander zu lernen und neue Impulse mit in den Landkreis Görlitz zu bringen. Das Barockhaus der Görlitzer Sammlungen wird erneut zum Drehort. Am 11. August entstehen dort Szenen für die historische Serie Dolly. Deshalb bleibt das Ausstellungsgebäude an diesem Tag geschlossen. Ab dem 12. August ist das Barockhaus wieder regulär geöffnet. Die Oberlausitzische Bibliothek der Wissenschaften bleibt während der Dreharbeiten erreichbar. Der Zugang erfolgt jedoch ausschließlich über den Eingang im Handwerk.
5: Nanu, wo bin ich denn hier gelandet? Naja, wenn ich schon mal da bin. Hallo, ich bin das Funkhausmännchen. Kennt ihr schon unsere neuen verrückten Hörspielfolgen aus unserem Urlaubsland? So, ich muss weiter an meiner Erfindung arbeiten. Haltet mich nicht auf. Oh, hoppala.
1: Das Problem, dass in Zittau im Südosten der Lausitz in einer Oberschule die Gemüter erhitzt, hat mit Physik und Mathematik zu tun. Schüler der 9. Klasse werden wohl im neuen Schuljahr, das immerhin in der nächsten Woche beginnt, kaum noch in diesen Fächern unterrichtet werden, da es schlichtweg keine Lehrer gibt. Der Schulelternrat hatte zu Beginn der Woche den Kultusminister des Freistaates Sachsen, Konrad Clemens, eingeladen. In dem fast zweistündigen konstruktiven Gespräch mit Eltern und Lehrern wurde im Schulkonferenzraum nach Lösungen gesucht.
6: Zittau, die Stadt im Dreiländereck Deutschland, Polen und Tschechien, wurde ebenso wie Görlitz zur Hochschulstadt. Beide Städte verbindet die Hochschule Zittau-Görlitz. In beiden sind Wissenschaft und Bildung zu Hause. Mit dem School Lab hat die Hochschule in den historischen Zittauer Mandauhöfen vor 2 Jahren einen hochmodernen außerschulischen Lern- und Erlebnisort für Schüler geschaffen. Dort dominiert die Aussage, wo Mathe, Physik und Chemie jetzt richtig Spaß machen. Doch einige hundert Meter von der Zittauer Hochschule und diesem Labor entfernt, in der Richard-von-Schlieben-Oberschule, sieht es mit der Bildung eher düster aus.

0: Gesprächsrunde heute eingeladen, die gerade just jetzt zu Ende ging. Eingeladen war Minister Clemens, Landrat Meyer, Oberbürgermeister Zenker, Vertreter des LASUBS und das Referat Soziales der Stadt Zittau, sowie der Kreiselternrat, Elternsprecher der anderen Schulen aus Zittau und natürlich jede Menge Eltern unserer Schule. Die Gesprächsrunde lief sehr sachlich ab und wir haben als ein Ergebnis, dass wir als Zittauer Schulen auch enger zusammenarbeiten wollen und hier auch noch enger in den Austausch gehen wollen. Wir als Schulelternrat freuen uns sehr, dass diese Veranstaltung so gut angenommen wurde. Wir hatten heute über 100 Gäste da und das waren nicht nur Eltern unserer Schule, sondern auch Quereinsteiger, die diesen Termin wahrgenommen haben und den Termin genutzt haben, um einfach ihr Anliegen vorzutragen und auch mit dem LASUB und mit Herrn Clemens direkt in Austausch zu gehen.
1: Quereinsteiger könnten die Lage entschärfen. Einige bestens ausgebildete Personen haben sich zu Wort gemeldet. Sie sprachen aus eigenem Erleben darüber, dass sie abgelehnt wurden, weil es ihnen trotz Hochschulabschlüssen an den erforderlichen Zertifikaten fehle. Sie jahrelange Wartezeiten erlebt hätten und einige davon, dass sie nicht einmal Antwort auf ihre Bewerbung erhalten hätten. Ein Teilnehmer, der sogar Patente innehat, war bereit, vor der Kamera zu sprechen.
2: Mein Name ist Andreas Franke. Ich war 30 Jahre Unternehmer hier in Zittau. War ganz früher mal Lehrer an der Hochschule, aber leider wurden diese Abschlüsse nicht anerkannt. Und so zieht sich das durch das ganze Leben auch hier an der Schule. Abschlüsse werden nicht anerkannt. Befähigte Menschen werden hier aus dem Raum weggeschickt oder nicht angenommen und müssen umziehen. Wir haben aber hier Not. Die Kinder brauchen Lehrer. Und das kam auch ganz deutlich im heutigen Meeting vor. Ganz gute Vorschläge wurden unterbreitet, aber man stößt hier auf Gesetze, die nicht durchführbar sind, weil nur ein Abschluss anerkannt wird und nicht zwei. Mensch, warum? Ich frage nur, warum? Fähige Menschen werden um ihren Job gebracht, um die Schüler, um ihre Zukunft und vieles andere mehr. Es sind unbefriedigende Dinge, die hier entstehen. Und das Kultusministerium wusste das schon vor vielen, vielen Jahren, dass irgendwann eine Lehrernot entsteht. Vor 14, 15 Jahren wusste ich schon Bescheid, dass Lehrermangel war. Und die Lehrer haben Aufrufe gemacht. Wir brauchen Lehrer. Nein, es hat sich seitdem nichts geändert. Und ich sage drastisch, das Kultusministerium mit den Gesetzen etc. hat hier sagenhaft versagt.
1: Konrad Clemens ist Kultusminister im Freistaat Sachsen. Die Versäumnisse, von denen Andreas Franke spricht, seien weit vor seiner Zeit entstanden. Und nicht alles, was Minister Clemens gerne ändern würde, ist rechtlich möglich. Nach der Veranstaltung war er bereit zu einem kurzen Statement.
3: Ja, ich habe gerade mit den Eltern der Schlieben-Oberschule in Zittau gesprochen. Es ist eine unbefriedigende, schlimme Unterrichtssituation hier. Es fällt viel zu viel Mathe aus. Wir hatten leider drei Elternzeiten und eine Langzeiterkrankung. Und wir wollen helfen mit einer Abordnung aus anderen Schulen. Wir haben über Seiteneinsteigeranerkennung gesprochen. Und wir wollen, dass sich die Situation schon in diesem Schuljahr verbessert. Also schnelle Hilfen, damit die Schülerinnen und Schüler hier genug Matheunterricht bekommen.
1: Minister Clemens hat zugehört, nachgefragt und den Eindruck hinterlassen, dass er nicht nur die Tragweite erkannt hat, sondern an einer erforderlich schnellen Lösung für diese Schule arbeiten wird. Die Vorsitzende der Schulelternsprecher hat die Veranstaltung moderiert.
0: Ein Ergebnis des heutigen Austauschs ist, dass das Problem natürlich weiterhin vorherrscht und dass es auch nicht innerhalb des nächsten Schuljahres gelöst werden kann. Es steht einfach ein Lehrermangel und hier muss einfach ganz klar weiter daran gearbeitet werden, wie dieses Problem gelöst werden kann.
1: Presse war zum Termin in der Schule nicht gewünscht. Lausitzwelle wird das Thema in der Zukunft weiter begleiten. Bleibt zu hoffen, dass eine schnelle Lösung gefunden wird. Denn wie kann es gute Fachleute von morgen geben, wenn sie in der Oberschule derart vernachlässigt werden?

0: Schon auf den ersten Blick sieht man bei der evangelischen Wehrkirche zu Horka einen deutlichen Unterschied zu anderen Kirchen in der Oberlausitz. Eine große Mauer umgibt das Gotteshaus, denn die heute sichtbare Wehrkirche besteht eigentlich aus verschiedenen Gebäudeteilen. Ursprünglich stand nur der heutige Kirchturm, damals der Burgfried, in dem sich die Burgmannschaft zurückzog. Das Ganze war im 12. Jahrhundert also mehr eine Wehr- und Verteidigungsanlage als eine Kirche. Pfarrer Ulf Schwäbe weiß über die Historie Bescheid.
1: Das Besondere an unserer Kirche, deswegen heißt sie Wehrkirche, ist die große mittelalterliche Wehrmauer, die diese Kirche umgibt. Diese Wehrmauer ist etwa 800 Jahre alt. Wir haben keine schriftlichen Zeugnisse, wann die Mauer genau gebaut worden ist, aber die Bauform, die spricht für ein sehr hohes Alter, für das Mittelalter eben, und gehört sicher in diese Zeit, als deutsche Kolonisten und Siedler von der Meißner Albrechtsburg her nach Osten gingen, um die Slawen zu christianisieren und das Land der Slawen auch sicher zu übernehmen.
0: Die ursprüngliche Mauer wurde zu Zeiten der Hussitenkriege Anfang des 15. Jahrhunderts noch um einen Zinnenkranz erhöht. Neben der Wehranlage stand innerhalb der Burg auch damals schon eine kleine Kapelle, die Alexanderkammer im römischen Baustil an der Nordseite, die etwa um das Jahr 1180 erbaut wurde.
1: Zu Beginn des 13. Jahrhunderts wurde die Alexkammer und der Turm durch diesen gotischen Chor verbunden, in dem heute der Altar auch steht und dort die Kanzel zu sehen ist. Neben der Wehrmauer ist das Besondere in unserer Kirche, dass sich hier mittelalterliche Wandmalereien an den Wänden befinden, die aus der Zeit der Gotik stammen. Aus dem frühen 13. Jahrhundert und aus dem späteren 13. Jahrhundert sind zwei Schichten übereinander und dann kommt noch eine weitere Schicht aus dem 16. Jahrhundert, die man auf der linken Seite neben dem Altar sehen kann. Das ist eine besondere Sache, dass diese Wandmalereien die Jahrhunderte überstanden haben, und das lohnt sich, sich damit länger zu beschäftigen, die mal anzuschauen, was man da so alles entdecken kann. Der Altar ist leider nicht mehr der ursprüngliche aus der Gotik, sondern hier ist ein barocker Altar hereingekommen, der aber auch ein sehr, sehr schönes Bildprogramm hat. In der Predella befindet sich eine Darstellung des Heiligen Abendmahls, das Jesus mit seinen Jüngern feiert am Gründonnerstag. Darüber ist eine Kreuzigungsszene. Dem folgt die Grablegung Christi und ganz oben steht der auferstandene Jesus Christus mit dem Siegesfähnchen in der Hand und erzählt uns von der großen Macht Gottes, die sogar den Tod besiegen kann.
0: Zu der Alexkammer, dem Kirchturm und dem gotischen Altarraum kam im 18. Jahrhundert der große Anbau des heutigen Kirchenschiffes dazu.
1: Dieses Kirchenschiff ist dann 1742 an diese mittelalterliche gotische Kirche angebaut worden. Das heißt, die Westwand ist herausgebrochen worden und dann ist der kleine Raum des Kirchenschiffes sehr erweitert worden und da ist auch das Gestühl und die Emporen eingebaut worden. Auf der Empore gegenüber des Altares, da befindet sich unsere Orgel. Das ist ein historisierender Neubau, der von Eckhard Groß und Johannes Soldan gebaut worden ist um die Jahrtausendwende. Ein wunderbares Instrument, das uns hier schon sehr viel Freude gemacht hat.
0: Noch heute ist überall auf dem Gelände der Wehrkirche Geschichte hautnah erlebbar. Überall in und vor der einst mittelalterlichen Anlage sind auch zahlreiche mahnende Denkmäler aufgestellt. Sie erinnern an die vielen Horker Todesopfer, unter anderem im Krieg gegen Frankreich im Jahr 1870 und den beiden Weltkriegen. Dabei musste sogar der Obelisk vor der Kirche im Laufe der Zeit mit zwei Seitenflügeln ergänzt werden. Heute bringt der Ort vor allem Menschen zusammen. Jährlich gibt es den historischen Markt, regelmäßige Konzerte.

0: Konzerte und Jazztage.
1: Und somit kommt auch die Regionalzeit des heutigen Donnerstages zum Ende. Für weitere Nachrichten und spannende Beiträge aus und über die Lausitz werfen Sie doch einen Blick auf unsere Webseite lausitzwelle.de oder unserem YouTube-Kanal. Wenn Sie morgen zwischen 6 und 10 Uhr morgens das Lausitzwelle Radio einschalten sollten, begrüßt Sie meine Kollegin Annika Hirche zum fröhlichen Wecker mit guter Musik und guter Laune. Bis dahin, wir sehen uns morgen wieder zur Regionalzeit über das Elbe-Elsterland. Vielen Dank fürs Einschalten und tschüss!
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1: Zwickau startet in den ersten Stadtsommer. Vogtland-Philharmonie, Highlights der neuen Saison und FSV Zwickau empfängt den FSV Luckenwalde.
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1: Liebe Zuschauer, ich begrüße Sie ganz herzlich zur Donnerstagsausgabe von Tag aktuell. Dieser 13. August ist ein geschichtlich denkwürdiger Tag für das deutsche Volk. Heute, vor 65 Jahren, begann die DDR mit dem Bau der Berliner Mauer. Diese sollte die massenhafte Flucht von Menschen aus der DDR in den Westen verhindern. Damit wurde sie zum Symbol der deutschen Teilung und des Kalten Krieges. Am 9. November 1989 fiel sie nach 28 Jahren. Frühling, Herbst und jetzt auch Sommer. Wenn die Zwickauer Schausteller ihre Fahrgeschäfte und Buden aufbauen, dann normalerweise auf dem Platz der Völkerfreundschaft. Doch an diesem Wochenende zieht es sie mitten ins Herz der Stadt. Von Freitag bis Sonntag feiert der erste Zwickauer Stadtsommer seine Premiere. 3 Tage lang sollen Fahrgeschäfte, Kulinarik, Musik und Unterhaltung den Hauptmarkt und das Areal rund um das Schumann-Denkmal beleben. Bereits seit Wochenbeginn laufen die Vorbereitungen. Am Mittwoch stellten die Verantwortlichen das neue

0: Ihr Veranstaltungsformat und das Programm vor.
1: Noch herrscht zwischen Fahrgeschäften, Boden und Bühne geschäftiges Treiben. Es wird aufgebaut, geschraubt und vorbereitet. Doch schon ab Freitag sollen hier die Besucher das Bild bestimmen. Für die Zwickauer Schausteller ist der Weg in die Stadt eigentlich kein ungewöhnlicher. Mit dem Frühlings- und Herbstvolksfest gehören sie seit vielen Jahren fest zum Veranstaltungskalender. Mit dem Zwickauer Stadtsommer kommt nun allerdings etwas Neues hinzu. Erstmals soll ein eigenes sommerliches Veranstaltungsformat mitten in der Innenstadt entstehen. Die Idee dazu stammt vom Zwickauer Schaustellerverband. Gemeinsam mit zahlreichen Partnern wurde aus dem Gedanken innerhalb vergleichsweise kurzer Zeit ein dreitägiges Veranstaltungswochenende.
2: Wir hatten ja schon mal vor längerer Zeit geplant, als wir erfahren haben, das Stadtfest fällt aus, dass wir gerne auch eine Veranstaltung hier machen würden. Ist dann aber leider nichts geworden. Und dann ist die Idee nochmal vor ca. 5 Wochen neu entstanden. Und dann hat es bei mir im Kopf gerattert. Alle waren begeistert und haben gesagt, Mensch, das wird was und lass uns das machen. Und es haben alle mitgeholfen angepackt. Und nur so ging es auch in dieser Kürze der Zeit, das zu planen. Und nun stehen wir hier, haben aufgebaut. Heute wird der ganze Marktplatz noch schön ausstaffiert mit Pflanzen, mit Palmen, mit Bänken, mit Schirmen. Und wir wollen ein ganz tolles Fest für uns und für unsere Zwickauer machen, weil wir hätten einen freien Termin in unserem Kalender gehabt. Und so haben wir keine Lücke dieses Jahr. Und wir sind ganz stolz, uns überhaupt auf dem Marktplatz präsentieren zu können. Unsere ganzen Schausteller, wenn man hier ankommt, in der Innenstadt, in diesen historischen Kern, sage ich mal, diese wunderschönen alten Gebäude ringsrum, die abendliche Beleuchtung, wunderschön. Und ich kann nur empfehlen, kommt alle her, genießt das Flair, genießt das Feeling. Wir machen ein ganz tolles Fest und wir sind überglücklich, hier aufbauen zu dürfen.
1: Und dabei soll der Name Stadtsommer durchaus Programm sein. Vom 14. bis 16. August verwandelt sich der Hauptmarkt in eine Mischung aus Festplatz und Veranstaltungsareal. Schausteller sorgen mit Fahrgeschäften, Buden und gastronomischen Angeboten für echtes Rummel-Flair. Dazu kommt an allen 3 Tagen ein abwechslungsreiches Bühnenprogramm. Mit durch das Wochenende führt dabei ein in der Region bestens bekanntes Gesicht. Rummel-Moderator Sven alias Mr. Phoenix übernimmt an allen 3 Tagen die Moderation auf dem Wernesgrüner Showtruck. Gemeinsam mit Monja wird er zudem auch selbst für musikalische Gesangseinlagen sorgen.
2: Ja, wir fangen an mit einem Schlagerabend, Uta Presan. Wir haben noch einen Live-DJ abends. Wir haben Porridges. Wir haben Samstagabend eine Lasershow. Wir machen Sonntag eine tolle Aktion für Schulanfänger. Die dürfen alle umsonst Karussell fahren bei uns. Und es ist 3 Tage prall gefülltes Programm. Wir haben alles versucht, um irgendwie das Schönste rauszuholen mit 2 tollen Sponsoren, 2 Hauptsponsoren, Sparkasse Zwickau, Zwickauer Energieversorgung. Und wir sind stolz, so mächtige Partner an Bord mit zu haben und dass wir das überhaupt durchführen konnten. Ohne die 2 wäre es gar nicht möglich gewesen. Und kulinarisches haben wir auch sehr viel örtliche Gewerbetreibende eingeladen. Wir haben eine kleine Pizza-Abe bei uns diesmal. Das sind so Händler, die uns auch immer mal anfragen, die bei uns auf den Volksfesten immer mitstehen wollen. Das haben wir jetzt alles mit integriert. Wir haben auch, was man kennt, ne, Langosch von unserem Andi aus der Stadt. Und also alle Zwickauer, die man kennt, wo man, ich sag mal, immer speisen kann, haben wir eingeladen. Und kulinarisch ist alles dabei. Wir haben tolle Bars hier, wir haben Bierwagen da und wir haben Fahrgeschäfte, Flying Queens, Walzerfahrt, Safari-Chat. Hauptattraktion ist unsere Bühne, unsere Showbühne mit dem tollen Biergarten, den wir hier auf dem Marktplatz stellen. Und es ist wirklich für jeden wieder was dabei.
1: Das Ziel des Stadtsommers, Menschen zusammenbringen und zusätzliche Anreize für einen Besuch der Zwickauer Innenstadt schaffen. Eine Idee, die deshalb auch bei der Stadt auf Zustimmung stieß.
3: Ich war ganz positiv überrascht, weil ich habe es ja schon erfahren, bevor es so richtig publik geworden ist. Und ich kann wirklich nur 3-mal meinen Hut ziehen vor dem Engagement, vor der Initiative vom Schaustellerverband unter Marco Walz, dass die in den paar Wochen jetzt so ein Programm auf den Boden gestampft haben und jetzt wirklich an diesem Augustwochenende nochmal dafür sorgen, dass die Kinder und Jugendlichen ihr letztes Ferienwochenende feiern können und vielleicht auch die Eltern das Ende der Ferienzeit, dass wir im August nochmal so einen richtigen Grund zum Feiern haben.
1: Denn Veranstaltungen wie diese sorgen nicht nur für Unterhaltung. Sie bringen Menschen ins Zentrum, schaffen Begegnungen und können gleichzeitig auch Handel und Gastronomie zugutekommen. Und vielleicht entsteht mit der Premiere in diesem Jahr ein Format, das künftig einen festen Platz im Zwickauer Veranstaltungskalender findet. Möglich wird ein solches Wochenende allerdings nur mit entsprechender Unterstützung. Neben den Organisatoren und zahlreichen Beteiligten stehen deshalb auch Partner und Sponsoren hinter dem ersten Zwickauer Stadtsommer, darunter die Sparkasse Zwickau und die Zwickauer Energieversorgung.

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1: Das ist für uns eine Selbstverständlichkeit. Also wir freuen uns, wenn die Innenstadt belebt wird, wenn die Zwickauer zusammenkommen und einfach gemeinsam feiern, wie toll diese Stadt ist und auch die Region. Und da können wir einfach gar nicht anders als Ja zu sagen zu dem einen wie auch zu dem anderen Event. Das verlangt meinen größten Respekt in der Kürze der Zeit, was die wirklich hier auf die Beine gestellt haben. Ich finde, das Programm kann sich mehr als sehen lassen. Und das ist wirklich ganz toll, wenn man dieses Engagement sieht. Der wenigen Zwickauer und auch des Schaustellervereins, die sowas doch für ihre Einwohner und auch für die Besucher hier in die Wege leiten.
0: Ab Freitag zeigt sich dann, wie der neue Stadtsommer bei den Zwickauern ankommt. 3 Tage lang gibt es auf und rund um den Hauptmarkt Programm für unterschiedliche Generationen. Vom Rummelvergnügen über Musik und Unterhaltung bis zu Angeboten für die jüngsten Besucher. Und wenn die Premiere gelingt, könnte aus der sommerlichen Idee mehr werden. Die Schausteller hoffen bereits jetzt, den Zwickauer Stadtsommer auch in den kommenden Jahren fortzuführen und Stück für Stück wachsen zu lassen. Bis Sonntag heißt es nun aber erst einmal Sommer genießen im Herzen von Zwickau.
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0: Die neue Spielzeit 2026/27 der Vogtlandphilharmonie Greiz-Reichenbach steht unmittelbar bevor. Die reguläre Sinfoniekonzertreihe startet Mitte September. Zum Saisonbeginn gibt es ein besonderes Highlight. Die Adele Tribute in Symphony im Park der Generationen in Reichenbach am kommenden Samstag. Mehr zu dem Höhepunkt und der neuen Spielsaison erfahren Sie von Ulrich Wenzel, dem Intendant und Geschäftsführer der Vogtlandphilharmonie.
4: Die Vogtlandphilharmonie geht jetzt in ihre neue Spielzeit 2026/27. Auf dem Programm ist wieder ein vielfältiges Angebot von Crossover-Projekten, Sinfoniekonzerten, Kammermusik, Serenaden und so weiter. Insgesamt wird die Vogtlandphilharmonie 160 Konzerte spielen in dieser Saison. Davon sind 30 Kids mit Klassik-Konzerte im ländlichen Raum. Und die Vogtlandphilharmonie wird beginnen jetzt am 15. August im Park der Generation in Reichenbach mit Adele Tribute in Symphony, mit Jasmin Graf und Band und natürlich der Vogtlandphilharmonie in großer symphonischer Besetzung. Wir freuen uns sehr auf das Projekt. Es ist die Premiere in Reichenbach und derzeit sind über 1000 Tickets verkauft und wir freuen uns auf das Spektakel jetzt am kommenden Samstag. Weiterhin werden für die Philharmonie im August noch 7 weitere große Projekte auf dem Programm stehen. Das ist die Burg Classics in Hohenleuben in einem Ambiente eines Burghofs, klassische Musik mit Rock und Pop verbandelt. Dann gibt es in Chemnitz die Philharmonic Night auf dem Theaterplatz. Es wird auch ausverkauft sein. Dann gibt es das Wochenende darauf ein schönes Projekt, Movie Hits for Kids im Parktheater in Plauen. Jetzt sind schon 2000 Tickets von den Schulen geordert und verkauft. Dann wird es weitergeben, das Wasserturmfest in Reichenbach anlässlich 100 Jahre Wasserturm. Ein Meilenstein Und dieses Fest wird groß gefeiert von der Stadt Reichenbach. Und da ist die Vogtlandphilharmonie natürlich auch wieder präsent. Weiterhin gibt es dann Sounds of Hollywood im Parktheater in Plauen.

0: mit großem Choraufgebot, 130 Mann Chor, mit der Singakademie Plauen, mit der Singakademie Chemnitz und natürlich hochkarätischen Solisten und Background-Sängern und Band. Danach gibt es noch in Gera am 30. August abends 20 Uhr im Hofwiesenpark ABBA Tribute in Symphony. So ist der Beginn der Open-Air-Saison in 26/27 und danach geht es wieder indoor weiter mit großen Konzertproduktionen in Chemnitz, im Kraftverkehr, in Naumburg und dann beginnt unsere neue Saison Symphoniekonzerte im September, die sich mit 9 Konzerten bis in den Mai 27 streckt, mit hochkarätischen internationalen Solisten. Unter anderem wird auch dabei sein Herr Sibelius, Violoncello, dann wird Herr Aumeiler, er hat den Brahms-Wettbewerb gewonnen. Dann gibt es Ragnar Schirmer, wieder mit Gershwin Concerto in F und viele, viele andere schöne musikalische Erlebnisse. Abschluss wird sein die Carmina Burana mit Chören aus Chemnitz, Gera und Langenbernsdorf im Mai 27. Derzeit in Planung sind für 27 viele Konzerte mit Mark Keller und Vogtlandphilharmonie. Sie werden stattfinden in Suhl, in Erfurt, in Zeunroda, Markneukirchen, Leipzig im Gewandhaus, Dresden Philharmonie und in Oberlungwitz anlässlich 100 Jahre Sachsenring. Alle Konzerte der Vogtlandphilharmonie finden Sie auf unserer Homepage. Es würde mich freuen, wenn Sie die Konzerte der Vogtlandphilharmonie besuchen und einen spannenden musikalischen Abend erleben.
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4: Nach der vergangenen Woche mit insgesamt 3 Partien für den FSV Zwickau sieht es in dieser Woche schon wieder etwas entspannter für die Rot-Weißen aus. Lediglich am morgigen Freitagabend stehen die Schwäne vor dem nächsten Heimspiel in der GGZ-Arena. Zu Gast ist der FSV Luckenwalde. Anstoß für die Partie ist um 19 Uhr. Das verspricht für die Fans also ein Flutlichtspiel vor heimischer Kulisse. Wie der FSV Zwickau an die morgige Partie herangeht und einen Rückblick auf die vergangene Woche gab es heute zur Pressekonferenz.
5: Rückblickend zum BFC-Spiel. gilt es dann nochmal mitzugeben, dass wir dort erstmal auch es geschafft haben, unter sehr besonderen Bedingungen, ungewöhnliche Situation und Aktion oder eine Maßnahme in Anführungsstrichen, dass wir da trotz unseres großen Kraters nur mit 15 Feldspielern angereist sind, um einfach auch dieses nochmal so diesen Fokus auf dieses Spiel zu lenken, so diesen Entdeckergeist, so diese Abenteuerlust nochmal zu schüren für diesen Spieltag, und schlussendlich haben wir es geschafft, einen Anker zu setzen mit dem 0-0. Da haben wir sicherlich, sagen wir mal, spielerisch ein paar Momente gehabt, gerade in der Anfangsphase, wo wir das wirklich auch klasse, auch mit diesem Mut, was ich mir so vorgestellt habe, nach vorne getragen haben. Dann waren wir eher in der Abwehrleistung, aber in Summe war es eine starke kämpferische Leistung. Das war auch für mich zählend und wichtig, und dass wir auch was mit was Zählbarem aus Berlin zurückreisen. Jetzt haben wir eine neue Aufgabe, wie du schon sagtest. Wir sind jetzt in der Woche vor Luckenwalde, morgen Abend Luckenwalde, und das wollen wir natürlich gewinnen. Das ist ganz klar. Und wir müssen das auch gewinnen, um einfach auch da so ein, für uns auch so einen Anker wiederum zu setzen. Wir haben das erste Heimspiel der Saison verloren. Und jetzt gilt es, unser Publikum zurückzuholen, natürlich auch unsere Spielleistung zu verbessern, gegen trotzdem das in keinster Weise zu unterschätzen oder despektierlich heißen, gegen ein gutes Luckenwalde, ja, die auch jetzt ähnlich wie Greifswald in der Rotation waren. Viel neues Personal mit einem neuen Trainer. Ein paar Jungs vom FSV spielen ja dort. Ja, Felix Pilger hat jetzt dreimal getroffen. Lukas Will schon längere Zeit in Luckenwalde. Jasper Kühn, den wir ausgeliehen haben, wird höchstwahrscheinlich im Tor stehen. Till Jacobi, den wir jetzt abgegeben haben im Sommer vor 2 Wochen. Das ist schon auch nochmal auch da eine besondere Konstellation, ja, für beide Seiten. Und trotzdem gilt es jetzt, dort diesen Anker zu setzen und mit aller Entschlossenheit auch das Heimspiel zu gewinnen. Jedes Spiel ist erstmal auch wieder von Neuem zu spielen, und da gilt es jetzt wirklich auch diesen Fokus, was wir jetzt mitgenommen haben aus dem Sonntagsspiel, diesen Fokus, auch diesen Entdeckergeist, diese Lust, diesen Mut zu haben, diese Entschlossenheit zu haben, die Giftigkeit, was uns über viele Wochen, Monate immer wieder auch ausgezeichnet hat. Deswegen standen wir dort auch am Ende der letzten Saison, wo wir standen, nämlich in einer hervorragenden Platzierung. Das haben wir jetzt auch wieder auch ein bisschen rausgeholt mit dem BFC-Spiel. Wir brauchen natürlich auch gute Ideen mit Ball. Ja, wir werden, glaube ich, Luckenwalde wird dort immer wieder auch stacheln und hohes Anlaufen natürlich auch generieren, aber schlussendlich dort auch ein kompaktes Spiel gegen den Ball organisieren, ähnlich wie Greifswald. Das war so die Schablone, und da brauchen wir wirklich auch mehr und bessere Ideen mit Ball, auch was Laufwege betrifft, aber eben auch entsprechend dann auch das Risiko zu gehen, ein abwägbares Risiko, um natürlich dann auch in die Box zu kommen und Torgefahr auszuschalten. Das ist das, was uns ja in den letzten, ja, so 2 Spielen, 2,5 Spielen ein bisschen abgegangen ist. Ja, und wenn man Greifswald noch mit dazu, dass wir uns zu wenig Torchancen in Summe auch gespielt haben. Das gilt jetzt für einen Freitagabend deutlich, deutlich besser zu machen. In die Box zu kommen, Torgefahr auszuschalten, Druck zu entwickeln und auch Abschlüsse zu generieren.
6: Und was für ein Spiel wurdest du gegen Luckenwalde?
7: Auf jeden Fall ein ekelhaftes Spiel. Also, wie Trainer ja schon angesprochen hat, die 4 Spieler werden, glaube ich, sehr, sehr heiß sein, alles rauszuhauen, hier zu gewinnen. Und ja, also in der Vergangenheit haben wir uns ja auch dann schon auch schwer getan, wenn wir der vermeintliche Favorit waren. Das gilt es dann auch mal besser anzunehmen und umzusetzen auf dem Platz. Aber ja, wie schon gesagt wurde, natürlich wollen wir zu Hause gewinnen, und das ist absolut möglich.
5: Ansonsten haben wir einen verletzten Josh Putze, der hat sich gestern im Training leider verletzt. Da muss man gucken, ob sich das heute zu morgen hin noch verbessert, sein Zustand. Ansonsten sind alle an Bord weiter. Also wir sind dort auch voll top aufgestellt. Und zu morgen hin wird es da wiederum auch einen Move geben. Das war eine Maßnahme, wenn man das so als Maßnahme bezeichnet, zum Spiel BFC Dynamo. Aber jetzt gilt es ja auch trotzdem, auch alle wieder mit ranzuholen. Ja, das ist auch mir wichtig, Das ist ja keine disziplinarische Maßnahme gewesen, keinster Weise.

0: sondern das war so mein Gefühl, mein Bauchkopfgefühl. Wir brauchen dort auch eine Veränderung. Gerade für dieses Spiel jetzt dann auch beim BFC mit der Rückschau in Chemnitz mit diesem auch Thema Derby nochmal, was wir einfach nicht gut gemacht haben. Jetzt gilt, BFC ist abgearbeitet, die Entscheidungen standen und jetzt haben wir das Luckenwalde-Spiel und da haben wir eine neue Situation. Und Fakt ist, wir müssen auch angreifen, ja, angreifen mit einer guten Restverteidigung, mit einer aufmerksamen Restverteidigung, aber vor allen Dingen eben Ideen, Kreativität brauchen wir auf dem Feld und natürlich auch von der Bank kommend, dass wir dort tatsächlich und mit allem, was wir da auch zur Verfügung haben, unser Publikum wieder zurückholen. Das ist wichtig, ja, von der Art und Weise, wie es auch Sani jetzt gerade gesagt hat, mit Engagement, mit Fleiß, mit Disziplin, mit Hingabe, mit Leidenschaft und das Spiel zu gewinnen.
1: Also generell nach der Stimmung in der Mannschaft würde ich gerne fragen. Also klar, nach dem Chemnitz-Spiel war es bestimmt, oh ja, muss ich gar nicht drüber nachdenken, aber dieses 1-1 hat, dieses 0-0 hat vielleicht ein bisschen schon verbessert. Wie seid ihr da so, wie geht ihr mit in der Kabine miteinander um? Also wenn man das fragen darf, weil Kabine ist ja eigentlich so geheim.
0: Ich kann was, ich bin ja nicht in der Kabine,
1: Ja,
0: aber es ist ja wichtig, eine Kabinenhygiene zu haben. Da kann der Sani, sag mal, aus dem Maschinenraum was mitgeben. Meine Draufsicht ist, dass tatsächlich nochmal dort ein Ruck durchgegangen ist nach dem Chemnitz-Spiel, dass auch die Mannschaft sich untereinander besprochen, aber nicht nur besprochen, auch ausgesprochen hat. Und das ist ja auch wichtig, dass man da auch fair miteinander umgeht und dass, ich sag mal, die Halbwahrheiten oder vielleicht auch die eine oder andere Thematik dann auch mal angesprochen wird. Ich kann es für mich mitnehmen, wir als Trainer sehen nochmal eine andere Mannschaft, eine aufgeräumtere Mannschaft mit Tag Freitag, letzte Woche, Samstag, eine andere Atmosphäre auf dem Trainingsplatz. Nicht, dass sie davor schlecht war, aber jetzt haben wir eben diesen Fokus. Wir müssen jetzt mal gucken, dass wir in die Töpfen kommen. Ja? Und das geht jetzt nicht nur mit Reden und das und dieses und jenes, sondern wirklich auch mit ta die Taten folgen zu lassen. Und auch das Sonntagsspiel bis gestern hin sehr, sehr ordentlich, sehr, sehr, sehr wach auch in der Aufmerksamkeit. Und das kann ich so mitgeben mit den Themen, die wir letzte Woche uns selbst organisiert haben. Sani?
2: Ja, nach den zwei Spielen, also kam ja von außen, also von Robin und von Trainer auf jeden Fall ein paar Worte. Und da ist natürlich auch innerhalb der Mannschaft das so, dass man sagt, okay, so kann es jetzt auch nicht weitergehen. Deswegen, wie ich ja schon angesprochen war, haben wir ja, uns mal zusammengesetzt und ich glaube, es waren dann am Ende auch gute 40 Minuten, die wir da geredet haben. Und ja, also haben das natürlich nochmal reflektiert, gesagt, was wir verbessern wollen. Aber am Ende des Tages kann man das auch nicht verändern, was jetzt in der Vergangenheit war. Und von daher versuchen wir da auch schon positiv miteinander umzugehen und sich gegenseitig zu ermutigen, dass es halt einfach besser wird.
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2: Genau wie heute trübt auch am Freitag kein Wölkchen den Westsachsenhimmel. Wir erzielen Höchsttemperaturen von 33 Grad. Nach einer Nacht mit angenehmen kühlen Werten klettert am Samstag das Quecksilber nochmals bis auf schweißtreibende 35 Grad. Den ganzen Tag über wird Sonnenschein unser Begleiter sein. Ab Sonntag gestaltet sich die Wetterlage wechselhafter. Der Tag beginnt mit einem Wechsel aus Sonne und wolkigen Abschnitten. Brauen sich am Nachmittag die Wolken zusammen, könnten uns mehr oder weniger heftige Schauer ereilen. Die Temperaturen liegen bei 24 Grad in der Spitze. Zum Start in die neue Woche erwartet uns bei Werten um die 26 Grad ein Sonne-Wolken-Mix. Auch Regenschauer sind dann möglich.
3: Ja, liebe Zuschauer, in diesem Sinne verabschieden wir uns von Ihnen. Das war tagaktuell vom Donnerstag. Vielen Dank fürs Einschalten. Wir wünschen Ihnen einen schönen Abend und bis morgen. Machen Sie es gut.

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1: Zwickau startet in den ersten Stadtsommer. 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
1: Liebe Zuschauer, ich begrüße Sie ganz herzlich zur Donnerstagsausgabe von Tag aktuell. Dieser 13. August ist ein geschichtlich denkwürdiger Tag für das deutsche Volk. Heute, vor 65 Jahren, begann die DDR mit dem Bau der Berliner Mauer. Diese sollte die massenhafte Flucht von Menschen aus der DDR in den Westen verhindern. Damit wurde sie zum Symbol der deutschen Teilung und des Kalten Krieges. Am 9. November 1989 fiel sie nach 28 Jahren. Frühling, Herbst und jetzt auch Sommer. Wenn die Zwickauer Schausteller ihre Fahrgeschäfte und Buden aufbauen, dann normalerweise auf dem Platz der Völkerfreundschaft. Doch an diesem Wochenende zieht es sie mitten ins Herz der Stadt. Von Freitag bis Sonntag feiert der erste Zwickauer Stadtsommer seine Premiere. 3 Tage lang sollen Fahrgeschäfte, Kulinarik, Musik und Unterhaltung den Hauptmarkt und das Areal rund um das Schumann-Denkmal beleben. Bereits seit Wochenbeginn laufen die Vorbereitungen. Am Mittwoch stellten die Verantwortlichen das neue

0: Ihr Veranstaltungsformat und das Programm vor.
1: Noch herrscht zwischen Fahrgeschäften, Boden und Bühne geschäftiges Treiben. Es wird aufgebaut, geschraubt und vorbereitet. Doch schon ab Freitag sollen hier die Besucher das Bild bestimmen. Für die Zwickauer Schausteller ist der Weg in die Stadt eigentlich kein ungewöhnlicher. Mit dem Frühlings- und Herbstvolksfest gehören sie seit vielen Jahren fest zum Veranstaltungskalender. Mit dem Zwickauer Stadtsommer kommt nun allerdings etwas Neues hinzu. Erstmals soll ein eigenes sommerliches Veranstaltungsformat mitten in der Innenstadt entstehen. Die Idee dazu stammt vom Zwickauer Schaustellerverband. Gemeinsam mit zahlreichen Partnern wurde aus dem Gedanken innerhalb vergleichsweise kurzer Zeit ein dreitägiges Veranstaltungswochenende.
2: Wir hatten ja schon mal vor längerer Zeit geplant, als wir erfahren haben, das Stadtfest fällt aus, dass wir gerne auch eine Veranstaltung hier machen würden. Ist dann aber leider nichts geworden. Und dann ist die Idee nochmal vor ca. 5 Wochen neu entstanden. Und dann hat es bei mir im Kopf gerattert. Alle waren begeistert und haben gesagt, Mensch, das wird was und lass uns das machen. Und es haben alle mitgeholfen angepackt. Und nur so ging es auch in dieser Kürze der Zeit, das zu planen. Und nun stehen wir hier, haben aufgebaut. Heute wird der ganze Marktplatz noch schön ausstaffiert mit Pflanzen, mit Palmen, mit Bänken, mit Schirmen. Und wir wollen ein ganz tolles Fest für uns und für unsere Zwickauer machen, weil wir hätten einen freien Termin in unserem Kalender gehabt. Und so haben wir keine Lücke dieses Jahr. Und wir sind ganz stolz, uns überhaupt auf dem Marktplatz präsentieren zu können. Unsere ganzen Schausteller, wenn man hier ankommt, in der Innenstadt, in diesen historischen Kern, sage ich mal, diese wunderschönen alten Gebäude ringsrum, die abendliche Beleuchtung, wunderschön. Und ich kann nur empfehlen, kommt alle her, genießt das Flair, genießt das Feeling. Wir machen ein ganz tolles Fest und wir sind überglücklich, hier aufbauen zu dürfen.
1: Und dabei soll der Name Stadtsommer durchaus Programm sein. Vom 14. bis 16. August verwandelt sich der Hauptmarkt in eine Mischung aus Festplatz und Veranstaltungsareal. Schausteller sorgen mit Fahrgeschäften, Buden und gastronomischen Angeboten für echtes Rummel-Flair. Dazu kommt an allen 3 Tagen ein abwechslungsreiches Bühnenprogramm. Mit durch das Wochenende führt dabei ein in der Region bestens bekanntes Gesicht. Rummel-Moderator Sven alias Mr. Phoenix übernimmt an allen 3 Tagen die Moderation auf dem Wernesgrüner Showtruck. Gemeinsam mit Monja wird er zudem auch selbst für musikalische Gesangseinlagen sorgen.
2: Ja, wir fangen an mit einem Schlagerabend, Uta Presan. Wir haben noch einen Live-DJ abends. Wir haben Porridges. Wir haben Samstagabend eine Lasershow. Wir machen Sonntag eine tolle Aktion für Schulanfänger. Die dürfen alle umsonst Karussell fahren bei uns. Und es ist 3 Tage prall gefülltes Programm. Wir haben alles versucht, um irgendwie das Schönste rauszuholen mit 2 tollen Sponsoren, 2 Hauptsponsoren, Sparkasse Zwickau, Zwickauer Energieversorgung. Und wir sind stolz, so mächtige Partner an Bord mit zu haben und dass wir das überhaupt durchführen konnten. Ohne die 2 wäre es gar nicht möglich gewesen. Und kulinarisches haben wir auch sehr viel örtliche Gewerbetreibende eingeladen. Wir haben eine kleine Pizza-Abe bei uns diesmal. Das sind so Händler, die uns auch immer mal anfragen, die bei uns auf den Volksfesten immer mitstehen wollen. Das haben wir jetzt alles mit integriert. Wir haben auch, was man kennt, ne, Langosch von unserem Andi aus der Stadt. Und also alle Zwickauer, die man kennt, wo man, ich sag mal, immer speisen kann, haben wir eingeladen. Und kulinarisch ist alles dabei. Wir haben tolle Bars hier, wir haben Bierwagen da und wir haben Fahrgeschäfte, Flying Queens, Walzerfahrt, Safari-Chat. Hauptattraktion ist unsere Bühne, unsere Showbühne mit dem tollen Biergarten, den wir hier auf dem Marktplatz stellen. Und es ist wirklich für jeden wieder was dabei.
1: Das Ziel des Stadtsommers, Menschen zusammenbringen und zusätzliche Anreize für einen Besuch der Zwickauer Innenstadt schaffen. Eine Idee, die deshalb auch bei der Stadt auf Zustimmung stieß.
3: Ich war ganz positiv überrascht, weil ich habe es ja schon erfahren, bevor es so richtig publik geworden ist. Und ich kann wirklich nur 3-mal meinen Hut ziehen vor dem Engagement, vor der Initiative vom Schaustellerverband unter Marco Walz, dass die in den paar Wochen jetzt so ein Programm auf den Boden gestampft haben und jetzt wirklich an diesem Augustwochenende nochmal dafür sorgen, dass die Kinder und Jugendlichen ihr letztes Ferienwochenende feiern können und vielleicht auch die Eltern das Ende der Ferienzeit, dass wir im August nochmal so einen richtigen Grund zum Feiern haben.
1: Denn Veranstaltungen wie diese sorgen nicht nur für Unterhaltung. Sie bringen Menschen ins Zentrum, schaffen Begegnungen und können gleichzeitig auch Handel und Gastronomie zugutekommen. Und vielleicht entsteht mit der Premiere in diesem Jahr ein Format, das künftig einen festen Platz im Zwickauer Veranstaltungskalender findet. Möglich wird ein solches Wochenende allerdings nur mit entsprechender Unterstützung. Neben den Organisatoren und zahlreichen Beteiligten stehen deshalb auch Partner und Sponsoren hinter dem ersten Zwickauer Stadtsommer, darunter die Sparkasse Zwickau und die Zwickauer Energieversorgung.

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3: 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Die reguläre Sinfoniekonzertreihe startet Mitte September. Zum Saisonbeginn gibt es ein besonderes Highlight. Die Adele Tribute in Symphony im Park der Generationen in Reichenbach am kommenden Samstag. Mehr zu dem Höhepunkt und der neuen Spielsaison erfahren Sie von Ulrich Wenzel, dem Intendant und Geschäftsführer der Vogtlandphilharmonie.
4: Die Vogtlandphilharmonie geht jetzt in ihre neue Spielzeit 2026/27. Auf dem Programm ist wieder ein vielfältiges Angebot von Crossover-Projekten, Sinfoniekonzerten, Kammermusik, Serenaden und so weiter. Insgesamt wird die Vogtlandphilharmonie 160 Konzerte spielen in dieser Saison. Davon sind 30 Kids mit Klassik-Konzerte im ländlichen Raum. Und die Vogtlandphilharmonie wird beginnen jetzt am 15. August im Park der Generation in Reichenbach mit Adele Tribute in Symphonie, mit Jasmin Graf und Band und natürlich der Vogtlandphilharmonie in großer symphonischer Besetzung. Wir freuen uns sehr auf das Projekt. Es ist die Premiere in Reichenbach und derzeit sind über 1000 Tickets verkauft und wir freuen uns auf das Spektakel jetzt am kommenden Samstag. Weiterhin werden für die Philharmonie im August noch 7 weitere große Projekte auf dem Programm stehen. Das ist die Burg Classics in Hohenleuben in einem Ambiente eines Burghofs, klassische Musik mit Rock und Pop verbandelt. Dann gibt es in Chemnitz die Film Harmonic Night auf dem Theaterplatz, es wird auch ausverkauft sein. Dann gibt es das Wochenende darauf ein schönes Projekt, Movie Hits for Kids im Parktheater in Plauen. Jetzt sind schon 2000 Tickets von den Schulen geordert und verkauft. Dann wird es weitergeben, das Wasserturmfest in Reichenbach anlässlich 100 Jahre Wasserturm. Ein Meilenstein und dieses Fest wird groß gefeiert von der Stadt Reichenbach und da ist die Vogtlandphilharmonie natürlich auch wieder präsent. Weiterhin gibt es dann Sounds of Hollywood im Parktheater in Plauen mit großem Choraufgebot, 130 Mann Chor mit der Singakademie Plauen, mit der Singakademie Chemnitz und natürlich hochkarätischen Solisten und Background-Sängern und Band. Danach gibt es noch in Gera am 30. August abends 20 Uhr im Hofwiesenpark ABBA Tribute in Symphonie. So ist der Beginn der Open-Air-Saison in 26/27 und danach geht es wieder indoor weiter mit großen Konzertproduktionen in Chemnitz, im Kraftverkehr, in Naumburg und dann beginnt unsere neue Saison Sinfoniekonzerte im September, die sich mit 9 Konzerten bis in den Mai 27 streckt. Mit hochkarätischen internationalen Solisten. Unter anderem wird auch dabei sein Herr Sibelius, Violoncello, dann wird Herr Aumeiler, er hat den Brahms-Wettbewerb gewonnen. Dann gibt es Ragnar Schirmer, wieder mit Gershwin Concerto in F und viele, viele andere schöne musikalische Erlebnisse. Abschluss wird sein die Carmina Burana mit

0: Chören aus Chemnitz, Gera und Langenbernsdorf im Mai 27. Derzeit in Planung sind für 27 viele Konzerte mit Mark Keller und Vogtlandphilharmonie. Sie werden stattfinden in Suhl, in Erfurt, in Zollenroda, Markneukirchen, Leipzig im Gewandhaus, Dresden Philharmonie und in Oberlungwitz anlässlich 100 Jahre Sachsenring. Alle Konzerte der Vogtlandphilharmonie finden Sie auf unserer Homepage. Es würde mich freuen, wenn Sie die Konzerte der Vogtlandphilharmonie besuchen und einen spannenden musikalischen Abend erleben.
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5: Nach der vergangenen Woche mit insgesamt 3 Partien für den FSV Zwickau sieht es in dieser Woche schon wieder etwas entspannter für die Rot-Weißen aus. Lediglich am morgigen Freitagabend stehen die Schwäne vor dem nächsten Heimspiel in der GGZ-Arena. Zu Gast ist der FSV Luckenwalde. Anstoß für die Partie ist um 19 Uhr. Das verspricht für die Fans also ein Flutlichtspiel vor heimischer Kulisse. Wie der FSV Zwickau an die morgige Partie herangeht und einen Rückblick auf die vergangene Woche gab es heute zur Pressekonferenz.
6: Rückblickend zum BFC-Spiel gilt es dann nochmal mitzugeben, dass wir dort erstmal auch es geschafft haben, unter sehr besonderen Bedingungen, ungewöhnliche Situation und Aktion oder eine Maßnahme in Anführungsstrichen, dass wir da trotz unseres großen Kraters nur mit 15 Feldspielern angereist sind, um einfach auch dieses nochmal so diesen Fokus auf dieses Spiel zu lenken, so diesen Entdeckergeist, so diese Abenteuerlust nochmal zu schüren für diesen Spieltag. Und schlussendlich haben wir es geschafft, einen Anker zu setzen mit dem 0-0. Da haben wir sicherlich, sagen wir mal, spielerisch ein paar Momente gehabt, gerade in der Anfangsphase, wo wir das wirklich auch klasse, auch mit diesem Mut, was ich mir so vorgestellt habe, nach vorne getragen haben. Dann waren wir eher in der Abwehrleistung, aber in Summe war es eine starke kämpferische Leistung. Das war auch für mich zählend und wichtig, und dass wir auch was mit was Zählbarem aus Berlin zurückreisen. Jetzt haben wir eine neue Aufgabe. Wie du schon sagtest, wir sind jetzt in der Woche vor Luckenwalde, morgen Abend Luckenwalde, und das wollen wir natürlich gewinnen. Das ist ganz klar. Und wir müssen das auch gewinnen, um einfach auch da so ein, für uns auch so einen Anker wiederum zu setzen. Wir haben das erste Heimspiel der Saison

0: Sachen verloren. Und jetzt gilt es, unser Publikum zurückzuholen, natürlich auch unsere Spielleistung zu verbessern, gegen trotzdem das in keinster Weise zu unterschätzen oder despektierlich heißen, gegen ein gutes Luckenwalde, ja, die auch jetzt ähnlich wie Greifswald in Rotation waren, viel neues Personal mit einem neuen Trainer, ein paar Jungs vom FSV spielen ja dort, ja, Felix Pilger hat jetzt dreimal getroffen, Lukas Will schon längere Zeit in Luckenwalde, Jasper Kühn, den wir ausgeliehen haben, wird höchstwahrscheinlich im Tor stehen. Till Jacobi, den wir jetzt abgegeben haben im Sommer vor 2 Wochen. Also das ist schon auch nochmal auch da eine besondere Konstellation, ja, für beide Seiten. Und trotzdem gilt es jetzt dort diesen Anker zu setzen und mit aller Entschlossenheit auch das Heimspiel zu gewinnen. Jedes Spiel ist erstmal auch wieder von neuem zu spielen und da gilt es jetzt wirklich auch diesen Fokus, was wir jetzt mitgenommen haben aus dem Sonntagsspiel, diesen Fokus, auch diesen Entdeckergeist, diese Lust, diesen Mut zu haben, diese Entschlossenheit zu haben, die Giftigkeit, was uns über viele Wochen, Monate immer wieder auch ausgezeichnet hat. Deswegen standen wir dort auch am Ende der letzten Saison, wo wir standen, nämlich in einer hervorragenden Platzierung. Das haben wir jetzt auch wieder auch ein bisschen rausgeholt mit dem BFC-Spiel. Wir brauchen natürlich auch gute Ideen mit Ball. Ja, wir werden, glaube ich, Luckenwalde wird dort immer wieder auch stacheln und hohes Anlaufen natürlich auch generieren, aber schlussendlich dort auch ein kompaktes Spiel gegen den Ball organisieren, ähnlich wie Greifswald. Das war so die Schablone und da brauchen wir wirklich auch mehr und bessere Ideen mit Ball, auch was Laufwege betrifft, aber eben auch entsprechend dann auch das Risiko zu gehen, ein abwägbares Risiko, um natürlich dann auch in die Box zu kommen und Torgefahr auszuschalten. Das ist das, was uns ja in den letzten, ja, so 2 Spielen, 2,5 Spielen ein bisschen abgegangen ist. Ja, und immer greift es noch mit dazu, dass wir uns zu wenig Torchancen in Summe erspielt haben. Das gilt jetzt für einen Freitagabend deutlich, deutlich besser zu machen. In die Box zu kommen, Torgefahr auszuschalten, Druck zu entwickeln und auch Abschlüsse zu generieren.
1: Und was für ein Spiel wurdest du gegen Luckenwalde?
2: Auf jeden Fall ein ekelhaftes Spiel. Also wie Trainer ja schon angesprochen hat, die 4 Spieler werden, glaube ich, sehr, sehr heiß sein, alles rauszuhauen, hier zu gewinnen. Und ja, also in der Vergangenheit haben wir uns ja auch dann schon auch schwer getan, wenn wir der vermeintliche Favorit waren. Das gilt es dann auch mal besser anzunehmen und umzusetzen auf dem Platz. Aber ja, wie schon gesagt wurde, natürlich wollen wir zu Hause gewinnen und das ist absolut möglich.
0: Ansonsten haben wir einen verletzten Josh Putze, der hat sich gestern im Training leider verletzt. Da muss man gucken, ob sich das heute zu morgen hin noch verbessert, sein Zustand. Ansonsten sind alle an Bord weiter. Also wir sind dort auch voll top aufgestellt. Und zu morgen hin wird es da wiederum auch einen Move geben. Das war eine Maßnahme, da haben wir das so als Maßnahme bezeichnet, zum Spiel BFC Dynamo. Aber jetzt gilt es ja auch trotzdem, auch alle wieder mit ranzuholen. Ja, das ist auch mir wichtig. Das ist ja keine disziplinarische Maßnahme gewesen, in keinster Weise, sondern das war so mein Gefühl, mein Bauchkopfgefühl. Wir brauchen dort auch eine Veränderung. Gerade für dieses Spiel jetzt dann auch beim BFC mit der Rückschau in Chemnitz mit diesem auch Thema Derby nochmal, was wir einfach nicht gut gemacht haben. Jetzt gilt, BFC ist abgearbeitet, die Entscheidungen standen und jetzt haben wir das Luckenwalde-Spiel und da haben wir eine neue Situation. Und Fakt ist, wir müssen auch angreifen, ja, angreifen mit einer guten Restverteidigung, mit einer aufmerksamen Restverteidigung, aber vor allen Dingen eben Ideen, Kreativität brauchen wir auf dem Feld. Und natürlich auch von der Bank kommend, dass wir dort tatsächlich und mit allem, was wir da auch zur Verfügung haben, unser Publikum wieder zurückholen. Das ist wichtig, ja, von der Art und Weise, wie es auch Sani jetzt gerade gesagt hat, mit Engagement, mit Fleiß, mit Disziplin, mit Hingabe, mit Leidenschaft und das Spiel zu gewinnen.
3: Also generell nach der Stimmung in der Mannschaft würde ich gerne fragen. Also klar, nach dem Chemnitz-Spiel war es bestimmt, oh ja, muss ich so gar nicht drüber nachdenken, aber das 1-1 hat, die 0-0 hat vielleicht ein bisschen schon verbessert, wie

0: Wie seid ihr da so, wie geht ihr mit in der Kabine miteinander um? Also wenn man das fragen darf, weil Kabine ist ja eigentlich so geheim.
1: Ich kann was, ich bin ja nicht in der Kabine, ja, aber es ist ja wichtig, eine Kabinehygiene zu haben. Das, da kann der Sani sagen wir, aus dem Maschinenraum was mitgeben. Meine Draufsicht ist, dass tatsächlich nochmal dort ein Ruck durchgegangen ist nach dem Chemnitz-Spiel, dass auch die Mannschaft sich untereinander besprochen, aber nicht nur besprochen, auch ausgesprochen hat. Und das ist ja auch wichtig, dass man da auch fair miteinander umgeht und dass ich sag mal, die Halbwahrheiten oder vielleicht oder die eine oder andere Thematik dann auch mal angesprochen wird. Ich kann es für mich mitnehmen, wir als Trainer sehen nochmal eine andere Mannschaft, eine aufgeräumtere Mannschaft mit Tag Freitag, letzte Woche, Samstag, eine andere Atmosphäre auf dem Trainingsplatz. Nicht, dass sie davor schlecht war, aber jetzt haben wir eben diesen Fokus. Wir müssen jetzt mal gucken, dass wir in die Töpfen kommen. Ja? Und das geht jetzt nicht nur mit Reden und das und dieses und jenes, sondern wirklich auch mit die Taten folgen zu lassen. Und auch das Sonntagsspiel bis gestern hin sehr, sehr ordentlich, sehr, sehr, sehr wach auch in der Aufmerksamkeit. Und das kann ich so mitgeben mit den Themen, die wir letzte Woche uns selbst organisiert haben. Sani?
2: Ja, nach den zwei Spielen, also kam ja von außen, also von Robin und von Trainer auf jeden Fall ein paar Worte. Und da ist natürlich auch innerhalb der Mannschaft das so, dass man sagt, okay, so kann es jetzt auch nicht weitergehen. Deswegen, wie es ja schon angesprochen war, haben wir ja, uns mal zusammengesetzt. Und ich glaube, es waren dann am Ende auch gute 40 Minuten, die wir da geredet haben. Und ja, also haben das natürlich nochmal reflektiert, gesagt, was wir verbessern wollen. Aber am Ende des Tages kann man das auch nicht verändern, was jetzt in der Vergangenheit war. Und von daher versuchen wir da auch schon positiv miteinander umzugehen und sich gegenseitig zu ermutigen, dass es halt einfach besser wird.
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2: Genau wie heute trübt auch am Freitag kein Wölkchen den Westsachsenhimmel. Wir erzielen Höchsttemperaturen von 33 Grad. Nach einer Nacht mit angenehmen kühlen Werten klettert am Samstag das Quecksilber nochmals bis auf schweißtreibende 35 Grad. Den ganzen Tag über wird Sonnenschein unser Begleiter sein. Ab Sonntag gestaltet sich die Wetterlage wechselhafter. Der Tag beginnt mit einem Wechsel aus Sonne und wolkigen Abschnitten. Brauen sich am Nachmittag die Wolken zusammen, könnten uns mehr oder weniger heftige Schauer ereilen. Die Temperaturen liegen bei 24 Grad in der Spitze. Zum Start in die neue Woche erwartet uns bei Werten um die 26 Grad ein Sonne-Wolken-Mix. Auch Regenschauer sind dann möglich.
3: Ja, liebe Zuschauer, in diesem Sinne verabschieden wir uns von Ihnen. Das war tagaktuell vom Donnerstag. Vielen Dank fürs Einschalten. Wir wünschen Ihnen einen schönen Abend und bis morgen. Machen Sie es gut.

0: Eine ziemlich große Nummer ist es geworden. Das 29. Rock auf dem Berg ist inzwischen ganz schön ausgewachsen geworden, so kurz vor der dritten Dekade. Aber das war gut so. Nicht nur die Meinung der Veranstalter, sondern auch vieler treuer Fans und Freunde der härteren Plänge, die nun schon seit 30 Jahren auf den Katzenstein kommen. Bereits, bzw. vor allem am Freitag, waren Park und Campingplatz sowie das Festivalgelände selbst gut gefüllt.
1: Hast du ein schönes Ding in die Welt gesetzt hier? Danke!
0: Ronny Nestler, Sänger von Platz den Coffin, erinnerte auch daran, dass der leider schon verstorbene Bernie das Festival einst auf den Weg gebracht hat.
2: Ich fand es mega geil heute, es waren viele Leute da schon um die Uhrzeit, ist echt geil, also sehr überraschend und wir freuen uns übelst.
3: Ihr kennt ja nur Rock auf dem Berg auch in verschiedenen Konstellationen, wie hat es sich denn entwickelt?
4: Also ich finde, es hat sich sehr gut entwickelt, ich war jetzt eine lange Zeit ja nicht, dadurch, dass ich ja jetzt erst wieder im Gebirge wohne und seit 2 Jahren wieder hier mitmachen darf. Aber ich muss sagen, von der Konstellation her hat sich sehr gut entwickelt und ich war erst ein bisschen skeptisch von der Bühne hier, weil die ja doch schon etwas größer ist, aber war sehr gut.
3: Das ist aber noch nicht die größte Bühne, auf der ihr standet, oder, in den 3 Schirmen?
5: Puh, wir haben heute schon überlegt, also ja. Naja, gut.
2: Ich war es noch nicht. Ich meine, das ist immer in der Stadthalle Marienberg, ja, die Bühnen sind ja auch groß, noch, aber ja. Es ist sehr hoch und es fühlt sich, also gefühlt riesig.
5: Klingtal. Ja. Klingtal, Vogtland Arena damals, genau. In Klingtal war ein Riesending.
4: Ja. Die war viel breiter.
2: Ja. Mhm. Aber sonst muss ein Hut ziehen, was die hier auf die Beine gestellt haben, auch wie sie sich entwickelt hatten, also sehr professionell. Gut ab. Ja. Also muss man echt Danke aussagen.

0: vor vielen, vielen Jahren geführt. Es war immer eine Entwicklung da, oder?
1: Sicher ist immer eine Entwicklung da. Muss sein, denke ich. Also wenn du stehen bleibst, hast du keine Chance mehr in der heutigen Zeit. In dieser ganzen Musikszene, sag ich mal. Also, ja.
0: Davon leben kann er nach wie vor nicht, oder?
2: Nee, natürlich nicht. Ne? Also das funktioniert nicht. Und ich denke, das ist auch nicht unser Streben, oder?
3: Es ist ja nach wie vor, ich sag's mal, ein Hobby. Wir haben alle unsere Jobs. Das macht es teilweise ein bisschen schwierig mit den Proben, mit Schichten und je nachdem, wer wo herkommt. Aber es ist jedes Mal Highlight, auch Proben, wenn wir zusammen proben können. Und wie gesagt, das heute, das war natürlich sensationell.

0: Wie blickst du denn in die Zukunft? Es geht weiter, oder?
1: Ja, auf jeden Fall. Es muss weitergehen und wir haben Spaß. Das ist immer die Hauptsache und das brauchen wir auch, um sowas überhaupt weiterzumachen. Wir sind froh, dass der Lars jetzt dabei ist als am Tram und ja, geht auf jeden Fall weiter.
0: Wie haben sie dich denn aufgenommen?
1: Ja, irgendwie hat der eine den anderen gefragt und ja, ich hatte irgendwie ein bisschen Zeit.
0: Und ein bisschen Bock, oder?
1: Und die Jungs, ja, ich kannte die Jungs vorher jetzt privat nicht. Und, aber wir haben es gleich von vornherein irgendwie gefunkt. Und ja, und jetzt gucken wir mal, wo es hingeht.

0: geht's denn hin?
1: Dann noch Schmande Bohr auf jeden Fall.
2: Ja, dann ins Proberaum weiter an weiteren Stücken arbeiten und dann schauen wir mal.
3: Die Lokalmatadoren haben mit ihren 30 Bandjahren schon ordentlich vorgelegt. Beim Rock auf dem Berg standen sie davon 10 auf der Bühne. Dafür gab es vom Festivalteam eine besondere Ehrung.
4: Und damit sind sie zusammen mit Shatter und absolute Lokalmatadoren.

0: Nach der Umbaupause donnerten Hi-Res von der Bühne. Die Band gibt es seit 2020. Frontfrau Britta Gürz überzeugte mit Bühnenpräsenz und ihrer Stimme.
1: Also ich glaube ganz ehrlich, dass es die Mischung so macht. Ne? Also alle Festivals fühlen sich unterschiedlich an. Und manchmal schafft man es, auf einem riesengroßen Festival eine Atmosphäre zu kreieren, gemeinsam mit den Fans, die eigentlich sich ganz klein anfühlt. Und manchmal schafft man es, wie auf einem relativ kleinen Festival, wie hier auf dem Rock auf dem Berg, mit verhältnismäßig wenigen Menschen eine riesen Party zu machen. Also es ist einfach, die Mischung ist eigentlich genau das, was es ausmacht, würde ich sagen, ja.

0: bist ja auch mitten reingegangen, dass die Nähe tut dir nicht weh, oder?
1: Nee, ganz im Gegenteil. Also ich meine, wir sind ja irgendwie alle eins. Und irgendwie möchte ich gerne, dass dieses Konzerterlebnis eine Einheit wird und dass es diese Trennung von also wir auf der Bühne wollen dazu anstiften, aber wir wollen nicht uns getrennt fühlen. Und dann ist es manchmal total toll, wenn man reingeht und ja, ich meine, wir sind ja auch alles Fans. Also das, naja, da sind wir alle zusammen, auf jeden Fall.
2: ...2025 durfte die präsente Metalröhre den Sänger der Band Avenged Burn vertreten.
1: Ja, das war total verrückt. Also wir haben mit Hyrus auf dem Rock Hard Festival gespielt und eine Stunde bevor wir auf die Bühne gingen, habe ich so eine E-Mail gekriegt und ich dachte so, hä? Das Handy erstmal wieder weggelegt, habe nochmal gelesen und dann dachte ich so, ja, das ist ja total krass. Und dann habe ich mich kurz zurückgemeldet und meinte so, ey, ich spiele ja mal kurz mein Konzert und dann telefonieren wir mal. Haben wir dann gemacht. Ja, und dann ging das auch schon ratzfatz. Also am Sonntag kam die Nachricht und meine Zusage und am Dienstag haben wir geprobt und am Mittwoch standen wir auf der Bühne. Also es war verrückt. Riesiges Abenteuer.
0: Ja. Nochmal, irgendwann, wenn es die Chance ergeben würde, würdest du es wieder machen?
1: Also ich meine, mit Heaven Shall Burn ist eine richtige Freundschaft, eine Verbundenheit draus gewachsen. Und manchmal ergibt sich das ja auch, dass sich die Wege so kreuzen und ich bin immer zu Gastauftritten eingeladen. Also würde ich auf gar keinen Fall Nein zu sagen. Das ist einfach immer total schön, die Jungs zu treffen und ja, mit denen abzuhängen oder auch mal wieder was auf der Bühne zu machen. Also das ist schon, das war eine intensive Zeit. Das war nicht einfach so, ich meine, Molle war auch krank, ne? Und die ganze Band war völlig, also ich will nicht sagen verstört oder so, aber auf jeden Fall auch mitfühlend für ihren Bandkollegen, der da jetzt irgendwie ausgefallen ist, ne? Und man weiß, wusste ja auch nicht, was ist das jetzt und wie lange dauert das und so. Und die waren also auf jeden Fall auch schon, es hat ein bisschen gerüttelt so an denen auch und am Herzen auch. Und dann wächst man in so einer Zeit natürlich total zusammen, klar.

0: Hi-Res stark und mittendrin im Geschehen.
1: Wir wollten gar nicht gehen.

0: Über Propane muss man wenig sagen. Seit 35 Jahren gibt es die Band um den US-Amerikaner Gary Maskell. Die Hardcore-Metal-Legenden waren 2018 schon einmal auf dem Katzenstein. Gary findet es offenbar hier recht gut, wie er auch sagte. Es war großartig. Wir kommen immer wieder gerne hierher. Wir lieben die Atmosphäre hier. Die Umgebung ist so friedlich. Eigentlich der unwahrscheinlichste Ort für ein Metal-Festival. Und trotzdem sind wir hier auf diesen. Es ist immer wieder schön, hier zu spielen und zu sehen, wie das Festival jedes Jahr weiter wächst. Wir hatten eine großartige Show. Die Fans haben fantastisch mitgemacht. Es gibt wirklich nichts, worüber man sich beschweren könnte. Wir lieben es hier einfach. Und es ist schön, wieder auf Tour zu sein.
1: I mean, like every other musician, we love going on tour, but we always miss being home at the same time.
0: Wir sind gerne auf Tour. Gleichzeitig sind wir aber auch gerne zu Hause. Wenn wir zu Hause sind, wollen wir wieder auf Tour. Und wenn wir wieder auf Tour sind, wollen wir wieder nach Hause. So ist das eben. Das ist einer der großen Zwiespalte im Leben eines Musikers. Ständig zwischen Fern und Heimat.

0: Wann wirst du denn das nächste Mal zu Hause sein?
1: I go home on July 28th.
0: This tour has been going on. Ende Juli 2028. Im Moment ist diese Tour ziemlich anstrengend. Ich lebe praktisch aus einer kleinen Reisetasche und für mich ist das besonders schwierig, weil ich der einzige in der Band und in der Crew bin, der in den USA lebt. An freien Tagen fahren die anderen meistens nach Hause zu ihren Familien. Ich dagegen muss im Hotel bleiben. Das ist manchmal ganz schön hart. Aber so ist dieses Leben eben. Es ist mein Leben und ich habe mich für die Karriere entschieden. Trotzdem freue ich mich darauf, Ende Juli nach Hause zu kommen und im August für ein paar weitere Shows wieder zurückzukehren.
1: Have a good time. Thank you very much. I appreciate it.

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0: Und machst du Original oder Rösten?
1: Ja, original. Gleich.
2: Auch für Propane gab es eine Rock auf dem Berg Urkunde.
3: This is really amazing, you know, we haven't won a lot of awards in the 35 years, but everyone that we get is very special, and I want to thank the whole organization here for presenting us with this. From the bottom of our hearts, we say thank you so much. It means so much to us, it really does. Thank you very much, and we love you all once again. Thank you.
4: Schön, ja, dass du überhaupt hier mitmachst.
5: Ja, herzlichen Dank. Mannschaft kannst.
6: Ja, welche Band hat Ihnen bisher am besten gefallen?
7: High Race.
6: Okay, warum?
7: Weil die einfach spitze sind.
8: Mega geil!
9: Diese Bühne ist herrlich.
6: Ja.
9: Und ich finde es einfach nur genial, wie die Veranstalter dem Wetter trotzen. Es wurde heute dreimal wieder angesagt. Und es ist nicht gekommen. Also muss diese Bühne da sein.
2: Der Freitagabend war mit knapp 1200 Leuten schon gut besucht. Fans, die sich wohlfühlten und den ersten Abend mit den Kanadiern, den Real Mackenzies, ausklingen ließen.
10: Horse up, TBR! Horse up! Come on, horse up!

0: Nach dem Fußballturnier am Sonntagnachmittag war Ausruhen angesagt. Auf dem Zelt und Parkplatz ordentlich was los, aber auch, nennen wir es Entspannung, war gefragt.
1: Ja, hier wird wegtransportiert, habe ich das Gefühl.
2: Ah, wie ist es denn bisher beim Rock auf dem Berg?
3: Gut.
2: Gut, schön und Platz hast du auch?
3: Ja.
4: Okay. War wunderschön. Schön. Laut, Krawall, coole Leute.
5: Das ist wie eine kleine Familie.
2: Ah.
5: Man kennt sich dann, man weiß, der eine tickt so, der andere so und ist einfach entspannt.
6: Hallo.
7: Auch was dran.
8: Der Flamingo, der trinkt hier. Und
9: guck mal, Flamingo irgendwo hier drüben. Guck mal, hast du den gesehen?
7: Nee, aber warte, Rudi, Torte, ach Torte. Aber ich glaube, da redet mit Kind nach gerade.
9: Da war gestern ein bisschen frei. Ist
7: so.
9: Ganz am Schluss war schon frei unterm Zelt, also unterm Schirm.
7: Ja.
9: Du nimmst uns jetzt nicht auf, oder?
7: Nee, mach ich nicht.
9: Gar nicht, nee.
10: Nur gut.
7: So, und jetzt mal weiter im Text. Es ging ja gerade um harte Zeiten, oder?
11: Nein, ich nicht mehr. Es ging um Fußball.
7: Ach so.
11: Es ging um

0: Fußball und ich glaube, das ganze Leben ist Fußball.
1: Okay. Er war der Spieler des Turniers gewesen.
2: Biene, ich hab mein Nummer 18.
1: Biene Nummer 80, ja. Hoch und runter.
2: Also ich würde sagen...
0: Der Herzen.
2: Ja.
0: Herzen,
2: nee, hab ich auch, nee, nicht nur der Herzen. Spieler, ja, des Turniers.
3: Ja.
2: Okay.
3: Ja?
2: Würde ich sagen, ja.
0: Also, du würdest mich auch ins Bett mitnehmen?
1: 100%.
4: Ah, ich gehe jetzt mal. Musik halte ja von der Bühne bis auf den Platz daneben. Anime-Turmen standen als zweites am Sonnabend auf dieser.

0: gibt's länger als ich lebe. Krass. Deswegen vielen herzlichen Dank und fetten Applaus hier von unserem Piraten. Wieder ein Geschenk.
1: Oh yeah! Dankeschön, ich hoffe, wir sehen uns bald wieder. Mach's gut und noch viel Spaß.
2: Die Präsente für Jubiläen waren neu, aber nicht nur die. Wie zu sehen ist, war auch die Bühne wieder am anderen Ende des Platzes und ein ganzes Stück größer. Kurz vor dem Headliner am Sonnabend zogen die beiden Vereinschefs ein erstes Resümee und blickten in die Zukunft.
3: Ja, es hat auf jeden Fall super funktioniert. Ich habe mit vielen Leuten geredet auch, ganz viel positives Feedback gekriegt, dass es so viel geiler ist mit der neuen Bühne auch, dass das richtig was hermacht. Und wir sind zufrieden, der Aufbau hat perfekt funktioniert. Das Wetter war auf unserer Seite, das ist auch sehr, sehr wichtig. Na, da haben wir Glück gehabt und bis jetzt alles perfekt.
4: Also es ist ein schönes Miteinander, das ist halt Rock auf dem Berg, oder?
3: Genau, das ist ja, dafür stehen wir Erzgebirgler auch. Ich sage immer, wir hallen zusammen, wir stehen zusammen, wir ziehen zusammen das durch. Und das sieht man auch hier, die Leute, die sind super, super gut drauf, freundlich immer jedem gegenüber. Und so soll es ja auch sein.
5: Na, die Besonderheit ist erstmal die, dass es dieses Jahr die Generalprobe ist vom Festivalgelände her für das Jubiläum, 30 Jahre. Und es wird vor Equilibrium jetzt 23.30 Uhr circa eine große Zeremonie geben auf der Leinwand, wo das 30-Jährige angekündigt wird und da darf jeder drauf gespannt sein.
6: Hörst du es? In den Tiefen des Erzgebirges, im Schatten der Wälder, regt sich eine Kraft, die seit drei Jahrzehnten den Boden erzittern lässt.

Bock auf den Berg. Die Geschichte ist noch nicht zu Ende geschrieben. Ganz im Gegenteil. Bereitet euch vor. Das nächste Kapitel wird alles in den Schatten stellen. 2027. Was?

0: 30 Jahre.
1: Und das sind erst die ersten Namen für kommendes Jahr. Man kann also gespannt sein. Große Bands gemischt mit kleineren Local Heroes.
2: Wir haben jetzt schon drei große Headliner. Wir haben schon lokale Bands, die wir dann mit veröffentlichen. Und es wird eine Riesensache werden. Und so wie das dieses Jahr läuft, und ich denke, ich können wir nächstes Jahr da voll drauf aufbauen. Und da werden wir den Katzenstein nochmal voll abreißen.
3: Wir wollen auch versuchen, halt unsere lokale Szene einfach weiter zu unterstützen. Wir hoffen, dass es weitergeht. Das Erzgebirge war immer bekannt für viele Bands und viele verschiedene Musikrichtungen. Und es soll einfach wieder mehr werden und die Leute sollen Lust haben. Und für die bieten wir einfach eine geile Plattform.
1: Zur gleichen Zeit rockten Dust Bowl den Platz. Stimmungsgeladener Rock und Metal, der Spaß machte.

einen großen Namen, haben auch Equilibrium. Auch schon 25 Jahre am Start.

Für mich war es mega geil. Also wir sind hier angekommen. Ich habe tatsächlich gedacht, es wäre ein kleineres Festival, aber es ist der Wahnsinn, was ihr hier in 29 Jahren echt auf die Füße gestellt habt. Euren Chef, ich meine, ich glaube, es sind zwei, die haben mir da einiges erzählt. Also der eine, wie ihr da mal angefangen habt, so klein, hier auf dem Acker. Und dann sind wir hier angekommen, große Bühne, relativ viel los. Also war mega, mega geil. Und dann noch dieses Präsent hier von den Fans, war absolut genial.

schon, aber wenn man so sich das überlegt, wie schnell diese 25 Jahre vergangen sind, das ist wirklich unglaublich. Also als ich damals die Band gegründet habe, da war ich gerade volljährig geworden und jetzt bin ich über 40 und wir machen das immer noch. Es hat sich natürlich sau viel getan in der Zeit, viel Veränderung, viel Entwicklung und so weiter. Wir haben mittlerweile so viel gesehen von der Welt und stehen immer noch Abenteuer an. Also das ist wirklich unglaublich und wir sind da auch echt dankbar, dass wir das immer noch machen dürfen. Das ist ja auch nicht selbstverständlich. Also für uns ist das absolutes Privileg, auch dass wir auf so einem Festival hier spielen dürfen. Für mich war es besonders geil, weil ich wohne mittlerweile seit 3 Jahren in Leipzig und ich hatte jetzt nicht die allerlangste Anfahrtszeit mehr. Das ist eigentlich sehr gemütlich. Also schönes, gemütliches, entspanntes Wochenende mit einer geilen Fest.

0: Ja, also wir hatten jetzt tatsächlich letztes Jahr nach einer langjährigen Pause unser neues Album rausgebracht und wir sind jetzt wirklich dabei, wir haben so viel Material, so viele Ideen, also es ist wirklich quasi eine neue Energie entstanden jetzt nach dieser ganzen Pause, die wir hatten und es steht wirklich viel Musik an, wir haben viele Ideen, es ist gerade im kreativen Überflow, wir versuchen das gerade alles ein bisschen zu koordinieren, wir haben viele Pläne, jetzt auch neue Auslandsshows, also Konzerte, neue Musik, einfach weiter die Kunst einfach machen.
1: Unser Merch-Pirat, der AC, der hat sich immer was einfallen lassen und wir möchten euch

0: als Dank und auch für euer Jubiläum haben wir uns ein kleines Präsent überlegt. Das könnt ihr euch in eurem Proberaum hängen. Da könnt ihr mal wieder an uns denken. Wir sind mega stolz, dass ihr hier wart. Mega geil.
1: Rock auf dem Berg. Zum 29. Mal wurde am 17. und 18. Juli der Katzenstein zum Beben gebracht.
0: Mega geiles Festival, mega geil, dass ihr so da wart, dass ihr durchgezogen habt. Einfach nur ein ganz großer Applaus für euch selber.

Das war Kuckner, unser Erzgebirge für diesmal. Bis zur nächsten Sendung informieren wir Sie von Montag bis Freitag täglich in der Bergzeit. Glück auf!

0: Willkommen zur Glückauf TV Zeitreise, liebe Zuschauer. Schön, dass Sie mit uns in Erinnerungen schwelgen, wenn wir jetzt wieder so manches Schätzchen aus unserem großen Fernseharchiv bergen. Wer aufmerksam unsere aktuelle Berichterstattung verfolgt, dem ist sicher das Bootsrennen auf dem Bierwiesenteich in Pfaffroda nicht entgangen. Mehrfach berichteten wir von diesem außergewöhnlichen Spektakel in den vergangenen Jahren. Die außergewöhnlich gestalteten Boote sind immer wieder aufs Neue der Hingucker. Schauen wir mal gemeinsam ins Jahr 2011.
1: Einen großen Auflauf im wahrsten Sinne des Wortes gab es am Samstag, 13. August in Pfaffroda am sogenannten Bierwiesenteich. Gefeiert wurde das Badfest, wobei das Baden an sich in den Hintergrund trat. Dafür standen aber im Festzelt schon viele Trophäen bereit für die Teilnehmer des Bootsrennen. Und das sogar in diesem Jahr mit internationaler Beteiligung.
2: Wir sind die Gondoliere, wir sind die feinenden Damen und Herren.
3: Und Sie fahren auf Sieg heute hier mit?
2: Genau so ist das, ja. Wir machen heute eine, wie nennt man das? Bella-Fahrt. Bella, eine schöne Fahrt auf dem Canale Grande.
4: Du bist schon eine Canale Grande.
2: Ja. Gondoliere, konzentrieren Sie sich auf das Singen.
3: Würden Sie Ihre Dame noch etwas vorstellen?
2: Meine Dame?
5: Concetta Bencini.
2: Concetta Bencini? Meine Gute.
6: In diese Richtung bitte ablegen.
1: Es wird noch einmal richtig spannend. Endkampf Helix 2008 gegen Nessie, das Boot der Feuerwehrleute.
7: Schnecke hat gewonnen. Herzlichen Glückwunsch an Thomas Neuber, Rico Holler und Albrecht Mattes.
1: Fünfter, also letzter Platz. Natürlich ein Grund, ein Riesenfeuerwerk abzuschießen. Hier noch einmal das Team.

0: Der Bella Nigrini.
1: Aktuell präsentiert sich der Sommer von seiner schönsten, fast schon zu warmen Seite. 1996 konnte man sich über das Sommerwetter auch nicht beschweren. Zumindest der Gemeinde Pobershau kam das Wetter damals voll zugute, denn es wurde ein großes Sommerfest gefeiert. Erzgebirgische Traditionen standen im Mittelpunkt und der ortsansässige Karnevalsclub darf natürlich auch nicht fehlen.
2: Liebe Germanen, von vor nunmehr genau 2050 Jahren, im Jahr 54 vor Christus, liegt Europa dem römischen Imperator Gaius Julius Caesar zu Füßen. Alle bekannten Territorien sind erobert.
3: Ich versuche, meine Damen und Herren, liebe Fernsehzuschauer, die Ansage am 18.08.1996. Nicht im Fasching, sondern in der Sommerzeit werden Sie aktiv, der PKV, der Pobershauer Karnevalsverein. Auf dem Festplatz in Pobershau der Aufzug der Römer.
4: Ein Bote kommt des Wegs. Der Bote-Marathon bringt uns neue Wunder.

0: gute und eine schlechte Nachricht von jenseits der Alpen.
1: Was ist die gute Nachricht?
0: Im Norden, dort wo sich Fuchs und Hase gute Nacht sagen, wurde von uns ein reiches Dorf entdeckt. Die Germanen nannten es Pobershau.
1: Und was ist die schlechte Nachricht?
0: Das Dorf gehört nicht uns.
1: Was? Das gehört nicht uns? Und wir kommen gerade von der Schlacht nach Hause? Zentorio!
2: Ja!
1: Zu mir! Ordne die Legionen! Es geht nach Norden! Wir müssen ins Erzgebirge!
2: Soldaten! Hier!
1: Bringt mal bitte Ordnung rein hier!
2: Soldaten! Achtung! Links! Um!
3: Das wird gut, das wird gut. Nein!

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Ich bin auch mit.

0: hier mit den Römern zu kämpfen hat, haben wir uns umgeschaut auf dem Festplatz, denn es gab noch mehr zu sehen. Zum Beispiel der erste internationale Klöpplerinnentreff. Wir waren dabei und haben ein Gespräch geführt mit den Verantwortlichen dieser Veranstaltung. Zunächst aber noch ein kleiner Rundblick auf dem Festplatz in Poberschau. Frau Weichelt vom Fremdenverkehrsbüro, hier sind natürlich eine ganze Anzahl von Klöpplerinnen zu Gast. Was hat das eigentlich zu bedeuten?
1: Ja, wir als nicht ganz so starker Erzgebirgsverein von Pobersau haben uns gedacht, wir schließen uns mal dem BKV an, denn sie hatten voriges Jahr recht erfolgreich ein Sommerfest durchgeführt und so waren wir der Meinung, am besten wir gehen mal mit dem BKV zusammen und haben international Klöpplerinnen eingeladen. Unser Anliegen war es eigentlich, verschiedene Techniken hier mal mit auf dem Platz zu haben. Ganz so international ist es nicht geworden, aber trotzdem haben wir sehr viele Gäste bekommen. Eigentlich aus der näheren Umgebung und die Gäste reichen bis Leipzig.
0: Männer vermisse ich natürlich hier in dieser Schar. Da gibt es mir auch keine hier im mittleren Erzgebirgskreis.
1: Na, mir sind schon einige bekannt, auch ein paar Jungs, aber die sind leider heute nicht hier.
0: Nun sagt man immer, das Klöppeln kommt aus dem Erzgebirge. Die Barbara Uttmann soll es ja mal in diese Gegend gebracht haben. Sie sind natürlich aussagekräftig. War es so?
2: Oh ja, ich würde das durchaus unterstützen, dass die Barbara Uttmann also Favorit für das Erzgebirge ist und auch bleiben wird. Und ich möchte das aber nicht so eng sehen, das Klöppeln im Erzgebirge, wenn man sich ein bisschen in der weiteren Umgebung umguckt. Also zum Beispiel habe ich Klöppeln gesehen in Finnland, in Schweden, sogar auf Malta wurde geklöppelt, auf der kleinen Insel Gozo. Und ich denke, es ist also das Klöppeln weit verbreitet, selbstverständlich Italien und Spanien mit eingeschlossen. Die Reihe könnte man hier beliebig fortsetzen. Es wird sich also jeder dazu bekennen, dass das Klöppeln durchzuführen.
0: Zum Abschluss noch einige musikalische Szenen.

Der Bubaschauer Silbermed. Auch Sie waren zu Gast beim Sommerfest 1996. Sie konnten einiges miterleben, was der PKV so auf die Beine stellte. Aber auch beim internationalen Klöppeltreffen konnten Sie dabei sein.

0: Ein spektakulärer Wettkampf war am 18. August 2001 im Schwarzwassertal in der Nähe von Pobershau zu erleben. Das Entenrennen der freien Presse machte in diesem beschaulichen Tal Station. So manches Hindernis im Wasser musste überwunden werden, um möglichst weit vorn im Ziel anzukommen. Dabei fehlte es natürlich auch nicht an so mancher Unterstützung durch die Fans entlang der Strecke. Wer damals die 1000 Mark Siegprämie mit nach Hause nehmen konnte, das erfahren Sie jetzt.
1: Die natürliche Kulisse für das zum zweiten Male durchgeführte Entenrennen war das Schwarzwassertal im hinteren Grund in Pobershau. Die Heimatzeitung, die Freie Presse als Veranstalter, lud gleichzeitig zum Kinder- und Familienfest ein. Und viele waren bei diesem 3 Stunden andauernden Wettkampf natürlich mit dabei. Auch das Mittelerzgebirgsfernsehen. Nach den obligatorischen Startvorbereitungen, wie das Kennzeichnen der Enten mit Name und Startjahr, wurden die über 1000 Quietschenten zum Wasser, zum Startpunkt getragen. Damit dieser sportliche Wettkampf um Sieger und Platzierte, immerhin ging es für den Sieger um 1000 D-Mark, einen entsprechenden Rahmen erhielt. Dafür sorgte der Live-Berichterstatter aus Zöblitz, Dieter Frey.
2: Meine Damen und Herren und besonders ihr, liebe Kinder, werdet in Kürze ein einmaliges Spektakel miterleben. Die Kameraden der Freiwilligen Feuerwehr Heuronau, Niederneuschönberg und Kleinneuschönberg.
3: Es wurde gekämpft, geschrien, wortwörtlich wurden die Enten ins Ziel befördert, getragen.
4: Was ist denn das für eine Ente von uns? Scheiße, Kindergarten.
5: Komm, ja, hilf mir! Ja, ja, ja, die Toten! Was? Das sind uns! Ja, ja, ja, ja, ja, ja, ja, ja, ja, ja, ja, ja, ja, ja, ja, ja, ja, ja, ja, ja, ja,
1: Sie sollten die ersten Enten aus dem Wasser fischen. Doch zunächst wieder Dieter Frey, der sich's hier gemütlich macht.
2: Herren, dieser 18. August 2001 wird bestimmt in die Geschichte eingehen. Über 1000 wunderhübsche Quietschi-Enten. Keine Flugenten wohlgemerkt. Da werden ja manche zwischendurch geflogen und dann wieder ins Wasser rein. Wir wären gar nicht schlau geworden, wer die Gewinner hätte. Diese Enten alle haben sich so gut aufgeführt und haben in diesem wunderhübschen Schwarzwasser heute sich so nach vorn gebracht, dass wir in Kürze den Zieleinlaufbefreiung erwarten werden.
6: So, zack, einfach vor.
2: Und nun ist es soweit. Helene Philipp aus Heuronau darf Glücksgöttin Fortuna spielen. Und nun, wir vergessen natürlich nicht, der erste Preis, 1000 Mark. Und diese 3 Geldpreisträger und die 22 Sachpreisträger sind also, ich sag's noch einmal, am 16. September in Plauen dabei, wenn der große Bezirksausscheid ist. Alle diesbezüglichen Formalitäten werden mit der freien Presse abgestimmt. Platz 1. 1000 D-Mark gehen an den Kindergarten Himmelsdorf.
0: In unserer Zeitreise darf es heute auch mal wieder etwas ernster werden. Im August 2001 wurde in Reitzenhain ein Denkmal zum zweiten Mal eingeweiht, das an Aktualität keineswegs eingebüßt hat. Es ermahnt uns eher heute umso mehr, den Fehler von damals nicht noch ein zweites Mal zu begehen. Das Kriegerdenkmal in Erinnerung an die beiden Weltkriege wurde frisch gestaltet und in einer Feierstunde seiner Bestimmung übergeben.
7: Auch wenn der nachfolgende Beitrag genau vor 25 Jahren gedreht wurde, An Bedeutung des Inhaltes hat er auch 2026 nichts verloren. Wir schreiben den 25. August 2001 in Reitzenhain. Dort, wo einst die alte Straße in Richtung Tschechien führte, wo heute Tausende an Autos an der B174 ebenfalls in Richtung Grenzübergang fahren, steht ein Kriegerdenkmal. Aber dieses Denkmal hat noch eine ganz besondere Geschichte. Und zum Vereinsfest des Ortes, wo es ganz offiziell noch einmal in den Mittelpunkt stehen wird, habe ich dieses Gespräch geführt.
8: Es ist eigentlich nichts Außergewöhnliches, wenn ein Schmiedemeister sich mit seiner Tafel mit Metall beschäftigt und auch noch die letzten Vorbereitungen trifft. Ulrich Hofmann, du bist extra von Lauda hier nach Reitzenhain gekommen zum Kriegerdenkmal hier in der Ortsmitte. Mit dieser Tafel hat es ganz was Besonderes auf sich. Erzähl mal, die hast nämlich du gefunden.
9: Die habe ich im jugendlichen Alter von etwa 8-9 Jahren auf dem Schrott gefunden.
8: Wo?
9: Auf dem Schrott in Marienberg.
8: Aha.
9: Und fiel mir gleich ins Auge, dass das von irgendeinem Denkmal, die ja in der Zeit abgerissen wurden, stammen musste, und hat mich entschlossen, diese Platte mitzunehmen.
8: Also wie man so als Kind war, alles was glänzt oder irgendwie was eine Bedeutung hat, das wurde eingepackt und mitgenommen.
9: So kann man das sagen.
8: Aber du warst ja der Sache eigentlich nicht so bewusst, was es war.
9: Ich war ein bisschen ängstlich, weil ja in der Zeit diese Sachen alle ein bisschen verböhnt waren. Und habe das schnell in den Sack gesteckt und beim Eltern im Keller versteckt.
8: Das war auf der Hanischallee.
9: Hanischallee.
8: Wir wollen viel wissen. Aber und in dieser Zeit hast du nicht mehr nachgedacht, du wusstest, dass es sowas
9: gibt? Ich wusste, dass die Platte da war und bis 1994 die Eltern auszogen aus der Hanischallee. Und meine Mutter mich fragte, was mit der Tafel passieren sollte. Sie hatte nochmal nachgeguckt, wir hatten die Namen mal verglichen und sie sagte mir, dass es eventuell aus Reitzenhain stammen könnte.
8: Hast du dir dann Gedanken gemacht, mal dort nachzufragen? Oder
9: ich
8: wie ist das
9: hatte
8: gegangen?
9: Einen ehemaligen Arbeitskollegen gefragt, ob auf irgendeinem Kriegerdenkmal eine Tafel fehlt. Das hat er mir aber verneint. Er sagt, das wäre eine dran. Und da war das
8: gelaufen.
9: Fall für mich eigentlich im Moment erledigt.
8: Vielleicht noch etwas zum Zustand. Wie hast du die Platte damals vorgefunden? Welches Metall ist das?
9: Es ist Bronze. Sie war beschädigt, das eiserne Kreuz war herausgemeißelt worden. Vorher höchstwahrscheinlich ist es abgemacht worden. Und im relativ schlechten Zustand.
8: Und dann, wie erwähnt, bist du umgezogen nach Lauda. Die Tafel ist mitgewandert.
9: Die Tafel wurde bei mir in der Werkstatt auf dem Boden eingelagert. Und in der Hoffnung, oder dass sich irgendwo mal was ergeben könnte, wo die hingehören.
8: Und das hat sich wie dann ergeben?
9: Der Herr Hunger vom Erzgebirgsverein war bei mir, wir hatten ab und zu miteinander zu tun und fragte mich, ob wir eine Spende für die Vereinskasse hätten. Und bei der Gelegenheit habe ich ihn nochmal von der Tafel berichtet und da hat sich das eigentlich alles ergeben, dass es die Tafel war.
8: Du bist ja nicht nur ein ehrlicher Finder oder einer, der irgendwas Großes gefunden hat, nicht so richtig wusste, wo es hingeht. Du hast dich veredelt. Du bist Schmiedemeister und hast ja gesagt, so kannst du das den Reitzenhainer nicht übergeben.
9: Ich wollte schon, dass es in ordentlichem Zustand wieder an seinem alten Platz zurückgebracht wird und habe das, wie gesagt, sandstreuen lassen, Pulver beschichten, ein neues eisernes Kreuz anfertigen lassen, wo auch andere Handwerksbetriebe

0: Betriebe beteiligt waren.
1: Und so ist es wieder ein schmuckes Stück, würde ich sagen.
0: Es sieht wieder relativ gut aus und denke, dass es einen würdigen Platz wieder hat.
1: Heute Abend gibt es eine ganz offizielle Einweihung, eine zweite Einweihung dieses Denkmales mit dieser von dir neu hergerichteten Tafel. Wirst du da auch eine Rolle spielen?
0: Ja, ich habe die ehrenvolle Aufgabe, den Gedenkstein zu enthüllen. Das macht mich schon ein bisschen stolz, oder wie soll man sagen.
2: Um 19 Uhr schließlich der Beginn der Gedenkfeier. Musikalisch begrüßt wurden die Gäste durch die Marienberger Blasmusikanten.

0: Im weiteren Verlauf der Geschichte erteilt am 12.05.1950 der Rat des Kreises seine Zustimmung zur Umgestaltung des Kriegerdenkmals in ein Mahnmal für die Opfer der beiden Weltkriege und des Faschismus. Am 6.10.1965 fand dann schließlich die Einweihung der Marmortafel mit der Inschrift „Die Toten zweier Weltkriege mahnen zum Frieden“ statt. Vielen Dank für die Aufmerksamkeit.
1: Soweit der Bürgermeister Roland Bilz. Auch Pfarrer Weißflug war zugegen.
2: Wir wollen nicht vergessen. Wir wollen lernen, die Geschichte und die Erfahrungen unserer Vorfahren zu beachten, nicht einfach so abzutun. Wir sind jetzt hier, um zu gedenken. Gedenken hat mit Gedanken zu tun, wohl dem Menschen, der sich Gedanken macht um sein Leben.
1: Und wie eingangs erwähnt, durfte er enthüllen, Ulrich Hofmann.

Im Anschluss gab es die Blumen- und Kranzniederlegung von Verwaltungen, Einrichtungen und Vereinen aus der Hirtstein-Gemeinde.

0: Ich darf aber nicht vergessen, mich zu bedanken bei allen, die hier bei der Mitwirkung, bei der Rekonstruktion und auch des Steines mitgewirkt haben. Nochmals an allen einen herzlichen Dank. Damit ist unsere Gedenkfeier beendet.
1: Sportlich wird's jetzt in der Sendung. Und dazu gehen wir in das Dorf der Krokusblüten nach Drebach. Dort fand im August 2006 ein nicht ganz unbedeutsames und durchaus prominent besetztes Fußballturnier statt. Es ging im A-Jugend-Sparkassen-Cup um den Pokal der LBS. Ein Ereignis, das auch Günter Langer mit der Kamera festgehalten hat.
2: Dort gab es im August den A-Jugend-Sparkassen-Cup um den Pokal der LBS. Platz 2 ging an die Fußballer von Dynamo Dresden und hier sind die Sieger. Wie bereits im letzten Jahr waren die Fußballer aus Jena wieder ganz erfolgreich. Zum Turnier selbst mehr von Kurt Rehan. Er hat vor 10 Jahren diesen Cup ins Leben gerufen.
3: Dass es einmal wird, dann habe ich gehofft, dass es zweimal wird, jedes ist 10-mal. Das ist schon eine fantastische Sache und wir mussten uns gegen viele Kritiker durchsetzen. Es ist immer die Frage, wo so ein Turnier stattfindet, aber ich glaube, mit Drebach haben wir jetzt den richtigen Partner gefunden.
2: Stimmung herrschte auch auf den Rängen in Deutsch-Neudorf. Auch dort wurde Fußball gespielt. Experte in Sachen Fußball ist Karl-Heinz Schlieder aus Zöblitz. Er sagte:
4: Also, man hat nur Lok Leipzig spielen sehen. Hab gezählt 2 Angriffe für Deutsch-Neudorf. Und hier sieht man schon,

0: Unterschied. Zwar nur Bezirksklasse gegen Bezirksliga, aber sie haben ja 5 Spieler der Oberliga eingekauft, wie wir erfahren haben, von Peter Haustein, vom Bürgermeister. Und da sieht man schon den Unterschied. Technisch sind sie gut, wenn sie so über den Gegner drüber wegsteigen, wenn der reingepflastert kommt von der Seite. Aber sonst würde ich sagen, sieht man schon einen großen Unterschied.
1: Sie sitzen zusammen im Deutschen Bundestag, der Bürgermeister Heinz-Peter Haustein und Bernd Heinemann. Wie sieht er dieses Spiel?
2: Ja, ich denke, für die Zuschauer ist das ein schönes Spiel. Es ist ja auch eine ansehnliche Kulisse. Das Wetter ist gut, der Platz. Ich denke, das ist ringsherum bisher eine gelungene Veranstaltung und ich hoffe, dass die zweite Halbzeit auch so interessant wird.
1: Bernd Heinemann schaut auf die Uhr. Die Zuschauer haben ein gutes Spiel gesehen.
3: Ja, 5-3. Was für die Zuschauer, ne? 8 Tore, was wollen sie mehr? Und hat seinen Zweck erfüllt.
4: Das war er wieder. Unser Rückblick auf das Geschehen in vergangenen Jahren für diese Woche. Aktuelles aus der Region, das bekommen Sie in unseren Informationssendungen oder über die Mediatheken auf der Homepage von Glückauf TV bzw. unter unseren YouTube-Kanälen. Ich verabschiede mich für heute hier aus dem Studio. Machen Sie es gut. Bis

0: Meine guten, meine Vogtländer und Vogtländerinnen, ich spieß euer Landrätin und neuerdings ja auch Mundartkönigin. Und da hat man mir hier das Domizil zugewiesen. Ist das nicht herrlich? Es ist ja auf jeden Fall wengstandesgemäß. Ich schaue ja halt noch Großes vor. Gleich kommen ja die vogtländischen Hoheiten, denn wir wollen ja auf dem Altmarkt das vogtländische Wort des Jahres küren. Moment mal, ich höre Stimmen. Ich schwör, Olber, was ist denn hier los? Schluss! Streitet ihr euch etwa um das vogtländische Wort des Jahres?
1: Ja.
0: Also bitte, jetzt wollen wir noch mal ganz von vorne anfangen. Jetzt sagt doch bitte mal nacheinander euer Wort.
2: Mein vogtländisches Lieblingswort ist biedeln, was so viel heißt wie verpetzen und anschwärzen.
3: Das schönste vogtländische Wort ist natürlich Kriegenifte. Mein Lieblingsessen grüne Klöße.
4: Und mein persönliches vogtländisches Lieblingswort sind natürlich die Bobbuschen, die Hausschuhe, dass es immer schön warm an den Füßen bleibt.
5: Mein absolutes Lieblingswort aus dem Vogtland ist natürlich die Futzkapsel. Das bedeutet nichts anderes als das Bett.
6: Das Beste kommt bekanntlicherweise zum Schluss. Deswegen ist das schönste vogtländische Wort Sprengstütz. Das bedeutet Gießkanne.
0: Und das Lieblingswort von der Landrätin ist Orischeln. Und es heißt so viel, wenn wir im Winter erfrorene Hände und Füße haben und kommen in die warme Stube und dann dauen die wieder auf. Und dieses Kribbeln, das ist Orischeln. Und jetzt, meine Guten, jetzt haben wir wieder Frieden. Alle haben ihr Wort. Und jetzt müssen wir aber mal schnell zusehen, dass wir mal auf den Altmarkt kommen. Denn wir müssen da jetzt das verkünden, das vogtländische Wort des Jahres. Attacke! Okay.

0: liebes Volk, jetzt ist der Augenblick gekommen. Und es ist...
1: Kriegenifte!
0: Kriegenifte!
2: Also die Maxi hat gewonnen, Mensch.
0: Kriegenifte! Ab heute werden auch noch Kriegenifte gegessen. Ich freue mich wie Sau. Juhu!

0: Radfahren ist in den letzten Jahren ein beliebter Freizeitsport geworden. Und ein gut ausgebautes Radwegenetz ist natürlich notwendig, um diesen Ansprüchen zu genügen und unsere touristischen Erlebnisse zu steigern.
1: Ja, wir sind in Nordsachsen, in Oschatz, Ortsteil Merkwitz. Wir bauen hier einen Radweg, einen multifunktionalen Radweg aus, schaffen die Ortsverbindung zwischen Oschatz und Großbühler.
2: Es geht darum, die umliegenden Orte anzubinden, die Region attraktiv zu machen für Radverkehr. Und wir haben auch als Stadt ein Radverkehrskonzept. Und hier können wir so die Verbindung schaffen zwischen Radverkehrskonzept und Tourismus. Und das ist sehr schön, dass das uns gelungen ist. Ja.
1: Wir schaffen ja hier den Spagat, das auch als Wirtschaftsweg mit zu nutzen, um die anliegenden Bewirtschaftungen der Landwirtschaftsflächen zu realisieren. Weil wir nicht nur den Tourismus, auch den Alltagsradverkehr damit berücksichtigen. Es ist so, dass wir im ländlichen Raum auf das Rad stärker angewiesen sind. Wir haben keine Straßenbahn, wo wir einsteigen können oder der Busverkehr in der Taktung ganz anders ist. Und deswegen ist das auch ein Thema, dem wir uns stellen und wo wir stolz sind, dass wir diese Maßnahme in der Art auch umsetzen konnten.

Mein Name ist Christine, ich bin Diplomdesignerin und DJ und ich bin Geschäftsstellenleitung vom Chemnitzer Künstlerbund. Ich lebe seit 16 Jahren in Chemnitz. Ich habe hier ein Atelier für Textildesign und ich habe eine Ausbildung gemacht, auch hier in Chemnitz, als gestaltungstechnische Assistentin und danach das Studium in Schneeberg. Ich habe mich ganz zeitig mit Ausdrucksformen beschäftigt und Musik. Also ich komme aus dem Delft-Gotik-Bereich. Das hat viel mit expressiver Kleidung zu tun. Es gab dann nochmal einen ziemlichen Bruch in meinem musikalischen Leben hin zum elektronischeren. Und da ich da viel mit Tanz zu tun hatte, ging es eben auch wieder um Mode und Kostüme. Einerseits geht es mir hier zum Beispiel auch viel um Nachhaltigkeit. Das ist so eine Sache, weil ich keine Produkte fertige, die ich einfach im Regal liegen habe, sondern immer nach Kundenwunsch oder Auftragslage. Und andererseits war ich schon immer pro Gemeinschaft. Deswegen die Projekte, die mit Musik zu tun haben. Ich habe eine Agentur, die nennt sich DIDA. Die hat vorrangig den Fokus auf weibliche Protagonisten. Und, aber auch nicht nur aus dem DJ-Bereich, sondern auch vom Gesang bis zum Rap bis zu Band. Ich unterstütze das ehrenamtlich, ich versuche die Sichtbarkeit von den Menschen zu professionalisieren. Und aus dieser Geschichte heraus ist auch noch mal ein anderes Projekt entstanden, und zwar 365 Female DJs, wo ich wie eine Art Quartettkarte digital bei Instagram täglich 2 Jahre lang KünstlerInnen vorgestellt habe und auch die Illustrationen dazu gezeichnet habe. Das hilft ein Stück weit mir, weil wir hier die Region mit repräsentieren. Mitunter, weil das ein Projekt ist, was aus Chemnitz kommt, das betone ich auch immer ganz stark. Das war am Anfang so, dass natürlich gab es hier gar nicht so viele, die aufgelegt haben. Und das ist halt jetzt Jahre später halt komplett anders. Und das freut mich richtig so. Und genauso freut mich eben diese 365 Female-Geschichte, weil mir das Türen geöffnet hat einerseits, aber ich auch unglaublich tolle Künstlerinnen kennengelernt habe dadurch. Man erfährt viel mehr Dankbarkeit, auch von den Features, wenn ich Leute vorstelle, als jetzt negative Erfahrungen. Und es ist auch für, sag ich mal, dieses Argument, es gibt nicht genug oder wir finden nichts, ne? Das ist einfach eine legitime Antwort. Man kann sagen, guck dahin, da gibt es auch einen Download als Excel-Tabelle. Du kannst aber auch visuell dich quasi inspirieren lassen. Du kannst nach Farben gucken, was für Genre. Es ist ein Support für eine Zielgruppe, die den Support, denke ich, noch nötig hat. Ja, also Entwicklung findet statt und das eben miteinander. Ja. Frauen supporten Frauen und Queer Support, und eben gerade am Zahn der Zeit jetzt ist es noch wichtiger, da dran zu bleiben. Ich fühle, dass ein gewisser Frauenhaus sich jetzt hier in der jetzigen Zeit entwickelt, eben aufgrund der Problematiken zur Sensibilisierung von vielleicht Ansprache und Gender.

ändern. Die Hürde ist, dass man die Bubble erreichen muss, die bisher das nicht so sieht als Dringlichkeit. Das ist die größte Hürde. Die sagt, es ist doch schon alles gleich. Wieso denn? Frauen dürfen doch. Und es gibt doch genug DJs, die weiblich sind und. Ne? Diese, wir haben es schon lange geschafft, Einstellung. Das ist meine größte Hürde, ja. Weil es nicht stimmt. Also es gibt sehr viele männliche Unterstützer, was eben genau das ausmacht. Ne? Die sind ja Wegbereiter, Freunde, Brüder, Väter, Kumpels, die uns genauso unterstützen, die das schon sehen. Ne? Und die auch feministische Arbeit auch leisten. Ne? Das gibt es auch. Aber da kann es schon noch mehr geben. Eine Frau steht an den Decks, wie man es ja so schön sagt, in einem kritischeren Fokus. Ne? Entweder weil sie zu viel anhat oder zu wenig anhat, zu viel tanzt oder zu wenig tanzt, zu wenig lacht, zu viel lacht, zu falsche Liedauswahl, zu komische Übergänge, zu eigenwilliger Stil. Du kannst alles machen, weil du eh alles falsch machst. Ne? Und deswegen muss man sich davon als Frau mal eher noch frei machen. Aber ich kann halt keine Diskussion über ein Outfit nachvollziehen. Das ist mir Schnucke. Ne? Und das steht überhaupt nicht für die Leistung. Ne? Und am Ende des Tages, ob jemand nackt oder voll verhüllt dort steht, es geht ja um das, was rauskommt. In den ganz frühen Raver-Jahren war es so, da gab es ein Soundsystem und eine Anlage und dann war Wald und Nebel und es war absolut egal, wer aufgelegt hat, weil es um den Sound ging. Und manchmal, sagt jetzt ne, so der Oldie in mir, wünschte ich, wir würden diesen Kern wieder erkennen. Dass es halt eigentlich darum geht, was höre ich, was fühle ich, was macht das mit mir. Eigentlich inspirieren mich auch meine KünstlerInnen, die um mich herum sind, sehr. Ich weine mit denen mit, wenn denen ihre Projekte funktionieren. Ich leide mit denen mit, wenn es denen gerade schlecht geht. Und das ist ein Energieaustausch. Also ich wünsche mir, dass gerade die Female- und Queer-Community einfach viel mehr an sich glaubt und das Selbstbewusstsein, das verinnerlicht und eben dranbleiben und aufhören, sich zu vergleichen. Immer bei sich bleiben. Das ist das Schwerste. Ich weiß, wovon ich rede.

0: Die Getränkedose ist zurück und gefragter denn je. Rund 420 Milliarden Stück wurden im letzten Jahr weltweit abgefüllt. Greifbar wird der Trend auf der MedPack, der Weltleitmesse für Metallverpackungen in Essen. Dieses Jahr unter dem Motto Canned Future.
1: Die Getränkedose erlebt ein starkes Revival in der Tat. Nach dem massiven Einbruch in Zeiten des Dosenpfandes ist sie seit 6-7 Jahren wieder sehr, sehr stabil. Ergänzend kommt hinzu, dass sie aber auch als ein sehr trendiges Verpackungsmittel wahrgenommen wird. Und die Füller haben es verstanden, dort Füllgüter hineinzubringen, die außergewöhnlich, ungewöhnlich sind und auch den Verbraucher reifen, diese Getränke zumeist aus der Dose zu konsumieren.
0: Trotz wirtschaftlicher Unsicherheiten bleibt die Metallverpackungsindustrie durch Urbanisierung und verändertes Konsumverhalten stabil. Über 130 Milliarden Euro setzt sie im letzten Jahr um, bei gleichzeitig wachsendem regulatorischem Druck durch die neue EU-Verpackungsverordnung.
2: Die Branche ist stabil, weil sie einfach greifbar ist in verschiedenen Industriezweigen. Sie brauchen immer in irgendeiner Form Metallverpackungen. Kosmetik wird immer gekauft. Pharmaindustrie, denken wir dabei an Corona. Die Pharmaindustrie hatte da sicherlich einen hohen Peak durch die ganzen Impfstoffe zum Beispiel. Aber auch die Getränkeindustrie und natürlich nicht zuletzt die Nahrungsmittelindustrie, Konservendosen. Gerade in Krisenzeiten, wie wir sie sowohl während der Pandemie hatten, als auch für den Moment. Wir haben zwei Kriege auf dieser Welt, sind natürlich Nahrungsmittel, die sehr lange haltbar und gut zu lagern sind, gefragt.
0: Die steigenden Anforderungen werden zum Innovationstreiber der Branche. Beispielsweise spart moderner Digitaldruck Etiketten und erleichtert das Recycling nicht nur bei Getränkedosen.
3: Mit einer Digitaldruckmaschine können wir auf einem Produkt 3 Millionen Farben drucken. Fotorealistisch, kleinste Texte, Verläufe. Es gibt unbegrenzte Möglichkeiten im Druck. Und gerade in diesem Craft Beer Markt sind die Druckbilder extrem anspruchsvoll. Und die schnelle Umsetzung dieser sehr anspruchsvollen Druckbilder ist nur im Digitaldruck möglich.
0: Auch beim Material selbst steht eine höhere Energie- und Ressourceneffizienz im Fokus. Der deutsche Global Player für Weißblech stattet das zentrale Basismaterial für Lebensmittel- und Aerosolverpackungen.

0: gezielt mit neuen Eigenschaften aus.
1: Wir haben das neue Material hier mitgebracht, und zwar unser Rasselstein Cup und unseren Solid Flex Cup. Beide Materialien zielen darauf ab, 10% weniger Material zu benötigen, aber eben die komplette gleiche Produkteigenschaft darzustellen. Und das ist extrem wichtig, eben auch für unsere Kunden, weil sie einfach 10% weniger Material benötigen können, aber eben die gleiche Produktstabilität darstellen. Und es hat natürlich auch einen Vorteil beim Thema CO2-Reduktion.
0: Auch die Produktion selbst wird effizienter. Neue Hochgeschwindigkeitsanlagen arbeiten präziser, verbrauchen weniger Energie und Material und lassen sich schneller umrüsten. Gleichzeitig sorgt eine einfachere Bedienung für zusätzliche Entlastung.
2: In der heutigen Zeit ist es wichtig, weil wir sehr viel weniger Fachkräfte haben, die schon eine Vorausbildung haben, die Erfahrung haben mit Maschinen. Wir haben heute eine Generation, die sehr digital affin ist. Das heißt, wir müssen auch dem gerecht werden, das heißt, digitale Produkte anbieten, in denen man lernen kann, digitale Produkte anbieten, in denen man auch diese Maschinenbedienung bewerkstelligen kann.
0: Die Branche wächst weiter. Ein wichtiger Treiber ist die Getränkedose mit einem erwarteten Plus von rund 3-5% jährlich. Energie- und Ressourcenschonung bleiben zentrale Herausforderungen. Doch die MedPack zeigt, aus strengeren Regeln entsteht neuer Fortschritt.
3: Die Grundprinzipien des Webens sind sehr simpel. Aber je komplexer der Stoff wird, umso komplexer wird natürlich auch die Technik, um dieses Verfahren zu ermöglichen.
4: Mit der Erfindung der Lochkarte, das war schon revolutionär.
3: Es muss eine Zeit der großen Veränderungen gewesen sein.
4: Es ist immer wieder unglaublich faszinierend, wie diese Technik funktioniert.
3: Weben ist das Verkreuzen von Längsfäden mit Querfäden. Und damit der Querfaden durchgeschossen werden kann, er heißt ja auch Schuss, müssen sich die Längsfäden heben und andere wieder senken, damit ein Webfach entsteht. Und das ist die Grundbewegung beim Weben, aber es wird kompliziert und komplex, sobald man was Schönes, was Ästhetisches oder etwas sehr Funktionales, Stabiles herstellen will.
4: Die Muster entstehen, indem der Kettfaden mustergemäß auf der Oberseite zu sehen ist. Oder wenn er an der Stelle fertig ist, dann verschwindet er auf der Rückseite.
3: Die Muster früher, die wurden mit Gold aufgewogen, weil das wirklich mit viel Handarbeit verbunden war und hochaufwendig, hochkompliziert, ehe man das wirklich umgesetzt hatte, so ein Muster.
4: Das hat sich auf den Preis ausgewirkt, deswegen konnten das wirklich nur die Reichen eben diese kostbar gemusterten Gewebe erwerben.
3: Das ist dann eben mit Erfindung der Jacquard-Technik zur Massenware geworden.
4: Mit der Erfindung der Jacquard-Maschine, das war schon revolutionär.
3: Joseph-Marie Jacquard hat gewusst, dass ein Gewebe binär kodiert ist. Es gibt nur zwei Möglichkeiten. Entweder der Kettfaden ist oben, überm Schuss, oder er ist unterm Schuss. Ja, nein, 1-0. Und er hat es geschafft, diese Verbindung zwischen Lochkarte und Kettfäden herzustellen, indem er diesen Jacquard-Aufsatz konstruiert hat.
4: Ist ein Loch an der Stelle in der Lochkarte, wird der Faden gehoben, ist also an dieser Stelle auf dem Gewebe auf der Oberseite zu sehen. Und ist kein Loch an der Stelle an der Karte, dann bleibt der Faden auf der Gewebeunterseite liegen.
3: Die Lochkarte ist der Datenträger, auf dem das Muster gespeichert ist.
4: Das ist sehr genial, das ist faszinierend, wie so eine robuste Maschine so ein filigranes Gewebe erzeugen kann.
3: 1910 kam Martin Tannenhauer aus Chemnitz und hat auf der Suche nach einem größeren Gebäude für seine bereits bestehende Weberei dieses Gebäude hier gefunden und hat sich entsprechend erweitern können.
4: Chemnitz boomte zu der Zeit, also die Webereien in Chemnitz boomten.
3: Wenn man schaut, wie viel Musterzeichnereien, wie viel Kartenschlägereien es in und um Chemnitz gab um diese Zeit. Also das muss ein richtig eigener Zweig gewesen sein, der einfach viele Leute beschäftigt hat. Der Ehrgeiz unseres Museums ist es, den Menschen einen Einblick zu ermöglichen. Oft erleben wir, dass die Besucher in den Websaal kommen und sagen, oh, wie das hier riecht. Ja, man spürt, wie der Boden vibriert, wie laut das ist, was das für eine Arbeitsleistung derjenigen war, die Maschinen bedient haben. Was hier in Sachsen geleistet wurde. Ne? Wir waren auch mal eine Zeit lang führend im Webstuhlbau. Wir waren führend in der Textilindustrie hier in Deutschland. Und das ist einfach eine Sache, die man durchaus vermitteln darf, wo man sagen kann, wir sind stolz darauf und wir vermitteln hier einen lebendigen Eindruck davon.

0: Der Berg ist für mich wirklich ein Sehnsuchtsort. Hier findet man die Ruhe, die man manchmal braucht, um einfach auch eine gewisse Gelassenheit zu finden.
1: Wir sehen es als große Chance, wenn wir hier einen barrierefreien Zugang haben, dass wirklich auch unsere Veranstaltungsreihe in naher Zukunft und in weiterer Zukunft überhaupt durchgeführt werden kann, weil natürlich auch unsere Besucher älter werden, weil auch unsere Mitglieder älter werden und gefühlt wird ja der Eubin beim Besteigen sowieso jedes Jahr höher.
0: Wer den Berg Eubin besteigen will, muss natürlich einen gewissen Rucksack auf sich nehmen. An der Bergkirche vorbei, viele, viele Stufen hinauf auf das erste Zwischenplateau, den steinigen Weg durch das Eingangstor, im Kassenbereich vorbei, nochmal der letzte Anstieg bis auf das obere Burgplateau. Das ist natürlich eine Herausforderung, die muss man meistern. Wir haben hier auf dem Berg einen noch bewirtschafteten Friedhof. Der ist in Deutschland einzigartig und wir merken, wie schwierig es ist, dass die Leute hier hochfinden, hauptsächlich auch die Älteren. Und hier soll natürlich mit dem Projekt die Möglichkeit geschaffen werden, dass jeder in der Lage ist, diese Schönheit hier auf diesem Berg zu erleben. Die Probleme sind hauptsächlich, dass der Berggasthof polizeilich gesperrt ist und wir einen wichtigen Anziehungspunkt mit der gastronomischen Versorgung auf dem Berg so nicht mehr gewährleisten können.
2: Unser Berggasthof ist von oben bis unten hin eigentlich kaputt und nicht mehr so nutzbar, wie es eigentlich sein sollte. Denn wir erwarten ja hier über 120.000 Gäste auf dem Eubin. Und es wäre sehr schön, wenn das alles mal wieder so wäre, dass wir es nutzen könnten.
0: Der Berg Eubin hält eine ganze Reihe an Veranstaltungen für unsere Gäste bereit. Das geht über die historischen Mönchszüge, über den Kaiserzug, dann die verschiedenen Burg- und Klosterfeste.
2: Ich stelle mir vor, wenn alles wieder in Ordnung ist und alles wieder saniert ist, dann dürfen die Gäste sich hier setzen, entweder auf der Terrasse oder dann hinter den wunderschönen Panoramafenstern.
1: Ich würde mir für den Eubin wünschen, dass wir so weitermachen wie bisher, dass wir alle hier Hand in Hand arbeiten und dass wir einen ordentlichen Zugang zu dieser Burg- und Klosteranlage können, damit wir den Besuchern es wirklich ordentlich zeigen können, was hier vor über 600, 700 Jahren auf dem Eubin schon geschehen ist.

Ich bin Janett Hilger, ich bin 35 Jahre alt, lebe in Chemnitz und habe Erziehungswissenschaften, Soziologie und Pädagogik studiert. Also ich gehöre zum Projekt Gründungsgarage Chemnitz vom ASAFF e.V. Bei unserem Projekt geht es darum, Leute zu unterstützen, eine soziale, kulturelle oder ökologische Gründungsidee auf die Bahn zu bringen und eben zu gründen und die Welt ein Stück besser zu machen. Jetzt ist ein neues Projekt dazu gekommen, das heißt Gründungsgarage F. Das heißt, das ist speziell für Frauen, weil wir jetzt in den letzten 4 Jahren, wie lange das Projekt schon existiert, festgestellt haben, dass explizit viele Frauen zu uns kommen, queere Personen zu uns kommen und das eben auch eine Nische ist, die Frauen für sich entdecken und vielleicht mehr möglich sind als andere oder klassische Gründungsformen. Und da soll es auch darum gehen, die zu unterstützen, eine Sichtbarkeit zu schaffen und so diese Innovationskraft von weiblichen Gründungen hier in die Region zu tragen und auch in Form von Coaching und Mentoring und Netzwerkarbeit zu unterstützen, weil es da gerade hier in der Region wenig Vorbilder gibt, weibliche, und es einfach auch so ein Problem ist, Familie und Beruf zu vereinbaren, und deswegen wollen wir hier diese Coworking-Räume auch nochmal ausbauen und kinder- und familienfreundlich gestalten, dass das auch wirklich gut umgesetzt werden kann. Der größte Erfolg für mich ist, zu sehen, wie andere wachsen in dem, worin wir sie begleiten, und für sich dann einen Erfolg darin sehen und dieser auch von externen Institutionen einfach gewertschätzt wird. Das macht mich schon stolz, weil ja diese Idee, die wir ursprünglich mal hatten und geschmiedet hatten und diesen Bedarf, den wir gesehen haben, ja bestätigt wird. Das wäre auch mein großes Anliegen, dass das Frau sein, Mann sein oder welches Geschlecht man für sich empfindet, gar keine Rolle spielt. Aber so weit ist die Gesellschaft leider noch nicht. Ich möchte gerne mitgeben, es zu versuchen, sich auszuprobieren und selber darin zu wachsen und nicht schon vorher zu sehen, was könnte denn schief gehen, sondern vielleicht eher zu sagen, was könnte denn Tolles passieren. Es gibt viele Menschen auf deinem Weg, die dich da begleiten werden und das möglich machen, und du kannst mehr, als du jetzt gerade denkst. Für Menschen generell, vielleicht auch für Frauen, wünsche ich mir ja einerseits, dass das eben keine Rolle mehr spielt, welches Geschlecht man empfindet, und dass es ein Miteinander ist. Wie können wir das gemeinsam? Wie gestalten wir gemeinsam Gesellschaft? Wie bringen wir gemeinsam Gesellschaft voran? Wie gestalten wir gemeinsam unsere Zukunft? Für die Kulturhauptstadt wünsche ich mir, dass wir ein fantastisches Jahr haben werden, sich die Gäste hier sehr wohlfühlen werden und ganz viel positiv über Chemnitz erzählen werden und auch danach. Aber vor allem wünsche ich mir, dass die Frauen oder eben Personen, die vielleicht nicht so die Möglichkeiten bisher hatten, da richtig herausblühen werden und alle sagen werden, wow, die Frauen in Chemnitz, die können was im Kulturbereich, und auch viele Jahre noch danach einfach viel mehr Möglichkeiten haben und sich empowered fühlen.

0: Ja, fangen wir mal an.
1: 40 Minuten ist ja Ewigkeiten.
2: Du bist aber groß. Entschuldigung, ja. Wie groß bist du denn?
3: 1,95 so.
1: Opinier gerne, pass auf, ja genau. Dranhalten, 25 Minuten ist nicht mehr viel.
0: Ich habe noch einen Hund, einen Entlebucher. Sieht so aus wie ein geschrumpfter Appenzeller.
4: Radiesel und Ananas, eine steile Vorlage.
1: Geile Nummer hier. Garpunkt ist perfekt, alles gut. So, 30 Sekunden, Endspurt.
4: Das wird sehr, sehr spannend.

0: und herzlich willkommen zur Mitkochshow bei Sachsenfernsehen. Wir haben heute wieder zwei Hobbyköche aus Sachsen am Start. Und zwar werden Simon und der Ulrich, er wird aber nur Uli genannt werden, hat er mir schon verraten, sind am Start und werden heute das Duell am Herd hier im Küchenzentrum Dresden antreten. Ja, und Dirk, wie immer haben wir natürlich alle gar keine Ahnung, mit welchen Zutaten dann hantiert wird. Genau. Was denkst du, was würdest du dir wünschen? Gerd und Stefan kaufen ja gerade ein, sind ja immer saisonal auch da unterwegs. Was meinst du, was bringen die mit?
1: Ja, im Sommer, ich denke mal, da gibt es sicherlich sowas wie Erdbeeren oder so. Ich glaube, so ein bisschen fruchtige Süße mit dabei. Aber eben auch in Kombination mit einem schönen Salat, kann ich mir gut vorstellen. Und ja, Fleisch, also ich bin Fleischesser, klar, logisch.
0: Ein paar Erdbeeren würde ich mich auf alle Fälle freuen und süß geht natürlich immer. Ja, bevor wir uns gleich die Videos der Kandidaten anschauen, die haben uns ja ein bisschen Material geschickt, wie es bei denen zu Hause in den Küchen aussieht, wollte ich dich natürlich fragen, wie es hier im Studio aussieht. Wir stehen nämlich, ja, es gab einen kleinen Neuanfang sozusagen. Was ist hier passiert?
1: Also wir haben die knapp 1000 Quadratmeter Ausstellungsfläche um ca. 450 Quadratmeter komplett einmal leergeräumt, einen riesigen Tanzsaal gestaltet. Ja, und jetzt haben wir es wieder gefüllt und völlig anders als es vorher war. Einfach eine komplett neue Veränderung mit vielen neuen Küchen, mit Inspirationen.
0: Einfach mal vorbeikommen hier im Küchenzentrum Dresden auf der Fritz-Reuter-Straße und sich das Ganze anschauen. Ich war wieder mal begeistert, als ich es gesehen habe. Und ja, restlichen Küchen schauen wir uns dann auch gleich an. Aber vorher geht's natürlich zu Gerd und zu Stefan. Wir sind schon gespannt, was dort im Einkaufskörbchen landet.
2: Willkommen zur neuen Folge von der Mitkochshow. Es ist Sommer und im Sommer machen wir was?
3: Barbecue.
2: Wir grillen richtig, genau. Dazu suchen wir uns immer ein paar witzige Sachen aus. Mhm. Das ist halt außergewöhnlich immer so. Mhm. Nicht so 0815.
3: Vielleicht dieses Trendthema aufnehmen, Früchte grillen.
2: Ja, sowieso. Ist stark im Trend im Moment gerade mit Melone, Ananas, Mango, alles, was man möchte.
3: Pfirsich,
2: genau, sowieso. Ich würde sagen, wir schauen mal, was es gibt und dann lassen wir uns im Küchenstudio sauber überraschen. Ananas haben wir hier auch dabei. Kleine, ja, ja, so kleine Melone.
3: Ich guck bloß gerade, wir nehmen die hier. Ich glaube, die sind richtig, richtig schön. Baguettchen. Wir lassen uns mal zur Feine Welt gehen.
2: Feine Welt, jawohl.
3: Ciabatta, Italien. Da ist ohne was drin, das können Sie veredeln noch.
2: Ohne was, dann nehmen wir noch ein bisschen Kräuterbutter. Mhm.
3: Feldsalat ist ein Thema.
2: Oh, das
3: schön. Römerherzen können wir immer machen.
2: Schön aussehen. So was gibt es nur im Rewe hier. So kleinen Feldsalat. Schau mal, die sind mies an. Wenn ich jetzt einkaufen würde für zu Hause, würde ich mir genau den kaufen. Weil sowas, so einen kleinen Feldsalat, oh, das ist so geil. Stefan, Radiesel?
3: Radiesel.
2: Salat, ja. Geil, super, mega.
3: Cool. Na dann. Feldsalat. Radiesel und Ananas, eine steile Vorlage.
2: Geile Nummer hier. Crazy, ein paar Karotten mit dazu.
3: Wollen wir einfach ein bisschen Verwirrung stiften und eine Packung Heidelbeeren mit reintun?
2: Ja, freilich, warum nicht? Da nehmen wir noch Mascarpönchen mit oder sowas, oder?
3: Dass wir die Chance haben. Hähnchenschnitzel von Rewe Feine Wahl.
2: Sehr gut, passt.
3: Wollen wir noch Kürbiskerne mitnehmen?
2: Können wir machen.
3: Naturjoghurt.
2: Klar, wirklich. Honig. Honig, Honig, Honig, Honig, Honig, Honig, Honig.
3: Honig, Honig, Honig, Honig, Honig.
2: So. Ist deutscher Honig, ein echter deutscher Honig. Kleines Glas lang. Ja. Okay. Gut.
3: Sehr schön.
2: Sehr gut.
3: Dann haben wir's.
2: Ja.
3: Das ist ein Riesenkorb diesmal, Gerd. Also, wir haben einen total bunten Korb.
2: Aber mit enger Vorgabe.
3: Ja, aber ich finde auch eine wilde Mischung. Ananas, Radieschen, Feldsalat, Melone. Also, das wird sehr spannend, was unsere Kandidaten hier rauszaubern.
2: Also, große Vorgabe ist ein Hühnchen, das ist klar. Also, das müssen es eigentlich, wenn sie. Ne? Und ansonsten. Wird spannend, was sich die Kreativen überlegen.
3: Wir haben sogar Heidelbeeren noch mit drin.
2: Geil.
3: Also, das wird sehr, sehr spannend.
4: Ja, hallo, ein Video. Was sage ich nun, mit was beginne ich? Ich denke mal, mit den vielleicht etwas langweiligeren Sachen, die es so gibt. Mein Name ist Ulrich Dankerl, jeder nennt mich Uli. Ich bin geboren in Bayern, wie man hört. Bin 60 Jahre alt, arbeite in der Nähe von Dresden. Bin viel in der Welt rumgekommen, habe da einige Rezepte mitgebracht und freue mich auf die Sendung. Was habe ich denn in meinem Kühlschrank? In meinem Kühlschrank sind vorwiegend Bioartikel oder zumindest aus Europa. Eine gute Flasche Wein mindestens. Ja, ich freue mich auf die Sendung. Bis bald.
5: Hallo, komm mal rein. Ja, also wir kochen hier in unserer WG-Küche auf Gas, wie man hier schön sieht. Ansonsten haben wir eine schöne alte DDR-Küche hier. Ich zeige euch mal meinen Kühlschrank. Ein wilder Mix an Dingen.
6: So, danke fürs Kochen, Simon.
5: Gerne.
7: Danke.
6: Cheers.
5: Cheers.
0: So, und jetzt haben wir beide Kandidaten hier bei uns im Küchenzentrum. Einmal den Uli und den Simon. Herzlich willkommen bei uns. Ja, wie ist es? Ist der Puls schon ganz weit oben oder geht's noch?
8: Es geht noch, aber es wird steigern. Ich glaube, es geht dann so nach oben mit der Zeit. Wenn sich der Schrank da öffnet, ich denke, dann steigt der Blutdruck.
0: Ja, mal gucken. Und bei dir, Simon?
9: Ja, ich bin gespannt, was jetzt im Kühlschrank ist, aber ich bin eigentlich noch ganz entspannt.
0: Ja, du machst auch einen sehr entspannten Eindruck, muss ich auch sagen. Ja, und ich denke, wir werden gleich das Geheimnis offenbaren, welche Zutaten ihr erhalten werdet. Aber vorher interessiert mich natürlich, gibt es irgendwas, wo du sagst, Uli, oh, das wäre jetzt ein Albtraum. Wenn das drinne wäre, dann verlasse ich hier das Küchenstudio.
8: Ja, so schlimm wird es nicht werden, aber es gibt bestimmt das eine oder andere, das ich nicht so gut kann. Also ich bin nicht so der Meeresfrüchte-Fan.
0: Ah,
8: dann
0: ja. Kannst du dich ja mit dem Dirk zusammen.
8: Fisch gerne, ja. Fleisch auch immer gerne. Wenn es vegan wird, steige ich aus. Da bin ich nicht der richtige Mensch dafür. Vegetarisch gut, ja, aber vegan, dass das dann auch schmeckt, ist eine harte Nummer.
0: Und wie sieht es da bei dir aus? Gibt es da eher auch was, wo du sagst, oh, da würdest du dich richtig freuen drauf?
9: Ja, Fisch würde ich mich auch freuen, auf jeden Fall. Mhm. Bevor ich ein bisschen Angst hätte, wäre Reis, weil das ist so das Einzige, was ich nicht so oft mache. Aber auch das würde ich hinkriegen. Aber alles andere, so damit, darauf wäre ich vorbereitet. Ja,
0: ja, dann würde ich sagen, Sesam, öffne dich. Ja, na, was sagt er denn nun dazu?
5: Ja, es arbeitet jetzt. Man überlegt jetzt, ne, was man macht. Aber es sieht alles sehr machbar aus. Gute Zutaten.
0: Also ich finde es eigentlich sehr eindeutig, oder? Ich glaube, Gerd weiß ganz genau, was er da auf den Teller bringen sollte.
5: Ja, das ist ja ganz gute Möglichkeiten.
0: Ich bin gespannt, was die Kandidaten auf die Teller bringen werden. Deswegen, ich sag jetzt auch gar nichts weiter und schau, ob meine Träume in Erfüllung gehen werden bei der Mitkochshow.
2: So, auf die Plätze, fertig und los.
8: Ja, fangen wir mal an.
2: 40 Minuten ist ja Ewigkeitenzeit für alles Mögliche.
0: 40 Minuten tickern runter.
9: Ja.
0: Und natürlich logischerweise die erste Frage, die sich mir stellt, was kochst du heute?
9: Also es wurde ja gesagt, man kann da gut auch Vorspeise, Nachspeise, Hauptspeise draus machen.
0: Du bist
9: machen.
0: Aber groß. Entschuldigung, ja. Wie groß bist du denn?
9: 1,95 so.
0: Ui, ja. Ich bin ja auch nicht so groß, aber jetzt habe ich, jetzt fühle ich mich wieder, wie wenn ich immer neben Gerd stehe. Da denke ich auch immer, oh, ich hätte jetzt Hacken anziehen müssen, die hohen, aber mache ich

0: Bescheid, ob vielleicht die Melone. Mal gucken.
1: Ich mache ein Radieschen-Carpaccio, also ganz dünn geschnittene Radieschen, die ich dann, sollten sie ausreichen, im besten Falle mit diesem Ring.
2: Da wird sich Gerd freuen, wenn dieser Ring benutzt wird, oder? Einmal bei der letzten Ausgabe, genau.
3: In 7 Jahren das erste Mal, also allererste Mal.
1: Dann heute das zweite Mal.
2: Und jetzt ist er angesagt. Jetzt hat er es endlich geschafft und wird vielleicht wirklich berücksichtigt.
3: Der Felssalat hat mich fasziniert, was ich gesehen habe. Es ist so geworden, ein schöner Felssalat. Das muss ich mir genauer schauen. Schau mal her. Also wenn es sowas gibt in dem Markt, immer kaufen wir. Das ist das Geilste, was es gibt. Oh, ich liebe das hier. Ja. Gut, so, die Händel platzt im Ganzen, sagt, schneid's dann auf.
0: Genau, möchte dann so in.
3: Muss ich mal aufpassen, nicht so tief ins tiefste Bayerische verfallen. Wenn immer zwei Bayern unterwegs sind und reden, da versteht außenrum immer alle anderen ein bisschen
0: wenig. Die Gefahr, ja. Ich habe noch einen Hund.
3: Ja, aber ja, was hast du für einen Hund?
0: Ein Entlebucher.
3: Kenn ich nicht.
0: Das ist der kleinste der Schweizer Hunde. Es sieht so aus wie ein geschrumpfter Appenzeller.
2: So, Mais. Hähnchen,
1: ja,
2: Teer, genau. Was ist das, kann ich nicht.
1: Das ist Teriyaki-Soße, die habe ich hier auch gefunden.
2: Ah, okay.
1: Die, das werde ich auch mal testen, ob das mit der Marinade so irgendwie was wird.
2: Dann folgt ja auch gleich darauf Knoblauch mit Butter am Ende.
1: Also wenn ich das in der Pfanne dann gebraten habe, dass ich dann nochmal ein bisschen Butter und Knoblauch in die Pfanne gebe und das damit so überschwenke.
2: Du hast ja einen Plan. Der Plan steht, Salatbeilage aus dem Feldsalat kommt jetzt hier mit Kürbiskern und es gibt noch eine Nachspeise, zumindest hier auf dem Zettel.
1: Ja.
2: Gegrillte Ananas mit ein bisschen Joghurt? Fragezeichen.
1: Das kommt darauf an, wie die Ananas nach dem Grillen schmeckt, weil das habe ich noch nie gemacht.
3: So, fürs Händel?
0: Jo.
3: Ah, ist immer gut, wenn man so ein bisschen halb Öl, halb Butter macht.
0: Ja.
3: Ja. So, kleiner Tipp am Rande.
0: Weil es den Geschmack verstärkt.
2: Ja. Ja, noch 30 Minuten.
0: Die gelben Rüben brauchen ja auch ein bisschen.
2: Ja, das sieht ja schon gut aus. So, jetzt habe ich natürlich noch gar nicht erfahren, was du machst. Du kannst es mir noch mal ganz kurz zusammenfassen.
0: Ja, klar, gerne. Mhm. Also die gelben Rüben anschwitzen, Salz, Pfeffer, dann der Honig drüber, damit es so ein bisschen karamellisiert.
2: Ja. Ah,
0: und zu der ganzen Geschichte dann eben die Ananas dazugeben, auch etwas Honig drüber, mit dem Ganzen zusammen ein bisschen glasieren und dann eben entsprechend anrichten. Vielleicht schaffe ich es noch von der Zeit her, dass ich die Wassermelone mit rein tue.
3: Ich sehe noch nichts Gebratenes, 30 Minuten, das Baguette schon offen.
1: Nee.
3: Auch noch nicht. Gar nicht so schlimm, wenn man das Händel schon ein bisschen eher anbrät und dann langsam ziehen lässt, garen lässt, ne?
1: Ja, ich wollte es eigentlich im Ganzen braten und jetzt vielleicht noch marinieren, aber die Zeit rennt auch so. Ja. Deswegen, ich weiß, also ich habe mir nämlich so schnell auf die Schnelle noch keine ganze Marinade überlegen können.
3: Dranhalten, 25 Minuten ist nicht mehr viel, ne? Also für das, was bis jetzt passiert ist, ist halt ein kleiner Tipp. Beschleunigen heißt es immer so schön hier. Genau, und wenn es dann jetzt, wenn du das umdrehst, die Temperatur dann so auf so 4 oder 5 runternimmst, dann kannst du das ganz entspannt dahin grillen lassen. Könntest auch, wenn du jetzt möchtest, natürlich die Pfanne mit den Aromaten, die jetzt vom Hühnchen da drin sind, auch gleich mit nutzen und irgendwas grillen, was da zum Hauptgang dazugehört. Zum Beispiel, eine Möglichkeit.
2: Was könntest du mir sagen, mal, also das Wetter oder sowas?
0: Auf Bayerisch?
2: Ja.
0: Ja, heute hat es mal wieder gekogelt und wenn es dann auch noch dazu ringt, dann wird es natürlich schwach.
2: Ja.
0: Dann haust du der ganze Ernten zusammen und dann weißt du auch nicht, was du tun musst.
2: Mhm. Ja. Ja, mit dem Regen, das habe ich am Anfang noch

0: unterwegs bist. Wo warst du denn, alles, du hast glaube Amerika gesagt, wo ging es denn schon alles für euch hin?
1: Amerika war die längste Zeit, 5,5 Jahre.
0: Merkst du da auch Unterschiede wirklich, also in Amerika oder, ja, das ist ja ganz klar, wird auch ein bisschen anders gekocht wie in Deutschland.
1: Ja, wesentlich anders. Also,
0: wesentlich?
1: Ja, der Amerikaner kocht ja eigentlich gar nicht. Die Küche ist der teuerste Ort im Haus und der schönste, weil er nie benutzt wird.
0: Und dann in Deutschland wahrscheinlich auch ein paar Stationen oder ja, im Ausland dann noch?
1: In Deutschland, Hannover, München, Regensburg. Ja. Also so einige Stationen doch.
0: Ja, Regensburg ja. Auch schön, ja.
2: Mhm. Hähnchen ist im Ofen. Ich mache jetzt, röste jetzt noch schnell die Kürbiskerne. Der Salat steht

0: Das schon, da muss ich jetzt gleich ein Dressing machen.
1: Ich würde sagen, bist du trotzdem entspannt, wirst du fertig, oder? Ja. Ich sehe gerade keine Not.
0: Die Grillplatte heizt vor für die Ananas.
1: Ah, das wird jetzt interessant mit der Ananas. Genau, da hast du auch gesagt, das hast du noch nie gemacht. Oh, oh, warte, ich weiß nicht, die Ananas springt.
0: Ja?
1: Ich drehe hier aber irgendwas runter.
0: Wie sieht's aus mit der Zeit?
1: Aber ich bin auch sehr schreckhaft, muss ich sagen.
0: 13 Minuten, das schaffen wir.
2: Ja, aber kannst du hier reinkippen, schau. So wie es ist, zeig es weiter mit. Genau. Jetzt hast du nämlich in der Pfanne auch noch ein paar Aromaten, wenn du jetzt irgendwas grillen möchtest. Ich jetzt das nehmen, da das hier reinkippen, weil da hast du hier dann ein bisschen diesen Bratgeschmack auch noch mit drin. Zum Beispiel, ne?
3: Noch mit dabei.
2: Na, so als Idee.
3: So was Knackiges mit rein.
2: Ja, gut. Garpunkt ist perfekt, alles gut. So, 9 Minuten hast du noch. Weißt du, wenn du rumsaust, das ist wurscht, das machen wir dann schon sauber, alles gut. So, jetzt komm, hau drauf das Zeug, komm, schau, dass es fertig wird. 5 Minuten noch, bist echt knapp dabei hier. Ja, genau, sehr gut. Kürbiskerne hast du drin, genau, super, gut.
1: Kommt hier noch was Grünes dazu? Ach ja, Baguette kommt noch dazu.
3: Ja,
1: ach,
3: genau. Uli
1: ist jetzt auch nicht mehr ansprechbar.
3: Ja, also gibt mir so einen leichten Tunnelblick, weißt du?
1: Das ist in Ordnung, ist in Ordnung. Die Tellersprache. Das Auge ist ja bekanntlich mit. Sieht alles noch gut aus. Jetzt der Wein zum Schluss. Hast du dir verdient, genau. Salut.
2: Eine Minute, ist ein bisschen was zum Süßen noch oder sowas? Oder Blaubeeren, ja, Blaubeeren, logisch, genau. Wenn's kleiner Tipp, wenn du die Blaubeeren nimmst, ein bisschen zerdrückst. Ein bisschen zerdrückst. Dann hast du sogar noch ein bisschen Aroma. So ein bisschen, also Idee noch. So, 30 Sekunden. Endspurt.
1: Die Teller sind fast gefüllt. Du musst doch eigentlich jetzt nur noch das Baguette da drauflegen,
3: ja,
1: oder?
3: Genau. Hey, High Five.
1: Sehr gut. Also 30 Sekunden waren noch über. Ich würde sagen, entspannt ins Ziel geschafft. Jetzt müssen wir noch die Punkte stimmen.
3: Oder so auf den Punkt gelandet. Ich hoffe, das passt.
2: Fertig. Zufrieden.
0: Ist alles da?
2: Ja. Na dann, Simon. Gratuliere. Gut, super.

0: Unsere Juroren haben gekostet von euren Menüs, muss man ja fast sagen. Es ist ja ein Drei-Gänge-Menü, sowohl als ne, bei Uli als auch bei Simon geworden. Ja, und wir sind natürlich jetzt gespannt, was Gerd, Stefan und Dirk zu sagen haben. Wer will anfangen, Jungs?
1: Die wollen nicht, da fange ich an.
0: Du, ach Gerd, da habe ich erstmal noch eine Frage, weil ich habe echt da gestanden mit dieser Melone und dachte mir so, ich habe es nicht zusammengekriegt. Ich sage, was wollten ihr mit der Melone jetzt noch da beim Warenkorb?
1: Absolute Trend dieses Jahr ist gegrilltes Obst. Melone, Ananas, Pfirsich.
0: Da wollten wir hier mal trendy sein und haben es nicht hinbekommen.
1: Nee, das kann man ja. Also, man muss ja nicht, man
0: ach,
1: kann ist, ja.
0: Ach, alles ja. Auch, wie auch man Melone sieht, das ist ja, gegrillt,
1: ist ja? Ja, ist ja möglich, alles zu verwenden. Melone gegrillt, super toll, alles gut.
0: Okay, gegrillte Früchtchen. No.
1: Also, wir haben von jedem ein Dreigangmenü, ist immer sowieso schon mal spektakulär. Das ist in 40 Minuten drei Gänge hinzuzaubern, ist immer sehr, sehr, sehr toll. Simon, bei dir, was mir so ein bisschen was schade war, du hast dich in dein Carpaccio so voran, dass du 15 Minuten damit verbraucht, wo du eigentlich effektiver, produktiver hättest produzieren können. Ja. Und ein bisschen mehr Blick auf andere Sachen, wie zum Beispiel, der Salat ist gut, aber der könnte noch besser sein, der fehlt ein bisschen Säure, der fehlt ein bisschen Süße, ja. Der Aromatik. Einfach, es ist, der Teller ist, hat geschmeckt, aber es hat Gewürz gefehlt, eine Linie halt, ne? Jedes für sich. Die gegrillte Ananas ist gut, das ist geschmacklich einwandfrei. Soweit so gut, kriegst du von mir 6,5 Punkte dafür, ist alles gut, auch weil du heute viel verarbeitet hast und weil du wirklich sehr reingekriegt hast. Uli, bei dir Salat, spektakulär, super abgewürzt, mega, habe ich gleich aufessen müssen, weil ich so einen Hunger gehabt habe. Das Hühnchen, sehr, sehr gut. Das, was mir so gefällt, ist das Gemüse dazu, die Idee mit der Ananas, mit der Karotte. Dessert, verarbeitet, alles verarbeitet. Hätte man ein bisschen mehr Süße reinbringen können, okay, aber ist für mich nicht schlimm, ist gut. Kriegst von mir für die Nummer 8 Punkte. Oh, danke. Auch weil du alles verarbeitet hast und weil die Würzung, also der Salat ist stimmig gewürzt, das Hühnchen ist stimmig gewürzt und das Dessert hätte man ein bisschen mehr machen können, aber das ist schon gut dabei.
2: So, ihr beiden, erstmal auch von mir nochmal herzlichen Dank für zwei wunderbare Drei-Gänge-Menüs, zwei sehr sommerliche. Das gleicht sich ja, sag ich mal so, in der Textur, so in der Komposition. Was salatig ist zur Vorspeise, hier muss ich ganz eindeutig sagen, Uli, hast du die Nase vorn, war einfach besser ab.

0: abgeschmeckt. Ne? Bei den Hauptgängen Kritik an beide. Das Fleisch war knietschig. Das war entweder knietschig. Hätte man es müssen weniger braten oder man hätte es müssen noch länger braten. Ne? Das war jetzt nie ganz optimal. Beim Brot müssen wir nicht drüber reden. Uli, die Nase leicht vorn. Dessert, beide sehr gute Ansätze. Gebratene Ananas mit einem kleinen Topping. Da kann man nichts verkehrt machen. Schmeckt einfach wunderbar. Hier ein ganz, ganz frisches Dessert mit Heidelbeere, Minze und Melone. Das korrespondiert erstaunlicherweise sogar miteinander. Also das schmeckt wirklich gut.
1: Schmeckt frisch.
0: Vielleicht ein paar kleine Abschmeckungssachen dort noch. Dann wäre das wirklich in Gänze perfekt. Von mir gibt's 7 zu 8,5 Punkten. 8,5 Punkte für dich, Uli. Vielen Dank.
1: Dankeschön.
2: Für dich. Okay.
3: Ja, für mich gibt es eigentlich gar nicht mehr so sehr viel zu sagen, weil es ist eigentlich alles gesagt worden. Uli, du hast tatsächlich die Nase vorn, auch bei mir, geschmacklich komplett abgeholt. Auch hier, das klar, das Fleisch ist bei beiden ein bisschen für mich drüber. Und vom Dessert her kann man nicht viel sagen, also wirklich top gewesen. Also an beide herzlichen Dank. Und ich würde den Simon hier in dem Falle 7 Punkte geben und den Uli gebe ich 8 Punkte. Dankeschön.
2: Gut durchgegrillt oder war es eigentlich schon, stellen wir jetzt am Ende doch fest. Ja, und eigentlich stellen wir auch fest, um das jetzt zu schließen, dass Uli hier herausgeht mit ein paar mehr Punkten. Aber wir bedanken uns bei euch beiden herzlichen Glückwunsch und schön, dass ihr dabei wart. Und natürlich geht ihr nicht mit leeren Händen nach Hause. Jungs, bitte, ihr müsst noch was verkünden. Weil es gibt ja noch was zu gewinnen.
3: Ja, also
2: es gewonnen wurde es jetzt schon.
3: Es gibt ja keinen Verlierer. Der Verlierer darf nämlich...
4: Er muss zu mir zum Essen kommen.
2: Ah, da ist der Uli jetzt aber traurig. Ich glaube, der Uli wäre auch gern essen gegangen.
4: Mit einem schönen Menü und mit Weinbegleitung. Und
2: deswegen hast du dich auch nicht angestrengt.
4: Ja, genau. Der Uli muss nämlich selber kochen, der kriegt nämlich ein Topset.
3: Es ist achtteilig, es ist wirklich eine sehr, sehr wertige Geschichte. Vererben. Und als Erinnerung, Küchenzentrum Dresden aufgelabelt. Also das heißt, immer irgendwo beim Kochen. Stimmt, da war ich dabei.
1: Alles klar, gut, dann werde ich immer dran erinnert. Dankeschön.
2: Wunderbar. Dann vielen, vielen Dank euch und damit Hamas. Ja, und ich kann Ihnen nur noch einen schönen Abend wünschen und natürlich freuen wir uns, wenn Sie das nächste Mal wieder dabei sind bei der Mitkochshow von Sachsenfernsehen. 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Und jetzt sage ich erstmal kulinarische Grüße nach Hause. Bis zum nächsten Mal.

0: Ich erkläre es gerne mit einem Bild. Stell dir dein Gehalt wie einen Kuchen vor. Normalerweise isst man ihn komplett auf. Ein Stück für Miete, eins für Einkaufen, eins für Freizeit, eins fürs Sparen. Bei der betrieblichen Altersvorsorge passiert Folgendes. Ein kleines Stück vom Kuchen wird direkt beiseite gelegt, bevor das Finanzamt und die Sozialabgaben zugreifen.
1: Herzlich willkommen zur zweiten Folge von Yvonne Petschos Podcast. Ich bin David Hanek. Weiter geht's. Yvonne, viele haben die Begriffe betriebliche Altersvorsorge und Entgeltumwandlung schon gehört, aber ehrlich gesagt, die wenigsten wissen genau, was es ist. Kannst du das einfach mal ganz simpel erklären?
0: Sehr gern. Früher endete ja die Lebensarbeitszeit mit 62. Später hat man das erhöht auf 65, heute arbeiten wir bis 67, Tendenz vermutlich steigend. Und irgendwann hat auch die Politik gemerkt, dass die gesetzliche Rente allein im Alter niemals reichen wird. Und genau deshalb gibt es ergänzende Möglichkeiten wie die betriebliche Altersvorsorge. Da geht es nicht darum, ob jemand noch eine Versicherung mehr abschließt, sondern um die Frage, wie kann ich mein Einkommen schon jetzt clever nutzen und mir für später finanzielle Freiheit aufzubauen. Ich erkläre das gerne mit einem Bild. Stell dir dein Gehalt wie einen Kuchen vor. Normalerweise isst man ihn komplett auf. Ein Stück für Miete, eins für Einkaufen, eins für Freizeit, eins fürs Sparen. Bei der betrieblichen Altersvorsorge passiert Folgendes. Ein kleines Stück vom Kuchen wird direkt beiseite gelegt, bevor das Finanzamt und die Sozialabgaben zugreifen. Das heißt, es wird nicht aus dem Netto, sondern direkt aus dem Brutto gespart. Das nennt man Entgeltumwandlung. Ein Teil des monatlichen Gehalts wird für die eigene Vorsorge umgewandelt. Dadurch fallen weniger Steuern und Sozialabgaben an. Und am Ende merkt man im Netto gar nicht so viel von der Abgabe. Und das Beste dabei ist, der Arbeitgeber gibt auch noch etwas dazu. Und so entsteht eine zusätzliche Rente neben der gesetzlichen. Kurz gesagt, heute ein kleines Stück vom Kuchen wegzulegen, damit man später im Leben 2.0 nicht mit einem Krümel dasteht.
1: Leben 2.0 klingt viel cooler als Altersvorsorge oder Rente. Und eigentlich klingt ja doch schon alles sehr logisch und einleuchtend. Aber wenn es so einfach ist, warum machen es dann nicht einfach alle?
0: Genau das ist die spannende Frage. In der Praxis stoße ich immer wieder auf dieselben Antworten. Und die haben irgendwie gar nichts mit der tatsächlichen Funktionsweise der Entgeltumwandlung zu tun, sondern entstehen schon viel weiter vorne. Mitarbeiter sagen zum Beispiel, ich will keine Beratung. Oder ich habe schon anderweitig vorgesorgt. Oder irgendwie ist mir das zu unflexibel. Oder das mache ich später mal.
1: Und wie schauen die Arbeitgeber auf das Thema?
0: Auch da wiederholen sich die Aussagen. Typisch sind Sätze wie, wir bieten das nicht aktiv an. Wer will, kann ja von sich aus fragen. Oder, meine Leute wollen das eh nicht. Da entscheidet quasi der Chef mal fix für seine Mitarbeitenden. Oder, wir haben gerade keine Zeit, es gibt andere wichtige Prioritäten. Oder, naja, es klingt gut, aber so richtig ist der richtige Zeitpunkt jetzt nicht. Oder, meine Leute sind eh zu alt. Das lohnt sich für die gar nicht mehr.
1: Und dann?
0: Tja, genau da setze ich an. Denn hinter all diesen Antworten stecken oft Mythen, Stammtischparolen oder schlichtweg gesundes Halbwissen.
1: Was meinst du mit Mythen?
0: Zum Beispiel gibt es diesen Mythos. Am Ende muss ich die BAV sowieso versteuern. Ja, das stimmt. Aber mal ehrlich, das gilt in Deutschland für jede Kapitalanlage. Ob Zinsen, Dividenden oder Kursgewinne, alles wird versteuert. Der

0: Unterschied ist, bei der BAV spare ich über Jahrzehnte Steuern und Sozialabgaben auf meinen hohen Arbeitnehmersteuersatz. Und später, wenn die Rente ausgezahlt wird, liegt mein Steuersatz in der Regel deutlich niedriger. Das ist also ein klarer Vorteil. Oder der Mythos, wenn ich BAV mache, schrumpft meine gesetzliche Rente. Ja, ein bisschen. Aber was bedeutet das real? Das lässt sich für jeden individuell genau berechnen. Und in allen Fällen, die ich kenne, ist der kleine Verlust durch die zusätzliche BAV-Rente mehr als ausgeglichen. Dazu kommt, dass bei der gesetzlichen Rente die Beiträge nicht in einen Topf gehen, auf denen dein Name steht, so wie bei der BAV. Und weißt du, was eigentlich der wichtigste Punkt ist? Es sind gar nicht nur die Mythen oder Stammtischargumente, die Mitarbeitende zurückhalten. Es ist dieser blinde Fleck. In Deutschland gibt es einfach das Thema finanzielle Bildung nicht. Weder in der Schule, noch in der Ausbildung, noch im Studium. Die erste gesetzliche Renteninformation bekommt man mit 27. Und bis dahin hatte man noch nie Kontakt zu dem Thema. Und wenn die Renteninformation dann einmal im Jahr im Briefkasten liegt, machen die Menschen zwei Löcher rein, heften sie ab und schauen sie gar nicht an. Sie wissen aus den Medien, dass es hinten eng werden könnte, aber sie haben das für sich ganz persönlich noch gar nicht registriert, weil es ja auch noch so weit in der Zukunft liegt. Und genau deshalb lehnen viele eine Beratung ab, weil sie das Problem noch gar nicht als ihr eigenes erkennen. Und wer sucht schon eine Lösung für ein Problem, das ihm überhaupt nicht bewusst ist?
1: Spannender Ansatz, den ich so noch nie gehört habe. Und wie kann man das vielleicht heilen?
0: Durch meinen 20-Minuten-Impulsvortrag zur finanziellen Bildung. Den kann der Arbeitgeber seinen Mitarbeitenden schenken, zum Beispiel im Rahmen eines Teammeetings. Wir schauen uns gemeinsam das Thema gesetzliche Rentenversicherung an. Wie funktioniert eigentlich das Umlageverfahren? Warum reicht ein gutes Gehalt nicht automatisch für eine gute Rente? Was ist ein Entgeltpunkt? Ach so, und die Rente wird auch nochmal versteuert? Und wie viel weniger ist denn die gesetzliche Nettorente im Vergleich zum heutigen Nettogehalt, an das sich ja jeder gewöhnt? Danach gibt es Aha-Effekte, lange Gesichter und vor allem den Wunsch nach einer Lösung. Dann wollen nämlich die Mitarbeitenden von sich aus aktiv etwas tun.
1: Das heißt, am Ende haben doch beide Seiten etwas davon, oder? Was denn genauer?
0: Ja, der Mehrwert für Mitarbeitende ist ganz klar. Sie verstehen endlich, was sie erwartet und sie können selbstbestimmt handeln. Sie schaffen sich Sicherheit und Perspektive für ihr Leben 2.0 und sie nutzen für ihre Beiträge clever ihr Bruttogehalt und nicht mehr ihr Netto wie bei anderen Themen. Denn die Immobilie, die Themen Gold oder Krypto oder normale Lebens- und Rentenversicherungen werden immer vom Nettogehalt bespart. Und sie behalten natürlich auch ihre Daseinsberechtigung. Das heißt, es geht hier nicht um entweder oder, sondern vielmehr um sowohl als auch. Und für den Arbeitgeber bedeutet es, seine Mitarbeitenden fühlen sich wertgeschätzt. Er gewinnt und bindet gute Leute, gerade im Fachkräftemangel, ein Riesenvorteil. Und er zeigt Verantwortung, ohne dass es mit großen Kosten verbunden sein muss, wenn er das nicht ausdrücklich möchte. Und es gibt noch einen wichtigen Punkt. Der Arbeitgeber ist ohnehin verpflichtet, mindestens 15% des umgewandelten Entgeltes als Zuschuss an den Mitarbeiter weiterzugeben. Viele nutzen das aber auch als Chance und legen bewusst noch eine Schippe drauf. Warum? Weil eine klassische Gehaltserhöhung von 100 Euro beim Mitarbeiter kaum ankommt. Nach Steuern und Sozialabgaben bleiben vielleicht 30 oder 40 Euro mehr im Netto. Wenn derselbe Betrag hingegen in die BAV fließt, hat der Mitarbeiter den vollen Effekt für später. Ein Kunde von mir hatte zum Beispiel ein sehr starkes Jahr 2024 und volle Auftragsbücher für 2025. Und er hat einfach entschieden, dass er jeden einzelnen Mitarbeiter an diesem Erfolg teilhaben lassen möchte und hat gesagt, jeder bekommt 100.

0: 100 € arbeitgeberfinanziert in die BAV jeden Monat. Für die Mitarbeitenden war das wie ein Geschenk. Und es hat echte Begeisterung ausgelöst. Und das Betriebsrentenstärkungsgesetz schreibt ja auch vor, jeder Mitarbeiter hat ein Recht auf Beratung zur Entgeltumwandlung. Das betrifft übrigens auch Minijobber und Werkstudenten, sobald sie rentenversicherungspflichtig sind. Natürlich muss man die Beiträge dort verhältnismäßig betrachten. Aber auch wenn ein Werkstudent noch nie eine Renteninformation gesehen hat, dann gibt ihm der Impulsvortrag auf jeden Fall ein erstes Gefühl für das Thema. Und allein dieser Erkenntnisgewinn ist schon wertvoll.
1: Du hast vorhin Mitarbeitende und Arbeitgeber erwähnt. Aber wie ist es eigentlich bei Geschäftsführern, gerade bei einer GmbH?
0: Sehr gute Frage. Für Gesellschafter, Geschäftsführer einer GmbH gilt oft eine Besonderheit. Nach dem sogenannten Statusfeststellungsverfahren haben manche eine Art Zwitterstellung. Steuerrechtlich sind sie angestellt, sozialversicherungsrechtlich aber selbstständig. Dadurch sind sie häufig von der gesetzlichen Rentenversicherung befreit. Und was passiert dann? Viele zahlen gar nichts mehr in die gesetzliche Rente ein, zogen aber auch nicht weiter vor. Und das ist auf Dauer natürlich keine Lösung, denn wenn ich nichts mehr einzahle, heißt das auch, dass ich im Alter nicht abgesichert bin. Gerade für GmbH-Geschäftsführer ist die BAV deshalb besonders spannend. Sie nutzen in der Regel den Höchstbeitrag zur Entgeltumwandlung. Das kann man sogar im Gesellschaftervertrag festlegen. Der Effekt ist enorm und sollte immer als erste Säule gedacht werden. Für Einzelunternehmer ist es leider nicht möglich. Und auch bei einer GmbH und Co. KG muss man genau prüfen, unter welchen Bedingungen das funktioniert. Aber Fakt bleibt, wer aus der gesetzlichen Rente raus ist, muss sich aktiv um Alternativen kümmern, sonst bleibt am Ende nichts übrig.
1: Viele Arbeitgeber fürchten den Aufwand und machen den ersten Schritt nie. Wie argumentierst du hier und läuft das praktisch?
0: Ganz einfach. Ich vergleiche das mit einem Arztbesuch. Erst kommt die Anamnese. Was ist dem Kunden wichtig und was sprach bisher dagegen? Was wurde vielleicht schon probiert und was gibt es vielleicht schon? Wie viele machen bereits mit und womit könnte eine niedrige Durchdringungsquote zusammenhängen? Soll es über die 15% hinaus auch einen höheren Zuschuss geben? Und welches Budget ist überhaupt da? Dann setzen wir den Prozess einmal sauber auf, mit Struktur und Know-how. Auf Wunsch starten wir mit meinem 20-minütigen Impuls zur finanziellen Bildung, um überhaupt erstmal Bewusstsein und Gesprächsbereitschaft im Team zu erzeugen. Und danach läuft vieles automatisch, weil die Wiedervorlagen bei mir liegen. Der Arbeitgeber muss mir nur einmal im Monat kurz melden, wer ist neu, wer geht, wann enden die Probezeiten. Alles andere erledige ich.
1: Und du gehst nicht nur zu großen Firmen, oder?
0: Nein, im Gegenteil. Die großen Generalagenturen stürzen sich auf Konzerne. Ich habe mich auf kleine und mittelständige Betriebe spezialisiert. Ingenieurbüros, IT-Firmen, Praxen wie Zahnarztpraxen oder Ergo- und Physiotherapien, Handwerk. Am liebsten bis zu 50 Mitarbeitern. Genau dort, wo die Großen oft nicht hingehen. Ich nehme mir Zeit, erkläre jedem die gesetzliche Renteninformation, beantworte jede individuelle Frage und hole wirklich alle ab.
1: Heißt das, am Ende profitieren beide Seiten?
0: Absolut. Für Mitarbeitende bedeutet es, sie schaffen sich Sicherheit, Klarheit und eine echte Perspektive für ihr Leben 2.0. Sie verstehen endlich, was sie erwartet und können aktiv gestalten, statt später überrascht zu werden. Für Arbeitgeber heißt es, sie zeigen Verantwortung, binden ihre Leute und gewinnen Fachkräfte leichter. Und das Ganze mit einem angemessenen Aufwand. Und weißt du, das Schönste ist, viele meiner Kunden erleben irgendwann diesen Moment, wo sie sagen, oh, Gott sei Dank habe ich damals angefangen. Ich hätte nicht gedacht, dass da später wirklich noch so viel drin ist. Genau diese Freude und Erleichterung, das ist der eigentliche Gewinn. Am Ende geht es nicht um Paragraphen oder um Produkte, sondern darum, Zukunft zu sichern und Wertschätzung spürbar zu machen. Und das Ganze ist viel einfacher, als viele denken.
1: Was

0: Was sollten Unternehmer und Mitarbeitende jetzt tun, wenn sie diesen Podcast hören?
1: Mein Tipp ist ganz einfach. Nicht länger warten. Ob Unternehmer oder Mitarbeiter, wir alle werden älter und die gesetzliche Rente allein wird niemals reichen. Deshalb informiert euch, stellt eure Fragen, nutzt die Möglichkeiten. Und das gilt ausdrücklich auch für ganz kleine Betriebe mit 2, 3, 4 oder 5 Mitarbeitenden. Gerade da höre ich oft, ach, das lohnt sich für uns nicht. Aber das stimmt nicht. Auch diese Teams haben das Recht, Entgelt umzuwandeln. Und für die Mitarbeitenden macht es einen Riesenunterschied, ob sie später nur von der gesetzlichen Rente leben müssen oder sich zusätzlich aus ihrem Bruttogehalt noch etwas aufgebaut haben. Am Ende geht es nicht um Unternehmensgröße, sondern darum, dass jeder Einzelne seine Zukunft selbst in die Hand nimmt. Und dass Arbeitgeber zeigen, egal wie groß oder wie klein wir sind, unsere Leute sind uns wichtig.
0: Vielen Dank fürs Zuschauen. Lass gerne ein Like da und kommentiere, wenn dir was dazu einfällt. Wir sind über jedes Engagement dankbar. Schalte gerne wieder rein. Nächstes Mal wird es sehr, sehr spannend. Darum geht es darum, wie man die Gesundheit der eigenen Mitarbeiter stärken kann. Mach's gut. Bis dann. Ciao.

0: Luchse, heimliche Waldbewohner mit Samtpfoten, eleganten Pinselohren und wachem Blick. Vor allem in der Dunkelheit aktiv und sehr scheu bleiben die Einzelgänger dem Menschen meist verborgen. Dass diese Tiere durch Sachsens Wälder streifen, vor 2024 war das eine Seltenheit. Nach über 300 Jahren sollen die charismatischen Katzen dauerhaft in den Freistaat zurückkehren. Im Erzgebirge werden Karpatenluchse aus verschiedenen Herkünften wieder angesiedelt. Die eleganten Vierbeiner finden in den ausgedehnten Waldgebieten optimale Bedingungen. Sie sollen hier eine neue Population begründen. Das neue Vorkommen vernetzt die bestehenden in Deutschland und Europa, stärkt die genetische Vielfalt und trägt zum Erhalt der Art bei. Hierfür kommen Nachzuchten aus europäischen Zoos nach Sachsen. Die Tiere werden gezielt auf ein Leben in der Natur vorbereitet. Sie leben in großen, waldähnlichen Anlagen, haben kaum Kontakt zu Menschen und bekommen Wildfleisch. Zudem finden Wesenstests statt, mit denen geprüft wird, ob sie scheu genug für ein Leben in Freiheit sind. Der erste im Freistaat ausgewilderte Luchs wurde in einem Gehege in Thüringen geboren. Juno wurde im März 2024 bei Eibenstock in den Wald entlassen. Außerdem werden Luchse aus der Schweiz ins Erzgebirge umgesiedelt. Die Wildfänge durchlaufen vor ihrer Auswilderung ausführliche Gesundheitschecks. Nova bestand alle Tests und kam ebenfalls im März 2024 nach Sachsen.
1: Das ist schon eine sehr große Freude, wenn man erlebt, dass der lange Plan jetzt einen aktiven stattgefunden hat und der erste Luchs so gesund und munter in seinen Lebensraum hineingesprungen ist.
0: Nach Juno und Nova wurden 2024 mit tatkräftiger Unterstützung vom Staatsbetrieb Sachsenforst drei weitere Luchse in Sachsen ausgewildert. Alva, ein Wildfang aus der Schweiz, Chapo aus einem Zoo in Bayern und Anton, eine Nachzucht aus Belgien. Damit war der erste Meilenstein der Wiederansiedlung geschafft. Diese ist nicht nur für Sachsen, sondern für die gesamte europäische Luchspopulation von großer Bedeutung. Der Luchs ist streng geschützt und nach wie vor selten. Derzeit gibt es in Deutschland nur im Harz, im Bayerischen und im Pfälzerwald Vorkommen mit regelmäßigem Nachwuchs. Diese Bestände sind klein und liegen weit voneinander entfernt. Da die Weibchen kaum wandern und nur wenige

0: Jungtiere bekommen, besteht zwischen den Beständen kaum Austausch. Dies führt zu Krankheiten, Inzucht und auf lange Sicht zum Aussterben der Art. Um den Luchs zu unterstützen, sind weitere Vorkommen nötig, die zwischen den bestehenden liegen. Deshalb werden derzeit nicht nur in Sachsen, sondern auch in Thüringen und Baden-Württemberg Tiere ausgewildert. So erhöhen sich die Chancen, dass die Katzen zwischen den Populationen wandern. Nicht nur in Deutschland, auch in Europa liegen die Luchsbestände weit auseinander. Auch hier finden Auswilderungen statt, um die Art langfristig zu erhalten. Das Erzgebirge mit seiner zentralen Lage kann dabei einen Trittstein zwischen Ost und West bilden. Wie es den Neuankömmlingen in Sachsen geht, wird durch ein kontinuierliches Monitoring überwacht. Alle Tiere tragen GPS-Halsbänder. So erhält das Projektteam Einblick in ihre Aktivitäten. Die Wildfänge Nova und Alva erkundeten nach ihrer Ankunft großräumig das Erzgebirge bis nach Tschechien. Im Laufe der Zeit beschränkten sie sich auf Gebiete, die 200 bis 300 Quadratkilometer groß waren. Das ist für Luchse typisch. Die Nachzuchten Juno, Chapo und Anton waren zunächst kleinräumiger unterwegs, weiteten ihren Aktionskreis aber nach und nach aus. Straßen stellen bei den Wanderungen die größte Gefahr dar. Anton wurde dies im November 2024 zum Verhängnis. Er wurde überfahren. Das Projektteam untersucht auch das Jagdverhalten. Die großen Katzen jagen hauptsächlich Rehe. An einem Riss frisst ein Luchs mehrere Tage. Dies wird auch an den GPS-Daten deutlich. Der Luchs kehrt immer wieder zur selben Stelle zurück.
1: Der Riss müsste hier drin liegen, wenn sie einen hatte. Und ich kriege sie nicht rein. Das heißt, sie liegt nicht mehr in der Nähe des Risses. Sonst müsste ich sie jetzt deutlich hören.
0: Wenn der Luchs die Stelle verlassen hat, kann das Projektteam den Riss suchen.
2: Ich hab den Riss.
0: Nova und Alva, die erfahrenen Wildfänge, haben sofort nach ihrer Ankunft Rehe gejagt. Ungefähr eines pro Woche. Juno, Chapo und Anton, die Nachzuchten, erbeuteten zunächst kleinere Tiere wie Hasen und Füchse. Nach kurzer Zeit wurden auch sie erfolgreiche Rehjäger. Mit der Anwesenheit der Luchse wird die natürliche Wechselwirkung zwischen Jäger und Gejagtem wiederhergestellt. Die Reste der erbeuteten Tiere verbleiben im Wald und werden von anderen Tieren verwertet. Übergriffe auf Nutztiere können nicht gänzlich ausgeschlossen werden, sind aber sehr selten. Das zeigte sich beispielsweise in den letzten 20 Jahren in Ostbayern. Hier verursachten 30 bis 50 Luchse etwa 3 Übergriffe pro Jahr. Tierhalter in Sachsen können sich kostenlos beraten lassen und für den Schutz von Schafen, Ziegen und Gatterwild eine Förderung erhalten. Nutztierrisse können kompensiert werden, wenn bestimmte Vorgaben eingehalten wurden. Für Fragen rund um das Thema Luchs ist der Riedelhof bei Markneukirchen ein erster Anlaufpunkt. Die Informationsstelle organisiert unter anderem Veranstaltungen für Klein und Groß und vermittelt Kontakte.
3: Wir bekommen sehr viele positive Rückmeldungen. Der Luchs wird begrüßt als Rückkehrer in unsere Wälder. Er genießt ein sehr hohes Ansehen und mich persönlich macht das sehr glücklich zu sehen, dass der Luchs hier so gut aufgenommen wird.
0: Die Tourismusregion Erzgebirge kann von den charismatischen Pinselohren profitieren. Der Harz ist seit etwa 25 Jahren Luchsregion. Hier wurde erkannt, dass die großen Katzen ein Besuchermagnet sind und das Thema in zahlreichen touristischen Angeboten umgesetzt. Mit Erfolg. Für mehr als die Hälfte der Touristen ist der Luchs ein bedeutender Grund für ihre Reise. Eine der äußerst scheuen Katzen im Wald zu beobachten, ist unwahrscheinlich. Mit seinen feinen Sinnen nimmt der Luchs Menschen wahr, bevor diese ihn entdecken, und geht ihnen aus dem Weg. Um den Tieren auf die Spur zu kommen, verwendet das Projektteam zusätzlich zur GPS-Beobachtung Kamerafallen. Bereits seit 2008 sind diese im Einsatz, um durchwandernde Luchse nachzuweisen.

0: guck mal. Ey, krass.
1: Cool.
2: Bei der Betreuung der Wildkameras leistet ein Netzwerk ehrenamtlicher Luchserfasser wertvolle Arbeit. Hierzu zählen unter anderem Jäger, Förster und Naturschützer.
3: Es ist für uns wirklich total wichtig, dass wir diese Fotos von den Wildkameras von den Jägern auch bekommen. Und wir sind da sehr dankbar, dass das so gut klappt hier im Gebiet. Ah ja.
1: Boah, so ein schönes Bild.
2: Auf den Fotos lassen sich die Tiere anhand ihrer Fleckenmuster identifizieren. Es sind auch Rückschlüsse auf den Gesundheitszustand möglich. Wenn die GPS-Halsbänder, wie geplant, nach mehreren Monaten abfallen, wird die Population vor allem über Wildkameras beobachtet. Luchse verraten ihre Anwesenheit auch durch Rufe oder Spuren. Zum Beispiel im Schnee. Hinweise aus der Bevölkerung nimmt das Projektteam gern entgegen und wertet sie aus. Da die Tiere Grenzen überschreiten, werden auch in Tschechien Daten gesammelt. Alle Informationen zusammen ergeben ein umfassendes Bild vom Zustand der Luchspopulation. Diese soll noch wachsen. In den kommenden Jahren sind weitere Auswilderungen vorgesehen. Zudem besteht die Hoffnung auf Nachwuchs. Nur wenn dies gelingt, kann der Luchs langfristig in Sachsen wieder heimisch werden. Das ist das Ziel des Projekts Rehlings Sachsen.

0: Sommer, Sonne, Sonnenschein. Nein, über das Wetter wollen wir nicht reden, obwohl es sich lohnen könnte. Nein, was wollen wir dann? Wir wollen Sie erstmal begrüßen zur neuen Ausgabe von Deutschland Lokal und dann auf ein Thema eingehen, das gar nicht so lustig ist. Es geht um Flugangst. Flugangst ist natürlich etwas, mit dem sich viele vor der Reise sehr innig beschäftigen. Und Flugangst muss nicht sein. Das wollen wir Ihnen im nächsten Beitrag zeigen.
1: Ich glaube, fast jeder, mit dem ich unterwegs war, der bringt sie gleich mit, diese Flugangst. Er zeigt sie immer anders, das ist ja klar. Aber Sie sagen, wie viele Leute sind direkt und schwer davon betroffen?
2: Da gibt es ja gar keine richtig guten Daten dazu. Also dann haben Sie wahrscheinlich ein Umfeld, wo die sozusagen 50% sich bei Ihnen dann wiederfinden, die
1: Scheint
2: eigentlich
1: so.
2: sich so ein bisschen unwohl fühlen. Aber das ist ja bei vielen einfach nur so ein kurzer Moment während des Fliegens, wo man sagt, oh, da sind jetzt Turbulenzen und da weiß ich nicht, wie es dann gerade so weitergeht. Dass jemand so richtig schwere Flugangst hat, die vielleicht schon viel, viel früher anfängt, nämlich dann, wenn ich schon darüber nachdenke, ich muss irgendwo hinreisen. Und dann ist es auch das Muss und nicht ich will wohin reisen, sondern so dass dann schon sozusagen der Puls steigt und schon die Panik kommt, was passiert denn da eigentlich? Also da dazwischen ist wirklich ein großes Spektrum und diejenigen, die dann eben sozusagen schwer betroffen sind, vielleicht auch noch andere Ängste haben, fliegen dann vielleicht auch tatsächlich gar nicht und die fliegen auch aus diesen Statistiken dann letzten Endes raus.
1: Wie kann man helfen, einfach?
2: Also Ihre Freunde kennen Ihren Humor wahrscheinlich.
1: Oft.
2: Oft, hoffen wir es, ja. Also humoristische Äußerungen können natürlich einfach sozusagen einen anderen Rahmen schaffen, würde man das psychotherapeutisch nennen. Also einen anderen Rahmen für ein bestimmtes Ereignis. Also da höre ich ein Geräusch und Heidewitzka, ach, ja, da sagt mein Kumpel, oh, da sind die Räder gerade abgefallen. Ja,
1: Ja,
2: gut.
1: genau.
2: Das kann natürlich helfen. Gut ist natürlich, wenn man offen darüber spricht, auch in Partnerschaften, in Freundschaften, zu sagen, hier, manchmal, also da beim Start wird mir immer ganz schwummrig und dass man dann vielleicht überlegt, was macht man denn dann? Weil man kann auch über kognitive Kontrolle ganz viel machen, dass man zum Beispiel Kreuzworträtsel löst oder Sudokus oder irgendwelche Denksportaufgaben macht. Dafür gibt es mittlerweile auch ganz gute Apps. Das ist eigentlich im Prinzip das Neueste, was es gibt, dass man auf bestimmte Flugphasen bezogen auch vorher ein Training machen kann und dann auch während der Zeit Hörbücher schon seit langer Zeit, früher noch als CDs, kennen wir in unserem Alter noch.
1: Jetzt gibt es die VR-Brille.
2: VR-Brillen, ja, die man im Alltag natürlich wenig nutzt und
1: Ach, sagen
2: aber
1: Sie das nicht? Die meisten haben Kinder und die Kinder sind alle an der Brille dran oder viele an der Brille dran. Also die führen dann mit Eltern oder
2: Ja.
1: so ganz andere Gespräche.
2: Ja, da gibt es gute Ansätze, die aber letzten Endes alle kombiniert werden mit verhaltenstherapeutischen Konzepten. Also das, was ich vorhin so skizziert habe, sagen, wie sicher ist Fliegen, was sind so die normalen Veränderungen in der Wahrnehmung bei, wenn ich ängstlich werde, um das einfach einordnen zu können und dann Gegenstrategien und das mit einer VR-Brille zu kombinieren, auf Flugsituationen beispielsweise, geht visuell, geht auditiv. Das Kinetische, der Start, Landung, Turbulenzen ist dann natürlich schwieriger zu machen. Aber grundsätzlich gibt es dafür auch Möglichkeiten, aber nicht so frei verfügbar.
1: Also, man kann sich ein wenig helfen, man kann sich ein wenig an das Thema heranpirschen, sage ich jetzt mal, aber sinnvoller ist es, wenn man es richtig schaffen will, dass man professionelle Hilfe in Anspruch nimmt und die gibt es.
2: Die gibt es, ja. Gesagt, da kann man im Internet die Suchmaschine seines Vertrauens fragen, Flugangstseminare und was es da alles so an Anbietern gibt. Das geht von 2 bis 3 Stunden, ganz unterschiedliche Konzepte auch mit. Da gehe ich gar nicht in den Flieger rein, sondern da gehe ich für eine halbe Stunde nochmal in den Flugsimulator, um einfach zu verstehen, so funktioniert das. Die richtig klassischen sind natürlich mit dem Abschlussflug und dafür gibt es auch ein paar Untersuchungen, die zeigen, das ist hochwirksam. Man muss nur wissen, das ist auch hochselektiert, weil die Leute, die es machen, zahlen dafür viel Geld, sind hochmotiviert, dass sie dann eben hinterher auch fliegen können und
1: Gute, wenn es
2: schaffen es eben
1: einem.
2: auch schon dahin zu kommen und haben nicht sozusagen vorgelagerte Ängste. Da vielleicht noch der eine Satz dazu, wenn ich schon die Idee habe, nur fliegen zu müssen und dann geht schon die Panik hoch, dann sollte man mal einen Facharzt oder Psychotherapie, natürlich alles nicht von heute auf morgen verfügbar, aber
1: Haben Sie ganz speziell jetzt noch mal einen Tipp für denjenigen, der sagt, ich nehme mich jetzt zusammen, ich bin jemand, der schon über so viele Dinge gesprungen ist, das versuche ich jetzt doch nochmal. Was soll er machen? Also ich denke mal nicht gleich einen 14-Stunden-Flug, aber was kann man machen? So was ganz Kleines, wie soll man, und vielleicht auch für Partner, betroffene Partner, wie kann man den heranführen oder die heranführen, so ein bisschen mit Einfühlungsvermögen. Sie merken, aus mir machen Sie keinen Psychotherapeuten mehr, aber versuchen will ich es doch.
2: Ja, das wird schwierig. Ich finde, das Wichtigste, um einen Erfolg zu haben, ist, dass man ein gutes Ziel hat. Und wenn man wohin fliegen will beispielsweise, wenn man sagt, so, ich habe jetzt so lange mich drauf gefreut, in die USA zu fliegen. Ich will jetzt endlich mal nach Thailand, weil ich habe so viel Gutes drüber gehört und ich will das endlich mal selbst sehen, wie das ist. Dann hat man ja ein Ziel und hat eine Idee, okay, fühle ich mich dann in dem Land wohl? Ist das positiv besetzt? Dann ist dazwischen nur noch diese kleine Brücke von einem etwas längeren Flug. Aber dann habe ich auch eine höhere Chance, dass ich tatsächlich auf das Ziel, auf das positive Ziel, vorher die Ängste reduzieren kann und dann eben gucken, geht es vielleicht erstmal nur mit einem Selbsthilfebuch, geht es mit einem Hörbuch, geht es mit einer App, reduziert sich das schon, geht es dann vielleicht, wenn ich nicht so weit weg vom Flughafen wohne, dass ich einfach mal dahin fahre und mir das angucke. Also das, was man so in der Angsttherapie grundsätzlich macht, sich der Situation annähern und merken, ach, der Puls geht ja gar nicht mehr so hoch. Und guck mal, die laufen ja alle rum und die kommen alle wieder und das funktioniert ja. Darüber Sicherheit zu gewinnen.
0: Ja, auch an Land kann man einiges erleben. Unsere Kollegen von MDF1 haben da mal einen schönen Vorschlag in Sachen Wandern.
3: Wenn Sie schon immer einmal Kulturkonsul werden wollten, dann hätten wir eine Möglichkeit dazu anzubieten, die uns der Landrat des Salzankreises verraten hat. Anlass war die Übergabe eines weiteren Kulturstempels, der neben der Kirche in Ranis, einem Ortsteil von Schönebeck, zur Benutzung freigegeben wurde. Das ist an sich jetzt nicht so das Ereignis, das eine Anwesenheit von Landrat und Oberbürgermeister erfordern würde, aber es ist gewissermaßen der Auftakt zu Feierlichkeiten, die Ranis in diesem Jahr beschäftigen werden.
4: Der Ort ist urkundlich erwähnt worden, das erste Mal in 1176, und damit haben wir in 2026 jetzt die 850 Jahrfeierlichkeiten, und dementsprechend ist es auch schön, dass wir zu dem Anlass hier diese Stempelstelle auch einweihen konnten. Genau, wir haben mehrere, sage ich mal, begleitende Themen wie den Kulturstempel. Die Kirche wird auch in den digitalen Stadtrundgang der Stadt Schönebeck eingefügt. Wir haben dann natürlich aber auch noch unser Sommerfest, was am 8. und 9. August dann hier in Ranis stattfinden wird, in diese Gesamtfeierlichkeiten eingerahmt, oder das Motto wird dann eben die 850-Jahr-Feier sein.
3: Der neue Kulturstempel hier neben der Kirche ist die nunmehr 6. Station in Schönebeck, eines Wanderweges, der im Salzankreis mittlerweile etwa 40 solcher Stempelstationen aufweist. Es handelt sich um ein touristisches und ehrenamtlich geführtes Projekt, mit dem man auf Sehenswürdigkeiten im Landkreis aufmerksam machen will.
5: Also der Kulturstempel ist der Anreiz, bestimmte Punkte in unserer Region im Salzlandkreis zu besuchen oder, ich sag mal, so ein bisschen das Scheunentor aufzumachen in kleine, versteckte, schöne Ecken, die man sonst vielleicht gar nicht so erkennt sofort. Und unsere Botschaft ist, den Salzländer Kulturstempel in einem Heft zu dokumentieren und den Menschen überhaupt mal zu sagen, wo man hinfahren kann, was man vielleicht noch nie gehört hat und sagt, Mensch, da wollte ich schon immer mal hin. Und das ist zum Beispiel heute der Punkt, hier in Ranis eine Stempelstelle zu öffnen.
3: Und zwar neben einer schönen alten Fachwerkkirche, die über ein besonderes Ausstattungsdetail verfügt.
4: Die St. Ludwigs Fachwerkkirche ist aus dem 13. Jahrhundert und ist quasi hier unser baulich-historisches Highlight. Einmal natürlich wegen der Fachwerkbauweise, aber wir haben auch drinnen Highlights, zum Beispiel eine Kassettendecke, die mit biblischen Motiven im 30-jährigen Krieg gemalt wurde, die sehr einmalig ist.

0: argumentieren kann. Und damit wären wir wieder beim Titel, den es zu erringen gilt, wenn man alle Stempel beisammen hat.
1: Also das Obererlebnis wird, dass Sie dann Konsul des Salzlandkreises werden, also Schrägstrich Botschafter des Salzlandkreises. Und wir haben schon 240 Konsule, das heißt Menschen, die alle Stempel erradelt, erlaufen, erwandert haben. Und diejenigen werden dann von uns eingeladen, von uns heißt vom Sparkassenvorstand und von mir, sodass wir einmal zusammenkommen, dann die Konsul übergeben und einfach miteinander reden. Und da sind mittlerweile Konsule bei, die nicht nur aus dem Salzlandkreis kommen, sondern aus den Nachbarregionen, sogar aus Süddeutschland sind schon welche dabei gewesen. Die haben ihren Urlaub hier verbracht. Und ich glaube, das sind die besten Botschafter, die hier Erfahrung gesammelt haben und Reize entdeckt haben.
0: Mit der Station in Ranis ist nur noch eine dazugekommen und es ist anzunehmen, dass man noch weitere erschließen wird. Gibt es doch hier viele interessante Orte, die es zu entdecken gilt. Das erforderliche Heft dazu bekommt man in den Sparkassenfilialen im Landkreis oder man fordert es zuvor über das Internet an. Und dann kann die Tour auch schon losgehen, die man am besten unter www.salzländerkulturstempel.de plant. Dort wird man auch zu geführten Touren eingeladen, die man mitfahren könnte. Und eine Bitte hatten die Verantwortlichen noch, den Stempel bitte nicht mitnehmen, sondern nur zum Stempeln in das Heft zu benutzen.
2: Ja, unterschiedlichste Tipps gibt es für den Urlaub. Einen haben wir jetzt aus Oberhausen, den wir aber hier drüben bei uns in Berlin und Umgebung schon ganz gut kennen, nämlich Karls Erlebnishof. Ein solcher wurde jetzt eröffnet und lohnt sich, mit der ganzen Familie dorthin zu gehen.
3: Erdbeeren am Dönerspieß schweben durch die Luft. Daneben lädt eine riesige Toilette zum Klettern ein. Schon beim ersten Rundgang wird deutlich, in diesem Erlebnispark gibt es an jeder Ecke etwas zu entdecken. In Oberhausen hat nun das erste Karls-Erlebnisdorf in Nordrhein-Westfalen seine Tore geöffnet. Bereits am ersten Tag zieht das außergewöhnliche Freizeitkonzept tausende Besucherinnen und Besucher an. Vor allem Familien erwartet eine bunte Welt voller Erdbeeren und verspielter Details.
4: Ich finde es ganz toll hier. Und ich war gerade im Klettergerüst und dann waren wir noch da auf dem Klettergerüst.
5: Und warum sind wir hier?
4: Wegen den Erdbeerbonbons.
5: Wegen den Erdbeerbonbons. Wir lieben die Erdbeerbonbons.
6: Wir haben endlich ein Karls-Erlebnisdorf zu Hause. Alles total nett, total schön.
7: Also am Anfang der Laden, der war richtig cool. Mit den vielen Porzellantasten und so, mit den Radios. Das war schon cool.
8: Ich finde es super, auch allein, dass wir jetzt so einen Karls auch hier in der Nähe direkt bei uns haben in NRW. Also richtig toll.
9: Ich war auf der Hüpfburg, die ist halt eine Hüpfburg. Und der Teppich, die Teppichrutsche wird nicht schon gerutscht.
7: Man denkt so, man wäre in einer anderen Welt.
3: Schon am frühen Morgen bilden sich lange Schlangen vor dem Gelände neben dem Westfield-Zentrum. Gespannt warten die Besucherinnen und Besucher auf die feierliche Eröffnung. Pünktlich um 11 Uhr öffnet Gründer Robert Dahl persönlich die Tore. Begleitet von Musik, Konfetti und großem Applaus fällt der Startschuss für das erste Karls-Erlebnisdorf in Nordrhein-Westfalen. Die ersten Gäste strömen auf das Gelände und machen sich neugierig auf Entdeckungstour. Robert Dahl freut sich über den großen Besucherandrang und dass das Erlebnisdorf nun endlich seine ersten Gäste begrüßen kann.
10: Das fühlt sich schön an, dass es jetzt endlich eröffnet ist, weil wir da so lange darauf hingearbeitet haben und man kann es kaum glauben. Also ich bin sehr erleichtert. Ich höre das auch schon ganz gerne, was ich hier so höre, so wenn ich hier so lauter Kinder so lachen höre und viel Spaß und so weiter, das fühlt sich gut an.
3: Liebe zum Detail, bunte Farben und eine gute Portion Humor. Genau das macht die Karls-Erlebnisdörfer aus. Für den neuen Standort im Ruhrgebiet gibt es aber auch ganz einzigartige Attraktionen. Darunter ein Fahrgeschäft rund um die Currywurst. Ob Currywurst, Karussell, Erdbeerraupenbahn oder Abenteuerspielplatz. Hier gibt es für Familien jede Menge zu entdecken. Und das Besondere, der Eintritt auf das Gelände ist kostenlos.
10: Karls an sich ist, wir sagen, niedrigschwellig, also es kostet keinen Eintritt. Es gibt auch wirklich eine Menge zu erleben, ohne einen Cent zu bezahlen. Und dann gibt es einige Attraktionen, die kosten etwas. Da kann man zum Beispiel eine Runde mit der Erdbeerraupenbahn fahren, kostet glaube ich 3,50 Euro. Oder man kauft sich eine Tageskarte, so ein Armband. Oder es gibt auch viele Leute, die eine Jahreskarte haben. Dann kann man alle Karls-Standorte das ganze Jahr besuchen.
3: Zum Erlebnis gehören neben Fahrgeschäften vor allem Souvenirs und Essen. In den Läden warten frisch gemachte Marmelade, Brot, Süßigkeiten und Erdbeerdöner auf die Gäste. Einkaufen, Naschen und Zuschauen gehen hier nahtlos ineinander über. Für Gründer Robert Dahl ist die gelungene Eröffnung deshalb erst der Anfang. Schon heute schmiedet

0: er Pläne, wie das Erlebnisdorf in den kommenden Jahren weiter wachsen könnte.
1: Wir hoffen uns schon, dass das eigentlich nachhaltig und gut funktioniert und werden uns da ordentlich Mühe geben, so die nächsten Monate und Jahre. Also wenn das jetzt so die ersten Monate hier gut anläuft, wir haben ja hier noch relativ viel Land, wo wir erweitern können, 3 Hektar, 30.000 Quadratmeter. Und da könnten wir uns alles Mögliche vorstellen, von einem schönen Familienhotel über weitere Attraktionen, vielleicht mal eine Achterbahn und solche Sachen.
0: Langweilig wird es hier so schnell jedenfalls nicht. Schon jetzt ist überall etwas Neues zu entdecken. Bereits am Eröffnungstag zeigt sich, wie groß das Interesse an diesem ungewöhnlichen Freizeitkonzept ist. Ob für eine Fahrt auf dem Traktor, eine Runde mit der Erdbeerraupenbahn oder einfach einen entspannten Spaziergang zwischendurch. Das Karls-Erlebnisdorf entführt seine Gäste in eine ganz eigene Welt.
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0: Och, jetzt sind wir doch schon in der Halle, schon eigentlich auf dem Mond, ne?
1: Schon eigentlich auf dem Mond. Aber wir sind gerade dabei, einiges vorzubereiten für den Mond. Zum Beispiel der Entwurf eines Argonauten, eines Landegerätes. Dieses steht 1:1 in Köln in der Luna-Halle, aber auch hier im Human Exploration Control Center, was in Oberpfaffenhofen entstehen wird. Das heißt, Europas Weg, Deutschlands Weg zum Mond ist bereitet.
0: Wir treffen sonst immer alte, gestandene Astronauten, alles Männer, die da oben schon waren. Eine junge Frau ist uns natürlich tausendmal lieber. Eine junge Frau, der die Zukunft ja wahrscheinlich zu Füßen liegt, jedenfalls die Zukunft im All. Und wenn Sie in Richtung All gucken, alle wollen noch mal auf den Mond. Alle haben den Plan, die wollen ja nicht nur hoch mal gucken, die wollen oben bleiben. Wie stellen Sie sich das vor, wie wird das?
2: Naja, also wir haben in unserer Raumfahrtgeschichte der Menschheit in den letzten Jahrzehnten sehr viel coole Meilensteine hinter uns gebracht. Und das Beste, was ich mir vorstellen kann, war jetzt in den letzten 27 Jahren die internationale Raumstation. Wir haben seit 2000, seit dem Jahr 2000 sind dort konstant Menschen am Arbeiten, Astronautinnen und Astronauten, die wissenschaftliche Experimente aus allen möglichen Disziplinen machen und somit den Menschen auf der Erde Ergebnisse zurückbringen, die das Leben leichter und besser machen sollen. Jetzt zum Mond zu gehen, das bringt nochmal einen Schritt weiter. Auf der einen Seite ist es was ganz, ganz Cooles, Inspiratives. Wir sind am Forschen, am Abenteuern und verschieben nochmal die Grenzen von dem, was es bedeutet, eigentlich Mensch zu sein. Aber auf der anderen Seite können wir den Mond auch als Plattform nehmen für weitere wissenschaftliche Erkenntnisse und Innovationen für die Erde. Also die Kollegen Matthias Maurer und Alexander Gerst trainieren jetzt schon aktiv dafür, weil sie natürlich hoffentlich bald auch eine Mondmission bekommen, irgendwann in dem Artemis-Programm. In meinem Fall, ich trainiere noch nicht für den Mond, weil ich aktuell hoffe, eine Mission noch auf die internationale Raumstation zu bekommen oder eine der Nachfolgestationen, weil ich dort dann wissenschaftliche Beiträge machen kann, forschen kann und wenn ich dann die Erfahrung gesammelt habe, vielleicht geht es dann eines Tages auch zum Mond oder sogar weiter.
0: Also hier in der Halle kommt die Begeisterung rüber. Also da kann man Begeisterung wecken und der Funke wird überspringen. Ist er beim Kanzler übergesprungen?
1: Beim Kanzler ist er übergesprungen.
0: Was haben Sie ihm denn alles gezeigt?
1: Auch dem Kanzler präsentiert der deutsche Erdbeobachtungssatellit EnMAP, ein Hyperspektralgerät. Das heißt, ich bin damit in der Lage, über verschiedene Wellenlänge Vegetationszustände und Feuchtezustände zu identifizieren, um daraus Vorhersagen zu machen für die Ernte, für den Umweltschutz und für die Nutzung unserer natürlichen Ressourcen.
0: Alles, was dorthin soll, muss tatsächlich hingebracht werden. Womit?
1: Seit 1979 arbeitet Europa an der eigenen Ariane. Hier die Ariane 6, die neueste Generation, die Ariane 6.4, die nächste Woche schon wieder starten wird. Und hier die Kleinträger, zum Beispiel von ESA Aerospace, High Impulse oder der Rocket Factory, mit Nutzlasten bis zu 500, 750 Kilogramm, die dann in eine Erdumlaufbahn gebracht werden. Oder eine Variante der italienischen Kollegen zusammen mit Frankreich, die Vega C, die ebenso wie die Ariane in Kourou gelauncht wird.
0: Also Aufwand habt ihr ja nicht gescheut. Was hängt denn hier?
1: An Aufwand haben wir nicht gescheut, um genau das zu demonstrieren, was wir demonstrieren wollen, die Faszination der Raumfahrt. Und hier ist es die astronautische Raumfahrt mit dem Orion-Raumschiff und dem European Service Modul. Das heißt, ohne Europas Anteil kämen die Amerikaner, kämen wir nicht auf den Mond, denn es handelt sich hier um die Steuereinheit des ATV.

0: das Automated-Transfer-Vehikel, wovon die Amerikaner 9 Stück gekauft haben, um 9 Artemis-Missionen zu fliegen.
1: Also wir sind ja am Donnerstag hoffentlich dann mit dabei, wenn es klappt und wir dann hochschalten können zur ISS.
0: Ist auch ein Beispiel wieder für das Thema Steuergeld zu sagen, was passiert denn da oben? Wir haben hier unsere Astronauten zum Astronauts Day, Matthias Maurer, Alexander Gerst, Amelie Schönwald und andere, die dann hier den Besuchern erzählen, was sie da oben gemacht haben. Was haben sie untersucht? Was haben sie geforscht? Was sind die Ergebnisse? Und um zu zeigen, wie das wirklich passiert, gibt es dann eine Live-Schalte mit der Unterstützung der NASA, der amerikanischen Kollegen, zur Internationalen Raumstation.
1: Wir wissen nicht, was das für ein technischer Aufwand ist, den man hier betreibt, um so ein Gespräch dann auf die Erde zu bekommen. Können Sie uns da helfen?
2: Ja, das ist wirklich ein Aufwand. Die Raumstation fliegt ja 400 Kilometer über der Erde, ungefähr 16 Mal pro Tag um die Erde herum. Das heißt, man muss wirklich im Blickfeld einer Empfangsstation sein. Und es gibt natürlich Relais-Satelliten, die das ermöglichen, dann natürlich hier runterspielen. Sie haben vielleicht die Verzögerung gesehen, einige Sekunden, weil das natürlich den weiten Weg zurücklegen muss, um hierher zu kommen. Aber die Tonqualität war super gut. Wir waren alle sehr beeindruckt, dass das so real aussieht und klingt. Und ich muss sagen, die technischen Lösungen von heute sind nicht vergleichbar mit denen vor 10 oder 20 Jahren. Thomas Reiter, mit dem habe ich gerade gesprochen, hat gesagt, vor 20 Jahren hat man kaum was verstanden. Heute klingt das so klar und so nah.
3: Station, this is Houston. Are you ready for the event?
4: Hello, Sophie. Hello, Sophie. Es ist toll zu sehen, dass du in deinem Element bist. Für mich ist es ein besonderer Tag, zu sehen, dass du da bist. Matthias, Thomas und ich sind hier und würden gerne bei dir sein. Was war das für ein Gefühl, als du das erste Mal unsere Erde gesehen hast? Aber was ich noch mehr interessiert, wie war das Gespräch mit der fantastischen Artemis II Crew? Ich muss ehrlich sagen, ich hatte Gänsehaut, als ich das gesehen habe. Ich bin wirklich interessiert, wie die Erde von der ISS-Station zu sehen ist.
5: Vielen Dank, Alex, für diese Frage. Ja, eigentlich, im Gespräch mit der Artemis-Crew hatten wir auch alle Gänsehaut. Es fühlte sich komplett surreal an. Eine Crew im All, im Gespräch mit einer anderen Crew, mit einer anderen Reise im All. Der Blick auf die Erde ist unglaublich. Man sieht keine Grenzen, nur unseren Planeten. Das verändert wirklich die Perspektive darauf, wie wir miteinander umgehen sollten. Wir arbeiten hier in einem internationalen Team zusammen. Zusammenarbeit ist entscheidend, sowohl im All auch zwischen den Raumfahrtagenturen auf der Erde.
1: Herr Reiter, für uns war das spannend und erlebnisreich. Wie ist es für Sie gewesen?
6: Ja, für mich ist das mindestens genauso spannend, so wie ich das auch in der Frage schon gesagt habe. Das weckt natürlich tolle Erinnerungen und man wird so ein bisschen sentimental, wie weit sich das entwickelt hat. Man darf nicht vergessen, 2006, das sind 20 Jahre her und die Station war viel kleiner, kam uns aber damals im Vergleich zu mir Station schon viel größer, viel komfortabler, viel leistungsfähiger vor. Und das ist einfach ein tolles Gefühl, wenn man jetzt zu einer Kollegin spricht, die viel jünger ist, die das alles dort oben an Arbeiten vollbringt und eben diese Aufgabe auch als Botschafterin für die Raumfahrt übernimmt. Also tolles Erlebnis.
7: In der Tat, das war ein absolutes Highlight, die Live-Schalte zur ISS. Da muss man natürlich auch gucken, dass es zeitlich genau passt. Und ja, das hat natürlich auch gerade die Besucher sehr begeistert. Wir hatten ja am Freitag unseren Talent Day, wo sehr viel junge Talente aus dem Studium oder auch noch Schülerinnen und Schüler da waren. Und aber natürlich auch das Fachpublikum, da sind wir alle begeistert.
8: Hier draußen auf See, da hat es richtig Spaß gemacht und sollte nur als Anregung gelten. Wenn Sie die Anregung annehmen, dann wünsche ich immer eine Handbreit Wasser unterm Kiel.

0: Schauen und ums Verstehen. Zwischen Tropenhalle, Davineum, Robbenanlage und Polarium reise ich heute einmal um die Welt und gleichzeitig ein Stück durch die Geschichte des Lebens. Ich treffe Menschen, die hier jeden Tag mit Tieren arbeiten, schaue hinter die Kulissen und finde heraus, warum dieser Ort für viele nicht einfach ein Ausflugsziel ist, sondern ein echter Lieblingsort.
1: Lieblingsorte im Zoo Rostock, einem der bekanntesten und größten Zoos Deutschlands. Hier leben mehr als 6.500 Tiere aus über 500 verschiedenen Arten aller Welt. Hier gibt es also jede Menge zu erleben und zu entdecken, also kommt mit.
0: Auf dem Gelände geht es für mich nicht nur von Anlage zu Anlage, sondern durch verschiedene Lebensräume. Von tropisch warm bis polar kalt. Von der Entstehung des Lebens bis zu heutigen Fragen von Natur- und Artenschutz. Genau diese Mischung macht den Zoo spannend für Familien, Tierfans und alle, die mehr wissen wollen, so wie ich.
1: Unser erster Stopp führt uns hier ins Davineum. Und schon beim Reinkommen fühlt es sich eher an, als wären wir in den Tropen, statt mitten in Rostock.
0: Das Davineum ist eines der Herzstücke des Zoos. Hier wird Evolution nicht nur erklärt, sondern erlebbar gemacht. Auf dem Weg durch verschiedene Erdzeitalter begegne ich verschiedenen Quallen, Korallen, kleinen Säugetieren, Reptilien und vielen, vielen weiteren Tieren. Im Davineum beginnt die Reise nicht bei den großen Tieren, sondern viel früher, bei den Ursprüngen des Lebens. Das macht diesen Ort ganz schön besonders, denn hier steht nicht nur die Frage im Raum, welche Tiere es heute gibt, sondern auch, wie sie sich entwickelt haben. Zwischen Becken, Terrarien und Ausstellungsflächen treffe ich Stefan Worm. Er ist Bereichsleiter für Umweltbildung und Besucherprogramme.
1: Was macht denn das Davineum so besonders?
2: Das Davineum ist ein lebendes Museum, so kannst du dir das vorstellen. Das heißt, wir haben hier eine interaktive Ausstellung zur Entstehung des Lebens, wie hat sich das Leben über die Jahrmillionen verändert. Und im Anschluss kommt man dann in unsere Tropenhalle. 4000 Quadratmeter Regenwald-Feeling mit unglaublich vielen großen Tieren wie Gorillas, Orang-Utans, aber auch sehr kleinen Tieren.
1: Was würdest du denn sagen, was unterscheidet denn das Davineum von so einem klassischen Tierhaus?
2: Also wenn man ins Davineum kommt, taucht man in eine ganz eigene Welt ein. Hier gibt es so viel zu entdecken, zu erforschen, Fossilpräparate. Und zwischendurch versteckt sich dann immer mal eine kleine Anlage mit einem Tier. Und wenn der Besucher das sieht, dann hat er dann immer so ein kleines Schmunzeln oder ein Staunen. Das holt einem dann mal kurz wieder raus und dann taucht man wieder in die Ausstellung ab.
1: Warum ist denn die Verbindung aus Tieren, Evolution und Erlebnis so wichtig hier?
2: Es ist wichtig und vor allem spannend. Dadurch, dass du hier in eine eigene Welt eintauchst, kannst du diese Ausstellung, egal wie oft du kommst, immer wieder anders erleben. Du bist unterwegs und schaust dir die ganzen Präparate an. Du bist unterwegs und beim nächsten Mal benutzt du unsere ganzen interaktiven Bildschirme. Oder aber du bist mit einem Actionbound, also einer digitalen Schnitzeljagd unterwegs und jedes Mal hast du neue Aha-Momente, hast neue Erlebnisse mit den Tieren, die dich emotional abholen und jedes Mal erlebst du das Davineum auf eine neue Weise.
0: Das Davineum funktioniert also wie eine Wissensreise. Es zeigt, dass Evolution nichts Abstraktes aus dem Schulbuch ist, sondern eine Geschichte voller Anpassung, Veränderung und Überraschungen. Wenn ich hier durchlaufe, sehe ich, jede Art hat ihren Platz, jede Entwicklung ihre Ursache und jeder Lebensraum seine eigenen Regeln.
1: Das Davineum verbindet Tierwelt, Natur und Wissensreise auf eine ganz besondere Art und lässt einen eintauchen in eine neue Welt.
0: Die rund 4000 Quadratmeter große Tropenhalle beeindruckt mit viel Grün, feuchter Luft und Tieren, die in naturnah gestalteten Lebensräumen zusammenleben. Hier treffe ich unter anderem auf Gorillas, Orang-Utans, Gibbons und Faultiere. In solchen Anlagen geht es darum, wie die Lebensräume gestaltet sind. Mit Rückzugsmöglichkeiten, Beschäftigung, Klettermöglichkeiten und sozialen Strukturen. Gerade bei Menschenaffen spielt das eine große Rolle, denn sie sind intelligent, neugierig und brauchen Abwechslung. Genauso wie wir. Warum die Tropenhalle für Tiere, Besucherinnen und Besucher sowie für den Zoo Rostock so besonders ist, erklärt mir die Zoodirektorin Antje Angeli.
1: Was ist denn so allgemein das Besondere am Rostocker Zoo? Was unterscheidet den Zoo vielleicht auch von anderen?
3: Ja, also zum einen sind wir ja der größte Zoo an der Ostseeküste, hier oben im Norden des Landes. Und zum anderen haben wir eine über 125 Jahre alte Parkanlage, die ist gewachsen. Das heißt, wir haben einen wunderbaren historischen Zooteil, in dem sich inmitten von einer wunderbaren Parksituation wirklich auch ganz versteckt die Tieranlagen befinden. Und das Ganze ist so im Wald, im Barnsdorfer Wald dann auch noch verankert. Das ist ganz, ganz fantastisch. Und bei uns leben 6500 Tiere in 500 Tierarten. Und das ist natürlich auch schon was Besonderes. Wir haben eine hohe Vielfalt. Aber was das ganz Besondere am Zoo ist, ist nicht nur unser Tierbestand, sondern wir haben auch botanische Kostbarkeiten, ganz viele, durch diese Parkanlage.
1: Welche Rolle spielen denn Artenschutz, Bildung und Erlebnis hier im Rostocker Zoo?
3: Es ist unsere Alltagsaufgabe. Also Artenschutz durchzieht wirklich alle unsere Alltagsaufgaben im Zoo. Und gleichzeitig ist aber der Artenschutz auch eine Bildungsaufgabe für uns. Und Bildung ist nicht einfach Wissensvermittlung pur, sondern Bildung soll für uns, bei uns natürlich auch ein Erlebnis sein. Also die Besuchenden sollen gar nicht das Gefühl haben, dass sie hier ganz viel lernen sollen, sondern sie machen es freiwillig, weil es einfach so unfassbar schön ist, all das hier zu erkunden. Und Artenschutz ist natürlich für uns die Hoheitsaufgabe in einem Zoo. Wir halten so viel wie möglich auch streng bedrohte Tierarten oder vom Aussterben bedrohte Tierarten und kombinieren unsere Tierhaltung an ganz vielen Stellen auch direkt mit Artenschutzprojekten.
1: Welche besonderen Orte, Fleckchen sollte man denn auf jeden Fall im Rostocker Zoo entdecken?
3: Die Frage ist eine ganz schön große Herausforderung für mich, weil ich natürlich jede Ecke im Zoo total liebe. Ne? Aber hier das Davineum, das kann ich immer nur wieder sagen, weil wir haben hier fast 150 Tierarten in diesem Davineum verankert. Aber natürlich haben wir auch ganz andere Tierwelten noch, nämlich die arktischen Tiere. Und unsere neue Robbenanlage, die darf man gar nicht vergessen. Die ist auch ganz toll. Da können wir die Robben unter Wasser beobachten, beim Schwimmen, beim Spielen. Wir haben viele botanische Schätze. Also wenn wir jetzt gerade durch den Zoo gehen, haben wir die Rhododendronblüte. Also auch der historische Zooteil besticht total. Also ich kann gar nicht genug sagen, es gibt so viele tolle Lieblingsorte. Und deshalb kann ich gar nicht von dem einen Lieblingsort reden im Zoo.
1: Ja, ich frage mich gerade auch ganz besorgt, wie man das alles an einem Tag irgendwie schaffen soll.
3: Deshalb immer wieder kommen. Ja.
0: Die Tropenhalle ist schon sehr spektakulär. Aber sie will mehr als beeindrucken. Sie zeigt mir, wie komplex Lebensräume sind und wie nah Faszination und Verantwortung beieinander liegen.
1: Und neben der Tropenwelt gibt es aktuell noch etwas ganz Besonderes hier zu entdecken, und zwar die Playmobil-Ausstellung.
0: Ganz ehrlich, die Evolution der Tiere mit Playmobil klingt für mich erstmal nach Spielzeug, ist aber eigentlich eine ziemlich clevere Idee. Komplexe Erdgeschichte wird hier in Miniaturwelten erzählt. Wie zwischen Vulkanen, Urzeitlandschaften, Meeren und frühen Lebensformen eine Ausstellung entsteht, die wissenschaftliche Themen spielerisch zugänglich macht, erzählt mir Romy Endlicher. Sie ist Abteilungsleiterin für Besucherservice und Marketing.
1: Was erwartet die Besucherinnen und Besucher hier in der Playmobil-Ausstellung?
4: Also es erwartet sie faszinierende 4,5 Milliarden Jahre Erdgeschichte. Das ist alles in ganz vielen liebevoll gestalteten Details sichtbar, erlebbar. Und man kann sich hier von Dioramen zu Dioramen vorarbeiten und auf den Spuren der Weltgeschichte wandeln. Und gleichzeitig hat man auch noch die Chance, selber sich ein bisschen zu verwirklichen im Thema Playmobil und kann an Spieltischen hier seine eigene kleine Welt zusammenbauen.
1: Und bei Playmobil denkt man ja wahrscheinlich in erster Linie erstmal an Kinderbespaßung. Würdest du sagen, das ist auch nur was für Kinder oder haben da vielleicht auch die Erwachsenen ein bisschen Spaß dran?
4: Also die Kinder sind natürlich ganz begeistert. Man sieht das an den kleinen Fingerabdrücken überall im unteren Bereich der Vitrinen. Das macht ihnen richtig Spaß, auch hier und da einen Nasenabdruck. Aber auch die Erwachsenen sind in dem Thema ja zu Hause. Das ist so ein generationsübergreifendes Thema. Denn viele sind mit Playmobil groß geworden.
1: Ihr habt ja immer mal so tolle Sachen hier. Kannst du mir da vielleicht auch noch ein bisschen was zu erzählen, zu den verschiedenen Veranstaltungen, die ihr das ganze Jahr über hier im Rostocker Zoo so habt?
4: Unser Top-Event des Jahres ist immer wiederkehrend die Klassiknacht in Zusammenarbeit mit dem Volkstheater Rostock. Wir haben 3000 Besucher an diesem einen Abend im Zoo. Dazu haben wir dann auch noch das Familienkonzert. Das ist ein Konzert, in dem wir Themen für jüngeres Publikum auf der Bühne zeigen.
0: Die Ausstellung zeigt mir, dass Wissen nicht trocken sein muss. Wenn ich genau hinschaue, entdecke ich in den kleinen Szenen große Zusammenhänge, wie sich Lebensräume verändert haben, wie Arten entstanden sind und wie lange die Geschichte des Lebens schon vor den Menschen begonnen hat.
1: So, und jetzt wird's richtig besonders, denn wir erleben jetzt die Katas hautnah. Oh Gott,
0: Lemuren kommen ursprünglich nur auf Madagaskar und den umliegenden Inseln vor. Viele Arten sind bedroht, weil ihre Lebensräume verschwinden. Im Zoo Rostock kann man ihnen sehr nahe kommen. Welche klaren Regeln dabei gelten und warum Respekt bei dieser Nähe besonders wichtig ist, erzählt mir Tierpflegerin Sina Füssel.
1: Was ist denn wichtig, vor allem im

0: Umgang mit den Katas? Wenn man die Begegnung hat, ist es auf jeden Fall wichtig, dass man sich vorher einmal die Hände desinfiziert, ne? Weil die Keime ja auch von außen kommen, die kennen sie ja nicht. Und auch nicht anfassen. Also die Katas kommen zu einem, so wie Bella jetzt auf deiner Schulter. Es hat sie entschieden, zu dir zu kommen, auf die Schulter zu gehen. Aber streicheln nicht, das kennen die nicht. Und sie können halt auch, die haben halt scharfe Zähne, ne? Und könnten dann halt auch sich erschrecken, dann beißen. Und das ist halt dann nicht so schön. Genau, das ist eigentlich so das hauptsächlich. Und auch nicht, was ich immer ganz gern sage, die Katas nicht ärgern. Also das Futter hinhalten und nehmen lassen und nicht immer wegziehen. Das ist ja unfair.
1: Ja.
0: Ne? Und sonst einfach genießen, wenn man hier drauf ist.
1: Wie oft ist so eine Begegnung? Wie kann man sich das vorstellen? Kann man einfach hier in den Zoo kommen und das machen? Oder wie läuft das ab?
0: Nee, man muss es vorher buchen. Also es ist am Wochenende bei uns jetzt mittlerweile möglich, dass du da einmal kommen kannst. So 13.10 Uhr ist das ungefähr. Und dann hole ich sie da vorne am Tor ab und dann gehen wir zusammen hier drauf. So 10 bis 20 Minuten, je nachdem, wie die Katas Lust haben, was die Leute für Fragen stellen.
1: Und hast du so einen Lieblingsort hier im Rostocker Zoo?
0: Also wenn man es wirklich nimmt, ist es wirklich die Katteranlage. Ich freue mich jedes Mal, wenn ich hier morgens einmal hinkomme und nachmittags, wenn ich die fütter. Und dann einfach mich kurz hier hinzusetzen mit einer Kleinigkeit und dann so wie jetzt einfach das Genießen, den Tierkontakt. Das hat man nicht so oft in der Tierpflege, wie man denkt. Deswegen ist das wirklich sehr, sehr schön.
1: Lemuren, Katas, was ist da jetzt der Unterschied? Warum sagen die einen so und die anderen so?
0: Katas ist eine Art, also es gibt viele verschiedene Lemuren. Ja. Ne? Also ich glaube, bis 100 oder so verschiedene Lemurenarten. Und dann gibt es halt den Lemur Katter und das ist der. Das ist einfach der Katter an sich. Als die hier viele Jungtiere hatten, 3-4 Stück, und die waren so klein und einfach auch schon nachher so zutraulich. Und dann hatte ich mal Melone stückchenweise so eingefroren und denen das gegeben, weil es ein heißer Tag war. Und das war einfach so süß zu beobachten, wie sie einfach damit ein bisschen überfordert waren, weil sie kennen ja Melone mal, aber nicht gefroren. Und dann waren selbst die Erwachsenen so wirklich reinbeißen, oh, ist ja kalt. Das war einfach irgendwie süß.
2: Die Begegnung mit den Lemuren ist einer dieser Momente, die man nicht planen kann, aber auch niemals vergessen wird. Vielleicht kommt ein Tier ganz nah, vielleicht bleibt es lieber auf Abstand. Das alles zeigt mir auf jeden Fall, das hier ist keine Show, sondern eine echte Beobachtung von wilden Tieren.
3: Vom tropischen Davineum geht's jetzt rüber zu den Robben.
2: Nach der Tropenwelt wird es für mich maritimer. Bei den Robben geht es um Tiere, die an das Leben im Wasser perfekt angepasst sind. Ich finde, sie wirken an Land manchmal etwas unbeholfen, sind im Wasser aber schnell, wendig und erstaunlich elegant. Bei der Fütterung kann ich gut beobachten, wie aufmerksam sie auf ihre Pflegerinnen und Pfleger reagieren. Sehr beeindruckend. Fütterungen sind im Zoo nicht nur Programmpunkte für Besucherinnen und Besucher. Sie sind auch wichtige Momente für Kontrolle und Beschäftigung. Das Pflegeteam sieht, wie die Tiere fressen, wie sie sich bewegen und ob sie aufmerksam reagieren. Gleichzeitig bekommen Besucherinnen und Besucher einen Einblick in Verhalten, Unterschiede zwischen den Tieren und in den Alltag der Pflege.
3: Gerade noch den Robben bei der Fütterung zugeschaut und jetzt schon wieder mittendrin. Wir schauen uns jetzt mal so ein Robbentraining an. Aber erstmal heißt es, Schuhe wechseln, denn jetzt wird's nass.
2: Training im Zoo hat wenig mit Kunststücken zu tun. Es hilft dabei, Tiere zu beschäftigen und medizinische Kontrollen stressärmer zu machen. Wenn eine Robbe freiwillig eine Flosse zeigt, das Maul öffnet oder an eine bestimmte Stelle kommt, kann das Pflegeteam den Gesundheitszustand besser einschätzen, ohne das Tier unnötig zu belasten. Was von außen leicht aussieht, basiert auf Vertrauen, Wiederholungen und klaren Signalen. Die Tiere müssen mitmachen wollen. Rebecca Wey, eine Pflegerin des Rostocker Zoos, erklärt mir, warum genau deshalb positives Training so wichtig ist.
1: Wir haben euch ja jetzt gerade schon beim Robbentraining zugeschaut. Was würdest du denn sagen, warum ist so ein Robbentraining wichtig für die Tiere?
4: Also es gibt unterschiedliche Gründe. Einmal gibt es das medizinische Training und das spielerische Training. Die Robben sind sehr, sehr intelligente Tiere und deswegen brauchen sie die Beschäftigung, die wir im spielerischen Training machen. Das sind ja trotzdem Wildtiere, die sind nicht domestiziert oder so, da ist genetisch nichts verändert. Und deswegen ist es ganz wichtig, dass sie halt auch beschäftigt werden. Denn klar, hier haben sie den Luxus, sich zurücklehnen zu können, nicht ständig auf 7:30 zu sein. Wo kriege ich jetzt mein Futter her? Oder wo kommt jetzt vielleicht der nächste Fressfeind her, der mich auch erlegen möchte, ein Hai oder ein Orca oder so? Hier wissen sie, sie haben ihre Ruhe.

Das Medizintrinken, das ja auch ein sehr großer Hauptgrund ist, ist vorhanden, weil insbesondere bei mehrfarbigen sie also nicht mehr aufwachen, weil sie während einer Narkose das Gehirn die Atmung abstellt und sie deswegen häufig ersticken leider. Und deswegen muss man von klein auf dieses Vertrauen von bis unten abtasten. Schaut da Krankheiten, Hautfälle oder so sind, in die Schleimhäute, Augen, Nase, Mund, Ohren und so reinschauen und alles außen, dass die Krankheiten und Verletzungen kennen, dann im Fall halt

0: total atemberaubend ist. Also mal so ein Eisbären unter Wasser zu sehen, ist schon wirklich cool. Und man kann super viel Wissenswertes tatsächlich noch lernen.
1: Wieso finden Besucherinnen und Besucher vor allem die Eisbären und Pinguine so interessant?
0: Man merkt das immer wieder, dass Besucher, Pinguine ist ja meist oft das absolute Lieblingstier. Ich glaube, es hat so dieses vom watschelnden Gang der Pinguine an sich und diese kleinen Tiere und dass sie halt super gut angepasst sind und einfach, ja, die sind halt einfach süß, muss man wirklich sagen, ne? Und wirklich total tolle Frackträger für die Natur.
1: Wir waren ja jetzt gerade bei der Pinguinfütterung. Mhm. Das ist ja auch was, was man auch als Besucherin oder Besucher machen kann. Was ist das Besondere daran, die Pinguine so hautnah erleben zu dürfen?
0: Tatsächlich kommt man halt super dicht bei dieser Tierbegegnung mit den Pinguinen und das ist halt nicht alltäglich tatsächlich. Also wir gehen mit den Besuchern, also wir sammeln die dann hier an der Anlage ab, also ein, und dann gehen wir gemeinsam mit denen auf die Anlage, erklären einmal ein bisschen, was zu beachten gibt und dann kann man schon fröhlich loslegen mit der Fütterung und man lernt super viel, man kann uns immer gerne Fragen stellen und tatsächlich ist das halt ein außergewöhnliches Erlebnis. Weil wann kann man sagen, ich habe Pinguine gefüttert?
1: Ja, also ich kann es jetzt sagen.
0: Ja, das ist gut.
2: Pinguine sind also Publikumslieblinge, keine Frage. Aber hinter dem Sympathiefaktor steckt auch ein ernsteres Thema. Ihre Lebensräume sind sensibel und stark von Umweltveränderungen abhängig. Genau deshalb verbindet das Polarium Tierbeobachtung mit Wissen über Meere, Eis und Klimaveränderung.
1: Die Pinguine sind jetzt gefüttert. Schauen wir mal, ob wir im Polarium vielleicht sogar einen Eisbären entdecken. Und ich glaube, ich habe da sogar schon einen gesehen. Krass.

0: Echt goldig.
1: Im Inneren des Polariums wird aus meinem Zoobesuch noch einmal eine Ausstellungserfahrung. Eisberge, Schneehöhlen, Modelle und interaktive Elemente machen die polaren Regionen greifbar. Ich kann hier nicht nur Tiere sehen, sondern auch verstehen, wie extrem und zugleich verletzlich diese Lebensräume sind.
0: Einer der Gründe, warum wir unsere Natur so rapide verlieren, liegt darin, dass wir die nicht mehr wertschätzen können, weil wir sie einfach nicht mehr verstehen. Gerade Zoos tragen dazu bei, dass das Interesse bei Kindern und Jugendlichen für die Natur wieder geweckt wird. Aber warum der Rostocker Zoo so besonders wichtig ist, das fragen wir mal bei Stefan nach. Hi Stefan, schön, Hi. Dass wir uns hier wieder treffen. Was denkst du denn, warum ist vor allem der Rostocker Zoo so wichtig? Warum sollten Familien den Zoo besuchen?
2: Ein moderner wissenschaftlich geführter Zoo, wie auch der Rostocker Zoo ja einer ist, der verpflichtet sich für 4 Hauptaufgaben. Das ist Erholung, Bildung, Forschung und Artenschutz. Und im Prinzip kann man das alles hier in einem Paket erleben. Man hat unsere weitläufigen tollen Parkanlagen, wo man den Alltag vergisst und runterkommt. Und gleichzeitig haben wir viele moderne Anlagen, wie das Polarium hier zum Beispiel, wo man Tierhaltung, Bildung, wir stehen ja hier direkt in unserer Eiswelt, einer wunderbaren Polarausstellung, Artenschutz und Forschung kombiniert. Zum Beispiel unterstützen wir mit dem Artenschutz-Euro, den man bei uns freiwillig bezahlen kann, Polarbears International, eine Stiftung, die sich für den Schutz der Eisbären einsetzt.
1: Am Ende geht es im Zoo Rostock also nicht nur um einzelne Tiere, sondern um Zusammenhänge. Wer hier Gorillas, Lemuren, Robben, Pinguine und Eisbären erlebt, bekommt viele kleine Anknüpfungspunkte. Für Neugier, für Wissen und vielleicht auch für einen bewussteren Blick auf unsere Natur. Der Tag im Zoo Rostock war für mich eine Reise durch Lebensräume, Geschichten und jede Menge Begegnungen. Manche Momente waren laut und spritzig und andere ganz leise.
0: Vom tropischen Davineum über neugierige Lemuren bis hin zum Robbentraining und hungrigen Pinguinen im Polarium. Hier im Rostocker Zoo gibt es wirklich jede Menge zu entdecken und zu erleben. Genau die Mischung aus Natur, Wissen und besonderen Begegnungen macht also diesen Zoo zu einem richtigen Lieblingsort.

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Zum Wochenende gibt es die Bergzeit mit einem Bergfest. Die Themenübersicht. Himmelsblick, das Bild der Woche. Spitzensport, EHV Aue, Gastgeber für Handballfest. Und Bergfest, gute Stimmung im Kuttengrund.

0: Glück auf! Gute Stimmung im Kuttengrund. Das war am vergangenen Sonnabend. Dieses Wochenende wird es die gute Stimmung hoffentlich auf den vielen Schulanfangsfeiern geben. Und am Montag beginnt dann für die ABC-Schützen der Ernst des Lebens. Dazu wünschen wir den vielen Schulanfängern viel Spaß beim Lernen sowie nette Lehrerinnen und Lehrer, die sie unterstützen. Mögen die Mädchen und Jungen viele neue Freunde finden und zusammen schöne Pausen verbringen. Und die Schulanfänger direkt angesprochen, habt immer Freude daran, Neues zu entdecken und auszuprobieren. Vielleicht habt ihr mit eurer Familie in der vergangenen Woche ja auch schon etwas Seltenes am Himmel entdeckt.
1: Unser Bild der Woche ist die Sonnenfinsternis vom Mittwochabend, auch wenn deswegen die Bergzeit an zwei aufeinanderfolgenden Tagen mit demselben Thema beginnt. Doch ein solches Ereignis ist wirklich ein seltenes Spektakel. Junge Menschen können sich ja schon mal den 3. September 2081 vormerken. Dann wird in Deutschland eine totale Sonnenfinsternis sichtbar. Die jetzt war eine partielle Sonnenfinsternis. Wie hier auf dem Ziegenberg bei Zwönitz wollten die Leute sehen, wie der Mond etwa 80 bis 85% die Sonne verdeckte.

Was Außergewöhnliches. Was dem einen die Sonnenfinsternis ist, sind für andere prominente Personen. Weil der EHV Aue ein Jubiläum feiert, kamen bisher schon viele bekannte Handballer von einst und heute zum Gratulieren. Im Zuge eines Turniers waren jüngst der SC Magdeburg mit seinen Stars, Weltmeistern und Olympiasiegern sowie aus dem Norden die SG Flensburg-Handewitt mit 5 amtierenden Weltmeistern ins Erzgebirge gereist.

0: Eine Saisonvorbereitung der Extraklasse erleben in diesem Sommer die Handballer des EHV Aue. Nicht zuletzt zur Freude der zahlreichen Anhänger. Der Grund ist das Jubiläum 100 Jahre Handball in Aue.
1: Ja, Riesen-Event, sieht man ja, glaube ich. Wir haben da viel Herzblut reingesteckt. Es ging ja im Januar los schon mit unserer Legendenwand und Festveranstaltung. Und heute so ein bisschen der Höhepunkt, unser Gysport-Hummelcup mit Flensburg, Magdeburg, Leipzig, wir. Das ist schon natürlich ausgenommen von uns das Hu des Handballs. Und von daher freuen wir uns riesig, die Mannschaften da zu haben.
0: Gespielt wurde der Intersport GÜSport Hummelcup am 7. und 8. August. Alle Begegnungen hatten ein hohes Niveau und dienten auch den beiden Erstligisten aus Magdeburg und Flensburg sowie dem Zweitligist aus Leipzig, der den Wiederaufstieg in die Bundesliga anstrebt, als Härtetest in der Saisonvorbereitung. Der EHV beginnt die Saison 2026/27 als Drittligist. Am Ende freute sich EHV-Manager Rüdiger Jurke. Was waren das für zwei tolle Tage? Handballkost vom Feinsten, volle Halle, Spaß und Freude an unserem Sport. Stars zum Anfassen, erzgebirgische Gastfreundlichkeit, der Intersport GÜSport Hummelcup war einfach eine gelungene Veranstaltung und der Höhepunkt unseres Festjahres.
2: Für die Sanierung des Kalkwerks Lengefeld gibt es eine finanzielle Unterstützung des Freistaates Sachsen. Infrastrukturministerin Regina Kraushaar übergab dem Museum einen Förderbescheid über 235.440 Euro. Das Geld aus dem Sonderprogramm Denkmalpflege soll eingesetzt werden für den Bau einer Brücke, die den Zugang zur Hängebank und zum Förderschacht mit Turm verbessern sollen. In der nächsten Bergzeit zeigen wir ab Montag einen ausführlichen Bericht zum Thema. Das Referat Rettungsdienst Brand- und Katastrophenschutz des Landratsamtes Erzgebirgskreis zieht an den neuen Standort des Katastrophenschutzzentrums in der Robert-Blum-Straße 21 in Annaberg-Buchholz um. In der Zeit vom 17. bis 19. August sind daher die Mitarbeiter des Referats vorübergehend nicht erreichbar. Sowohl das bisherige Dienstgebäude an der Straße der Freundschaft 11 als auch der neue Standort in der Robert-Blum-Straße 21 bleiben in diesem Zeitraum geschlossen. Für dringende Anliegen ist während des Umzuges eine telefonische Erreichbarkeit unter der eingeblendeten Mobilfunknummer gewährleistet. Ab 20. August sind die Mitarbeiter des Referats voraussichtlich wieder wie gewohnt erreichbar. Im September zieht das Feuerwehrtechnische Zentrum Annaberg-Buchholz ebenfalls an den neuen Standort des Katastrophenschutzzentrums um. Und auch das ist zu beachten. Das historische Archiv des Erzgebirgskreises wird in den kommenden Monaten von Pfaffenhain ins Dienstgebäude nach Annaberg-Buchholz umziehen. Der Umzug des insgesamt 3890 laufende Meter umfassende Archivgutes soll in mehreren Etappen erfolgen. Um dies geordnet, gesichert und fachgerecht zu bewältigen, ist eine Schließung für den Besucherverkehr unumgänglich. Ebenso können schriftliche Anfragen an das Sachgebiet Kreisarchiv beispielsweise für Recherchen, für Ahnenforschung oder Heimatforschung erst nach Beendigung des Umzuges wieder angenommen werden. Für die Zeit des Umzugs wird auch der zweite Standort des historischen Archivs in Aue-Bad Schlema in die vorübergehende Schließung mit einbezogen, um die nötige personelle Unterstützung bei den Vorbereitungsmaßnahmen zu gewährleisten. Sobald der Umzug abgeschlossen ist, stehen beide Standorte wieder vollumfänglich für Benutzer zur Verfügung. Wir kommen zu Verkehrsinformationen. In Aue wird die Schwarzenberger Straße B101 wegen Gewährleistungsarbeiten vom 17. August bis voraussichtlich zum 11. September halbseitig in Einbahnstraßenregelung gesperrt. Diese betrifft den Bereich ab Höhe Bockauer Straße bis zum Abzweig Becherweg. In dieser Bauphase ist eine Befahrung der B101 nur in Richtung Lauder-Schwarzenberg möglich. Ebenso kommt es in diesem Bauabschnitt zur Sperrung des Brauhausberges. Vom 12. bis voraussichtlich zum 25. September kommt es anschließend im Bereich ab dem Abzweig Becherweg bis zum Ortseingang Lauder zu weiteren Verkehrseinschränkungen. In dieser Bauphase ist die B101 in beide Richtungen befahrbar.
3: Ab dem 17. August wird bis längstens 28. August in Jöhstädt die Krumbacher Straße im Abschnitt zwischen dem Markt und der Siedlung aufgrund einer Kanalsanierung für den Verkehr voll gesperrt. Die Arbeiten erfolgen täglich in der Zeit von 7 bis 16 Uhr, sodass nach 16 Uhr die Straße wieder befahrbar ist. Im Anschluss an diese Maßnahme erfolgt dann bis

0: Voraussichtlich 25. September eine Fahrbahnerneuerung vom Markt in Jöhstadt bis zur Zufahrt zur Jugendherberge Raummühle. Die Jugendherberge ist in der Zeit nur aus Richtung Krombach kommend erreichbar. Die Vollsperrung bleibt bei dieser Maßnahme ganztags aktiv.
1: In Annaberg-Buchholz kommt es vom 17. bis voraussichtlich 21. August im Bereich der Bahnbrücke auf der S-266 im Ortsteil Kunersdorf zu Verkehrseinschränkungen aufgrund von erforderlichen Reparaturarbeiten an einer Brückenkonstruktion. Der Verkehr kann während der Bauarbeiten weiterhin in beide Richtungen fließen und wird mit Ampel geregelt.
0: Ab Montag ist bis voraussichtlich zum 5. Oktober in Neuwürschnitz die Hartensteiner Straße im Bereich Hauptstraße und Hartensteiner Straße 207c aufgrund des Breitbandausbaus voll gesperrt. Eine Umleitung ist ausgewiesen. Die Änderungen im Linienverkehr sind in Aushängen an den Haltestellen oder unter www.rve.de zu entnehmen.
1: Weitere Vollsperrungen betreffen ab Montag die Schneeberger Straße im Industriegebiet Schwarzenberg-Neuwelt, die Staatsstraße 224 in Pockau, die Kreisstraße 8115 bei Oberschmiedeberg sowie die Kreisstraße 8115 bei Großrückerswalde-Boden. Unter rztv.de informieren wir ab Sonntag im Detail zu den Sperrungen. Und nun, bevor am Montag die Schule beginnt, ein Ferientipp.
0: Wer geschickte Hände hat, kann in den Ferien kreativ werden und mal ein Wasserrad

In Lößnitz lädt die Stadtbibliothek Kinder kommenden Donnerstag zu einer Buchlesung ein. Im Frühjahr ist das Projekt Kleine Lesefüchse lauschen – Geschichten für Kinder ab 3 Jahren gestartet. Eine Lesepatin liest dabei regelmäßig in der Kinderbibliothek aus einem Bilderbuch vor. Die Lesung am 20. August findet als Vorlesepicknick statt. Bei gutem Wetter auf der Wiese am Skihang Milda, bei schlechtem Wetter im Bürgerhaus. Der Veranstaltungsort wird 2 bis 3 Tage vorher auf der Homepage bekannt gegeben. Jeder Teilnehmer sollte Decke, Essen, Getränke sowie gute Laune mitbringen. Lesepatin Katja hat unter anderem Frederik von Leo Leoni dabei. Eine Anmeldung ist nicht nötig. Der Eintritt ist frei.

0: Aus dem Erzgebirgsalmanach, 14. August im Jahr 2001. Einem Schornsteinfeger bleibt die Weihe des neuen sandgefüllten Kunstrasenplatzes in Neudorf vorbehalten. Die sportliche Einweihung erfolgt anschließend mit einem Spiel des SV Neudorf gegen den FC Erzgebirge Aue. Lange Zeit können die Gastgeber aus dem Seematal das Spiel offen gestalten. Am Ende wird der Klassenunterschied aber deutlich. Die nicht in Bestbesetzung angetretenen Auer Veilchen gewinnen die Partie mit 9:0. Für die Elf vom SV Neudorf stellt die Platzweihe am 14. August 2001 einen Höhepunkt in der Vereinsgeschichte dar. Endlich konnte dank Unterstützung von Bund, Land und Gemeinde der Wechsel vom Hart auf einen Kunstrasenplatz vollzogen werden. Erfreut sind die Mitglieder vom SV Neudorf gemeinsam mit den über 500 Zuschauern. Außerdem, dass der FC Erzgebirge Aue trotz engen Terminkalenders mit Meisterschaft und DFB-Pokal zum Spiel nach Neudorf gekommen war.
1: Aus dem Erzgebirgsalmanach, unsere Rubrik für die jüngere Regionalgeschichte. Kommenden Montag werden wir ein Kapitel aus Oberscheibe in der Sendung haben und ins Jahr 2001 zurückblicken. Da wurde im Scheibenberger Ortsteil gefeiert, wie auch schon bald wieder, nämlich vom 21. bis 23. August, das Heimatfest 625 Jahre Oberscheibe. Schon hinter sich hat der Verein IG Historischer Erzbergbau Lößnitz sein Sommerfest. Wir haben Veranstaltungsbilder. Bernd Puttwill war wieder für uns mit der Kamera unterwegs.
2: Das im alten Bergbaugebiet Kuttengrund im Waldgebiet zwischen Aue, Lößnitz und Bernsbach-Oberpfannenstiel noch heute vielstimmig der Bergmannsgruß Glück auf erklingt, ist einer Schar von Enthusiasten zu verdanken. Die Mitglieder des Vereins IG Historischer Erzbergbau Lößnitz haben das Areal in einen vorzeigbaren Zustand versetzt. Nicht zuletzt bei regelmäßigen Veranstaltungen wird das Geschaffene und damit verbunden die hiesige Bergbaugeschichte präsentiert. Am 8. August wurde trotz einer laufenden Baumaßnahme erneut ein Bergfest gefeiert. Die Gastgeber um den Vereinschef Jens Hahn freuten sich, dass wieder viele Gäste den Weg in den Kuttengrund gefunden haben. Musikalisch wurden sie von Silvana Neukirchner aus Thalheim empfangen.
3: Vor 3-4 Jahren war sie schon mal bei uns auf der Bühne und heute hat sie wieder vom Leder gezogen, wie man so schön heißt. Schlager, modern, Oldies auch dazu. Die Leute haben schön mitgesungen, mitgeschunkelt, war eine ganz runde Sache wieder. Ja, und Gäste waren wieder da, die seit Jahr und Tag hier schon den Weg zu uns finden. Circa 150 Besucher, denke ich, können wir heute hier schon standortfest zählen. Manche sind auch durchgewandert, andere haben sich nur den Rucksack wieder mit Getränken und Speisen gefüllt. Muss ja auch sein, wenn man hier durchwandert am Wanderweg, am Feilbach entlang. Ja, und so können wir also doch ganz zufrieden sein.
2: Trotz Urlaubszeit haben die Vereinsmitglieder alles gegeben, dass auch für Speis und Trank gesorgt war.

Für den Verein IG Historischer Erzbergbau Lößnitz verwirklicht sich gerade ein Traum. Im Lößnitzer Bergrevier mit dem Reichenbachstollen im Kuttengrund zwischen Lößnitz und Oberpfannenstiel nehmen nämlich die über viele Jahre geschmiedeten Pläne längst sichtbar Gestalt an. Ein Gebäude in Form eines historischen

0: Zechenhauses zu errichten. Nachdem im Oktober 2024 der erste Spatenstich erfolgte, wurde im September 2025 Richtfest am Kuttenhaus gefeiert. Zum Bergfest mussten die Vereinsmitglieder viele Fragen zum Baufortschritt beantworten.
1: Zurzeit, auch wenn man außen nicht viel sieht, werkeln die Handwerker im Innenraum. Der Innenputz ist inzwischen schon fertiggestellt. Kommende Woche soll es also losgehen. Dann wird die Kellertreppe eingebaut, dann kommt der Esstisch rein, dann soll der Fußboden noch rein. Es braucht alles seine Zeit auch zum Trocknen. Der Fensterbau ist auch schon motiviert und sitzt schon in den Startlöchern. Ja, und wenn alles klappt und auch das Wetter mitspielt und die Durchtrocknung des Gebäudes gewährleistet ist, dann soll auch noch bis zum Herbst der Außenputz drauf. Dann nimmt also auch das Haus schon ganz schön Gestalt auch von außen an. Ja, und dann müssen wir mal schauen, wie dann das mit dem Winter wird, ob wir so weitestgehend im Herbst noch was machen können. Ansonsten kommen dann auch noch die Zimmerleute zum Zuge. Wenn es jetzt nicht mehr klappt, dann wird es eben im neuen Frühjahr, dann soll ja an den Giebelseiten und teilweise auch am Kniestock etwas oberhalb zwischen Fenster und Dachrinne noch Holzverkleidung ran. Ja, dann sind wir schon ganz schön weit, denke ich mal, dass wir dann nächstes Jahr im Sommer ein Megafest feiern können.
0: Die nächsten Veranstaltungen warten aber noch im laufenden Jahr. So soll es in den sächsischen Herbstferien die traditionelle Laternenwanderung geben. Hier Bilder von der 27. Sturmlaternenwanderung im Herbst 2025 und zum Jahresabschluss die Mettenschicht.

0: Wie sieht die Bahn der Zukunft aus? Welche Möglichkeiten bieten dabei digitale Technologien? Antworten auf solche Fragen erhalten Interessierte am 15. August von 10 bis 18 Uhr beim Tag der offenen Tür am Smart Rail Connectivity Campus am unteren Bahnhof in Annaberg-Buchholz. Auch die Erzgebirgische Aussichtsbahn verkehrt am 15. August zwischen Schwarzenberg und Annaberg-Buchholz. Für Fahrgäste sowie interessierte Besucher bieten sich dabei die Gelegenheit, die Zeit am unteren Bahnhof zu nutzen und spannende Einblicke in aktuelle Forschungsprojekte rund um die Mobilität der Zukunft zu gewinnen. Ein Bild von der Mobilität in der Vergangenheit kann man sich am Hammerparkplatz in Schwarzenberg machen.
1: Das besondere Exponat. Eine gekippte Werkslok fällt in Schwarzenberg am Hammerwegparkplatz ins Auge. Deren Installation erfolgte im März 2005 im Rahmen der Industrieausstellung Art Technica. Die Lok, Baujahr 1962, ist Teil des Lehrpfades Alte Eisenbahn in Schwarzenberg. Um zum Nachdenken über die rückläufige Vormachtstellung der Eisenbahn im Gütertransport anzuregen, steht die Lok nicht auf all ihren Rädern und ist in gekippter Form aufgebaut. Das bietet darüber hinaus die Möglichkeit, eine ungewohnte Wahrnehmungsperspektive zu genießen. Die Rangierlok hatte einen Dieselmotor. Ihre Höchstgeschwindigkeit betrug 30 km/h. Nachdem sie zuerst für den VEB Steinkohlewerk Zwickau im Einsatz war, fuhr sie später für den VEB Waschgerätewerk Schwarzenberg. Jetziger Eigentümer der Lok ist der Verein Sächsischer Eisenbahnfreunde. Zwischen ihm und der Stadt Schwarzenberg besteht ein Dauerleihvertrag für die Installation. Im Sommer 2020 wurde das sehenswerte Exponat saniert.
0: Rund 527.300 Schülerinnen und Schüler starten am Montag in ein neues Schuljahr. Für rund 37.700 Erstklässler beginnt damit ein neuer Lebensabschnitt. Für eure Schulzeit wünschen wir allen Kindern und Jugendlichen viel spannende Erlebnisse und gute Lernerfolge. Und Kopf hoch, wenn es mal schwierig wird. Und allen anderen wünschen wir eine angenehme Zeit in ihrem aktuellen Lebensabschnitt. Und das mit dem Kopf hoch, wenn es mal schwierig wird, gilt natürlich ein Leben lang. Die nächste Bergzeit kommt am Montag. Bis dahin, Glück auf!

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1: Sonnenfinsternis bringt Menschen zusammen und Feldschlacht am Schloss in Treuen.
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1: Liebe Zuschauer, ich begrüße Sie ganz herzlich am letzten Ferientag für die Kids und damit auch zu einer letzten Tagaktuell-Ausgabe für diese Woche. Schön, dass Sie dabei sind. Am 12. August wurde es am Himmel duster, zumindest für einige Minuten. Eine Sonnenfinsternis zog über Teile der Erde und sorgte für ein beeindruckendes Naturschauspiel. Auch im Vogtland war sie zu beobachten, allerdings nur partiell. Circa 85% der Sonne waren bedeckt. Sternwarten in der Region boten speziell dafür Beobachtungen an. Wir besuchten die Sternwarte in Geilsdorf im Vogtland.
3: Einige Zuschauer werden jetzt vielleicht stutzen. In Geilsdorf, das wissen viele, gibt es ein Wasserschloss, also eine Ruine. Dass man dort auch eine Sternwarte findet, hat sich noch nicht überall herumgesprochen.
4: In Geilsdorf gibt es seit ungefähr 2 Jahren eine Sternwarte. Gegründet oder Eröffnungsdatum war der 1. Juni 2024. Ich komme ungefähr in derselben Zeitspanne hier mit in das Team rein. Betreue das mit einem Kollegen, mit unserem Basti praktisch in der Technik. Und die anderen Mitglieder sind praktisch Beobachter. Der Pfarrhof hat es über Spenden finanzieren können und uns erfreulicherweise ungefähr wie nach einer Universität entsprechendes Equipment hier hingestellt. Und wir nutzen das für die Öffentlichkeitsarbeit. So, hier haben wir das Hauptinstrument oder die Hauptinstrumente der Sternwarte. Hierbei handelt es sich um einen 17 Zoll Kirk oder Dell Kirkham Reflektor der Firma Planwave. Das bedeutet, der hat 17 Zoll Öffnung als Spiegel, ungefähr 3 Meter Brennweite und hat hinten dran ein Kamerasystem, was tief gekühlt werden kann und entsprechende Farbfilter, die hier in dieser runden Vorrichtung hinterlegt sind, gewährleisten, dass wir praktisch tiefe Aufnahmen auch von Nebeln, Galaxien, alles, was draußen irgendwo im Universum ist, ablichten können hier in Geilsdorf. Die Sternwarte an sich begleitet Schülerprojekte, die meistens über einen Lehrer, der bei uns im Team hier mit ist, das ist der Herr Hüttner, an uns herangetragen werden. Und wir machen dort zum Beispiel Planetenaufnahmen oder Galaxienaufnahmen oder auch von Weltraumschrott, der Eintritt in der Atmosphäre, sowas nehmen wir auch gerne mal mit auf, was aktuell hier kein Problem ist bei den vielen Satelliten. Dann haben wir hier ein schönes Projekt gehabt, voriges Jahr am 3. Oktober. Da hat man im Zuge der Maus vom WDR eine Veranstaltung gehabt. Da sind wir mit ausgewählt worden und durften hier für Familien im Vogtland oder in der Umgebung mal einen richtig schönen Familiennachmittag mit Sternwarte und Planetarium in der mobilen Version durften wir hier gerne mal präsentieren. Also grundsätzlich ist es so, dass bei uns jeder die Technik von uns bedienen darf, unter unserer Aufsicht natürlich. Wir geben da auch gerne mal hier diese Fernbedienung mit in der Hand. Derjenige bekommt dann eine Anleitung von uns, wie er das zu bedienen hat. Und dann darf er sogar selber das Teleskop hier bewegen, beziehungsweise auch gerne mal die Kuppel, wer das mal möchte. Da lassen wir also die Leute relativ frei hier mal mit beobachten. Ansonsten haben wir hier ganz tolle Technik auch an der Seite stehen. Da haben wir hier das Großteleskop, das geht nur fotografisch auf der Montierung. Aber dort haben wir eine 16 Zoll Variante, wo die Leute, wer auch immer hier kommt, auf eigenen Wunsch selber beobachten dürfen, Objekte ihrer Wahl. Also wir gehen das nicht vor, aber wir begleiten es natürlich gerne, wenn da Hilfe gebraucht wird. Für Interessenten gibt es natürlich immer die Möglichkeit, über die Webseite sternwarte-geilsdorf.de einfach mal zu schauen. Da wird links angezeigt, wann wir kurzfristig da sind. Das ist halt abhängig vom Wetter. Dann blenden wir das ein, ab welcher Uhrzeit wir aufhaben, so auch heute. Das heutige Ereignis ist eine partielle Sonnenfinsternis, die knapp zu 90% durch den Mond eine Bedeckung hier stattfindet über Geilsdorf. Das ist in Spanien eine totale Sonnenfinsternis. Hier fast 90% bedeckt. Das ist schon ganz ordentlich. Wir machen das heute so, dass wir weitestgehend das nur mit Sonnenfinsternisbrillen machen.

0: Dann stellen wir noch ein kleines Teleskop auf, also ein Spektiv, wo man die Sonne direkt anschauen kann, beziehungsweise auch mit entsprechenden Kameras dann aufnehmen kann.
1: An diesem Tag gab es Anmeldungen, aber auch eine Menge Besucher, die spontan kamen. Was war der Plan?
0: Ja, wir begrüßen erst einmal natürlich herzlich unsere Gäste und dann wird es relativ wahrscheinlich spontan eingeführt werden, ein wenig Sonnenbeobachtung, warum wir überhaupt heute hier das machen, wegen der Sonnenfinsternis natürlich und ein bisschen halt das Thema erörtern, was kann ich auf der Sonne überhaupt sehen und was wird dann im Anschluss oben außerhalb hier des Pfarramtes bei der Sonnenfinsternis erleben. Das Problem ist folgendes, unser Horizont ist leider Gottes hier nicht für die Sonnenfinsternis geeignet, weil die Sonne hier in den Bäumen untergehen wird. Deswegen werden wir 500 Meter von hier außerhalb der Sternwarte auf einem Hügel uns positionieren und dann praktisch mit den Leuten gemeinsam hoffentlich eine schöne Sonnenfinsternis erleben.
2: Mein Name ist Jörg Weidauer, ich komme aus Plauen.
3: Ja, und Sie schauen sich heute was an.
2: Ich schaue mir heute mal die Sternwarte in Galsdorf an.
3: Und die
2: Mit
3: Sonnenfinsternis?
2: der Sonnenfinsternis, selbstverständlich.
3: Sind Sie ausgerüstet? Brille mit?
2: Ja.
1: Gegen 19 Uhr gab es dann eine kleine Völkerwanderung in Galsdorf. Frauen, Männer, Kinder und auch Hunde strömten vom Dorf hinauf zum Hügel, immer der Sonne entgegen. Bewaffnet mit Teleskopen, Fernrohren, Fotoapparaten und Sonnenschutzbrillen jeglicher Art. Viele hatten auch Klappstühle und Decken dabei und veranstalteten ein Picknick. Getränke gab es gratis von einem Sponsor. Vor Ort wurden die Beobachter noch einmal besonders in Sachen Sicherheit eingewiesen.
0: Also das Wichtigste bei der Sonnenbeobachtung ist erstmal, dass eigentlich, wenn Kinder in der Umgebung sind und wir hier in einer öffentlichen Öffentlichkeitsarbeit stehen, dass Teleskope nicht also unbeaufsichtigt praktisch hier dort stehen und auf die Sonne einfach gerichtet sind, ohne dass ein Erwachsener von uns hier das kontrolliert. Grund ist, ein Blick durch die Sonne oder auf die Sonne durch ein optisches Instrument ist sofort die Erblindung des Auges und die Schädigung auf Dauer. Das kann man also nicht mehr reparieren. Zu dem Zweck ist jedes Sonnenteleskop mit einem Filter vorne am Objektiv oder bei uns über einen Herschelkeil bzw. über ein Spezialfiltersystem von Lund. In dem Fall so ausgestattet, dass das ein zertifizierter Sonnenfilter ist und hier keine Augenschädigung auftreten kann. Das ist ganz wichtig. Niemals einen Feldstecher irgendwo auf die Sonne halten, auch wenn man denkt über einen Dunst am Horizont, das geht schon. Nein, das geht nicht. Die Augen werden definitiv einen Schaden erleiden, auch wenn man denkt, dass man das nicht hat. Stichwort Sonnenfilterbrillen. Also auch wir haben hier die sogenannten Sophie-Brillen im Einsatz. Da haben wir im Vorfeld schon welche erworben. Die werden wir hier dann auch mit austeilen an die Leute und wollen sie auch gerne hinterher wieder haben für die nächsten Ereignisse dieser Art.
1: Einige Besucher hatten Eigenbauten mitgebracht. Eine Schweißerbrille tat es auch. Langsam kam der ersehnte Moment heran.
0: Es ist ein ganz tolles Erlebnis. Für viele ist es so, die Sonne wird verfinstert und dann gehen die meisten Leute. Für mich ist es so, ich schaue das Ereignis von Anfang bis Ende eigentlich an. Heute haben wir das Problem, wir sehen den Anfang, sehen die Mitte, wenn wir Glück haben, mit dem Horizont ganz genau. Das muss man sehen, wie das läuft dann. Und dann wird das Problem sein, dass die Sonne natürlich untergeht mit einer Sichel. Das ist aber eingeplant, das ist auch ähnlich unten in Spanien so. Bloß die haben da unten das Glück, dass die dort eine Totalität haben. Wir haben hier zu 90% sogar eine Verfinsterung der Sonne. Das ist aber auch schon ganz schön toll.
1: Toll war aber nicht nur die direkte Beobachtung des Vorgangs, sondern das Gesamterlebnis. Für manche Menschen ist die Sonnenfinsternis weit mehr als ein astronomisches Ereignis. Sie beschreiben den Moment als überwältigend, andere als geradezu magisch. Unter den Zuschauern waren sicher auch Menschen, die eine besondere Beziehung zur Sonne haben. Für Sonnenanbeter und spirituell orientierte Menschen kann das Ereignis ein außergewöhnlicher Moment sein. Eine Gelegenheit, innezuhalten, sich auf die Natur zu besinnen und die eigene Verbindung zum Himmel zu spüren. Doch unabhängig davon, ob jemand wissenschaftlich interessiert, spirituell oder einfach nur neugierig ist, die Faszination verbindet die Menschen. Fremde stehen plötzlich nebeneinander, zeigen gemeinsam nach oben und erleben denselben seltenen Moment. Man muss nicht nach Ibiza reisen, um einen schönen Sonnenuntergang zu genießen. Das kann man auch zu Hause.
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1: Seit Dienstagabend um 18.18 Uhr sind die Feuerwehren bei einem Großeinsatz im Schwarzen Holz in Mesbach im Einsatz. Der Einsatz dauert auch bei unserem Redaktionsschluss am heutigen Freitag noch an. In der Nacht waren erneut rund 130 Einsatzkräfte im Gebiet. Immer wieder mussten frisch aufflammende Glutnester bekämpft werden. Um effizient vorzugehen, wurden Luft- und Bodeneinsatz eng miteinander verknüpft. Weiterhin wird mit der Drohne der Johanniter gearbeitet. Wo die Drohnendaten erhöhte Temperaturen anzeigten, wurden die Kreisregner gezielt platziert und unterstützten die Feuerwehren. Unverändert wichtig bleibt die manuelle Arbeit am Boden. Erde wird umgegraben, damit das Löschwasser die nötige Eindringtiefe erreicht. Vor Ort hat das THW auch eine stabile Wasserversorgung aufgebaut. Die eigens errichtete 2,3 Kilometer lange Schlauchleitung sichert den ständigen Löschwasserbedarf vor Ort. Der Einsatz von Löschschaum ist in dem betroffenen Gebiet untersagt, da es sich um ein Wasserschutzgebiet handelt. Das Einsatzgebiet erstreckt sich unverändert über die 7 Hektar. Das Betretungsverbot für den betroffenen Wald gilt weiterhin uneingeschränkt. Der Fachbereichsleiter für Sicherheit und Ordnung, Dr. René Schreiter, richtete einen Appell an die Bürger. Trotz der am Wochenende anstehenden Schulanfangsfeiern bittet er die Bürger, auf private Feuerwerke und Pyrotechnik zu verzichten.
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7: Kürzlich haben wir Ihnen in einem Beitrag das Treuner-Schloss vorgestellt. Falls Sie diesen verpasst haben sollten, Sie finden ihn wie alle unsere Beiträge auf unserem YouTube-Kanal TV Westsachsen. Am vergangenen Wochenende inklusive Freitag fand die größte und bekannteste Veranstaltung, das Treuner-Schloss-Fest, statt. Einer der Höhepunkte war die offene Feldschlacht am Sonntagvormittag.
8: Das Treuner Schlossfest bot den Besuchern an 3 Tagen ein umfangreiches Programm.
9: Auftakt ist dann der Freitagabend, das ist eher eine gemütliche Runde dann sozusagen, dann mit Musik und geselligem Beisammensein. Ja, und der Samstag als Haupttag sozusagen, da findet dann die Schlosserstürmung als Höhepunkt sozusagen statt. Und am Abend haben wir dann natürlich wieder Musik dabei gehabt und es gab sehr viel Essen zu trinken und so weiter. Und heute zum Sonntag ist dann sozusagen nochmal eine offene Feldschlacht geplant, wo dann letzten Endes dann nochmal ordentlich gekämpft wird und auch geschossen wird, dass da die Wände wackeln quasi beim Schloss.
8: Bevor die Schlosswände wackelten, wurden die Gäste mit Blasmusik eingestimmt.
9: Genau, Treuner Blasmusikanten machen heute den Anfang um 10 und wie gesagt, auf um 11 ist dann die offene Feldschlacht, da geht es dann nochmal richtig zur Sache. Und dann circa gegen 14 Uhr sind wir dann am Ende dann von der Veranstaltung.

0: Heuer feierte man das 21. Schlossfest. Den Schlossverein gibt es aber schon länger.
1: Der Schlossverein an sich hat sich vor 25 Jahren begründet. Also wir feiern dieses Jahr auch noch unser 25-jähriges Bestehen. Ja, und ja, das hat sich dann irgendwo ergeben. Die organisieren sich quasi selbst, diese Truppen, die dann hier einmarschiert sind. Und so, das war am Anfang dann vom vorherigen Vereinschef sozusagen organisiert. Der Uli Leibold war damals der Chef. Und ja, und da kam die Idee von einem Schlossfest und mit dem dementsprechenden Rahmenprogramm. Und die Jungs spielen sozusagen den 30-jährigen Krieg nach, was quasi auch die Zeit ist. Kurz vor dem 30-jährigen Krieg ist ja das Schloss sozusagen erbaut worden. Und deswegen passt das ganz gut in die Geschichte sozusagen. Und ja, deswegen ist das seitdem auch ein guter Tradition und sind immer mehr Leute, die sozusagen dazukommen. Wir kriegen langsam ein Platzproblem, weil die Zelte müssen ja auch irgendwo aufgebaut werden und so weiter. Und dieses Jahr haben wir mit fast 20 Vereinen quasi sozusagen den mittlerweile größten Ansturm sozusagen aufs Schloss gehabt.
0: Auch die Gäste kommen jedes Jahr zahlreich, denn das Programm kann

0: kann sich sehen lassen und außerdem.
1: Wir machen das alles eintrittfrei und das basiert alles auf Spenden. Wir finanzieren das ausschließlich durch Spenden und deswegen sind wir natürlich über jeden Euro dankbar, der dann auch bei uns in der Büchse landet. Ja, weil der Aufwand ist ja doch immens, den wir da betreiben dafür. Und wie gesagt, wir wollen einfach, dass das Ganze keinen Eintritt kostet, damit auch wirklich jeder Zugang zu der ganzen Veranstaltung hat. Und das soll ja auch, wie gesagt, auch für unser Schloss letzten Endes dann für die Renovierungsarbeiten dann einfach ein bisschen Geld rüberkommen. Und das, wie gesagt, das wird eigentlich gut angenommen. Das funktioniert hier das Jahr eigentlich auch super gut.
0: Inzwischen rückte der Zeitpunkt der Schlacht immer näher. Jürgen Werner aus Nürnberg ist einer der Teilnehmer und er fungiert auch als Pressesprecher. Er schilderte uns die drei Tage aus Sicht der Militärvereine.
2: Die ersten kommen schon am Donnerstag, am Freitag ist dann der Anreisetag, großer Lageraufbau. Großes Hallo, weil man sieht sich ja nicht jede Woche. Und dann werden die Lager aufgebaut und dann gibt es auch das erste gemütliche Beisammensein. Wir sind so 200, 250 Leute da, die alle aus dem Hobby kommen. Man kennt sich gegenseitig, weil man trifft sich ja immer wieder bei solchen Veranstaltungen. Und dann ist, wie gesagt, am Freitag erstmal das große Hallo und der Abend wird dann sehr gemütlich miteinander verbracht.
0: Natürlich wird auch in den Zelten geschlafen. Nicht alle sind so komfortabel und groß wie das des Fähnrichs.
3: Das ist jetzt ein Zelt, also sehr nobel eingerichtet für einen Offizier. Normalerweise in so Zelte drinnen, wenn sie überhaupt Zelte hatten, waren 4 bis 6 Mann untergebracht. Ein Offizier hat das Vorrecht, dass er sich da drinnen alleine mit seiner ganzen Bagage, mit seinem ganzen Gepäck da drinnen aufhalten kann.
0: Woher kommen die Darsteller?
2: Wir haben hier Gruppen aus ganz Deutschland, also Süddeutschland, Memmingen, Nürnberg ist vertreten. Wir haben hier Gäste aus Tschechien da, die schon seit Jahren hier nach Treuen kommen. Und wir haben auch die weitesten Gäste, dürften aus den Niederlanden sein, mit denen wir auch schon viele Jahre zusammenarbeiten. Und mit denen wir viel auf diese Lager fahren, wie hier in Treuen, diese Geschichte nachspielen. Das ist eigentlich ein ganz europäisches Hobby und das ist auch weit nur hin.

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4: In der kommenden Woche übergeht kühler und wechselhafter wird, zeigt sich morgen der Westsachsenhimmel nochmals von seiner Bestseite. 5 Grad in Sonne, die Tagschnitt wechselt bis auf angenehme 25 Grad. Es sind gilt 23 Grad.
5: Liebe Zuschauer von Taktuell, wir verabschieden uns von Ihnen, wünschen Ihnen ein schönes Wochenende und natürlich wünschen wir allen Schulanfängern morgen eine tolle Feier und dann am Montag einen guten Start in diesen neuen Lebensabschnitt. Und für alle Autofahrer gilt, Fuß vom Gas, dass die Kleinen auch gut in der Schule ankommen und wieder nach Hause kommen. In diesem Sinne sehen wir uns am Montag wieder. Dahin machen Sie es gut. Tschüss.

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2: Hallo und herzlich willkommen. Ich begrüße Sie zur Drehscheibe Lausitz am Freitag, dem 14. August. Schön, Sie wieder begrüßen zu dürfen, hier im Lausitzwelle Fernsehen und bei Sachsen 1. Die Hitze und die damit verbundene Trockenheit machen zunehmend auch den Gewässern in der Lausitz zu schaffen. Von den drei größten Flüssen ist die Schwarze Elster dabei am stärksten von den Auswirkungen betroffen. In Teilen ist dort ein regelrechtes Fischsterben zu beobachten. Im Anschluss bleiben wir in Hoyerswerda und schauen dabei auf ein Sanierungsprojekt in der Heinrich-Zille-Straße.
3: Der Wassermangel in den Lausitzer Gewässern bedrohte mittlerweile ernsthaft den Fischbestand. Während die Spree in ihrem gesamten Verlauf noch einigermaßen über genügend Wasser verfügt, ist die Situation in der Neiße schon kritischer. Deutlich ist das bereits in Görlitz an der Europabrücke unterhalb des Wehres der Vierradenmühle zu beobachten. Zwar fließt das Wasser hier noch, allerdings kommt zunehmend sozusagen Land in Sicht. Besonders von der Trockenheit betroffen sind Teile der Schwarzen Elster. Zwar plätschert diese in Kamenz noch dahin, das fehlende Wasser ist aber bereits hier deutlich zu erkennen.
4: Regelrecht dramatisch stellt sich der Zustand des Flusses jedoch in der Region um Hoyerswerda dar. Bereits oberhalb des Wehres an der Görlitzer Brücke ist der Pegelstand drastisch gesunken. Nicht einmal 2 Kilometer weiter ist der Fluss komplett ausgetrocknet. Auswirkungen hat das besonders für die zahlreichen Fische, die ganz offensichtlich einen qualvollen Tod sterben mussten. So bietet sich dem Betrachter ein erschreckendes Bild, zumal in den letzten verbliebenen Lachen des Flussbettes noch zahlreiche Flossentiere ums wohl aussichtslose Überleben kämpfen.

0: Besserung ist kurzfristig nicht in Sicht. Zumal auch Nebenflüsse wie Wutra und Schwarzwasser unter akutem Wassermangel leiden. Auch das Abwasser aus der Kläranlage Bergen ist nur der berühmte Tropfen auf dem heißen Stein. Bereits 1 Kilometer weiter ist davon nichts mehr zu sehen. Im sächsischen Umweltamt hat man von der Dramatik offenbar noch keine Kenntnis erlangt und weist den Wasserstand der Schwarzen Elster am 13. August in Neuwiese mit 18 cm aus. Mit dem Wohnhaus in der Heinrich-Zille-Straße 1-3 ist die Fassadenerneuerung im Wohngebiet am Elsterbogen vorerst abgeschlossen. Die Wohnungsgesellschaft Hoyerswerda hat rund 105.000 Euro in die Instandsetzung des fast 70 Jahre alten Gebäudes investiert. Neben der Fassade wurden unter anderem Balkone, Dachgauben, Hauseingänge und Teile der Blechverkleidungen überarbeitet. Auch Regenrinnen und Schneefanggitter wurden erneuert bzw. angepasst. Die Arbeiten liefen von Mai bis Anfang Juli und fanden bei laufendem Mietbetrieb statt. Alle 17 Wohnungen des Hauses sind weiterhin vermietet, viele davon bereits seit Jahren. Mit der Maßnahme setzt die Wohnungsgesellschaft ihre Strategie fort, regelmäßig in den eigenen Wohnungsbestand zu investieren. Das bestehende Farbkonzept des Elsterbogens wurde dabei beibehalten. Für die Mieter entstehen durch die Arbeiten keine zusätzlichen Kosten.
1: Vor wenigen Tagen berichteten wir über die Folgen der Vollsperrung der Bundesstraße westlich von Lauter. Seit heute ist nun ein wichtiger Straßenabschnitt wieder für den Verkehr freigegeben. Außerdem schauen wir zu einem Highlight beim diesjährigen Lausitz-Festival in Kuhnewalde.
2: Frischer Asphalt, neue Fahrbahnmarkierungen und endlich wieder freie Fahrt. Zumindest auf einem weiteren Stück. Auf der B96 bei Lauter ist der nächste Bauabschnitt geschafft. Zwischen dem Ortsausgang Lauterdorf und der Kreuzung Friedrich-Engels-Straße rollt der Verkehr seit heute wieder. Rund 700 Meter Fahrbahn wurden hier erneuert. Damit sind bereits 3 von 5 Bauabschnitten erledigt. Mit dem Abschluss des dritten Abschnitts ist nun auch das Kultgeschäft KKK wieder mit dem Auto erreichbar. Zuvor waren die Baumaschinen und Bauleute bereits zwischen der Landesgrenze zu Brandenburg und der S103 sowie anschließend bis zum Ortsausgang Lauterdorf im Einsatz. Ganz fertig ist das Bauvorhaben der LASUV Sachsen allerdings noch nicht. Ab dem 17. August zieht die Baustelle einen Abschnitt weiter. Dann ist die rund 700 Meter lange Baustelle zwischen Friedrich-Engels-Straße und Lausitzer Straße an der Reihe. Danach folgt der letzte der 5 Abschnitte bis zur Kreuzung Mittelstraße-Weststraße. Die komplette Erneuerung der rund 3 Kilometer langen Strecke soll voraussichtlich bis Mitte Oktober abgeschlossen sein. Bis dahin heißt es also weiterhin Umleitung statt Abkürzung.
3: Das Lausitz-Festival bringt auch in diesem Jahr große Kultur in kleine Orte. In Kuhnewalde wird dafür Deutschlands größte evangelische Dorfkirche erneut zur Bühne. Am 6. September wird das Gotteshaus zum Zentrum eines Musikhörspiels. Was man sich darunter vorstellen kann, weiß Maria Schulz, Geschäftsführerin des Lausitz-Festivals.
4: Das ist sozusagen eine Interaktion zwischen der Oboe und dem Schauspieler Götz Schubert. Das heißt, Mario Munzliger und Götz Schubert werden sich über Passion, über Jesus verständigen, sowohl sprachlich als auch via Ton, als auch mit Gestik, Mimik, sodass wir versuchen, relativ viel Bewegung in den Raum zu bekommen. Und das ist natürlich in der größten Dorfkirche Deutschlands sehr gut, weil wir mit Klang und Akustik sehr gut arbeiten können in dem Gesamtraum.
3: Passion über die Menschlichkeit basiert auf dem Roman der belgischen Autorin Amélie Nothomb. Darin blickt Jesus in der Nacht vor seiner Hinrichtung auf sein Leben zurück. Auf Liebe, Verrat, Vergebung und die Frage nach der eigenen Menschlichkeit. Das Lausitz-Festival bringt noch bis zum 14. September Künstlerinnen und Künstler aus Musik, Theater, Literatur und Tanz an verschiedene Spielorte in der gesamten Lausitz. Dabei werden nicht nur die großen Städte bespielt, sondern auch kleinere Gemeinden und besondere Orte wie die Dorfkirche in Kuhnewalde, damit diese die Aufmerksamkeit erhalten, die ihnen gebührt.
1: Soweit auch diese Informationen. Wir kommen zu unseren heutigen Kurznachrichten aus der Lausitz. Dabei starten wir heute mit einem Förderaufruf. Außerdem geht es unter anderem um Pläne für einen neuen Discounter in Wilten und Glockenklang in Rachlau.
5: Brandenburgs Städte und Gemeinden können auch 2027 auf Unterstützung für ihre städtebauliche Entwicklung setzen. Anträge auf Fördermittel müssen bis zum 30. Oktober eingereicht werden. Zur Auswahl stehen die Programme Lebendige Zentren, Sozialer Zusammenhalt sowie Wachstum und nachhaltige Erneuerung. Gefördert werden unter anderem Maßnahmen zur Belebung von Innenstädten, zur Verbesserung des sozialen Zusammenhalts und zur Bewältigung struktureller Veränderungen. Ein weiterer Schwerpunkt liegt auf Klimaschutz, Klimaanpassung, nachhaltiger Mobilität und der Aufwertung von Grün- und Freiflächen. Bund, Land und Kommunen tragen die Kosten grundsätzlich gemeinsam. In bestimmten Fällen sind höhere Förderquoten möglich. Auch Kooperationen mehrerer Kommunen können Unterstützung erhalten, etwa für Bürgerhäuser, Kultureinrichtungen, Parks oder andere Einrichtungen der Daseinsvorsorge. Voraussetzung sind abgestimmte Entwicklungskonzepte und konkrete Planungen für die jeweiligen Fördergebiete. Die Anträge können über das Online-Portal des Landes beim Landesamt für Bauen und Verkehr eingereicht werden. In Wilten ist ein heftiger Streit um die Zukunft des Garagenstandortes an der Zittauer Vorwerkstraße entbrannt. Die Stadt Wilten hat den Pächtern zum Jahresende die Verträge gekündigt, weil Aldi an dem Standort einen neuen Markt errichten will. Eine Gruppe von Garagenpächtern wirft der Stadt nun eine unfaire Behandlung vor, weil sie von den Zahlungen, die Aldi zugesichert hat, nichts abbekommen sollen. Ihnen stünde eine Entschädigung zu. Der Bürgermeister Michael Herford bestreitet dies und verweist auf das Schuldenrechtsanpassungsgesetz. Demnach hätte man von den Pächtern sogar den Rückbau auf eigene Kosten verlangen können. Die Sicherung der Nahversorgung stehe über den Privatinteressen der Garagenpächter, so Herford. In Rachlau bei Wittichenau wird das Geläut der Dorfkapelle künftig digital gesteuert. Möglich wurde der Umbau durch eine Förderung aus dem LIDA-Regionalbudget der Oberlausitzer Heide- und Teichlandschaft. Bisher hatten die Eheleute Baller das Glockenläuten per Hand übernommen und geben ihr Ehrenamt nun aus Altersgründen ab. Im kommenden Jahr feiert die Kapelle ihr 100-jähriges Bestehen und soll bis dahin unter anderem ein neues Dach und einen barrierefreien Zugang bekommen. Künftig soll die Kapelle außerdem tagsüber für Radfahrer und Wanderer geöffnet werden. Sich Kinder haben in den Sommerferien beim 15. Kids Camp des Kreissportbundes Bautzen zahlreiche Sportarten ausprobiert. In Bautzen, Kamenz und Radeberg konnten die jungen Teilnehmer trotz wechselhaftem Sommerwetter ein abwechslungsreiches Ferienprogramm erleben. Unter fachkundiger Betreuung standen unter anderem Bouldern, Hockey, Bogenschießen und Floorball auf dem Programm. Dabei ging es nicht nur um Bewegung, sondern auch darum, neue Sportarten kennenzulernen und vielleicht eine neue Leidenschaft zu entdecken. Die Angebote stießen bei den Kindern auf große Begeisterung. Auch die Eltern zeigten sich mit der Organisation und

0: Sie können auch von Personen im Rollstuhl oder anderen Hilfsmitteln genutzt werden. Die neuen Spielgeräte erweitern das Angebot und machen den Spielplatz noch attraktiver, so Bürgermeister Jörg Gampe in einem Statement. Unterstützt wurde die Weiterentwicklung der Anlage von der Sparkassenstiftung Zukunft Elbe-Elsterland. Die Stadt Finsterwalde stellte die weiteren erforderlichen Eigenmittel aus dem städtischen Haushalt bereit. In Görlitz sind zwei neue Orte zum Verweilen entstanden. An der Bücherbox im Viktoriagarten steht seit Ende Juli eine neue Bank zum Schmökern, Ausruhen und Verweilen. Das Projekt wurde vom Bürgerrat Biesnitz angeregt und finanziert. An der Schillerstraße gibt es jetzt ein Baumhochbeet mit Rundbank, initiiert vom Bürgerrat Innenstadt Ost.
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0: Ein Beamter des Polizeireviers Bautzen hat am späten Mittwochnachmittag eine Blaufahrt in Geismannsdorf beendet und wurde dabei leicht verletzt. Der Polizist stellte außerhalb des Dienstes einen polizeibekannten 75-jährigen Deutschen mit seinem Ford, der nicht im Besitz einer gültigen Fahrerlaubnis ist. Der Senior schlug bei der Feststellung um sich und verletzte den Gesetzeshüter leicht. Ein Atemalkoholtest ergab einen Wert von umgerechnet 0,84 Promille. Am Mittwochvormittag kam es auf der Halbendorfer Straße bei Weixdorf-Köblitz zu einem Brand. Ein LKW fing auf unbekannte Weise Feuer. Zwischenzeitlich musste die Straße voll gesperrt werden, verletzt wurde niemand. Am Mittwochnachmittag ist es auf der S109 zu einem Verkehrsunfall mit Personenschaden gekommen. Ein 50-jähriger VW-Lenker fuhr Richtung Gutter und musste aufgrund von schlechter Sicht durch Feldarbeiten seine Geschwindigkeit stark verringern. Der sich dahinter befindende 61-jährige Mazda-Fahrer bemerkte dies offenbar zu spät und fuhr mit hoher Geschwindigkeit auf den VW auf. Beide Fahrer wurden leicht verletzt.
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0: Man nennt sie oft die Ratten der Lüfte und verteufelt sie für ihre Hinterlassenschaften. Stadttauben haben nicht gerade den besten Ruf. In der neuen Ausgabe unseres tierischen Formates will meine Kollegin Antonia Naumann einige der Vorurteile aus dem Weg räumen und zeigen, weshalb die Tiere unsere Hilfe verdient haben. Dafür hat sie sich mit einem ganz bestimmten Tierschutzverein getroffen. Mehr dazu jetzt.
2: Hallo liebe Zuschauerinnen und Zuschauer und Freunde des tierischen Formats bei ihrer Lausitzwelle. Wir sind heute im schönen Görlitz und meine Kollegin Antonia Naumann hat hier einen Verein aufgetrieben. Welcher Verein ist denn das, Antonia?
3: Protaube Görlitz, die kümmern sich nämlich um Tiere, die mit sehr vielen Vorurteilen behaftet sind. Und wir werden die heute zusammen ausmerzen.
2: Genau, das heißt aber für mich, ich gehe heute hinter die Kamera und die Antonia stellt Ihnen den Verein mal vor. Ich mache hoffentlich ein paar vernünftige Bilder und wünsche Ihnen viel Spaß.
3: Die Ratten der Lüfte, Krankheitsüberträger und dann sie auch noch alles voll. Von wegen. Heute wird aufgeklärt. Und dabei unterstützen mich Lisa, Josie und Marc vom Protaube Görlitz e.V. Das ist ein junger Tierschutzverein, der sich dafür einsetzt, den Tauben in der Stadt ein artgerechtes Leben zu ermöglichen. Fallen wir mal mit der Tür ins Haus. Tauben sind verwilderte Haustiere. Man hat sie früher gezielt gezüchtet und gehalten, um von ihnen zu profitieren.
4: Und irgendwann im Laufe der Industrialisierung haben sie für den Menschen natürlich an Funktion verloren, weil es gab Telefone, das heißt, wir brauchen sie nicht mehr als Nachrichtenübermittler. Und Fleisch und Eier bekamen wir von Hühnern, da waren die Tauben auch nicht mehr notwendig. Dann ging so ein bisschen die Liebhaberei los, also dass man auch Rassetauben gezüchtet hat. Aber immer wieder ist es halt so, dass zum Beispiel Züchter sterben und die Familie sich im Nachhinein nicht um den Schlag oder die Tiere kümmert. Und die dann entfliegen, also wieder ein bisschen verwildern. Oder im Krieg zum Beispiel wurden ja auch viele Taubenschläge zerstört.

0: diese Tauben sind auch entflogen und die haben sich dann in den Städten halt zusammengesammelt zu großen Schwärmen, weil diese Tauben ja gelernt haben, ich bin auf den Menschen angewiesen, um zu überleben.
1: Nun müssen die Tiere teilweise unter unzumutbaren Bedingungen leben. Die Arbeit des Vereins umfasst Hilfe für verletzte, kranke oder verwaiste Stadttauben. In Auffangstationen werden die Tiere versorgt und aufgepäppelt. Dabei landen dort allerdings oft nicht nur Stadttauben.
0: Ein großes Problem für Taubenschützer oder generell Tierschützer ist tatsächlich der Brieftaubensport, weil er leider auf Ausbeutung beruht. Also Brieftaubensport funktioniert so, dass Tauben aus ihren Nestern quasi entrissen werden von ihrem Partner, gegebenenfalls den Nachkommen, den Eiern, den Küken. Dann werden die in den LKW gepackt und dann werden die wirklich hunderte Kilometer bis 750 Kilometer nach Holland, meistens von Polen nach Holland oder von Deutschland nach Holland gebracht. Dort geht dann der LKW auf und dann ist das Ziel, dass die Tauben so schnell wie möglich wieder nach Hause zurückfliegen. Und die, die es nicht schaffen, die stranden dann halt irgendwo und werden dann gefunden, sind geschwächt, sind verletzt, von Autos, von Greifvögeln angegriffen und landen dann bei uns und müssen wieder gesund gepflegt werden, bevor sie zurück an die Züchter vermittelt werden.
1: Die Arbeit des Vereins findet aber nicht nur in der Auffangstation statt. Auch draußen behalten die Tierschützer ihre Schützlinge im Blick, selbst bei Temperaturen von über 30 Grad. Also dann ab nach draußen!

0: Draußen liegt die Aufmerksamkeit dann auf kranken, verletzten oder verschnürten Tieren. Vögel können sich mit ihren Füßen in Fäden oder langen Haaren verheddern. Das kann ziemlich fatal enden. Können sie sich nicht befreien, dann kann eine solche Verschnürung zum Absterben der Zehen oder ganzer Füße führen. Immer mit dabei haben unsere Tierschützer für den Fall ein Notfallkit. Angst davor, den Tauben in solchen Fällen zu helfen, braucht man übrigens nicht zu haben. Sie übertragen keine Krankheiten auf Menschen. Nun geht es aber ans Nesterchecken. So soll die Zahl der Tauben auf tierschutzgerechte Weise begrenzt werden.
1: Also wir haben jetzt hier eine Teleskopkamera mit einem kleinen, einer kleinen Mini-Kamera oben dran, die sowohl nach vorne als auch nach unten filmen kann. Das heißt, wir können jetzt auf die Nester, die eventuell bestehen, von vorne drauf gucken, von oben drauf gucken und schauen, ob da sozusagen Eier drin liegen, Gelege drin liegen, die wir im Zweifelsfall dann tauschen können, solange es noch rechtzeitig ist. Dann hätten die Tauben 20 Tage ungefähr, um auf den Eiern zu brüten. Die merken dann irgendwann, hier schlüpft nichts, und dann würden die das Nest verlassen. Das würde also auch dem Gebäude wieder zugutekommen.
2: Genau, das macht man, weil wenn man die Eier nur rausnehmen würde, ohne die gegen Attrappen auszutauschen, würden die nach 6 Tagen spätestens neue Eier legen. So hat man halt eine längere Spanne dazwischen. Nestbau sieht man dann, wenn dann hier so die ersten Zweige anfangen zu liegen.
1: Das werden wir sicherlich gleich noch sehen.
3: Sind Tauben gut darin, Nester zu bauen?
2: Nein. Tauben sind mit die schlechtesten Nestbauer.
1: Das liegt daran, dass sie eigentlich im Felsen brüten. Das sind ja okay. Felsentauben.
2: Weiter. Weil da sind Küken.
1: Auch schon relativ weit. Also hier kann man so von 1 bis 2 Wochen auf jeden Fall schon ausgehen. Die hatten wir auch schon auf dem Schirm. Die würden wir jetzt weiter betreuen, gucken, was aus denen wird.
2: Ja, genau. Übrigens, Fun Fact, in einem Nest liegen meistens beide Geschlechter, also ein Männchen und ein Weibchen.
0: Ein kontrollierter Taubenschlag könnte dabei helfen, die Population langfristig effektiver im Blick zu behalten. Gleichzeitig würden die Tiere dort einen geschützten Ort zum Nisten finden und müssten ihre Nester nicht an gefährlichen Stellen bauen, wie zwischen den Spikes hier. Auch die Ernährung spielt eine große Rolle. Stadttauben ernähren sich häufig von Abfällen oder hungern gar. Das kann ihnen gesundheitlich zusetzen und zu dem Kot führen, der an vielen Stellen im Stadtbild zu sehen ist. Bei artgerechter Ernährung würde man ihn jedoch kaum wahrnehmen. Zurück in der Auffangstation wartet bereits der nächste Patient. Eine verletzte Taube wird untersucht und versorgt. Auch Medikamente kommen zum Einsatz. Die Kosten dafür trägt der Verein selbst und unterstützt durch Spenden. Hinter der Arbeit der Taubenschützer steckt viel. Daher sind Gleichgesinnte immer gern gesehen.
1: Wir sind aktuell etwas mehr über 20 Personen. Und das reicht nicht. Das reicht nicht für die Menge an Tauben, beziehungsweise nicht mal für die Menge an Tauben, sondern für die Menge an Hilfe, die benötigt wird. Wir brauchen Hilfe in verschiedenen Ausmaßen, sei es Hol- und Bringedienste. Wir brauchen Leute, die uns die Tauben holen und wieder zurückbringen. Wir brauchen Leute, die die Tiere zu dem Tierarzt fahren. Wir brauchen Leute, die Lust haben, Tauben zu päppeln oder eben, wie wir heute, kleine Stadtspaziergänge zu machen und zu schauen, ob alles okay ist. Wir freuen uns immer über interessierte Leute. Wir freuen uns über Leute, die Lust haben, aufzuklären, die Lust haben, unsere Arbeit in welcher Form

0: um auch immer zu unterstützen. Und am allermeisten würden wir uns natürlich freuen, noch mehr Mitglieder zu bekommen.
1: Ein zweiter Blick auf die Tiere, die in unseren Städten oft nur als Ratten der Lüfte bezeichnet werden, lohnt sich. Sie sind keine wilden Plagegeister, sondern Nachfahren domestizierter Tiere. Loyale Lebewesen, die einfach nur versuchen zu überleben und mit uns koexistieren wollen.
2: 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Im historischen Kalenderblatt schauen wir heute über 100 Jahre zurück und lernen dabei die Geschichte von Erwin Strittmatter kennen.
3: Das Lausitzwelle Kalenderblatt. Am 14. August 1912 wurde Erwin Strittmatter in Spremberg geboren. Seine Kindheit verbrachte er in Boosdorf und hinterließ mit der Trilogie Der Laden nicht nur eine autobiografische Geschichte, sondern auch einen Ort der Erinnerung, denn das Haus wird bis heute von einem Verein liebevoll in Schuss gehalten. Strittmatter selbst lernte erst Bäcker, war als Kellner, Tierpfleger und Hilfsarbeiter unterwegs. Im Zweiten Weltkrieg dann wurde er eingezogen und war bis kurz vor dem Ende in mehreren Einheiten im Dienst. Seine Nähe zur Waffen-SS hatte er nie öffentlich gemacht und brachte ihm später harsche Kritik. Nach dem Zweiten Weltkrieg arbeitete Strittmatter zuerst wieder als Bäcker und später als Lokalredakteur der Märkischen Volksstimme in Senftenberg. Er war nach 1947 auch Amtsvorsteher für 7 kleine Gemeinden in der Niederlausitz. Seit 1954 lebte er in Schulzenhof im Ruppiner Land, wo er als Schriftsteller und Pferdezüchter bis zu seinem Tod am 31. Januar 1994 arbeitete und auch beerdigt ist. Neben dem Laden gehören zu seinen bekanntesten Werken Ole Bienkopp und der Jugendroman Tinko. 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
2: Mit den aktuellen Aussichten aufs Wochenendwetter und den passenden Freizeittipps gehen wir langsam auf die Zielgerade unserer heutigen Sendung. Mal schauen, ob etwas für Sie dabei ist.
1: Der heutige Tag schenkte uns mit einem fast wolkenlosen Himmel auch eine große Portion Sonne. Tagsüber erreichten uns Temperaturen von 29 bis 32 Grad, was uns einen sommerlichen Start ins Wochenende bietet. In der Nacht können wir glücklicherweise wieder etwas durchatmen. Diese beschert uns nämlich angenehme 9 bis 12 Grad. Morgen bietet sich dann ein Pooltag mit guter Gesellschaft und ausreichend Sonnenschutz an. Tagsüber ist mit den dieswöchigen Höchsttemperaturen von 32 bis 36 Grad zu rechnen. Dazu soll der Himmel bis in die Nachmittagsstunden klar bleiben. Erst gegen Abend erwarten uns die ersten Wolken. Mit Blick auf die Nacht können wir uns auf kühl bis mäßige 12 bis 17 Grad einstellen. Der Sonntag soll uns endlich mit etwas Abkühlung empfangen. Es sind mit 23 bis 25 Grad angenehmere Temperaturen als am Vortag zu erwarten. Im Lausitzer Norden ist vormittags mit Regenschauern zu rechnen. Außerdem kann es am Nachmittag zu Gewittern im Süden kommen. Die Nacht kühlt sich auf 17 bis 18 Grad ab. Der Start in die neue Woche soll bewölkt bleiben, wobei am Nachmittag Böen von bis zu 40 km/h erwartet werden. Die Temperaturen liegen tagsüber bei etwa 22 und in der Nacht bei um die 13 Grad.

Wer Lust auf eine Radtour hat, kann sich am 15. August dem ADFC Brandenburg anschließen. Dieser startet etwa um 10.30 Uhr auf dem Marktplatz in Spremberg und fährt dann gemeinsam mit allen Interessenten in Richtung Berliner Platz in Cottbus. Entlang der Spree bis zur Spreebrücke ist durch idyllische Landschaften ein echter Blickfang geboten. Es folgt eine große Pause am Spremberger Stausee in Bargens, die zum Verschnaufen und Baden einlädt. Kinder können sich zusätzlich auf dem großen Spielplatz austoben. Für die Anreise in Cottbus wird etwa 16 bis 16.30 Uhr angepeilt, wobei die Rückreise individuell erfolgt. Eine Anmeldung ist planungsbedingt vorteilhaft, aber nicht notwendig. Kommen Sie am besten ca. 15 Minuten eher und

0: Sie an ausreichend Proviant. Weitere Infos finden Sie unter adfcontour.de. In Doberlug widmet sich die Nacht vom Samstag zum Sonntag unserem einzigen flugfähigen Säugetier. Der Fledermausexperte Mike Koreng bringt wissenswerte Infos über diese faszinierenden Säuger an interessierte Tierliebhaber und Tierliebhaberinnen. Außerdem wird das Bürgerforschungsprojekt Plan Bio des Forschungsinstituts für Bergbau Folgelandschaften e.V. in Finsterwalde vorgestellt. Denken Sie bei Interesse an wetterfeste Kleidung und eine Taschenlampe. Start ist um 18 Uhr im Erlebnisreich Naturpark. Das Ganze ist kostenlos, Spenden werden aber gerne entgegengenommen. Bis zum 31. Oktober können die einzigartigen Kunstwerke des Görlitzer Künstlers Sebastian Hähnel im Haus der Tausend Teiche bewundert werden. Seine Werke, die im wassernahen Naturraum entstanden sind, sind Cyanotopien. Das ist ein altes fotografisches Druckverfahren, bei dem Eisensalze mit UV-Licht reagieren und ein tiefblaues Abbild der Umgebung auf dem Papier hinterlassen. Wer also den blauen Spuren auf den Grund gehen möchte, kann diese Chance am Wochenende von 9 bis 17 Uhr kostenfrei nutzen.
1: Das war die Drehscheibe Lausitz. Am Wochenende gibt's im Lausitzwelle Fernsehen noch den Wochenrückblick mit vielen spannenden Geschichten aus Ihrer Region, vom Lausitzer Seenland über die Westlausitz bis ins Elbe-Elsterland. Und das ist natürlich schon das richtige Stichwort. Im Anschluss hier im Livestream bei Lausitzwelle folgt nämlich jetzt die Regionalzeit für Elbe-Elster mit meinem Kollegen Ken Lohmann. Ich wünsche Ihnen ein entspanntes Wochenende. Auf Wiedersehen.
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Guten Abend, liebe Zuschauerinnen und Zuschauer. Ich freue mich, Sie heute zum Freitagabend wieder begrüßen zu dürfen, dem letzten Freitag in den Sommerferien. Morgen ist für viele der Schulanfang, der uns heute in den Nachrichten und sicherlich auch in der kommenden Zeit beschäftigen wird. Wir blicken zuerst nach Markkleeberg zu 20 Jahre Wohnverbund Katharina von Bora. Anlässlich des Jubiläums stattete die Sozialministerin Petra Köpping der Einrichtung der Diakonie Leipzig einen Besuch ab. Im Mittelpunkt standen dabei vor allem die Menschen, die dort leben, arbeiten, aber auch aktuelle Herausforderungen der Eingliederungshilfe.

0: Am Nachmittag des 4. August besuchte Staatsministerin Petra Köpping den Wohnverbund Katharina von Bora in Markleberg. 49 Männer und Frauen leben in dieser besonderen Wohnform. Der Wohnverbund der Diakonie Leipzig ist für Menschen mit einer sogenannten Behinderung. Es leben Menschen im stationären Bereich dieser Wohnstätte, in Außenwohnbereichen und in ambulanten Wohnungen. Die Ministerin holte die Einladung zum 20-jährigen Bestehen nach. Den Termin zur Festveranstaltung am 19. Juni konnte sie aus dienstlichen Gründen nicht wahrnehmen.
1: Also es war schon sehr lange geplant, dieser Besuch, und wir freuen uns, dass sie jetzt bei uns ist und dass wir gemeinsam ins Gespräch kommen können.
0: An dem Gespräch nahm auch Pfarrer Dr. Gregor Heidbrink, Missionsdirektor der Diakonie Leipzig, teil. Natürlich war die Ministerin interessiert, mit der Einrichtungsleitung, den Betreuern, dem Wohnbeirat und damit den Bewohnerinnen und Bewohnern ins Gespräch zu kommen. Themen gab es genug.
1: Einerseits das Bundesteilhabegesetz, psychologischer Fachdienst, den wir dringend in unseren Bereichen benötigen. Und dann eben halt die neue Situation für Menschen, die letztendlich in Außenwohnbereichen wohnen.
0: Die Ministerin interessierte sich für alle Themen, welche für das Haus aktuell sind. Dazu gehörte auch die Hausordnung, welche der Wohnbeirat erstellt und mit der Wohnungsleitung besprochen hat, der Verhaltenskodex, der aufgestellt wurde, oder der Hitzeschutzplan, der auch haptisch vorlag. Die Ministerin wollte wissen, was die Betreuer für effektiver halten. Generell einen Landesaktionsplan Hitzeschutz oder eher die Empfehlungsliste zum eigenen Handeln der Einrichtungen. Die Liste der Themen war damit noch nicht erschöpft.
2: Also ich hatte durchaus den Eindruck, dass auch die Heimvertreterin ist ja auch dabei gewesen, man sich dort richtig zu Hause fühlt. Und das meine ich so, wie ich das sage. Und nicht nur, dass man irgendwo untergebracht ist, sondern zu Hause fühlt. Das ist das eine. Und das andere ist natürlich auch die Sorge um die Zukunft. Wie geht es weiter? Wie kann Menschen mit Behinderung weiter gut geholfen werden, so geholfen werden, dass sie eben tatsächlich ein würdiges Leben führen können? Und welche Veränderungen braucht es, um auf der einen Seite die Kosten im Griff zu haben und auf der anderen Seite aber eben keine Verschlechterung zu erreichen. Das ist die Aufgabe, die vor uns steht. Auch dort wird es ja eine Reform geben. Und das ist ein Thema, was natürlich auch wieder die Landkreise und kreisfreien Städte massiv belastet. Wenn Sie dort hören, dass die Eingliederungshilfe, dazu gehören diese Einrichtungen, von den Kosten massiv wachsen, haben wir als Freistaat schon im FAG für die Jahre 27 und 28 einen neuen Beitrag geleistet. Das haben wir finanziell untersetzt, muss alles noch im Landtag beschlossen werden, das muss richtig sagt. Und gleichzeitig brauchen wir aber auch eine Regelung, wie können wir wirklich zielgenau und dort helfen, wo die Hilfe am wichtigsten ist.
0: Für viele der Fragen braucht es praktikable Lösungen. Auch deshalb, weil Sachsen ab 2030 das Bundesland mit der ältesten Bevölkerung in der Republik sein wird.
3: Wir bleiben bei einem Jubiläum, setzen aber einige Jahrhunderte noch darauf. 775 Jahre feierte der Ort Grethen. Und gefeiert wurde dort auch gemeinsam. Heimatverein, Kirchgemeinde, Feuerwehr und viele weitere Akteure hatten dafür ein ganzes Festwochenende auf die Beine gestellt. Zum Anfang ging es in die Geschichte des rund 400 Seelenortes.
4: Wenn alle mit anpacken, dann kann es nur gut werden. Das dachten sich der Heimatverein, die Feuerwehr, das Feuerwehrmuseum, die Kirchgemeinde, das Naturfreundehaus, die Jagdgenossenschaft und weitere helfende Hände, die in der Vorbereitung zu 775 Jahre Grethen zusammenwirkten. Ein ganzes Festwochenende wurde auf die Beine gestellt, welches zum Freitagabend durch den Pattensteiner Bürgermeister Jürgen Kretschel eröffnet wurde. Er nahm die Grethener und Gäste, die schon gespannt auf die historischen Aufnahmen blickten, mit in die Vergangenheit des rund 400 Seelenortes. Heimat bemesse sich dabei nicht an Einwohnerzahlen, sondern sie lebt von den Menschen, die er mit ihrem Engagement als größten Schatz sieht. Grethen könne aus seiner Sicht besonders stolz auf die Kirche als Mittelpunkt des dörflichen Lebens sein, auf deren Dach das Storchennest sinnbildlich für Heimat steht, in der Mensch, Natur und dörfliches Leben verbunden sind. Prägende Orte, die Grethen über die Gemeindegrenzen hinaus bekannt machen, seien zudem das Naturfreundehaus und das Feuerwehrmuseum, welches Geschichte bewahrt und ehrenamtliches Engagement würdigt. Seit 1994 ist Grethen Teil der heutigen Gemeinde Partenstein, konnte dabei aber seinen eigenen dörflichen Charakter bewahren. Und diesen galt es zu feiern. Aus Sicht des Bürgermeisters sei die Geschichte noch lange nicht zu Ende geschrieben. Pfarrer Thorsten Merkel bekräftigte dem Bürgermeister in dem Punkt, dass Kirche und Dorf schon jeher eng zusammenstanden. An einem Ort, in dem das Leben zu Hause ist, mit allem, was dazugehöre. Die Dorfkirche aus dem 13. Jahrhundert wurde zum Fest in besonderes Licht gerückt. Rund 50 Personen folgten der Einladung zur Kirchenführung und freuten sich, einmal ganz andere Blicke in das Innere des Gotteshauses zu erhalten. Vor allem die laufende Bildershow und Ausstellung ließen die ein oder andere Erinnerung erwachen und regten zum Austausch an. Währenddessen heizten die alten Herren unten im Festzelt schon einmal in der ersten Runde dem Publikum ein, die sich dann zwischen Musik und Tanz im Festzelt oder dem besinnlichen Ausklang des Tages mit einem Abendsegen bei Kerzenschein entscheiden konnten. Mit einem Hoffnungslicht konnte jeder in das Festwochenende hineingehen, in der Hoffnung auf ein weiteres gutes Miteinander im Dorf. Kreten gehe es gut, wenn es den Störchen gut geht, heißt es im Ort. Und so schauten die Kretener Störche zum Festwochenende direkt einmal vorbei. Ein gutes Zeichen für das zurückliegende Festwochenende und ein gutes Zeichen für das Dorf Kreten.
3: Kommen wir zu den Meldungen aus unseren Landkreisen Leipzig und Nordsachsen. Das Schuljahr 26/27 bringt neue Regeln. Rund 527.300 Schülerinnen und Schüler starten am 17. August in Sachsen ins neue Schuljahr. Für etwa 37.700 Erstklässler beginnt damit ein neuer Lebensabschnitt. Gleichzeitig wurden bislang 905 neue Lehrkräfte eingestellt. Im neuen Schuljahr beginnt außerdem die umfassende Überarbeitung aller Lehrpläne. Künftig sollen unter anderem Medienbildung, Digitalisierung und Demokratiebildung stärker berücksichtigt werden. Neu ist auch das ausgeweitete Handyverbot. Die bisherige Regelung an Grundschulen wird auf die Klassenstufen 5 bis 8 erweitert. Ziel der Neuerungen ist es, Unterricht und Lehrkräfteausbildung moderner und praxisnäher zu gestalten. Der Schulstart bringt auch Änderungen im Busverkehr. Mit dem Beginn des neuen Schuljahres am kommenden Montag ändern sich auch bei den Regionalbuslinien im Landkreis Leipzig einige Fahrpläne. Die Regionalbus Leipzig empfiehlt Schülerinnen und Schüler, die regelmäßig mit dem Bus zur Schule fahren, das sächsische Bildungsticket im Abonnement. Es gilt auch in den Ferien und am Wochenende. Zum Fahrplanwechsel wurden die Abfahrtszeiten einiger Linien leicht angepasst. Damit sollen Verspätungen im Busberufsverkehr ausgeglichen und Anschlüsse sowie die pünktliche Ankunft zum Unterricht verbessert werden. Darüber hinaus gibt es mehrere baustellenbedingte Änderungen.
4: Pegau. Im Pegauer Ortsteil Kitzen geriet eine Lagerhalle mit 2500 Strohballen in Brand. Seit den Mittagsstunden am 14. August sind 80 Kräfte aus den Wehren Pegau, Kitzen, Schorlopp, Werben, Wiederau, Gernitz, Markranstädt, Kreutsch, Riges-Breitingen, Schkölen, der Fachberater ABC und der CBRN Erkundungskraftwagen Elster-Trebnitz sowie der stellvertretende Kreisbrandmeister im Einsatz. Aufgrund der Rauch- und Geruchsbelästigung wurde eine NINA-Warnung herausgegeben, informierte der Kreisfeuerwehrverband. Weiterhin erfolgt eine Reduzierung der Kräfte. Das Feuer wird kontrolliert brennen gelassen. Am Samstagvormittag erfolgt eine Neubewertung der Situation, heißt es abschließend. Nach der Sommerpause öffnet die Schwimmhalle Grimma in der Vorwerkstraße ab Montag, dem 17. August, wieder ihre Türen. Die vergangenen Wochen wurden für umfangreiche Reinigungsarbeiten und kleinere Reparaturen genutzt. Damit gelten wieder die gewohnten Öffnungszeiten. Auch die Sauna nimmt ihren Betrieb wieder auf. Eine weitere gute Nachricht für Besucher. Der Parkplatz direkt vor der Schwimmhalle steht nach Abschluss der Bauarbeiten ebenfalls wieder zur Verfügung. Die aktuellen Öffnungszeiten und weitere Informationen sind auf der Internetseite der Stadt Grimma zu finden. In Brandis gibt es nicht nur die Meilensteine, die Geschichte und Geschichten sichtbar machen, sondern seit kurzem auch die Brandiser Märchensteine. Ein Projekt der Kinder der Stadt, welches sich über Zuwachs freut. Kreative Ideen und Nutzungsmöglichkeiten gibt es nicht nur im frisch sanierten Ratskeller, auch direkt davor finden sich kreative Impulse und durchaus erwähnenswerte Pluspunkte.
3: Das Jugendparlament in Delitzsch sucht Kandidatinnen und Kandidaten. Jugendliche in Delitzsch können sich noch bis zum 26. August für das neue Jugendparlament bewerben. Die 7 Mitglieder werden für 2 Jahre gewählt. Die Online-Wahl findet am 30. September statt. Kandidieren können Jugendliche, die am Wahltag mindestens 14 und noch keine 21 Jahre alt sind und ihren Hauptwohnsitz in Delitzsch haben. Bislang gibt es allerdings erst einen Wahlvorschlag. Der Wahlvorschlag muss persönlich und schriftlich bei der Stadtverwaltung Delitzsch eingereicht werden. Zusätzlich ist eine Kopie des Personalreise- oder Schülerausweises erforderlich. Die zugelassenen Kandidatinnen und Kandidaten werden nach Ablauf der Bewerbungsfrist bekannt gegeben. Historische Werklok bleibt in Eilenburg. Ein Stück Eilenburger Industriegeschichte bleibt der Stadt erhalten. Die Stadt Eilenburg hat die historische Dampfspeicherlokomotive der ehemaligen Eilenburger Chemiewerke für den symbolischen Kaufpreis von 1 Euro übernommen. Bislang befand sich das Industriedenkmal im Besitz des Stadtratsmitglieds Jürgen Sander. Mit dem Eigentümerwechsel übernimmt die Stadt die Verantwortung für eines der letzten erhaltenen Zeugnisse der Eilenburger Chemiewerke. Ziel ist es, die Lok mit Hilfe von Fördermitteln sowie gemeinsam mit Vereinen fachgerecht zu restaurieren und dauerhaft zu erhalten. Am 31. Juli übergab Jürgen Sander offiziell das Betriebsbuch und den Schlüssel der Lok an Oberbürgermeister Ralf Scheler. Derzeit steht die Dampfspeicherlok auf dem Gelände der Stadtwerke Eilenburg in der Ernst-May-Straße und kann nach vorheriger Anmeldung besichtigt werden. Langfristig soll sie auf das Gelände der ehemaligen Chemiewerke umgesetzt werden, damit das technische Denkmal künftig besser sichtbar und für Besucher leichter zugänglich ist.

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0: Musik verbindet und in Wurzen am 22. August zum Orgelwandelkonzert gleich mehrere Gemeinden. Beim Orgelwandelkonzert führt ein musikalischer Spaziergang durch 5 Gotteshäuser der Stadt. Unterschiedliche Orgeln, ein Kinderchor und Zeit und Raum für Gespräche und Begegnungen machen dabei die Vielfalt der Gemeinden hörbar. Zugleich stimmt das Konzert musikalisch auf das Landesernte-Dankfest im September ein.
1: Das ist wie ein Stückchen Himmel erleben. Ja, das Orgel steht hoch, also da guckt man nach oben, man kommt die Musik, man ist in ein Stückchen andere Dimension. Also das Stückchen Himmel auf jeden Fall.
0: Der Pfarrer der katholischen Gemeinde St. Franziskus Wurzen, Marek Müller, freut sich bereits auf die himmlischen Klänge, denen in Wurzen zum Orgelwandelkonzert am 22. August gelauscht werden kann. Als musikalische Einstimmung zum Landesernte-Dankfest erklingt an 5 Stationen die Königin der Instrumente. Die Kantorin der evangelisch-lutherischen Kirchgemeinde Wurzen, Kaoru Oyamada, bereitet sich hier in der St. Wenzeslei-Kirche schon einmal vor. Die hiesige Eule-Orgel, unschwer an der Dekoration zu erkennen, ist für sie ein besonderes Instrument.
2: Also diese Orgel spricht ganz deutlich, so schön Tasten und einfach Klangfarbe ist so sanft und aber dazu natürlich schöne Melodie zu bringen.
0: Melodien wie diese in unterschiedlichen Klangfarben erwarten die Besucher an den einzelnen Stationen.
2: Jede Kirchgemeinde bereiten einfach also 2 oder 3 Musikstücke. Und wir können einfach so alles hören, ganz knackig. Und einfach, also man langweilt sich keine Sekunde.
0: Auch der katholische Pfarrer freut sich, dass sein ehemaliger Weggefährte aus seiner vorherigen Wirkungsstätte die Jämlich-Orgel der Herz-Jesu-Kirche zum Klingen bringt.
1: Ich habe mich total auf ihn verlassen. Der ist Kirchenmusiker und Meister. Deswegen gesagt, Bernhard, top dich aus. Das ist dein Ding. Und er hat vorgeschlagen Werke von Dietrich Buxtehude, Georg Friedrich Händel, Enrico Pacini, William Paulkes, Ennio Morricone, Max Reger. Also ist für eine halbe Stunde ein sehr gutes und straffes Programm. Wir gucken, ob wir das alles schaffen. Aber ich würde mir wünschen, sage ich mal so.
0: Dazu bleiben Raum und Zeit für Begegnung und Gespräche. Die Wurzner Kirchgemeinden arbeiten nicht nur zu dieser Veranstaltung zusammen. In der Karwoche geht die Jugend einen symbolischen Kreuzweg, dessen Weg die Grundlage für das Orgelwandelkonzert stellt, erklärt die Kantorin. Das Miteinander in den Kirchgemeinden schätzt der katholische Pfarrer als sehr positiv ein.
1: Da ist jetzt wirklich eine gute ökumenische Zusammenarbeit mit dem Pfarrer Alexander Wikowski, seitdem ich hier bin, seit November letzten Jahres. Sofort klappt alles. Auch vielleicht verdächtig ist, wenn alles klappt, ne? Also im Leben. Aber ich denke, das ist nur Zeichen, dass wir gut miteinander hier wirken und auch total menschliche Basis, wir uns verstehen und wir mögen uns, wir laden uns gegenseitig ein und ich denke auch an anderen hier, Bibelgemeinde, Adventisten und andere Freikirchen, die sind auch dabei.
0: Neben der Orgel im Wurzner Dom, der Wenzeslei-Kirche und der katholischen Kirche führt der Weg zur neuapostolischen Kirche sowie der Bibelgemeinde. Diese weicht aufgrund der Gegebenheiten vom Grundkonzept ab, setzt damit aber noch ein besonderes Highlight.
2: Also Bibelgemeinde hat keine Orgel, aber also die Gemeinde bringt einfach Kinderchor. Und ja, also Orgelmusik und auch Kinderchor ist auch schöne Abwechslung.
0: Musik, Spiritualität und Gemeinschaft werden im Orgelwandelkonzert miteinander verbunden, in dessen Zentrum neben der Geschichte der Gemeinde und des Gotteshauses dieses besondere Instrument steht.
2: Für mich ist einfach, also dieses Instrument ist einfach eine echte Zeuge in einer Kirchgemeinde oder in der Stadt. Und einfach, also das Instrument steht so Jahrhundert oder Jahrzehnte ganz lang.

0: im Ort. Und das ist, echt fantastisch, so viele Organisten spielen auf der, an der Orgel, und die Orgel hören immer Gesang von der Gemeinde oder Chören in verschiedenen Epochen, alle Epochen. Und das finde ich super.
1: Eine weitere Besonderheit kristallisiert sich im Wurzen heraus.
0: Im Wurzen gibt es drei jämmerliche Orgel. Im Dom und in der katholischen Kirche und auch noch in der Stadtkirche St. Wenceslai. Und die Orgel hat jetzt dieses Jahr 125. Geburtstag, aber ist stumm.
1: Was deutlich im Kirchenraum zu erkennen ist, denn das Geburtstagskind wird aktuell restauriert. Für den weiteren Bauprozess werden noch Spenden gesammelt, damit das Instrument in der Adventszeit wieder erklingen kann. Nicht stumm, sondern auf besondere Weise klangvoll zeigen sich am 22. August weitere Orgeln im Stadtgebiet, zu deren Lauschen die Gemeinden einladen.
2: Man macht am Abend einen kleinen Spaziergang von Kirche zu Kirche. Wir sind nicht so weit entfernt, also kann man in ein paar Minuten die nächste Kirche erreichen, nächste Station. Das heißt, kleines Gebet innehalten und durch diese Orgelmusik auch mal Gott loben.
1: Damit startet die Stadt im Jubiläumsjahr klangvoll in das anstehende Highlight und stimmt sich dazu schon einmal ein. Vom 18. bis 20. September lädt Wurzen zum Landesernte-Dankfest, wo das ein oder andere Instrument sicherlich auch erklingen wird.
3: Letzte Tests vor dem Saisonstart. Beim Hohenstädter SV laufen die Vorbereitungen auf die kommende Spielzeit 2026-27. Mit dem neuen Trainer Marcel Vogel traf der Kreisligist in einem Testspiel auf den Kreisoberligisten, den SV 29 Gleisberg.
1: Langsam wird es eng für all jene Vereine, welche noch einen neuen oder schlagkräftigeren Kader für die Saison 26-27 suchen. So wird nochmals getestet, denn auch neue Trainer an der Seitenlinie müssen ihre Spieler kennenlernen, um sie dann richtig einsetzen zu können. Und so konnte im Testspiel am 9. August zwischen den Herren des Kreisligisten A Hohenstädter SV und dem Kreisoberligisten SV 29 Gleisberg Marcel Vogel in der neuen Trainerrolle beim Gastgeber beobachtet werden. Während beide Mannschaften etwas zügig in das Spiel starteten, nutzte doch der Gast aus Gleisberg bereits die erste sich ihm bietende Gelegenheit zum Erfolg. Nach Zuspiel von Julian Winkler gab Moritz Meissner dem herauslaufenden Hohenstädter Schlussmann Oliver Richter keine Chance zur Abwehr und brachte in der vierten Spielminute die Gleisberger in die Vorderhand. Zwar etwas ungläubig schauend, aber dennoch nicht geschockt, setzten die Gastgeber zur Aufholjagd an. Auch wenn es nochmals 12 Minuten dauern sollte, so konnte man doch noch vor der Trinkpause den Ausgleich erzielen. Benjamin Hussaini bringt den Ball in Richtung Strafraum, wo Florian Pöge ihn direkt im gegnerischen Netz unterbringen konnte. Hohenstädt, nun immer wieder aus einer sicheren Abwehr heraus auf dem Vormarsch, sollte sich doch erst recht gute Chancen erarbeiten können. Während hier Pöge am Gleisberger Schlussmann Hannes Hofmann scheitert, nutzt Sammy Buschrida den abgewehrten Ball und erhöht zur Freude des 42-köpfigen Anhangs auf 2:1. Die Trinkpause nutzten beide Trainer, um nochmals auf ihr Team einzuwirken. Beide Mannschaften setzten weiter auf Vormarsch, doch ein Vorbeikommen an den beiden Torhütern war vorerst nicht möglich. Erst 4 Minuten vom Halbzeitpfiff von Schiedsrichter Marlon Bleichroth sollte den Hausherren ein weiteres Tor gelingen. Im Zusammenspiel mit Benjamin Hussaini nutzt Abdulhamid Abdullah dessen Zuspiel, um am Gleisberger Torwart vorbei ins lange Eck einschieben zu können. Das 3:1 war dann auch der Halbzeitstand. Trotz des kleinen Vorteils setzten die Hohenschauer weiter auf Vormarsch und nutzten in der 49. Spielminute die nächste sich ihnen bietende Möglichkeit. Randy Razun auf Florian Pöge, welcher direkt den Ball über Hofmann hinweg im Kasten unterbringen konnte und somit auf 4:1 erhöhte. Auch wenn nun die Hohenstädter Herren sich das Spiel immer mehr unter den Nagel rissen, sollten doch auch die Gäste aus Gleisberg das ein oder andere Mal ihre Chance bekommen. Trotz dieser Möglichkeiten blieb

0: ihnen aber ein weiterer Torerfolg verwehrt. Nach 90 Minuten hieß es also immer noch 4:1 für den gastgebenden Hohenstädter SV. Noch stehen nicht alle Spieler, Trainer Marcel Vogel beim Hohenstädter SV, zur Verfügung. Und so wird es bis zum Start am Sonntag, dem 23. August, beim SSV Teilwitz-Nischwitz noch einige Testspiele geben.
1: Damit sind wir am Ende unserer heutigen Sendung am Freitagabend angekommen. Ich wünsche Ihnen jetzt einen guten Start in das Wochenende. Wer morgen Schulanfang feiert, dort natürlich auch eine schöne Schulanfangsfeier. Und für alle Erstklässlerinnen und Erstklässler dann einen guten Start in die neue Woche. Und ich freue mich, Sie dann auch am Montag hier wieder begrüßen zu dürfen.

0: Freitagabend, die Arbeitswoche geht zu Ende und das Wochenende steht schon vor der Tür. Doch bevor Sie ins Wochenende starten, schauen wir noch einmal auf das, was heute in unserer Region wichtig war. Welche Nachrichten haben den Tag bestimmt? Was hat sich bei uns vor Ort getan? Und welche Geschichten aus dem Erzgebirge sollten Sie kennen? Wir haben für Sie die wichtigsten Themen des Tages zusammengestellt und bringen sie jetzt kompakt und direkt auf den Bildschirm. Willkommen zum Regional am Freitag, dem 14. August 2026, hier bei Glückauf TV. Einen schönen guten Abend und Glück auf, liebe Zuschauerinnen und Zuschauer. Am Mittwoch war bei uns im Sender jede Menge los. Wir durften einen ganz besonderen Besuch begrüßen. Die Kinder aus dem Hort Kidsland in Poberschau waren bei uns zu Gast und konnten einen Blick hinter die Kulissen von unserem Sender werfen.
1: Marienberg. Am 12.08.26 hatte unser Sender die Ehre, besondere Gäste zu begrüßen. Der Hort Kidsland aus Poberschau arrangierte ein Stelldich ein. Frank Langer, der Geschäftsführer, begrüßte die Kids herzlich und erzählte aus 40 Jahren Sendergeschichte und der Schatzkiste seiner reichen Erfahrungen. Anschließend ging es dann in zwei Gruppen im Sender auf Abenteuerreise, denn hier konnte man wirklich mal einen Blick hinter die Kulissen werfen. In den Büroräumen des Senders erhaschten die neugierigen Gäste so manches Detail und staunten das eine oder andere Mal. Die Abteilung Special Effects und Tonregie wurde tiefgründig auf ihre Leistung hin geprüft. Zurück im Aufnahmestudio erkannte so mancher Besucher in sich eine Leidenschaft als Schauspieler oder Fotograf, Kameramann, Ton- und Lichttechniker, interessanter Interviewpartner, Moderator, Journalist, Mediengestalter, Redakteur oder Nachrichtensprecher. Und es durfte, wenn möglich, nichts davon ausgelassen werden.
2: Ich bin Tom und ich bin 8 Jahre alt.
3: Wie heißt du und wie alt bist du?
4: Ich heiße Nevio Frosch und ich bin 9 Jahre alt.
5: Ich bin Theresa und ich bin 10 Jahre alt.
6: Ich bin Oma.
7: Was ist dein Lieblingsspiel?
8: Mensch, ärgere dich nicht.
9: Dann kommt der Beitrag, dann kommt die nächste Anmoderation für den nächsten Beitrag und so geht es dann immer weiter bis zu den Polizeimeldungen.
1: Nachdem alle Interviews abgedreht waren, ging es für die Kids dann ans Eingemachte. Wer kann schon behaupten, als Nachrichtensprecher vor einer Kamera gestanden zu haben?
10: Pünktlich zum Tagesausklang liefern wir Ihnen Ihre tägliche Dosis Informationen nach Hause.
11: Auf dem historischen Museumsgelände.
1: Diese Mutprobe bestanden ausnahmslos alle Kids, egal wo, vor oder auch hinter der Kamera. Ein schöner Abschluss für den Besuch. Das Senderteam hatte diesen Stresstest gut gemeistert. Den Kids hat es offensichtlich viel Spaß gemacht. Die Kids aus Poberschau bedankten sich und Frank Langer erwiderte gern mit 2 Daumen hoch. Das gesamte Senderteam wünscht gute Heimreise und empfiehlt sich hiermit.
0: Für tausende Kinder beginnt in wenigen Tagen ein neuer Lebensabschnitt. Sie werden eingeschult und starten damit in ihre Schulzeit. Allein in Sachsen werden zum neuen Schuljahr voraussichtlich rund 37.000 Kinder als Schulanfängerinnen und Schulanfänger erwartet. Das geht aus der Schüler- und Absolventenprognose des Statistischen Landesamtes hervor. Damit bleibt die Zahl der Schulanfänger auf einem vergleichsweise hohen Niveau. Gleichzeitig zeigt die Prognose, dass sich die Schülerzahlen in Sachsen regional unterschiedlich entwickeln. Für viele Familien heißt es jetzt also, Ranzen packen, Zuckertüte vorbereiten und dem ersten Schultag entgegenfiebern.
12: Es hat was von einem Sommerfest, wenn der Skisprung-Nachwuchs im August in Pöhla die Kräfte misst. Trotz des Wettkampfcharakters sind alle locker drauf, Aktive und Zuschauer. In diesem Jahr war auf der Pöhlbach-Schanze der internationale Youth Cup zu Gast. Dazu konnte der SV Fortuna Pöhler 1884 am 6. August 72 Statterinnen und Statter aus Österreich, Tschechien, Lettland, Slowenien, Schweiz und Deutschland begrüßen.

Solche Wettbewerbe werden in Pöhla möglich, weil viele langjährige Sponsoren und Unterstützer den SV Fortuna Pöhla 1884 als Veranstalter bei der Durchführung stärken. Wie die Stadtverwaltung Schwarzenberg mitteilte, wird das Springen mit internationaler Beteiligung von einem Organisationsteam mit ca. 7 Personen vorbereitet. Die Breite reicht von den sportlichen Schwerpunkten über die Versorgung bis hin zur Moderation für die Besucher. Am Veranstaltungstag selbst sind rund 70 Helferinnen und Helfer im Einsatz, um den Youth Cup in Pöhla sein besonderes Flair zu verleihen. Zu Gast beim 21. Schlossfest im vogtländischen Treuen war auch der Bandonienverein Karlsfeld. Insgesamt 21 Vereine aus unter anderem Deutschland, Österreich und den Niederlanden hatten dort vom 7. bis zum 9. August mittelalterliches Leben gezeigt. Der Bandonionverein durfte die tollen Tage eröffnen, natürlich mit dem Steigermarsch. Zu jeder Jahreszeit ist der Hutzenmarsch aktuell, egal wie die Hutzenstube aussieht. Zum Glück hat an diesem Tag das Wetter gut mitgespielt. Die Bühne war im Schatten, die Zuschauerplätze standen auch günstig. Ein Pärchen tanzte nach jeder Tango-Melodie ein Augenschmaus. Der singende Bäcker aus Karlsfeld, Erik Schönfelder, wurde in Treuen zum Schmied, denn die Amboss-Polka stand auf dem Programm.

0: viele schöne Melodien, die der Verein spielte, die von den Solisten Therese, Tamina, Nick und Erik gesungen wurden, ließen die Zeit viel zu schnell vergehen. Über 90 Minuten und natürlich auch mit Zugabe des Volkslieder-Medleys und dem Abschlusstanz der Bürgermeisterin beendete diesen schönen Beginn des Schlossfestes in Treuen.
1: Ein Trainingscamp der Fédération Real Madrid. Das gab es in der letzten Ferienwoche beim SV Auer Hammer. Der engagierte, lebendige Verein spielt in Aue Bad Schlema auch wegen seiner Jugendarbeit eine wichtige Rolle in Aue Bad Schlema.
2: Das erste Treffen war letztes Jahr. Da waren wir in Thüringen in Königssee mit 14 Kindern. Und es hat uns so gefallen, dass wir dann dieses Jahr gesagt haben, wir wollen das auch mal probieren und das auch unseren Kindern hier vor Ort anbieten.
1: Die Programme im Fußballcamp folgen der pädagogischen Methodik der Fédération Real Madrid. Die basiert auf 7 Schlüsselwerten. Das sind Respekt, Teamgeist, Gleichberechtigung, Selbstwertgefühl, Motivation, Selbstständigkeit und gesunde Gewohnheiten. Diese Werte werden im Laufe der Wochen durch Trainingseinheiten vermittelt, die von Trainern der Stiftung und Fachleuten für Freizeitpädagogik geleitet werden. 53 Kinder sind auf dem Sportplatz des SV Auer Hammer mit dabei.
2: Der Großteil kommt vom SV Auer Hammer, sind aber auch viele aus den umliegenden Vereinen dabei, aus Neustädte, Schönheide, Schleddau, Bayerfeld, Tscholau.
1: Ein Trainer ist direkt aus Madrid ins Erzgebirge gekommen, 2 weitere aus Hamburg. Die tägliche Trainingszeit ist von 9.30 Uhr bis 15.30 Uhr. Die Kombination aus Sport, Lernen und Zusammenleben macht das Camp für die, die daran teilnehmen, zu einem unvergesslichen Erlebnis.
3: Und jetzt geht es um die aktuellen Polizeimeldungen aus unserer Region. Was ist passiert? Wo waren Polizei und Rettungskräfte im Einsatz? Und welche Ereignisse beschäftigen derzeit die Beamten? Wir haben die wichtigsten Meldungen für Sie zusammengefasst.
4: Wolkenstein, Ortsteil Hilmersdorf. Am Dienstag befuhr eine 18-jährige Fahrerin eines Pkw Fiat die Groß-Olbersdorfer Straße aus Richtung Groß-Olbersdorf in Richtung Gewerbegebiet Hilmersdorf. Als sie die bevorrechtigte Hilmersdorfer Hauptstraße B101 kreuzte, kollidierte der Fiat mit einem dort in Richtung Heinzelbank fahrenden Pkw Opel. Beide Fahrerinnen erlitten bei dem Unfall leichte Verletzungen. Es entstand Sachschaden in Höhe von insgesamt etwa 20.500 Euro. Mit weiter. Radfahrer touchiert und geflüchtet. Zeugen gesucht. Eine Radfahrerin

dessen Fahrer machen können. Unter der Telefonnummer 03727 9800 werden Hinweise im Polizeirevier mit Weida entgegengenommen. Rossau. A4 Chemnitz-Dresden. Mit Sattelzug kollidiert. Die Autobahn A4 im mittleren Fahrstreifen in Richtung Dresden befuhr am Dienstag die 25-jährige Fahrerin eines Pkw Ford. Ungefähr einen Kilometer vor der Anschlussstelle Hainichen kollidierte der Ford mit einem im rechten Fahrstreifen fahrenden Sattelzug Scania. Im weiteren Verlauf geriet der Ford ins Schleudern und kollidierte erneut mit dem Scania sowie der rechten Leitplanke. Verletzt wurde bei dem Unfall niemand. Es entstand Sachschaden in Höhe von insgesamt etwa 28.000 Euro. Wechselburg. Zwei Verletzte bei Auffahrunfall. Aus Richtung Wechselburg kommend wollten am Dienstag zwei Pkw VW von der S242 nach rechts auf die B175 in Richtung Rochlitz fahren. Als der 48-jährige Fahrer des einen VW verkehrsbedingt anhielt, fuhr der nachfolgende Fahrer des anderen VW auf das haltende Auto. Zwei beim 48-jährigen mitfahrenden Kinder erlitten bei dem Unfall leichte Verletzungen. An dem Pkw entstand Sachschaden in Höhe von insgesamt etwa 7.000 Euro. Burgstedt. Beim Abladen weggerollt. In der Goethestraße sollte am Dienstag ein Pkw von einem Sattelzug Mercedes abgeladen werden. Das Auto machte sich dabei selbstständig, rollte von der Ladefläche auf die Straße und gegen einen hinter dem Sattelzug verkehrsbedingt haltenden Pkw fort. Verletzt wurde bei dem Unfall niemand. Es entstand Sachschaden in Höhe von insgesamt etwa 10.000 Euro. Döbeln. Vorfahrtsfehler? Am Abzweig Großsteinbach fuhr am Mittwochnachmittag die 44-jährige Fahrerin eines Pkw Skoda nach links auf die K7515 in Richtung Döbeln und kollidierte dabei mit einem dort in Richtung Mochau fahrenden bevorrechtigten Pkw VW. Dabei wurde die VW-Fahrerin nach dem derzeitigen Kenntnisstand leicht verletzt. Es entstand Sachschaden in derzeit der Stabsstelle Kommunikation unbekannter Höhe. Hainichen. Kontrolliert und erwischt. In der Käthe-Kollwitz-Straße kontrollierten Polizisten am Mittwochabend im Rahmen einer allgemeinen Verkehrskontrolle einen E-Roller und nahmen dabei Alkoholgeruch bei dem 44-jährigen Fahrer wahr. Ein durchgeführter Atemalkoholtest ergab einen Wert von 1,72 Promille. Für den deutschen Staatsangehörigen folgten eine Blutentnahme sowie die Anzeige wegen Trunkenheit im Verkehr. Leubsdorf, Ortsteil Schellenberg. Überholer und Abbieger kollidierten. Der 57-jährige Fahrer eines Graz Delim und der 23-jährige Fahrer eines Pkw VW befuhren am Mittwochnachmittag die S223 aus Richtung Augustusburg in Richtung Birnichen. Zur selben Zeit, als der VW-Fahrer nach links in eine Grundstückszufahrt abbog, überholte der Motorradfahrer den Pkw. Es kam zum Zusammenstoß zwischen beiden Fahrzeugen, wobei Sachschaden in Höhe von insgesamt etwa 9.000 Euro entstand. Der Biker erlitt bei dem Unfall schwere Verletzungen. Hartmannsdorf. Hoher Sachschaden bei Auffahrunfall. Am Mittwochnachmittag befuhren ein Mercedes-Kleintransporter, ein Pkw Seat, ein Pkw Daihatsu und ein Pkw Kia die Herrenheider Straße in Richtung Burgstedt. Als die beiden Fahrerinnen des Kia und des Daihatsu verkehrsbedingt anhielten, bremste der Seat-Fahrer, um ebenfalls anzuhalten. Der Fahrer des Kleintransporters fuhr auf den bremsenden Seat, der durch den Anstoß auf den Daihatsu und dieser wiederum auf den Kia geschoben wurde. Insgesamt entstand bei dem Unfall Sachschaden in Höhe von etwa 30.000 Euro. Verletzt wurde niemand. Jöhstadt, Ortsteil Grumbach. Vorfahrtsfehler? Von der Königswalder Straße nach rechts auf die bevorrechtigte Jöhstädter Straße in Richtung Königswalde fuhr am Donnerstagmorgen die 70-jährige Fahrerin eines Pkw Hyundai. Dabei kollidierte der Hyundai mit einem auf der Jöhstädter Straße fahrenden Pkw Suzuki. Bei dem Unfall wurden beide Fahrzeugführer nach dem gegenwärtigen Kenntnisstand leicht verletzt. Es entstand Sachschaden in Höhe von insgesamt etwa 10.000 Euro. Breitenbrunn, Ortsteil Rittersgrün. Abgekommen und mit Holzstapel kollidiert. Die Kirchstraße in Richtung Zeinhammerstraße befuhr am Mittwochabend der 25-jährige Fahrer eines Moped-Autos Ligier. Dabei kam er nach rechts von der Fahrbahn ab und kollidierte mit einem Holzstapel. Es entstand Sachschaden in Höhe von insgesamt etwa 12.000 Euro. Der Beifahrer erlitt bei dem Unfall leichte Verletzungen. Marienberg, Ortsteil Zöblitz. Mopedfahrer bei Unfall verletzt. Im Einmündungsbereich Serpentinstraße-Steingasse

0: kollidierte am Mittwoch früh ein Simson-Moped mit einem bevorrechtigten Pkw VW, wobei Sachschaden in der Zeit der Stabsstelle Kommunikation unbekannter Höhe entstand. Der Mopedfahrer erlitt bei dem Unfall leichte Verletzungen.
1: Schauen wir nun noch auf das Wetter. Wie wird das Wochenende in unserer Region? Bleibt es sommerlich oder müssen wir uns auf einen Wetterumschwung einstellen? Hier ist der Blick auf die Aussichten für die kommenden Tage. Und damit schauen wir noch auf das Wetter für heute Abend und die kommende Nacht. Von 18 bis 22 Uhr bleibt es sonnig und angenehm warm. Die Temperaturen liegen bei rund 27 Grad und Regen ist nicht in Sicht. Die Niederschlagswahrscheinlichkeit liegt bei 0%. Dazu weht ein schwacher Wind aus Südost mit etwa 7 km pro Stunde. In der Nacht geht es klar weiter. Die Temperaturen sinken zunächst auf etwa 21 Grad und erreichen bis zum Morgen Tiefstwerte um die 18 Grad. Auch hier bleibt es trocken, bei weiterhin 0% Regenwahrscheinlichkeit. Der Wind dreht auf Süd und weht schwach mit rund 8 km pro Stunde. Und damit der Blick auf den morgigen Samstag, den 15. August. Uns erwartet ein sommerlicher und sehr warmer Tag. Zeitweise zeigt sich die Sonne, dazu ziehen aber auch ein paar Wolken durch. Die Temperaturen steigen auf bis zu 33 Grad. Gefühlt können es sogar 36 Grad werden. In der Nacht kühlt es auf angenehme 18 Grad ab. Regen ist dabei nicht in Sicht. Die Niederschlagswahrscheinlichkeit liegt bei 0%. Und auch die erwartete Regenmenge beträgt 0 Liter pro Quadratmeter. Dazu weht ein schwacher Wind aus Süd mit etwa 6 km pro Stunde. Und jetzt der Ausblick auf die kommenden Tage. Am Sonntag wird es wechselhaft. Bei maximal 25 Grad sind zeitweise leichte Schauer möglich. Die Regenwahrscheinlichkeit liegt bei 70%. Dabei werden etwa 2,6 Liter Regen pro Quadratmeter erwartet. In der Nacht gehen die Temperaturen auf rund 18 Grad zurück. Der Wind kommt schwach aus Norden mit etwa 6 km pro Stunde. Am Montag zeigt sich der Himmel dann stark bewölkt. Vereinzelt kann es leicht regnen. Die Temperaturen erreichen nur noch 18 Grad. Nachts kühlt es auf etwa 14 Grad ab. Bei ebenfalls 70% Regenwahrscheinlichkeit fallen allerdings nur geringe Mengen von rund 0,2 Litern pro Quadratmeter. Dazu weht ein ebenfalls schwacher Wind aus Nordwest mit etwa 7 km pro Stunde. Damit geht es also deutlich kühler und wolkiger in die neue Woche. Am Montag ist außerdem die ein oder andere leichte Regenpause einzuplanen. Liebe Zuschauerinnen und Zuschauer, auch der Freitag bei Mekional neigt sich bereits dem Ende entgegen. Falls Sie heute nicht rechtzeitig einschalten konnten, ist das natürlich kein Problem. 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Dort finden Sie unseren Programm-Livestream und ausgewählte Beiträge rund um die Uhr, ganz nach Ihrem eigenen Zeitplan. Bevor jetzt noch unsere Veranstaltungstipps auf Sie warten, verabschiede ich mich von Ihnen. Ich wünsche Ihnen einen schönen Abend und dann später eine angenehme Nacht. Machen Sie es gut und Glück auf!

0: Tolle Goldwings kann man zum Goldwing-Treffen am 13. bis 16. August in Bad Einsiedel bestaunen. Aus nah und fern kommen die Luxusmotorräder wieder zusammen. Eine Besonderheit dieses Treffens ist, dass am Freitagabend, den 14. August ab 20.30 Uhr, die Maschinen mit ihren vielen Lichtern zu einer Paraderunde durch das Spielzeugdorf aufbrechen. Und ab 22 Uhr klingt der Abend mit Live-Musik bei einem hoffentlich schönen Sommerabend aus. Das ist aber nicht das einzige Event im Ort an diesem Wochenende. Denn am Samstag, dem 15. und Sonntag, dem 16. August, wird auch das Wilsbachfest gefeiert. Am 15. August beginnt das Fest um 14 Uhr mit einem bunten Nachmittag für die ganze Familie. 14.30 Uhr unterhält Sperschel aus Drehbach das Publikum. 17 Uhr präsentiert die Jugendfeuerwehr eine Schauübung. Um 20 Uhr beginnt das Abendprogramm mit Live-Musik, mit Kathleen und Thorsten und der Disco Light Dance. Parallel wird ca. 20.30 Uhr zu einem Fackel- und Lampionumzug eingeladen. Und am Sonntag, dem 16. August, musizieren ab 12 Uhr die Berglandmusikanten aus Olbernhau. Fans der böhmischen Blasmusik kommen bei diesem Konzert wieder voll auf ihre Kosten. Lassen Sie sich einladen in das Spielzeugdorf Seifen. 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

Hallo und herzlich willkommen zu Sachsen aktuell an diesem Freitagabend. Schön, dass Sie mit dabei sind. Ja, und das sind unsere Themen heute. Ausgebremst von neuen EU-Regeln, warum ein Dresdner Händler keine Pakete mehr ins EU-Ausland schicken will. Außerdem, Dresden feiert. Hunderttausende Besucher werden beim Stadtfest erwartet. Und Endspurt am Leipziger Hauptbahnhof. Ist die LVB-Großbaustelle rechtzeitig zum Schulstart fertig?

0: Unser Nachrichtenmagazin mit dem Blick auf die Themen des Freistaates. Zunächst richten wir unseren Blick nach Dresden. Ein schwerer Wohnungsbrand in Dresden-Grunau hat am Donnerstagabend ein Menschenleben gefordert. Im 13. Obergeschoss eines Hochhauses an der Rosenbergstraße stand eine Wohnung in Flammen. Die Einzelheiten.
1: Flammeninferno in Dresden. Ein Wohnungsbrand in einem Hochhaus in Dresden-Grunau hat am Donnerstagabend ein Menschenleben gefordert. Das Feuer war im 13. Obergeschoss eines Hauses.

0: Hauses an der Rosenbergstraße ausgebrochen. Als die Feuerwehr eintraf, schlugen bereits meterhohe Flammen aus den Fenstern. In der Brandwohnung fanden die Einsatzkräfte einen 60-jährigen Mann mit lebensbedrohlichen Verletzungen. Trotz sofortiger medizinischer Versorgung starb er später im Krankenhaus. Hunderte Bewohner mussten das Hochhaus zwischenzeitlich verlassen. Rund 70 Einsatzkräfte waren bis weit in die Nacht mit den Löscharbeiten und Kontrollen beschäftigt. Warum das Feuer ausbrach, ist bisher noch unklar. Die Kriminalpolizei hat die Ermittlungen zur Brandursache aufgenommen.
1: Ein Dresdner Kleinunternehmer ist im wahrsten Sinne des Wortes stinksauer und liefert ab sofort nicht mehr ins EU-Ausland. Der Grund ist die neue EU-Verpackungsverordnung PPWR. Vor allem der bürokratische Aufwand sei für sein Unternehmen kaum noch zu stemmen und bremse weiteres Wachstum, heißt es. Und inzwischen gibt es sogar in Brüssel Zweifel an der neuen Regelung.
2: Ab heute liefere ich nicht mehr ins EU-Ausland. Danke, Brüssel.
3: Man kann doch keine Verordnung rausbringen oder ein Gesetz rausbringen und dann sagen, ja, aber haltet euch nicht daran, wir müssen das noch nachbessern.
2: Das ist der geschriebene bzw. gesprochene Vorwurf von Kleinunternehmer André Hörner.
3: Also ehrlich gesagt ist das völlig sinnfrei.
2: Hörner führt in Dresden ein kleines Handelsunternehmen für Schreibgeräte, Geldbörsen und Uhren. Auslöser seines Ärgers ist die neue EU-Verpackungsverordnung PPWR, die seit dem 12. August 2026 grundsätzlich gilt.
3: Naja, letztendlich fordert die EU in ihrer neuen Verordnung, dass wir für jeden EU-Land, in dem wir auch nur ein Paket versenden, einen Bevollmächtigten vor Ort haben.
2: Dahinter steckt die sogenannte erweiterte Herstellerverantwortung. Vereinfacht gesagt soll derjenige, der Verpackungen in einem Land auf den Markt bringt, dort auch für die Entsorgung und Verwertung des späteren Verpackungsmülls mitverantwortlich sein. Die Idee hinter der Verordnung ist, Verpackungsmüll zu reduzieren und dafür zu sorgen, dass Hersteller stärker für die Entsorgung und das Recycling ihrer Verpackung verantwortlich sind.
3: Das hat einen sehr großen operativen Aufwand für uns, weil wir uns beschäftigen müssen. Wir müssen Unternehmen beauftragen. Das kostet natürlich auch Unmengen Geld. Also meine Recherche hat ergeben, so ungefähr 300 bis 400 Euro pro Jahr wird das zusätzlich kosten. Und viele EU-Länder wie Polen oder Zypern versenden wir im Jahr vielleicht 3 Pakete. Das heißt, wir müssen diese Länder von vornherein ausklammern. Das stört unserem organischen Wachstum. Oft ist das einfach so, dass zum Beispiel aus der Schweiz kommen bei uns viele Bestellungen rein. Und erst danach haben wir beschlossen, Werbemaßnahmen in der Schweiz umzusetzen.
2: Wie groß der Aufwand im Verhältnis zum Geschäft sein kann, zeigen Hörners Zahlen. In 12 Monaten machte er nach eigenen Angaben knapp 19.600 Euro Umsatz in 19 EU-Ländern. Einzelne Bestellungen lagen dabei nur bei wenigen Dutzend Euro. Insgesamt würden ihm durch den Versandstopp in einzelne Länder rund 5% Jahresumsatz fehlen. Wir haben den sächsischen Europaabgeordneten Oliver Schenk von der CDU um ein Statement gebeten. Er sitzt im Umweltausschuss des Europäischen Parlaments. Genau dort wird auch über Änderungen an der Regel beraten. Er reagierte schriftlich.
4: Im Kern ist diese Verpackungsregelung gut, aber sie ist viel zu detailliert, bürokratisch und übergriffig. Gerade für kleine Unternehmen. Bei der Bevollmächtigtenpflicht werde ich mich deshalb für eine vollständige Abschaffung für kleine und mittlere Unternehmen einsetzen. Der Aufwand steht hier in keinem Verhältnis zum Nutzen.
2: Die EU-Kommission hat das Problem inzwischen selbst aufgegriffen und vorgeschlagen, die Bevollmächtigtenpflicht im sogenannten Umweltomnibus vorerst auszusetzen. Beschlossen ist es allerdings noch nicht. Dafür braucht es Mehrheiten im EU-Parlament und unter den Mitgliedstaaten. Schenk rechnet mit einer Änderung noch in diesem oder spätestens Anfang nächsten Jahres.
3: Normalerweise müsste doch der Prozess erstmal schauen, ob das Gesetz in der Realität anwendbar und überhaupt nützlich ist, bevor man dann, bevor man es beschließt. Und dass man das dann beschließt und sagt, ja, aber das, was wir beschlossen haben, ist Quatsch. Also da fehlt einem halt das Verständnis dafür.
2: Für André Hörner bleibt damit vorerst ein Dilemma. Er müsste entweder die geltenden Vorgaben erfüllen oder eben auf einzelne EU-Märkte verzichten. Ob die umstrittene Bevollmächtigtenpflicht tatsächlich fällt, ist politische Absicht. Aber noch kein geltendes Recht.
1: 3 Tage, 11 Bühnen und rund 1000 Künstler. In Dresden startet das große Stadtfest. Insgesamt rechnen die Veranstalter mit rund 500.000 Besuchern. Neben dem Programm spielen deshalb auch Sicherheit und Organisation eine wichtige Rolle.
5: Man kann eigentlich 3 Tage über das Fest flanieren und man wird immer wieder was Neues sehen.
4: Insgesamt verteilt sich das Dresdner Stadtfest in diesem Jahr auf 15 Locations mit 11 Bühnen und rund 1000 Künstlern. Den Überblick hat Stadtfests Geschäftsführer Frank Schröder.
5: Wir haben wirklich ein tolles Programm übertragen.

0: 3 Tage. Wir haben am Sonntag zum Beispiel Juli, so mein persönlicher Favorit, aber wir haben eben halt auch viele andere regionale Künstler. Wir haben Sascha Aust mit Band und den ganzen Freunden, die er mit einlädt. Also ja, ich glaube, ein buntes Programm an 3 Tagen.
1: Seit 29 Jahren gehört auch Radeberger zu den Partnern des Stadtfests. Geschäftsführer Olaf Plaumann hat auch in diesem Jahr seine Favoriten.
2: Wir freuen uns natürlich am meisten auf 2 Super Acts. Das eine ist Lexi K. Paul, so ein bisschen die Pioniere des Techno. Wir waren mit denen schon beim Sonne, Mond und Sterne Festival ist ja so ein wunderbarer, positiver Dinosaurier. Und dann freuen wir uns auch auf die Band Juli. Das war ja alle mal mit groß geworden, zumindest vielleicht die Älteren. Und ich denke mal, dass da der Theaterplatz voll sein wird und weil jeder natürlich auch diese Gassenhauer mitsingen kann.
1: Rund 500.000 Besucher werden in diesem Jahr erwartet. 2025 gab es einen Besucherrekord mit 650.000 Leuten.
0: Ich glaube, gerade für Familien ist wahnsinnig viel gemacht. Also wir haben die Blaulichtmeile, wo die Kleinsten auch wirklich viele Aktionen haben. Wir haben Wissensstraße, wir haben auch einen Führerscheintest. Man kann auch mal eine 3D-Brille aufsetzen und so das Gefühl bekommen, wenn man unter Drogen stehen würde oder viel Alkohol zu sich nimmt, wie man da eigentlich die Welt so wahrnimmt.
1: Am Samstagabend gehört die Hauptbühne dann auch einem Dresdner. DJ SK83 steht ab 23.40 Uhr am Theaterplatz an den Decks.
3: Es wird auf jeden Fall ein richtiger Abriss. Das ist halt wirklich hier kein Stadtfest, wie man sich das vorstellt, sondern das ist ja das größte Stadtfest in Deutschland. Und hier wurde halt auch eine richtige Festivalbühne mit Festival-Acts hingebaut. Über die ganzen Tage ist richtig Programm. Und ich kann mir das natürlich nicht nehmen lassen, hier das absolute Highlight am Samstag sein zu wollen. Ob es so wird, das werden wir sehen. Aber ich bin guter Dinge, dass hier richtig abgeht, so wie die Male, wie ich schon. Also wenn ich in Dresden auflege, ist eigentlich immer extrem gut.
1: Bei so vielen Gästen spielt natürlich auch das Sicherheitskonzept eine zentrale Rolle.
0: Ich kann zum jetzigen Zeitpunkt sagen, dass wir wirklich gut vorbereitet sind, auch mit allen Sicherheitsbehörden das Sicherheitskonzept zur Unterschrift gebracht haben. Wir sind jetzt beim Aufbau des Zufahrtsschutzes. Das ist so vielleicht das Einzige, was auch die Besucher so wahrnehmen werden, wenn sie in das Festgelände hineinlaufen. Aber ansonsten ist die Sicherheit eigentlich so aufgebaut, dass der Besucher hier feiern sollte.
1: Zwischen 18 und 1 Uhr sind Glasflaschen tabu, PET-Flaschen dagegen erlaubt. Gefeiert wird 3 Tage lang quer durch die Innenstadt. Mit dabei ist auch Sachsenfernsehen mit der DVB-Wohlfühloase am Postplatz.
4: Am kommenden Montag beginnt für viele Kinder der Schulalltag in Sachsen. Doch gerade der Weg zur Schule kann für Erstklässler schnell zur Herausforderung werden. Worauf Eltern und Autofahrer jetzt besonders achten sollten, klären wir gleich. Bleiben Sie dran.

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0: Das ist Sachsen aktuell an diesem Freitagabend. Willkommen zurück. Für tausende Kinder beginnt am Wochenende ein neuer Lebensabschnitt. Sie feiern Schulanfang und ab Montag heißt es dann zum ersten Mal Ranzen auf und ab zur Schule. Gerade für Erstklässler ist der Weg dorthin aber eine Herausforderung, denn im Straßenverkehr fehlt ihnen noch die Erfahrung. Was Eltern jetzt tun können und worauf Autofahrer besonders achten sollten, das erklären wir Ihnen jetzt.
1: Sie sind klein, unerfahren und sollen sich plötzlich zwischen Autos, Fahrrädern und Berufsverkehr zurechtfinden. Für tausende Erstklässler beginnt nach dem Schulanfang nicht nur der Ernst des Lebens, sondern auch der tägliche Weg durch den Straßenverkehr. Und die Gefahr lauert dabei manchmal ausgerechnet dort, wo Eltern ihre Kinder besonders sicher wissen wollen, direkt vor der Schule. Elterntaxis, zugeparkte Straßen, Zeitdruck am Morgen. Situationen, die für Erwachsene alltäglich sind, können Kinder schnell überfordern. Warum gerade Schulanfänger im Straßenverkehr besonders viel Aufmerksamkeit brauchen, erklärt Jana Ulbricht von der Polizeidirektion Chemnitz.
2: Für die Autofahrer ist wichtig zu wissen, dass Kinder hier noch zu wenig Erfahrung im Straßenverkehr haben und wirklich auch anders reagieren als Erwachsene. Sie erkennen oftmals Gefahren deutlich später oder überhaupt nicht. Und das herannahende Auto wird vom spielenden Kind oftmals nicht ignoriert, aber einfach nicht wahrgenommen. Und insofern liegt hier auch die Bitte an die Autofahrer, besonders vorsichtig vor Schulen oder vor Spielplätzen zu fahren.
1: Für Eltern bedeutet das, Sicherheit auf dem Schulweg beginnt schon vor dem ersten Schultag. Denn plötzlich allein loszuschicken, was bisher fast immer an der Hand von Mama oder Papa unterwegs war, ist keine gute Idee. Die Strecke sollte vorher vertraut sein, Kreuzungen, Ampeln und mögliche Gefahrenstellen ebenso. Wie Eltern ihre Kinder darauf vorbereiten können, dazu hat die Polizei eine klare Empfehlung.
2: Insofern empfehlen wir doch sehr frühzeitig den Schulweg auch zu üben mit dem Kind, auch zu begleiten, ihm auch zu erklären, wo die Gefahren liegen. Hier gibt es auch Empfehlungen seitens der Schule oder seitens der Orte und Gemeinden, wie der Schulweg sicher gestaltet werden kann, welche Wegempfehlung hier vorliegt. Und wenn die Kinder durch die Eltern zur Schule gebracht werden, ist natürlich unser Appell an die Eltern, nicht nur an das eigene Kind denken, sondern auch den anderen Kindern, die auf dem Schulweg sind, Beachtung schenken.
1: Dabei muss der kürzeste Weg nicht automatisch der beste sein. Ein kleiner Umweg kann sinnvoll sein, wenn sich dadurch unübersichtliche Kreuzungen oder stark befahrene Straßen vermeiden lassen. Doch irgendwann kommt der Moment, an dem die Kinder den bekannten Weg auch selbst meistern sollen. Wie Eltern testen können, ob ihr Nachwuchs dafür schon bereit ist, weiß Jana Ulbricht.
2: Übung macht den Meister, tatsächlich mit dem Kind den Schulweg abgehen, vielleicht das Kind auch mal alleine den Schulweg abgehen lassen und in sicherer Entfernung vielleicht mal beobachten, wie verhält sich das Kind.
1: Während die einen zu Fuß unterwegs sind, werden andere bis vor die Schule gefahren. Morgens treffen dort deshalb innerhalb weniger Minuten Fußgänger, Fahrräder, Busse und Autos aufeinander. Und ausgerechnet der Versuch, das eigene Kind möglichst sicher und bequem ans Ziel zu bringen, sorgt dabei regelmäßig für Schwierigkeiten. Ein Phänomen, das die Polizei an Schulen immer wieder beobachtet.
2: Leider müssen wir an einigen Schulen immer wieder feststellen, dass gerade diese Elterntaxis,

0: Diese sogenannten Elterntaxis vermehrt zu Problemen führen. Das liegt zum einen an den örtlichen Gegebenheiten, an der Verkehrssituation vor Ort, aber auch daran, dass leider Gottes nicht alle auf die anderen Rücksicht nehmen. Hier bitten wir auch darum, vielleicht auch ein paar Meter weiter weg von der Schule zu parken und das Kind die letzten Meter zu Fuß zu begleiten oder auch die vorhandenen Verkehrseinrichtungen so zu nutzen, wie es vorgesehen ist und nicht in zweite Reihe zu parken.
1: Denn morgens zählt für viele jede Minute. Kurz halten, Kind raus, weiterfahren. Doch rund um eine Grundschule kann schon ein einziges ungünstig abgestelltes Auto dafür sorgen, dass Sichtachsen verschwinden und die Situation für andere Verkehrsteilnehmer unübersichtlich wird. Mit dem ersten Schultag verändert sich deshalb auch für Autofahrer der Alltag. Besonders morgens sind wieder viele Kinder unterwegs, die Geschwindigkeiten und Entfernungen noch nicht zuverlässig einschätzen können. Zum Schulstart will deshalb auch die Polizeidirektion Chemnitz verstärkt Präsenz zeigen.
0: Wir werden hier wie in den vergangenen Jahren bereits in den ersten drei Schulwochen verstärkt Kontrollen an den Schulen, an Grundschulen durchführen. Das betrifft zum einen Geschwindigkeitskontrollen dort, wo es angezeigt ist, aber es betrifft natürlich auch insbesondere die Verkehrssituation als solches, wo wir auch versuchen, ein Stück weit regelnd einzugreifen, dort, wo es erforderlich ist.
1: Für die Schulanfänger ist ab Montag fast alles neu. Das Klassenzimmer, die Lehrer, die Mitschüler und für viele auch der tägliche Weg dorthin. Damit sie sicher ankommen, sind aber nicht nur die Kinder gefragt. Eltern können vorbereiten, begleiten und irgendwann loslassen. Und alle anderen Verkehrsteilnehmer können dafür sorgen, dass kleine Fehler nicht große Folgen haben. Denn den Straßenverkehr müssen Kinder erst noch lernen. Rücksicht nehmen können Erwachsene schon heute.
2: Wer in den vergangenen Wochen mit der Straßenbahn durch Leipzig gefahren ist, musste sich vielerorts umgewöhnen. Besonders vor dem Hauptbahnhof, denn dort wurde groß gebaut. Umleitungen, gesperrte Bahnsteige und veränderte Linienwege waren die Folge. Am Montag beginnt wieder die Schule in Sachsen und dann soll auch an diesem wichtigen Verkehrsknoten der Stadt Normalität einkehren. Doch noch wird gebaut. Schaffen die Leipziger Verkehrsbetriebe den Zeitplan?
3: Wir haben in den letzten sechs Wochen hier unter hohem zeitlichen Druck und unter auch schwierigen Bedingungen aufgrund der Hitze wirklich alles getan.
2: Und noch immer wird gearbeitet. Vor dem Leipziger Hauptbahnhof sind die Gleisbauer im Endspurt. In zwei Tagen soll alles fertig sein.
3: Also auf der Baustelle wurde im Mehrschichtbetrieb gearbeitet und wir haben ein Investitionsvolumen von 3,2 Millionen Euro.
2: Sechs Wochen Baustelle liegen hinter Ihnen. Am Montag beginnt in Sachsen wieder die Schule. Dann sollen hier auch die Straßenbahnen wieder regulär fahren. Doch zwei Tage vor dem geplanten Ende sieht es hier noch ganz schön nach Baustelle aus. Werden sie wirklich rechtzeitig fertig? Seit dem 4. Juli 2026 erneuern die Leipziger Verkehrsbetriebe die Gleisanlagen an der Westseite des Hauptbahnhofes. Seit Ende Juli können die zentralen Steige A bis D vor dem Hauptbahnhof gar nicht mehr angefahren werden. Straßenbahnen weichen deshalb auf die Westseite, die Wintergartenstraße oder auf andere Strecken durch die Innenstadt aus. Was das für den täglichen Betrieb bedeutet, weiß Tobias Morgner. Er arbeitet bei den Leipziger Verkehrsbetrieben in der Betriebsplanung und beschäftigt sich damit, wie die Bahnen trotz Baustelle durch die Stadt kommen.
4: Also die größte Herausforderung ist natürlich, dass wir hier am Bahnhof ja fast das ganze Straßenbahnnetz vor der Tür verkehren haben und dass die Sperrung des Knotens in den letzten drei Wochen waren ja alle Steige A bis D vollgesperrt, dass das bedeutet, dass die Straßenbahnlinien alle umgeleitet werden müssen und wir mussten deshalb ein umfangreiches Ersatzkonzept erarbeiten. Die Fahrgäste mussten sich umgewöhnen. Das war natürlich auch für alle Kunden eine große Herausforderung.
2: Während Fahrgäste andere Wege nehmen mussten, lief wenige Meter weiter auf der Baustelle auf dem Vorplatz des Leipziger Hauptbahnhofes ein Wettlauf gegen die Zeit. Konrad Jentsch verantwortet bei den Verkehrsbetrieben Projekte im Bereich Infrastruktur.
3: Bauliche Herausforderungen sind, dass wir hier insgesamt in diesem kurzen Zeitraum 650 Meter Gleis erneuert haben und darunter ungefähr ein Drittel komplizierte Weichen- und Kreuzungskonstruktionen. Und gerade für diese Kreuzungskonstruktion ist es sehr wichtig, sehr genau und qualitativ hochwertig zu arbeiten. Das ist unter der Hitze wirklich eine Herausforderung.
2: Trotzdem gibt es zwei Tage vor dem geplanten Ende nun eine klare Antwort auf die entscheidende Frage. Werden sie rechtzeitig fertig?
3: Zum Schulstart werden die Bauarbeiten planmäßig fertig und wir werden die Anlage am Wochenende betriebsbereit übergeben.
2: Damit soll ab Montag zumindest bei den Straßenbahnen vor dem

0: Hauptbahnhof wieder der reguläre Zustand hergestellt sein. Die eigentliche Gleiserneuerung läuft offiziell bis Sonntag, den 16. August. Für die Fahrgäste fällt vor allem ein kompliziertes Umleitungssystem weg, kann Tobias Morgner nachvollziehen.
1: Die Straßenbahn kann jetzt wieder regulär die Steige bedienen. Das heißt, wir fahren hier uneingeschränkt wieder den Bahnhof an mit allen Linien, kehren auch wieder zum regulären 10-Minuten-Takt auf allen Linien zurück, sind auch alle Linien wieder uneingeschränkt im Einsatz.
0: Ganz beendet ist das Kapitel Baustelle am Hauptbahnhof damit allerdings nicht für alle Zeiten. Die Gleise hier würden zu den besonders stark beanspruchten Teilen des Leipziger Netzes gehören. Verschleiß lässt sich deshalb auch künftig nicht vermeiden. Wie lange nun Ruhe ist, kann Tobias Morgner von den LVB nicht versprechen.
1: Also grundsätzlich ist das Ganze ja ein recht hochbelasteter Knoten. Das heißt, irgendeines Tages werden dann hier auch mal wieder Bauarbeiten stattfinden müssen.
0: Ein brisantes Detail. Auch im fast fertigen Bauabschnitt wird wieder Bitumen zwischen Gleis und Beton eingesetzt. Genau diese Bitumenschicht war im Sommer bei großer Hitze offenbar weich geworden und hatte Schienen sowie Straßenbahnräder verklebt. Der Straßenbahnverkehr musste daraufhin fast im gesamten Leipziger Netz eingestellt werden. Warum die Experten der LVB trotzdem an diesem Baustoff festhalten, erklärt Konrad Jentsch.
2: Da ist weiterhin das Gutachten am Laufen. Wir haben gemeinsam mit dem Gutachter quasi Risikoabwägungen durchgeführt und entschieden, dass wir auch hier quasi weiterhin Fugen einbauen. Das ist wichtig, das ist ein notwendiges Bestandteil von einem Straßen- und Gleisaufbau. Und wir müssen damit Risikoabwehr betreiben gegenüber Infrastrukturschäden, die sonst entstehen, zusätzliche Baustopps oder Sperrungen von unserem Gleisnetz.
0: Ab Montag soll vor dem Hauptbahnhof in Leipzig damit weitgehend Normalbetrieb einkehren. Und auch in Worzen wird derzeit kräftig gebaut. Grison de Peuclair erweitert dort sein Werk und setzt damit ein deutliches Zeichen für den Standort. Unterstützung gibt es nun auch vom Freistaat Sachsen. Astrid Sonntag war vor Ort und hat sich angeschaut, was hinter der Investition steckt.
3: Nach Spatenstich am 3. Juli 2025 ist auf dem Werksgelände von Grison de Peuclair in Worzen einiges geschehen. Die Bagger rollen und symbolisieren die intensiven Bautätigkeiten, die hier im vergangenen Jahr stattgefunden haben. Mehr als 100 Millionen Euro werden in das Werk der Wurzner Dauerbackwaren GmbH, in eine Produktions- und Logistikhalle sowie ein modernes Sozial- und Verwaltungsgebäude investiert. Danny Schmidt, Vorsitzender der Geschäftsführung von Grison de Peuclair, blickt sehr stolz auf eines der größten Investitionsvorhaben des Unternehmens. Die Produktion werde signifikant erweitert und hebe den Standort auf einen völlig neuen Standard. Worzen ist einer von drei Standorten des Unternehmens in Deutschland. Dieses bewusste Zeichen für die Zukunft an diesem Standort schätzt nicht nur der Oberbürgermeister der Stadt, Marcel Buchter.
4: Ja, das ist ein riesiger Meilenstein. Also wir sind ja wirklich wirtschaftlich in schwierigen Fahrwassern deutschlandweit oder in Europa. Und von unserer Seite ist es natürlich ein Glanzlicht, dass hier eine ja schon lokale Firma, kann man sagen, sich entschieden hat, hier 100 Millionen am Standort zu investieren. Das ist natürlich wirklich also für uns super, für die Beschäftigten ein super Statement zu sagen, okay, ja, wir investieren hier vor Ort.
3: Der Freistaat fördert das Investitionsvorhaben mit rund 10,35 Millionen Euro aus dem Bund-Länder-Programm Verbesserung der regionalen Wirtschaftsstruktur. Wirtschaftsminister Dirk Panther überreichte dafür den Fördermittelbescheid.
5: Für uns ist das als Freistaat ein tolles Zeichen und für die Stadt Worzen und für die Beschäftigten natürlich vor allem, dass Grison hier investiert am Standort, dass die an den Standort glauben, an die Menschen hier sehr zufrieden sind mit dem, was seit 2008, seit es übernommen wurde, sich entwickelt hat. Und wir sind sehr, sehr froh. Eine hochmoderne Anlage, hier fast 100 Millionen Euro investiert, das ist schon ein tolles Zeichen in wirtschaftlich schwierigen Zeiten.
3: Er schätzte den Mut des Unternehmens, in wirtschaftlich schwierigen Zeiten in diesem Maße zu investieren.
5: Wir haben also auch wirklich Bereiche, in denen es sich gut entwickelt, in denen in moderne Zukunftstechnologien, wo wir auch immer wieder Investitionen haben. Aber natürlich haben wir auch Bereiche, in denen es sehr, sehr schwierig ist, wo Unternehmen in Schwierigkeiten sind, wo Beschäftigte unter Druck stehen. Es ist Licht und Schatten, würde ich sagen.
3: Mit dem Handschlag zur Bescheidübergabe meldete sich hier in Worzen die Sonne zurück und untermalte damit die Bedeutung des Vorhabens. Ein Highlight greift der Vorsitzende der Geschäftsführung dazu noch heraus.
6: Wir können also

0: Zukunft sagen. Der Grieshorn Softcake, der früher aus Rheinland-Pfalz kam, kommt ab sofort aus Sachsen und aus Thüringen. Die wollen wir nicht vergessen, da steht auch noch eine Anlage, damit wir überhaupt die Nachfrage erfüllen können.
1: Das Gebäck zählt zu einem der beliebtesten Kekse deutschlandweit. Die Silos für Mehl und Zucker wurden wenige Tage zuvor angeliefert und stehen somit bereits bereit. Im Zuge der Standorterweiterung und Verdopplung der Produktionskapazitäten soll auch der Personalstamm erweitert werden. 100 neue Arbeitsplätze werden mit dieser Investition geschaffen. Das Unternehmen setzt dabei auch auf Nachwuchs und Ausbildung. Innerhalb der Führung durch den Rohbau wurden auch die entstehenden Bereiche und Büros für die Auszubildenden oder Werkstudenten gezeigt. Währenddessen wurde an den Arbeiten fortgesetzt, die sich im Zeitplan befinden. Im Mai 2027 ist die Einweihung geplant.
2: Und das war Sachsen aktuell für heute. Vielen Dank, dass Sie mit dabei waren. 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Mein Team und ich wünschen Ihnen noch einen schönen Freitag, ja, und damit einen guten Start ins Wochenende. Und wir freuen uns, wenn Sie auch am Montag wieder mit dabei sind. Bis dahin, machen Sie es gut.

0: Herzlich willkommen zu Dresden aktuell vom Freitag, den 14. August 2026. Schön, dass Sie wieder mit dabei sind. Wir starten heute mit einer dramatischen Meldung von gestern Abend. Ein schwerer Wohnungsbrand in Dresden-Grunau hat am Donnerstagabend ein Menschenleben gefordert. Im 13. Obergeschoss eines Hochhauses an der Rosenberger Straße stand eine Wohnung in Flammen. Alle wichtigen Informationen dazu, die gibt's jetzt bei uns.
1: Flammeninferno in Dresden. Ein Wohnungsbrand in einem Hochhaus in Dresden-Grunau hat am Donnerstagabend ein Menschenleben gefordert. Das Feuer war im 13. Obergeschoss eines Hauses an der Rosenbergstraße ausgebrochen. Als die Feuerwehr eintraf, schlugen bereits meterhohe Flammen aus den Fenstern. In der Brandwohnung fanden die Einsatzkräfte einen 60-jährigen Mann mit lebensbedrohlichen Verletzungen. Trotz sofortiger medizinischer Versorgung starb er später im Krankenhaus. Hunderte Bewohner mussten das Hochhaus zwischenzeitlich verlassen. Rund 70 Einsatzkräfte waren bis weit in die Nacht mit den Löscharbeiten und Kontrollen beschäftigt. Warum das Feuer ausbrach, ist bisher noch unklar. Die Kriminalpolizei hat die Ermittlungen zur Brandursache aufgenommen.
0: Und jetzt kommen wir zu erfreulicheren Nachrichten. 3 Tage, 11 Bühnen und rund 1000 Künstler. In Dresden startet das große Stadtfest. Insgesamt rechnen die Veranstalter mit rund 500.000 Besucher. Neben dem Programm spielen deshalb auch Sicherheit und Organisation eine wichtige Rolle.
2: Man kann eigentlich 3 Tage über das Fest flanieren und man wird immer wieder was Neues sehen.
3: Insgesamt verteilt sich das Dresdner Stadtfest in diesem Jahr auf 15 Locations

0: mit 11 Bühnen und rund 1000 Künstlern. Den Überblick hat Stadtfests Geschäftsführer Frank Schröder.
1: Wir haben wirklich ein tolles Programm über 3 Tage. Wir haben am Sonntag zum Beispiel Juli, so mein persönlicher Favorit. Aber wir haben eben halt auch viele andere regionale Künstler. Wir haben Sascha Aust mit Band und den ganzen Freunden, die er mit einlädt. Also ja, ich glaube, ein buntes Programm an 3 Tagen.
0: Seit 29 Jahren gehört auch Radeberger zu den Partnern des Stadtfests. Geschäftsführer Olaf Plaumann hat auch in diesem Jahr seine Favoriten.
2: Wir freuen uns natürlich am meisten auf 2 Super Acts. Das eine ist Lexi K. Paul, so ein bisschen die Pioniere des Techno. Wir waren mit denen schon beim Sonne, Mond und Sterne Festival. Ist ja so ein wunderbarer, positiver Dinosaurier. Und dann freuen wir uns auch auf die Band Juli. Das war ja alle mal mit groß geworden, zumindest vielleicht die Älteren. Und ich denke mal, dass da der Theaterplatz voll sein wird und weil hier dann natürlich auch diese Gassenhauer mitsingen kann.
0: Rund 500.000 Besucher werden in diesem Jahr erwartet. 2025 gab es einen Besucherrekord mit 650.000 Leuten.
1: Ich glaube, gerade für Familien ist wahnsinnig viel gemacht. Also wir haben die Blaulichtmeile, wo die Kleinsten auch wirklich viele Aktionen haben. Wir haben Wissensstraße, wir haben auch einen Führerscheintest. Man kann auch mal eine 3D-Brille aufsetzen und so das Gefühl bekommen, wenn man unter Drogen stehen würde oder viel Alkohol zu sich nimmt, wie man da eigentlich die Welt so wahrnimmt.
0: Am Samstagabend gehört die Hauptbühne dann auch einem Dresdner. DJ SK83 steht ab 23.40 Uhr am Theaterplatz an den Decks.
3: Es wird auf jeden Fall ein richtiger Abriss. Das ist halt wirklich hier kein Stadtfest, wie man sich das vorstellt, sondern das ist ja das größte Stadtfest in Deutschland. Und hier wurde halt auch eine richtige Festivalbühne mit Festival-Acts hingebaut. Über die ganzen Tage ist richtig Programm. Und ich kann mir das natürlich nicht nehmen lassen, hier das absolute Highlight am Samstag sein zu wollen. Ob es so wird, das werden wir sehen. Aber ich bin guter Dinge, dass hier richtig abgeht, so wie die Male, wie ich schon. Also wenn ich in Dresden auflege, ist eigentlich immer extrem gut.
0: Bei so vielen Gästen spielt natürlich auch das Sicherheitskonzept eine zentrale Rolle.
1: Ich kann zum jetzigen Zeitpunkt sagen, dass wir wirklich gut vorbereitet sind, auch mit allen Sicherheitsbehörden das Sicherheitskonzept zur Unterschrift gebracht haben. Wir sind jetzt beim Aufbau des Zufahrtsschutzes. Das ist so vielleicht das Einzige, was auch die Besucher so wahrnehmen werden, wenn sie in das Festgelände hineinlaufen. Aber ansonsten ist die Sicherheit eigentlich so aufgebaut, dass der Besucher hier feiern sollte.
0: Zwischen 18 und 1 Uhr sind Glasflaschen tabu, PET-Flaschen dagegen erlaubt. Gefeiert wird 3 Tage lang quer durch die Innenstadt. Mit dabei ist auch Sachsenfernsehen mit der DVB-Wohlfühloase am Postplatz.
4: Und während wir auf der DVB/Sachsenfernsehenbühne beim Stadtfest das ganze Wochenende über nicht die Reißleine ziehen werden, hat ein Dresdner Kleinunternehmer das jetzt aber schon getan. Denn er liefert ab sofort nicht mehr ins EU-Ausland. Der Grund: die neue EU-Verpackungsverordnung PPWR. Er kritisiert vor allem den hohen bürokratischen Aufwand, der sein Unternehmen vom Wachstum abhalte. Selbst in Brüssel gibt es inzwischen Zweifel an der Regelung.
5: Ab heute liefere ich nicht mehr ins EU-Ausland. Danke, Brüssel.
6: Man kann doch keine Verordnung rausbringen oder ein Gesetz rausbringen und dann sagen, ja, aber haltet euch nicht daran, wir müssen das noch nachbessern.
5: Das ist der geschriebene bzw. gesprochene Vorwurf von Kleinunternehmer André Hörner.
6: Also ehrlich gesagt ist das völlig sinnfrei.
5: Hörner führt in Dresden ein kleines Handelsunternehmen für Schreibgeräte, Geldbörsen und Uhren. Auslöser seines Ärgers ist die neue EU-Verpackungsverordnung PPWR, die seit dem 12. August 2026 grundsätzlich gilt.
6: Naja, letztendlich fordert die EU in ihrer neuen Verordnung, dass wir für jeden EU-Land, in dem wir auch nur ein Paket versenden, einen Bevollmächtigten vor Ort haben.
5: Dahinter steckt die sogenannte erweiterte Herstellerverantwortung. Vereinfacht gesagt soll derjenige, der Verpackungen in einem Land auf den Markt bringt, dort auch für die Entsorgung und Verwertung des späteren Verpackungsmülls mitverantwortlich sein. Die Idee hinter der Verordnung ist, Verpackungsmüll zu reduzieren und dafür zu sorgen, dass Hersteller stärker für die Entsorgung und das Recycling ihrer Verpackung verantwortlich sind.
6: Das hat einen sehr großen operativen Aufwand für uns, weil wir uns beschäftigen müssen. Wir müssen Unternehmen beauftragen. Das kostet natürlich auch Unmengen Geld. Also meine Recherche hat ergeben, so ungefähr 300 bis 400 Euro pro Jahr wird das zusätzlich kosten. Und viele EU-Länder wie Polen oder Zypern versenden wir im Jahr vielleicht 3 Pakete. Das heißt, wir müssen diese Länder von vornherein ausklammern. Das stört unserem organischen Wachstum. Oft ist das einfach so, dass zum Beispiel aus der Schweiz kommen bei uns viele Bestellungen rein. Und erst danach haben wir beschlossen, Werbemaßnahmen in der Schweiz umzusetzen.
5: Wie groß der Aufwand im Verhältnis zum Geschäft sein kann, zeigen Hörners Zahlen. In 12 Monaten machte er nach eigenen Angaben knapp 19.600 Euro Umsatz in 19 EU-Ländern. Einzelne Bestellungen lagen dabei nur bei wenigen Dutzend Euro. Insgesamt würden ihm durch den Versandstopp in einzelne Länder rund 5% Jahresumsatz fehlen.

0: Wir haben den sächsischen Europaabgeordneten Oliver Schenk von der CDU um ein Statement gebeten. Er sitzt im Umweltausschuss des Europäischen Parlaments. Genau dort wird auch über Änderungen an der Regel beraten. Er reagierte schriftlich.
1: Im Kern ist diese Verpackungsregelung gut, aber sie ist viel zu detailliert, bürokratisch und übergriffig. Gerade für kleine Unternehmen. Bei der Bevollmächtigtenpflicht werde ich mich deshalb für eine vollständige Abschaffung für kleine und mittlere Unternehmen einsetzen. Der Aufwand steht hier in keinem Verhältnis zum Nutzen.
0: Die EU-Kommission hat das Problem inzwischen selbst aufgegriffen und vorgeschlagen, die Bevollmächtigtenpflicht im sogenannten Umweltomnibus vorerst auszusetzen. Beschlossen ist es allerdings noch nicht, dafür braucht es Mehrheiten im EU-Parlament und unter den Mitgliedstaaten. Schenk rechnet mit einer Änderung noch in diesem oder spätestens Anfang nächsten Jahres.
2: Normalerweise müsste doch der Prozess erstmal schauen, ob das Gesetz in der Realität anwendbar und überhaupt nützlich ist, bevor man dann bevor man es beschließt. Und dass man das dann beschließt und sagt, ja, aber das, was wir beschlossen haben, ist Quatsch. Also da fehlt einem halt das Verständnis dafür.
0: Für André Hörner bleibt damit vorerst ein Dilemma. Er müsste entweder die geltenden Vorgaben erfüllen oder eben auf einzelne EU-Märkte verzichten. Ob die umstrittene Bevollmächtigtenpflicht tatsächlich fällt, ist politische Absicht. Aber noch kein geltendes Recht.
3: Nach einer kurzen Unterbrechung geht's hier gleich weiter mit Dresden aktuell. Da schauen wir rüber nach Prohlis, denn dort wurde ein Teil der Stadt mit einem Graffiti tatsächlich verschönert. Bis gleich, bleiben Sie dran.
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Willkommen zurück zu Dresden aktuell. Schön, dass Sie dran geblieben sind. Und jetzt geht's dahin, wo vorher ein dunkler und eher trister Durchgang war. Denn da sorgen jetzt zwei große Wandbilder für Farbe.

0: Auftraggeber ist Vonovia. Regionalbereichsleiter Ingolf Stitz sieht darin einen Teil der Verantwortung für das Wohnumfeld.
1: Wir haben im Umfeld hier 4000 Wohnungen in Prolis als Vonovia. Das heißt, es sind 8000 Menschen, die bei uns wohnen. Und letztlich sind wir genau für diese 8000 Menschen ja für deren Wohnqualität verantwortlich. Und Wohnqualität ist eben ein Thema, was bei uns nicht nur an der Wohnungstür endet, sondern auch das Drumherum mitgreift. Also sprich Innenhöfe, Wege, Begegnungsstätten und eben auch genau solche Durchgänge wie hier, solche Alltagsorte.
0: Und wo so viele Menschen wohnen, prägt eben auch das direkte Umfeld den Stadtteil. Jörg Lämmerhirt, Stadtbezirksamtsleiter für Prolis und Leuben, schaut deshalb nicht nur auf das neue Bild, sondern auf den Ort dahinter.
2: Das vorhandene Graffiti, was hier war, war in die Jahre gekommen. Es entsprach damals, Graffiti ist auch Zeitgeschmack, immer wieder. Und moderne Kunst, Ausdrucksweisen. Und es war dunkel. Und hier, und das freut mich ganz besonders, ist es ein helles, ein freundliches Bild ist. Dass es die Lebenswirklichkeit der Proliser abspiegelt, dass es aber nicht die Proliser Insel ist, sondern dass Prolis ein integraler Bestandteil dieser wunderschönen Stadt Dresden ist.
0: Diese Verbindung mit Dresden steckt direkt im neuen Motiv. Entworfen hat es Christian Schenk, selbstständiger Graffiti-Künstler aus Dresden. Sein Bild musste dabei auf zwei langen, gegenüberliegenden Wandflächen funktionieren.
3: Auf dem Bild ist zu sehen, ein Mädchen und ein Junge, die auf dem Plattenbau sitzen und Richtung Dresden schauen. Dazu gibt es florale Elemente und das Ganze sollte freundlich und hell gestaltet sein. Es sollte halt weg von diesem klassischen Graffiti, sondern sollte eher mehr so die abstrakte Richtung gehen.
0: Also keine klassische Dresden-Kulisse, sondern ein Motiv mit deutlich mehr Spielraum.
2: Für mich ist das gut investiertes Geld da, weil es beseitigt Angsträume und es regt nicht an zu illegalen Graffiti, zu unschönen Graffiti. Hier sagen alle, und das Feedback habe ich seitens der Bürgerinnen und Bürger hier, es ist schön, es gefällt mir da. Natürlich ist Kunst immer streitbar, aber trotzdem, und das hat mich gefreut, hier ist etwas sehr, sehr Schönes entstanden. Das wünsche ich mir noch an verschiedensten Ecken da, denn so etwas für Geld auszugeben, ist wesentlich besser als Graffiti, was Schmiererei ist, zu beseitigen. Und Graffiti ist für mich eine anerkannte Kunst.
0: Bis so eine Wand allerdings fertig ist, steckt deutlich mehr dahinter als ein paar Tage mit der Spraydose.
3: Der ganze Prozess und die ganze Motivfindung hat ungefähr 2-3 Monate gedauert und die Umsetzung ungefähr pro Wand 7 Tage. Genau, Material wurden ungefähr 120 Sprühdosen verbraucht, kann man immer pauschal schwer sagen. Ansonsten wurde das Wandbild versiegelt mit einem Klarlack, um die Farben zu erhalten. Und ja, hoffen wir mal, dass das lange so hält.
0: Damit ist die Arbeit des Künstlers abgeschlossen. Jetzt muss sich das Bild im Alltag bewähren. Denn Kunst im öffentlichen Raum bleibt sichtbar, zugänglich und damit auch verletzlich.
1: Dieser Durchgang hat insbesondere für das Wohngebiet auch eine wichtige Wirkung. Es laufen also ganz viele Menschen jeden Tag hier durch, die auf dem Weg in Richtung des Prolis-Zentrums sind oder die zur Straßenbahn gehen. Und dann haben wir eben gedacht, okay, dann machen wir hier einen hellen, freundlichen Ort, durch den die Leute künftig gerne gehen. Den Künstler haben wir ausgewählt, weil wir ihn aus einem anderen Projekt, was wir dann nicht umgesetzt haben, bereits kannten. Und verbinden damit die Hoffnung, dass wenn wir hier einen renommierten Künstler nehmen, der wirklich stadtbekannt ist, dass wir eben hier nicht gleich wieder auf dem Graffiti andere Text finden und es wieder übersprayt wird.
0: Wo vorher dunkle und teils beschmierte Wände den Weg prägten, öffnet sich jetzt zumindest optisch der Blick Richtung Dresden. Ein neuer Akzent auf einem ganz alltäglichen Weg durch Prolis.
4: Und von Prolis wechseln wir jetzt in unser Podcast-Studio. Und meine Damen und Herren, Sie wissen sicherlich, Dresden ist bekannt für seine vielfältige Kulturlandschaft. Doch die steht zunehmend unter finanziellem Druck. Millionen müssen bei städtischen Einrichtungen und in der freien Szene eingespart werden. Auch für die kommenden Jahre bleibt die Haushaltslage also angespannt. Kulturbürgermeisterin Anne-Kathrin Klepsch spricht darüber, was die Kürzungen konkret bedeuten und wie Dresden seine kulturelle Vielfalt trotzdem erhalten möchte.
5: Bei mir im Studio ist jetzt die Kulturbürgermeisterin Anne-Kathrin Klepsch aus Dresden. Frau Klepsch, wir starten einfach einmal mit einer ganz einfachen Frage. Was macht Dresden für Sie einfach so besonders kulturell?
6: Ja, meines Erachtens ist es die große Vielfalt, die wir haben in der Kultur- und Kunstszene. Wir haben bekannte, berühmte Institutionen. Wir haben andererseits eine vielfältige Subkulturszene und das macht es so interessant, ganz unterschiedliche künstlerische Ansätze zu sehen, andererseits aber auch zu erleben, wie sich die großen Institutionen und eben die freie Szene da auch gegenseitig, glaube ich, Impulse geben und befruchten.
5: Wie sieht das ganz konkret aus? Das ist ja jetzt nun schon ein bisschen vergangen. Wie stellt sich das konkret dar? Mussten Bildungsangebote

0: weggestrichen werden, Öffnungszeiten verkürzt werden. Wie hat sich das ausgewirkt für die Szene?
1: Na, Fakt ist, dass wir allein auch im Bereich der städtischen Kultureinrichtungen 3 Millionen Euro in diesem Jahr einsparen mussten. Und das zieht sich dann durch alle Bereiche. Das heißt konkret, wir kaufen weniger neue Bücher und elektronische Medien in den Bibliotheken. Wir führen weniger Veranstaltungen durch, weil weniger Honorare da sind. Wir müssen in den Theatern schauen, welche Inszenierung kann eben nicht stattfinden und muss in die Zukunft verschoben werden. Das findet alles statt. Und im Bereich der Förderung der freien Szene haben wir in diesem Jahr auch 550.000 Euro kürzen müssen. Das sind rund 10% des Budgets, das wir bisher hatten. Und das führt leider tatsächlich dazu, dass wir eine ganze Reihe von Projektanträgen nicht in der gewünschten Höhe oder gar nicht bewilligen können. Und andererseits, dass große Einrichtungen, seien es Stadtteilkultureinrichtungen, Gedenkstätten etc., die eigentlich auch mehr Geld bräuchten, weil sie auch Personal bezahlen müssen, weil die Energiekosten steigen etc., dass diese freien Träger mit dem stagnierenden Budget auskommen müssen. Und das führt am Ende in der Konsequenz auch dort dazu, dass weniger Geld für Programm und fürs Personal zur Verfügung steht. Und ganz aktuell habe ich das auch als Rückmeldung aus dem Erich-Kästner-Museum, Literaturhaus, dass dann natürlich das immer zu Lasten auch des Programms und der kulturellen Vielfalt geht. Und ich will dazu sagen, wir sind uns, glaube ich, der dramatischen Haushaltslage in den Kommunen bewusst. Und insofern muss auch die Kultur ihren Beitrag leisten. Nur saniert man mit den Einsparungen im Kulturbereich keinen öffentlichen Haushalt, weil dafür die Ausgaben viel zu gering sind. Ne? Und demgegenüber macht man aber sehr viel kaputt, was dann gegebenenfalls für immer verloren ist oder nur schwer wieder aufzubauen ist.
0: Und dann lassen Sie uns noch einen kurzen Ausblick in 2027 wagen. Die Haushaltslage ist ja weiterhin angespannt, aber es steht noch kein Doppelhaushalt für die nächsten 2 Jahre. Wie sieht es denn da im Bereich Kultur aus in den Verhandlungen jetzt?
1: Ich will vielleicht das nochmal zeitlich einordnen, wo stehen wir jetzt? Der Dresdner Stadtrat soll den Haushalt ja im September als Entwurf bekommen. Und dann gehen die öffentlichen Diskussionen los. Die Verwaltung hat ihre Haushaltsverhandlungen jetzt im Mai und Juni absolviert. Das heißt, es ist so, wie Sie es schon angedeutet haben, wir gehen auch in 27, 28 in einen Konsolidierungshaushalt, weil die Situation eben so angespannt ist. Und das ist ein Problem, weil wir eben über einen längeren Zeitraum an bestimmten Stellen Abstriche machen müssen. Und mich besorgt das insbesondere auch im Bereich der Schulbibliotheken, dass wir dort eben keine neuen Standorte öffnen können und auch nicht in dem Umfang Medien erneuern, wie das notwendig wäre. Mich besorgt das auch an anderen Stellen, weil es ja immer darum gehen muss, dass wir auch eine gesellschaftliche Relevanz und eine Aktualität der städtischen Kultureinrichtung mit dem Sonderprogramm und mit neuen Projekten und Programmen erhalten. Und insofern wird es darum gehen müssen, von anderer Stelle Drittmittel zu bekommen. Und nichtsdestotrotz kann ich sagen, auch wenn ich dafür für Bauen ja nicht zuständig bin, dass ich froh bin, dass es trotzdem gelungen ist, die geplante Sanierung der technischen Sammlung im nächsten Doppelhaushalt auch unterzubringen und auch die Sanierung des Weber-Museums und die Sanierung des Kreuzchor-Alumnates. Diese Projekte sind lang geplant und auch der Erhalt der baulichen Substanz zahlt natürlich ein auf die Arbeit der Kultureinrichtung.
0: Sie haben jetzt auch schon weitere Sanierungen angesprochen, die stattfinden werden. Ist es da aber nicht vielleicht auch ein bisschen die Gefahr, wenn die Gebäude zwar neu saniert sind, aber man braucht ja auch viel Geld für den laufenden Betrieb, für die Ausstellung und so weiter und so fort, dass das vielleicht nicht mehr aufrechterhalten werden kann?
1: Also ich möchte an dieser Stelle weder den Kreuzchor noch die technischen Sammlungen oder das Karl-Maria von Weber-Museum in Frage stellen. Das sind ja die Einrichtungen, wo wir jetzt in den nächsten 2 Jahren auch in eine Sanierung starten. Und das wird eine Gratwanderung sein, eine Herausforderung, mit weniger Geld auszukommen. Aber einerseits will ich doch auf eine Besserung der Situation mit den kommunalen Finanzen hoffen. Das hat sehr viel mit der Regierungspolitik in Berlin, der Wirtschaftspolitik und den Steuereinnahmen und deren Verteilung zu tun. Und andererseits haben wir auch als Stadt Dresden Verpflichtungen, das kulturelle Erbe zu bewahren. Und das ist im Karl-Maria-von-Weber-Museum das historische Sommerhaus, das der Stadt gehört, wo die Ausstellung zum Leben des Komponisten und Dirigenten gezeigt wird. Und es ist bei den technischen Sammlungen das Erbe des Pentagon-Kamerawerkes aus der DDR und deren Vorläufer. Und das auf die Nachwelt sichtbar zu machen und zugleich zu sagen, wir entwickeln hier einen Ort der Wissenschaften, der Vermittlung in den nächsten Jahren, so wie es jetzt schon erlebbar ist mit dem Mathematik-Erlebnisland und dem Katze-Q-Escape Room bei den technischen Sammlungen, das muss handlungsleitend sein. Und insofern hoffe ich, dass es auch gelingt, externe Fördermittelgeber einzuwerben und Sponsoren, die sagen, mir ist dort ein bestimmtes Thema wichtig und dafür bin ich auch gern bereit, einen finanziellen Beitrag zu leisten.
2: Diebe haben von einer Baustelle in Dresden-Leubnitz, Neu-Ostra, Werkzeug im Wert von rund 2000 Euro gestohlen. Die Tat ereignete sich zwischen Mittwochabend und gestern Morgen. Betroffen war eine Baustelle an der Goppelner Straße. Die Täter öffneten auf unbekannte Weise eine Eingangstür. Anschließend gelangten sie in den Rohbau. Dort stahlen sie das Werkzeug. Sachschaden entstand nach bisherigen Angaben nicht. In Dresden ist heute ein 33-jähriger Iraker als mutmaßliches Mitglied des Islamischen Staates festgenommen worden. Auch seine Wohnung in Dresden wurde durchsucht. Ein weiterer 27-jähriger Beschuldigter wurde in Königstein festgenommen. Beide sollen zwischen 2016 und 2017 als Kämpfer für den IS tätig gewesen sein. Dafür sollen sie auch monatlich bezahlt worden sein. Bei den Durchsuchungen wurden unter anderem Mobiltelefone, ein Laptop und Ausweisdokumente sichergestellt. Das Oberlandesgericht Dresden setzte die Haftbefehle in Vollzug. Die Ermittlungen dauern an. Eine 52-jährige Autofahrerin ist in Dresden-Gorbitz gegen einen geparkten Ford gefahren. Bei dem Unfall gestern Morgen wurde niemand verletzt. Es entstand ein Schaden von rund 9000 Euro. Die Polizei vermutet körperliche Probleme und Medikamenteneinfluss als Ursache. Die Beamten veranlassten deshalb eine Blutentnahme. Außerdem stellten sie den Führerschein der Frau sicher. Gegen die polnische Staatsangehörige wird wegen Gefährdung des Straßenverkehrs ermittelt. In Dresden ist heute am frühen Morgen ein Balkon im 6. Obergeschoss eines Mehrfamilienhauses in Brand geraten. Das Feuer an der Radeberger Straße griff bereits auf den angrenzenden Wohnbereich über. Die Feuerwehr brachte den Brand zügig unter Kontrolle und löschte ihn. Ein Feuerwehrmann wurde bei dem Einsatz leicht verletzt. Er konnte vor Ort behandelt werden und anschließend seinen Dienst fortsetzen. Alle Bewohnerinnen und Bewohner blieben unverletzt. Insgesamt waren 42 Einsatzkräfte vor Ort.
3: Der heutige Tag zeigte sich in Dresden von seiner sommerlichen Seite. Von früh bis spät strahlte die Sonne von einem nahezu wolkenlosen Himmel. Dabei kletterten die Temperaturen auf hochsommerliche 31 Grad. In der kommenden Nacht bleibt der Himmel klar und die Sterne sind gut zu sehen. Es wird dabei nur wenig kühler, die Tiefstwerte liegen bei angenehmen 19 Grad. Der morgige Tag knüpft nahtlos an das schöne Wetter an und wird sogar noch heißer. Die Sonne scheint erneut ungetrübt vom Himmel und die Temperaturen erreichen sommerliche Spitzenwerte von bis zu 36 Grad. In den darauffolgenden drei Tagen ziehen mehr Wolken auf und die große Hitze lässt spürbar nach. Am Sonntag zeigt sich der Himmel überwiegend bewölkt bei rund 28 Grad. Am Montag bleibt es wolkig und deutlich kühler mit etwa 22 Grad. Auch am Dienstag dominieren die Wolken bei rund 23 Grad. Dabei kann es zeitweise zu etwas Regen kommen.
4: Und damit endet unsere heutige Folge Dresden aktuell vom 14. August 2026. Meine Damen und Herren, vielen Dank für Ihre Aufmerksamkeit und vielen Dank, dass Sie bis zum Ende bei uns geblieben sind. 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Ich hoffe, wir können uns dort begegnen. Bis dahin wünsche ich jetzt noch einen wunderschönen Abend und ein wunderschönes Wochenende. Bis Montag. Ciao.

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0: Der 14. August 2026. Guten Abend und herzlich willkommen zu Leipzig aktuell an diesem Freitagabend. Ja, und das sind unsere Themen heute. Ein Loch mitten in Lindenau legt Busse und Bahnen lahm. Wie konnte das passieren? Außerdem Endspurt am Leipziger Hauptbahnhof. Schaffen die Leipziger Verkehrsbetriebe ihre große Baustelle rechtzeitig zum Schulstart? Und wir sprechen mit unserer Reporterin Lilli Marlene Kistner übers Highfield Festival. Dort treffen Festival Fieber und Abschiedsstimmung aufeinander. Das und mehr heute bei Leipzig aktuell. Doch zunächst zu einem Schreckmoment gestern Abend in Leipzig-Lindenau. Mitten auf der Dämmeringstraße ist plötzlich die Fahrbahn eingebrochen. Der Bereich ist seitdem gesperrt, Straßenbahn und Busse müssen ausweichen. Wie es zu dem Loch kommen konnte und wann der Verkehr wieder rollen soll, dazu jetzt mehr.
1: Plötzlich ist ein Stück Straße weg. Mitten im Gleisbett der Dämmeringstraße in Leipzig-Lindenau hat sich am Donnerstagabend ein Loch aufgetan. Gegen 18.15 Uhr brach die Straßendecke an der Ecke William-Sipperer-Straße ein. Polizei, Mobilitäts- und Tiefbauamt sowie die Leipziger Wasserwerke waren vor Ort. Die Straße wurde zunächst in beide Richtungen gesperrt. Nach Angaben der Wasserwerke steckt kein neuer Rohrschaden dahinter. Das Loch sei eine Folge einer Havarie von vor 3 Wochen. Die Stelle muss nun verfüllt werden. Die Arbeiten könnten bis Ende kommender Woche dauern. Das trifft vor allem Fahrgäste der LVB. Die Straßenbahn 7 wird ab Lindenauer Markt nach Miltitz umgeleitet. Zwischen Lindenauer Markt und Bülitz-Ehrenberg fahren Ersatzbusse. Auch die Linie 74 nimmt eine Umleitung. Die Haltestelle Erich-Köhn-Straße entfällt. Bis die Straße wieder geschlossen ist, müssen sich Autofahrer und Fahrgäste in Lindenau also weiter auf Umwege einstellen.
0: Ja, wer in den vergangenen Wochen mit der Straßenbahn durch Leipzig gefahren ist, musste sich vielerorts umgewöhnen. Besonders vor dem Hauptbahnhof, denn dort wurde gebaut. Umleitungen, gesperrte Bahnsteige und veränderte Linienwege waren die Folge. Am Montag beginnt wieder die Schule in Sachsen und dann soll auch an einem der wichtigsten Verkehrsknotenpunkte der Stadt Normalität einkehren. Doch noch wird gebaut. Schaffen die Leipziger Verkehrsbetriebe den Zeitplan?
2: Wir haben die letzten 6 Wochen hier unter hohem zeitlichen Druck und unter auch schwierigen Bedingungen aufgrund der Hitze wirklich alles getan.
0: Und noch immer wird gearbeitet. Vor dem Leipziger Hauptbahnhof sind die Gleisbauer im Endspurt. In 2 Tagen soll alles fertig sein.
2: Also auf der Baustelle wurde im Mehrschichtbetrieb gearbeitet und wir haben ein Investitionsvolumen von 3,2 Millionen Euro.
0: 6 Wochen Baustelle liegen hinter ihnen. Am Montag beginnt in Sachsen wieder die Schule. Dann sollen hier auch die Straßenbahnen wieder regulär fahren. Doch 2 Tage vor dem geplanten Ende sieht es hier noch ganz schön nach Baustelle aus. Werden sie wirklich rechtzeitig fertig? Seit dem 4. Juli 2026 erneuern die Leipziger Verkehrsbetriebe die Gleisanlagen an der Westseite des Hauptbahnhofes. Seit Ende Juli können die zentralen Steige A bis D vor dem Hauptbahnhof gar nicht mehr angefahren werden. Straßenbahnen weichen deshalb auf die Westseite, die Wintergartenstraße oder auf andere Strecken durch die Innenstadt aus. Was das für den täglichen Betrieb bedeutet, weiß Tobias Morgner. Er arbeitet bei den Leipziger Verkehrsbetrieben in der Betriebsplanung und beschäftigt sich damit, wie die Bahnen trotz Baustelle durch die Stadt kommen.
3: Also die größte Herausforderung ist natürlich, dass wir hier am Bahnhof ja fast das ganze Straßenbahnnetz vor der Tür verkehren haben. Und dass die Sperrung des Knotens in den letzten 3 Wochen waren ja alle Steige A bis D voll gesperrt, dass das bedeutet, dass die Straßenbahnlinien alle umgeleitet werden müssen. Und wir mussten deshalb ein umfangreiches Ersatzkonzept erarbeiten. Die Fahrgäste mussten sich umgewöhnen. Das war natürlich auch für alle Kunden eine große Herausforderung.
0: Während Fahrgäste andere Wege nehmen mussten, lief wenige Meter weiter auf der Baustelle auf dem Vorplatz des Leipziger Hauptbahnhofes ein Wettlauf gegen die Zeit. Konrad Jentsch verantwortet bei den Verkehrsbetrieben Projekte im Bereich Infrastruktur.
2: Bauliche Herausforderungen sind, dass wir hier insgesamt in diesem kurzen Zeitraum 650 Meter Gleis erneuert haben und darunter ungefähr 1/3 komplizierte Weichen- und Kreuzungskonstruktionen. Und gerade für diese Kreuzungskonstruktion ist es sehr wichtig, sehr genau und qualitativ hochwertig zu arbeiten. Das ist unter der Hitze wirklich eine Herausforderung.
0: Trotzdem gibt es zwei Tage vor dem geplanten Ende nun eine klare Antwort auf die entscheidende Frage. Werden sie rechtzeitig fertig?
2: Zum Schulstart werden die Bauarbeiten planmäßig fertig und wir werden die Anlage am Wochenende betriebsbereit übergeben.
0: Damit soll ab Montag zumindest bei den Straßenbahnen vor dem Hauptbahnhof wieder der reguläre Zustand hergestellt sein. Die eigentliche Gleiserneuerung läuft offiziell bis Sonntag, den 16. August. Für die Fahrgäste fällt vor allem ein kompliziertes Umleitungssystem weg, kann Tobias Morgner nachvollziehen.
3: Die Straßenbahn kann jetzt wieder regulär die Steige bedienen. Das heißt, wir fahren hier uneingeschränkt wieder den Bahnhof an mit allen Linien, kehren auch wieder zum regulären 10-Minuten-Takt auf allen Linien zurück, sind auch alle Linien wieder uneingeschränkt im Einsatz.
0: Ganz beendet ist das Kapitel Baustelle am Hauptbahnhof damit allerdings nicht für alle Zeiten. Die Gleise hier würden zu den besonders stark beanspruchten Teilen des Leipziger Netzes gehören. Verschleiß lässt sich deshalb auch künftig nicht vermeiden. Wie lange nun Ruhe ist, kann Tobias Morgner von den LVB nicht versprechen.
3: Also grundsätzlich ist das Ganze ja ein recht hochbelasteter Knoten. Das heißt, irgendeines Tages werden dann hier auch mal wieder Bauarbeiten stattfinden müssen.
0: Ein brisantes Detail. Auch im fast fertigen Bauabschnitt wird wieder Bitumen zwischen Gleis und Beton eingesetzt. Genau diese Bitumenschicht war im Sommer bei großer Hitze offenbar weich geworden und hatte Schienen sowie Straßenbahnräder verklebt. Der Straßenbahnverkehr musste daraufhin fast im gesamten Leipziger Netz eingestellt werden. Warum die Experten der LVB trotzdem an diesem Baustoff festhalten, erklärt Konrad Jentsch.
2: Da ist weiterhin das Gutachten am Laufen. Wir haben gemeinsam mit dem Gutachter quasi Risikoabwägungen durchgeführt und entschieden, dass wir auch hier quasi weiterhin Fugen einbauen. Das ist wichtig, das ist ein notwendiges Bestandteil von einem Straßen- und Gleisaufbau. Und wir müssen damit Risikoabwehr betreiben gegenüber Infrastrukturschäden, die sonst entstehen, zusätzliche Baustopps oder Sperrungen von unserem Gleisnetz.
0: Ab Montag soll vor dem Hauptbahnhof in Leipzig damit weitgehend Normalbetrieb einkehren. Und jetzt kommen wir zu den wichtigsten Meldungen aus Leipzig und Umgebung, kurz und kompakt für Sie zusammengefasst.
4: Ein Großbrand hat am Freitagmittag im sächsischen Pegau, Ortsteil Kitzen, für Aufsehen gesorgt. Laut der Rettungsleitstelle brannten in einer Lagerhalle etwa 2500 Strohballen lichterloh. Der Notruf ging gegen 11.32 Uhr ein und die Feuerwehr rückte mit 19 Fahrzeugen an. Die Einsatzkräfte planen, die Halle kontrolliert abbrennen zu lassen, um eine Ausbreitung der Flammen zu verhindern. Eine riesige Rauchwolke war bis nach Leipzig sichtbar. Ein Feuer hat in der vergangenen Nacht ein leerstehendes Gebäude im Leipziger Stadtteil Volkmarsdorf beschädigt. Laut den Einsatzkräften der Feuerwache 3 brach der Brand gegen Mitternacht in der Zollikofer Straße aus und führte zum teilweisen Einsturz des Dachstuhls. Glücklicherweise wurde niemand verletzt. Die Ursache des Feuers ist derzeit noch unklar und die Polizei hat Ermittlungen aufgenommen, um den Vorfall aufzuklären. Der entstandene Sachschaden konnte bisher nicht beziffert werden. In Leipzig, im Stadtteil Angerkottendorf, hat es am Donnerstagnachmittag einen Brand in einem Kleingartenverein gegeben. Laut der Freiwilligen Feuerwehr Engelsdorf brach das Feuer gegen 14.20 Uhr aus und zerstörte eine Gartenlaube vollständig. Die Flammen griffen auch auf zwei benachbarte Parzellen über und verursachten dort erhebliche Schäden. Glücklicherweise wurde niemand verletzt. Der Sachschaden ist noch unklar und die Polizei hat die Ermittlungen zur Ursache des Feuers aufgenommen. Ein Brandursacherermittler wird dabei helfen, die genauen Umstände zu klären. In Wurzen hat es am Donnerstagmittag einen Balkonbrand gegeben. Laut der Freiwilligen Feuerwehr Wurzen brach das Feuer gegen 11.30 Uhr in der Straße des Friedens aus. Die Flammen beschädigten Gegenstände auf dem Balkon und Teile des Gebäudes. Die Schadenshöhe ist noch unbekannt. Die 21-jährige Mieterin der betroffenen Wohnung wurde mit Verdacht auf einen Schock ins Krankenhaus gebracht. Die Polizei ermittelt nun wegen eines möglichen Branddelikts. Eine 68-jährige Fahrradfahrerin hat sich am Donnerstagmorgen in Leipzig bei einem Unfall schwer verletzt. Laut dem Verkehrsunfalldienst ereignete sich der Vorfall gegen 8.40 Uhr auf der Hans-Dries-Straße. Die Frau wollte nach rechts in einen Kleingartenverein abbiegen, als sie die Bordsteinkante im stumpfen Winkel anfuhr und stürzte. Sie wurde mit schweren Verletzungen ins Krankenhaus gebracht. Der Verkehrsunfalldienst hat den Unfall aufgenommen und untersucht den genauen Hergang. Im Leipziger Westen hat es am Donnerstag einen mutmaßlichen Giftanschlag gegeben. Laut einer Polizeisprecherin wurde ein Gegenstand mit einer unbekannten Flüssigkeit durch das Fenster eines Büros in der Käthe-Kollwitz-Straße geworfen. Die Mitarbeiter bemerkten einen beißenden Geruch und alarmierten die Rettungskräfte, die daraufhin mit einem Großaufgebot anrückten. Verletzt wurde niemand. Die Ermittlungen laufen derzeit, um die genaue Substanz zu identifizieren und den Täter zu finden. Ein Mitarbeiter eines benachbarten Büros vermutet Buttersäure als Ursache des Gestanks. Das gesamte Gebäude musste evakuiert werden und wird weiterhin gelüftet. Die Hintergründe des Anschlags sind noch unklar. Doch ein unzufriedener Klient könnte dahinter stecken, so ein Zeuge vor Ort.
5: Tausende feiern dieses Wochenende am Stürmtaler See. Doch über dem Highfield Festival steht diesmal eine Frage. Ist das tatsächlich der Abschied, ein letztes Mal Highfield Festival? Darüber sprechen wir gleich live mit unserer Reporterin vor Ort. Bleiben Sie dran.
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0: Das ist Leipzig aktuell an diesem Freitagabend. Willkommen zurück. Das Highfield Festival 2026 ist gestern am Stürmtaler See gestartet. Tausende Fans pilgern aber auch heute noch nach Großpösna vor den Toren Leipzigs, bauen ihre Zelte auf und stimmen sich auf die Festivaltage ein. Doch über diesem Partywochenende steht auch die Nachricht, dass es vorerst das letzte Highfield in dieser Form sein soll. Ein großes Problem dieser Festivals sei nämlich die Finanzierbarkeit und das würde zunehmend schwieriger gelingen. Unsere Reporterin Lilli Marlene Kistner ist aber für uns vor Ort. Lilli, wie ist denn die Stimmung bei den Fans? Ist da schon, ich sag mal, Abschied zu spüren oder überwiegt erst einmal die Vorfreude auf das Festival?
1: Ja, Jonas, die Stimmung hier am Stürmtaler See ist auf jeden Fall schon am Beben. Die Leute reisen an mit Campingstühlen, mit Zelten, ganz viel Festivalgepäck, jede Menge Getränke. Aber für die Festivalgäste könnte das vorerst das letzte Highfield Festival sein. Aber bevor sich nach 30 Jahren verabschiedet wird, schauen wir doch erstmal, wie die Stimmung tatsächlich hier ist und wie die Leute heute schon mal hier feiern gehen. Hi, schön, dass ihr hier seid und auf dem Highfield Festival. Was bringt euch denn hierher? Seid ihr das erste Mal hier und was macht das so besonders für euch, die Festivalstimmung?
2: Also ich bin hier, weil meine Schwester gefragt hat, ob ich mitkommen möchte und ich habe mich voll gefreut, weil das Highfield kannte ich noch nicht und ich dachte, ja, kann man ja mal gut machen.
3: Ja, ich bin halt auch das erste Mal hier. Vorher war ich immer nur auf dem Hurricane und Deichbrand und irgendwie wollte ich mal was Neues und dann ja, dachte ich mir, warum nicht Highfield?
4: Ja, haben wir uns überlegt, dann fahren wir hier mal hin und ja, testen es mal aus.
1: Und

0: Seid ihr hier zu dritt oder kommen dann noch mehr Leute dazu? Kennt ihr noch ein paar Leute hier?
1: Wir sind zu dritt. Also ich glaube, eine hatte vorher noch geplant mitzukommen, aber ja.
2: Aber wir haben schon richtig coole Camp-Nachbarn gefunden und die haben uns aufgenommen. Deswegen, ja, sind wir jetzt schon ein paar mehr Leute geworden.
0: Ah, sehr cool. Also ihr wart schon auf dem Campingplatz und habt jetzt quasi nur noch Nachschub geholt?
2: Ja, das hat nicht alles im ersten Trip gepasst.
0: Und ihr meintet, ihr seid zum ersten Mal hier auf dem Highfield. Es könnte ja vorerst auch das letzte sein nach 30 Jahren. Wie habt ihr reagiert, als ihr davon gehört habt? Und vor allem, was muss vielleicht auch hier auf dem Festival passieren, damit das unvergesslich bleibt?
1: Also ich dachte mir, schade, dass es das letzte sein wird, weil ich gehe jetzt das erste Mal hin und ich denke, es wird sehr cool. Also würde ich bestimmt öfter gerne kommen wollen. Ich habe gehört, es soll einen See geben und ich war noch nie auf einem Festival, wo es einen See gibt. Also ich bin sehr gespannt und ja, hoffe, dass es sich vielleicht noch ändert und es doch nochmal stattfinden wird.
2: Ja, wir fanden es auch irgendwie schade und wir haben vorhin noch drüber gesprochen, ob nicht vielleicht irgendwas so Special-mäßiges noch kommt. Aber ja, wir sind mal gespannt. Wir haben schon ein paar Theorien aufgestellt, ob schon irgendwie noch ein Special Act kommt oder so, aber ja, mal gucken.
3: Ja, ich bin eigentlich auch hier für den See. Ich habe mich richtig gefreut, dass ich das gehört habe. Und ja, auf die Bands, ne? Also.
0: Und vorher wart ihr ja schon auf anderen Festivals. Was ist denn so, was euch auf Festivals bringt? Warum wollt ihr dahin? Was ist das Gefühl, die Stimmung, der Vibe, der euch immer wieder aufs Festival bringt?
1: Also klar sieht man Acts, aber ich finde den Campingplatz immer am besten. Wir machen mal so Camptouren und irgendwie haben so viele Leute lustige Sachen dabei, so Glücksräder oder irgendwelche coolen Sachen. Und ja, es macht immer Spaß, da rumzugehen und ja, gerade auch so die Offenheit von allen. Also man lernt immer neue Leute kennen. Ja.
0: Und gibt es da eine Situation, die dir besonders vom Campingplatz in Erinnerung geblieben ist?
1: Ich würde auch sagen, die Campingtour auf dem Hurricane, die war schon krass.
0: Wart ihr da auch dabei?
2: Ja, ich war da auch dabei und ich fand es auch richtig gut. Das war so lustig. Wir haben richtig coole Leute kennengelernt. Ja, war sehr gut.
0: Und ansonsten bei euch so die Stimmung, was macht die Stimmung auf dem Festival besonders gut?
2: Also ich finde es auch irgendwie, dieser Campingplatz hat immer so viel Vibe. Auch die Leute sind alle so gut drauf. Alle sind gut gelaunt. Keiner hat irgendwelche Probleme. Und irgendwie alle Probleme werden so für ein paar Tage einmal weggeschaltet. Das ist so gut und jeder ist frei. Das ist irgendwie schön.
3: Ja, das kann ich auch nur sagen, die Menschen sind einfach alle glücklich und das ist halt einfach, ja, die Stimmung.
0: Ja, also Jonas, ich muss auf jeden Fall sagen, die Stimmung hier klingt noch gar nicht nach Abschied. Ich würde sagen, wir lassen es uns jetzt richtig gut gehen
4: Beste
0: bis zum
4: Festival aller
0: 16.
4: Zeiten, Leute. Es ist mega traurig, dass es zu Ende ist. Was
0: Ja,
4: soll das?
0: wieso?
4: Was
0: Was, wie hast du reagiert, als du davon gehört hast?
4: Ja, ich habe geweint. Also wirklich, wirklich, literally.
0: Ja. Okay, krass. Und was muss für dich dieses Festival hier passieren, damit es besonders bleibt?
4: Ja, ich weiß noch nicht. Wir gucken mal. Ich bin noch nicht so überzeugt von dem Aufbau, wie er aktuell ist. Wir gucken mal.
0: Ah, okay. Ja, klingt total spannend. Hier sind einige Leute, die gute Stimmung haben und auf jeden Fall noch ihren Senf dazugeben wollen. Ich würde sagen, wir schauen die nächsten Tage nochmal aufs Highfield. Jetzt aber erstmal zurück zu dir, Jonas.
5: Ja, so machen wir das. Dir viel Spaß beim Highfield Festival und einen ausführlichen Bericht vom Highfield Festival 2026, den wird es am Montag in unserer Sendung geben. Wir werfen jetzt noch einen Blick auf Meldungen, die Leipzig und Umgebung heute sonst noch bewegt haben. Kurz und kompakt.
6: Die Stadt Leipzig hat am heutigen Freitag, dem 14. August, die Notschlafstellen für obdachlose Menschen ganztägig geöffnet. Grund dafür sind die hohen Temperaturen von bis zu 34 Grad Celsius, wie die Stadtverwaltung mitteilte. Ziel ist es, den Wohnungslosen einen kühlen und sicheren Aufenthaltsort zu bieten. Insgesamt stehen in Leipzig täglich 298 Plätze zur Verfügung, verteilt auf verschiedene Einrichtungen. Normalerweise variieren die Öffnungszeiten unter der Woche. Aber aufgrund der Hitze waren die Unterkünfte diesen Sommer bereits mehrfach ganztägig geöffnet. Bürgerinnen und Bürger werden ermutigt, bei Bedarf den Hilfebus der Stadt zu kontaktieren oder in dringenden Fällen Polizei oder Feuerwehr zu informieren. RB Leipzig hat Interesse an Diego Moreira gezeigt. Laut den Verhandlungen mit Racing Straßburg könnte der 22-jährige Flügelspieler bald nach Leipzig wechseln. Die Ablösesumme von über 60 Millionen Euro ist jedoch noch ein Streitpunkt, da Straßburg bisher nicht bereit ist, diese zu senken. Moreira, der kürzlich im Viertelfinale der Conference League gegen Mainz beeindruckt hat, möchte gerne für RB spielen. Sollte der Transfer zustande kommen, würde er die Position von Jan

0: Diomandé ersetzen. Trotz dieser möglichen Verstärkung sucht Marcel Schäfer weiterhin nach einem Mittelstürmer für das Team. Die BSG Chemie Leipzig hat in der Regionalliga Nordost einen schwierigen Start hingelegt. Laut Trainer Alexander Schmidt steht der Verein nach 4 Spielen mit nur einem Punkt und einem Tor auf dem letzten Tabellenplatz. Am heutigen Freitagabend trifft das Team im Alfred-Kunze-Sportpark auf den FC Carl Zeiss Jena, einen Gegner, den sie seit 2022 nicht besiegen konnten. Zusätzlich erschweren Verletzungssorgen und eine Rotsperre die Situation für Chemie Leipzig. Trotz dieser Herausforderungen betonte Schmidt auf einer Pressekonferenz, dass es wichtig sei, optimistisch zu bleiben und appellierte an die Fans, die Mannschaft weiterhin zu unterstützen.
1: Der heutige Tag in Leipzig zeigte sich von seiner besten Seite. Von früh bis spät strahlte die Sonne von einem nahezu wolkenlosen Himmel. Dabei kletterten die Temperaturen auf hochsommerliche Werte um die 33 Grad. In der kommenden Nacht bleibt der Himmel klar und es bleibt durchweg trocken. Die Temperaturen gehen dabei auf 11 Grad zurück. Der morgige Tag präsentiert sich weiterhin heiter und freundlich mit viel Sonnenschein und nur wenigen Wolken am Himmel. Die Temperaturen steigen sogar noch weiter an und erreichen sommerliche Höchstwerte um die 36 Grad. In den darauffolgenden 3 Tagen in Leipzig wird es deutlich kühler und wechselhafter. Am Sonntag zeigt sich der Himmel überwiegend bewölkt, dazu kann es vereinzelt zu Regen kommen, bei Höchstwerten um 23 Grad. Am Montag bleibt es bewölkt und im Laufe des Tages werden Höchstwerte von milden 22 Grad erreicht. Am Dienstag stellt sich dann zeitweise Regen ein, während die Temperaturen ebenfalls 22 Grad erreichen.
2: Und das war Leipzig aktuell für heute. Vielen Dank, dass Sie mit dabei waren. 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Mein Team und ich wünschen Ihnen noch einen schönen Freitagabend, ja, und damit einen guten Start ins Wochenende. Und wir würden uns freuen, wenn Sie auch am Montag wieder mit dabei sind. Bis dahin, machen Sie es gut.

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0: Einen schönen guten Abend und herzlich willkommen zu Chemnitz Aktuell an diesem Freitag. Schön, dass Sie mit uns in das Wochenende starten. In unserer heutigen Sendung geht es unter anderem um eine Aktion, die eine alltägliche Situation von Müttern in den Fokus rückt. Obwohl Stillen etwas ganz Natürliches sein sollte, erregt es immer noch Aufsehen in der Öffentlichkeit. Doch dazu später mehr. Außerdem haben wir wieder aktuelle Nachrichten aus Chemnitz und Sachsen für Sie. Zunächst geht es bei uns aber um die kleinen ABC-Schützen. Für tausende Kinder beginnt am Wochenende ein neuer Lebensabschnitt. Sie feiern Schulanfang. Und ab Montag heißt es dann zum ersten Mal Ranzen auf und ab zur Schule. Gerade für Erstklässler ist der Weg dorthin aber eine Herausforderung. Denn im Straßenverkehr fehlt ihnen noch die Erfahrung. Was Eltern jetzt tun können und worauf Autofahrer achten sollten, erfahren Sie jetzt. Sie sind klein, unerfahren und sollen sich plötzlich zwischen Autos, Fahrrädern und Berufsverkehr zurechtfinden. Für tausende Erstklässler beginnt nach dem Schulanfang nicht nur der Ernst des Lebens, sondern auch der tägliche Weg durch den Straßenverkehr. Und die Gefahr lauert dabei manchmal ausgerechnet dort, wo Eltern ihre Kinder besonders sicher wissen wollen, direkt vor der Schule. Elterntaxis, zugeparkte Straßen, Zeitdruck am Morgen. Situationen, die für Erwachsene alltäglich sind, können Kinder schnell überfordern. Warum gerade Schulanfänger im Straßenverkehr besonders viel Aufmerksamkeit brauchen, erklärt Jana Ulbricht von der Polizeidirektion Chemnitz.
1: Für die Autofahrer ist wichtig zu wissen, dass Kinder hier noch zu wenig Erfahrung im Straßenverkehr haben und wirklich auch anders reagieren als Erwachsene. Sie erkennen oftmals Gefahren deutlich später oder überhaupt nicht. Und das herannahende Auto wird vom spielenden Kind oftmals nicht ignoriert, aber einfach nicht wahrgenommen. Und insofern liegt hier auch die Bitte an die Autofahrer, besonders vorsichtig vor Schulen oder vor Spielplätzen zu fahren.
0: Für Eltern bedeutet das, Sicherheit auf dem Schulweg beginnt schon vor dem ersten Schultag. Denn plötzlich allein loszuschicken, was bisher fast immer an der Hand von Mama oder Papa unterwegs war, ist keine gute Idee. Die Strecke sollte vorher vertraut sein, Kreuzungen, Ampeln und mögliche Gefahrenstellen ebenso. Wie Eltern ihre Kinder darauf vorbereiten können, dazu hat die Polizei eine klare Empfehlung.
1: Insofern empfehlen wir doch sehr frühzeitig den Schulweg auch zu üben mit dem Kind, auch zu begleiten, ihm auch zu erklären, wo die Gefahren liegen. Hier gibt es auch Empfehlungen seitens der Schule oder seitens der Orte und Gemeinden, wie der Schulweg sicher gestaltet werden kann, welche Wegempfehlung hier vorliegt. Und wenn die Kinder durch die Eltern zur Schule gebracht werden, ist natürlich unser Appell an die Eltern,

0: Eltern nicht nur an das eigene Kind denken, sondern auch den anderen Kindern, die auf dem Schulweg sind, Beachtung schenken.
1: Dabei muss der kürzeste Weg nicht automatisch der beste sein. Ein kleiner Umweg kann sinnvoll sein, wenn sich dadurch unübersichtliche Kreuzungen oder stark befahrene Straßen vermeiden lassen. Doch irgendwann kommt der Moment, an dem die Kinder den bekannten Weg auch selbst meistern sollen. Wie Eltern testen können, ob ihr Nachwuchs dafür schon bereit ist, weiß Jana Ulbricht.
0: Übung macht den Meister, tatsächlich mit dem Kind den Schulweg abgehen, vielleicht das Kind auch mal alleine den Schulweg abgehen lassen und in sicherer Entfernung vielleicht mal beobachten, wie verhält sich das Kind.
1: Während die einen zu Fuß unterwegs sind, werden andere bis vor die Schule gefahren. Morgens treffen dort deshalb innerhalb weniger Minuten Fußgänger, Fahrräder, Busse und Autos aufeinander. Und ausgerechnet der Versuch, das eigene Kind möglichst sicher und bequem ans Ziel zu bringen, sorgt dabei regelmäßig für Schwierigkeiten. Ein Phänomen, das die Polizei an Schulen immer wieder beobachtet.
0: Leider müssen wir an einigen Schulen immer wieder feststellen, dass gerade diese Elterntaxis, sogenannten Elterntaxis, vermehrt zu Problemen führen. Das liegt zum einen an den örtlichen Gegebenheiten, an der Verkehrssituation vor Ort, aber auch daran, dass leider Gottes nicht alle auf die anderen Rücksicht nehmen. Hier bitten wir auch darum, vielleicht auch ein paar Meter weiter weg von der Schule zu parken und das Kind die letzten Meter zu Fuß zu begleiten oder auch die vorhandenen Verkehrseinrichtungen so zu nutzen, wie es vorgesehen ist und nicht in zweite Reihe zu parken.
1: Denn morgens zählt für viele jede Minute. Kurz halten, Kind raus, weiterfahren. Doch rund um eine Grundschule kann schon ein einziges, ungünstig abgestelltes Auto dafür sorgen, dass Sichtachsen verschwinden und die Situation für andere Verkehrsteilnehmer unübersichtlich wird. Mit dem ersten Schultag verändert sich deshalb auch für Autofahrer der Alltag. Besonders morgens sind wieder viele Kinder unterwegs, die Geschwindigkeiten und Entfernungen noch nicht zuverlässig einschätzen können. Zum Schulstart will deshalb auch die Polizeidirektion Chemnitz verstärkt Präsenz zeigen.
0: Wir werden hier, wie in den vergangenen Jahren, bereits in den ersten drei Schulwochen verstärkt Kontrollen an den Schulen, an Grundschulen durchführen. Das betrifft zum einen Geschwindigkeitskontrollen dort, wo es angezeigt ist, aber es betrifft natürlich auch insbesondere die Verkehrssituation als solches, wo wir auch versuchen, ein Stück weit regelnd einzugreifen, dort, wo es erforderlich ist.
1: Für die Schulanfänger ist ab Montag fast alles neu. Das Klassenzimmer, die Lehrer, die Mitschüler und für viele auch der tägliche Weg dorthin. Damit sie sicher ankommen, sind aber nicht nur die Kinder gefragt. Eltern können vorbereiten, begleiten und irgendwann loslassen. Und alle anderen Verkehrsteilnehmer können dafür sorgen, dass kleine Fehler nicht große Folgen haben. Denn den Straßenverkehr müssen Kinder erst noch lernen. Rücksicht nehmen können Erwachsene schon heute. Hier können also alle Erwachsenen dazu beitragen, dass die kleinen ABC-Schützen sicher an der Schule ankommen. Bei uns im Programm geht es aber jetzt weiter mit aktuellen Einsätzen des Tages von Polizei, Feuerwehr und Rettungsdiensten.
2: Die Polizei ermittelte am Donnerstagnachmittag einen deutschen Mann, 29, der im Verdacht steht, in eine soziale Einrichtung in der Hilbersdorfer Straße eingebrochen zu sein. Der 29-Jährige wurde festgenommen und befindet sich inzwischen in einer Justizvollzugsanstalt. Die Polizei war am gestrigen Morgen wegen eines Einbruchs in eine soziale Einrichtung in der Hilbersdorfer Straße gerufen worden. In der Nacht zu Donnerstag hatten sich zunächst Unbekannte widerrechtlichen Zugang ins Gebäudeinnere verschafft. Anschließend durchsuchten diese die Räumlichkeiten und entwendeten unter anderem mehrere Laptops sowie einen Tresor, in welchem sich diverse Schlüssel sowie zwei Transponder befanden. Am Donnerstagnachmittag bekamen die Beamten einen Hinweis, dass sich ein Mann, 29, mit einem offenen Haftbefehl in einer Wohnung in der Margaretenstraße aufhalten soll. Der Gesuchte konnte durch die Einsatzkräfte angetroffen werden. Im Rucksack des 29-jährigen Tatverdächtigen fanden die Beamten die Schlüssel und die beiden Transponder, welche unter anderem in der Einrichtung in der Hilbersdorfer Straße entwendet worden waren. Des Weiteren hatte der 29-Jährige einen Fahrzeugschein bei sich, welcher für einen PKW VW ausgestellt wurde. Im Rahmen der Ermittlungen wurde bekannt, dass das Dokument aus dem VW entwendet worden war, welches seit vergangenem Montag in der Hilbersdorfer Straße geparkt war. Aus dem Auto wurde zudem ein Fahrrad entwendet. Wie der Tatverdächtige in den Besitz des Fahrzeugscheines kam und ob er auch für den Diebstahl des Fahrrades in Betracht kommt, muss im Zuge der weiteren Ermittlungen geklärt werden. Nach Beendigung der polizeilichen Maßnahmen folgte für den deutschen Tatverdächtigen die Verbringung in eine Justizvollzugsanstalt. Derweil laufen die Ermittlungen. Am Donnerstagnachmittag kontrollierten Polizisten einen Mann, 33, in der Bernsdorfer Straße. Dabei stellten sie bei ihm mehrere Kilogramm Kupferstücke fest. Der 33-Jährige

0: räumte vor Ort ein, dass Buntmetall im Wert von etwa 150 Euro zuvor von einer nahegelegenen Baustelle entwendet zu haben. Die Polizisten stellten das Diebesgut sicher und fertigten eine Anzeige wegen des besonders schweren Falls des Diebstahls. Wie der Mann genau in den Besitz des Buntmetalls gelangt war, ist Gegenstand der laufenden Ermittlungen. Da gegen den russischen Staatsangehörigen zudem bereits ein Haftbefehl vorlag, nahmen ihn die Beamten vorläufig fest. Am zurückliegenden Mittwoch berichtete die Polizeidirektion Chemnitz über die Festnahme eines 18-Jährigen nach einem räuberischen Diebstahl. Der syrische Tatverdächtige wurde am Mittwoch einem Ermittlungsrichter am zuständigen Amtsgericht Chemnitz vorgeführt. Dieser erließ Haftbefehl gegen den Tatverdächtigen und setzte diesen in Vollzug. Der 18-Jährige befindet sich inzwischen in einer Justizvollzugsanstalt.
1: Wir machen jetzt eine kurze Pause und sind gleich mit spannenden Meldungen aus Chemnitz und Sachsen für Sie zurück. Unter anderem geht es dann bei uns um eine Aktion, die eine alltägliche Situation von Müttern in den Fokus rückt. Bleiben Sie also dran.

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0: Herzlich willkommen zurück zu Chemnitz Aktuell an diesem Freitag. Schön, dass Sie dran geblieben sind. Stillen in der Stadt, im Café oder im Einkaufszentrum. Für manche offenbar noch immer ein Grund, sich einzumischen oder böse Blicke zuzuwerfen. Die Fotoaktion Ich still, wo ich will, möchte genau das ändern. Sie macht das Stillen in der Öffentlichkeit sichtbar und setzt ein Zeichen dafür, dass Mütter ihr Kind stillen können, ohne sich dafür verstecken zu müssen. Wir haben die Aktion in Chemnitz begleitet.
1: Stillt, Girls, stillt, wo ihr wollt, stillt, wie ihr wollt, zeigt dabei so viel Brust, wie ihr wollt, weil die Brust ist so sexualisiert in unserer Gesellschaft.
2: Stillen in der Öffentlichkeit, eigentlich etwas ganz Natürliches. Und trotzdem sorgt es noch immer für Diskussionen.
3: Wir sind mittlerweile, wir leben in 2026, dass es immer noch so ein großes Thema ist, ist eigentlich echt traurig.
2: Blicke, Kommentare und sogar ein Rausschmiss aus einem Einkaufszentrum. All das haben stillende Mütter in der Öffentlichkeit bereits erlebt. Genau hier setzt die Aktion Ich still, wo ich will an. Fotografin Annika Krickel möchte durch die Porträtaufnahmen das Stillen im öffentlichen Raum sichtbar machen und zeigen, Mütter müssen sich dafür weder rechtfertigen noch verstecken.
4: Prinzipiell ging es mir als Fotografin bei den Bildern gar nicht mal so darum, irgendwie zu provozieren, sondern erstmal einfach nur Sichtbarkeit zu schaffen. Dass man sagt, als Stillende darf man trotzdem überall sein und es gibt halt überall die Situation, dass das Kind plötzlich Hunger hat, reguliert werden muss, indem man ein Bild betrachtet und vielleicht manchmal gestört fühlt, sich selbst zu fragen, was genau stört mich daran eigentlich, gerade wenn ich eine Frau sehe, die im Supermarkt ihr Kind stillt.
2: Die Idee dazu hatte Sirit Böhm Anfang 2025. Sie beobachtete, dass viele Frauen unsicher sind, wo sie ihr Kind in der Öffentlichkeit stillen können und sich aus Angst vor Blicken oder Kommentaren lieber zurückziehen. Für Böhm geht es dabei um mehr als einen unangenehmen Moment. Wenn Mütter überlegen müssen, wo sie ihr Kind versorgen können, kann das aus ihrer Sicht auch ihre Teilhabe am gesellschaftlichen Leben einschränken. Gemeinsam mit Fotografin Annika Krickel entstand deshalb die Idee, stillende Frauen genau dort zu porträtieren, wo ihr Alltag stattfindet, mitten im öffentlichen Raum. Was zunächst als einzelne Fotoaktion begann, entwickelte sich schnell zu einer größeren Bewegung. Ein entscheidender Auslöser war ein Ereignis im Mai dieses Jahres.
4: Da wurde im Mai eine stillende Frau in einem Einkaufszentrum in Saarbrücken weggeschickt. Und daraufhin haben sich dann wieder Frauen solidarisiert mit eben dieser stillenden Frau und haben Bilder extra in dem Einkaufszentrum gemacht, um zu sagen, hey, auch hier gehört Stillen dazu, das ist normal, das darf hier sein. Und daraufhin wurde dieser Hashtag Ich still, wo ich will immer größer und immer weiter genutzt und mittlerweile halt in super, super vielen kleinen und großen Städten deutschlandweit, ja, das ist super schön zu sehen.
2: Dieser Fall sorgte für Diskussionen und brachte auch andere Mütter dazu, ihr eigenes Verhalten beim Stillen in der Öffentlichkeit zu hinterfragen. Eine von ihnen ist Michelle Ludwig.
5: Und ich muss sagen, es ist mein viertes Kind und bei meinem dritten Kind habe ich auch sehr lange gestillt und da habe ich mir irgendwie nie Kopf gemacht. Also da habe ich immer überall Brust raus und los ging's und seit dem Diskurs, ich habe gemerkt, es hat was mit mir gemacht. Es hat mich irgendwie dazu gebracht, mich doch eher umzuschauen, okay, wo kannst du jetzt stillen, du willst niemanden belästigen. Und das ist total falsch. Also das ist überhaupt kein Grund, sich zu schämen oder zu verstecken, sondern im Endeffekt sind das patriarchale Strukturen, die uns auch dort wieder einschränken wollen. Und das will ich einfach nicht. Und ich möchte auch einfach nicht, dass es mein eigenes Mindset beeinflusst. Und finde es total toll, dass dieses Projekt hier auch nach Chemnitz gekommen ist.
2: Wie sehr die Reaktionen anderer das eigene Verhalten beeinflussen können, zeigt auch Rumi Tietz. Sie hat sich für die Aktion fotografieren lassen und kennt die Blicke beim Stillen aus eigener Erfahrung.
6: Kommentare nicht, aber negative Blicke. Also es gab vor einem Punkt, da waren wir im Kindersender gewesen, da war sie noch ganz viel kleiner. Sie war auch sehr aufgeregt, hat sie nicht beruhigen lassen. Und was will man denn sonst machen? Ich gucke halt schon, trotzdem, dass ich mich vielleicht ein bisschen verdecke oder halt vielleicht doch mal eher einen ruhigen Ort gehe. Aber wenn sie halt am Schein ist, kann ich nichts machen. Und dann hat man dann halt so ein paar Leute, die rumsitzen, die einen übelst böse angucken. Nur wenn man eben jetzt halt dort gerade sitzt, sein Kind hat gesagt, Mutter, so muss das jetzt sein? Das finde ich halt wirklich, ist es nicht nachvollziehbar. Und deswegen finde ich die Aktion aber auch so wichtig, weil wir sind mittlerweile, wir leben in 2026, dass es immer noch so ein großes Thema ist, ist eigentlich echt traurig.
2: Genau hier setzt die Botschaft der Aktion an. Stillende Frauen sollen darin bestärkt werden, selbst zu entscheiden, wann und wo sie ihr Kind stillen. Rumi und Michelle haben deshalb eine klare Botschaft für alle, die sich dabei noch unsicher fühlen oder sich von negativen Blicken beeinflussen lassen.
6: Einfach machen. Also mehr als blöde gucken können die meistens gar nicht. Und ich kann das halt voll und ganz nachvollziehen, dass man als Frühstillende, ist auch mein erstes Kind, da...

0: gerade wegen den blöden Blicken oder Kommentaren halt eben rauszugehen und sich davon halt eben nicht beeindrucken zu lassen, macht's einfach. Man wird immer mutiger von Mal zu Mal. Irgendwann ist es einem egal und ja, und je mehr das halt eben machen, desto mehr wird es, denke ich mal, gesellschaftlich akzeptiert.
1: Stillt, Girls. Stillt, wo ihr wollt. Stillt, wie ihr wollt. Zeigt dabei so viel Brust, wie ihr wollt, weil die Brust ist so sexualisiert in unserer Gesellschaft. Aber im Endeffekt, wir ziehen verdammte Menschen damit groß. Wir schaffen damit Menschen, dass sie gesund, sicher wachsen. Und es ist ein absolutes Wunder. Und das muss man nicht verstecken. Es ist einfach toll.
2: Aus der ursprünglichen Idee ist inzwischen eine Bewegung geworden. Städte organisieren eigene Fotoaktionen, der Hashtag wird weitergetragen. Die Macherinnen hoffen, damit langfristig etwas zu verändern. Nicht nur für Mütter heute, sondern auch für kommende Generationen. Und vielleicht soll sich irgendwann auch rechtlich etwas ändern. In Schottland ist öffentliches Stillen bereits gesetzlich geschützt. Bis dahin bleibt die Botschaft der Aktion klar. Frauen sollen selbst entscheiden können, wann und wo sie ihr Kind stillen. Ohne Scham und ohne sich dafür verstecken zu müssen.
3: Es sollte ganz alltäglich sein und doch braucht es noch solche Aktionen, um hier mehr Bewusstsein in der Gesellschaft zu erreichen. Und bei uns im Programm geht es jetzt weiter mit Meldungen des Tages aus Sport, Kultur und Politik, kurz und kompakt zusammengefasst.
4: Ohne Zuwanderung drohen Ostdeutschland in den kommenden Jahren größere Lücken auf dem Arbeitsmarkt. Laut einer neuen Erhebung des Instituts der Deutschen Wirtschaft sank die Zahl der Beschäftigten mit deutscher Staatsangehörigkeit zwischen 2023 und 2025 um rund 141.000, während die Zahl der Beschäftigten ohne deutschen Pass um etwa 90.000 stieg. Auch für Sachsen ist Zuwanderung wirtschaftlich relevant. Die seit 2015 hinzugekommenen ausländischen Arbeitskräfte trugen 2025 rund 5,1% zur gesamten Wertschöpfung des Freistaats bei. Gleichzeitig gehen viele Beschäftigte in den Ruhestand und ausländische Arbeitskräfte aus Osteuropa kehren zunehmend in ihre Heimatländer zurück. Das Institut der Deutschen Wirtschaft warnt deshalb vor Folgen für Wohlstand und die Versorgung, etwa im Pflegebereich. Für Sachsen wird es damit wichtiger, ausländische Fach- und Arbeitskräfte zu gewinnen und dauerhaft zu halten. Sachsen hat immer noch zu wenige Plätze in Schutzhäusern für Opfer häuslicher und sexualisierter Gewalt. Im vergangenen Jahr mussten mindestens 306 Frauen, die in einem der 17 sächsischen Schutzhäuser Zuflucht suchten, wegen Platzmangels abgewiesen werden. Das ergab eine kleine Anfrage der Abgeordneten Juliane Nagel, Linke, im Landtag. Dazu kommen 20 Absagen von speziellen Einrichtungen für Opfer von Menschenhandel und Zwangsprostitution sowie 50 für Männerschutzwohnungen. Die Zahl der Familienschutzplätze wuchs seit dem vergangenen Jahr zwar von 168 auf 180. Nach den Vorgaben der Istanbul-Konvention müsste Sachsen entsprechend seiner Bevölkerungszahl aber 404 Plätze für betroffene Frauen vorhalten. Die Istanbul-Konvention ist ein internationales Abkommen, das Normen zum Schutz von Frauen und Mädchen vor allen Formen von Gewalt und häuslicher Gewalt umfasst. Die Gewerkschaft Erziehung und Wissenschaft, GEW, will sich nicht mit der massiven Abordnung von Lehrkräften an andere Schulen abfinden. GEW-Chef Burkhard Naumann forderte das Kultusministerium auf, die Praxis zu stoppen und gemeinsam nach Lösungen zu suchen. Die Fehler der Vergangenheit dürfen nicht allein auf dem Rücken der Lehrkräfte bekämpft werden, appellierte Naumann. Als Alternative schlug er Arbeitszeitkonten und Anreize für ältere Lehrkräfte vor, um weiter zu unterrichten. Zudem könnte man jungen Lehrkräften Prämien zahlen, wenn sie in Bedarfsregionen gingen. Nach Angaben der GEW wurden im vergangenen Schuljahr rund 3000 Lehrkräfte abgeordnet. Ein Viertel des Unterrichts sei fach- oder schulartfremd erfolgt.
3: Und auch am Ende der Woche zeigt sich der Sommer wieder von seiner sonnigen und heißen Seite. Den ganzen Tag über war Schwitzen angesagt. Ob in der kommenden Nacht mit Abkühlung zu rechnen ist oder doch eine warme Sommernacht ansteht, all das erfahren Sie jetzt in unseren Wetteraussichten für Chemnitz.
5: Der heutige Tag in Chemnitz zeigte sich von seiner sonnigen Seite mit strahlend blauem Himmel und viel Sonnenschein von morgens bis in die Abendstunden. Die Temperaturen kletterten dabei auf hochsommerliche 31 Grad. In der kommenden Nacht bleibt der Himmel klar und die Sterne sind gut zu sehen. Dabei bleibt es mit rund 24 Grad ausgesprochen mild und lädt zu einer lauen Sommernacht ein. Der morgige Samstag knüpft nahtlos an das sommerliche Wetter an und präsentiert

0: orientiert sich erneut durchweg sonnig. Bei bis zu 33 Grad wird es sogar noch etwas heißer als heute, sodass ein rundum strahlender Sommertag bevorsteht. In den darauffolgenden drei Tagen kühlt es merklich ab. Am Sonntag ziehen viele Wolken auf und die Temperaturen erreichen nur noch etwa 24 Grad. Am Montag bleibt es bewölkt bei rund 19 Grad. Zum Dienstag stellt sich dann wechselhaftes Wetter ein, bei dem immer wieder Regen fallen kann, während die Höchstwerte um die 20 Grad liegen.
1: Ja, und auch nächste Woche heißt es wieder in und um Chemnitz Fuß vom Gas. Geblitzt wird auf der Pelzmühlenstraße, auf der Oberfrohnaer Straße und auf der Klaffenbacher Hauptstraße. Wir wünschen Ihnen weiterhin eine angenehme Fahrt. Kommen Sie gut an Ihrem Ziel an.

Das war Chemnitz aktuell vom Freitag. 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Das gesamte Team verabschiedet sich jetzt von Ihnen und wünscht einen angenehmen Start ins Wochenende. Machen Sie es gut.

0: Guten Abend und herzlich willkommen zu Elbland Aktuell am Freitag, dem 14. August. Zum Auftakt geht es zur Volksbank nach Pirna und danach folgen die Kurznachrichten aus der Region. Die Volksbank Pirna meldet für 2025 das beste Ergebnis ihrer 168-jährigen Geschichte. Das Geschäftsvolumen stieg erstmals auf 1,6 Milliarden Euro.
1: Ein Abend der Zahlen und der Gesichter. Die Volksbank Pirna zieht Bilanz. Auf der jährlichen Vertreterversammlung entscheiden die Genossenschaftsmitglieder über die Zukunft ihrer Bank.
2: Die Vertreterversammlung ist eigentlich der wichtigste Termin für unsere Mitglieder, weil das Gremium ist, was den weiteren Weg entscheidet und für die Vergangenheit entlastet. Und Vertreter deshalb, weil wir 12.000 Mitglieder haben, wo allein die Räumlichkeit ein Problem wäre. Die Organisation ein Problem. Deshalb gibt die Satzung und das Genossenschaftsheer, dass man bei solch großen Genossenschaften Vertreter wählt. Und diese Vertreter bilden dann das Gremium, was die Willensbildung für die Mitglieder vollzieht.
1: Mit einem Marktanteil von über 25% ist die Volksbank Pirna in der Region fest verankert. Mehr als 33.600 Kunden zählt die Genossenschaftsbank, Tendenz steigend. Die Bilanz für das Geschäftsjahr 2025 ist eine gute, die zweitbeste in der 168-jährigen Bankgeschichte.
3: Besonders stolz bin ich natürlich darauf, dass wir weiter ordentliche Zuwächse haben. Wir wachsen doppelt so schnell wie der Durchschnitt aller Volksbanken bei uns im Verband, was die Kundenkredite angeht, was die Kundeneinlagen angeht. Auch bei Mitgliedern und Kunden haben wir Zuwächse und das zeigt, dass wir, glaube ich, eine sehr gute Stellung hier in der Region haben und die sich auch in den Zahlen letztlich ausdrückt.
1: Das Bankgeschäftsvolumen stieg 2025 erstmals auf 1,6 Milliarden Euro. Besonders stark waren die Zuwächse im Kreditgeschäft. Allein die Vergabe von Firmenkrediten ist ein starker Wachstumsmotor.
3: Wir sind eine Bank, die, sagen wir, sich wirklich der Region verpflichtet fühlt. Wir verdienen unser Geld hier. Wir sind nicht an der Börse aktiv. Wir machen keine spekulativen Geschäfte, keinen Wertpapierhandel. Deswegen ist das Kundenkreditgeschäft für uns die tragende Säule unserer Ertragskraft. Und deswegen ist es ganz besonders wichtig, auch in dem Bereich zu wachsen.
1: Die Volksbank Pirna ist breit aufgestellt. Als Großvermieter in der Region wird sie ihrer Verantwortung gerecht. Ebenso trägt der Verkauf von Edelmetallen zum positiven Geschäftsergebnis bei. Die Volksbank Pirna ist vor Ort erreichbar und wird das auch in Zukunft bleiben.
3: Auch in 26 haben wir den Schwung aus 25 mitgenommen, haben weiter gute Zuwächse, sind auch bei der Ertragslage im Rahmen unserer Planung und hoffen natürlich, dass nicht irgendwelche geopolitischen Ereignisse da eventuell Auswirkungen auch letztlich dann auf unsere Bilanz haben.
1: Kontinuität ist für die Volksbank Pirna der Schlüssel zum Erfolg. Keine Filialschließungen, kein Stellenabbau. Auch sind die Entscheidungsträger ein eingespieltes Team. Bei der Vertreterversammlung wurden Thomas Gischke und Henrik Schulz erneut in den Aufsichtsrat gewählt.
2: Das ist der wichtigste Faktor für den Erfolg, dass die Mitglieder mitziehen. Natürlich braucht man einen Vorstand, der sein Geschäft versteht, Ideen hat, Visionen hat, die dann auch in der Lage ist, umzusetzen und die Mitarbeiter mitzunehmen. Die Mitglieder in der Versammlung zu motivieren, diesen Weg mitzutragen. Uns als Aufsichtsrat natürlich auch, wobei wir immer den kritischen Blick noch haben. Ich denke, so wie wir es jetzt haben, 110 Mitarbeiter, 11 Auszubildende, 2 Vorstände, die zusammenpassen.

0: lassen. Besser geht's eigentlich nicht.
1: Vom erfolgreichen Geschäftsjahr profitieren die Mitglieder. 3% Dividende zahlt die Bank je Genossenschaftsanteil. Darüber hinaus hält die Volksbank Pirna an ihrem breiten sozialen Engagement fest. Bei der Vertreterversammlung erhielt die Bergwacht Sächsische Schweiz insgesamt 15.000 Euro für den Wiederaufbau ihrer Rettungshütte in Rathen. Der Sturm im Juli hatte das Gebäude mitsamt den Rettungswegen stark beschädigt. Eine Spende von 5.000 Euro kommt von der Volksbank Pirna, weitere 10.000 Euro von der hauseigenen Stiftung.
2: Mich hat das persönlich sehr berührt, weil ich jahrelang selbst im Katastrophenschutz im Deutschen Roten Kreuz in Dresden tätig war und da aus eigener Erfahrung weiß, wie viel Kraft, Mühe und persönliches Engagement hinter so einem Ehrenamt eigentlich stehen. Und deswegen wollen wir hier ganz konkret die Bergwacht damit unterstützen, das schnell wieder aufzubauen, die Wache wieder in Ordnung zu bringen, aber auch gleichzeitig damit verbunden, einfach mal Danke zu sagen. Danke für das Ehrenamt.
1: Die Bogensporthalle in Lohmen bot für die Vertreterversammlung der Volksbank Pirna zum wiederholten Male den festlichen Rahmen. Comedian Chris Böttcher den kulturellen Höhepunkt. Sein Programm unterhielt die fast 200 Gäste mustergültig. Die Mischung passte an diesem Abend. Gute Zahlen, gutes Essen, gute Unterhaltung. Die Volksbank Pirna bleibt sich treu.
3: In Freital beginnt am Montag der erste Schultag für 323 Kinder. Oberbürgermeister Uwe Rumberg gratuliert den ABC-Schützen schon jetzt. Die Stadt Freital investierte in moderne Lernbedingungen an den 7 Grundschulen der Stadt. Während der Ferien wurden umfangreiche Reinigungs- und Instandhaltungsarbeiten durchgeführt, berichten die Technischen Werke Freital. Die Maßnahmen umfassten unter anderem eine Grundreinigung und Renovierungsarbeiten mit einem Gesamtaufwand von rund 190.000 Euro. Um die Sicherheit der Schulkinder zu gewährleisten, werden in der ersten Woche nach den Sommerferien verstärkte Kontrollen zur Schulwegsicherheit durchgeführt. Nach dem Sturmereignis Ende Juli in der Sächsischen Schweiz sind ab heute einige Wanderwege wieder freigegeben worden. Laut Landratsamt Sächsische Schweiz-Osterzgebirge können Amselgrund, Schwedenlöcher und Ganzweg teilweise wieder betreten werden. Einige Bereiche bleiben jedoch gesperrt, darunter Wehlgrund und Raber Kessel. Die Allgemeinverfügung wird laufend angepasst. Verstöße können mit Bußgeldern bis zu 10.000 Euro geahndet werden. Die Kindertagesstätte Sörnewitzer Kinderwelt erstrahlt nach einer Fassadensanierung in neuem Glanz. Für rund 108.000 Euro wurden unter anderem Putzausbesserungen und ein Schutzanstrich vorgenommen, teilt die Stadt Coswig mit. Historische Elemente wie Sandsteingewände wurden sorgfältig instand gesetzt, während der Kita-Betrieb ungestört weiterlief. Am 20. August startet auf Schloss Wackerbarth die Weinlese mit der sächsischen Spezialität Goldriesling im Weinberg Paradies. Laut Till Neumeister vom Staatsweingut wird anschließend Solaris für Federweißer geerntet. Weinfreunde können das Ergebnis bei den Tagen des offenen Weinguts am 29. und 30. August probieren. Der Landkreis Sächsische Schweiz-Osterzgebirge sucht zum Januar 2027 eine neue Kreiswegewartin oder einen Kreiswegewart für das rechtselbische Betreuungsgebiet Sächsische Schweiz. Landrat Michael Geisler hebt hervor, dass diese Ehrenamtlichen maßgeblich zur Pflege des Wanderwegenetzes beitragen und Interessenten sich bis zum 7. September bewerben können. Unbekannte haben in Meißen einen Geldwechselautomaten aufgebrochen. Laut der Polizei gelangten die Täter gestern in einen Technikraum einer Waschanlage an der Rosa-Luxemburg-Straße und stahlen eine Geldkassette mit rund 500 Euro. Der Sachschaden beträgt etwa 300 Euro. In Radebeul ist ein Radfahrer unter Drogeneinfluss gestürzt. Am selben Tag gegen Mittag fuhr der 21-Jährige auf der Nizza-Straße, als er plötzlich fiel und sich leicht verletzte. Die Polizei stellte fest, dass er Cannabis und Amphetamine konsumiert hatte und zudem Haschisch bei sich trug. Eine Blutentnahme wurde veranlasst und es wird wegen Trunkenheit im Verkehr ermittelt. Eine Scheune in Zeithain ist gestern Nachmittag abgebrannt. Die Feuerwehr konnte verhindern, dass die Flammen auf ein angrenzendes Wohnhaus übergriffen. Die Ursache des Feuers wird derzeit von Brandursachenermittlern untersucht. Ein Mopedfahrer hat bei einem Unfall in Dippoldiswalde schwere Verletzungen erlitten.

0: Gestern Abend kollidierte ein Mercedes-Fahrer beim Verlassen eines Parkplatzes mit dem 17-Jährigen auf seiner Simson-Maschine. Der Jugendliche wurde ins Krankenhaus gebracht. In Heidenau sind heute in den frühen Morgenstunden eine Frau und zwei Jugendliche in ein Freibad eingebrochen. Der Betreiber bemerkte den Einbruch am Morgen und rief die Polizei. Die drei müssen sich nun wegen Hausfriedensbruchs verantworten. In Pirna ist es zu einem Streit zwischen zwei Radfahrern und einem Motorradfahrer gekommen, der eskalierte. Der Harley-Davidson-Fahrer fühlte sich durch die nebeneinander fahrenden Radler gestört, drängte einen von ihnen ab und schlug ihm schließlich ins Gesicht, bevor er flüchtete. Die Polizei hat Ermittlungen aufgenommen.
1: Nach einer kurzen Unterbrechung geht es um die Jobsuche in der Region. In Radebeul bringt ein besonderes Veranstaltungsformat Unternehmen und Arbeitssuchende direkt zusammen.
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0: Willkommen zurück bei Elbland Aktuell und danke fürs Dranbleiben. Beim zweiten Jobdate im Kulturbahnhof Radebeul stehen persönliche Gespräche statt klassischer Bewerbungsverfahren im Mittelpunkt. Nach der erfolgreichen Premiere in Coswig sollen Arbeitssuchende am 20. August erneut unkompliziert mit Unternehmen aus der gesamten Region in Kontakt kommen.
1: Jobdates heißt ein neues Veranstaltungsformat für arbeitssuchende Menschen und geht nun bereits in die zweite Runde. Im Kulturbahnhof Radebeul findet das zweite Jobdate dieser Art statt und bringt Unternehmen sowie potenzielle Bewerber erneut in lockerer Atmosphäre zusammen.
2: In Personen sind das in Sachsen über 155.000 Menschen, die gerade aktuell eine neue Beschäftigung suchen. Und ich glaube, wir können ein bisschen stolz auf unseren Landkreis sein, der sehr vielfältige Beschäftigungschancen bietet, denn wir sind die zweitniedrigste Arbeitslosenquote in Sachsen mit

0: 8,8%. In Summe 7.200 Arbeitslose. Ich glaube, das ist zum einen, sage ich mal, der gute Branchenmix im Landkreis Meißen, wo es uns natürlich auch wichtig ist, diese Beschäftigungschancen, die es gibt, den Arbeitssuchenden immer vorzustellen. Und genau deswegen auch das Jobdate in Radebeul. Wenn wir uns das jetzt an den blanken Zahlen nochmal angucken, dann haben wir zwar aktuell im Juli einen Anstieg der Arbeitslosenzahlen, was aber, sage ich mal, saisonal üblich ist. Sprich, Schul- und Ausbildungsende haben eine Rolle gespielt. Aber auch der 30.06. ist so ein typischer Kündigungstermin. Und die Unternehmen lassen sich mit Einstellung eigentlich bis nach den Sommerferien Zeit. Und dann, sag ich mal, ist noch mal so ein schöner Einstellungstermin im Herbst, September, Oktober, wo man noch mal einstellt. Und auch deswegen 20.08. Jobdate Radebeul. Wenn wir uns die Zahlen im Vergleich zum Vorjahr anschauen, haben wir insgesamt im Landkreis einen Rückgang um 160 Personen. Auch das, sag ich mal, ist keine Seltenheit, weil es gibt sehr, sehr viele Regionen, die im Vorjahresvergleich einen Anstieg haben. Wir haben wenige Helferstellen. Die meisten Stellen sind halt wirklich für Fachkräfte und Experten. Und da stellen wir immer wieder fest, oftmals ist gar nicht bekannt, welche Unternehmen aktuell Personal suchen. Ja, man kann es auch nicht verheimlichen, es gibt auch Unternehmen, die gerade Personal abbauen. Das heißt, die Dynamik auf dem Arbeitsmarkt ist gerade sehr hoch. Und genau deswegen haben wir, und wenn ich wir sage, meine ich die Städte Radebeul und Kospich, das kommunale Jobcenter im Landkreis Meißen und die Agentur für Arbeit, schon im Herbst letzten Jahres uns Gedanken gemacht, wie können wir eigentlich Arbeitssuchende mit offenen Stellen zusammenbringen?
1: Das erste Jobdate fand bereits Mitte März in Kospich statt. Dort hatten Arbeitssuchende die Möglichkeit, unkompliziert mit Unternehmen ins Gespräch zu kommen. Gerade für Menschen, denen ein klassisches Bewerbungsgespräch schwerfällt, bietet das Format eine niedrigschwellige Alternative.
0: Ich glaube, wir waren alle an dem Tag sehr positiv überrascht, dass, sage ich mal, letztendlich knapp 300 Besucher an dem Tag gekommen sind. Das waren Kunden, die von uns auf die Veranstaltung aufmerksam gemacht worden sind. Aber auch ein Großteil ist vorbeigekommen, weil er über Fernsehen, Medien, Plakate auf die Veranstaltung aufmerksam geworden ist. Und das spricht eigentlich dafür, dass die Arbeitnehmerinnen, aber auch Arbeitssuchende aus der Region ein hohes Interesse haben, hier sich über Beschäftigungsmöglichkeiten im Landkreis zu informieren. Wir hatten 9 Unternehmen dabei und auch die Unternehmen haben uns nach der Veranstaltung ein positives Feedback gegeben, dass sie gesagt haben, wir konnten viele Gespräche führen. Wir haben gehört, es gab in der Folge Bewerbungsgespräche, die eine oder andere Einstellung ist auch zustande gekommen, hat nicht immer ganz geklappt und das sind die verschiedensten Ursachen, weil natürlich auch mehrere Bewerbungsprozesse laufen oder man sich herausgestellt hat, die Qualifikation stimmt nicht oder die Arbeitszeit passt nicht. Das sind die verschiedensten Gründe, aber dieses Format, unkompliziert Arbeitnehmer und Arbeitgeber zusammenzubringen, das, sage ich mal, hat wirklich toll geklappt.
1: Eines der Unternehmen, das bereits im März vertreten war und nun erneut auf Mitarbeitersuche geht, ist das Radisson Blue Park Hotel und Konferenzcenter Radebeul. Beim ersten Jobdate kam es zwar noch zu keiner erfolgreichen Einstellung, dennoch bewertet das Unternehmen das Format positiv.
2: Wir haben sehr positive Erfahrungen in Kospich gemacht. Wir hatten sehr viele interessante Gespräche, sehr vielfältige Gespräche, waren teilweise Quereinsteiger, waren Leute, die Hilfsjobs gesucht haben, aber auch gelernte Fachkräfte. Es gab viele Bewerbungen im Nachgang, hat sich leider keine Stelle daraus entwickelt, aber umso mehr freuen wir uns jetzt auf Radebeul, weil wir wirklich sehr positive Erfahrungen in Kospich gemacht haben und sind sehr gespannt, was uns da jetzt wieder erwartet.
1: Rund 60 Bewerbungen erhält Sachsens größtes Hotel täglich. Doch passende Fachkräfte zu finden, bleibt eine Herausforderung. Ein Jobdate bietet die Chance, direkt mit Interessenten ins Gespräch zu kommen und nicht in der Vielzahl schriftlicher Bewerbungen unterzugehen.
2: Weil viele Bewerbungen, die wir bekommen, also 60 ist gar nicht so unrealistisch, viele aus dem Ausland sind. Und wir haben auch schon gute Erfahrungen damit gemacht, Leute aus dem Ausland hier nach Deutschland zu holen, die quasi hier bei uns auszubilden und dann auch als Facharbeiter zu übernehmen. Aber regional ist natürlich, möchten wir die Region auch unterstützen und den Arbeitsmarkt da so ein bisschen entlasten und freuen uns, wenn halt Arbeitgeber aus dem regionalen Umfeld bei uns anfangen. Das Spontane ist sehr angenehm. Also viele, wie Sie auch sagen, ist abschreckend, was Vorstellungsgespräche angeht. Das ist natürlich der nächste Schritt. Das ist wirklich nur das erste Kennenlernen. Man kann so ein paar Hemmnisse abbauen, indem man einfach auch mal sich als Arbeitgeber, also die Bewerber wissen dann, was einen als Bewerber, als Arbeitgeber erwartet, wie das Arbeitsumfeld ist. Also wir sind, glaube ich, sehr offen, wenn wir auf die Arbeitssuchenden zugehen. Und das erwartet sie auch hier, wenn sie hier bei uns eine Stelle bekommen sollten. Wir sind ein sehr aufgeschlossenes Team, ein sehr offenes Team, kommunikativ, fröhlich.

0: serviceorientiert und ja, das möchten wir in den Gesprächen halt auch vermitteln und dann schauen wir halt auch, wie die Bewerber, ob die Bewerber halt bei uns ins Team auch passen würden.
1: Wer glaubt, die Veranstaltung sei nur für Interessenten aus Radebeul oder Coswig gedacht, liegt falsch. Auch für Arbeitssuchende aus Meißen lohnt sich ein Besuch. Die regionalen Grenzen spielen bei der Jobsuche längst keine entscheidende Rolle, betont die Agentur für Arbeit Riesa.
2: Es lohnt sich auf alle Fälle vorbeizukommen, denn es sind nicht nur Coswig Unternehmen und Radebeuler Unternehmen dabei, sondern auch Arbeitgeber aus dem Dresdner Norden mit dabei, es sind aber auch Arbeitgeber aus Klipphausen mit dabei. Und wenn man mal dran denkt, das Gewerbegebiet Coswig, Radebeul, Meißen, das ist ja eigentlich fließend. Wo finden da Stadtgrenzen statt? Und ich glaube, da ist es einfach der Versuch wert, mal zu gucken und vielleicht ergibt sich die Chance. Und ich würde jeden eigentlich ermuntern, den Weg auf sich zu nehmen, sich zu informieren und vielleicht ergibt sich auch eine ganz andere Möglichkeit, an die man noch gar nicht gedacht hat.
1: Das Jobdate setzt auf persönliche Begegnungen statt auf klassische Bewerbungsunterlagen. Unternehmen und Arbeitssuchende können sich direkt kennenlernen und erste Kontakte knüpfen.
3: Jobdate geht in die zweite Runde. Frau Kasten hatte das schon ausgeführt. Auch die Gründe, warum wir dort als Stadt mitmachen wollen, liegt auch auf der Hand. Wir sind im engen Austausch mit Unternehmen, auch aktuell in der angespannten wirtschaftlichen Lage bei vielen Unternehmen. Wir haben uns sehr gefreut, dass die Stadt Coswig gemeinsam mit Jobcenter und Arbeitsagentur auf uns zukam. Mit dem Gedanken, dass wir ein niedrigschwelliges Angebot schaffen für alle Radebeuler und natürlich auch in der Region, also mit den Coswigern zusammen. In diesem Jahr, wie gesagt, in Radebeul, im Radebeuler Kulturbahnhof wird das Ganze stattfinden. Wir haben in diesem Jahr auch wieder 9 Unternehmen akquirieren können. Gestern hat mich noch ein Unternehmen angerufen und gefragt, ob sie teilnehmen können. Ich freue mich auch darüber, dass es nicht nur Radebeuler Coswiger Unternehmen sind, sondern auch in der Region. Darüber hinaus, Sie wissen alle, wir haben ein großes oder hoffen uns ein großes Wirtschaftswachstum durch den Dresdner Norden auch. Viele Branchen sind ja da auch von den Zulieferbetrieben betroffen. Wir haben Unternehmen, 3 Unternehmen aus Radebeul, unter anderem das Redessen. Wir haben Elbland Kliniken und Hasse Transport, 3 ja, sehr starke und große Arbeitgeber bei uns in der Region. In Coswig haben wir 2 Unternehmen akquirieren können. Klipphausen haben wir ein Unternehmen und auch aus dem Dresdner Norden, Global Foundries und Infineon wird teilnehmen an dieser Messe. Und wie gesagt, das zeigt auch nochmal dieser Branchenmix und auch die Regionalität dieser Veranstaltung zeigt auch nochmal, dass wir doch uns stark aufstellen in Radebeul und Coswig und dort auch Maßnahmen treffen, um da entgegenzuwirken. Also das ist auf jeden Fall unsere Hoffnung.
2: Wir merken zunehmend, dass auch junge Menschen oftmals nach einer Ausbildung nicht übernommen worden sind, aus den verschiedensten Gründen. Und genau für diese jungen Menschen ist es natürlich eine tolle Chance, auch dort mal mit Arbeitgebern unkompliziert ins Gespräch zu kommen. Was wir aber sagen müssen, wir haben weniger die Ausbildungsstellen im Gepäck. Dafür, sage ich mal, gibt es ja das Format Radebeul Jobbt oder, sage ich mal, dann am 5.9. in Coswig die Berufs- und Studienorientierungsmesse, wo wir gezielt die jungen Menschen, die auf Ausbildungssuche ansprechen wollen, mit dem Format Jobdate wollen wir wirklich die Arbeitssuchenden, sprich die halt eine sozialversicherungspflichtige Beschäftigung suchen, ansprechen.
1: Nach der erfolgreichen Premiere soll sich das Format damit als feste Plattform am 20. August von 14.30 Uhr bis 17.30 Uhr in Radebeul für die regionale Jobsuche etablieren.
4: Heute zeigte sich das Wetter im Elbland hochsommerlich. Bei viel Sonnenschein und kaum Wolken stiegen die Temperaturen auf bis zu 33 Grad. Insgesamt kamen rund 13 Sonnenstunden zusammen. Ein heißer und trockener Freitag. In der kommenden Nacht bleibt es überwiegend klar. Die Temperaturen gehen auf etwa 16 Grad zurück, sodass es zumindest etwas abkühlt. Morgen legt die Hitze noch einmal deutlich zu. Bei erneut viel Sonne und rund 13 Sonnenstunden steigen die Temperaturen auf bis zu 37 Grad. Nun zur 3-Tage-Aussicht für das Elbland. Am Sonntag wird es mit Höchstwerten um 28 Grad spürbar angenehmer. Neben viel Sonne ziehen zeitweise auch ein paar Wolken durch, insgesamt bleibt der Tag aber freundlich. Der Montag bringt deutlich mehr Wolken und kühlere Luft. Die Temperaturen erreichen noch rund 23 Grad, die Sonne zeigt sich nur noch zeitweise. Am Dienstag bleibt es mit etwa 24 Grad ähnlich mild. Die Bewölkung nimmt weiter zu und die Regenneigung steigt. Zeitweise kann also etwas Niederschlag dazukommen. Nach dem heißen Samstag wird es im Elbland also Schritt für Schritt angenehmer. Zum Wochenstart zeigt sich der Sommer deutlich gemäßigter.

Und das war's auch schon wieder mit Elbland aktuell für heute und für diese Woche. 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Danke fürs Zuschauen, kommen Sie gut ins Wochenende und bis nächste Woche.

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1: Sonnenfinsternis bringt Menschen zusammen und Feldschlacht am Schloss entreuen.
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1: Liebe Zuschauer, ich begrüße Sie ganz herzlich am letzten Ferientag für die Kids und damit auch zu einer letzten Tag-Aktuell-Ausgabe für diese Woche. Schön, dass Sie dabei sind. Am 12. August wurde es am Himmel duster, zumindest für einige Minuten. Eine Sonnenfinsternis zog über Teile der Erde und sorgte für ein beeindruckendes Naturschauspiel. Auch im Vogtland war sie zu beobachten, allerdings nur partiell. Circa 85% der Sonne waren bedeckt. Sternwarten in der Region boten speziell dafür Beobachtungen an. Wir besuchten die Sternwarte in Geilsdorf im Vogtland.
3: Einige Zuschauer werden jetzt vielleicht stutzen. In Geilsdorf, das wissen viele, gibt es ein Wasserschloss, also eine Ruine. Dass man dort auch eine Sternwarte findet, hat sich noch nicht überall herumgesprochen.
4: In Geilsdorf gibt es seit ungefähr 2 Jahren eine Sternwarte. Gegründet oder Eröffnungsdatum war der 1. Juni 2024. Ich komme ungefähr in derselben Zeitspanne hier mit in das Team rein. Betreue das mit einem Kollegen, mit unserem Basti praktisch in der Technik. Und die anderen Mitglieder sind praktisch Beobachter. Der Pfarrhof hat es über Spenden finanzieren können und uns erfreulicherweise ungefähr eine Universität entsprechendes Equipment hier hingestellt. Und wir nutzen das für die Öffentlichkeitsarbeit. So, hier haben wir das Hauptinstrument oder die Hauptinstrumente der Sternwarte. Hierbei handelt es sich um einen 17 Zoll Kirk oder Dale Kirkham Reflektor der Firma Planwave. Das bedeutet, der hat 17 Zoll Öffnung als Spiegel, ungefähr 3 Meter Brennweite und hat hinten dran ein Kamerasystem, was tief gekühlt werden kann und entsprechende Farbfilter, die hier in dieser runden Vorrichtung hinterlegt sind, gewährleisten, dass wir praktisch tiefe Aufnahmen auch von Nebeln, Galaxien, alles, was draußen irgendwo im Universum ist, ablichten können hier in Geilsdorf. Die Sternwarte an sich begleitet Schülerprojekte. Die meisten

0: letztens über einen Lehrer, der bei uns im Team hier mit ist, das ist der Herr Hüttner, an uns herangetragen werden. Und wir machen dort zum Beispiel Planetenaufnahmen oder Galaxienaufnahmen oder auch von Weltraumschrott, der Eintritt in der Atmosphäre, sowas nehmen wir auch gerne mal mit auf, was aktuell hier kein Problem ist bei den vielen Satelliten. Dann haben wir hier ein schönes Projekt gehabt, voriges Jahr am 3. Oktober. Da hat man im Zuge der Maus vom WDR eine Veranstaltung gehabt. Da sind wir mit ausgewählt worden und durften hier für Familien im Vogtland oder in der Umgebung mal einen richtig schönen Familiennachmittag mit Sternwarte und Planetarium in der mobilen Version durften wir hier gerne mal präsentieren. Also grundsätzlich ist es so, dass bei uns jeder die Technik von uns bedienen darf, unter unserer Aufsicht natürlich. Wir geben da auch gerne mal hier diese Fernbedienung mit in der Hand. Derjenige bekommt dann eine Anleitung von uns, wie er das zu bedienen hat. Und dann darf er sogar selber das Teleskop hier bewegen, beziehungsweise auch gerne mal die Kuppel, wer das mal möchte. Da lassen wir also die Leute relativ frei hier mal mit beobachten. Ansonsten haben wir hier ganz tolle Technik auch an der Seite stehen. Da haben wir hier das Großteleskop, das geht nur fotografisch auf der Montierung. Aber dort haben wir eine 16-Zoll-Variante, wo die Leute, wer auch immer hier kommt, auf eigenen Wunsch selber beobachten dürfen, Objekte ihrer Wahl. Also wir geben das nicht vor, aber wir begleiten es natürlich gerne, wenn da Hilfe gebraucht wird. Für Interessenten gibt es natürlich immer die Möglichkeit, über die Webseite sternwarte-geilsdorf.de einfach mal zu schauen. Da wird links angezeigt, wann wir kurzfristig da sind. Das ist halt abhängig vom Wetter. Dann blenden wir das ein, ab welcher Uhrzeit wir aufhaben, so auch heute. Das heutige Ereignis ist eine partielle Sonnenfinsternis, die knapp zu 90% durch den Mond eine Bedeckung hier stattfindet über Geilsdorf. Das ist in Spanien eine totale Sonnenfinsternis, hier fast 90% bedeckt, das ist schon ganz ordentlich. Wir machen das heute so, dass wir weitestgehend das nur mit Sonnenfinsternisbrillen machen. Dann stellen wir noch ein Kleinteleskop auf, also ein Spektiv, wo man die Sonne direkt anschauen kann, beziehungsweise auch mit entsprechenden Kameras dann aufnehmen kann.
1: An diesem Tag gab es Anmeldungen, aber auch eine Menge Besucher, die spontan kamen. Was war der Plan?
0: Ja, wir begrüßen erst einmal natürlich herzlich unsere Gäste und dann wird es relativ wahrscheinlich spontan eingeführt werden, ein wenig Sonnenbeobachtung, warum wir überhaupt heute hier das machen, wegen der Sonnenfinsternis natürlich. Und ein bisschen halt das Thema erörtern, was kann ich auf der Sonne überhaupt sehen und was wird dann im Anschluss oben außerhalb hier des Pfarramtes bei der Sonnenfinsternis erleben. Das Problem ist folgendes, unser Horizont ist leider Gottes hier nicht für die Sonnenfinsternis geeignet, weil die Sonne hier in den Bäumen untergehen wird. Deswegen werden wir 500 Meter von hier außerhalb der Sternwarte auf einem Hügel uns positionieren und dann praktisch mit den Leuten gemeinsam hoffentlich eine schöne Sonnenfinsternis erleben.
2: Mein Name ist Jörg Weidauer, ich komme aus Plauen.
3: Ja, und Sie schauen sich heute was an?
2: Ich schaue mir heute mal die Sternwarte in Geilsdorf an.
3: Und die Sonnenfinsternis?
2: Mit der Sonnenfinsternis, selbstverständlich.
3: Sind Sie ausgerüstet, Brille mit?
2: Ja.
1: Gegen 19 Uhr gab es dann eine kleine Völkerwanderung in Geilsdorf. Frauen, Männer, Kinder und auch Hunde strömten vom Dorf hinauf zum Hügel, immer der Sonne entgegen. Bewaffnet mit Teleskopen, Fernrohren, Fotoapparaten und Sonnenschutzbrillen jeglicher Art. Viele hatten auch Klappstühle und Decken dabei und veranstalteten ein Picknick. Getränke gab es gratis von einem Sponsor. Vor Ort wurden die Beobachter noch einmal besonders in Sachen Sicherheit eingewiesen.
0: Also das Wichtigste bei der Sonnenbeobachtung ist erstmal, dass eigentlich, wenn Kinder in der Umgebung sind und wir hier in einer öffentlichen Öffentlichkeitsarbeit stehen, dass Teleskope nicht unbeaufsichtigt praktisch hier dort stehen und auf die Sonne einfach gerichtet sind, ohne dass ein Erwachsener von uns hier das kontrolliert. Grund ist, ein Blick durch die Sonne oder auf die Sonne durch ein optisches Instrument ist sofort die Erblindung des Auges und die Schädigung auf Dauer. Das kann man also nicht mehr reparieren. Zu dem Zweck ist jedes Sonnenteleskop

0: Teleskop mit einem Filter vorne am Objektiv oder bei uns über einen Herschelkeil bzw. über ein Spezialfiltersystem von Lund. In dem Fall so ausgestattet, dass das ein zertifizierter Sonnenfilter ist und hier keine Augenschädigung auftreten kann. Das ist ganz wichtig. Niemals einen Feldstecher irgendwo auf die Sonne halten, auch wenn man denkt über den Dunst am Horizont, das geht schon. Nein, das geht nicht. Die Augen werden definitiv einen Schaden erleiden, auch wenn man denkt, dass man das nicht hat. Stichwort Sonnenfilterbrillen. Also auch wir haben hier die sogenannten Sophie-Brillen im Einsatz. Da haben wir im Vorfeld schon welche erworben. Die werden wir hier dann auch mit austeilen an die Leute und wollen sie auch gerne hinterher wieder haben für die nächsten Ereignisse dieser Art.
1: Einige Besucher hatten Eigenbauten mitgebracht. Eine Schweißerbrille tat es auch. Langsam kam der ersehnte Moment heran.
0: Es ist ein ganz tolles Erlebnis. Für viele ist es so, die Sonne wird verfinstert und dann gehen die meisten Leute. Für mich ist es so, ich schaue das Ereignis von Anfang bis Ende eigentlich an. Heute haben wir das Problem, wir sehen den Anfang, sehen die Mitte, wenn wir Glück haben, mit dem Horizont ganz genau. Das muss man sehen, wie das läuft dann. Und dann wird das Problem sein, dass die Sonne natürlich untergeht mit einer Sichel. Das ist aber eingeplant, das ist auch ähnlich unten in Spanien so. Bloß die haben da unten das Glück, dass die dort eine Totalität haben. Wir haben hier zu 90% sogar eine Verfinsterung der Sonne. Das ist aber auch schon ganz schön toll.
1: Toll war aber nicht nur die direkte Beobachtung des Vorgangs, sondern das Gesamterlebnis. Für manche Menschen ist die Sonnenfinsternis weit mehr als ein astronomisches Ereignis. Sie beschreiben den Moment als überwältigend, andere als geradezu magisch. Unter den Zuschauern waren sicher auch Menschen, die eine besondere Beziehung zur Sonne haben. Für Sonnenanbeter und spirituell orientierte Menschen kann das Ereignis ein außergewöhnlicher Moment sein. Eine Gelegenheit, innezuhalten, sich auf die Natur zu besinnen und die eigene Verbindung zum Himmel zu spüren. Doch unabhängig davon, ob jemand wissenschaftlich interessiert, spirituell oder einfach nur neugierig ist, die Faszination verbindet die Menschen. Fremde stehen plötzlich nebeneinander, zeigen gemeinsam nach oben und erleben denselben seltenen Moment. Man muss nicht nach Ibiza reisen, um einen schönen Sonnenuntergang zu genießen. Das kann man auch zu Hause.
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4: Seit Dienstagabend um 18.18 Uhr sind die Feuerwehren bei einem Großeinsatz im Schwarzen Holz in Messbach im Einsatz. Der Einsatz dauert auch bei unserem Redaktionsschluss am heutigen Freitag noch an. In der Nacht waren erneut rund 130 Einsatzkräfte im Gebiet. Immer wieder mussten frisch aufflammende Glutnester bekämpft werden. Um effizient vorzugehen, wurden Luft- und Bodeneinsatz eng miteinander verknüpft. Weiterhin wird mit der Drohne der Johanniter gearbeitet. Wo die Drohnendaten erhöhte Temperaturen anzeigten, wurden die Kreisregner gezielt platziert und unterstützten die Feuerwehren. Unverändert wichtig bleibt die manuelle Arbeit am Boden. Erde wird umgegraben, damit das Löschwasser die nötige Eindringtiefe erreicht. Vor Ort

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7: Kürzlich haben wir Ihnen in einem Beitrag das Treuner-Schloss vorgestellt. Falls Sie diesen verpasst haben sollten, Sie finden ihn wie alle unsere Beiträge auf unserem YouTube-Kanal TV Westsachsen. Am vergangenen Wochenende inklusive Freitag fand die größte und bekannteste Veranstaltung, das Treuner-Schloss-Fest, statt. Einer der Höhepunkte war die offene Feldschlacht am Sonntagvormittag.
8: Das Treuner Schlossfest bot den Besuchern an 3 Tagen ein umfangreiches Programm.
9: Auftakt ist dann der Freitagabend, dann das ist eher eine gemütliche Runde dann sozusagen, dann mit Musik und geselligem Beisammensein. Ja, und der Samstag als Haupttag sozusagen, da findet dann die Schlosserstürmung als Höhepunkt sozusagen statt. Und am Abend haben wir dann natürlich wieder Musik dabei gehabt und es gab sehr viel Essen zu trinken und so weiter. Und heute zum Sonntag ist dann sozusagen nochmal eine offene Feldschlacht geplant, wo dann letzten Endes dann nochmal ordentlich gekämpft wird und auch geschossen wird, dass da die Wände wackeln.

0: Quasi beim Schloss.
1: Bevor die Schlosswände wackelten, wurden die Gäste mit Blasmusik eingestimmt.
0: Genau, Treuner Blasmusikanten machen heute den Anfang um 10 und wie gesagt, auf um 11 ist dann die offene Feldschlacht, da geht es dann nochmal richtig zur Sache. Und dann so circa gegen 14 Uhr sind wir dann am Ende dann von der Veranstaltung.

0: Neujahr feierte man das 21. Schlossfest. Den Schlossverein gibt es aber schon länger.
1: Der Schlossverein an sich hat sich vor 25 Jahren begründet, also wir feiern dieses Jahr auch noch unser 25-jähriges Bestehen. Ja, und ja, das hat sich dann irgendwo ergeben. Die organisieren sich quasi selbst, diese Truppen, die dann hier einmarschiert sind. Und so, das war am Anfang dann vom vorherigen Vereinschef sozusagen organisiert. Der Uli Leibold war damals der Chef. Und ja, und da kam die Idee von einem Schlossfest und mit dem dementsprechenden Rahmenprogramm. Und die Jungs spielen sozusagen den 30-jährigen Krieg nach, was quasi auch die Zeit ist. Kurz vor dem 30-jährigen Krieg ist ja das Schloss sozusagen erbaut worden. Und deswegen passt das ganz gut in die Geschichte sozusagen. Und ja, deswegen ist das seitdem auch ein guter Tradition und sind immer mehr Leute, die sozusagen dazukommen. Wir kriegen langsam ein Platzproblem, weil die Zelte müssen ja auch irgendwo aufgebaut werden und so weiter. Und dieses Jahr haben wir mit fast 20 Vereinen quasi sozusagen den mittlerweile größten Ansturm sozusagen aufs Schloss gehabt.
0: Auch die Gäste kommen jedes Jahr zahlreich, denn das Programm kann sich sehen lassen. Und außerdem?
1: Wir machen das alles eintrittfrei und das basiert alles auf Spenden. Wir finanzieren das ausschließlich durch Spenden. Und deswegen sind wir natürlich über jeden Euro dankbar, der dann auch bei uns in der Büchse landet. Ja, weil der Aufwand ist ja doch immens, den wir da betreiben dafür. Und wie gesagt, wir wollen einfach, dass das Ganze keinen Eintritt kostet, damit auch wirklich jeder Zugang zu der ganzen Veranstaltung hat. Und das soll ja auch, wie gesagt, auch für unser Schloss letzten Endes dann für die Renovierungsarbeiten dann einfach ein bisschen Geld rüberkommen. Und das, wie gesagt, das wird eigentlich gut angenommen. Das funktioniert hier das Jahr eigentlich auch super gut.
0: Inzwischen rückte der Zeitpunkt der Schlacht immer näher. Jürgen Werner aus Nürnberg ist einer der Teilnehmer und er fungiert auch als Pressesprecher. Er schilderte uns die drei Tage aus Sicht der Militärvereine.
2: Die ersten kommen schon am Donnerstag, am Freitag ist dann der Anreisetag, großer Lageraufbau, großes Hallo, weil man sieht sich ja nicht jede Woche. Und dann werden die Lager aufgebaut und dann gibt es auch das erste gemütliche Beisammensein. Wir sind so 200, 250 Leute da, die alle aus dem Hobby kommen. Man kennt sich gegenseitig, weil man trifft sich ja immer wieder bei solchen Veranstaltungen. Und dann ist, wie gesagt, am Freitag erstmal das große Hallo und der Abend wird dann sehr gemütlich miteinander verbracht.
0: Natürlich wird auch in den Zelten geschlafen. Nicht alle sind so komfortabel und groß wie das des Fähnrichs.
3: Das ist jetzt ein Zelt, also sehr nobel eingerichtet für einen Offizier. Normalerweise in so Zelte drinnen, wenn sie überhaupt Zelte hatten, waren 4 bis 6 Mann untergebracht. Ein Offizier hat das Vorrecht, dass er sich da drinnen alleine mit seiner ganzen Bagage, mit seinem ganzen Gepäck da drinnen aufhalten kann.
0: Woher kommen die Darsteller?
2: Wir haben hier Gruppen aus ganz Deutschland, also Süddeutschland, Memmingen, Nürnberg ist vertreten. Wir haben hier Gäste aus Tschechien da, die schon seit Jahren hier nach Treuen kommen. Und wir haben auch die weitesten Gäste, dürften aus den Niederlanden sein, mit denen wir auch schon viele Jahre zusammenarbeiten und mit denen wir viel auf diese Lager fahren, wie hier in Treuen, diese Geschichte nachspielen. Das ist eigentlich ein ganz europäisches Hobby und das ist auch weit verbreitet. Also wir sind nicht nur hier in Treuen, sondern auch in vielen anderen Ländern. Die offene Feldschlacht, wir haben wie gesagt gestern das Schloss eingenommen, haben jetzt hier unser Feldlager bezogen und es werden dann die kaiserlichen Truppen kommen und versuchen, uns das Schloss und das Feldlager wieder abzunehmen. Das ist in der Regel so, dass die aufmarschieren, man trifft sich zu einem Palais, es wird also verhandelt, gibt es eine Schlacht, gibt es keine Schlacht. Wenn es zur Schlacht kommt, wird da drinnen vereinbart, okay, wir schießen jetzt aufeinander, wir versuchen das Lager von euch wieder wegzunehmen. Man versucht dann den Gegner ein bisschen auf die Schippe zu nehmen. Und nach diesem Palais wird es dann ernst. Normalerweise beginnen die Kanonen dann zu feuern. Und dann geht es irgendwann in den Infanteriekampf mit Pikenieren und Musketieren, der dann am Schluss natürlich zeigen wird, wer das Feld beherrschen wird.
0: Soll heißen, wer am Ende gewinnt, ist offen. Die Schlacht sieht jedes Jahr anders aus. Hier wird zwar Geschichte nachgespielt, aber wie sich das zu jener Zeit hier genau im Detail zugetragen hat, das weiß man nicht genau.
2: Also hier in Treuen, soweit ich weiß, ist das Schloss von den Schweden eingenommen worden. und wurde auch wieder zurückgegeben. Also es ist ein tatsächlicher historischer Hintergrund hier in Treuen. Und der 30-jährige Krieg war ja in ganz Deutschland und hat hier auch überall in allen Gegenden seine Spuren hinterlassen. Und insofern ist dieses Szenario, auch wenn es jetzt nicht hundertprozentig zutrifft, schon etwas Realistisches und hat schon was mit der Geschichte zu tun. Vielleicht war es nicht hier in Treuen, vielleicht war es auch in Plauen oder in Hof oder sonst irgendwo in der Gegend hier. Aber solche Dinge haben sich tatsächlich abgespielt. 30 Jahre lang, die Deutschland am Ende ziemlich verwüstet hinterlassen.
0: Wer sich mit dieser Zeit beschäftigt hat, der sieht so ein Spektakel eventuell mit anderen Augen.

0: Geschichte kann man in Büchern nachlesen, man kann sich Dokus oder Filme anschauen. Hier sieht man live, wie Schlachten im Dreißigjährigen Krieg ausgetragen wurden. Akteure und Publikum hatten ihren Spaß am Hauen und Stechen. Wer das Schlossfest verpasst hat, wo findet man Vergleichbares?
1: In Deutschland sind wir das nächste Mal in gut 4 Wochen in Breitenbrunn. Es gibt jetzt aber hier auch Bila Hora in Prag, ist eine große Schlacht demnächst. In den Niederlanden sind ein paar kleinere Aktionen. Hier in Thüringen, in Sachsen, weiß ich jetzt nichts. Da haben wir viele Aktionen schon hinter uns gebracht.
0: Aber im nächsten Jahr gibt es ja die 22. Auflage vom Treuner Schlossfest. 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
5: Die Uhr schlägt 5 vor 12. 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

0: Bevor es in der kommenden Woche vorübergehend kühler und wechselhafter wird, zeigt sich morgen der Westsachsenhimmel nochmals von seiner besten Seite. Bei 35 Grad in der Spitze strahlt die Sonne den ganzen Tag über ungetrübt von einem stahlblauen Westsachsenhimmel. Zum Start in den Sonntag erwartet uns ein Mix aus Sonne und wolkigen Abschnitten. Das Quecksilber klettert bis auf angenehme 25 Grad. In den Nachmittagsstunden müssen wir mit gewittrigen Niederschlägen rechnen. Der Montag kommt bei Maxiwerten von nur noch 20 Grad trübe daher. Dann sind gelegentliche Regenschauer möglich. Am Dienstag wechselt sich die Sonne mit wolkigen Abschnitten ab. Das Quecksilber klettert im Tagesverlauf bis auf 23 Grad.
1: Liebe Zuschauer, das war's von Tagaktuell für den Freitag. Wir verabschieden uns von Ihnen, wünschen Ihnen ein schönes Wochenende und natürlich wünschen wir allen Schulanfängern morgen eine tolle Feier und dann am Montag einen guten Start in diesen neuen Lebensabschnitt. Und für alle Autofahrer gilt: Fuß vom Gas, dass die Kleinen auch gut in der Schule ankommen und wieder nach Hause kommen. In diesem Sinne sehen wir uns am Montag wieder. Bis dahin, machen Sie es gut. Tschüss.

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1: Hallo und herzlich willkommen. Ich begrüße Sie zur Freitagsausgabe der Lausitzwelle Regionalzeit. Immer zum letzten Tag der Arbeitswoche richtet sich unser Blick auf die Niederlausitzer Heide und das Elbe-Elsterland. Vor Beginn des neuen Wochenendes blicken wir auf das vergangene Wochenende zurück. Dort gab es nämlich in Finsterwalde sportliche und sandige Action. Wir waren vor Ort und sammelten für Sie einige Eindrücke des 14. Volleyball Beach Cups.
2: Am vergangenen Wochenende hieß es sportfrei auf dem Finsterwalder Marktplatz. Insgesamt 80 Teams, davon je die Hälfte Zweier- oder Vierergruppen, traten am Samstag und Sonntag im 14. Volleyball Beach Cup der Sängerstadt gegeneinander an. Und gerade weil Finsterwalde die Sängerstadt ist, wurde das Event von den traditionellen Vokalisten eingeleitet.

0: Organisiert wird die Sportveranstaltung vom Verein VSG Fortuna Finsterwalde. Dessen Vorstandsvorsitzender Lars Jeppel ist seit der ersten Ausgabe dabei und blickt auf den Beginn dieser jährlichen Tradition zurück, die mittlerweile bundesweit und teilweise auch darüber hinaus Mitspieler anlockt.
1: Wir haben einfach mal angefangen im Sinne der Belebung von Innenstädten mit so einem Projekt. Und aus diesem Projekt ist diese Veranstaltung geworden. Wir haben Gäste aus Salaspils, also aus Lettland. Wir haben mehrere Gäste aus dem Saarland, also mittlerweile von der Partnerstadt Eppelborn, aber auch aus Lockweiler, drei Teams alleine, die auch noch extra kommen. Leipzig, Dresden, Bremen, also alles, was wir so, Berlin, tatsächlich großer, aus Konstanz haben wir auch noch Leute.
0: Eine Veranstaltung dieser Größe wäre nicht möglich ohne entsprechende Unterstützer.
1: Nennen wir mal die ganz Großen als Sparkasse vorneweg, ohne die das gar nicht möglich wäre. Und dann haben wir ganz viele Leute, die, nennen wir sie mal trotzdem, Großsponsoren, Hauptsponsoren und als Kleinsponsoren auftreten. Und zusätzlich noch ganz viele Personen aus Vereinen, aus unserem Verein, die das Ganze mit Überzeugung unterstützen und damit ganz viele Helfer am Start haben. Und deswegen, denen müssen wir und wollen wir auf jeden Fall allen Danke sagen.
0: Aber nicht nur finanziell hat die Sparkasse Elbe-Elster das sportliche Treiben unterstützt. Sie zeigte auch vollen Körpereinsatz, indem sie selbst Teams für das Turnier stellte.
2: Wir sind Sparkasse 2 und sind heute mit zwei Mannschaften hier auch unterwegs. Wir sind von der Sparkasse Elbe-Elster hier direkt vor Ort, arbeiten hier, verbringen unsere Freizeit hier und trainieren das ganze Jahr, um heute auch hier dabei zu sein.
3: Seid ihr das erste Mal hier?
2: Nee, wir machen das schon seit vielen Jahren und stellen auch schon jahrelang zwei Mannschaften. Unser Ziel heute ist auf jeden Fall, ganz viel Spaß zu haben, mit unseren Kollegen auch die Freizeit hier einfach mal zu genießen und auf jeden Fall verletzungsfrei zu bleiben.
3: Seid ihr nächstes Jahr wieder dabei?
2: Auf jeden Fall.
0: Als Sieger der Zweierteams kamen letztlich die Heavy Butterflies und bei den Vierern der VC Dynamo Aue hervor. Weil der Beach Cup auf dem Marktplatz in der Innenstadt ausgetragen wurde, versammelt

0: versammelten sich auch zahlreiche schaulustige Zuschauer um die angelegte Sandfläche und bestaunten interessiert das Geschehen.
1: Im Anschluss an das jährlich stattfindende Fußballcamp des ESV Lok Falkenberg wurde in diesem Jahr erstmals ein Aktivtag Vereine in Bewegung veranstaltet. Im Ludwig-Jahn-Stadion präsentierten sich die verschiedenen Abteilungen des Vereins mit abwechslungsreichen Mitmachangeboten und gaben Einblicke in ihre sportlichen Aktivitäten. Ergänzt wurde das Programm durch die Freiwillige Feuerwehr Falkenberg, die DRK Wasserwacht, den städtischen Hort und die Falkenberger Tanzmäuse. Ein weiterer Höhepunkt war die Präsentation des neuen Vereins-Shirts. Der ESV Lok Falkenberg hatte sich erfolgreich an der Osteraktion der Sparkasse Elbe Elster beteiligt und dabei 1.500 Euro gewonnen.
2: 7 Unternehmen aus der Elbe-Elster-Region gingen ins Rennen um die begehrte Auszeichnung Ausbildungsstar des Landkreises Elbe-Elster. Im Rathaus der Gerberstadt Doberle-Kirchhain wurde der Sieger der diesjährigen Auszeichnung gekürt.
3: Alle Kommunen des Landkreises Elbe-Elster, die Kammern, die Arbeitsagentur und Wirtschaftsverbände haben die Möglichkeit, ein Unternehmen für den Ausbildungsstar zu nominieren. Es kamen 7 Nominierungen beim Landkreis Elbe-Elster an. Das sind alles ganz tolle Unternehmen aus unserer Region, die jeder für sich natürlich diesen Preis verdient haben. Am Ende kann es nur einer werden. Die diesjährige Auswahl hat gezeigt, es war knapper denn je. Und wir haben jetzt einen Ausbildungsstar-Gewinner festmachen können und der wird dann am 25.09. präsentiert.
2: Zuvor stellten Vertreter der Kommunen und Institutionen die Nominierten noch einmal vor. Anschließend entschieden sie dann in geheimer Wahl über das Siegerunternehmen. Jeder Stimmberechtigte verfügte über 3 Stimmen, die auf 3 unterschiedliche Unternehmen verteilt werden mussten.
3: Der Gewinner des Ausbildungsstars ist ein Unternehmen, was sich ganz besonders im Bereich der Ausbildung engagiert. Das sind Unternehmen, die ganz viel Wert auf Ausbildung legen, auf die direkte Unterstützung der Azubis. Sie haben innovative Ausbildungselemente. Sie schaffen es, ihre Leute frühzeitig zu rekrutieren und an das Unternehmen zu binden und dauerhaft zu halten.
2: Bekannt gegeben wird der Gewinner erst am Vorabend der Ausbildungsmesse Match bei der offiziellen Preisverleihung. Die Ausbildungsmesse selbst findet in diesem Jahr auf dem Gelände der S&L Connect in Sonnewalde statt.
3: Ja, die Match-Ausbildungsmesse des Landkreises Elbe-Elster ist ein etabliertes Format. Wir haben in diesem Jahr die 29. Fassung. Es ist gut bekannt, wird sehr gut angenommen mit stetig steigenden Besucherzahlen, aber auch Ausstellerzahlen. Wir können in diesem Jahr 95 Aussteller präsentieren und es wird wieder ein sehr großes Event.
2: Ab 10 Uhr sind alle Interessierten herzlich eingeladen, um sich auf dem größten Aus- und Weiterbildungsmarkt der Region umzuschauen.
1: Die 3 Bürgermeister der Krankenhausstandorte des Elbe-Elster-Klinikums Herzberg-Elster, Finsterwalde und Elsterwerder haben sich hinter die Entscheidung von Landrat Marcel Schmidt gestellt, den Geschäftsführer des Elbe-Elster-Klinikums, Michael Winkler, von seinen Aufgaben zu entbinden. Begründet wird das vor allem mit der bisher offenbar schlechten Zusammenarbeit mit den 3 Städten. Wörtlich heißt es im Schreiben, welches der Lausitzwelle vorliegt, die Zusammenarbeit der Klinikleitung, dem Landkreis und uns als kommunale Vertreter hatte einen Tiefpunkt in unserer kommunalen Arbeit erreicht. Die Standortbürgermeister waren nicht eingebunden, sondern wurden belehrt. Belehrt zu vermeintlichen Tatsachen, deren Wahrheitsgehalt keiner von uns zu prüfen vermochte. Vorübergehender Nachfolger von Michael Winkler soll Mirko Papenfuß werden, welcher aktuell Generalbevollmächtigter der Sana-Kliniken ist. Der Landkreis Elbe-Elster und die Sparkassenstiftung Zukunft Elbe-Elsterland unterstützten auch im kommenden Jahr verschiedene Kulturprojekte. Gefördert werden können unter anderem Konzerte und Konzertreihen, Theateraufführungen, Ausstellungen, Publikationen sowie die Produktion heimatgeschichtlicher Filme. Die Antragstellung erfolgt ausschließlich digital über das Serviceportal des Landkreises Elbe-Elster. Förderanträge für das Kulturjahr 2027 müssen bis spätestens 30. September eingereicht werden. Fragen und weitere Informationen bekommen Interessierte beim Kulturamt des Landkreises. Ziel der Förderung ist es, die kulturelle Vielfalt in der Elbe-Elster-Region zu erhalten und weiterzuentwickeln, sowie engagierten Akteuren die Umsetzung ihrer Ideen zu erleichtern. Die bisherige Nachhaltigkeitsplattform Brandenburg ist ab sofort als Nachhaltigkeits- und Klimaplattform Brandenburg verfügbar. Die überarbeitete Version bietet online ein modernes Design, erweiterte Inhalte und

0: und soll Informationen zu Nachhaltigkeit und Klimaschutz schneller zugänglich machen. Zudem werden Projekte, Veranstaltungen und Beteiligungsmöglichkeiten vorgestellt und die Vernetzung von Kommunen, Wirtschaft, Wissenschaft, Politik und Zivilgesellschaft unterstützt. Die Plattform ist online unter plattform-bb.de erreichbar.
1: Zum 19. Mal lud der ESV 94 zum Handballcup nach Elsterwerda ein. 7 Frauen- und 7 Männermannschaften folgten der Einladung, darunter Teams aus Radebeul, dem benachbarten Gröditz, aus Weinbühla, aus Bad Liebenwerda, aus Flöha sowie aus Gusenburg und Mölkau. Elsterwerdas Bürgermeisterin Anja Heinrich überreichte zur Eröffnung eine kleine Zuwendung an den ehemaligen langjährigen Vereinsvorsitzenden Knut Fechner. Und das obligatorische Erinnerungsfoto zur Eröffnung durfte natürlich auch nicht fehlen. Über 2 Tage ging es in beiden Hallen am Elsterschloss sportlich zur Sache. Es entwickelte sich ein abwechslungsreiches Turnier mit vielen umkämpften, zugleich aber stets fairen Spielen. Auch abseits des Spielfeldes herrschte eine ausgelassene und freundschaftliche Atmosphäre, welche sich vor allem am Abend zeigte. Beim inzwischen legendären Sportlerball wurde so manche Freundschaft über Vereinsgrenzen hinweg vertieft. Ganz nebenbei bewies der ESV 94 als gastgebende Mannschaft außerdem, dass sie sportlich auch noch mehr als Handball zu bieten haben.

0: Bei den Frauen setzte sich am Ende des ersten Turniertages der HC Bad Liebenwerda durch und sicherte sich den ersten Platz. Bei den Männern ging der Turniersieg an den Elsterwerdaer SV 94. Neben den sportlichen Leistungen wurde auch besonderes ehrenamtliches Engagement gewürdigt. Für ihre langjährige Unterstützung wurden Rosa Knocke und Kenny Lein geehrt. Am Tag 2 ging es dann mit dem traditionellen Mixturnier weiter. Dabei werden die Mannschaften jeweils nach ihren Platzierungen miteinander kombiniert. Das heißt, die bestplatzierte Frauenmannschaft spielt gemeinsam mit der letztplatzierten Männermannschaft, während die bestplatzierte Männermannschaft mit der letztplatzierten Frauenmannschaft antritt. Am Ende sicherten sich die Frauen des ESV 94 gemeinsam mit der Männermannschaft des HSV Mölkau den Sieg im Mixturnier. Darüber hinaus wurden die besten individuellen Leistungen des gesamten Turniers gewürdigt. Im kommenden Jahr steht dann ein großes Jubiläum vor der Tür, der 20. Handballcup des ESV 94 in Elsterwerda. Und wie man unter der Hand bereits hörte, kann man sich da auf einige Überraschungen freuen.
1: Die Landkreisverwaltung Elbe-Elster hat mitgeteilt, dass kurz vor dem Ende der Schulferien die Kommunikationsinfrastruktur in den Schulnetzwerken derzeit nur eingeschränkt nutzbar ist. Der Grund dafür sind umfangreiche Wartungs- und Umstellungsarbeiten, welche noch einige Zeit andauern werden. Sie sollen aber rechtzeitig zum Beginn des neuen Schuljahres abgeschlossen sein. Der Landkreis Elbe-Elster bittet Schülerinnen und Schüler, Eltern, Unternehmen sowie alle weiteren Ansprechpartner um Verständnis für die vorübergehenden Einschränkungen. Weitere Informationen finden Betroffene auf der Homepage des Landkreises unter www.lkee.de. Der Spielplatz in der Bürgerheide in Finsterwalde bietet jetzt noch mehr Möglichkeiten zum Spielen, Toben und Entdecken. Eine neue Spielkombination und zwei weitere inklusive Spielgeräte sind hinzugekommen. Sie können auch von Personen im Rollstuhl oder anderen Hilfsmitteln genutzt werden. Die neuen Spielgeräte erweitern das Angebot und machen den Spielplatz noch attraktiver, so Bürgermeister Jörg Gampe in einem Statement. Unterstützt wurde die Weiterentwicklung der Anlage von der Sparkassenstiftung Zukunft Elbe-Elsterland. Die Stadt Finsterwalde stellte die weiteren erforderlichen Eigenmittel aus dem städtischen Haushalt bereit.
0: Ende April übernahm der parteilose Marcel Schmidt offiziell den Posten des Landrates im Elbe-Elster-Kreis. In der Herzberger Kreisverwaltung ließ er nun die ersten 100 Tage Revue passieren.
2: Also ich habe mich hier wirklich wunderbar eingelebt. Die 100 Tage, ich habe mich selber gewundert, wie schnell die Tage vorbei sein können. Es war halt nicht nur das Kennenlernen, es sind halt auch viele Themen und viele Dinge dazwischen gekommen, um die ich mich währenddessen kümmern musste. Von daher muss ich sagen, im Bereich des Kennenlernens, das muss natürlich noch einen Moment warten in vielen Bereichen. Aber ich bin da, denke ich, schon gut dabei. Und das, was in den 100 Tagen passiert ist, das ist jetzt, muss ich sagen, vom Gefühl her auch für die Zukunft nicht nur ein Marathonlauf. Das ist ein Ultralauf, aber den werde ich bewältigen. Und da stehen wirklich alle hinter mir. Es macht Spaß.
0: Für bundesweite Schlagzeilen sorgte Mitte Juli der Übergriff auf Mitarbeiter des Jugendamtes am Standort Finsterwalde. Mittlerweile sind die Ämter wieder geöffnet. Die Sicherheitsmaßnahmen wurden allerdings deutlich erhöht.
2: Also wir haben derzeit einen Sicherheitsdienst vor Ort gesetzt, der erstmal temporär mit einem gewissen Sicherheitsstandard den Mitarbeitern bietet. Und wir werden demnächst mit Polizei, mit dem Immobilienmanagement gemeinsam vor Ort Begehungen machen und schauen, wie wir eine gewisse Sicherheit der Mitarbeiter gewährleisten können und gleichzeitig die Nähe zum Bürger nicht verlieren. Und das steht jetzt demnächst auf der Tagesordnung.
3: Stehen diese Sicherheitsmaßnahmen auch auf der Tagesordnung für andere Standorte mit hohem Besucherverkehr?
2: Ja, wir schauen natürlich in allen Bereichen, weil es geht ja allen Mitarbeitern an. Es ist eine strukturelle Veränderung, die in der Gesellschaft heutzutage wirklich schwer zu bewerten ist. Sind es Einzelfälle? Inwieweit müssen wir uns darauf in der Zukunft einstellen? Aber wir besprechen natürlich alle Objekte und alle Bereiche.
0: Ein weiteres Thema ist die Klammerhaushaltslage des Landkreises. So wie anderswo auch werden die zur Verfügung stehenden Mittel knapper. Landrat Schmidt will hier unter anderem mit KI gegensteuern.
2: Also die größten Kosten bei uns für Landkreise sind natürlich Sozial- und Personalkosten. Es ist wichtig, dass wir in Zukunft uns Gedanken machen über eine Optimierung der Prozesse, über eine Digitalisierung und wo wir schon dabei sind bei einer Einführung in ein Pilotprojekt der KI, um Prozesse zu optimieren, um zu unterstützen und zu schauen, wie die Mitarbeiter natürlich in Zukunft damit am besten umgehen wollen und sollen. Und wir schauen natürlich bei der Stellenbesetzung, was zukünftig in die Mitarbeiter, die in Ruhestand gehen, ob wir und wie wir die Stellen zukünftig besetzt werden und bekommen.
0: Natürlich spielte auch das immer wiederkehrende Thema Elbe-Elster-Klinikum eine Rolle. Ein nach der Amtsübernahme in Auftrag gegebene Gutachten brachte allerdings, zumindest soweit wie bisher bekannt, nur bedingt neue Erkenntnisse.
2: Wir können die Häuser schlichtweg für die Zukunft, so wie sie sind, nicht halten. Und es wird an einem Neubau in dem Sinne jetzt noch vorbeiführen. So ist der Stand. Und mit diesen Ergebnissen und auf Grundlage der Ergebnisse werde ich auch Lösungsansätze suchen und mit diesen Themen auch transparent der Bevölkerung gegenübertreten. Es beruht natürlich noch einen Moment Zeit, weil es sind viele Bereiche, die ich zumal mit einem sehr guten Kontakt in Richtung Ministerium, mit Vertretern der Medizin, auch mit Partnern und Mitbewerbern kreisübergreifend spreche. Wie wir, und ich glaube, das ist ganz wichtig, dass wir diesen Prozess der Gesundheitsversorger nur gemeinsam treffen können. Mit allen Vertretern gemeinsam.
0: In Zusammenhang mit dem Elbe-Elster Klinikum überraschte am Tag nach der Pressekonferenz die Freistellung des Klinikchefs Michael Winkler. Dieser wurde Ende 2023 vom damaligen Landrat Christian Jaschinski eingesetzt, nachdem sein Vorgänger Michael Neugebauer von seinem Posten zurücktrat. Konkrete Gründe für die Freistellung Winklers nannte der Landkreis allerdings nicht. In einer knappen Mitteilung hieß es lediglich, dass Winkler die Weichenstellungen nicht ausreichend an die aktuellen Anforderungen angepasst hätte, obwohl ein Kreistagsbeschluss aus dem Vorjahr dieses vorsehe. Die Abberufung Winklers stieß umgehend auf vielfaches Unverständnis, da am Vorabend eine Aufsichtsratssitzung stattgefunden hatte, in der zwar über die Situation im Klinikum beraten wurde, eine Entlassung des Geschäftsführers aber dennoch kein Thema gewesen sein soll. Mit reichlich Kritik reagierten auch Mitglieder des Kreistages Elbe-Elster. Vielfach wurde die Befürchtung laut, dass das Elbe-Elster Klinikum nun insgesamt großen Schaden nehmen könnte, denn der neue, vom Landrat berufene Geschäftsführer Michael Papenfuß ist Generalbevollmächtigter der Sana-Kliniken. Vielfach wurde die Befürchtung laut, dass damit eine schleichende Privatisierung des Klinikums angestoßen werden könnte. Insbesondere die intransparente und wenig nachvollziehbare Art der Freistellung wird mehrfach kritisiert. Landrat Marcel Schmidt kündigte nun an, ein transparentes und rechtssicheres Ausschreibungsverfahren vorzubereiten, um die Geschäftsführung des Elbe-Elster Klinikums dauerhaft neu zu besetzen. Ziel sei es dabei, die Position zeitnah mit einer fachlich und persönlich geeigneten Führungskraft zu besetzen.
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0: Das Elbe-Elster-Klinikum ist seit der Abberufung seines Geschäftsführers wieder in aller Munde. Landrat Marcel Schmidt informierte nun die Kreistagsabgeordneten über das weitere Vorgehen. Mehr dazu jetzt in unserer Rubrik Landkreis aktuell.
1: Die Gründe für den Wechsel an der Spitze des Elbe-Elster-Klinikums und die notwendigen Weichenstellungen für die Zukunft des kommunalen Krankenhauses standen im Mittelpunkt eines knapp dreistündigen Gesprächs von Landrat Marcel Schmidt mit den Vorsitzenden der Kreistagsfraktionen. An der teils intensiv geführten Diskussion nahmen auch Vertreter der Wirtschaftsprüfungsgesellschaft Vorwitz Marzhaus sowie Klinik-Interimsgeschäftsführer Marco Papenpuß teil. Ziel des Landrates war es damit vor allem, die Hintergründe seiner Entscheidung zur Abberufung und Freistellung des bisherigen Geschäftsführers Michael Winkler darzulegen und die nächsten Schritte für das Klinikum zu erörtern. Salopp formuliert, frisst die aktuelle Ertragslage die Vermögensrücklage rasant auf, wenn nicht umgehend gegengesteuert wird. Die anhaltend negativen wirtschaftlichen Ergebnisse und das fehlende Vertrauen seien ausschlaggebend für die Abberufung gewesen, heißt es in einer Presseinformation. Kritisch betrachtet wurde außerdem das bisherige Rollenverständnis und Zusammenspiel von Geschäftsführung, Aufsichtsrat und Gesellschaftern. Zugleich trat der Landrat Spekulationen entgegen, der Geschäftsführerwechsel bereite eine schleichende Privatisierung des Klinikums vor. Wer mit dem Auto oder dem Fahrrad im Landkreis Elbe-Elster unterwegs ist, begegnet ihnen immer häufiger, den Fahrradschutzstreifen. Dennoch zeigt die Praxis, dass viele Verkehrsteilnehmer die geltenden Regeln nicht kennen oder falsch anwenden. Genau hier setzt eine Informationsinitiative der Verkehrsunfallkommission des Landkreises an. Ziel ist es, über die richtige Nutzung der Schutzstreifen aufzuklären und so gefährliche Situationen und Unfälle zu vermeiden. Fahrradschutzstreifen sind ein Angebot an alle Radfahrer für mehr Sichtbarkeit auf den Straßen. Sicherheit bringen sie allerdings nur, wenn die geltenden Regeln eingehalten werden, so Stefan Wagenmann, Leiter des Straßenverkehrsamtes des Landkreises Elbe-Elster. Im Landkreis gibt es Fahrradschutzstreifen bereits unter anderem in Bad Liebenwerda, Elsterwerda, Schönborn-Marxdorf und besonders häufig in Finsterwalde. Dort werden sie täglich von vielen Radfahrenden genutzt. Bei der digitalen Beantragung von Elterngeld gibt es ab Mitte August eine wichtige Änderung. Der bisherige Online-Dienst Elterngeld Digital wird schrittweise durch das neue Portal Mein Elterngeldantrag ersetzt. Eltern sollten deshalb in den kommenden Wochen einige Fristen und Übergangsregelungen beachten. Bis einschließlich 15. August können Elterngeldanträge weiterhin über www.elterngeld-digital.de vollständig digital erstellt und übermittelt werden. Für Kinder, die ab dem 16. August geboren werden, ist der Elterngeldantrag über das neue Portal www.mein-elterngeldantrag.de zu stellen. Mit dem Wechsel zum neuen Portal gibt es zudem eine vorübergehende Besonderheit. Der Antrag kann dort zwar bereits online ausgefüllt werden, muss anschließend aber ausgedruckt, unterschrieben und per Post an die zuständige Elterngeldstelle geschickt werden. Das ist allerdings nur eine Übergangslösung. Nach derzeitigem Stand soll die Antragstellung Anfang September wieder vollständig digital über das neue Portal möglich sein. Weitere Infos dazu finden Betroffene auf www.lkie.de.
0: Und damit entlasse ich Sie feierlich in Ihr wohlverdientes Wochenende. 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Bis dahin, tschüss und noch einen schönen Abend.
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0: Guten Abend, liebe Zuschauerinnen und Zuschauer. Ich freue mich, Sie heute zum Freitagabend wieder begrüßen zu dürfen, dem letzten Freitag in den Sommerferien. Morgen ist für viele der Schulanfang, der uns heute in den Nachrichten und sicherlich auch in der kommenden Zeit beschäftigen wird. Wir blicken zuerst nach Markkleeberg zu 20 Jahre Wohnverbund Katharina von Bora. Anlässlich des Jubiläums stattete die Sozialministerin Petra Köpping der Einrichtung der Diakonie Leipzig einen Besuch ab. Im Mittelpunkt standen dabei vor allem die Menschen, die dort leben, arbeiten, aber auch aktuelle Herausforderungen der Eingliederungshilfe.
1: Am Nachmittag des 4. August besuchte Staatsministerin Petra Köpping den Wohnverbund Katharina von Bora in Markkleeberg. 49 Männer und Frauen leben in dieser besonderen Wohnform. Der Wohnverbund der Diakonie Leipzig ist für Menschen mit einer sogenannten Behinderung. Es leben Menschen im stationären Bereich dieser Wohnstätte, in Außenwohnbereichen und in ambulanten Wohnungen. Die Ministerin holte die Einladung zum 20-jährigen Bestehen nach. Den Termin zur Festveranstaltung am 19. Juni konnte sie aus dienstlichen Gründen nicht wahrnehmen.
2: Also es war schon sehr lange geplant, dieser Besuch, und wir freuen uns, dass sie jetzt bei uns ist und dass wir gemeinsam ins Gespräch kommen können.
1: An dem Gespräch nahm auch Pfarrer Dr. Gregor Heidbrink, Missionsdirektor der Diakonie Leipzig, teil. Natürlich war die Ministerin interessiert, mit der Einrichtungsleitung, den Betreuern, dem Wohnbeirat und damit den Bewohnerinnen und Bewohnern ins Gespräch zu kommen. Themen gab es genug.
2: Einerseits das Bundesteilhabegesetz, psychologischer Fachdienst, den wir dringend in unseren Bereichen benötigen. Und dann eben halt die neue Situation für Menschen, die letztendlich in Außenwohnbereichen wohnen.
1: Die Ministerin interessierte sich für alle Themen, welche für das Haus aktuell sind. Dazu gehörte auch die Hausordnung, welche der Wohnbeirat erstellt und mit der Wohnungsleitung besprochen hat, der Verhaltenskodex, der aufgestellt wurde, oder der Hitzeschutzplan, der auch haptisch vorlag. Die Ministerin wollte wissen, was die Betreuer für effektiver halten, generell einen Landesaktionsplan Hitzeschutz oder eher die Empfehlungsliste zum eigenen Handeln der Einrichtungen. Die Liste der Themen war damit noch nicht erschöpft.
3: Also ich hatte durchaus den Eindruck, dass auch die Heimvertreterin ist ja auch dabei gewesen, man sich dort richtig zu Hause fühlt. Und das meine ich so, wie ich das sage. Und nicht nur, dass man irgendwo untergebracht ist, sondern zu Hause fühlt. Das ist das eine. Und das andere ist natürlich auch die Sorge um die Zukunft. Wie geht es weiter? Wie kann Menschen mit Behinderung weiter gut geholfen werden, so geholfen werden, dass sie eben tatsächlich ein würdiges Leben führen können? Und welche Veränderungen braucht es, um auf der einen Seite die Kosten im Griff zu haben und auf der anderen Seite aber eben keine Verschlechterung zu erreichen. Das ist die Aufgabe, die vor uns steht. Auch dort wird es ja eine Reform geben. Und das ist ein Thema, was natürlich auch wieder die Landkreise und kreisfreien Städte massiv belastet.

0: wenn Sie dort hören, dass die Eingliederungshilfe, dazu gehören diese Einrichtungen, von den Kosten massiv wachsen, haben wir als Freistaat schon im FAG für die Jahre 27 und 28 einen neuen Beitrag geleistet. Das haben wir finanziell untersetzt, muss alles noch im Landtag beschlossen werden, dass man es richtig sagt. Und gleichzeitig brauchen wir aber auch eine Regelung, wie können wir wirklich zielgenau und dort helfen, wo die Hilfe am wichtigsten ist.
1: Für viele der Fragen braucht es praktikable Lösungen. Auch deshalb, weil Sachsen ab 2030 das Bundesland mit der ältesten Bevölkerung in der Republik sein wird.
2: Wir bleiben bei einem Jubiläum, setzen aber einige Jahrhunderte noch darauf. 775 Jahre feierte der Ort Krethen. Und gefeiert wurde dort auch gemeinsam. Heimatverein, Kirchgemeinde, Feuerwehr und viele weitere Akteure hatten dafür ein ganzes Festwochenende auf die Beine gestellt. Zum Anfang ging es in die Geschichte des rund 400 Seelenortes. Wenn alle mit anpacken, dann kann es nur gut werden. Das dachten sich der Heimatverein, die Feuerwehr, das Feuerwehrmuseum, die Kirchgemeinde, das Naturfreundehaus, die Jagdgenossenschaft und weitere helfende Hände, die in der Vorbereitung zu 775 Jahre Krethen zusammenwirkten. Ein ganzes Festwochenende wurde auf die Beine gestellt, welches zum Freitagabend durch den Pattensteiner Bürgermeister Jürgen Kretschel eröffnet wurde. Er nahm die Krethner und Gäste, die schon gespannt auf die historischen Aufnahmen blickten, mit in die Vergangenheit des rund 400 Seelenortes. Heimat bemesse sich dabei nicht an Einwohnerzahlen, sondern sie lebt von den Menschen, die er mit ihrem Engagement als größten Schatz sieht. Krethen könne aus seiner Sicht besonders stolz auf die Kirche als Mittelpunkt des dörflichen Lebens sein, auf deren Dach das Storchennest sinnbildlich für Heimat steht, in der Mensch, Natur und dörfliches Leben verbunden sind. Prägende Orte, die Krethen über die Gemeindegrenzen hinaus bekannt machen, seien zudem das Naturfreundehaus und das Feuerwehrmuseum, welches Geschichte bewahrt und ehrenamtliches Engagement würdigt. Seit 1994 ist Krethen Teil der heutigen Gemeinde Partenstein, konnte dabei aber seinen eigenen dörflichen Charakter bewahren. Und diesen galt es zu feiern. Aus Sicht des Bürgermeisters sei die Geschichte noch lange nicht zu Ende geschrieben. Pfarrer Thorsten Merkel bekräftigte dem Bürgermeister in dem Punkt, dass Kirche und Dorf schon jeher eng zusammenstanden. An einem Ort, in dem das Leben zu Hause ist, mit allem, was dazugehöre. Die Dorfkirche aus dem 13. Jahrhundert wurde zum Fest in besonderes Licht gerückt. Rund 50 Personen folgten der Einladung zur Kirchenführung und freuten sich, einmal ganz andere Blicke in das Innere des Gotteshauses zu erhalten. Vor allem die laufende Bildershow und Ausstellung ließen die ein oder andere Erinnerung erwachen und regten zum Austausch an. Währenddessen heizten die alten Herren unten im Festzelt schon einmal in der ersten Runde dem Publikum ein, die sich dann zwischen Musik und Tanz im Festzelt oder dem besinnlichen Ausklang des Tages mit einem Abendsegen bei Kerzenschein entscheiden konnten. Mit einem Hoffnungslicht konnte jeder in das Festwochenende hineingehen, in der Hoffnung auf ein weiteres gutes Miteinander im Dorf. Krethen gehe es gut, wenn es den Störchen gut geht, heißt es im Ort. Und so schauten die Krethener Störche zum Festwochenende direkt einmal vorbei. Ein gutes Zeichen für das zurückliegende Festwochenende und ein gutes Zeichen für das Dorf Krethen. Kommen wir zu den Meldungen aus unseren Landkreisen Leipzig und Nordsachsen. Das Schuljahr 26/27 bringt neue Regeln. Rund 527.300 Schülerinnen und Schüler starten am 17. August in Sachsen ins neue Schuljahr. Für etwa 37.700 Erstklässler beginnt damit ein neuer Lebensabschnitt. Gleichzeitig wurden bislang 905 neue Lehrkräfte eingestellt. Im neuen Schuljahr beginnt außerdem die umfassende Überarbeitung aller Lehrpläne. Künftig sollen unter anderem Medienbildung, Digitalisierung und Demokratiebildung stärker berücksichtigt werden. Neu ist auch das ausgeweitete Handyverbot. Die bisherige Regelung an Grundschulen wird auf die Klassenstufen 5 bis 8 erweitert. Ziel der Neuerungen ist es, Unterricht und Lehrkräfteausbildung moderner und praxisnäher zu gestalten. Der Schulstart bringt auch Änderungen im Busverkehr. Mit dem Beginn des neuen Schuljahres am kommenden Montag ändern sich auch bei den Regionalbuslinien im Landkreis Leipzig einige Fahrpläne. Die Regionalbus Leipzig empfiehlt Schülerinnen und Schüler, die regelmäßig mit dem Bus zur Schule fahren, das sächsische Bildungsticket im Abonnement. Es gilt auch in den Ferien und am Wochenende. Zum Fahrplanwechsel wurden die Abfahrtszeiten einiger Linien leicht angepasst. Damit sollen Verspätungen im Berufsverkehr ausgeglichen und Anschlüsse sowie die pünktliche Ankunft zum Unterricht verbessert werden. Darüber hinaus gibt es mehrere baustellenbedingte Änderungen.
3: Pegau. Im Pegauer Ortsteil Kitzen geriet eine Lagerhalle mit 2500 Strohballen in Brand. Seit den Mittagsstunden am 14. August sind 80 Kräfte aus den Wehren Pegau, Kitzen, Schorlopp, Werben, Wiederau, Gernitz, Markranstädt, Kreutsch, Riegesbreitingen, Schkölen, der Fachberater ABC und der CBRN Erkundungskraftwagen Elster-Trebnitz sowie der stellvertretende Kreisbrandmeister im Einsatz. Aufgrund der Rauch- und Geruchsbelästigung wurde eine NINA-Warnung herausgegeben, informierte der Kreisfeuerwehrverband. Weiterhin erfolgt eine Reduzierung der Kräfte. Das Feuer wird kontrolliert brennen gelassen. Am Samstagvormittag erfolgt eine Neubewertung der Situation, heißt es abschließend. Nach der Sommerpause öffnet die Schwimmhalle Grimma in der Vorwerkstraße ab Montag, dem 17. August, wieder ihre Türen. Die vergangenen Wochen wurden für umfangreiche Reinigungsarbeiten und kleinere Reparaturen genutzt. Damit gelten wieder die gewohnten Öffnungszeiten. Auch die Sauna nimmt ihren Betrieb wieder auf. Eine weitere gute Nachricht für Besucher. Der Parkplatz direkt vor der Schwimmhalle steht nach Abschluss der Bauarbeiten ebenfalls wieder zur Verfügung. Die aktuellen Öffnungszeiten und weitere Informationen sind auf der Internetseite der Stadt Grimma zu finden. In Brandis gibt es nicht nur die Meilensteine, die Geschichte und Geschichten sichtbar machen, sondern seit kurzem auch die Brandiser Märchensteine. Ein Projekt der Kinder der Stadt, welches sich über Zuwachs freut. Kreative Ideen und Nutzungsmöglichkeiten gibt es nicht nur im frisch sanierten Ratskeller, auch direkt davor finden sich kreative Impulse und durchaus erwähnenswerte Pluspunkte.
2: Das Jugendparlament in Delitzsch sucht Kandidatinnen und Kandidaten. Jugendliche in Delitzsch können sich noch bis zum 26. August für das neue Jugendparlament bewerben. Die 7 Mitglieder werden für 2 Jahre gewählt. Die Online-Wahl findet am 30. September statt. Kandidieren können Jugendliche, die am Wahltag mindestens 14 und noch keine 21 Jahre alt sind und ihren Hauptwohnsitz in Delitzsch haben. Bislang gibt es allerdings erst einen Wahlvorschlag. Der Wahlvorschlag muss persönlich und schriftlich bei der Stadtverwaltung Delitzsch eingereicht werden. Zusätzlich ist eine Kopie des Personalreise- oder Schülerausweises erforderlich. Die zugelassenen Kandidatinnen und Kandidaten werden nach Ablauf der Bewerbungsfrist bekannt gegeben. Historische Werklok bleibt in Eilenburg. Ein Stück Eilenburger Industriegeschichte bleibt der Stadt erhalten. Die Stadt Eilenburg hat die historische Dampfspeicherlokomotive der ehemaligen Eilenburger Chemiewerke für den symbolischen Kaufpreis von 1 Euro übernommen. Bislang befand sich das Industriedenkmal im Besitz des Stadtratsmitglieds Jürgen Sander. Mit dem Eigentümerwechsel übernimmt die Stadt die Verantwortung für eines der letzten erhaltenen Zeugnisse der Eilenburger Chemiewerke. Ziel ist es, die Lok mit Hilfe von Fördermitteln sowie gemeinsam mit Vereinen fachgerecht zu restaurieren und dauerhaft zu erhalten. Am 31. Juli übergab Jürgen Sander offiziell das Betriebsbuch und den Schlüssel der Lok an Oberbürgermeister Ralf Scheler. Derzeit steht die Dampfspeicherlok auf dem Gelände der Stadtwerke Eilenburg in der Ernst-May-Straße und kann nach vorheriger Anmeldung besichtigt werden. Langfristig soll sie auf das Gelände der ehemaligen Chemiewerke umgesetzt werden, damit das technische Denkmal künftig besser sichtbar und für Besucher leichter zugänglich ist.

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0: 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Musik verbindet und in Wurzen am 22. August zum Orgelwandelkonzert gleich mehrere Gemeinden. Beim Orgelwandelkonzert führt ein musikalischer Spaziergang durch 5 Gotteshäuser der Stadt. Unterschiedliche Orgeln, ein Kinderchor und Zeit und Raum für Gespräche und Begegnungen machen dabei die Vielfalt der Gemeinden hörbar. Zugleich stimmt das Konzert musikalisch auf das Landesernte-Dankfest im September ein.
1: Das ist wie ein Stückchen Himmel erleben. Ja, das Orgel steht hoch, also da guckt man nach oben, man kommt die Musik, man ist in ein Stückchen andere Dimension. Also das Stückchen Himmel auf jeden Fall.
0: Der Pfarrer der katholischen Gemeinde St. Franziskus Wurzen, Marek Müller, freut sich bereits auf die himmlischen Klänge, denen in Wurzen zum Orgelwandelkonzert am 22. August gelauscht werden kann. Als musikalische Einstimmung zum Landesernte-Dankfest erklingt an 5 Stationen die Königin der Instrumente. Die Kantorin der evangelisch-lutherischen Kirchgemeinde Wurzen, Kaoru Oyamada, bereitet sich hier in der St. Wenzeslei-Kirche schon einmal vor. Die hiesige Eule-Orgel, unschwer an der Dekoration zu erkennen, ist für sie ein besonderes Instrument.
2: Also diese Orgel spricht ganz deutlich, so schön Tasten und einfach Klangfarbe ist so sanft und aber dazu natürlich schöne Melodie zu bringen.
0: Melodien wie diese in unterschiedlichen Klangfarben erwarten die Besucher an den einzelnen Stationen.
2: Jede Kirchgemeinde bereiten einfach 2 oder 3 Musikstücke. Und wir können einfach so alles hören, ganz knackig. Und einfach, man langweilt sich keine Sekunde.
0: Auch der katholische Pfarrer freut sich, dass sein ehemaliger Weggefährte aus seiner vorherigen Wirkungsstätte die Jämlich-Orgel der Herz-Jesu-Kirche zum Klingen bringt.
1: Ich habe mich total auf ihn verlassen. Der ist Kirchenmusiker und Meister. Deswegen gesagt, Bernhard, top dich aus. Das ist dein Ding. Und er hat vorgeschlagen Werke von Dietrich Buxtehude, Georg Friedrich Händel, Enrico Pacini, William Paulkes, Ennio Morricone, Max Reger. Also ist für eine halbe Stunde ein sehr gutes und straffes Programm. Wir gucken, ob wir das alles schaffen. Aber ich würde mir wünschen, sage ich mal so.
0: Dazu bleiben Raum und Zeit für Begegnung und Gespräche. Die Wurzner Kirchgemeinden arbeiten nicht nur zu dieser Veranstaltung zusammen. In der Karwoche geht die Jugend einen symbolischen Kreuzweg, dessen Weg die Grundlage für das Orgelwandelkonzert stellt, erklärt die Kantorin. Das Miteinander in den Kirchgemeinden schätzt der katholische Pfarrer als sehr positiv ein.
1: Da ist jetzt wirklich eine gute ökumenische Zusammenarbeit mit dem Pfarrer Alexander Wikowski, seitdem ich hier bin.

0: Seit November letzten Jahres sofort klappt alles. Auch vielleicht verdächtig ist, wenn alles klappt, ne? Also im Leben. Aber ich denke, das ist nur Zeichen, dass wir gut miteinander hier wirken und auch total menschliche Basis, wir uns verstehen und wir mögen uns, wir laden uns gegenseitig ein und ich denke auch an anderen hier, Bibelgemeinde, Adventisten und andere Freikirchen, die sind auch dabei.
1: Neben der Orgel im Wurzner Dom, der Wenzesleikirche und der katholischen Kirche führt der Weg zur neuapostolischen Kirche sowie der Bibelgemeinde. Diese weicht aufgrund der Gegebenheiten vom Grundkonzept ab, setzt damit aber noch ein besonderes Highlight.
2: Also Bibelgemeinde hat keine Orgel, aber also die Gemeinde bringt einfach Kinderchor. Und ja, also Orgelmusik und auch Kinderchor ist auch schöne Abwechslung.
1: Musik, Spiritualität und Gemeinschaft werden im Orgelwandelkonzert miteinander verbunden, in dessen Zentrum neben der Geschichte der Gemeinde und des Gotteshauses dieses besondere Instrument steht.
2: Für mich ist einfach, also dieses Instrument ist einfach eine echte Zeuge in einer Kirchgemeinde oder in der Stadt. Und einfach, also das Instrument steht so Jahrhundert oder Jahrzehnte ganz lang im Ort. Und es ist echt fantastisch, so viele Organisten spielen an der Orgel. Und die Orgel hören immer Gesang von der Gemeinde oder Chören in verschiedenen Epochen, alle Epochen. Und das finde ich super.
1: Eine weitere Besonderheit kristallisiert sich im Wurzen heraus.
2: Im Wurzen gibt es drei jämlich Orgel. Im Dom und in der katholischen Kirche und auch noch in der Stadtkirche St. Wenceslai. Und die Orgel hat jetzt dieses Jahr 125. Geburtstag, aber ist stumm.
1: Was deutlich im Kirchenraum zu erkennen ist, denn das Geburtstagskind wird aktuell restauriert. Für den weiteren Bauprozess werden noch Spenden gesammelt, damit das Instrument in der Adventszeit wieder erklingen kann. Nicht stumm, sondern auf besondere Weise klangvoll zeigen sich am 22. August weitere Orgeln im Stadtgebiet, zu deren Lauschen die Gemeinden einladen.
0: Man macht am Abend einen kleinen Spaziergang von Kirche zu Kirche. Wir sind nicht so weit entfernt, also kann man in ein paar Minuten die nächste Kirche erreichen, nächste Station. Das heißt, kleines Gebet innehalten und durch diese Orgelmusik auch mal Gott loben.
1: Damit startet die Stadt im Jubiläumsjahr klangvoll in das anstehende Highlight und stimmt sich dazu schon einmal ein. Vom 18. bis 20. September lädt Wurzen zum Landesernte-Dankfest, wo das ein oder andere Instrument sicherlich auch erklingen wird. Letzte Tests vor dem Saisonstart. Beim Hohenstädter SV laufen die Vorbereitungen auf die kommende Spielzeit 2026-27. Mit dem neuen Trainer Marcel Vogel traf der Kreisligist in einem Testspiel auf den Kreisoberligisten, den SV 29 Gleisberg. Langsam wird es eng für all jene Vereine, welche noch einen neuen oder schlagkräftigeren Kader für die Saison 26-27 suchen. So wird nochmals getestet, denn auch neue Trainer an der Seitenlinie müssen ihre Spieler kennenlernen, um sie dann richtig einsetzen zu können. Und so konnte im Testspiel am 9. August zwischen den Herren des Kreisligisten A, Hohenstädter SV, und dem Kreisoberligisten SV 29 Gleisberg, Marcel Vogel, in der neuen Trainerrolle beim Gastgeber beobachtet werden. Während beide Mannschaften etwas zügig in das Spiel starteten, nutzte doch der Gast aus Gleisberg bereits die erste sich ihm bietende Gelegenheit zum Erfolg. Nach Zuspiel von Julian Winkler gab Moritz Meissner dem herauslaufenden Hohenstädter Schlussmann Oliver Richter keine Chance zur Abwehr und brachte in der vierten Spielminute die Gleisberger in die Vorderhand. Zwar etwas ungläubig schauend, aber dennoch nicht geschockt, setzten die Gastgeber zur Aufholjagd an.

Auch wenn es nochmals 12 Minuten dauern sollte, so konnte man doch noch vor der Trinkpause den Ausgleich erzielen. Benjamin Husseini bringt den Ball in Richtung Strafraum, wo Florian Pöge ihn direkt im gegnerischen Netz unterbringen konnte. Hohnstedt, nun immer wieder aus einer sicheren Abwehr heraus auf dem Vormarsch, sollte sich doch erst recht gute Chancen erarbeiten können. Während hier Pöge am Gleisberger Schlussmann Hannes Hofmann scheitert, nutzt Sammy Buschrida den abgewehrten Ball und erhöht zur Freude des 42-köpfigen Anhangs auf 2:1. Die Trinkpause nutzten beide Trainer, um nochmals auf ihr Team einzuwirken. Beide Mannschaften setzten weiter auf Vormarsch, doch ein Vorbeikommen an den beiden Torhütern war vorerst nicht möglich. Erst 4 Minuten vom Halbzeitpfiff von Schiedsrichter Marlon Bleichroth sollte den Hausherren ein weiteres Tor gelingen. Im Zusammenspiel mit Benjamin Husseini nutzt Abdulhamid Abdullah dessen Zuspiel, um am Gleisberger Torwart vorbei ins lange Eck einschieben zu können. Das 3:1 war dann auch der Halbzeitstand. Trotz des kleinen Vorteils setzten die Hohnschauer weiter auf Vormarsch und nutzten in der 49. Spielminute die nächste sich ihnen bietende Möglichkeit. Randy Razun auf Florian Pöge, welcher direkt den Ball über Hofmann hinweg im Kasten unterbringen konnte und somit auf 4:1 erhöhte. Auch wenn nun die Hohnstädter Herren sich das Spiel immer mehr unter den Nagel rissen, sollten doch auch die Gäste aus Gleisberg das ein oder andere Mal ihre Chance bekommen. Trotz dieser Möglichkeiten blieb ihnen aber ein weiterer Torerfolg verwehrt. Nach 90 Minuten hieß es also immer noch 4:1 für den gastgebenden Hohnstädter SV. Noch stehen nicht alle Spieler, Trainer Marcel Vogel beim Hohnstädter SV, zur Verfügung und so wird es bis zum Start am Sonntag, dem 23. August, beim SSV Teilwitz-Nischwitz noch einige Testspiele geben. Damit sind wir am Ende unserer heutigen Sendung am Freitagabend angekommen. Ich wünsche Ihnen jetzt einen guten Start in das Wochenende. Wer morgen Schulanfang feiert, dort natürlich auch eine schöne Schulanfangsfeier. Und für alle Erstklässlerinnen und Erstklässler dann einen guten Start in die neue Woche. Und ich freue mich, Sie dann auch am Montag hier wieder begrüßen zu dürfen.

Hallo und herzlich willkommen zu Sachsen aktuell an diesem Freitagabend. Schön, dass Sie mit dabei sind. Ja, und das sind unsere Themen heute. Ausgebremst von neuen EU-Regeln, warum ein Dresdner Händler keine Pakete mehr ins EU-Ausland schicken will. Außerdem, Dresden feiert. Hunderttausende Besucher werden beim Stadtfest erwartet. Und Endspurt am Leipziger Hauptbahnhof. Ist die LVB-Großbaustelle rechtzeitig zum Schulstart fertig?

0: Unser Nachrichtenmagazin mit dem Blick auf die Themen des Freistaates. Zunächst richten wir unseren Blick nach Dresden. Ein schwerer Wohnungsbrand in Dresden-Gruna hat am Donnerstagabend ein Menschenleben gefordert. Im 13. Obergeschoss eines Hochhauses an der Rosenbergstraße stand eine Wohnung in Flammen. Die Einzelheiten.
1: Flammeninferno in Dresden. Ein Wohnungsbrand in einem Hochhaus in Dresden-Gruna hat am Donnerstagabend ein Menschenleben gefordert. Das Feuer war im 13. Obergeschoss eines Hauses an der Rosenbergstraße ausgebrochen. Als die Feuerwehr eintraf, schlugen bereits meterhohe Flammen aus den Fenstern. In der Brandwohnung fanden die Einsatzkräfte einen 60-jährigen Mann mit lebensbedrohlichen Verletzungen. Trotz sofortiger medizinischer Versorgung starb er später im Krankenhaus. Hunderte Bewohner mussten das Hochhaus zwischenzeitlich verlassen. Rund 70 Einsatzkräfte waren bis weit in die Nacht mit den Löscharbeiten und Kontrollen beschäftigt. Warum das Feuer ausbrach, ist bisher noch unklar. Die Kriminalpolizei hat die Ermittlungen zur Brandursache aufgenommen.
0: Ein Dresdner Kleinunternehmer ist im wahrsten Sinne des Wortes stinksauer und liefert ab sofort nicht mehr ins EU-Ausland. Der Grund ist die neue EU-Verpackungsverordnung PPWR. Vor allem der bürokratische Aufwand sei für sein Unternehmen kaum noch zu stemmen und bremse weiteres Wachstum, heißt es. Und inzwischen gibt es sogar in Brüssel Zweifel an der neuen Regelung.
2: Ab heute liefere ich nicht mehr ins EU-Ausland. Danke, Brüssel.
3: Man kann doch keine Verordnung rausbringen oder ein Gesetz rausbringen und dann sagen, ja, aber haltet euch nicht daran, wir müssen das noch nachbessern.
2: Das ist der geschriebene bzw. gesprochene Vorwurf von Kleinunternehmer André Hörner.
3: Also ehrlich gesagt ist das völlig sinnfrei.
2: Hörner führt in Dresden ein kleines Handelsunternehmen für Schreibgeräte, Geldbörsen und Uhren. Auslöser seines Ärgers ist die neue EU-Verpackungsverordnung PPWR, die seit dem 12. August 2026 grundsätzlich gilt.
3: Naja, letztendlich fordert die EU in ihrer neuen Verordnung, dass wir für jeden EU-Land, in dem wir auch nur ein Paket versenden, einen Bevollmächtigten vor Ort haben.
2: Dahinter steckt die sogenannte erweiterte Herstellerverantwortung. Vereinfacht gesagt soll derjenige, der Verpackungen in einem Land auf den Markt bringt, dort auch für die Entsorgung und Verwertung des späteren Verpackungsmülls mitverantwortlich sein. Die Idee hinter der Verordnung ist, Verpackungsmüll zu reduzieren und dafür zu sorgen, dass Hersteller stärker für die Entsorgung und das Recycling ihrer Verpackung verantwortlich sind.
3: Das hat einen sehr großen operativen Aufwand für uns, weil wir uns beschäftigen müssen Unternehmen beauftragen. Das kostet natürlich auch Unmengen Geld. Also meine Recherche, da geben so ungefähr 300 bis 400 Euro pro Jahr, wird das zusätzlich kosten. Und viele EU-Länder wie Polen oder Zypern versenden wir im Jahr vielleicht 3 Pakete. Das heißt, wir müssen diese Länder von vornherein ausklammern. Das stört unserem organischen Wachstum. Oft ist das einfach so, dass zum Beispiel aus der Schweiz kommen bei uns viele Bestellungen rein. Und erst danach haben wir beschlossen, Werbemaßnahmen in der Schweiz umzusetzen.
2: Wie groß

0: Der Aufwand im Verhältnis zum Geschäft sein kann, zeigen Hörners Zahlen. In 12 Monaten machte er nach eigenen Angaben knapp 19.600 Euro Umsatz in 19 EU-Ländern. Einzelne Bestellungen lagen dabei nur bei wenigen Dutzend Euro. Insgesamt würden ihm durch den Versandstopp in einzelne Länder rund 5% Jahresumsatz fehlen. Wir haben den sächsischen Europaabgeordneten Oliver Schenk von der CDU um ein Statement gebeten. Er sitzt im Umweltausschuss des Europäischen Parlaments. Genau dort wird auch über Änderungen an der Regel beraten. Er reagierte schriftlich.
1: Im Kern ist diese Verpackungsregelung gut, aber sie ist viel zu detailliert, bürokratisch und übergriffig. Gerade für kleine Unternehmen. Bei der Bevollmächtigtenpflicht werde ich mich deshalb für eine vollständige Abschaffung für kleine und mittlere Unternehmen einsetzen. Der Aufwand steht hier in keinem Verhältnis zum Nutzen.
0: Die EU-Kommission hat das Problem inzwischen selbst aufgegriffen und vorgeschlagen, die Bevollmächtigtenpflicht im sogenannten Umweltomnibus vorerst auszusetzen. Beschlossen ist es allerdings noch nicht, dafür braucht es Mehrheiten im EU-Parlament und unter den Mitgliedstaaten. Schenk rechnet mit einer Änderung noch in diesem oder spätestens Anfang nächsten Jahres.
2: Normalerweise müsste doch der Prozess erstmal schauen, ob das Gesetz in der Realität anwendbar und überhaupt nützlich ist, bevor man dann, bevor man es beschließt. Und dass man das dann beschließt und sagt, ja, aber das, was wir beschlossen haben, ist Quatsch. Also da fehlt einem halt das Verständnis dafür.
0: Für André Hörner bleibt damit vorerst ein Dilemma. Er müsste entweder die geltenden Vorgaben erfüllen oder eben auf einzelne EU-Märkte verzichten. Ob die umstrittene Bevollmächtigtenpflicht tatsächlich fällt, ist politische Absicht. Aber noch kein geltendes Recht.
3: 3 Tage, 11 Bühnen und rund 1000 Künstler. In Dresden startet das große Stadtfest. Insgesamt rechnen die Veranstalter mit rund 500.000 Besuchern. Neben dem Programm spielen deshalb auch Sicherheit und Organisation eine wichtige Rolle.
4: Man kann eigentlich 3 Tage über das Fest flanieren und man wird immer wieder was Neues sehen.
1: Insgesamt verteilt sich das Dresdner Stadtfest in diesem Jahr auf 15 Locations mit 11 Bühnen und rund 1000 Künstlern. Den Überblick hat Stadtfests Geschäftsführer Frank Schröder.
4: Wir haben wirklich ein tolles Programm über 3 Tage. Wir haben am Sonntag zum Beispiel Juli, so mein persönlicher Favorit. Aber wir haben eben halt auch viele andere regionale Künstler. Wir haben Sascha Aust mit Band und den ganzen Freunden, die er mit einlädt. Also ja, ich glaube, ein buntes Programm an 3 Tagen.
1: Seit 29 Jahren gehört auch Radeberger zu den Partnern des Stadtfests. Geschäftsführer Olaf Plaumann hat auch in diesem Jahr seine Favoriten.
5: Wir freuen uns natürlich am meisten auf 2 Super-Acts. Das eine ist Lexi K. Paul. So ein bisschen die Pioniere des Techno. Wir waren mit denen schon beim Sonne, Mond und Sterne Festival. Ist ja so ein wunderbarer, positiver Dinosaurier. Und dann freuen wir uns auch auf die Band Juli. Da sind wir ja alle mal mit groß geworden, zumindest vielleicht die Älteren. Und ich denke mal, dass da der Theaterplatz voll sein wird und weil hier dann natürlich auch diese Gassenhauer mitsingen kann.
1: Rund 500.000 Besucher werden in diesem Jahr erwartet. 2025 gab es einen Besucherrekord mit 650.000 Leuten.
4: Ich glaube, gerade für Familien ist wahnsinnig viel gemacht. Also wir haben die Blaulichtmeile, wo die Kleinsten auch wirklich viele Aktionen haben. Wir haben Wissensstraße, wir haben auch einen Führerscheintest. Man kann auch mal eine 3D-Brille aufsetzen und so das Gefühl bekommen, wenn man unter Drogen stehen würde oder viel Alkohol zu sich nimmt, wie man da eigentlich die Welt so wahrnimmt.
1: Am Samstagabend gehört die Hauptbühne dann auch einem Dresdner. DJ SK83 steht ab 23.40 Uhr am Theaterplatz an den Decks.
6: Es wird auf jeden Fall ein richtiger Abriss. Das ist halt wirklich hier kein Stadtfest, wie man sich das vorstellt, sondern das ist ja das größte Stadtfest in Deutschland. Und hier wurde halt auch eine richtige Festivalbühne mit Festival-Acts hingebaut. Über die ganzen Tage ist richtig Programm. Und ich kann mir das natürlich nicht nehmen lassen, hier das absolute Highlight am Samstag sein zu wollen. Ob es so wird, das werden wir sehen. Aber ich bin guter Dinge, dass hier richtig abgeht, so wie die Male, wie ich schon. Also wenn ich in Dresden auflege, ist eigentlich immer extrem gut.
1: Bei so vielen Gästen spielt natürlich auch das Sicherheitskonzept eine zentrale Rolle.
4: Ich kann zum jetzigen Zeitpunkt sagen, dass wir wirklich gut vorbereitet sind, auch mit allen Sicherheitsbehörden das Sicherheitskonzept zur Unterschrift gebracht haben. Wir sind jetzt beim Aufbau des Zufahrtsschutzes. Das ist so vielleicht das Einzige, was auch die Besucher so wahrnehmen werden, wenn sie in das Festgelände hineinlaufen. Aber ansonsten ist die Sicherheit eigentlich so aufgebaut, dass der Besucher hier feiern sollte.
1: Zwischen 18 und 1 Uhr sind Glasflaschen tabu, PET-Flaschen dagegen erlaubt. Gefeiert wird 3 Tage lang quer durch die Innenstadt. Mit dabei ist auch Sachsenfernsehen mit der DVB-Wohlfühloase am Postplatz.
3: Am kommenden Montag beginnt für viele Kinder der Schulalltag in Sachsen. Doch gerade der Weg zur Schule kann für Erstklässler schnell zur Herausforderung werden. Worauf Eltern und Autofahrer jetzt besonders achten sollten, klären wir gleich. Bleiben Sie dran.

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0: Das ist Sachsen aktuell an diesem Freitagabend. Willkommen zurück. Für tausende Kinder beginnt am Wochenende ein neuer Lebensabschnitt. Sie feiern Schulanfang und ab Montag heißt es dann zum ersten Mal Ranzen auf und ab zur Schule. Gerade für Erstklässler ist der Weg dorthin aber eine Herausforderung, denn im Straßenverkehr fehlt ihnen noch die Erfahrung. Was Eltern jetzt tun können und worauf Autofahrer besonders achten sollten, das erklären wir Ihnen jetzt.
1: Sie sind klein, unerfahren und sollen sich plötzlich zwischen Autos, Fahrrädern und Berufsverkehr zurechtfinden. Für tausende Erstklässler beginnt nach dem Schulanfang nicht nur der Ernst des Lebens, sondern auch der tägliche Weg durch den Straßenverkehr. Und die Gefahr lauert dabei manchmal ausgerechnet dort, wo Eltern ihre Kinder besonders sicher wissen wollen, direkt vor der Schule. Elterntaxis zugepackt.

0: Packte Straßen, Zeitdruck am Morgen. Situationen, die für Erwachsene alltäglich sind, können Kinder schnell überfordern. Warum gerade Schulanfänger im Straßenverkehr besonders viel Aufmerksamkeit brauchen, erklärt Jana Ulbricht von der Polizeidirektion Chemnitz.
1: Für die Autofahrer ist wichtig zu wissen, dass Kinder hier noch zu wenig Erfahrung im Straßenverkehr haben und wirklich auch anders reagieren als Erwachsene. Sie erkennen oftmals Gefahren deutlich später oder überhaupt nicht. Und das herannahende Auto wird vom spielenden Kind oftmals nicht ignoriert, aber einfach nicht wahrgenommen. Und insofern liegt hier auch die Bitte an die Autofahrer, besonders vorsichtig vor Schulen oder vor Spielplätzen zu fahren.
0: Für Eltern bedeutet das, Sicherheit auf dem Schulweg beginnt schon vor dem ersten Schultag. Denn plötzlich allein loszuschicken, was bisher fast immer an der Hand von Mama oder Papa unterwegs war, ist keine gute Idee. Die Strecke sollte vorher vertraut sein, Kreuzungen, Ampeln und mögliche Gefahrenstellen ebenso. Wie Eltern ihre Kinder darauf vorbereiten können, dazu hat die Polizei eine klare Empfehlung.
1: Insofern empfehlen wir doch sehr frühzeitig den Schulweg auch zu üben mit dem Kind, auch zu begleiten, ihm auch zu erklären, wo die Gefahren liegen. Hier gibt es auch Empfehlungen seitens der Schule oder seitens der Orte und Gemeinden, wie der Schulweg sicher gestaltet werden kann, welche Wegempfehlung hier vorliegt. Und wenn die Kinder durch die Eltern zur Schule gebracht werden, ist natürlich unser Appell an die Eltern, nicht nur an das eigene Kind denken, sondern auch den anderen Kindern, die auf dem Schulweg sind, Beachtung schenken.
0: Dabei muss der kürzeste Weg nicht automatisch der beste sein. Ein kleiner Umweg kann sinnvoll sein, wenn sich dadurch unübersichtliche Kreuzungen oder stark befahrene Straßen vermeiden lassen. Doch irgendwann kommt der Moment, an dem die Kinder den bekannten Weg auch selbst meistern sollen. Wie Eltern testen können, ob ihr Nachwuchs dafür schon bereit ist, weiß Jana Ulbricht.
1: Übung macht den Meister, tatsächlich mit dem Kind den Schulweg abgehen, vielleicht das Kind auch mal alleine den Schulweg abgehen lassen und in sicherer Entfernung vielleicht mal beobachten, wie verhält sich das Kind.
0: Während die einen zu Fuß unterwegs sind, werden andere bis vor die Schule gefahren. Morgens treffen dort deshalb innerhalb weniger Minuten Fußgänger, Fahrräder, Busse und Autos aufeinander. Und ausgerechnet der Versuch, das eigene Kind möglichst sicher und bequem ans Ziel zu bringen, sorgt dabei regelmäßig für Schwierigkeiten. Ein Phänomen, das die Polizei an Schulen immer wieder beobachtet.
1: Leider müssen wir an einigen Schulen immer wieder feststellen, dass gerade diese Elterntaxis, sogenannten Elterntaxis, vermehrt zu Problemen führen. Das liegt zum einen an den örtlichen Gegebenheiten, an der Verkehrssituation vor Ort, aber auch daran, dass leider Gottes nicht alle auf die anderen Rücksicht nehmen. Hier bitten wir auch darum, vielleicht auch ein paar Meter weiter weg von der Schule zu parken und das Kind die letzten Meter zu Fuß zu begleiten oder auch die vorhandenen Verkehrseinrichtungen so zu nutzen, wie es vorgesehen ist und nicht in zweite Reihe zu parken.
0: Denn morgens zählt für viele jede Minute. Kurz halten, Kind raus, weiterfahren. Doch rund um eine Grundschule kann schon ein einziges ungünstig abgestelltes Auto dafür sorgen, dass Sichtachsen verschwinden und die Situation für andere Verkehrsteilnehmer unübersichtlich wird. Mit dem ersten Schultag verändert sich deshalb auch für Autofahrer der Alltag. Besonders morgens sind wieder viele Kinder unterwegs, die Geschwindigkeiten und Entfernungen noch nicht zuverlässig einschätzen können. Zum Schulstart will deshalb auch die Polizeidirektion Chemnitz verstärkt Präsenz zeigen.
1: Wir werden hier wie in den vergangenen Jahren bereits in den ersten drei Schulwochen verstärkt Kontrollen an den Schulen, an Grundschulen durchführen. Das betrifft zum einen Geschwindigkeitskontrollen dort, wo es angezeigt ist, aber es betrifft natürlich auch insbesondere die Verkehrssituation als solches, wo wir auch versuchen, ein Stück weit regelnd einzugreifen, dort, wo es erforderlich ist.
0: Für die Schulanfänger ist ab Montag fast alles neu. Das Klassenzimmer, die Lehrer, die Mitschüler und für viele auch der tägliche Weg dorthin. Damit sie sicher ankommen, sind aber nicht nur die Kinder gefragt. Eltern können vorbereiten, begleiten und irgendwann loslassen. Und alle anderen Verkehrsteilnehmer können dafür sorgen, dass kleine Fehler nicht große Folgen haben. Denn den Straßenverkehr müssen Kinder erst noch lernen. Rücksicht nehmen können Erwachsene schon heute.
2: Wer in den vergangenen Wochen mit der Straßenbahn durch Leipzig gefahren ist, musste sich vielerorts umgewöhnen. Besonders vor dem Hauptbahnhof, denn dort wurde groß gebaut. Umleitungen, gesperrte Bahnsteige und veränderte Linienwege waren die Folge. Am Montag beginnt wieder die Schule in Sachsen und dann soll auch an diesem wichtigen Verkehrsknoten der Stadt Normalität einkehren. Doch noch wird gebaut. Schaffen die Leipziger Verkehrsbetriebe den Zeitplan?
3: Wir haben die letzten sechs Wochen hier unter hohem zeitlichen Druck und unter auch schwierigen Bedingungen aufgrund der Hitze wirklich alles getan.
2: Und noch immer wird gearbeitet. Vor dem Leipziger Hauptbahnhof sind die Gleisbauer im Endspurt. In zwei Tagen soll alles fertig sein.
3: Also auf der Baustelle wurde im Mehrschichtbetrieb gearbeitet. und wir haben hier ein Investitionsvolumen von 3,2 Millionen Euro.
4: 6 Wochen Baustelle liegen hinter Ihnen. Am Montag beginnt in Sachsen wieder die Schule. Dann sollen hier auch die Straßenbahnen wieder regulär fahren. Doch 2 Tage vor dem geplanten Ende sieht es hier noch ganz schön nach Baustelle aus. Werden Sie wirklich rechtzeitig fertig? Seit dem 4. Juli 2026 erneuern die Leipziger Verkehrsbetriebe die Gleisanlagen an der Westseite des Hauptbahnhofes. Seit Ende Juli können die zentralen Steige A bis D vor dem Hauptbahnhof gar nicht mehr angefahren werden. Straßenbahnen weichen deshalb auf die Westseite, die Wintergartenstraße oder auf andere Strecken durch die Innenstadt aus. Was das für den täglichen Betrieb bedeutet, weiß Tobias Morgner. Er arbeitet bei den Leipziger Verkehrsbetrieben in der Betriebsplanung und beschäftigt sich damit, wie die Bahnen trotz Baustelle durch die Stadt kommen.
5: Also die größte Herausforderung ist natürlich, dass wir hier am Bahnhof ja fast das ganze Straßenbahnnetz vor der Tür verkehren haben. Und dass die Sperrung des Knotens in den letzten 3 Wochen waren ja alle Steige A bis D voll gesperrt, dass das bedeutet, dass die Straßenbahnlinien alle umgeleitet werden müssen. Und wir mussten deshalb ein umfangreiches Ersatzkonzept erarbeiten. Die Fahrgäste mussten sich umgewöhnen. Das war natürlich auch für alle Kunden eine große Herausforderung.
4: Während Fahrgäste andere Wege nehmen mussten, lief wenige Meter weiter auf der Baustelle auf dem Vorplatz des Leipziger Hauptbahnhofes ein Wettlauf gegen die Zeit. Konrad Jentsch verantwortet bei den Verkehrsbetrieben Projekte im Bereich Infrastruktur.
3: Bauliche Herausforderungen sind, dass wir hier insgesamt in diesem kurzen Zeitraum 650 Meter Gleis erneuert haben und darunter ungefähr ein Drittel komplizierte Weichen- und Kreuzungskonstruktionen. Und gerade für diese Kreuzungskonstruktion ist es sehr wichtig, sehr genau und qualitativ hochwertig zu arbeiten. Das ist unter der Hitze wirklich eine Herausforderung.
4: Trotzdem gibt es 2 Tage vor dem geplanten Ende nun eine klare Antwort auf die entscheidende Frage. Werden Sie rechtzeitig fertig?
3: Zum Schulstart werden die Bauarbeiten planmäßig fertig und wir werden die Anlage am Wochenende betriebsbereit übergeben.
4: Damit soll ab Montag zumindest bei den Straßenbahnen vor dem Hauptbahnhof wieder der reguläre Zustand hergestellt sein. Die eigentliche Gleiserneuerung läuft offiziell bis Sonntag, den 16. August. Für die Fahrgäste fällt vor allem ein kompliziertes Umleitungssystem weg, kann Tobias Morgner nachvollziehen.
5: Die Straßenbahn kann jetzt wieder regulär die Steige bedienen. Das heißt, wir fahren hier uneingeschränkt wieder den Bahnhof an mit allen Linien, kehren auch wieder zum regulären 10-Minuten-Takt auf allen Linien zurück, sind auch alle Linien wieder uneingeschränkt im Einsatz.
4: Ganz beendet ist das Kapitel Baustelle am Hauptbahnhof damit allerdings nicht für alle Zeiten. Die Gleise hier würden zu den besonders stark beanspruchten Teilen des Leipziger Netzes gehören. Verschleiß lässt sich deshalb auch künftig nicht vermeiden. Wie lange nun Ruhe ist, kann Tobias Morgner von den LVB nicht versprechen.
5: Also grundsätzlich ist das Ganze ja ein recht hochbelasteter Knoten. Das heißt, irgendeines Tages werden dann hier auch mal wieder Bauarbeiten stattfinden müssen.
4: Ein brisantes Detail. Auch im fast fertigen Bauabschnitt wird wieder Bitumen zwischen Gleis und Beton eingesetzt. Genau diese Bitumenschicht war im Sommer bei großer Hitze offenbar weich geworden und hatte Schienen sowie Straßenbahnräder verklebt. Der Straßenbahnverkehr musste daraufhin fast im gesamten Leipziger Netz eingestellt werden. Warum die Experten der LVB trotzdem an diesem Baustoff festhalten, erklärt Konrad Jentsch.
3: Da ist weiterhin das Gutachten am Laufen. Wir haben gemeinsam mit dem Gutachter quasi Risikoabwägungen durchgeführt und entschieden, dass wir auch hier quasi weiterhin Fugen einbauen. Das ist wichtig, das ist ein notwendiges Bestandteil von einem Straßen- und Gleisaufbau. Wir müssen damit Risikoabwehr betreiben gegenüber Infrastrukturschäden, die sonst entstehen, zusätzliche Baustopps oder Sperrungen von unserem Gleisnetz.
4: Ab Montag soll vor dem Hauptbahnhof in Leipzig damit weitgehend Normalbetrieb einkehren.
2: Und auch in Worzen wird derzeit kräftig gebaut. Grison de Peuclair erweitert dort sein Werk und setzt damit ein deutliches Zeichen für den Standort. Unterstützung gibt es nun auch vom Freistaat Sachsen. Astrid Sonntag war vor Ort und hat sich angeschaut, was hinter der Investition steckt.
6: Nach Spatenstich am 3. Juli 2020

0: 2025 ist auf dem Werksgelände von Grison de Boekelaer in Wurzen einiges geschehen. Die Bagger rollen und symbolisieren die intensiven Bautätigkeiten, die hier im vergangenen Jahr stattgefunden haben. Mehr als 100 Millionen Euro werden in das Werk der Wurzner Dauerbackwaren GmbH, in eine Produktions- und Logistikhalle sowie ein modernes Sozial- und Verwaltungsgebäude investiert. Danny Schmidt, Vorsitzender der Geschäftsführung von Grison de Boekelaer, blickt sehr stolz auf eines der größten Investitionsvorhaben des Unternehmens. Die Produktion werde signifikant erweitert und hebe den Standort auf einen völlig neuen Standard. Wurzen ist einer von drei Standorten des Unternehmens in Deutschland. Dieses bewusste Zeichen für die Zukunft an diesem Standort schätzt nicht nur der Oberbürgermeister der Stadt, Marcel Buchter.
1: Ja, das ist ein riesiger Meilenstein. Also wir sind ja wirklich wirtschaftlich in schwierigen Fahrwassern deutschlandweit oder in Europa. Und von unserer Seite ist es natürlich ein Glanzlicht, dass hier eine ja schon lokale Firma, kann man sagen, sich entschieden hat, hier 100 Millionen am Standort zu investieren. Das ist natürlich wirklich also für uns super, für die Beschäftigten ein super Statement zu sagen, okay, ja, wir investieren hier vor Ort.
0: Der Freistaat fördert das Investitionsvorhaben mit rund 10,35 Millionen Euro aus dem Bund-Länder-Programm Verbesserung der regionalen Wirtschaftsstruktur. Wirtschaftsminister Dirk Panther überreichte dafür den Fördermittelbescheid.
2: Für uns ist das als Freistaat ein tolles Zeichen und für die Stadt Wurzen und für die Beschäftigten natürlich vor allem, dass Grison hier investiert am Standort, dass die an den Standort glauben, an die Menschen hier sehr zufrieden sind mit dem, was seit 2008, seit es übernommen wurde, sich entwickelt hat. Und wir sind sehr, sehr froh. Eine hochmoderne Anlage, hier fast 100 Millionen Euro investiert. Das ist schon ein tolles Zeichen in wirtschaftlich schwierigen Zeiten.
0: Er schätzte den Mut des Unternehmens, in wirtschaftlich schwierigen Zeiten in diesem Maße zu investieren.
2: Wir haben also auch wirklich Bereiche, in denen es sich gut entwickelt, in denen in moderne Zukunftstechnologien, wo wir auch immer wieder Investitionen haben. Aber natürlich haben wir auch Bereiche, in denen es sehr, sehr schwierig ist, wo Unternehmen in Schwierigkeiten sind, wo Beschäftigte unter Druck stehen. Es ist Licht und Schatten, würde ich sagen.
0: Mit dem Handschlag zur Bescheidübergabe meldete sich hier in Wurzen die Sonne zurück und untermalte damit die Bedeutung des Vorhabens. Ein Highlight greift der Vorsitzende der Geschäftsführung dazu noch heraus.
3: Wir können also in Zukunft sagen, der Grison Softcake, der früher aus Rheinland-Pfalz kam, kommt ab sofort aus Sachsen und aus Thüringen. Die wollen wir nicht vergessen, da steht auch noch eine Anlage, damit wir überhaupt die Nachfrage erfüllen können.
0: Das Gebäck zählt zu einem der beliebtesten Kekse deutschlandweit. Die Silos für Mehl und Zucker wurden wenige Tage zuvor angeliefert und stehen somit bereits bereit. Im Zuge der Standorterweiterung und Verdopplung der Produktionskapazitäten soll auch der Personalstamm erweitert werden. 100 neue Arbeitsplätze werden mit dieser Investition geschaffen. Das Unternehmen setzt dabei auch auf Nachwuchs und Ausbildung. Innerhalb der Führung durch den Rohbau wurden auch die entstehenden Bereiche und Büros für die Auszubildenden oder Werksstudenten gezeigt. Währenddessen wurde an den Arbeiten fortgesetzt, die sich im Zeitplan befinden. Im Mai 2027 ist die Einweihung geplant.
4: Und das war Sachsen aktuell für heute. Vielen Dank, dass Sie mit dabei waren. 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Reinschauen lohnt sich wie immer. Mein Team und ich wünschen Ihnen noch einen schönen Freitag, ja, und damit einen guten Start ins Wochenende. Und wir freuen uns, wenn Sie auch am Montag wieder mit dabei sind. Bis dahin, machen Sie es gut.

0: Ja, kommen wir mal an.
1: 40 Minuten ist ja Ewigkeit.
2: Du bist aber groß. Entschuldigung, ja. Wie groß bist du denn?
3: 1,95 so.
1: Oh, Pini, gerne, pass auf, ja, genau. Dranhalten, 25 Minuten ist nicht mehr viel.
0: Ich habe noch einen Hund, einen Entlebucher. Sieht so aus wie ein geschrumpfter Autozeller.
4: Radiesel und Ananas, eine steile Vorlage.
1: Geile Nummer hier. Garpunkt ist perfekt, alles gut. So, 30 Sekunden, Endspurt.
4: Das wird sehr, sehr spannend.

0: Zuschauer und herzlich willkommen zur Mitkochshow bei Sachsen Fernsehen. Wir haben heute wieder zwei Hobbyköche aus Sachsen am Start. Und zwar werden Simon und der Ulrich, er wird aber nur Uli genannt werden, hat er mir schon verraten, sind am Start und werden heute das Duell am Herd hier im Küchenzentrum Dresden antreten. Ja, und Dirk, wie immer haben wir natürlich alle gar keine Ahnung, mit welchen Zutaten dann hantiert wird. Was denkst du, was würdest du dir wünschen? Gerd und Stefan kaufen ja gerade ein, sind ja immer saisonal auch da unterwegs. Was meinst du, was bringen die mit?
1: Ja, im Sommer, ich denke mal, da gibt es sicherlich sowas wie Erdbeeren oder so. Ich glaube, so ein bisschen fruchtige Süße mit dabei. Aber eben auch in Kombination mit einem schönen Salat, kann ich mir gut vorstellen. Und ja, Fleisch, also ich bin Fleischesser, klar, logisch.
0: Ein paar Erdbeeren würde ich mich auf alle Fälle freuen und süß geht natürlich immer. Ja, bevor wir uns gleich die Videos der Kandidaten anschauen, die haben uns ja ein bisschen Material geschickt, wie es bei denen zu Hause in den Küchen aussieht, wollte ich dich natürlich fragen, wie es hier im Studio aussieht. Wir stehen nämlich, ja, es gab einen kleinen Neuanfang sozusagen. Was ist hier passiert?
1: Also wir haben die knapp 1000 Quadratmeter Ausstellungsfläche um circa 450 Quadratmeter komplett einmal leergeräumt, einen riesigen Tanzsaal gestaltet. Ja, und jetzt haben wir es wieder gefüllt und völlig anders als es vorher war. Einfach eine komplett neue Veränderung mit vielen neuen Küchen, mit Inspirationen.
0: Einfach mal vorbeikommen hier im Küchenzentrum Dresden auf der Fritz-Reuter-Straße und sich das Ganze anschauen. Ich war wieder mal begeistert, als ich es gesehen habe. Und ja, restlichen Küchen schauen wir uns dann auch gleich an. Aber vorher geht es natürlich zu Gerd und zu Stefan. Wir sind schon gespannt, was dort im Einkaufskörbchen landet.
2: Willkommen zur neuen Folge von der Mitkochshow. Es ist Sommer und im Sommer machen wir was?
3: Barbecue.
2: Wir grillen, richtig, genau. Dazu suchen wir uns immer ein paar witzige Sachen aus. Mhm. Das ist halt außergewöhnlich immer so. Mhm. Nicht so 0815.
3: Vielleicht dieses Trendthema aufnehmen, Früchte grillen.
2: Ja, sowieso. Ist stark im Trend im Moment gerade mit Melone, Ananas, Mango, alles, was man möchte.
3: Pfirsich.
2: Pfirsich, genau, sowieso. Ich würde sagen, wir schauen mal, was es gibt und dann lassen wir uns im Küchenstudio sauber überraschen. Ananas haben wir hier auch dabei. Kleine, ja, ja, so kleine Melone.
3: Ich gucke bloß gerade, wir nehmen die hier. Ich glaube, die sind richtig, richtig schön. Baguettchen. Wir lassen uns mal zur Feine Welt gehen.
2: Feine Welt, jawohl.
3: Ciabatta, Italien. Da ist ohne was drin, das können Sie veredeln noch.
2: Ohne was, dann nehmen wir noch ein bisschen Kräuterbutter.
3: Mhm. Feldsalat ist ein Thema.
2: Oh, das
3: schön. Römerherzen können wir
2: das
3: immer machen.
2: Aber schön aus, ja. So was gibt es nur im Rewe her. So kleinen Feldsalat. Schau mal, die sind mies an. Wenn ich jetzt einkaufen würde für zu Hause, würde ich mir genau den kaufen. Weil sowas, so einen kleinen Feldsalat, oh, das ist so geil. Stefan, Paradiesel?
3: Ja, Radiesel. Radiesel.
2: Salat, ja. Geil, super, mega.
3: Cool. Na dann. Feldsalat. Radiesel und Ananas, eine steile Vorlage.
2: Geile Nummer hier. Crazy, ein paar Karotten mit dazu.
3: Wollen wir einfach ein bisschen Verwirrung stiften und eine Packung Heidelbeeren mit reintun?
2: Ja, freilich, warum nicht? Dann nehmen wir noch Mascarpönchen mit oder sowas, oder? Dass wir, oder?
3: Genau, dass wir so die Chance haben. Hähnchenschnitzel von Rewe Feine Wahl.
2: Sehr gut, passt.
3: Wollen wir noch Kürbiskerne mitnehmen?
2: Können wir machen.
3: Naturjoghurt?
2: Klar, wirklich. Honig. Honig, Honig, Honig, Honig, Honig, Honig, Honig.
3: Honig, Honig, Honig, Honig, Honig.
2: So. So. Deutscher Honig. Ein echter deutscher Honig. Kleines Glas lang. Ja.

0: Okay, gut.
1: Sehr schön.
0: Sehr gut.
1: Dann haben wir's.
0: Ja.
1: Das ist ein Riesenkorb diesmal, Gerd. Also, wir haben einen total bunten Korb.
0: Aber ich mit enger Vorgabe.
1: Ja, aber ich finde auch eine wilde Mischung. Ananas, ja. Radieschen, Melone. Feldsalat, Melone. Also, das wird sehr spannend, was unsere Kandidaten hier rauszaubern.
0: Also, große Vorgabe ist ein Hühnchen, das ist klar. Also, das müssen es eigentlich, wenn sie, ne? Und ansonsten wird spannend, was sich die Kreativen überlegen.
1: Wir haben sogar Heidelbeeren noch mit drin.
0: Geil.
1: Also, das wird sehr, sehr spannend.
2: Ja, hallo. Ein Video. Was sage ich nun, mit was beginne ich? Ich denke mal mit den vielleicht etwas langweiligeren Sachen, die es so gibt. Mein Name ist Ulrich Dankerl, jeder nennt mich Uli. Ich bin geboren in Bayern, wie man hört. Bin 60 Jahre alt, arbeite in der Nähe von Dresden. Bin viel in der Welt rumgekommen, habe da einige Rezepte mitgebracht und freue mich auf die Sendung. Was habe ich denn in meinem Kühlschrank? In meinem Kühlschrank sind vorwiegend Bioartikel oder zumindest aus Europa. Eine gute Flasche Wein mindestens. Ja, ich freue mich auf die Sendung. Bis bald.
3: Hallo, komm schon mal rein. Ja, also wir kochen hier in unserer WG-Küche auf Gas, wie man hier schön sieht. Ansonsten haben wir eine schöne alte DDR-Küche hier. Ich zeige euch mal meinen Kühlschrank. Ein wilder Mix an Dingen.
4: So, danke fürs Kochen, Simon.
3: Gerne.
5: Danke.
4: Cheers.
5: Cheers.
3: Cheers.
6: So, und jetzt haben wir beide Kandidaten hier bei uns im Küchenzentrum. Einmal den Uli und den Simon. Herzlich willkommen bei uns. Ja, wie ist es? Ist der Puls schon ganz weit oben oder geht's noch?
7: Es geht noch, aber es wird steigern. Ich glaube, es geht dann so nach oben mit der Zeit. Wenn sich der Schrank da öffnet, ich denke, dann steigt der Blutdruck.
6: Ja, mal gucken. Und bei dir, Simon?
8: Ja, ich bin gespannt, was jetzt im Kühlschrank ist, aber ich bin eigentlich noch ganz entspannt.
6: Ja, du machst auch einen sehr entspannten Eindruck, muss ich auch sagen. Ja, und ich denke, ja, wir werden gleich das Geheimnis offenbaren, welche Zutaten ihr erhalten werdet. Aber vorher interessiert mich natürlich, gibt es irgendwas, wo du sagst, Uli, oh, das wäre jetzt ein Albtraum. Wenn das drin wäre, dann verlasse ich hier das Küchenstudio.
7: Naja, so schlimm wird es nicht werden, aber es gibt bestimmt das eine oder andere, das ich nicht so gut kann. Also ich bin nicht so der Meeresfrüchte-Fan.
6: Ah,
7: ja.
6: Fisch
7: gerne, ja. Fleisch auch immer gerne. Wenn es vegan wird, steige ich aus. Da bin ich nicht der richtige Mensch dafür. Vegetarisch gut, ja, aber vegan, dass das dann auch schmeckt, ist eine harte Nummer.
6: Und wie sieht es da bei dir aus? Gibt es da eher auch was, wo du sagst, oh, da würdest du dich richtig freuen drauf?
8: Ja, Fisch würde ich mich auch freuen auf jeden Fall. Mhm. Bevor ich ein bisschen Angst hätte, wäre Reis, weil das ist so das Einzige, was ich nicht so oft mache. Aber auch das würde ich hinkriegen. Aber alles andere, so damit, darauf wäre ich vorbereitet. Ja,
6: ja, dann würde ich sagen, Sesam, öffne dich. Ja, na, was sagt er denn nun dazu?
8: Ja, es arbeitet jetzt, man überlegt jetzt, ne, was man macht. Aber es sieht alles sehr machbar aus. Gute Zutaten.
6: Also ich finde es eigentlich sehr eindeutig, oder? Ich glaube, Gerd weiß ganz genau, was er da auf den Teller bringen sollte.
8: Ja, das ist ja ganz gut Möglichkeiten.
6: Ich bin gespannt, was die Kandidaten auf die Teller bringen werden. Deswegen, ich sage jetzt auch gar nichts weiter und schaue, ob meine Träume in Erfüllung gehen werden bei der Mitkochshow.
0: So, auf die Plätze, fertig und los.
7: Ja, fangen wir mal an.
0: 40 Minuten ist ja Ewigkeiten Zeit für alles Mögliche.
6: 40 Minuten tickern runter.
8: Ja.
6: Und natürlich logischerweise die erste Frage, die sich mir stellt, was kochst du heute?
8: Also es wurde ja gesagt, man kann da gut auch Vorspeise, Nachspeise, Hauptspeise draus machen.
6: Du bist
8: machen.
6: Aber groß. Entschuldigung, ja. Wie groß bist du denn?
8: 1,95 so.
6: Ui, ja. Ich bin ja auch nicht so groß, aber jetzt habe ich jetzt für dich mich wieder. Es ist wie wenn ich immer neben Gerd stehe. Da denke ich auch immer, oh, ich hätte jetzt Hacken anziehen müssen, die hohen, aber mache ich nie.
7: Was ich geplant habe, naja, das ist auch noch nicht so im geistigen Auge noch am Entstehen. Das Fleisch gibt es im Ganzen. Dazu möchte ich die gelben Rüben oder Möhren in Scheiben schneiden, etwas anbraten. Das Ganze mit Honig und Butter. So ein bisschen karamellisieren, Salz und Pfeffer dazu. Dazu soll dann noch die Ananas kurz mit dazu. Wenn ich noch Zeit habe, vielleicht die Melone. Mal gucken.
8: Ich mache ein Radieschen-Carpaccio, also ganz dünn geschnittene Radieschen, die ich dann, sollten sie ausreichen, im besten Falle

0: mit diesem Ring?
1: Da wird sich Gerd freuen, wenn dieser Ring benutzt wird, oder? Einmal bei der letzten Ausgabe, genau.
2: In 7 Jahren ist erst mal also allererste Mal.
0: Dann heute das 2. Mal.
1: Und jetzt ist er angesagt. Jetzt hat er es endlich geschafft und wird vielleicht wirklich berücksichtigt.
2: Der Felsalat hat mich fasziniert, was ich gesehen habe. Es ist so geworden, ein schöner Felsalat. Das muss ich mir genauer schauen. Schau mal her. Also wenn es sowas gibt in einem Markt, immer kaufen wir. Das ist das Geilste, was es gibt. Oh, ich liebe das hier. Ja. Gut, so, die Händel braucht im Ganzen gesagt, schneidet es dann auf.
3: Genau, möchte dann so in.
2: Muss ich mal aufpassen, nicht so tief ins tiefste Bayerische verfallen. Das, wenn immer zwei Bayern unterwegs sind und reden, da versteht außenrum immer alle anderen
3: ein bisschen wenig. Die Gefahr, ja. Ich habe noch einen Hund.
2: Ja, aber was hast du für einen Hund?
3: Ein Entlebucher.
2: Kenne ich nicht.
3: Das ist der kleinste der Schweizer Hunde. Das sieht so aus wie ein geschrumpfter Appenzeller.
1: So, Mais. Hähnchen,
3: ja,
1: Teer, genau. Was ist das, kann ich nicht.
0: Das ist Teriyaki-Soße, die habe ich hier auch gefunden.
1: Ah, okay.
0: Die, das werde ich auch mal testen, ob das mit der Marinade so irgendwie was wird.
1: Dann folgt ja auch gleich darauf Knoblauch mit Butter am Ende.
0: Also wenn ich das in der Pfanne dann gebraten habe, dass ich dann nochmal ein bisschen Butter und Knoblauch in die Pfanne gebe und das damit so überschwenke.
1: Du hast ja einen Plan. Der Plan steht: Salatbeilage aus dem Feldsalat kommt jetzt hier mit Kürbiskernen und es gibt noch eine Nachspeise, zumindest hier auf dem Zettel.
0: Ja.
1: Gegrillte Ananas mit ein bisschen Joghurt? Fragezeichen.
0: Das kommt darauf an, wie die Ananas nach dem Grillen schmeckt, weil das habe ich noch nie gemacht.
2: So, fürs Händel?
3: Jo.
2: Ah, ist immer gut, wenn man so ein bisschen halb Öl, halb Butter macht.
3: Ja.
2: So, kleiner Tipp am Rande.
3: Weil das den Geschmack verstärkt.
1: Ja. Ja, noch 30 Minuten.
3: Die gelben Rüben brauchen ja auch ein bisschen.
1: Ja, das sieht ja schon auch gut aus. So, jetzt habe ich natürlich noch gar nicht erfahren, was du machst. Du kannst es mir noch mal ganz kurz zusammenfassen.
3: Ja, klar, gerne. Mhm. Also die gelben Rüben anschwitzen, Salz, Pfeffer, dann der Honig drüber, damit es ein bisschen karamellisiert.
1: Ja. Ah,
3: und zu der ganzen Geschichte dann eben die Ananas dazugeben, auch etwas Honig drüber, mit dem Ganzen zusammen ein bisschen glasieren und dann eben entsprechend anrichten. Vielleicht schaffe ich es noch von der Zeit her, dass ich die Wassermelone mit rein tue.
2: Ich sehe noch nichts Gebratenes, 30 Minuten. Das Baguette schon offen?
3: Nee.
2: Auch noch nicht. Gar nicht so schlimm, wenn man das Händel schon ein bisschen eher anbrät und dann langsam ziehen lässt, garen lässt, ne?
0: Ja, ich wollte es eigentlich im Ganzen braten und jetzt vielleicht noch marinieren, aber die Zeit rennt auch so. Ja. Deswegen, ich weiß, also ich habe mir nämlich so schnell auf die Schnelle noch keine ganze Marinade überlegen können.
2: Dranhalten, 25 Minuten ist nicht mehr viel, ne? Also für das, was bis jetzt passiert ist, ist halt ein kleiner Tipp. Beschleunigen heißt immer so schön hier. Genau, und wenn es dann jetzt, wenn du das umdrehst, die Temperatur dann so auf so 4 oder 5 runternimmst, dann kannst du es ganz entspannt dahin grillen lassen. Du könntest auch, wenn du jetzt möchtest, natürlich die Pfanne mit den Aromaten, die jetzt vom Hühnchen da drin sind, auch gleich mit nutzen und irgendwas grillen, was da zum Hauptgang dazugehört. Zum Beispiel, wäre eine Möglichkeit.
1: Und was könntest du mir sagen, mal, also das Wetter oder sowas?
3: Auf Bayerisch?
1: Ja.
3: Ja, heute hat es mal wieder gekogelt und wenn es dann auch noch dazu ringt, dann wird es natürlich schwach.
1: Ja.
3: Dann haust du der ganze Ernten zusammen und dann weißt du auch nicht, was du tun musst.
1: Mhm. Ja, mit dem Regen, das habe ich am Anfang noch verstanden.

0: unterwegs bist. Wo warst du denn alles? Du hast gerade Amerika gesagt. Wo ging es denn schon alles für euch hin?
1: Amerika war die längste Zeit, 5,5 Jahre.
0: Merkst du da auch Unterschiede wirklich? Also in Amerika oder, na, das ist ja ganz klar, wird auch ein bisschen anders gekocht wie in Deutschland.
1: Ja, wesentlich anders. Also,
0: wesentlich?
1: Ja, der Amerikaner kocht ja eigentlich gar nicht. Die Küche ist der teuerste Ort im Haus und der schönste, weil er nie benutzt wird.
0: Und dann in Deutschland wahrscheinlich auch ein paar Stationen oder ja, im Ausland dann noch?
1: In Deutschland, Hannover, München, Regensburg. Ja. Also so einige Stationen doch.
0: Ja, Regensburg auch schön, ja.
2: Hähnchen ist im Ofen. Ich mache jetzt, röste jetzt noch schnell die Kürbiskerne. Der Salat steht da schon, da muss ich jetzt gleich ein Dressing machen.
0: Ich würde sagen, bist du trotzdem entspannt, wirst du fertig, oder? Ja. Ich sehe gerade keine Not.
2: Die Grillplatte heizt vor für die Ananas.
0: Ah, das wird jetzt interessant mit der Ananas. Genau das.

0: Ja, genau, sehr gut. Kürbiskerne erstmal drin, genau, super. Gut.
1: Kommt hier noch was Grünes dazu? Ach, hier Baguette kommt noch dazu. Ja, ach, genau. Uli ist jetzt auch nicht mehr ansprechbar.
2: Ja, so gibt man so einen leichten Tunnelblick, weißt du?
1: Das ist in Ordnung, ist in Ordnung. Die Tellersprache. Das Auge ist ja bekanntlich mit. Sieht alles noch gut aus. Jetzt der Wein zum Schluss. Hast du dir verdient, genau.
0: Salut. Eine Minute, so ein bisschen was zum Süßen noch oder sowas? Oder Blaubeeren, ja, Blaubeeren, logisch, genau. Wenn's kleiner Tipp, wenn du die Blaubeeren nimmst, ein bisschen zerdrückst. Ein bisschen zerdrückst. Dann hast du sogar noch ein bisschen Aroma. So ein bisschen, alles Idee noch. So, 30 Sekunden. Endspurt.
1: Die Teller sind fast gefüllt. Du musst doch eigentlich jetzt nur noch das Baguette da drauflegen, ja, oder?
2: Genau. Hey, High Five.
1: Sehr gut. Also 30 Sekunden waren noch über. Ich würde sagen, entspannt ins Ziel geschafft. Jetzt müssen wir noch die Punkte stimmen.
2: Oder so auf den Punkt gelandet. Ich hoffe, das passt.
0: Fertig. Zufrieden.
3: Ist alles da?
0: Ja. Na dann, Simon. Gratuliere. Gut, super.

0: Unsere Juroren haben gekostet von euren Menüs, muss man ja fast sagen. Es ist ja ein Drei-Gänge-Menü, sowohl als ne, bei Uli als auch bei Simon geworden. Ja, und wir sind natürlich jetzt gespannt, was Gerd, Stefan und Dirk zu sagen haben. Wer will anfangen, Jungs?
1: Die wollen nicht, da fange ich an.
0: Du, ach, Gerd, da habe ich erstmal noch eine Frage, weil ich habe echt da gestanden mit dieser Melone und dachte mir so, ich habe es nicht zusammengekriegt. Ich sage, was wollten ihr mit der Melone jetzt noch da beim Warenkorb?
1: Absolute Trend dieses Jahr ist gegrilltes Obst. Melone, Ananas, Pfirsich.
0: Da wollten wir hier mal trendy sein und haben es nicht hinbekommen.
1: Nee, das kann man ja. Also, man muss ja nicht, man
0: ach,
1: kann ist, ja.
0: Ach, alles ja. Auch, wie auch man Melone sieht, das ist ja, gegrillt,
1: ist ja? Ja, ist ja möglich, alles zu verwenden. Mhm. Melone gegrillt, super toll, alles gut.
0: Mhm. Okay, gegrillte Früchtchen. Mhm.
1: Also, wir haben von jedem ein Dreigangmenü, ist immer sowieso schon mal spektakulär. Das ist in 40 Minuten drei Gänge hinzuzaubern, ist immer sehr, sehr, sehr toll. Simon, bei dir? Was mir so ein bisschen was schade war, du hast dich in dein Carpaccio so voran, dass du 15 Minuten damit verbraucht, wo du eigentlich effektiver, produktiver hättest produzieren können. Ja. Und ein bisschen mehr Blick auf andere Sachen, wie zum Beispiel, der Salat ist gut, aber der könnte noch besser sein, der fehlt ein bisschen Säure, der fehlt ein bisschen Süße, der Aromatik. Einfach, es ist, der Teller ist. Schaut, es hat geschmeckt, aber es hat Gewürz gefehlt, eine Linie halt, ne? Jedes für sich. Die gegrillte Ananas ist gut, das ist geschmacklich einwandfrei. Soweit so gut, kriegst du von mir 6,5 Punkte dafür. Ist alles gut, auch weil du heute viel verarbeitet hast und weil du wirklich sehr reingekriegt hast. Uli, bei dir Salat, spektakulär, super abgewürzt, mega. Habe ich gleich aufessen müssen, weil ich so einen Hunger gehabt habe. Das Hühnchen. Sehr, sehr gut. Das, was mir so gefällt, ist das Gemüse dazu, mit der, die Idee mit der Ananas, mit der Karotte. Dessert verarbeitet, alles verarbeitet. Hätte man ein bisschen mehr Süße reinbringen können, okay, aber ist für mich nicht schlimm, ist gut. Kriegst von mir für die Nummer 8 Punkte.
2: Oh, danke.
1: Auch weil du alles verarbeitet hast und weil die Würzung, also der Salat ist stimmig gewürzt, das Hühnchen ist stimmig gewürzt und das Dessert hätte man ein bisschen mehr machen können, aber das ist schon gut dabei.
3: So, ihr beiden, erstmal auch von mir nochmal herzlichen Dank für zwei wunderbare Drei-Gänge-Menüs, zwei sehr sommerliche. Das gleicht sich ja, sag ich mal so, in der Textur, so in der Komposition. Was salatig ist zur Vorspeise, hier muss ich ganz eindeutig sagen, Uli, hast du die Nase vorn, war einfach besser abgeschmeckt. Ne? Bei den Hauptgängen Kritik an beide, das Fleisch war knietschig. Das war entweder, knietschig. Hätte man es müssen weniger braten, oder man hätte es müssen noch länger braten. Ne? Das war jetzt nie ganz optimal. Beim Brot müssen wir nicht drüber reden. Uli, die Nase leicht vorn. Dessert, beide sehr gute Ansätze. Gebratene Ananas mit einem kleinen Topping. Da kann man nichts verkehrt machen. Schmeckt einfach wunderbar. Hier ein ganz, ganz frisches Dessert mit Heidelbeere, Minze und Melone. Das korrespondiert erstaunlicherweise sogar miteinander. Also das schmeckt wirklich gut.
2: Schmeckt frisch.
3: Vielleicht ein paar kleine Abschmeckungssachen dort noch. Dann wäre das wirklich in Gänze perfekt. Von mir gibt es 7 zu 8,5 Punkten. 8,5 Punkte für dich, Uli. Vielen Dank.
2: Dankeschön.
0: Für dich. Okay.
4: Ja, für mich gibt es eigentlich gar nicht mehr so sehr viel zu sagen, weil es ist eigentlich alles gesagt worden.

0: Uli, du hast tatsächlich die Nase vorn, auch bei mir, geschmacklich komplett abgeholt. Auch hier, das ist klar, das Fleisch ist bei beiden ein bisschen für mich drüber. Und vom Dessert her kann man nicht viel sagen, also wirklich top gewesen. Also an beide herzlichen Dank. Und ich würde den Simon hier in dem Falle 7 Punkte geben und den Uli gebe ich 8 Punkte. Herzlichen Glückwunsch, Dankeschön.
1: Gut durchgegrillt oder war es eigentlich schon, stellen wir jetzt am Ende doch fest. Ja, und eigentlich stellen wir auch fest, um das jetzt zu schließen, dass Uli hier herausgeht mit ein paar mehr Punkten. Aber wir bedanken uns bei euch beiden herzlichen Glückwunsch und schön, dass ihr dabei wart. Und natürlich geht ihr nicht mit leeren Händen nach Hause. Jungs, bitte, ihr müsst noch was verkünden, weil es gibt ja noch was zu gewinnen.
0: Ja, also
1: es gewonnen wurde es jetzt schon.
0: Es gibt ja keinen Verlierer. Der Verlierer darf nämlich...
2: Er muss zu mir zum Essen kommen.
1: Ah, da ist der Uli jetzt aber traurig. Ich glaube, der Uli wäre auch gern essen gegangen.
2: Mit einem schönen Menü und mit Weinbegleitung. Und
1: deswegen hast du dich auch nicht angestrengt.
2: Ja, genau. Der Uli muss nämlich selber kochen, der kriegt nämlich ein Topset.
0: Es ist achteilig, es ist wirklich eine sehr, sehr wertige Geschichte. Und als Erinnerung, Küchenzentrum Dresden aufgelabelt. Also das heißt, immer irgendwo beim Kochen. Stimmt, da war ich dabei.
3: Alles klar, gut, dann werde ich immer dran erinnert. Dankeschön.
1: Wunderbar. Dann vielen, vielen Dank euch und damit Hamas. Ja, und ich kann Ihnen nur noch einen schönen Abend wünschen und natürlich freuen wir uns, wenn Sie das nächste Mal wieder dabei sind bei der Mitkochshow von Sachsenfernsehen. Und außerdem können Sie sich, wenn Sie Lust bekommen haben, natürlich auch bei uns bewerben. 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Und da freuen wir uns natürlich auch, von Ihnen zu hören bzw. zu lesen. Und jetzt sage ich erstmal kulinarische Grüße nach Hause. Bis zum nächsten Mal.

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1: Hallo und herzlich willkommen. Ich begrüße Sie zur Freitagsausgabe der Lausitzwelle Regionalzeit. Immer zum letzten Tag der Arbeitswoche richtet sich unser Blick auf die Niederlausitzer Heide und das Elbe-Elsterland. Vor Beginn des neuen Wochenendes blicken wir auf das vergangene Wochenende zurück. Dort gab es nämlich in Finsterwalde sportliche und sandige Action. Wir waren vor Ort und sammelten für Sie einige Eindrücke des 14. Volleyball Beach Cups.
2: Am vergangenen Wochenende hieß es sportfrei auf dem Finsterwalder Marktplatz. Insgesamt 80 Teams, davon je die Hälfte Zweier- oder Vierergruppen, traten am Samstag und Sonntag im 14. Volleyball Beach Cup der Sängerstadt gegeneinander an. Und gerade weil Finsterwalde die Sängerstadt ist, wurde das Event von den traditionellen Vokalisten eingeleitet.
3: Beachvolleyball ist eine tolle Sportart, weil Konkurrenzkampf nicht wichtig ist. Spaß an Bewegung wird offensichtlich, drum das Turnier man nicht schnell vergisst.
2: Organisiert wird die Sportveranstaltung vom Verein VSG Fortuna Finsterwalde. Dessen Vorstandsvorsitzender Lars Jeppel ist seit der ersten Ausgabe dabei und blickt auf den Beginn dieser jährlichen Tradition zurück, die mittlerweile bundesweit und teilweise auch darüber hinaus Mitspieler anlockt.
4: Wir haben einfach mal angefangen im Sinne der Belebung von Innenstädten mit so einem Projekt. Und aus diesem Projekt ist diese Veranstaltung geworden. Wir haben Gäste aus Salaspils, also aus Lettland. Wir haben mehrere Gäste aus dem Saarland, also mittlerweile von der Partnerstadt Eppelborn, aber auch aus Lockweiler, drei Teams alleine, die auch noch extra kommen. Leipzig, Dresden, Bremen, also alles, was wir so, Berlin, tatsächlich großer, aus Konstanz haben wir auch noch Leute.
2: Eine Veranstaltung dieser Größe wäre nicht möglich ohne entsprechende Unterstützer.
4: Nennen wir mal die ganz Großen als Sparkasse vorneweg, ohne die das gar nicht möglich wäre. Und dann haben wir ganz viele Leute, die, nennen wir sie mal trotzdem, Großsponsoren, Hauptsponsoren und als Kleinsponsoren auftreten. Und zusätzlich noch ganz viele Personen aus Vereinen, aus unserem Verein, die das Ganze mit Überzeugung unterstützen und damit ganz viele Helfer am Start haben. Und deswegen, denen müssen wir und wollen wir auf jeden Fall allen Danke sagen.
2: Aber nicht nur finanziell hat die Sparkasse Elbe-Elster das sportliche Treiben unterstützt. Sie zeigte auch vollen Körpereinsatz, indem sie selbst Teams für das Turnier stellte.
5: Wir sind Sparkasse 2 und sind heute mit zwei Mannschaften hier auch unterwegs. Wir sind von der Sparkasse Elbe-Elster hier direkt vor Ort, arbeiten hier, verbringen unsere Freizeit hier und trainieren das ganze Jahr, um heute auch hier dabei zu sein.
6: Seid ihr das erste Mal hier?
5: Nee, wir machen das schon seit vielen Jahren und stellen auch schon jahrelang zwei Mannschaften. Unser Ziel heute ist auf jeden Fall, ganz viel Spaß zu haben, mit unseren Kollegen auch die Freizeit hier einfach mal zu genießen und auf jeden Fall verletzungsfrei zu bleiben.
6: Seid ihr nächstes Jahr wieder dabei?
5: Auf jeden Fall.
2: Als Sieger der Zweierteams kamen letztlich die Heavy Butterflies und bei den Vierern der VC Dynamo Aue hervor. Weil der Beach Cup auf dem Marktplatz in der Innenstadt ausgetragen wurde, versammelten sich auch zahlreiche schaulustige Zuschauer um die angelegte Sandfläche und bestaunten interessiert das Geschehen.
7: Im Anschluss an das jährlich stattfindende Fußballcamp des ESV Lok Falkenberg wurde in diesem Jahr erstmals ein Aktivtag Vereine in Bewegung veranstaltet. Im Ludwig-Jahn-Stadion präsentierten sich die verschiedenen Abteilungen des Vereins mit abwechslungsreichen Mitmachangeboten und gaben Einblicke in ihre sportlichen Aktivitäten. Ergänzt wurde das Programm durch die Freiwillige Feuerwehr Falkenberg, die DRK Wasserwacht, den städtischen Hort und die Falkenberger Tanzmäuse. Ein weiterer Höhepunkt war die Präsentation des neuen Vereins-Shirts. Der ESV Lok Falkenberg hatte sich erfolgreich an der Osteraktion der Sparkasse Elbe-Elster beteiligt und dabei 1.500 Euro gewonnen.
8: 7 Unternehmen aus der Elbe-Elster-Region gingen ins Rennen um die begehrte Auszeichnung Ausbildungsstar des Landkreises Elbe-Elster. Im Rathaus der Gerberstadt Doberer Kirchhain wurde der Sieger der diesjährigen Auszeichnung gekürt.
9: Alle Kommunen des Landkreises Elbe-Elster, die Kammern, die Arbeitsagentur und Wirtschaftsverbände haben die Möglichkeit, ein Unternehmen für den Ausbildungsstar zu nominieren. Es kamen 7 Nominierungen beim Landkreis Elbe-Elster an. Es sind alles ganz tolle Unternehmen aus unserer Region, die jeder für sich natürlich diesen Preis verdient haben. Am Ende kann es nur einer werden. Die diesjährige Auswahl hat gezeigt, es war knapper denn je. Und wir haben jetzt einen Ausbildungs-

0: Star-Gewinner festmachen können und der wird dann am 25.09. präsentiert.
1: Zuvor stellten Vertreter der Kommunen und Institutionen die Nominierten noch einmal vor. Anschließend entschieden sie dann in geheimer Wahl über das Siegerunternehmen. Jeder Stimmberechtigte verfügte über 3 Stimmen, die auf 3 unterschiedliche Unternehmen verteilt werden mussten.
0: Der Gewinner des Ausbildungsstars ist ein Unternehmen, was sich ganz besonders im Bereich der Ausbildung engagiert. Das sind Unternehmen, die ganz viel Wert auf Ausbildung legen, auf die direkte Unterstützung der Azubis. Sie haben innovative Ausbildungselemente. Sie schaffen es, ihre Leute frühzeitig zu rekrutieren und an das Unternehmen zu binden und dauerhaft zu halten.
1: Bekannt gegeben wird der Gewinner erst am Vorabend der Ausbildungsmesse Match bei der offiziellen Preisverleihung. Die Ausbildungsmesse selbst findet in diesem Jahr auf dem Gelände der S&L Connect in Sonnewalde statt.
0: Ja, die Match-Ausbildungsmesse des Landkreises Elbe-Elster ist ein etabliertes Format. Wir haben in diesem Jahr die 29. Fassung. Es ist gut bekannt, wird sehr gut angenommen mit stetig steigenden Besucherzahlen, aber auch Ausstellerzahlen. Wir können in diesem Jahr 95 Aussteller präsentieren und es wird wieder ein sehr großes Event.
1: Ab 10 Uhr sind alle Interessierten herzlich eingeladen, um sich auf dem größten Aus- und Weiterbildungsmarkt der Region umzuschauen.
2: Die 3 Bürgermeister der Krankenhausstandorte des Elbe-Elster-Klinikums Herzberg-Elster, Finsterwalde und Elsterwerder haben sich hinter die Entscheidung von Landrat Marcel Schmidt gestellt, den Geschäftsführer des Elbe-Elster-Klinikums Michael Winkler von seinen Aufgaben zu entbinden. Begründet wird das vor allem mit der bisher offenbar schlechten Zusammenarbeit mit den 3 Städten. Wörtlich heißt es im Schreiben, welches der Lausitzwelle vorliegt, die Zusammenarbeit der Klinikleitung, dem Landkreis und uns als kommunale Vertreter hatte einen Tiefpunkt in unserer kommunalen Arbeit erreicht. Die Standortbürgermeister waren nicht eingebunden, sondern wurden belehrt. Belehrt zu vermeintlichen Tatsachen, deren Wahrheitsgehalt keiner von uns zu prüfen vermochte. Vorübergehender Nachfolger von Michael Winkler soll Mirko Papenfuß werden, welcher aktuell Generalbevollmächtigter der Sana-Kliniken ist. Der Landkreis Elbe-Elster und die Sparkassenstiftung Zukunft Elbe-Elsterland unterstützten auch im kommenden Jahr verschiedene Kulturprojekte. Gefördert werden können unter anderem Konzerte und Konzertreihen, Theateraufführungen, Ausstellungen, Publikationen sowie die Produktion heimatgeschichtlicher Filme. Die Antragstellung erfolgt ausschließlich digital über das Serviceportal des Landkreises Elbe-Elster. Förderanträge für das Kulturjahr 2027 müssen bis spätestens 30. September eingereicht werden. Fragen und weitere Informationen bekommen Interessierte beim Kulturamt des Landkreises. Ziel der Förderung ist es, die kulturelle Vielfalt in der Elbe-Elster-Region zu erhalten und weiterzuentwickeln, sowie engagierten Akteuren die Umsetzung ihrer Ideen zu erleichtern. Die bisherige Nachhaltigkeitsplattform Brandenburg ist ab sofort als Nachhaltigkeits- und Klimaplattform Brandenburg verfügbar. Die überarbeitete Version bietet online ein modernes Design, erweiterte Inhalte und soll Informationen zu Nachhaltigkeit und Klimaschutz schneller zugänglich machen. Zudem werden Projekte, Veranstaltungen und Beteiligungsmöglichkeiten vorgestellt und die Vernetzung von Kommunen, Wirtschaft, Wissenschaft, Politik und Zivilgesellschaft unterstützt. Die Plattform ist online unter plattform-bb.de erreichbar.
1: Zum 19. Mal lud der ESV 94 zum Handballcup nach Elsterwerder ein. 7 Frauen- und 7 Männermannschaften folgten der Einladung, darunter Teams aus Radebeul, dem benachbarten Gröditz, aus Weinbühler, aus Bad Liebenwerder, aus Flöha sowie aus Gusenburg und Mölkau. Elsterwerders Bürgermeisterin Anja Heinrich überreichte zur Eröffnung eine kleine Zuwendung an den ehemaligen langjährigen Vereinsvorsitzenden Knut Fechner. Und das obligatorische Erinnerungsfoto zur Eröffnung durfte natürlich auch nicht fehlen. Über 2 Tage ging es in beiden Hallen am Elster Schloss sportlich zur Sache. Es entwickelte sich ein abwechslungsreiches Turnier mit vielen umkämpften, zugleich aber stets fairen Spielen. Auch abseits des Spielfeldes herrschte eine ausgelassene und freundschaftliche Atmosphäre, welche sich vor allem am Abend zeigte. Beim inzwischen legendären Sportlerball wurde so manche Freundschaft über Vereinsgrenzen hinweg vertieft. Ganz nebenbei bewies der ESV 94 als gastgebende Mannschaft außerdem, dass sie sportlich auch noch mehr als Handball zu bieten haben.

0: Bei den Frauen setzte sich am Ende des ersten Turniertages der HC Bad Liebenwerder durch und sicherte sich den ersten Platz. Bei den Männern ging der Turniersieg an den Elsterwerder SV 94. Neben den sportlichen Leistungen wurde auch besonderes ehrenamtliches Engagement gewürdigt. Für ihre langjährige Unterstützung wurden Rosa Knocke und Kenny Lein geehrt. Am Tag 2 ging es dann mit dem traditionellen Mixturnier weiter. Dabei werden die Mannschaften jeweils nach ihren Platzierungen miteinander kombiniert. Das heißt, die bestplatzierte Frauenmannschaft spielt gemeinsam mit der letztplatzierten Männermannschaft, während die bestplatzierte Männermannschaft mit der letztplatzierten Frauenmannschaft antritt. Am Ende sicherten sich die Frauen des ESV 94 gemeinsam mit der Männermannschaft des HSV Mölkau den Sieg im Mixturnier. Darüber hinaus wurden die besten individuellen Leistungen des gesamten Turniers gewürdigt. Im kommenden Jahr steht dann ein großes Jubiläum vor der Tür, der 20. Handballcup des ESV 94 in Elsterwerder. Und wie man unter der Hand bereits hörte, kann man sich da auf einige Überraschungen freuen.
1: Die Landkreisverwaltung Elbe-Elster hat mitgeteilt, dass kurz vor dem Ende der Schulferien die Kommunikationsinfrastruktur in den Schulnetzwerken derzeit nur eingeschränkt nutzbar ist. Der Grund dafür sind umfangreiche Wartungs- und Umstellungsarbeiten, welche noch einige Zeit andauern werden. Sie sollen aber rechtzeitig zum Beginn des neuen Schuljahres abgeschlossen sein. Der Landkreis Elbe-Elster bittet Schülerinnen und Schüler, Eltern, Unternehmen sowie alle weiteren Ansprechpartner um Verständnis für die vorübergehenden Einschränkungen. Weitere Informationen finden Betroffene auf der Homepage des Landkreises unter www.lkee.de. Der Spielplatz in der Bürgerheide in Finsterwalde bietet jetzt noch mehr Möglichkeiten zum Spielen, Toben und Entdecken. Eine neue Spielkombination und zwei weitere inklusive Spielgeräte sind hinzugekommen. Sie können auch von Personen im Rollstuhl oder anderen Hilfsmitteln genutzt werden. Die neuen Spielgeräte erweitern das Angebot und machen den Spielplatz noch attraktiver, so Bürgermeister Jörg Gampe in einem Statement. Unterstützt wurde die Weiterentwicklung der Anlage von der Sparkassenstiftung Zukunft Elbe-Elsterland. Die Stadt Finsterwalde stellte die weiteren erforderlichen Eigenmittel aus dem städtischen Haushalt bereit.
0: Ende April übernahm der parteilose Marcel Schmidt offiziell den Posten des Landrates im Elbe-Elster-Kreis. In der Herzberger Kreisverwaltung ließ er nun die ersten 100 Tage Revue passieren.
2: Also ich habe mich hier wirklich wunderbar eingelebt. Die 100 Tage, ich habe mich selber gewundert, wie schnell die Tage vorbei sein können. Es war halt nicht nur das Kennenlernen, es sind halt auch viele Themen und viele Dinge dazwischen gekommen, um die ich mich währenddessen kümmern musste. Von daher muss ich sagen, im Bereich des Kennenlernens, das muss natürlich noch einen Moment warten in vielen Bereichen, aber ich bin da, denke ich, schon gut dabei. Und das, was in den 100 Tagen passiert ist, das ist jetzt, muss ich sagen, vom Gefühl her auch für die Zukunft nicht nur ein Marathonlauf, das ist ein Ultralauf, aber den werde ich bewältigen und da stehen wirklich alle hinter mir. Es macht Spaß.
0: Für bundesweite Schlagzeilen sorgte Mitte Juli der Übergriff auf Mitarbeiter des Jugendamtes am Standort Finsterwalde. Mittlerweile sind die Ämter wieder geöffnet. Die Sicherheitsmaßnahmen wurden allerdings deutlich erhöht.
2: Also wir haben derzeit einen Sicherheitsdienst vor Ort gesetzt, der erstmal temporär mit einem gewissen Sicherheitsstandard den Mitarbeitern bietet. Und wir werden demnächst mit Polizei, mit dem Immobilienmanagement gemeinsam vor Ort Begehungen machen und schauen, wie wir eine gewisse Sicherheit der Mitarbeiter gewährleisten können und gleichzeitig die Nähe zum Bürger nicht verlieren. Und das steht jetzt demnächst auf der Tagesordnung.
3: Stehen diese Sicherheitsmaßnahmen auch auf der Tagesordnung für andere Standorte mit hohem Besucherverkehr?
2: Ja, wir schauen natürlich in allen Bereichen, weil es geht ja allen Mitarbeitern an. Es ist eine strukturelle Veränderung, die in der Gesellschaft heutzutage wirklich schwer zu bewerten ist. Sind es Einzelfälle? Inwieweit müssen wir uns darauf in der Zukunft einstellen? Aber wir besprechen natürlich alle Objekte und alle Bereiche.
0: Ein weiteres Thema ist die Haushaltslage des Landkreises. So wie anderswo auch werden die zur Verfügung stehenden Mittel knapper. Landrat Schmidt will hier unter anderem mit KI gegensteuern.
2: Also die größten Kosten bei uns für Landkreise sind natürlich Sozial- und Personalkosten. Es ist wichtig, dass wir in Zukunft uns Gedanken machen über eine Optimierung der Prozesse, über eine Digitalisierung und wo wir schon dabei sind bei einer Einführung in ein Pilotprojekt der KI, um Prozesse zu optimieren, um zu unterstützen und zu schauen, wie die Mitarbeiter natürlich in Zukunft damit am besten umgehen.

0: wollen und sollen. Und wir schauen natürlich bei der Stellenbesetzung, was zukünftig in, die Mitarbeiter, die in Ruhestand gehen, ob wir und wie wir die Stellen zukünftig besetzt werden und bekommen.
1: Natürlich spielte auch das immer wiederkehrende Thema Elbe-Elster-Klinikum eine Rolle. Ein nach der Amtsübernahme in Auftrag gegebene Gutachten brachte allerdings, zumindest soweit wie bisher bekannt, nur bedingt neue Erkenntnisse.
0: Wir können die Häuser schlichtweg für die Zukunft, so wie sie sind, nicht halten. Und es wird an einem Neubau in dem Sinne jetzt dran vorbeiführen. So ist der Stand. Und mit diesen Ergebnissen und auf Grundlage der Ergebnisse werde ich auch Lösungsansätze suchen und mit diesen Themen auch transparent der Bevölkerung gegenübertreten. Es brot natürlich noch einen Moment Zeit, weil es sind viele Bereiche, die ich zumal mit einem sehr guten Kontakt in Richtung Ministerium, mit Vertretern der Medizin, auch mit Partnern und Mitbewerbern kreisübergreifend spreche. Wie wir, und ich glaube, das ist ganz wichtig, dass wir diesen Prozess der Gesundheitsversorgung nur gemeinsam treffen können. Mit allen Vertretern gemeinsam.
1: In Zusammenhang mit dem Elbe-Elster-Klinikum überraschte am Tag nach der Pressekonferenz die Freistellung des Klinikchefs Michael Winkler. Dieser wurde Ende 2023 vom damaligen Landrat Christian Jaschinski eingesetzt, nachdem sein Vorgänger Michael Neugebauer von seinem Posten zurücktrat. Konkrete Gründe für die Freistellung Winklers nannte der Landkreis allerdings nicht. In einer knappen Mitteilung hieß es lediglich, dass Winkler die Weichenstellungen nicht ausreichend an die aktuellen Anforderungen angepasst hätte, obwohl ein Kreistagsbeschluss aus dem Vorjahr dieses vorsehe. Die Abberufung Winklers stieß umgehend auf vielfaches Unverständnis, da am Vorabend eine Aufsichtsratssitzung stattgefunden hatte, in der zwar über die Situation im Klinikum beraten wurde, eine Entlassung des Geschäftsführers aber dennoch kein Thema gewesen sein soll. Mit reichlich Kritik reagierten auch Mitglieder des Kreistages Elbe-Elster. Vielfach wurde die Befürchtung laut, dass das Elbe-Elster-Klinikum nun insgesamt großen Schaden nehmen könnte, denn der neue, vom Landrat berufene Geschäftsführer Michael Papenfuß ist Generalbevollmächtigter der Sana-Kliniken. Vielfach wurde die Befürchtung laut, dass damit eine schleichende Privatisierung des Klinikums angestoßen werden könnte. Insbesondere die intransparente und wenig nachvollziehbare Art der Freistellung wird mehrfach kritisiert. Landrat Marcel Schmidt kündigte nun an, ein transparentes und rechtssicheres Ausschreibungsverfahren vorzubereiten, um die Geschäftsführung des Elbe-Elster-Klinikums dauerhaft neu zu besetzen. Ziel sei es dabei, die Position zeitnah mit einer fachlich und persönlich geeigneten Führungskraft zu besetzen.
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3: Das Elbe-Elster-Klinikum ist seit der Abberufung seines Geschäftsführers wieder in aller Munde. Landrat Marcel Schmidt informierte nun die Kreistagsabgeordneten über das weitere Vorgehen. Mehr dazu jetzt in unserer Rubrik Landkreis aktuell.
1: Die Gründe für den Wechsel an der Spitze des Elbe-Elster-Klinikums und die notwendigen Weichenstellungen für die Zukunft des kommunalen Krankenhauses standen im Mittelpunkt eines knapp dreistündigen Gesprächs von Landrat Marcel Schmidt mit den Vorsitzenden der Kreistagsfraktionen. An der teils intensiv geführten Diskussion nahmen auch Vertreter der Wirtschaftsprüfungsgesellschaft Vorwitz Marzhaus sowie Klinik-Interimsgeschäftsführer Marco Papenfuß teil. Ziel des Landrates war es damit vor allem, die Hintergründe seiner Entscheidung zur Abberufung und Freistellung des bisherigen Geschäftsführers Michael Winkler darzulegen und die nächsten Schritte für das Klinikum zu erörtern. Salopp formuliert, frisst die aktuelle Ertragslage die Vermögensrücklage rasant auf, wenn nicht umgehend gegengesteuert wird. Die anhaltend negativen wirtschaftlichen Ergebnisse und das fehlende Vertrauen seien ausschlaggebend für die Abberufung gewesen, heißt es in einer Presseinformation. Kritisch betrachtet wurde außerdem das bisherige Rollenverständnis und Zusammenspiel von Geschäftsführung, Aufsichtsrat und Gesellschaftern. Zugleich trat der Landrat Spekulationen entgegen, der Geschäftsführerwechsel bereite eine schleichende Privatisierung des Klinikums vor. Wer mit dem Auto oder dem Fahrrad im Landkreis Elbe-Elster unterwegs ist, begegnet ihnen immer häufiger den Fahrradschutzstreifen. Dennoch zeigt die Praxis, dass viele Verkehrsteilnehmer die geltenden Regeln nicht kennen oder falsch anwenden. Genau hier setzt eine Informationsinitiative der Verkehrsunfallkommission des Landkreises an. Ziel ist es, über die richtige Nutzung der Schutzstreifen aufzuklären und so gefährliche Situationen und Unfälle zu vermeiden. Fahrradschutzstreifen sind ein Angebot an alle Radfahrer für mehr Sichtbarkeit auf den Straßen. Sicherheit bringen sie allerdings nur, wenn die geltenden Regeln eingehalten werden, so Stefan Wagenmann, Leiter des Straßenverkehrsamtes des Landkreises Elbe-Elster. Im Landkreis gibt es Fahrradschutzstreifen bereits unter anderem in Bad Liebenwerda, Elsterwerda, Schönborn-Marxdorf und besonders häufig in Finsterwalde. Dort werden sie täglich von vielen Radfahrenden genutzt. Bei der digitalen Beantragung von Elterngeld gibt es ab Mitte August eine wichtige Änderung. Der bisherige Online-Dienst Elterngeld Digital wird schrittweise durch das neue Portal Mein Elterngeldantrag ersetzt. Eltern sollten deshalb in den kommenden Wochen einige Fristen und Übergangsregelungen beachten. Bis einschließlich 15. August können Elterngeldanträge weiterhin über www.elterngeld-digital.de vollständig digital erstellt und übermittelt werden. Für Kinder, die ab dem 16. August geboren werden, ist der Elterngeldantrag über das neue Portal www.mein-elterngeldantrag.de zu stellen. Mit dem Wechsel zum neuen Portal gibt es zudem eine vorübergehende Besonderheit. Der Antrag kann dort zwar bereits online ausgefüllt werden, muss anschließend aber ausgedruckt, unterschrieben und per Post an die zuständige Elterngeldstelle geschickt werden. Das ist allerdings nur eine Übergangslösung. Nach derzeitigem Stand soll die Antragstellung Anfang September wieder vollständig digital über das neue Portal möglich sein. Weitere Infos dazu finden Betroffene auf www.lkee.de.
3: Und damit entlasse ich Sie feierlich in Ihr wohlverdientes Wochenende. 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Bis dahin, tschüss und noch einen schönen Abend.
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0: Guten Abend, liebe Zuschauerinnen und Zuschauer. Ich freue mich, Sie heute zum Freitagabend wieder begrüßen zu dürfen, dem letzten Freitag in den Sommerferien. Morgen ist für viele der Schulanfang, der uns heute in den Nachrichten und sicherlich auch in der kommenden Zeit beschäftigen wird. Wir blicken zuerst nach Mark Kleeberg zu 20 Jahre Wohnverbund Katharina von Bora. Anlässlich des Jubiläums stattete die Sozialministerin Petra Köpping der Einrichtung der Diakonie Leipzig einen Besuch ab. Im Mittelpunkt standen dabei vor allem die Menschen, die dort leben, arbeiten, aber auch aktuelle Herausforderungen der Eingliederungshilfe.
1: Am Nachmittag des 4. August besuchte Staatsministerin Petra Köpping den Wohnverbund Katharina von Bora in Mark Kleeberg. 49 Männer und Frauen leben in dieser besonderen Wohnform. Der Wohnverbund der Diakonie Leipzig ist für Menschen mit einer sogenannten Behinderung. Es leben Menschen im stationären Bereich dieser Wohnstätte, in Außenwohnbereichen und in ambulanten Wohnungen. Die Ministerin holte die Einladung zum 20-jährigen Bestehen nach. Den Termin zur Festveranstaltung am 19. Juni konnte sie aus dienstlichen Gründen nicht wahrnehmen.
2: Also es war schon sehr lange geplant, dieser Besuch, und wir freuen uns, dass sie jetzt bei uns ist und dass wir gemeinsam ins Gespräch kommen können.
1: An dem Gespräch nahm auch Pfarrer Dr. Gregor Heidbrink, Missionsdirektor der Diakonie Leipzig, teil. Natürlich war die Ministerin interessiert, mit der Einrichtungsleitung, den Betreuern, dem Wohnbeirat und damit den Bewohnerinnen und Bewohnern ins Gespräch zu kommen. Themen gab es genug.
2: Einerseits das Bundesteilhabegesetz, psychologischer Fachdienst, den wir dringend in unseren Bereichen benötigen. Und dann eben halt die neue Situation für Menschen, die letztendlich in Außenwohnbereichen wohnen.
1: Die Ministerin interessierte sich für alle Themen, welche für das Haus aktuell sind. Dazu gehörte auch die Hausordnung, welche der Wohnbeirat erstellt und mit der Wohnungsleitung besprochen hat, der Verhaltenskodex, der aufgestellt wurde, oder der Hitzeschutzplan, der auch haptisch vorlag. Die Ministerin wollte wissen, was die Betreuer für effektiver halten. Generell einen Landesaktionsplan Hitzeschutz oder eher die Empfehlungsliste zum eigenen Handeln der Einrichtungen. Die Liste der Themen war damit noch nicht erschöpft.
3: Also ich hatte durchaus den Eindruck, dass auch die Heimvertreterin ist ja auch dabei gewesen, man sich dort richtig zu Hause fühlt. Und das meine ich so, wie ich das sage. Und nicht nur, dass man irgendwo untergebracht ist, sondern zu Hause fühlt. Das ist das eine. Und das andere ist natürlich auch die Sorge um die Zukunft. Wie geht es weiter? Wie kann Menschen mit Behinderung weiter gut geholfen werden, so geholfen werden, dass sie eben tatsächlich ein würdiges Leben führen können? Und welche Veränderungen braucht es, um auf der einen Seite die Kosten im Griff zu haben und auf der anderen Seite aber eben keine Verschlechterung zu erreichen? Das ist die Aufgabe, die vor uns steht. Auch dort wird es ja eine Reform geben. Und das ist ein Thema, was natürlich auch wieder die Landkreise und kreisfreien Städte massiv belastet. Wenn Sie dort hören, dass die Eingliederungshilfe, dazu gehören diese Einrichtungen, von den Kosten massiv wachsen, haben wir als Freistaat schon im FAG für die Jahre 27 und 28 einen neuen Beitrag geleistet. Das haben wir finanziell untersetzt, muss alles noch im Landtag beschlossen werden, dass man es richtig sagt. Und gleichzeitig brauchen wir aber auch eine Regelung, wie können wir wirklich zielgenau und dort helfen, wo die Hilfe am wichtigsten ist.
1: Für viele der Fragen braucht es praktikable Lösungen. Auch deshalb, weil Sachsen ab 2030 das Bundesland mit der ältesten Bevölkerung in der Republik sein wird.
0: Wir bleiben bei einem Jubiläum, setzen aber einige Jahrhunderte noch darauf. 775 Jahre feierte der Ort Krethen. Und gefeiert wurde dort auch gemeinsam. Heimatverein, Kirchgemeinde, Feuerwehr und viele weitere Akteure hatten dafür ein ganzes Festwochenende auf die Beine gestellt. Zum Anfang ging es in die Geschichte des rund 400 Seelenortes. Wenn alle mit anpacken, dann kann es nur gut werden. Das dachten sich der Heimatverein, die Feuerwehr, das Feuerwehrmuseum, die Kirchgemeinde, das Naturfreundehaus, die Jagdgenossenschaft und weitere helfende Hände, die in der Vorbereitung zu 775 Jahre Krethen zusammenwirkten. Ein ganzes Festwochenende wurde auf die Beine gestellt, welches zum Freitagabend durch den Pattensteiner Bürgermeister Jürgen Kretschel eröffnet wurde. Er nahm die Krethener und Gäste, die schon gespannt auf die historischen Aufnahmen blickten, mit in die Vergangenheit des rund 400 Seelenortes. Heimat bemesse sich dabei nicht an Einwohnerzahlen, sondern sie lebt von den Menschen, die er mit ihrem

0: Engagement als größten Schatz sieht. Kreten könne aus seiner Sicht besonders stolz auf die Kirche als Mittelpunkt des dörflichen Lebens sein, auf deren Dach das Storchennest sinnbildlich für Heimat steht, in der Mensch, Natur und dörfliches Leben verbunden sind. Prägende Orte, die Kreten über die Gemeindegrenzen hinaus bekannt machen, seien zudem das Naturfreundehaus und das Feuerwehrmuseum, welches Geschichte bewahrt und ehrenamtliches Engagement würdigt. Seit 1994 ist Kreten Teil der heutigen Gemeinde Partenstein, konnte dabei aber seinen eigenen dörflichen Charakter bewahren. Und diesen galt es zu feiern. Aus Sicht des Bürgermeisters sei die Geschichte noch lange nicht zu Ende geschrieben. Pfarrer Thorsten Merkel bekräftigte dem Bürgermeister in dem Punkt, dass Kirche und Dorf schon jeher eng zusammenstanden. An einem Ort, in dem das Leben zu Hause ist, mit allem, was dazugehöre. Die Dorfkirche aus dem 13. Jahrhundert wurde zum Fest in besonderes Licht gerückt. Rund 50 Personen folgten der Einladung zur Kirchenführung und freuten sich, einmal ganz andere Blicke in das Innere des Gotteshauses zu erhalten. Vor allem die laufende Bildershow und Ausstellung ließen die ein oder andere Erinnerung erwachen und regten zum Austausch an. Währenddessen heizten die alten Herren unten im Festzelt schon einmal in der ersten Runde dem Publikum ein, die sich dann zwischen Musik und Tanz im Festzelt oder dem besinnlichen Ausklang des Tages mit einem Abendsegen bei Kerzenschein entscheiden konnten. Mit einem Hoffnungslicht konnte jeder in das Festwochenende hineingehen, in der Hoffnung auf ein weiteres gutes Miteinander im Dorf. Kreten gehe es gut, wenn es den Störchen gut geht, heißt es im Ort. Und so schauten die Kretener Störche zum Festwochenende direkt einmal vorbei. Ein gutes Zeichen für das zurückliegende Festwochenende und ein gutes Zeichen für das Dorf Kreten. Kommen wir zu den Meldungen aus unseren Landkreisen Leipzig und Nordsachsen. Das Schuljahr 26/27 bringt neue Regeln. Rund 527.300 Schülerinnen und Schüler starten am 17. August in Sachsen ins neue Schuljahr. Für etwa 37.700 Erstklässler beginnt damit ein neuer Lebensabschnitt. Gleichzeitig wurden bislang 905 neue Lehrkräfte eingestellt. Im neuen Schuljahr beginnt außerdem die umfassende Überarbeitung aller Lehrpläne. Künftig sollen unter anderem Medienbildung, Digitalisierung und Demokratiebildung stärker berücksichtigt werden. Neu ist auch das ausgeweitete Handyverbot. Die bisherige Regelung an Grundschulen wird auf die Klassenstufen 5 bis 8 erweitert. Ziel der Neuerungen ist es, Unterricht und Lehrkräfteausbildung moderner und praxisnäher zu gestalten. Der Schulstart bringt auch Änderungen im Busverkehr. Mit dem Beginn des neuen Schuljahres am kommenden Montag ändern sich auch bei den Regionalbuslinien im Landkreis Leipzig einige Fahrpläne. Die Regionalbus Leipzig empfiehlt Schülerinnen und Schüler, die regelmäßig mit dem Bus zur Schule fahren, das sächsische Bildungsticket im Abonnement. Es gilt auch in den Ferien und am Wochenende. Zum Fahrplanwechsel wurden die Abfahrtszeiten einiger Linien leicht angepasst. Damit sollen Verspätungen im Busberufsverkehr ausgeglichen und Anschlüsse sowie die pünktliche Ankunft zum Unterricht verbessert werden. Darüber hinaus gibt es mehrere baustellenbedingte Änderungen.
1: Pegau. Im Pegauer Ortsteil Kitzen geriet eine Lagerhalle mit 2500 Strohballen in Brand. Seit den Mittagsstunden am 14. August sind 80 Kräfte aus den Wehren Pegau, Kitzen, Schorlopp, Werben, Wiederau, Gernitz, Markranstädt, Kreutsch, Riges-Breitingen, Schkölen, der Fachberater ABC und der CBRN Erkundungskraftwagen Elster-Trebnitz sowie der stellvertretende Kreisbrandmeister im Einsatz. Aufgrund der Rauch- und Geruchsbelästigung wurde eine NINA-Warnung herausgegeben, informierte der Kreisfeuerwehrverband. Weiterhin erfolgt eine Reduzierung der Kräfte. Das Feuer wird kontrolliert brennen gelassen. Am Samstagvormittag erfolgt eine Neubewertung der Situation, heißt es abschließend. Nach der Sommerpause öffnet die Schwimmhalle Grimmer in der Vorwerkstraße ab Montag, dem 17. August, wieder ihre Türen. Die vergangenen Wochen wurden für umfangreiche Reinigungsarbeiten und kleinere Reparaturen genutzt. Damit gelten wieder die gewohnten Öffnungszeiten. Auch die Sauna nimmt ihren Betrieb wieder auf. Eine weitere gute Nachricht für Besucher. Der Parkplatz direkt vor der Schwimmhalle steht nach Abschluss der Bauarbeiten ebenfalls wieder zur Verfügung. Die aktuellen Öffnungszeiten und weitere Informationen sind auf der Internetseite der Stadt Grimma zu finden. In Brandis gibt es nicht nur die Meilensteine, die Geschichte und Geschichten sichtbar machen, sondern seit kurzem auch die Brandiser Märchensteine. Ein Projekt der Kinder der Stadt, welches sich über Zuwachs freut. Kreative Ideen und Nutzungsmöglichkeiten gibt es nicht nur im frisch sanierten Ratskeller, auch direkt davor finden sich kreative Impulse und durchaus erwähnenswerte Pluspunkte.
0: Das Jugendparlament in Delitzsch sucht Kandidatinnen und Kandidaten. Jugendliche in Delitzsch können sich noch bis zum 26. August für das neue Jugendparlament bewerben. Die 7 Mitglieder werden für 2 Jahre gewählt. Die Online-Wahl findet am 30. September statt. Kandidieren können Jugendliche, die am Wahltag mindestens 14 und noch keine 21 Jahre alt sind und ihren Hauptwohnsitz in Delitzsch haben. Bislang gibt es allerdings erst einen Wahlvorschlag. Der Wahlvorschlag muss persönlich und schriftlich bei der Stadtverwaltung Delitzsch eingereicht werden. Zusätzlich ist eine Kopie des Personalreise- oder Schülerausweises erforderlich. Die zugelassenen Kandidatinnen und Kandidaten werden nach Ablauf der Bewerbungsfrist bekannt gegeben. Historische Werklok bleibt in Eilenburg. Ein Stück Eilenburger Industriegeschichte bleibt der Stadt erhalten. Die Stadt Eilenburg hat die historische Dampfspeicherlokomotive der ehemaligen Eilenburger Chemiewerke für den symbolischen Kaufpreis von 1 Euro übernommen. Bislang befand sich das Industriedenkmal im Besitz des Stadtratsmitglieds Jürgen Sander. Mit dem Eigentümerwechsel übernimmt die Stadt die Verantwortung für eines der letzten erhaltenen Zeugnisse der Eilenburger Chemiewerke. Ziel ist es, die Lok mit Hilfe von Fördermitteln sowie gemeinsam mit Vereinen fachgerecht zu restaurieren und dauerhaft zu erhalten. Am 31. Juli übergab Jürgen Sander offiziell das Betriebsbuch und den Schlüssel der Lok an Oberbürgermeister Ralf Scheler. Derzeit steht die Dampfspeicherlok auf dem Gelände der Stadtwerke Eilenburg in der Ernst-May-Straße und kann nach vorheriger Anmeldung besichtigt werden. Langfristig soll sie auf das Gelände der ehemaligen Chemiewerke umgesetzt werden, damit das technische Denkmal künftig besser sichtbar und für Besucher leichter zugänglich ist.

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2: Ich sichte gerade Videomaterial vom Inklusionssportfest. 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
1: Musik verbindet und in Wurzen am 22. August zum Orgelwandelkonzert gleich mehrere Gemeinden. Beim Orgelwandelkonzert führt ein musikalischer Spaziergang durch 5 Gotteshäuser der Stadt. Unterschiedliche Orgeln, ein Kinderchor und Zeit und Raum für Gespräche und Begegnungen machen dabei die Vielfalt der Gemeinden hörbar. Zugleich stimmt das Konzert musikalisch auf das Landesernte-Dankfest im September ein.
2: Das ist wie ein Stückchen Himmel erleben. Ja, das Orgel steht hoch, also da guckt man nach oben, man kommt die Musik, man ist in ein Stückchen andere Dimension. Also das Stückchen Himmel auf jeden Fall.
0: Der Pfarrer der katholischen Gemeinde St. Franziskus Wurzen, Marek Müller, freut sich bereits auf die himmlischen Klänge, denen in Wurzen zum Orgelwandelkonzert am 22. August gelauscht werden kann. Als musikalische Einstimmung zum Landesernte-Dankfest erklingt an 5 Stationen die Königin der Instrumente. Die Kantorin der evangelisch-lutherischen Kirchgemeinde Wurzen, Kaoru Oyamada, bereitet sich hier in der St. Wenzeslei-Kirche schon einmal vor. Die hiesige Eule-Orgel, unschwer an der Dekoration zu erkennen, ist für sie ein besonderes Instrument.
3: Also diese Orgel spricht ganz deutlich, so schön Tasten und einfach Klangfarbe ist so sanft und aber dazu natürlich schöne Melodie zu bringen.
0: Melodien wie diese in unterschiedlichen Klangfarben erwarten die Besucher an den einzelnen Stationen.
3: Jede Kirchgemeinde bereiten einfach also 2 oder 3 Musikstücke. Und wir können einfach so alles hören, ganz knackig. Und einfach, also man langweilt sich keine Sekunde.
0: Auch der katholische Pfarrer freut sich, dass sein ehemaliger Weggefährte aus seiner vorherigen Wirkungsstätte die Jämlich-Orgel der Herz-Jesu-Kirche zum Klingen bringt.
2: Ich habe mich total auf ihn verlassen. Der ist Kirchenmusiker und Meister. Deswegen gesagt, Bernhard, top dich aus. Das ist dein Ding. Und er hat vorgeschlagen Werke von Dietrich Buxtehude, Georg Friedrich Händel, Enrico Pacini, William Paulkes, Ennio Morricone, Max Reger. Also ist für eine halbe Stunde ein sehr gutes und straffes Programm. Wir gucken, ob wir das alles schaffen. Aber ich würde mir wünschen, sage ich mal so.
0: Dazu bleiben Raum und Zeit für Begegnung und Gespräche. Die Wurzner Kirchgemeinden arbeiten nicht nur zu dieser Veranstaltung zusammen. In der Karwoche geht die Jugend einen symbolischen Kreuzweg, dessen Weg die Grundlage für das Orgelwandelkonzert stellt, erklärt die Kantorin. Das Miteinander in den Kirchgemeinden schätzt der katholische Pfarrer als sehr positiv ein.
2: Da ist jetzt wirklich eine gute ökumenische Zusammenarbeit mit dem Pfarrer Alexander Wikowski, seitdem ich hier bin, seit November letzten Jahres. Sofort klappt alles. Auch vielleicht verdächtig ist, wenn alles klappt, ne? Also im Leben. Aber ich denke, das ist nur Zeichen, dass wir gut miteinander hier wirken und auch total menschliche Basis, wir uns verstehen und wir mögen uns, wir laden uns gegenseitig ein und ich denke auch an anderen hier, Bibelgemeinde, Adventisten und andere Freikirchen, die sind auch dabei.
0: Neben der Orgel im Wurzner Dom, der Wenzeslei-Kirche und der katholischen Kirche führt der Weg zur neuapostolischen Kirche sowie der Bibelgemeinde. Diese weicht aufgrund der Gegebenheiten vom Grundkonzept ab, setzt damit aber noch ein besonderes Highlight.
3: Also Bibelgemeinde hat keine Orgel, aber also die Gemeinde bringt einfach Kinderchor und ja, also Orgelmusik und auch Kinderchor ist auch schöne Abwechslung.
0: Musik, Spiritualität und Gemeinschaft werden im Orgelwandelkonzert miteinander verbunden, in dessen Zentrum neben der Geschichte der Gemeinde und des Gotteshauses dieses besondere Instrument steht.
3: Für mich ist einfach also dieses Instrument

0: ist einfach eine echte Zeuge in einer Kirchgemeinde oder in der Stadt. Und einfach, also diese, das Instrument steht so Jahrhundert oder Jahrzehnte ganz lang im Ort. Und das, es ist echt fantastisch, so viele Organisten spielen an der Orgel und die Orgel hören immer Gesang von der Gemeinde oder Chöre in verschiedenen Epochen, alle Epochen. Und das finde ich super.
1: Eine weitere Besonderheit kristallisiert sich im Wurzen heraus.
0: Im Wurzen gibt es drei jämmerliche Orgel. Im Dom und in der katholischen Kirche und auch noch in der Stadtkirche St. Wenceslai. Und die Orgel hat jetzt dieses Jahr 125. Geburtstag, aber ist stumm.
1: Was deutlich im Kirchenraum zu erkennen ist, denn das Geburtstagskind wird aktuell restauriert. Für den weiteren Bauprozess werden noch Spenden gesammelt, damit das Instrument in der Adventszeit wieder erklingen kann. Nicht stumm, sondern auf besondere Weise klangvoll zeigen sich am 22. August weitere Orgeln im Stadtgebiet, zu deren Lauschen die Gemeinden einladen.
2: Man macht am Abend einen kleinen Spaziergang von Kirche zu Kirche. Wir sind nicht so weit entfernt, also kann man in ein paar Minuten die nächste Kirche erreichen, nächste Station. Das heißt, kleines Gebet innehalten und durch diese Orgelmusik auch mal Gott loben.
1: Damit startet die Stadt im Jubiläumsjahr klangvoll in das anstehende Highlight und stimmt sich dazu schon einmal ein. Vom 18. bis 20. September lädt Wurzen zum Landesernte-Dankfest, wo das ein oder andere Instrument sicherlich auch erklingen wird.
3: Letzte Tests vor dem Saisonstart. Beim Hohenstädter SV laufen die Vorbereitungen auf die kommende Spielzeit 2026-27. Mit dem neuen Trainer Marcel Vogel traf der Kreisligist in einem Testspiel auf den Kreisoberligisten, den SV 29 Gleisberg.
1: Langsam wird es eng für all jene Vereine, welche noch einen neuen oder schlagkräftigeren Kader für die Saison 26-27 suchen. So wird nochmals getestet, denn auch neue Trainer an der Seitenlinie müssen ihre Spieler kennenlernen, um sie dann richtig einsetzen zu können. Und so konnte im Testspiel am 9. August zwischen den Herren des Kreisligisten A, Hohenstädter SV, und dem Kreisoberligisten SV 29 Gleisberg, Marcel Vogel, in der neuen Trainerrolle beim Gastgeber beobachtet werden. Während beide Mannschaften etwas zügig in das Spiel starteten, nutzte doch der Gast aus Gleisberg bereits die erste sich ihm bietende Gelegenheit zum Erfolg. Nach Zuspiel von Julian Winkler gab Moritz Meissner dem herauslaufenden Hohenstädter Schlussmann Oliver Richter keine Chance zur Abwehr und brachte in der vierten Spielminute die Gleisberger in die Vorderhand. Zwar etwas ungläubig schauend, aber dennoch nicht geschockt, setzten die Gastgeber zur Aufholjagd an. Auch wenn es nochmals 12 Minuten dauern sollte, so konnte man doch noch vor der Trinkpause den Ausgleich erzielen. Benjamin Hosseini bringt den Ball in Richtung Strafraum, wo Florian Pöge ihn direkt im gegnerischen Netz unterbringen konnte. Hohenstädt, nun immer wieder aus einer sicheren Abwehr heraus auf dem Vormarsch, sollte sich doch erst recht gute Chancen erarbeiten können. Während hier Pöge am Gleisberger Schlussmann Hannes Hofmann scheitert, nutzt Sammy Buschrida den abgewehrten Ball und erhöht zur Freude des 42-köpfigen Anhangs auf 2:1. Die Trinkpause nutzten beide Trainer, um nochmals auf ihr Team einzuwirken. Beide Mannschaften setzten weiter auf Vormarsch, doch ein Vorbeikommen an den beiden Torhütern war vorerst nicht möglich. Erst 4 Minuten vom Halbzeitpfiff von Schiedsrichter Marlon Bleichroth sollte den Hausherren ein weiteres Tor gelingen. Im Zusammenspiel mit Benjamin Hosseini nutzt Abdulhamid Abdullah dessen Zuspiel, um am Gleisberger Torwart vorbei ins lange Eck einschieben zu können. Das 3:1 war dann auch der Halbzeitstand. Trotz des kleinen Vorteils setzten die Hohenschau weiter auf Vormarsch und nutzten in der 49. Spielminute die nächste sich ihnen bietende Möglichkeit. Randy Razun auf Florian Pöge, welcher direkt

0: den Ball über Hofmann hinweg im Kasten unterbringen konnte und somit auf 4:1 erhöhte. Auch wenn nun die Hohenstädter Herren sich das Spiel immer mehr unter den Nagel rissen, sollten doch auch die Gäste aus Gleisberg das ein oder andere Mal ihre Chance bekommen. Trotz dieser Möglichkeiten blieb ihnen aber ein weiterer Torerfolg verwehrt. Nach 90 Minuten hieß es also immer noch 4:1 für den gastgebenden Hohenstädter SV. Noch stehen nicht alle Spieler, Trainer Marcel Vogel, beim Hohenstädter SV zur Verfügung und so wird es bis zum Start am Sonntag, dem 23. August, beim SSV Teilwitz-Nischwitz noch einige Testspiele geben.
1: Damit sind wir am Ende unserer heutigen Sendung am Freitagabend angekommen. Ich wünsche Ihnen jetzt einen guten Start in das Wochenende. Wer morgen Schulanfang feiert, dort natürlich auch eine schöne Schulanfangsfeier. Und für alle Erstklässlerinnen und Erstklässler dann einen guten Start in die neue Woche. Und ich freue mich, Sie dann auch am Montag hier wieder begrüßen zu dürfen.

0: Hallo und herzlich willkommen, liebe Zuschauer, zu einer neuen Folge von Chefsache. Ja, viele Unternehmen investieren in dieser Zeit in Produktivität. Mein heutiger Gast investiert in das, was da vorkommt, nämlich Regeneration. Aus einer einfachen schwarzen Rolle hat er eine internationale Marke aufgebaut. Mein Gast heute ist der Mitgründer von Blackroll.
1: Blackroll gehört heute zu den bekanntesten Gesundheitsmarken.